0: Versammlung der Bischöfe in Fulda. Zugleich bekräftigte Wilmer, dass der völkische Nationalismus innerhalb der AfD mit dem Christentum unvereinbar sei. Der Münsteraner Bischof warnte auch vor einem Populismus von links. Es könne nicht sein, dass über eine drastische Reduktion bei Polizeikräften gesprochen werde. Auch der wachsende Antisemitismus, der die Demokratie untergrabe, sei nicht hinnehmbar, betonte Wilmer. Bis Donnerstag beraten die Bischöfe unter anderem über ethische Fragen zu Leihmutterschaft, Organspende und Suizidbeihilfe. Es geht auch um die Gefahren und Chancen künstlicher Intelligenz. Eine Starship-Rakete des privaten US-Raumfahrtunternehmens SpaceX hat erstmals die Erdumlaufbahn erreicht und ist inzwischen im Pazifik gelandet. Die größte und leistungsfähigste Rakete, die je entwickelt wurde, war im US-Bundesstaat Texas gestartet. Während des Flugs setzte sie mehrere Satelliten aus. Nach etwa 3 Stunden wurde der Flug allerdings abgebrochen, vermutlich aufgrund des Ausfalls eines Triebwerks. Beim Aufsetzen westlich von Chile kippte die Rakete auf die Seite und ging in Flammen auf. Bei den 13 vorherigen Testflügen hatte die Starship-Rakete die Erdumlaufbahn noch nicht erreicht. Der erfolgreiche Flug gilt als wichtiger Schritt für den Transport schwerer Lasten ins All sowie für die Mondpläne der US-Raumfahrtbehörde NASA. Das Wetter. In der Nacht in der Nordwesthälfte viele Wolken und örtlich Schauer, meist aber trocken. In der Südosthälfte gering bewölkt oder klar, örtlich Nebel, Tiefstwerte 16 bis 5 Grad. Tagsüber in der Nordhälfte bewölkt, sonst nach Nebelauflösung sonnig, 20 bis 30 Grad. Das waren die Nachrichten.
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2: Willkommen zurück zur 2. Stunde mit Swing-Songs, die Arbeit, Auszeiten und Fernweh thematisieren. Am Mikrofon begleitet sie weiterhin DJ Swinging Swanee. Die klassischen Kurzurlaube für die US-amerikanischen Reisenden führten in den 1930er und 40er Jahren vor allem nach Mexiko und Kuba. Die Pianistin und Sängerin Camille Howard spielte und sang Fiesta in Old Mexico 1949. Howard wurde auch die Königin des Boogie-Woogie-Klaviers genannt. Sie spielte länger in der Band von Roy Milton and his Solid Sanders.

Das Vorurteil, Bewohner der Tropen wären faul und würden alle Erledigungen auf morgen verschieben, wird im Song Manana veräppelt. Hier lösen sich alle Probleme von selbst. Zu viel Aktionismus ist kontraproduktiv. Manana is good enough for me mit dem Gesang von Peggy Lee stürmte 1947 die Hitparade. Hier kann Hausarbeit lebensgefährlich enden, denn durch das Kochen des Chili auf dem Herd entsteht ein Feuer und das Haus brennt ab. Warum soll man die Fenster reparieren? Es regnet gerade herein, aber wozu die Mühe? Morgen scheint wieder die Sonne.

June Christie und das Orchester von Stan Kenton schildern im Song Tampico 1945 den Ärger mit den Reisesouvenirs aus Mexiko. Der bezaubernde Schal für die Tante stammt in Wirklichkeit aus Idaho und ist keineswegs eine mexikanische Handarbeit. Um die Steuer auf Luxusgüter zu vermeiden, kauft man Getöpfertes. Zu Hause stellt man fest, dass es dieses im hiesigen Warenhaus viel günstiger gibt. Die schönen Senoritas tragen keine einheimische Tracht, sondern die neueste Swingmode und Hosen. Wenn man eine mexikanische Band um eine Rumba bittet, hat man sich endgültig als Square, als unwissender Spießer geoutet. Der Saxophonist Jack McRae widmet dem mexikanischen Agavenschnaps Tequila den Instrumentaltitel Tequila Hop 1954.

Der Calypso-Song Rum and Coca-Cola stammt ursprünglich aus Trinidad. Lord Invader und Lionel Belasco schrieben ihn. Der Texter Lord Invader ließ ihn 1943 urheberrechtlich registrieren. Ein amerikanischer Entertainer hörte den auf der ganzen Insel bekannten Song und hat ihn veröffentlicht in New York unter seinem eigenen Namen. Das hatte Plagiatsprozesse zur Folge, die den eigentlichen Komponisten nicht das Copyright, aber immerhin über $100.000 zusprachen. Rum and Coca-Cola schildert drastisch bissig, wie im Calypso üblich, die Prostitution der einheimischen Frauen auf Trinidad seit der Stationierung der US-amerikanischen GIs. 1944 diente der Song als Füllmaterial auf einer Aufnahmesession der Andrews Sisters und wurde in wenigen Minuten improvisiert. Nach 2 Jahren hatte sich diese Schallplatte 7 Millionen Mal verkauft.

Kuba war ein für US-Amerikaner unkompliziert zu erreichendes Ausflugsziel. Man amüsierte sich am Wochenende in den Casinos von Havanna. Die kubanischen Rhythmen und Tänze wie Conga, Rumba und Mambo vermischten sich in den USA mit Swing. Der New Yorker Stadtteil Spanish Harlem grenzt direkt an das Swing-Mekka Harlem. Von Harlem ausgehend erreichten die neuesten Trends den Rest des Landes. Der Trompeter Hot Lips Page spielt 1940 Harlem Rumbaing the Blues und zitiert die Rumba-Swing-Mode der 1930er Jahre.

Nicht nur Lateinamerika und die Karibik bildeten Sehnsuchtsziele zu Swing-Zeiten. Man reiste auch gerne gedanklich in die Vergangenheit des eigenen Landes. Zur Zeit des Wilden Westens mussten Tiere die Wagen ziehen, wenn man reisen wollte. Die Titelmelodie des Westerns Wagon Wheels stammt aus dem Jahr 1934. Die Vokalgruppe The Ravens nahm ihn 1951 auf. Hier zieht der Maulesel den rollenden Wagen zur Anlegestelle der Dampfschiffe. Dort wird die Baumwolle verladen.

Der Mond bescheint die Weiten der Prärie im Song Roll Along Prairie Moon von 1935. Der Posaunist J.C. Higginbotham hat ihn 1935 zusammen mit seinem langjährigen Freund, dem Trompeter und Sänger Henry Red Allen, eingespielt. Sie erzählen vom singenden Cowboy auf seinem Pferd, der seine Liebste vermisst. Der einsame Reiter schickt ihr Mondstrahlen, die ihr von seiner Treue berichten. Beim afroamerikanischen Filmpublikum erfreuten sich die Blackcast-Western-Filme großer Beliebtheit. Alle Filmgenres wurden für diesen Markt, zur Zeit der Segregation, mit schwarzen Darstellerinnen und Darstellern und viel Musik verfilmt. Roll Along Prairie Moon wurde aber meines Wissens nicht verwendet.

Lass mich noch einmal die weiten Prärien durchqueren und bringe mich zur vertrauten Ranch an meinen Geburtsort. Lass mich noch einmal meine Stiefel tragen und meinen Sattel. Ich möchte wieder Stiere einfangen mit meinen Kumpeln, Banjo spielen und mein Mädchen treffen. So heißt es sehnsuchtsvoll im Country-Song »Take me back to my boots and saddle«, den nun der Trompeter und Sänger Henry Red Allen nach Harlem transferiert. Lakonisch und abgeklärt klingt die leicht gelangweilte Version der Gesangsgruppe Rayovacs von 1950.

Die Blues-Sängerin Teddy Grace hat 1939 Heimweh nach dem Süden, nach Arkansas. Sie packt ihren Koffer und nimmt den Zug. Sie ist das Herumreisen leid und freut sich auf ihre Familie. Alle Nachbarn haben sich zur Begrüßung versammelt im Titel Arkansas Blues. 1921 wurde dieses Lied erstmalig auf Schallplatte gebannt. Die aus Louisiana stammende weiße Sängerin Teddy Grace verlor leider Anfang der 1940er Jahre ihre Stimme, als sie der Armee beitrat. Sie sang zu lange auf Veranstaltungen zur Unterhaltung der Truppen und konnte danach monatelang noch nicht einmal mehr sprechen. Sie war eine der wenigen großen weißen Blues-Sängerinnen.

Der 4000 Kilometer lange Mississippi bildet im Süden Louisianas eine weitläufige Deltalandschaft. Die Hafenstadt New Orleans war das Zentrum des Sklavenhandels am Mississippi. Ab 1812 fuhren Dampfschiffe Richtung Norden und zurück. Auf diesen Schaufelraddampfern wurde die Baumwolle nach New Orleans transportiert und gelangte von dort weiter in alle Welt. Unter katastrophalen Bedingungen mussten die Sklaven auf den Baumwollplantagen schuften, auch im Delta. Das Delta hatte fruchtbaren Boden, aber ein schwülfeuchtes Klima. Nach dem Ende des Bürgerkriegs ab 1864 wurde die Sklaverei in Louisiana per Verfassung verboten. Die Hälfte der Bevölkerung wurde dennoch von Wahlen ausgeschlossen. Die anhaltende Diskriminierung und die schlechte wirtschaftliche Situation führten dazu, dass große Teile der afroamerikanischen Bevölkerung den Süden bis 1930, dem Beginn der Swingmusik, verließen. Da man Familie und Freunde zurückließ, war der Abschied auch oft bitter. Davon singt Rosetta Howard mit den Harlem Hemphats im Song Delta Bound 1938.

Sehnsucht nach den Kindheitstagen ist auch das Motiv des Deltaland Blues, den der Saxophonist und Klarinettist Skeets Talbert mit seinem Orchester 1942 einspielte. Der unvergleichliche New Orleans-Klarinettist und Saxophonist Sidney Bechet klingt verwunschen im Titel When the Sun Sets Down South, Southern Sunset mit Noble Sissets Swingsters 1938. Ein paar Takte von Bob Clitheroe's Sentimental Journey von 1945 erklingen noch bis zu den Nachrichten. Daran schließen zwei weitere Stunden mit Swing-Songs der 1930er bis 50er Jahre an und DJ Swinging Swanee.

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1: Drei Uhr, die Nachrichten. Bundestagspräsidentin Klöckner will angesichts der zunehmenden Störungen bei Debatten notfalls auch ganze Fraktionen des Plenums verweisen. Über dieses Instrument verfüge sie als Parlamentsvorsitzende, sagte die CDU-Politikerin in einem Podcast der Funke Medien. Sie kritisierte vor allem das Verhalten von Abgeordneten der AfD, aber auch der Linken. Diese beiden Fraktionen hätten bislang mit Abstand die meisten Ordnungsrufe erhalten. Klöckner betonte, es müsse gewährleistet sein, dass eine Plenardebatte geordnet ablaufe. Wenn eine Fraktion derart stören wolle, dass andere Redner nicht mehr zu verstehen seien, dann sei es ihre Aufgabe, einzugreifen. Vor der geplanten Verabschiedung der Pflegereform am Mittwoch haben Spitzenvertreter der Koalition noch einmal versucht, die regierungsinternen Differenzen beizulegen. Laut Medienberichten kamen dazu am Abend in Berlin Bundeskanzler Merz, Kanzleramtschefin Warken, Gesundheitsminister Linnemann und Vertreter des Finanzministeriums zusammen. Inhalte sind bislang nicht bekannt. Laut den Worten Linnemanns geht es noch um letzte Finanzfragen. Er habe entschieden, dass es für die 4 Millionen pflegenden Angehörigen keine zusätzlichen Belastungen geben werde. Nun werde um eine Gegenfinanzierung gerungen, sagte der CDU-Politiker in der ARD. Zahlreiche hochrangige SPD-Politiker hatten am Wochenende betont, die Strukturen müssten reformiert werden. Es dürfe nicht darum gehen, Leistungen zu kürzen und Belastungen zu erhöhen. Ziel der Reform ist vor allem, Beitragserhöhungen zu verhindern. Die Pflegekassen warnen vor einem Defizit von 10 Milliarden Euro bis Ende des kommenden Jahres. Die ukrainische Hauptstadt Kiew ist erneut Ziel russischer Angriffe geworden. Nach Agenturberichten waren in der Nacht mehrere Explosionen zu hören. Es habe Angriffe mit Drohnen und Raketen gegeben. In der Stadt wurde Luftalarm ausgelöst. Erst gestern Abend war bei russischen Drohnenangriffen auf Kiew nach offiziellen Angaben unter anderem eine Klinik getroffen worden. Zu möglichen Opfern gibt es bislang keine Angaben. Kurz zuvor hatte es bei einem Angriff auf das Gebäude der Akademie der Wissenschaften 2 Todesopfer gegeben. Papst Leo XIV. Forderte neue Anstrengungen für Verhandlungen über ein Kriegsende. Man müsse die Staats- und Regierungschefs Russlands, der Ukraine und anderer Länder auffordern, sich an einen Tisch zu setzen und miteinander zu sprechen, sagte das Oberhaupt der katholischen Kirche auf dem Rückflug von seiner Frankreich-Reise. US-Präsident Trump hat bestritten, dem chinesischen Staatschef Xi Jinping den Kauf von US-Waffen angeboten zu haben. Trump wies entsprechende Angaben des US-Botschafters in China Perdue zurück. Dieser hatte dem Sender Fox News gesagt, der Präsident habe Xi bei dessen Washington-Besuch in der vergangenen Woche hochmoderne Waffen aus US-Produktion angeboten. Schließlich verkauften die USA Waffen in alle Welt, warum also nicht auch an China, soll Trump gesagt haben. Die Äußerungen des Botschafters hatten für Aufregung gesorgt, da dies ein Bruch mit der jahrzehntelangen Praxis der USA wäre, China nicht aufzurüsten. Auch das US-Außenministerium dementierte die Berichte und verwies auf das seit den 1990er Jahren geltende Waffenembargo gegen China. Die chinesische Regierung äußerte sich nicht zur Debatte. Eine Starship-Rakete des privaten US-Raumfahrtunternehmens SpaceX hat ihren Flug nach dem Erreichen der Erdumlaufbahn früher als geplant beendet. Das größte jemals gebaute Raketensystem stürzte nach rund 3 Stunden kontrolliert in den Pazifik. Eigentlich war eine rund 10-stündige Mission geplant, bei der die Rakete die Erde etwa 6-mal umrunden sollte. Ein Grund für das vorzeitige Ende wurde nicht genannt. Zuvor war eines der Triebwerke ausgefallen. Bei den 13 vorherigen Testflügen hatte die Starship-Rakete die Erdumlaufbahn nicht erreicht. SpaceX-Gründer Musk sprach von einem erfolgreichen ersten Orbitalflug. Lob kam auch vom Chef der US-Raumfahrtbehörde NASA, Isaac Mann. Die Rakete war im US-Bundesstaat Texas gestartet. Während des Flugs setzte sie mehrere Satelliten aus. Die Mission gilt als wichtiger Schritt für den Transport schwerer Lasten ins All sowie für die Mondlandepläne der NASA. Das Wetter. In der Nacht in der Nordwesthälfte viele Wolken und örtlich Schauer, meist aber trocken. In der Südosthälfte gering bewölkt oder klar. Tiefstwerte 16 bis 5 Grad. Das war
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2: Am Mikrofon begrüßt sie DJ Swinging Swanee zur dritten Stunde mit Swing Tracks, die sich um Auszeiten vom alltäglichen Arbeitstrott und um die Sehnsucht nach neuen Gefilden drehen. Nat King Cole würde 1950 gerne seinem Alltagsleben entkommen und große Entfernungen zurücklegen auf der Route 66. Cole swingt hier mehr als in seiner Hitversion 1946.

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1: Reisen fanden in den 1930er und 40er Jahren noch meist mit dem Zug oder per Bus statt in den USA. Das Straßennetz war noch nicht sehr ausgebaut, die wenigsten hatten ein eigenes Auto. Im Song On the Atchison, Topeka and Santa Fe besingt der Komponist Johnny Mercer eine Bahnverbindung. Die Maschine 49 läuft ein und pfeift ganz besonders. Bald wird man Freunde und Familie treffen. Der Zug ist gut gefüllt. Alle wollen sich von der langen Reise in Browns Hotel kurz frisch machen.

Cab Calloway verzweifelt an seinem Alltag im Song The Worker's Train von 1940. Der Zug um 7:45 ist der Zug der Erwerbstätigen. Es wäre so schön, wenn man nicht mit ihm zur Arbeit fahren müsste. Er bringt mich schlecht drauf. Ich muss täglich früh aufstehen, um ihn zu erwischen, um in den Norden der Stadt zu gelangen. Glücklich bin ich nur am Sonntag, denn ich kann bis um 10 im Bett rumgammeln. Aber dann geht es mir schon wieder schlecht, da ich an den Montag denken muss und an den Tunneltrott mit dem 8:15 Zug. Ich glaube, heute höre ich damit auf. Immer dieselbe Routine, nicht zum Aushalten. Aber ich brauche das Geld und muss mal wieder rennen, um den 8:15 zu erwischen.

Die Sängerin Etta Jones wuchs im New Yorker Stadtteil Harlem auf. Hier sprach man Klartext. Im Overwork Blues von 1947 singt Jones: Um 20 nach 8 Uhr morgens wache ich auf. Mein Mann hat großen Hunger auf Frühstück und möchte nicht warten. Dann will er noch mehr essen. Das macht mir auch noch nichts aus. Aber dann soll ich den Boden schrubben. Ich schufte den ganzen Tag 7 Tage lang und das alles für einen Mann, der mich schlecht behandelt. Als er mal ein paar Tage wegfährt, denke ich, super, ich hab mal meine Ruhe. Aber dann kehrt er mit einer Swingtänzerin zurück und macht mit ihr 4 Tage Party. Ich arbeite nur noch und bin schrecklich müde, 24 Stunden am Tag, das alles für einen Mann, der mich betrügt. Als er heute ausgehen möchte, sagt er wird eine Runde Pool spielen. Wenn er denkt, dass ich ihm das abnehme, hat er sich heftig geirrt. Ich höre sofort auf mit der Sklavenarbeit und suche mir einen Mann, der für mich arbeiten geht. Ich habe den Blues der Überarbeitung und ich brauche einen, der mich befreit.

0: 25 Dollars soll das alles sein? So beschwert sich Vivian Wersen bei ihrem Lover. Jimmy Smith hat leider nicht mehr Geld verdient in ihrem Duett Payday Lover von 1952. Sie ist ein Payday Lover, erscheint immer nur samstags, wenn er gerade seinen Gehaltscheck bekommen hat und kassiert ab. Er wünscht sich eine Geliebte für jede Nacht, aber da ist er bei ihr an der falschen Adresse. Er kann ja bei seiner Familie bleiben. Er braucht nicht mehr an ihre Tür zu klopfen. Man sieht sich mal bei Gelegenheit. Wersen und Smith werden von Red Calhoun und seinem Orchester begleitet.
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0: Der nichtsnutzige Calvin Bowes wird im Songtext von Working With My Baby 1949 von seinem Vater vor die Tür gesetzt. Er soll sich einen anständigen Job suchen und auf eigenen Füßen stehen. Der Vater wird ihn nicht mehr durchfüttern. Dabei sind doch gute Jobs so rar gesät. Welch ein Glück, dass Bowes bald eine Idee hat, als er ein hübsches Mädchen auf der Straße sieht. Er wird künftig seine Zeit mit ihr verbringen und nur Sex haben, bis sie eine Familie gründen werden. Das ist die Sorte Arbeit, die er gerne macht. Der Trompeter und Sänger Calvin Bowes war nur wenige Jahre als Musiker erfolgreich. Ab 1952 arbeitete er hauptberuflich als Lehrer und Sozialarbeiter.
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Das Lied 16 Tons handelt vom harten Leben der Minenarbeiter, die ihren wenigen Lohn auch noch im überteuerten firmeneigenen Laden ausgeben müssen. Das Duo Homer and Jethro hat 1956 Merle Travis' Text erheblich verändert. Der Minenarbeiter Onkel John rennt nun den Frauen hinterher, aber kann nie eine einfangen mit seinen dreckigen, staubigen Klamotten. Dafür bleibt auch keine Zeit bei dem anstrengenden Job. Man schuftet sich zu Tode und traut sich nicht, was zu stehlen. Ich hab Kohlen geschaufelt, bis mein Rücken krumm war. Meine Frau rannte mit meinem Freund Jim davon. Ich vermisse sie nicht, aber ihn, heißt es bei Homer & Jethro. Die zwei Musiker lernten sich schon in den 1930er Jahren als Teenager kennen und waren bekannt für ihre satirischen Cover von alten Country-Songs.

In der Fabel vom Bussard und vom Affen geht es darum, sich nicht austricksen zu lassen und cool zu bleiben. Der Bussard lädt den Affen ein, auf seinem Rücken mitzufliegen. Er plant, den Affen abzuwerfen und zu verspeisen. Der Affe schlingt aber rechtzeitig seinen Schwanz um den Hals des Vogels und erstickt diesen fast. Der Bussard bietet alle seine Überredungskünste auf, um den Affen davon abzuhalten. Aber der schlaue Affe weiß genau, was passieren würde, wenn er losließe, und wird nicht als Vogelfutter enden. Aus dieser alten, mündlich überlieferten Geschichte machte Nat King Cole einen Songtext, Straighten Up and Fly Right. Unterdrückte können sich mit cleveren Überlebensstrategien wehren. Der Song wurde ein großer Hit in der Black Community, war aber auch bei weißen Swing-Leuten wie Dean Hudson beliebt. Mit dem Orchester von Dean Hudson singen die Cherry Sisters den Titel 1948.

Tommy Dorseys Orchester träumt vom Herumreisen. Die langweilige Jobroutine nervt. Warum nicht per Schiff die Bermudas bereisen, mit dem Flugzeug nach St. Paul gelangen oder mit dem Kajak nach Quincy paddeln? Vielleicht sollte man sich auch am besten ganz absetzen, klettern im Grand Canyon oder sich in Mexiko vergnügen, am Spieltisch sitzen in Reno, in Miami und Niagara besuchen. Es ist wichtig, mal rauszukommen und wegzufahren im Song Let's Get Away From It All 1941. Frank Sinatra und Connie Haynes mit den Pied Pipers interpretieren den Titel mit Tommy Dorseys Big Band.

bei einer Reise um die Welt gelangt man auch in arktische Regionen. Übernachtungen in Iglus sind zuweilen sehr kalt, deshalb rücken die Menschen im ewigen Eis zusammen. Dabei kann einem dann so warm werden, dass man schmilzt. Das behauptet die Sängerin Laurel Watson zusammen mit dem Orchester von Don Redman 1939. Sehr heiß spielt das Orchester von Artie Shaw im schönen Instrumentaltitel Jungle Drums von 1938.

Die Trompeterin, Multiinstrumentalistin, Sängerin und Tänzerin Waleida Snow tourte ab den 1920er Jahren durch die gesamten USA, Kanada, den Fernen Osten und Europa. Vor allem in London und Paris hatte sie in den 1930er Jahren viele Fans. Sie war einer der ersten internationalen afroamerikanischen Superstars. Snow dirigierte ihr Orchester und choreografierte ihre aufwendigen Shows. Sie beherrschte mindestens 12 Instrumente. Ferner spielte sie in Filmen mit. Leider starb sie schon mit 51 Jahren an einer Hirnblutung. Waleida Snows Gesangsversion von Duke Ellington und Juan Tizol's Caravan entstand 1939.

0: Denn Kentons Orchester reist nach Afrika im Titel Congo Clambake live im Jahr 1941. Danach spielt Boyd Rayburn A Night in Tunisia 1944 den berühmten Song von Dizzy Gillespie. Bis zu den Nachrichten läuft dann noch Desert Night aus demselben Jahr mit dem John Kirby Sextett. Eine weitere Stunde mit Swing Songs und DJ Swinging Swanee beginnt nach den Nachrichten.
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1: Vier Uhr, die Nachrichten. Die ukrainische Hauptstadt Kiew ist erneut Ziel russischer Angriffe geworden. Nach Agenturberichten waren in der Nacht mehrere Explosionen zu hören. Es habe Angriffe mit Drohnen und Raketen gegeben. In der Stadt wurde Luftalarm ausgelöst. Erst gestern Abend war bei russischen Drohnenangriffen auf Kiew nach offiziellen Angaben unter anderem eine Klinik getroffen worden. Zu möglichen Opfern gibt es bislang keine Angaben. Kurz zuvor hatte es bei einem Angriff auf das Gebäude der Akademie der Wissenschaften zwei Todesopfer gegeben. Papst Leo XIV. Forderte neue Anstrengungen für Verhandlungen über ein Kriegsende. Man müsse die Staats- und Regierungschefs Russlands, der Ukraine und anderer Länder auffordern, sich an einen Tisch zu setzen und miteinander zu sprechen, sagte das Oberhaupt der katholischen Kirche auf dem Rückflug von seiner Frankreich-Reise. Vor der für morgen geplanten Verabschiedung der Pflegereform haben Spitzenvertreter der Koalition noch einmal versucht, die regierungsinternen Differenzen beizulegen. Laut Medienberichten kamen dazu am Abend in Berlin Bundeskanzler Merz, Kanzleramtschefin Warken, Gesundheitsminister Linnemann und Vertreter des Finanzministeriums zusammen. Inhalte sind bislang nicht bekannt. Laut den Worten Linnemanns geht es noch um letzte Finanzfragen. Er habe entschieden, dass es für die 4 Millionen pflegenden Angehörigen keine zusätzlichen Belastungen geben werde. Nun werde um eine Gegenfinanzierung gerungen, sagte der CDU-Politiker in der ARD. Zahlreiche hochrangige SPD-Politiker hatten am Wochenende betont, die Strukturen müssten reformiert werden. Es dürfe nicht darum gehen, Leistungen zu kürzen und Belastungen zu erhöhen. Ziel der Reform ist vor allem, Beitragserhöhungen zu verhindern. Die Pflegekassen warnen vor einem Defizit von 10 Milliarden Euro bis Ende des kommenden Jahres. Bundestagspräsidentin Klöckner will angesichts der zunehmenden Störungen bei Debatten notfalls auch ganze Fraktionen des Plenums verweisen. Über dieses Instrument verfüge sie als Parlamentsvorsitzende, sagte die CDU-Politikerin in einem Podcast der Funke Medien. Sie kritisierte vor allem das Verhalten von Abgeordneten der AfD, aber auch der Linken. Diese beiden Fraktionen hätten bislang mit Abstand die meisten Ordnungsrufe erhalten. Klöckner betonte, es müsse gewährleistet sein, dass eine Plenardebatte geordnet ablaufe. Wenn eine Fraktion derart stören wolle, dass andere Redner nicht mehr zu verstehen seien, dann sei es ihre Aufgabe, einzugreifen. Bundesaußenminister Wadephul setzt heute seine mehrtägige Reise durch Europa in der Slowakei fort. In der Hauptstadt Bratislava will der CDU-Politiker mit Ministerpräsident Fico und Außenminister Blanár zu Beratungen zusammenkommen. Im Zentrum der Gespräche stehen nach Angaben des Auswärtigen Amtes die Verpflichtungen, die sich für die Slowakei aus ihrer Mitgliedschaft in der EU und in der NATO ergeben. Dies gelte insbesondere mit Blick auf die Unterstützung der Ukraine und das Verhältnis zu Russland. Die politische Führung der Slowakei gilt vielen als pro-russisch. Der linkspopulistische Ministerpräsident Fico hat wiederholt EU-Sanktionen gegen Moskau kritisiert. Im Streit um Ölförderungspläne nahe den Falklandinseln hat die argentinische Regierung Großbritannien eine Frist gesetzt. Wenn man das Projekt nicht binnen 2 Wochen aufgebe, werde sein Land den Internationalen Seegerichtshof in Hamburg anrufen, erklärte Argentiniens Präsident Milei auf der Plattform X. Hintergrund sind Pläne einer britisch-israelischen Firmengruppe in der Region Erdöl zu fördern. Milei sieht in einer einseitigen Ausbeutung der natürlichen Ressourcen der Falklandinseln unter britischer Lizenzvergabe einen Verstoß gegen UNO-Resolutionen und das Völkerrecht. Die Falklandinseln, etliche 100 Kilometer östlich der Südspitze Argentiniens, sind ein britisches Überseegebiet, das seit 1833 von Argentinien beansprucht wird. 1982 griff die damalige argentinische Junta die Inseln an. Nach knapp 4 Wochen Krieg gegen herbeigeeilte britische Truppen kapitulierte Argentinien. In der Folge stürzte die Militärdiktatur. Das Wetter? Im Norden und Nordwesten wolkig, aber meist trocken. Sonst nach Nebelauflösung heiter bis sonnig. Höchsttemperaturen zwischen 20 Grad an der See und bis zu 30 Grad im Südwesten und Westen. Morgen im Westen zeitweise wolkig und örtlich Schauer, ansonsten nach Nebelauflösung oft sonnig und trocken bei 20 bis 29 Grad. Das waren die Nachrichten.
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2: Herzlich willkommen zur vierten und letzten Stunde mit Swing-Songs, die von kürzeren und längeren Auszeiten vom Job handeln. Mein Name ist DJ Swinging Swanee. Im Song Hey Bartender, Give That Man a Drink hilft Joe Williams 1951 einem traurigen, abgebrannten Bekannten, sich seine Sorgen wegzutrinken. Ihn begleitet das Orchester von Red Saunders.

Dinah Washington möchte im Traum mit ihrem liebsten Menschen davonsegeln. Dann kann man gemeinsam eine Treppe zu den Sternen errichten. So heißt es im romantischen Titel Stairway to the Stars 1947 mit dem Orchester von Chubby Jackson. Danach segelt Doris Day sanft mit ihrem Schatz ins Nachtleben. Sie ist toll angezogen, sogar Nägel und Schuhe sind poliert. Doris Day hofft, dass sie Spaß haben werden im Song Steppin' Out von 1959.

Jimmy McHugh und Dorothy Fields schrieben ihren Song Digga Digga Doo für das Broadway-Musical Blackbirds of 1928. Für viele schwarze Entertainer war diese Revue ein Karrieresprungbrett ins Showgeschäft. Aus heutiger Sicht muten Texte über tätowierte Zulu-Könige und Aufzählungen sämtlicher Klischees des Exotismus seltsam an. Wer genau hinhört, erkennt die Ironie, mit der alle diese Phrasen aneinandergereiht werden. Viele Weiße wollten schwarze Entertainer in den 1920er Jahren in einem tropischen Ambiente auftreten sehen. Die Künstlerinnen und Künstler machten sich darüber lustig. Digga Digga Doo wurde noch in den 1950er Jahren gesungen, hier nun von Thelma Carpenter 1958.

Der britische Posaunist Ted Heath gründete Mitte der 1940er Jahre sein eigenes Orchester. 1949 wagte sich Heath an den kurz zuvor von Duke Ellington veröffentlichten Instrumentaltitel Air Conditioned Jungle. Dieser Song bezieht sich auf die 1920er Jahre, als Ellingtons Orchester im Cotton Club den sogenannten Jungle Style allnächtlich dem weißen Publikum präsentierte. Zu der Zeit wollten die meisten weißen schwarze Entertainer am liebsten im Leopardenprint unter Palmen spielen sehen, vor Sklavenhütten. Ellington schuf mit seinem Orchester trotz widriger Umstände geniale Musik. Ende der 1940er Jahre war der Großstadtdschungel klimatisiert.

Von 1933 bis 1945 war der Demokrat Franklin D. Roosevelt Präsident der USA. Er führte durch sein Arbeitsbeschaffungsprogramm das Land aus der tiefsten Wirtschaftskrise der Depression heraus nach dem Börsenkrach. Sozialversicherung und Mindestlohn sorgten für nachhaltige Veränderungen. Lee Wiley singt 1940 im Song »Let's Fly Away«: Lass uns fortfliegen und ein warmes tropisches Land finden, ohne wirtschaftliche oder politische Probleme. Ein Ort, wo Roosevelt nicht ständig thematisiert wird und man nichts von Walter Winchell lesen muss, wäre himmlisch. Lass uns zur Mutter Natur zurückkehren. Walter Winchell war 40 Jahre lang der bekannteste Boulevardjournalist der USA. Seine spitze Zunge wurde von Stars und Prominenten gefürchtet. Er legte sich mit Gangstern an und warnte schon früh vor den Nationalsozialisten.

Teilweise waren die Arbeitsbeschaffungsmaßnahmen der Work in Progress Administration der Roosevelt-Regierung, kurz WPA genannt, nicht sehr effektiv. So wurden zum Beispiel kostensparende Maschinen nicht eingesetzt. Handarbeit beschäftigte mehr Arbeiter. Darüber wurden Witze gerissen, die sich auch in Songs wiederfinden. Den Titel WPA veröffentlichten Skeets Talbert and His Gentlemen of Swing 1941. Lehne dich auf deine Schaufel und lasse die Zeit verstreichen. Da du nicht gefeuert werden kannst, mache so lange Pausen, bis die Arbeitszeit vorüber ist. Schwerstarbeit ist endgültig passé. Es kommt auch nicht darauf an, was du machst. Ruhe dich einfach aus, schlafe am besten und ignoriere deinen Boss. Drei Buchstaben machen dies möglich und verschönern das Leben. WPA.

Auf der Insel Capri regiert der Swing. Alle sind nach der letzten Swing-Mode gekleidet. Da kann sich der Trompeter Wingy Minone von seiner unglücklichen Liebe erholen, die mit seinem ganzen Geld durchgebrannt ist. Der US-Amerikaner Minone aus New Orleans hatte italienische Vorfahren. Er spielt mit seiner Jazzband Isle of Capri 1944.

Auch wenn man keine Diamanten oder Perlen besitzt, kann man sich glücklich schätzen. Man hat tags die Sonne und den Mond nachts. Der Sonnenschein bringt einen bezaubernden Tag, die Milchstraße strahlt in der Nacht. Man kann auch ohne Villa oder Yacht, Scheckbuch oder Bankkonto glücklich sein, heißt es im Song »I got the sun in the morning« von Irving Berlin. Mel Torme und seine Gesangsgruppe, die Meltones, sangen den Titel 1946 zusammen mit dem Orchester von Artie Shaw.

Der Protagonist des Songs »I'm gonna move to the outskirts of town« plant, mit seiner Liebsten in einen Vorort umzuziehen. Hier hat er seine Ruhe vor täglichen Besuchern, denn er ist sehr eifersüchtig. Schön abgelegen hängen hier nicht mehr so viele Leute herum. Er wird einen Kühlschrank kaufen, damit der Eismann nicht mehr mit seiner Frau herumschäkert. Er versorgt das Heim mit Lebensmitteln, damit der Lieferant auch nicht mehr vorbeikommt. Während des Krieges zogen die Menschen, die in den Fabriken arbeiteten, in die Innenstädte. In der Nachkriegszeit wurde dann ein Leben in den Vororten beworben. Die zurückkehrenden GIs erhielten gute Konditionen, Häuser zu erwerben. Ein Babyboom setzte ein, die Apartments wurden zu klein. Es entstanden Einfamilienhaussiedlungen am Reißbrett, worüber sich die Swing-Leute wiederum lustig machten. Das Jimmy Lunceford Orchester spielte »I'm gonna move to the outskirts of town, Part 1« mit dem Sänger Dan Grisham bereits 1942.

Das Orchester von Jimmy Dorsey veröffentlichte 1939 ihre Version des Titels »Go Fly a Kite«. Lasse einen Drachen steigen und binde ihm alle Sorgen an. Überlasse deinen Kummer dem Wind. Freunde dich mit dem Himmel an und unterhalte dich mit der Sonne. So kann man auch leben, wie ein König mit seinem eigenen Reich an der Schnur, singt Helen O'Connell.

Fernweh und der Wunsch nach Veränderungen werden in vielen Swing- und Blues-Songs thematisiert. Ernie Andrews hat 1951 eine sehr rastlose Freundin, die er immer sehr vermisst, da er sie selten sieht. Sie zog zunächst von Texas nach New York. Nun pendelt sie zwischen Los Angeles, San Francisco und Chicago in dem Song Traveling Baby aus dem Jahr 1951. Andrews wird begleitet vom Maxwell Davis Orchester.

Die Swing-Musizierenden der 1930er und 40er Jahre mussten berufsbedingt umherreisen. Die Tourneen waren kräftezehrend und äußerst anstrengend, vor allem für die schwarzen Swing-Leute, die kaum Hotels fanden, in denen sie übernachten durften. Auch in den Zügen und Bussen hatten sie die schlechtesten Plätze, wenn sie überhaupt mitkamen. Es war oft schon lebensgefährlich, unterwegs einen Snack zu bekommen, aber sie waren auf ihre Gage angewiesen und hatten keine Wahl. Rayburn Tarrant singt mit der Combo von Jack McVay den Inflation Blues 1948. Er hat hier kaum Geld für die Miete und Essen. Die Inflation verschlingt die wenigen Dollars. Er möchte gerne zu Hause endlich die Bürgerrechte, nachdem er in Europa gekämpft hat.

Der Tenorsaxophonist Lynn Hope spielte 1950 den Song of the Wanderer für das Plattenlabel Premium ein. Cozy Cole's All-Stars wickeln die Sorgen 1944 in Träume ein, Wrap Your Troubles in Dreams. Anschließend ertönt noch Benny Carters Devil's Holiday von 1933 und, falls die Zeit noch reicht, Chauncey Morehouse Oriental Nocturne von 1938. Hiermit verabschiede ich mich von Ihnen. Am Mikrofon begleitete sie DJ Swinging Swanee durch die Nacht.

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1: Fünf Uhr, die Nachrichten. Die unionsgeführten Bundesländer drohen Berlin mit finanziellen Konsequenzen, sollte es dort eine Regierung unter der Linken geben. Entsprechend äußerte sich der Chef der bayerischen CSU-Landtagsfraktion Holleczek nach einem Treffen mit seinen Amtskollegen aus den CDU-regierten Bundesländern in München. Holleczek sagte, sollte Berlin eine Landesregierung bekommen, die Antisemitismus und Judenhass im Programm habe, dann werde man eine gemeinsame Initiative in der Frage der Hauptstadtfinanzierung starten. Genauer äußerte er sich nicht. Vor wenigen Tagen hatte bereits der bayerische Ministerpräsident Söder, CSU, damit gedroht, den erst kürzlich von Bund und Berlin unterzeichneten neuen Vertrag zur Hauptstadtfinanzierung wieder in Frage zu stellen. Er bezog sich auch auf den Länderfinanzausgleich. Dort ist Berlin eines der größten Nehmerländer. Die Linke war bei der Senatswahl in der Hauptstadt vor 9 Tagen stärkste Kraft geworden. Sie will am Donnerstag Gespräche mit Grünen und SPD über eine mögliche Regierungsbildung führen. Bundestagspräsidentin Klöckner will angesichts der zunehmenden Störungen bei Debatten notfalls auch ganze Fraktionen des Plenums verweisen. Über dieses Instrument verfüge sie als Parlamentsvorsitzende, sagte die CDU-Politikerin in einem Podcast der Funke Medien. Sie kritisierte vor allem das Verhalten von Abgeordneten der AfD, aber auch der Linken. Diese beiden Fraktionen hätten bislang mit Abstand die meisten Ordnungsrufe erhalten. Klöckner betonte, es müsse gewährleistet sein, dass eine Plenardebatte geordnet ablaufe. Wenn eine Fraktion derart stören wolle, dass andere Redner nicht mehr zu verstehen seien, dann sei es ihre Aufgabe, einzugreifen. Bundesaußenminister Wadephul setzt heute seine mehrtägige Reise durch Europa in der Slowakei fort. In der Hauptstadt Bratislava will der CDU-Politiker mit Ministerpräsident Fico und Außenminister Blanár zu Beratungen zusammenkommen. Im Zentrum der Gespräche stehen nach Angaben des Auswärtigen Amtes die Verpflichtungen, die sich für die Slowakei aus ihrer Mitgliedschaft in der EU und in der NATO ergeben. Dies gelte insbesondere mit Blick auf die Unterstützung der Ukraine und das Verhältnis zu Russland. Die politische Führung der Slowakei gilt vielen als prorussisch. Der linkspopulistische Ministerpräsident Fico hat wiederholt EU-Sanktionen gegen Moskau kritisiert. US-Präsident Trump hat bestritten, dem chinesischen Staatschef Xi Jinping den Kauf von US-Waffen angeboten zu haben. Trump wies entsprechende Angaben des US-Botschafters in China Perdue zurück. Dieser hatte dem Sender Fox News gesagt, der Präsident habe Xi bei dessen Washington-Besuch in der vergangenen Woche hochmoderne Waffen aus US-Produktion angeboten. Schließlich verkauften die USA Waffen in alle Welt, warum also nicht auch an China, soll Trump gesagt haben. Die Äußerungen des Botschafters hatten für Aufregung gesorgt, da dies ein Bruch mit der jahrzehntelangen Praxis der USA wäre, China nicht aufzurüsten. Auch das US-Außenministerium dementierte die Berichte und verwies auf das seit den 1990er Jahren geltende Waffenembargo gegen China. Die chinesische Regierung äußerte sich nicht zur Debatte. Im Streit um Ölförderungspläne nahe den Falklandinseln hat die argentinische Regierung Großbritannien eine Frist gesetzt. Wenn das Projekt nicht binnen 2 Wochen aufgegeben werde, habe sein Land vor, den Internationalen Seegerichtshof in Hamburg anzurufen, erklärte Argentiniens Präsident Milei auf der Plattform X. Hintergrund sind Pläne einer britisch-israelischen Firmengruppe in der Region Erdöl zu fördern. Milei sieht in einer einseitigen Ausbeutung der natürlichen Ressourcen der Falklandinseln unter britischer Lizenzvergabe einen Verstoß gegen UNO-Resolutionen und das Völkerrecht. Die Falklandinseln, etliche 100 Kilometer östlich der Südspitze Argentiniens, sind ein britisches Überseegebiet, das seit 1833 von Argentinien beansprucht wird. 1982 griff die damalige argentinische Junta die Inseln an. Nach knapp 4 Wochen Krieg gegen herbeigeeilte britische Truppen kapitulierte Argentinien. In der Folge stürzte die Militärdiktatur. Das Wetter. Im Norden und Nordwesten wolkig, aber meist trocken. Sonst nach Nebelauflösung heiter bis sonnig. Höchsttemperaturen zwischen 20 Grad an der See und bis zu 30 Grad im Südwesten und Westen. Das waren die Nachrichten.
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2: Guten Morgen, schön, dass Sie dabei sind. Während der Arbeitszeit mit Mann und Kind in den Urlaub fahren, das sollten Sie sich besser nicht erwischen lassen. Hier geht's gleich zuerst um Jens Spahn und seinen Urlaub während der Sitzungswoche bzw. die Konsequenzen, die er jetzt zieht aus der Kritik daran. Und unter anderem geht's in der ersten Stunde auch um die vielen voyeuristischen Videos vom Oktoberfest. Da gibt es massenhaft Upskirting-Videos von einem Fahrgeschäft. Offenbar haben Menschen auch versucht, damit Geld zu verdienen. Boy Genius, not strong enough.

0: 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Jens Spahn, ehemaliger Unionsfraktionsvorsitzender im Bundestag, gibt jetzt auch seinen Sitz im Haushaltsausschuss ab. Er war wieder in der Kritik, nachdem Urlaubsfotos von ihm aufgetaucht sind. Er war offenbar während der Sitzungswoche im Familienurlaub. Ist das Ende eines Machtmenschen, das wir da gerade beobachten? Benjamin Großkopf.
1: Jens Spahn wusste schon immer, er ist ein besonderer Politiker.
2: Ich habe viele Ratschläge erhalten. Sei doch nicht so ungeduldig, nicht so ehrgeizig, nicht so überambitioniert. Zieh doch zurück, du hast doch sowieso keine Chance. Und vor allem, du hast noch so viel Zeit.
1: Das war damals, 2018, zweifelsohne richtig. Spahn, Mitte 30, kandidiert als Nachfolger von Angela Merkel um den CDU-Parteivorsitz. Geduldig sein, das ist nicht Spahns Sache, genauso wenig wie tief stapeln.
2: Hätten Konrad Adenauer und Helmut Kohl und viele, viele andere gesagt, wir haben noch so viel Zeit, nur etwas Geduld. Hätte es die große Volkspartei CDU je gegeben?
1: Die direkte Linie Adenauer-Kohl-Spahn, der zwar 2018 schon im ersten Wahlgang ausscheidet, der aber immer wieder kommt. Gesundheitsminister unter Angela Merkel, Unionsfraktionsvorsitzender unter Friedrich Merz, die beide vorsichtig formuliert, nicht zu den Spahn-Ultras zählen. Ein rhetorisch und meinungsstarker, aber doch haltungsgeschmeidiger Politiker, Anerkennung dafür vom Experten.
3: Jens ist 360 Grad anspielbar. Für jedes Thema ein echter Allrounder. Und ja, das will ich auch sagen, er kann auch loyal.
1: CSU-Chef Markus Söder über den Jens, der offenbar auch anders als loyal kann, der die Affären um ihn und das ständige Geraune über ihn scheinbar mühelos wegsteckte, der Angriff wie Abwehr beherrschte, wie hier zu den milliardenschweren Maskendeals zu Beginn der Corona-Pandemie.
4: Ich habe ein reines Gewissen. Ich habe in der jeweiligen Lage nach bestem Wissen und Gewissen entschieden.
1: Jens Spahns doppelter Fall erfolgt nun nicht über eine Sachfrage, sondern offenbar hat ihn der politische Instinkt verlassen, der ihn eigentlich trug. Eine Leihmutterschaft in den USA, obwohl von seiner Partei und auch ihm selbst lange abgelehnt. Rücktritt als Fraktionschef. Aber der Experte aus Bayern orakelte schon kurz darauf wieder.
5: Ich glaube auch, dass der Weg von Jens Spahn noch nicht beendet ist. Denn jemand mit solchen Talenten und so einer politischen Kraft, der wird sicher irgendwann wieder eine führende Rolle übernehmen.
1: Kaum wieder da, schon bekam Spahn einen Sitz im wichtigen Haushaltsausschuss. Unüblich für Ehemalige, eher was für die, die noch was werden wollen. Auch dieser Sitz ist nun weg. Statt Ausschuss hatte Spahn offenbar einen Ausflug nach Sardinien aufs Programm gesetzt. Linken-Chefin Ines Schwertner.
6: Es ist ein Win-Win-Win. Es ist gut fürs Land. Es ist gut für den Haushaltsausschuss, auch gut für mich.
1: Schwertner weiß natürlich auch, der Opposition im Bundestag kommt einer ihrer Lieblingsfeinde ab. Handen. Linke und auch Grüne haben sich an fast keinem Politiker so sehr abgearbeitet wie an Spahn. Etwas Hoffnung hat Schwertner noch.
6: Vielleicht findet die CDU noch irgendwie eine Zweitverwendung für ihn, ich weiß es nicht.
1: Jens Spahn zumindest hofft das offenbar auch, so liest sich seine schriftliche Erklärung nach seinem Rückzug aus dem Haushaltsausschuss. Zitat:
7: In Absprache mit Thorsten Frei werde ich mich vorerst auf meine Arbeit für den Wahlkreis und meine Familie konzentrieren. Mit welchen inhaltlichen Schwerpunkten es für mich weitergeht, entscheiden wir mit etwas zeitlichem Abstand.
1: Ob Spahn wirklich vorhat, sich seine inhaltlichen Schwerpunkte im Team mit seinem Nachfolger als Unionsfraktionschef zu suchen, das wäre unüblich für einen Mann, für den es eigentlich immer bergauf ging, obwohl oder weil er oft vor allem in seinem eigenen Team spielte und der nun das erste Mal offenbar wirklich überlegen muss, wie und ob es für ihn politisch weitergeht.
0: Nach Jens Spahns Rückzug aus dem Haushaltsausschuss. Jetzt gibt's Musik von Leon Bridges, Fly Baby.

0: 5:16 Uhr ist es, das war Leon Bridges Fly Baby hier im Deutschlandfunk Kultur. Noch bis vor ein paar Tagen saß Andrei Alexandrow als politischer Häftling in Belarus in Haft. Der Journalist ist jetzt aber nach 6 Jahren überraschend freigekommen, wurde nach Lettland abgeschoben. Heute steht er in Oslo auf der Bühne als einer von 5 Preisträgerinnen bei den Free Media Awards. Da werden Menschen ausgezeichnet, die sich in Osteuropa für Presse- und Meinungsfreiheit einsetzen. Andere Preisträgerinnen kommen aus der Ukraine, aus Georgien, Russland, Armenien. Christian Stichler über den Preis und die Preisträgerinnen.
1: Er hätte selbst nicht damit gerechnet. Andrei Alexandrow, Journalist und Medienmacher aus Belarus. Noch vor wenigen Tagen saß der Mann, der auf vielen Fotos seine Kamera um den Hals trägt, in seiner Heimat in Haft. Doch seit wenigen Tagen ist er in Freiheit, in Vilnius, Litauens Hauptstadt. Heute nun erhält Alexandrow in Oslo einen von in diesem Jahr 5 Free Media Awards. Es ist natürlich fantastisch, nach 6 Jahren wieder aus dem Gefängnis heraus zu sein. Einfach mal wieder die frische Luft zu atmen. Aber ja, ich versuche gerade, meine Gedanken zu ordnen. Es ist wunderbar, den Eltern mitzuteilen, dass man wieder draußen ist und alte Freunde und Kollegen wiederzusehen. Natürlich bin ich glücklich. Im Munk-Museum in Oslo werden heute am Nachmittag die diesjährigen Preisträger geehrt. 2 Einzelpersonen und 3 Redaktionen erhalten je einen Free Media Award. Andrei Alexandrow ist einer von ihnen. Er ist nicht nur selbst als Journalist tätig, sondern ist auch eine Persönlichkeit, die für den Journalismus an sich in Belarus sehr wichtig gewesen ist. Er hat sich stets klar und deutlich für Meinungs- und Pressefreiheit in einem Land eingesetzt, in dem die Lage im Laufe der Zeit zunehmend repressiv geworden ist. Das sagt Bente Roaldsvik von der Stiftung Frid Urd, was im Norwegischen so etwas wie freies Wort bedeutet. Die Organisation verleiht jedes Jahr zusammen mit der Hamburger Zeitstiftung Bucerius den Preis, der unabhängigen Journalismus in Osteuropa stärken soll. Dass der ehemalige politische Häftling Alexandrow heute zur Preisverleihung nach Oslo reisen kann, freut die Stifterin ganz besonders. Ich hatte in den letzten Tagen das große Vergnügen, mit ihm im Gespräch zu sein. Und ich habe den Eindruck, dass er eine sehr positive Einstellung hat. Das muss ich wirklich sagen. Er wirkt klar und sehr direkt. Zu den weiteren Preisträgern gehört der ukrainische Kriegsreporter Mikhailo Tkatsch, der für seinen investigativen Journalismus in Zeiten des Krieges geehrt wird. Er arbeitet für die Ukrainska Pravda. Außerdem wird das Redaktionsbüro iFact aus Georgien geehrt, das sich auf investigativen Journalismus spezialisiert hat. Einen Preis erhält auch das unabhängige russischsprachige Online-Medienunternehmen Vyotska, das heute seinen Sitz in Prag hat, sowie Faktor TV, ein Medienunternehmen aus Armenien. Seit 2004 werden nun schon die Free Media Awards verliehen. Für Jessica Staschen von der Zeitstiftung Bucerius zeigen die 2 Jahrzehnte, wie sehr sich die Situation in Osteuropa verändert hat.
2: Die Free Media Awards sind vor über 20 Jahren in einer ganz anderen Zeit entstanden. Die Welt wurde freier, die Grenzen waren offen und die Free Media Awards waren als Unterstützung dieser Entwicklung gedacht, unabhängige Stimmen in ihrer Arbeit zu bestärken. Die Hoffnung, dass sich die Welt weiter in diese Richtung dreht, hat sich leider nicht bewahrheitet.
1: Gerade deshalb hätten die Auszeichnungen an Bedeutung sogar noch gewonnen.
2: Deshalb ist es aus unserer Sicht umso wichtiger, die unabhängigen Stimmen, ob sie aus dem Exil berichten oder aus den jeweiligen Ländern, zu unterstützen, ihnen die Sichtbarkeit zu verschaffen, damit sie ihre Arbeit für eine unabhängige Berichterstattung in dieser Qualität fortführen können.
1: Nach der Verleihung heute in Oslo beginnt bereits die Arbeit für die kommenden Awards. Sie werden 2027 dann wieder in Hamburg verliehen.
0: Bei den Free Media Awards dieses Jahr in Oslo werden heute Menschen ausgezeichnet, die sich in Osteuropa für Presse- und Meinungsfreiheit einsetzen.

0: entstanden auf einem Roadtrip durch Kalifornien. Milo Malone, You Love Me, 5.23 Uhr.
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0: Dom Glynn and his Sunday Best verbinden britisches Songwriting mit staubigen Honky-Tonk, Country und Rockabilly. Heute Abend sind sie in Dillenburg zu erleben. No, I ain't been having no fun. Not since I've been without you. Zwischen Melancholie und treibenden Grooves klingt ihr Sound traditionsbewusst, dabei unpoliert und voller Live-Dynamik. I've been feeling kinda lonesome, kinda blue. Dom Glynn and his Sunday Best. Heute in der Erbse in Dillenburg. 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
0: 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Im 18. Jahrhundert reformierte Christoph Willibald Gluck die Oper. Nicht mehr virtuose Sänger, sondern die Handlung sollte im Mittelpunkt stehen. Das Gluck-Museum in Berching widmet sich dem wegweisenden, in der Oberpfalz geborenen Komponisten. Eine Multimedia-Präsentation und viele Hörbeispiele geben Einblick in sein Leben und seine Musik. Die Dauerausstellung zu Christoph Willibald Gluck im Gluck-Museum im bayerischen Berching.
2: Die Kulturtipps waren das hier im Deutschlandfunk Kultur von Christine Fleischer. Lange keine Musik mehr aus Island gehört hier. Das ändern wir jetzt. Junius Maiwand kommt jetzt, singt allerdings nicht auf Isländisch, sondern auf Englisch. Punch Through the Night.

0: 5.30 Uhr ist es. Sie hören Deutschlandfunk Kultur und jetzt gibt's was fürs Herz. Bei mir im Studio ist meine Kollegin Helene Nikita Schreiner aus dem Frühteam. Und sie erzählt uns jetzt aber keine schnulzige Liebesgeschichte.
1: Nee, es ist Weltherztag und deswegen geht's um das Herz hier in uns allen drinne.
0: Genau, du sagst in uns und du meinst dich und mich. Es geht nämlich um das Herz von Frauen.
1: Man könnte jetzt sagen, wir fühlen mehr, wir sind empathischer und generell sind unsere Herzen auch viel größer. Da ist mehr Platz für alle anderen Menschen auf der Welt. Aber genau das, dass unser Herz viel größer ist, das stimmt schon nicht. Die Herzen von Frauen sind nämlich kleiner als die von Männern. Zumindest anatomisch. Sie schlagen auch schneller und reagieren auch anders als die von unseren männlichen Artgenossen.
0: Es gibt doch auch so krasse Unterschiede beim Erkennen von Herzinfarkten bei Männern und Frauen, oder?
1: Also bei Männern äußert sich so, oder ist das Symptom für einen Herzinfarkt meist so ganz starke Brustschmerzen. Bei Frauen ist es eher Übelkeit, Abgeschlagenheit, Atemnot, Schmerzen eher im Bauchraum. Und dadurch kommt es auch oft zu einer verzögerten Diagnose von Herzinfarkten von Frauen. Das Problem ist nämlich, dass obwohl Herz-Kreislauf-Erkrankungen auch bei Frauen ein ziemlich großes Gesundheitsrisiko sind, werden sie gesellschaftlich, also diese Erkrankung, eher als männliche Erkrankung gesehen. Und die Symptome von Frauen werden dann oft übersehen und auch bei MedizinerInnen später erkannt. Da gibt es sogar einen Begriff für, der heißt Medical Gaslighting. Und der beschreibt, dass Frauen von ÄrztInnen weniger ernst genommen werden. Und das führt wiederum dazu, dass Herz-Kreislauf-Erkrankungen bei Frauen häufiger tödlich enden als bei Männern.
0: Ich habe auch mal gelesen, dass aber schon auch das Östrogen ein bisschen schützt und dass Frauen dadurch ein bisschen besser geschützt sind vor Herzproblemen als Männer, oder?
1: Ja, das stimmt für jüngere Frauen, aber mit dem Einsetzen der Menopause, der Wechseljahre, sinkt ja dann der Östrogenspiegel und der macht das Frauenherz dann anfälliger für Stresshormone. Also nach den Wechseljahren überholen wir Frauen dann Männer sogar beim Thema Herzerkrankungen. Und dann gibt es noch eine Besonderheit, das Broken Heart Syndrom. Das trifft zu 90% Frauen eben nach der Menopause und ausgelöst wird das durch starkes seelisches Leiden, also so schlimm der Name dann auch klingt, so ist es dann auch, oder auch Schmerz, also zum Beispiel nach einer Trennung, und das kann zu einer Funktionsstörung des Herzmuskels führen.
0: Okay, also vielleicht fühlen Frauen doch ein bisschen mehr als Männer, manchmal. Johnny Marr ist das hier, It's Time.

0: Johnny Marr war in den 80ern Gründungsmitglied von The Smiths. Der Song hier ist aus diesem Jahr, den wir gerade gehört haben. It's Time war das. 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Es gibt online sehr viele Videos vom Teufelsrad auf dem Oktoberfest. Das ist ein Fahrgeschäft, eine Scheibe, die sich ganz schnell dreht und auf der man entsprechend auch mal hinfällt. Oder das Dirndl weht hoch. Und auf vielen dieser Videos hat jemand bzw. verschiedene Menschen absichtlich Frauen unters Kleid gefilmt. Upskirting, also das ist strafbar. Und passiert hier zum Teil offenbar auch organisiert. Wer steckt dahinter und was heißen diese Videos auch für die betroffenen Frauen?
1: Akteure aus Bayern und YouTube-Profis aus der Ukraine. Laut Recherchen des BR stecken sie mutmaßlich hinter zahlreichen Videos vom Teufelsrad, auf denen Frauen mit verrutschten Röcken zu sehen sind. Einige der Videos gingen in den sozialen Medien viral und erreichten siebenstellige Abrufzahlen. Eine der Akteurinnen ist demnach eine Frau aus Oberbayern. In einem ihrer Videos, hochgeladen im Dezember 2023, ist zu sehen, wie ein Teufelsrad-Moderator sie wiedererkennt.
2: Bist du schon lange da? Ich hab dich schon gesehen da drin.
1: In ihren Videos richtet sie die Kamera immer wieder gezielt zwischen die Beine von Frauen, wenn die gerade vom Teufelsrad rutschen. Auf YouTube hat ihr erfolgreichster Kanal über 160.000 Abonnentinnen und Abonnenten. Dort lädt sie seit Jahren Teufelsrad-Videos hoch und hat stundenlang vor Ort gefilmt. Im Sommer 2024 schreibt sie öffentlich auf der Plattform X.
3: Ich habe alle Videos selbst gemacht. Ich war jeden Tag auf dem Oktoberfest und habe über 600 Videos in 18 Tagen gemacht.
1: Die Frau wollte die Videos offenbar zu Geld machen. In einer inzwischen gelöschten Verkaufsanzeige schrieb sie auf Englisch.
3: Sie können mein System 1:1 kopieren und echtes Geld auf jeder Social-Media-Plattform verdienen.
1: Auf eine Anfrage des BR hat die Frau nicht geantwortet. In den Tagen danach sind jedoch einschlägige Teufelsrad-Videos verschwunden. Zwei Accounts wurden ganz gelöscht. Videos vom Teufelsrad eignen sich offenbar dazu, systematisch die Reichweite von Social-Media-Accounts zu vergrößern. Dieses Potenzial hat nach BR-Recherchen auch eine Gruppe von YouTube-Profis aus der Ukraine erkannt. Sie reisten 2024 extra zum Oktoberfest nach München, um Videos am Teufelsrad zu drehen. In einem Video erzählen sie davon.
4: Wir haben quasi den ganzen Tag gefilmt. Man musste sich durch alle hindurchschlängeln und so tun, als wäre man ein ganz normaler Tourist und nicht jemand, der filmt.
1: Erst nach Stunden seien sie von Teufelsrad-Mitarbeitern aufgefordert worden zu gehen. Nach einer BR-Anfrage teilen sie über einen Münchner Anwalt mit, die entsprechenden Inhalte inzwischen von ihren Kanälen gelöscht zu haben. Ein Fehlverhalten werde damit allerdings nicht eingeräumt. In einer ukrainischen Telegram-Gruppe wurde BR-Recherchen zufolge Rohmaterial von Teufelsrad-Videos mit Frauen angeboten, für 6 Euro pro Minute. Bei weitem nicht alle Teufelsrad-Videos sind nach derzeitiger Rechtslage strafbar und trotzdem können sie für Betroffene äußerst belastend sein.
5: Das ist eine Ausnahmesituation und mit einem massiven Kontrollverlust und natürlich auch einer erheblichen psychischen Belastung verbunden,
1: sagt Josephine Ballon von der Beratungsstelle HateAid, die sich für Opfer digitaler Gewalt einsetzt.
5: Denn sie sind ja nicht die Einzigen, die solche Bilder dann im Internet finden, sondern das kann auch aus dem sozialen Umfeld gesehen werden und das ist eine massive Belastung.
1: Die Betreiber des Teufelsrads standen für ein Interview nicht zur Verfügung. Ein Anwalt teilt mit, man habe bereits seit 2024 entsprechende Vorkehrungen getroffen. Bei Verdacht auf Upskirting werde immer die Polizei gerufen.
0: So viele Männer, wer steckt hinter den vielen Upskirting-Videos vom Oktoberfest? 5.40 Uhr ist es und Isée singt uns jetzt was vor von ihrem Weltschmerz, Quand je regarde.

0: 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Seeleute moralisch zurück auf den rechten Weg bringen mit Frühgottesdiensten, aber zum Beispiel wollte man sie auch davon abhalten, dass sie ihr frisches Gehalt direkt in der nächsten Hafenkneipe lassen. Das war auch Aufgabe der Seemannsmission, neben ganz praktischen Alltagshilfen. Das Leben auf See ist hart und war früher noch härter. Heute wird die Seemannsmission, die Seelsorge- und Sozialeinrichtung, 140 Jahre alt.
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2: Auch wenn ein Schiff im Hafen liegt, ist es nur Gast am festen Land. Es bleibt ein Lebensraum für sich mit besonderen Gesetzen. Für den Binnenländer eine fremde, vielleicht sogar ein wenig unheimliche Welt.
3: Ein Zuhause auf Zeit in der Fremde. Ein Ort, wo Seeleute ein Bett finden, eine sichere Rast. Und den ein oder anderen an moralische Werte erinnern. Das ist die Idee hinter den ersten Seemannsmissionen. Die erste Seemannsmission in Deutschland entsteht 1854 in Bremen auf Initiative eines privaten Reeders. In der Hausordnung von damals heißt es:
4: Die Morgenandacht findet während der Sommermonate um 7 Uhr, während der 5 Wintermonate um 7.30 Uhr statt.
3: Und?
4: Trunkenheit, dieses schändliche Laster, wodurch sich der Mensch unter das Vieh herabwürdigt, kann unter keiner Bedingung gestattet werden. Und jemand, der in einem solchen Zustande nach Hause kommen sollte, muss zurückgewiesen werden.
3: In den folgenden Jahrzehnten entstehen auch in Hamburg, Kiel, Bremerhaven und weiteren Hafenstädten eigene Seemannsmissionen. Sie, so der Gedanke damals, sollten Seeleute zum einen vor dem moralischen Verfall, etwa dem schnellen Verprassen ihrer Heuer in den Hafenkneipen, bewahren, sie wieder näher zu Gott bringen. Zum anderen sollen sie Unterstützung im Alltag bieten.

0: Briefe von Eltern oder Partnerinnen zu empfangen. Das bieten Seemannsmissionen Seeleuten im 20. Jahrhundert. Und es gibt Gottesdienste direkt an Bord der Schiffe.
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0: 1961 betreibt die Deutsche Seemannsmission 23 Seemannsheime, 14 in Deutschland, 9 im Ausland. Immer mehr rücken Sozialarbeit und Seelsorge ins Zentrum ihrer Arbeit. Pfarrer Ulrich Düss vor rund 50 Jahren.
2: Wenn wir an Bord gehen, dann betrachten wir die Leute, mit denen wir dort zu tun haben, nicht als Objekte unserer Aktivität, als Gegenstände, als Menschen, denen wir etwas überstülpen müssten von unserer christlichen Weltanschauung.
0: An einigen größeren Standorten gibt es weiterhin Seemannsheime mit einem Bett für die Nacht. An vielen anderen Orten konzentriert sich die Arbeit inzwischen auf Bordbesuche, Seelsorge und praktische Hilfen, auch weil die Liegezeiten der Schiffe kürzer geworden sind. Am 29. September 1886 gründeten mehrere evangelische Vereine in Hannover das Komitee für kirchliche Versorgung deutscher Seeleute im Ausland. Dieser Tag gilt als Gründungstag der Deutschen Seemannsmission und der war heute vor 140 Jahren.
3: Sophia Allenstein, über 140 Jahre Seemannsmission. Das sind Bukehara aus Köln. Happy

Happy von Bukahara war das. 5.51 Uhr. Wer ist das verhassteste Mitglied im britischen Königshaus? Da können Sie jetzt mal kurz drüber nachdenken. Die Antwort gibt's unter anderem heute in den Kulturseiten der Zeitungen. Hans von

0: Rother hat die Kulturpresseschau.
1: Interessant, dass eine zentrale gesellschaftliche Debatte gerade im Feuilleton ausgetragen wird, nicht auf den Politikseiten und sicher nicht zufällig in Interviews, also in Form von Zitaten, nicht von deren Analyse. Vor einigen Tagen hat der renommierte Antisemitismusforscher Wolfgang Benz, früher Leiter des TU-Antisemitismuszentrums, im Tagesspiegel-Interview klargemacht, die Linke sei nicht antisemitisch. Dem widerspricht jetzt an gleicher Stelle der Historiker Michael Wolfsohn, während Benz seine Positionen im Gespräch mit der Frankfurter Rundschau unterstreicht. Beide sparen nicht mit Polemik und beide sehen sich weit über die Debatte hinaus als Analytiker einer prekären Lage. Deutschlands Linke, meint Michael Wolfsohn, erreiche wie die europäische Linke nicht zuletzt die muslimischen Neubürger. Im Zentrum stünden dabei nicht die dramatischen integrationspolitischen Defizite der jeweiligen Aufnahmegesellschaften und ihrer Neubürger, sondern demonstrative Verbundenheit mit den Palästinensern, ohne zwischen Zivilisten und Hamas zu unterscheiden, und Hetze gegen Israel, welches für Juden, es gefalle oder nicht, die allgegenwärtige Lebensversicherung sei. Insofern, so Wolfsohn, ziehe dieser Antizionismus den Juden den einzig sicheren Boden unter den Füßen weg. Und da fragt er, selbst wenn nicht subjektiv gewollt, ist das nicht objektiv bezogen auf die Wirkung zugleich antijüdisch? Wolfgang Benz sei ein liebenswürdiger Mann und seine Amtsnachfolgerin, die Historikerin Stefanie Schüler-Springorum, eine ehrenwerte Frau. Aber in ihrer Analyse des linken Antisemitismus würden sie das Feld von Wissen und Wissenschaft verlassen und faktenwidrig auf das Prinzip Hoffnung, Meinung, Ideologie setzen. Mit solchen Freunden, so Wolfsons Fazit, brauchen wir Juden keine Feinde mehr. Derweil betont Wolfgang Benz in der Rundschau, die Vorgänge und die Kriegsführung in Gaza klar zu benennen sei nicht antisemitisch und Palästinenser als Feinde zu betrachten und mit der Hamas gleichzusetzen sei ungefähr so logisch, als würde man jeden Katholiken als Anhänger und Befürworter einer Bande von Kinderschändern in Sudanen denunzieren. Er sehe, dass die Linke ein explizites Verhältnis zum Staat Israel habe, das sei aber nicht Antisemitismus. Seiner Meinung nach prallen in der Debatte Aktionismus und gebündelte Unwissenheit im Detail aufeinander. Vielleicht täte es uns allen gut, diese Debatte in ihren Details nicht nur zur Kenntnis zu nehmen, sondern sehr genau zu analysieren, bevor wir sie selbst instrumentalisieren. Polemisch geht es auch in anderen Gesellschaftsanalysen zu. In einem Beitrag des schottischen Schriftstellers John Niven für die Süddeutsche über das englische Königshaus zum Beispiel, genauer über dessen verhasstestes Mitglied. Wenn ihr, meine deutschen Freunde, raten müsstet, um wen es sich dabei handelt, so Niven, würdet ihr wahrscheinlich auf denjenigen tippen, der es geschafft hat, so verdorben zu sein, dass sogar das Haus Windsor ihn rausgeworfen hat. Aber nein, eine Person hasst die britische Öffentlichkeit noch viel, viel mehr: Meghan Markle. Mit britischer Öffentlichkeit meint der Autor die durchgedrehten Brexit-begeisterten Monstrositäten, die jeden Tag die Daily Mail lesen. Der politische Fachbegriff für diese Leute, lernen wir, lautet Vollidioten. Mit einigen von ihnen, dicken weißen Männern, die Gammons genannt werden, weil ihre Gesichtsfarbe an Kochschinken erinnert, sucht der Autor den Kontakt. Wenn man es schafft, sie richtig aufzuregen, nennt er das den Schinken zum Kochen bringen. Zu einem von ihnen sagt er, Meghan Markle ist natürlich eine nervige Idiotin. Aber du, ein dicker, weißer Mann mittleren Alters, stehst hier und geiferst über eine junge Frau mit dunkler Hautfarbe, die du nicht kennst, jemand, dessen Lebensentscheidungen keinerlei Auswirkungen auf dich haben werden. Und doch könnte man meinen, sie sei eine größere Bedrohung für dich als Atomwaffen, Klimawandel, Terrorismus, AIDS und Punkrock zusammen. Da lautet Nivens Botschaft an Meghan, solange du den Schinken zum Kochen bringst, bist du in meinen Augen total in Ordnung.
0: Die Kulturpresseschau im Deutschlandfunk Kultur heute von Hans von Trotha. Cara Emerald, A Night Like This.

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4: Mit Daniel Marschke. Der russische Präsident Putin ruft weitere rund 15.000 Soldaten zu den Waffen. Die unionsgeführten Bundesländer drohen Berlin bei einer Linksregierung mit Konsequenzen und der Friedrich-Luft-Theaterpreis geht an das Berliner Ensemble. Der russische Präsident Putin hat ein Dekret unterzeichnet, das die Personalstärke der Armee um weitere 15.500 Soldaten erhöht. Damit steigt die Zahl der Militärangehörigen auf gut 1.550.000. Ähnliche Dekrete hat es bereits im März, Juni und Juli gegeben. In der Nacht setzte das russische Militär seine Angriffe auf die ukrainische Hauptstadt Kiew fort. Die ukrainische Luftwaffe warnte vor einer Bedrohung durch Raketen. Es waren Explosionen zu hören. Bürgermeister Klitschko berichtet bei Telegram von Schäden in mehreren Teilen der Hauptstadt. Der Handelsstreit zwischen Kanada und den USA geht in eine neue Runde. Nach den gescheiterten Verhandlungen beider Länder tritt heute in den Vereinigten Staaten ein Einfuhrverbot für bestimmte kanadische Waren in Kraft. Experten gehen davon aus, dass dies die Wirtschaft von Kanada nicht besonders stark beeinträchtigen wird. Giselle Ucker.
5: Vom neuen Importverbot betroffen sind einige alkoholische Getränke, Milchprodukte und Motorräder aus Kanada, die nun nicht mehr in die USA eingeführt werden dürfen. Zuvor hatte die Trump-Regierung bereits eine Reihe von kanadischen Waren mit Zöllen in Höhe von 50% belegt. Darauf hatte Kanada mit Gegenzöllen reagiert.
4: Bei Schülerprotesten in mehreren französischen Städten hat die Polizei mehr als 160 Menschen festgenommen. Dutzende jugendliche Sicherheitskräfte und Mitglieder des Lehrpersonals wurden dabei verletzt. Die Proteste richten sich vor allem gegen die schlechte Ausstattung an den weiterführenden Schulen, überfüllte Klassen und fehlende Lehrkräfte. Heute wird in Frankreich landesweit gestreikt. Dazu aufgerufen haben die Gewerkschaften des öffentlichen Dienstes, die Feuerwehrleute sowie ein Teil der Polizei. Julia Borutta.
6: Konkret geht es um die Berechnungsgrundlage der Gehälter, die die Regierung angesichts der desaströsen Haushaltslage erneut einfrieren will. Das jedoch hat in der Vergangenheit dazu geführt, dass etwa Lehrerinnen und Lehrer immer weiter an Kaufkraft verlieren. In einem eigenen Abschnitt des Protestzuges werden die Feuerwehrleute durch die Straßen von Paris ziehen. Sie haben dieses Jahr bis zur Erschöpfung gegen die Waldbrände gekämpft, beklagen aber schon lange, dass die Ausstattung besser werden müsse und vor allem, dass sie mehr Personal brauchen.
4: Die unionsgeführten Bundesländer drohen Berlin mit finanziellen Konsequenzen, sollte die Hauptstadt künftig von der Linken regiert werden. Das teilte der Chef der bayerischen CSU-Landtagsfraktion Holitschek nach einem Treffen mit Vertretern der CDU-regierten Bundesländer mit. Demnach hat sich die Gruppe darauf verständigt, eine gemeinsame Initiative zur Hauptstadtfinanzierung zu starten, sollte Berlin, Zitat, eine Landesregierung bekommen, die Antisemitismus und Judenhass im Programm hat. Die Linkspartei war bei der Wahl zum Berliner Abgeordnetenhaus stärkste Kraft geworden. Am Donnerstag will sie Gespräche mit Grünen und SPD über eine mögliche Regierungsbildung führen. Der Friedrich-Luft-Preis für die beste Theaterproduktion der vergangenen Saison in Berlin geht an die drei Schwestern. Das Stück von Anton Tschechow lief am Berliner Ensemble unter der Regie von Mateja Kolesnik. Ihre Inszenierung spielt aber nicht wie das Original in einem frühlingshaften Idyll, sondern in einer Kaserne, während draußen Krieg herrscht. Wie Jurymitglied Hans Heimendahl sagt, ist damit eine Brücke in die Gegenwart geschlagen.
7: Diese drei Schwestern träumen von einem besseren Leben in Moskau. Nach Moskau, nach Moskau ist dieser Sehnsuchtsruf, der im Stück auch erklingt, und können sich aber nicht aufraffen. Und in dem Moment, in dem eine Art von Kriegssituation an die Tür klopft, bekommt diese Form von sich nicht entscheiden können, sondern eine Sehnsucht pflegen und hochempfindlich sein, nochmal eine ganz neue Bedeutung.
4: Jurymitglied Hans Heimendahl von Deutschlandfunk Kultur. Der Friedrich-Luft-Preis wird von der Berliner Morgenpost und Deutschlandfunk Kultur verliehen.
0: Das Wetter.
4: Im Norden und Nordwesten ist es bewölkt, aber meist trocken. In den übrigen Landesteilen ist noch mit Nebel zu rechnen. Später wird es heiter bis sonnig sein. Die Temperaturen steigen bis auf 20 Grad an den Küsten und bis auf 30 Grad im Westen und Südwesten.
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8: Guten Morgen, schön, dass Sie dabei sind. Hier geht's gleich zuerst um den Ebola-Ausbruch im Kongo. Wir gucken auf die Situation im Land und fragen auch, wie weit ein neuer Impfstoff ist, eine spezielle Therapie auch gegen diese Ebola-Variante. Und danach hören wir Jugendliche, die gerade für ihr soziales und politisches Engagement ausgezeichnet wurden. 6:05 Uhr ist es. Das hier ist Henry and the Waiter, Stolen Heart.

0: 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Die Demokratische Republik Kongo kämpft weiter gegen Ebola. Zuletzt gab es die Nachricht, dass der Ausbruch sich auf weitere Gebiete ausgebreitet hat. Die politische Situation im Land macht es noch mal schwerer, mit dem Virus umzugehen. Ich habe dazu mit unserer Korrespondentin Karin Bench gesprochen und sie zuerst nach der aktuellen Lage im Kongo gefragt.
1: Ja, die Lage im Osten der Demokratischen Republik Kongo ist dramatisch, kann man schon sagen. Die Zahlen, die steigen. Mittlerweile gibt es mehr als 8000 bestätigte Infektionen und fast 4000 nachgewiesene Todesfälle. Also das sind Zahlen, die kommen vom kongolesischen Gesundheitsministerium. Und das bedeutet, dass etwa die Hälfte aller Ebola-Infizierten sterben.
0: Warum konnte und kann sich das Ebola-Virus denn immer weiter ausbreiten eigentlich im Kongo? Es gibt doch sicher auch Vorkehrungen, oder?
1: Ja, es gibt Vorkehrungen. Zum Beispiel werden Infizierte in Krankenhäusern isoliert, damit die eben keine anderen anstecken. Es wird auch versucht, die sozialen Kontakte der Infizierten nachzuverfolgen, damit eben mögliche neue Infizierte gefunden werden können. Und Ebola-Tote dürfen auch nicht traditionell von den Angehörigen bestattet werden, weil die Toten eben eine sehr hohe Virenlast haben. Die werden also unter hohen Sicherheitsvorkehrungen beerdigt. Und dennoch breitet sich Ebola weiter aus. Das hat zum einen damit zu tun, dass manche Regionen sehr abgelegen sind und deshalb sehr schwer zugänglich sind für Ärzte, für medizinisches Personal. Das sind in Teilen auch Krisengebiete, in denen gekämpft wird. Und zum anderen ist eben die Nachverfolgung der sozialen Kontakte der Infizierten sehr schwierig. Man weiß also nicht genau, mit wem sie in den vergangenen Wochen Kontakt hatten und kann diese Menschen deshalb nicht finden. Und auch dadurch verbreitet sich das Virus weiter.
0: Wie sieht's aus mit Vorkehrungen, dass das Ebola-Virus sich nicht in andere Länder ausbreitet, das Land verlässt?
1: Es gibt Kontrollen an regionalen Flughäfen, zum Beispiel in Ituri. Das ist ja die Region, die am meisten betroffen ist. Da gibt's Checkpoints, da wird Fieber gemessen, da muss man sich die Hände waschen. Ebola wird ja von Mensch zu Mensch übertragen, also hauptsächlich durch den direkten Kontakt mit Körperflüssigkeiten von Infizierten, also zum Beispiel durch Speichel, Schweiß oder auch durch Blut. Es gibt auch medizinische Teams, die in den Communities unterwegs sind, um Menschen aufzufinden, die infiziert sein könnten oder auch über die Epidemie überhaupt aufzuklären. Aber all das reicht bislang nicht aus, um Ebola wirklich einzudämmen. Im Gegenteil, ja, die Zahlen, die steigen weiter und der Gipfel, der ist offenbar lange noch nicht erreicht.
0: Woran fehlt es denn da eigentlich aktuell am meisten?
1: Am meisten fehlt es an gut ausgebildetem Personal in Krankenhäusern. Das hat die Weltgesundheitsorganisation WHO nochmal bekräftigt. Damit wird es immer schwieriger, die Epidemie einzudämmen. Also Ärzte und medizinisches Personal, die beschweren sich darüber, dass sie für ihre Arbeit schon lange nicht mehr bezahlt wurden. Die Gehälter, die werden irgendwie nicht ausgezahlt oder viel zu spät. Und das motiviert die Mitarbeiter natürlich nicht, diese gefährliche Arbeit weiterzumachen. Und das hat vor Ort auch schon zu Streiks geführt.
0: Und wie sieht's aus mit internationalen Hilfen? Kommen die an oder wie ist da die Situation?
1: Also wie wir das hören, kommen viele Hilfen an. Es sind auch sehr viele internationale Hilfsorganisationen vor Ort im Einsatz, um zu unterstützen. Auch die Bundesregierung hatte jetzt noch mal mehr Geld zugesagt, 21 Millionen Euro im Kampf gegen Ebola. Und damit sollen vor allem ganz praktische Sachen gekauft werden, wie zum Beispiel Schutzanzüge, um das Gesundheitspersonal vor Ort zu schützen, aber auch mobile Labore und Testkits zum Beispiel.
0: Es geht bei diesem Ausbruch ja um eine spezielle Ebola-Variante, um die Bundibugyo-Variante. Wie ist da der Stand der Forschung gerade? Also gibt es da mittlerweile einen Impfstoff? Gibt es eine spezielle Therapie?
1: Es gibt noch keinen Impfstoff und es gibt auch noch keine spezielle Therapie gegen diese aktuelle Ebola-Variante. Seit etwa einem Monat werden medizinische Mitarbeiter im Ostkongo geimpft mit einem Impfstoff, der gegen einen anderen Ebola-Stamm entwickelt wurde. Die Mediziner erhoffen sich dabei so einen gewissen Schutz, aber inwieweit dieser Impfstoff jetzt tatsächlich wirkt und hilft, das ist ehrlicherweise total unklar. Aber es wird derzeit an zwei neuen Impfstoffen gegen Ebola geforscht. Und wenn die Testphasen erfolgreich durchlaufen sollten, dann könnte es nächstes Jahr zwei neue Impfstoffe mindestens geben gegen diese neue Ebola-Variante.
0: Das heißt, es ist absehbar, dass damit dann die Situation auch man die ein bisschen in den Griff bekommt? Oder wie sind da die Aussichten?
1: Ja, ich habe mit Medizinern darüber gesprochen und die haben tatsächlich große Hoffnungen, dass ein Impfstoff gegen die jetzige Ebola-Variante Bundibugyo dann die Lösung sein könnte, um diesen Ebola-Ausbruch zu beenden. Wir haben das schon gesehen bei dem letzten Ebola-Ausbruch mit dem Virenstamm Zaire. Da hat die Impfung auch tatsächlich geholfen, ganz viele Leute zu immunisieren. Und insofern ist ein Impfstoff ein ganz wichtiger Baustein, um diese Epidemien zu beenden.
0: Unsere Korrespondentin Karin Bentsch war das hier im Deutschlandfunk Kultur über den Ebola-Ausbruch im Kongo. 6.13 Uhr ist es. Die Berliner Musikerin Eva B. hören wir jetzt zusammen mit Schauspielerin Pekka Feridoni. She Walks Alone.

0: Ein Lied über eine rastlos Suchende von Eva B. mit Pega Ferretoni hier im Deutschlandfunk Kultur. 53 junge Anne-Frank-Botschafterinnen und Botschafter hat das Anne-Frank-Zentrum in Berlin gestern ausgezeichnet. Jugendliche, die sich besonders engagiert haben, engagieren für Demokratie und für die Erinnerung an die Verbrechen des Nationalsozialismus. In Form von ganz verschiedenen Projekten, Workshops, Theateraufführungen, Videos. Sebastian Engelbrecht war bei der Preisverleihung und er hat auch mit Preisträgerinnen gesprochen darüber, warum ihnen das Engagement so wichtig ist.
1: Sie sind so alt, wie Anne Frank es war, ein bisschen älter. Margarita Slatina und Rachel Kudrjavsky, zwei Jüdinnen, 17 Jahre alt. Und sie sprühen vor Idealismus und Hoffnung, wie Anne Frank es tat. Die beiden leben in Berlin und besuchen das Gymnasium Steglitz.
2: Wir haben mehrere Biografien rausgesucht und dann haben wir quasi die NeunklässlerInnen daran gesetzt und durften sie sich damit beschäftigen und wir haben sie dabei unterstützt. Und am Ende sind ganz schöne Plakate entstanden, die wir im Schulflur ausgehangen haben. Und auch mit mehreren Kursen ist man dann dahin gegangen und hat sich das so angeguckt.
1: Sagt Margarita Slatina. Wie Lehrerinnen wollen sie nicht sein, die beiden Oberstufenschülerinnen. Vielmehr wollten sie auf Augenhöhe mit den Neuntklässlern über die Biografien von jungen Jüdinnen und Juden in der Zeit des Nationalsozialismus berichten, lesen, mehr erfahren. Dabei war ihnen eins besonders wichtig, wie Rachel Kudrjavsky betont.
3: Zudem sind es alles jüdische Menschen gewesen, die diesen Widerstand geleistet haben, die wir versucht haben, quasi eine Bühne zu geben, die sie sonst nicht haben. Weil es gibt ja dieses relativ verbreitete Bild, dass jüdische Menschen sich nicht gewehrt haben und wie Lämmer zur Schlachtbank gegangen sind. Und das Bild wollten wir halt aufbrechen und verändern, da das nicht stimmt.
1: In dem Workshop, den sie leiteten, ging es um Herbert und Marianne Baum, zwei jüdisch-kommunistische Widerstandskämpfer in Berlin. Sie bezahlten ihren Widerstand mit dem Leben. Es ging um Cora Berliner, Yitzhak Schwersens und andere Jüdinnen und Juden, die auf die eine oder andere Weise für das Überleben des Judentums gekämpft haben.
2: Wir beide sind auch jüdisch und wir erleben halt tagtäglich, wie auch dieser Antisemitismus sich verändert oder auch anders wird. Und genau deswegen war es uns auch wichtig, diesen Workshop zu machen, weil wir holen die Stimmen von den Menschen damals zurück, aber wir geben auch jüdischen Leuten eine Stimme, weil das Bild, das man von jüdischen Menschen früher hat, wirkt sich auch oft auf das Bild, das man von jüdischen Menschen heutzutage hat.
1: Margarita und Rachel sind zwei von 53 Anne-Frank-Botschafterinnen, die Bundesbildungsministerin Karin Prien ehrte, im Gedenken an Anne Frank, die Autorin des weltberühmten Tagebuchs, die 1945 im Konzentrationslager Bergen-Belsen starb. Krank und schwach durch Jahre der Verfolgung.
4: Sie schrieb ihr Tagebuch nicht nur für sich selbst, sie wollte, dass es veröffentlicht wird, sie wollte Zeugnis ablegen und sie wollte auch nicht nur Opfer sein, sie hat sich auch selber ermächtigt, indem sie dieses Tagebuch geschrieben hat. Sie schrieb selbstbestimmt an ihrer Geschichte mit, die dann so schnell und am Ende so furchtbar endete.
1: Karin Prien würdigte die Botschafterinnen und Botschafter aus 10 Bundesländern. In ihren Projekten geht es auch um die Begegnung über kulturelle Grenzen hinweg, um Populismus, Sexismus, Queerfeindlichkeit und Hass im Netz.
4: Das sind die ganz kleinen Begebenheiten, in denen das relevant wird. Wo es mutig ist, zu sagen, nee, das geht jetzt aber nicht. So kannst du nicht reden, so darfst du nicht sprechen. Menschen, die dazwischen gehen, Menschen, die nicht wegsehen, Menschen, die bewusst hinschauen, denen es nicht gleichgültig ist, wie wir miteinander umgehen, sondern die tatsächlich, so wie Anne, Dinge zum Besseren verändern wollen.
1: Auch die 93-jährige Holocaust-Überlebende Asja Gorban sprach den Anne-Frank-Botschaftern Mut zu. Wir sind noch da, sagte Gorban und wünschte den Jugendlichen Stärke und Gesundheit. Bildungsministerin Karin Prien fügte ein Zitat von Anne Frank hinzu.
4: Wie herrlich ist es, sagt sie, dass niemand eine Minute warten braucht, um damit zu beginnen, die Welt langsam zu ändern. Dieser berühmte Satz von Anne am 26. März 1944 in ihr Tagebuch geschrieben. Mein Gott, was hatte diese junge Frau für eine Zuversicht, auch noch zu diesem Zeitpunkt.
1: An die innere Stärke und Zuversicht von Anne Frank knüpft heute die Berliner Jüdin Rachel Kudrjavsky an.
3: Was für starke Menschen damals gewesen sein und die Wut empfunden haben, die auch sich wehren wollten, egal in welcher Form, ob im Gedanken oder durch Flugblätter oder durch Notizen an der Wand oder durch ein Tagebuch schreiben wie Anne Frank. Und das empowert auch uns als jüdische Person heute, dass wir leben in einer Welt, wo immer noch Leute gegen uns sind, aus irgendwelchen Gründen.
1: Es war die 14. Ehrung der Anne-Frank-Botschafter. Die ersten wurden 2012 ausgezeichnet.
0: Das Anne-Frank-Zentrum in Berlin hat gestern Jugendliche für ihr politisches Engagement ausgezeichnet. Das sind Papus aus Paris. Don't you think it'd be nice? 6:22 Uhr.

0: Don't You Think It'd Be Nice von Papoose hier im Deutschlandfunk Kultur. Das Wort zum Tage kommt von Anke Schäfer von der Evangelischen Kirche.
1: Darf ich mal seinen Flügel anfassen? Das habe ich meine Mutter als Kind gefragt, wenn wir in der Münchner Fußgängerzone in der Michaelskirche Halt machten, neben dem großen Bronzeengel. Na klar, hat sie gesagt. Ich strich ganz vorsichtig über den Flügel dieses Erzengels Michael und spürte die kühle Bronze unter den Fingerspitzen. So tue ich es heute noch, wenn ich durch die Fußgängerzone spaziere und natürlich bei ihm reingucke. Zu Hause blättere ich dann in einem Buch, das mir mein bester Freund vererbt hat. Der hat mir das beigebracht. Es gibt Dinge zwischen Himmel und Erde, die sind zwar unsichtbar, aber in ihrer Wirkung unglaublich mächtig. In dem Buch meines Freundes beklagt der Schweizer Autor Walter Nick, dass die Engel für die Menschen von heute eine Verlegenheit bedeuten würden. Der moderne Mensch habe keine Beziehung mehr zu den himmlischen Boten. Sie seien für sein skeptisches, nur auf Nutzen bedachtes Denken reine Einbildung. Das sei ein Erbe der Aufklärung, aber auch der Kirche, die beschämend zahm von Engeln spreche, findet Walter Nick. Ich finde, er hat recht. Wer sich Engeln nahe fühlt, wird belächelt oder als Kitschliebhaberin bemitleidet. Dabei haben Engel Menschen zu allen Zeiten fasziniert. Sie haben tragende Rollen in der Bibel. Immer wieder sagen sie, fürchtet euch nicht. Im Alten Testament träumt Jakob in einer sehr kritischen Lebenssituation von einer Leiter. Die Engel Gottes steigen daran auf und ab. Und eine Stimme von oben sagt Jakob im Traum, hab keine Angst, ich bin bei dir. So einen Zuspruch brauche ich auch, wenn ich selbst in kritischen Situationen bin. Engel, die auf- und absteigen, klarer kann ein Bild ja gar nicht sein. Engel sind luftig leichte Mittler zwischen den Welten, zu Hause bei Gott, in den himmlischen Sphären und auf der Erde, in mindestens zwei Dimensionen also. Der Erzengel Michael wird oft mit einem Drachen dargestellt. Michael rammt dem Drachen seinen Speer in den Rachen. Da bezwingt er das Böse. Oder ringt er andere Glaubensvorstellungen nieder? Über solche Dinge habe ich als Kind nicht nachgedacht. Der Bronzeengel in der Michaelskirche in München hat nichts Kämpferisches. Er hat herrliche Flügel. Sein wehendes Gewand ist unter der Brust zusammengerafft. Barfuß steht er vor dem Weihwasserbecken dieser Jesuitenkirche. »Wirst du noch da sein, wenn ich wiederkomme?« frage ich ihn jedes Mal bang. »Na klar«, sagt er. »Und wenn ich mich dann endlich von ihm trennen kann und die Kirche verlasse, dann begleitet mich eine flügelleichte Zuversicht.«
0: Das Wort zum Tage heute in Verantwortung der Evangelischen Kirche.

0: Die Österreicherin Avec war das mit Madness. 6.31 Uhr.
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2: Mit Daniel Marschke. Der Deutsche Pflegerat hat die schwarz-rote Koalition aufgefordert, die Pläne für eine Pflegereform umfassend zu überarbeiten. Aus Sicht von Verbandschefin Vogler sind vor allem die höheren Hürden bei den Pflegegraden kritisch zu sehen. Das sagte Vogler dem Redaktionsnetzwerk Deutschland. Gesundheitsminister Linnemann von der CDU will die Pflegereform morgen ins Kabinett einbringen. Die SPD droht mit einer Blockade. Die Europäische Union schätzt die Hitzeschäden für die Landwirtschaft auf bis zu 17 Milliarden Euro. Das sagte Agrarkommissar Hansen am Abend nach einem Ministertreffen in Brüssel. Das genaue Ausmaß der Folgen von Hitze, Dürre und Bränden wird sich Hansen zufolge aber erst zeigen, wenn die Ernte eingefahren ist. In Deutschland ist die Getreideernte offiziellen Angaben zufolge um 7% zurückgegangen. Hansen forderte mehr Investitionen in die Wasserspeicherung, aber auch in die Bewässerungstechnik, um Wasser zu sparen. Der russische Präsident Putin hat ein Dekret unterzeichnet, das die Personalstärke der Armee um weitere 15.500 Soldaten erhöht. Damit steigt die Zahl der Militärangehörigen auf gut 1.550.000. Ähnliche Dekrete hat es bereits im März, Juni und Juli gegeben. In der Nacht setzte das russische Militär seine Angriffe auf die ukrainische Hauptstadt Kiew fort. Bürgermeister Klitschko berichtete bei Telegram von Schäden in mehreren Teilen der Hauptstadt. Im Konflikt um die Falklandinseln droht der argentinische Präsident Milei Großbritannien mit rechtlichen Schritten. Grund des Streits ist ein britisches Ölprojekt vor der von London kontrollierten Inselgruppe. Großbritannien hat nun 2 Wochen Zeit, um die Arbeiten an dem Ölfeld einzustellen. Falls die Forderung nicht erfüllt wird, will Argentinien vor den Internationalen Seegerichtshof in Hamburg ziehen. Argentinien bezeichnet die Inseln als Malvinen. 1982 hatten beide Länder knapp 3 Monate lang Krieg um die Falklandinseln geführt. Dabei kamen rund 900 Menschen ums Leben. Der Liedermacher und Lyriker Wolf Biermann sollte den Literaturnobelpreis bekommen. Dafür macht sich der CDU-Kulturpolitiker Uwe Lehmann-Braun stark. Laut deutscher Presseagentur hat er dem Nobelkomitee vorgeschlagen, Biermann anlässlich seines 90. Geburtstags auszuzeichnen. In seinen Liedern und Gedichten hat sich Biermann immer wieder mit politischer Unterdrückung auseinandergesetzt. In Hamburg geboren, zog der Liedermacher mit 16 Jahren nach Ost-Berlin. 1976 wurde er aus der DDR ausgebürgert.
1: Das Wetter.
2: Im Norden und Nordwesten ist es bewölkt, aber meist trocken. In den übrigen Landesteilen ist noch mit Nebel zu rechnen. Später wird es heiter bis sonnig sein. Die Temperaturen steigen auf 20 bis 30 Grad.
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0: Schönen guten Morgen. Ich freue mich, dass Sie zuhören. Friedrich Merz hat heute einen, glaube ich, ganz netten Termin im Kalender stehen. Er verleiht heute Vormittag den Deutschen Schulpreis. Ich habe hier in ungefähr 15 Minuten eins der Jurymitglieder zu Gast, die uns natürlich noch nicht verraten darf, wer gewinnt. Aber sie kann uns einiges dazu sagen, was so eine Preisträgerschule besser macht als andere. The Sun and the Rain von Kitty Liv.

0: Kitty Durham von Kitty, Daisy und Lewis, hier ohne ihre Geschwister als Kitty Liv mit The Sun and the Rain. 6.38 Uhr ist es hier in Deutschland von Kultur. Wenn ich Strandkorb sage, dann denken Sie möglicherweise in diesen Tagen gar nicht nur an die windige deutsche Küste und die etwas raue See, sondern auch an den CDU-Politiker Philipp Amthor. Aus der Frühredaktion zu mir ins Studio gekommen ist Helene Nikita Schreiner. Amthor hat sich einen Strandkorb auf den Balkon seines Büros im Kanzleramt gestellt und dafür ordentlich Kritik gekriegt.
1: Amthor kommt ja von der Insel Usedom an der Ostsee und deswegen hat er auch eine, ja, ich würde mal sagen, besondere Verbindung zum Strandkorb. Und das sieht man auch in der ZDF-Doku Inside CDU. Da lässt er sich nämlich das Möbelstück anliefern und danach hagelte es dann ziemlich heftige Kritik. Im Bundeskanzleramt herrschen Zustände wie zu Zeiten des Sonnenkönigs. Solche Kritik, ja, hört man da. Und deswegen hat Amthor jetzt seinen Strandkorb aus dem Bundeskanzleramt abholen lassen.
0: Oh nein, ja, wir sind schon länger dran am Thema. Deswegen weiß ich von dir, dass du das nicht ganz verstehst.
1: Ja, ich habe mich ja gestern früh schon gefragt, ob er dieses Ding selbst bezahlt hat. Und am Nachmittag kam dann raus, ja, das hat er. Also einen Strandkorb hat er sich da bestellt, von seinem eigenen Geld bezahlt. Und dieser Strandkorb stammt aus seinem Wahlkreis auf der Insel Usedom. Da wurde der gefertigt. Es ist das Modell Original Heringsdorfer. Kaufpreis liegt so bei rund 1.600 Euro. Selbst bezahlt, Anlieferung und Aufbau auch selbst bezahlt. Und der Verkäufer der Strandkorbmanufaktur hat gesagt, dass es Amthor wohl wichtig war, ein Stück Heimat in Berlin zu haben.
0: Das ist ja voll nett eigentlich.
1: Ja, eigentlich voll nett, ne? Aber ich verstehe natürlich auch, dass Amthors Auftritt rund um diesen Strandkorb und diese Inszenierung auch in dieser ZDF-Doku halt maximal unsensibel ist, wenn man unter einem CDU-Kanzler regiert, der sich ja sehr lustig macht über eine Work-Life-Balance, darüber spottet, sich dann so ein Erholungsmöbelstück in sein Büro zu stellen, das macht natürlich Leute sauer.
0: Weiß man denn, wie es dem Strandkorb jetzt geht?
1: Also laut Regierungssprecher wurde er einfach nach Mecklenburg-Vorpommern abtransportiert.
0: Ich hätte gedacht, dass vielleicht auch Jens Spahn den ganz gut auf Sardinien gebrauchen kann.
1: Da kann es ja auch mal windig sein.
0: Johnny, come home. Fine Young Cannibals.

0: Die feinen jungen Kannibalen aus Birmingham, fine young cannibals waren das. Johnny Come Home, 6.44 Uhr.
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3: Ich erkenne an, was die Militärregierung an Modernisierung geleistet hat. 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
2: Mit José Antonio Kast regiert erstmals seit dem Ende der Militärdiktatur wieder ein Präsident in Chile, der Ex-Diktator Pinochet offen lobt. 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
0: Das ist der Italiener Willy Peyote mit Kodak.

0: 6:48 Uhr ist es, Sie hören Deutschlandfunk Kultur. Woran erkennt man eine hervorragende Schule? Das ist eine sehr große Frage, aber möglicherweise leichter zu beantworten für eine Schulpreisjurorin, die viele Preisträgerschulen im ganzen Land gesehen hat in den letzten Jahren. Heute Vormittag wird der Deutsche Schulpreis verliehen vom deutschen Bundeskanzler höchstpersönlich. Über gute Schulen spreche ich mit Simone Fleischmann. Sie ist Lehrerin, Präsidentin des Bayerischen Lehrer- und Lehrerinnenverbands und Jurorin beim Deutschen Schulpreis. Schönen guten Morgen, Frau Fleischmann.
1: Schönen guten Morgen, Frau Westhoff.
0: Frau Fleischmann, Sie sind seit fast 10 Jahren Jurorin, sind also dementsprechend in wirklich sehr vielen Preisträgerschulen unterwegs gewesen und potenziellen Preisträgerschulen wahrscheinlich. Erinnern Sie sich an eine Situation, wo Sie an eine Schule gekommen sind und direkt dachten, das ist eine ganz besondere Schule?
1: Das ist eigentlich immer der erste Moment. Der erste Moment, wenn wir als Team dort ankommen, meistens begrüßen einen die Schülerinnen und Schüler schon, oftmals sind es die Schulleitungsteams. Und dann spürst du in der Erstbegegnung schon, wow, hier geht was. Ich sage das jetzt mal sehr plapsig, weil wir auch als Juroren natürlich knallharte Kriterien haben. Aber das erste Gefühl, wer spricht dich an? Wie sprechen dich zum Beispiel, und das mag ich halt am allerliebsten, die Schülerinnen und Schüler an? Und ein wunderbares Gefühl ist es dann, wenn die Schülerinnen und Schüler dir ihre Schule zeigen. Das ist meist so der erste Part, der Rundgang durch die Schule. Und dann spürst du Stolz, dann spürst du, wo sie gerne lernen, wo ihr Klassenzimmer ist, was hier besonders ist. Und das sind die wunderbarsten Momente, die man so haben kann als jemand, der in der Jury des Deutschen Schulpreises arbeiten darf.
0: Jetzt mal abgesehen von dieser Begeisterung für die eigene Schule, was macht eine gute Schule aus? Also was wären da Faktoren, was für Projekte, was für, ich weiß nicht, was für Regelungen haben gute Schulen?
1: Also wir haben hier im Schulpreis 6 Kriterien, kann ich gleich mal nennen, aber das, was man auch als Mutter, als Vater spürt, ist, wenn man in eine Schule geht, wo viel gelernt wird, wo Schüler in die Lage versetzt werden, ihren Wissensdurst, und den haben alle auf unterschiedlichen Ebenen, der eine ist wiefer drauf, der andere ist nicht so gut drauf, auf die Strecke zu bringen, wo sie gesehen werden, wo Schülerinnen und Schüler spüren, hier kann ich was leisten, weil, und das ist das Fundament, es ein sehr gutes Gefühl gibt von Gemeinschaft. Man kann nur gut leisten, wo Menschen sich sehr offen, sehr transparent, sehr wertschätzend und respektvoll miteinander begegnen. Und deswegen sind das die 2 Bausteine. Das Fundament ist die Beziehungsebene, wie wird Gemeinschaft gelebt und dann, wie der Einzelne gesehen wird.
0: Sie haben gesagt, es geht darum, dass die Schülerinnen gesehen werden, dass der Wissensdurst da irgendwie gestillt wird. Wie kann ich das aber denn als Elternteil sehen, wenn ich die perfekte Schule für mein Kind suche oder auch einfach nur eine sehr gute Schule? Worauf kann ich da achten?
1: Also wenn ich die Chance habe, mich bewusst einer Schule zu nähern und dann für mein Kind zu wählen, das ist ja manchmal aufgrund der Sprengelpflicht, also meistens ist es ja so, dass da, wo ich wohne, muss mein Kind auch zur Grundschule gehen, bei den weiterführenden Schulen ist das anders. Wenn ich also so mich im ersten Moment, und es ist wirklich jetzt ein Rat auch von jemandem, der lange selber Lehrerin und Schulleiterin war, auf mein Gefühl verlasse und nicht die Mama

0: zur Schule, sondern es geht das Kind zur Schule. Also man muss schon auch immer gucken, wie kann ich denn die Brille wechseln, was gefällt mir hier und dann reden. Das Wichtigste ist, wenn wirklich die Schülerinnen und Schüler ihre Schule sich aussuchen dürfen mit den Eltern gemeinsam. Was erlebst du da? Sind da deine Freunde? Brauchst du deine Freunde? Hast du das Gefühl, dass dieser Schwerpunkt, sagen wir mal hier ein musischer Schwerpunkt, für dich der richtige ist? So viele Kinder, 1400 Schülerinnen und Schüler, bist du eher jemand, der in einem kleinen Setting lernen kann? Die machen hier super Theaterprojekte. Ist das deins? Da gibt es Physikwettbewerbe, die machen internationalen Austausch. Also man muss sich das Profil der Schule anschauen und nochmal, also nicht die Mama oder der Papa geht zur Schule, sondern das Kind und dann muss man mit ihm reden. Und ich habe ganz viele Elterngespräche mit Schülerngesprächen gecoacht und auch mitgekriegt als Schulleiterin und da spürt man sehr schnell, ob das Kind sich hier richtig fühlt und dann kann es auch perfekt lernen.
1: Sind diese Punkte, die die Preisträgerschulen jetzt so besonders preiswürdig machen, eigentlich Sachen, die man auch auf andere Schulen übertragen könnte? Also zum Beispiel als Vorschriften, als Regelungen verpflichtend? Oder hängt das dann doch zu sehr von einzelnen, ich weiß nicht, engagierten Lehrerinnen oder Schülerinnen ab?
0: Also Sie haben jetzt einen schönen Satz gemacht, da hätte ich am Anfang ja gesagt, also übertragen ja, dann haben Sie es aber sozusagen für mich vergaloppiert, weil verpflichtend, okay. Verpflichtend ist nicht möglich. Also ich würde jetzt einfach mal so sagen, exzellente Unterrichtsqualität, beste Möglichkeit Leistung zu zeigen, ein Umgang mit Vielfalt, die Verantwortung, die an dieser Schule gelebt wird, also alles, was gesellschaftliches Engagement angeht, das Schulleben und dass sich diese Schule permanent weiterentwickelt. Ich habe Ihnen jetzt die 6 Kriterien des Schulpreises referiert. Das kann man selbstverständlich übertragen. Deswegen ist der Schulpreis nicht nur der Schulpreis, sondern wir haben ganze Netzwerke. Alle Schulen, die sich da beworben haben, die in diesem Pool sind, können voneinander lernen. Und ich sage es mal so, der Preis ist genial und wenn ich den gewinne, ist ein wahnsinniger Win für meine Schule. Aber in dem Netzwerk zu sein, hat genau das Ziel, das Sie als zweites adressiert haben, nämlich das, was ich gelernt, gesehen, erlebt habe, zu übertragen. Verpflichtend wird nicht so funktionieren. Sie merken ja, dass Verpflichtung oftmals nicht das Engagement bringt, das man sich so wünscht. Und wir gehen davon aus, dass Bottom-up-Bewegungen, also an den Schulen vor Ort, entwickeln wir ganzheitliches Lernen, entwickeln wir vertieftes Lernen, schauen wir, dass wir die Gemeinschaft leben, dass das viel mehr wert ist, wie wenn irgendein Zettel kommt, wo draufsteht, was ich umsetzen soll.
1: Ich höre eine totale Begeisterung bei Ihnen raus für Ihren Beruf. Sind Sie eigentlich damals als Schülerin auch gerne zur Schule gegangen? Haben Sie da schon gute Erfahrungen gemacht?
0: Also mein Vater war Lehrer und insofern bin ich schon als Vierjährige mit dem Rotstift in seinem Unterricht gesessen und habe dann in den Heften von den Kindern rumgekritzelt und habe irgendwie da schon gemerkt, das ist es. Und was ich dann erlebt habe in meinem Leben war, hey, wie wunderbar ist es denn, Kinder ins Leben zu begleiten, ihnen maximal viel Wissen und Kompetenzen zu vermitteln, mit ihnen gemeinsam eine Schule zu leben. Also ich sage es ganz ehrlich, es ist der schönste Beruf, den man haben kann. Es gibt immens viel Erfüllung. Ja, und wenn dann die Lobbyistin spricht und die PLV-Präsidentin, dann muss ich sagen, wir wären gerne jeden Tag in der Lage, diesen Kindern das zu geben, was sie brauchen. Den Starken noch mehr Futter, wenn ich das so sagen darf, dass sie sich noch weiterentwickeln können, dass sie ihre Stärken ausspielen können und den Schwachen das, was sie brauchen, um die Mindeststandards zu erreichen und die Mitte nicht zu verlieren. Und es gelingt einem als Lehrerin unter aktuellen Rahmenbedingungen des Lehrermangels und mancher zu großer Herausforderungen einfach nur schwer und das macht es einem dann ein bisschen madig.
1: Heute Vormittag wird der Deutsche Schulpreis verliehen. Was eine Gewinnerschule braucht, was eine Schule zu einer richtig guten Schule macht, darüber habe ich hier im Deutschlandfunk Kultur mit Lehrerin und Jurymitglied Simone Fleischmann gesprochen. Vielen Dank fürs Gespräch, Frau Fleischmann.
0: Ich sage herzlichen Dank, Frau Westhoff.
1: Das hier ist Anna Luca, Desperately Trying, 6:56 Uhr.

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1: 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Das Requiem Opus 9 von Maurice Durufle wurde kurz nach dem Zweiten Weltkrieg uraufgeführt. Sein Meisterwerk. Daneben Alfred Schnittkes Bühnenmusik zum Schiller-Drama Don Carlos, ebenfalls ein Requiem, entstanden Mitte der 1970er Jahre in der Sowjetunion. An der Orgel in beiden Werken Denis Conté.
2: Durufle ist mehr in die Richtung der Spiritualität, also der innere Gebet, und Schnittke war mehr in die Richtung alle Leute der Welt zusammen zu versammeln. Das sind zwei Richtungen für Friede, Trost und Hoffnung.
1: 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Heute Abend, 20 Uhr.
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3: Mit Daniel Marschke. Bundestagspräsidentin Klöckner droht bei Störungen mit einem Verweis ganzer Fraktionen. Der russische Präsident Putin ruft weitere 15.000 Soldaten zu den Waffen und der Friedrich-Luft-Theaterpreis geht an das Berliner Ensemble. Bundestagspräsidentin Klöckner will angesichts der zunehmenden Störungen bei Debatten notfalls auch ganze Fraktionen des Plenums verweisen. Das sagte die CDU-Politikerin in einem Podcast der Funke Medien. Sie kritisierte vor allem das Verhalten von Abgeordneten der AfD, aber auch der Linken. Diese beiden Fraktionen hätten bislang mit Abstand die meisten Ordnungsrufe erhalten. Frank Eichmann.
4: Eine Polarisierung, sagt Klöckner, da schaukelt sich hoch, da müssen wir Acht geben. Und wenn Demontage statt Diskussion im Vordergrund steht, wird es gefährlich. Die Bundestagspräsidentin appelliert an die Abgeordneten, wie im Bundestag diskutiert werde, das habe Vorbildcharakter. Deshalb würden die Regeln von allen Fraktionen und der Regierungsbank eingefordert, als Grundlage, dass der Institution Bundestag vertraut werde.
3: Die unionsgeführten Bundesländer drohen Berlin mit finanziellen Konsequenzen, sollte die Hauptstadt künftig von der Linken regiert werden. Das teilte der Chef der bayerischen CSU-Landtagsfraktion Holitschek nach einem Treffen mit Vertretern der CDU-regierten Bundesländer mit. Demnach hat sich die Gruppe darauf verständigt, eine Initiative zur Hauptstadtfinanzierung zu starten, sollte Berlin, Zitat, eine Landesregierung bekommen, die Antisemitismus und Judenhass im Programm hat. Die Linkspartei war bei der Wahl zum Berliner Abgeordnetenhaus stärkste Kraft geworden. Am Donnerstag will sie Gespräche mit Grünen und SPD über eine mögliche Regierungsbildung führen. Der Deutsche Pflegerat hat die schwarz-rote Koalition aufgefordert, die Pläne für eine Pflegereform umfassend zu überarbeiten. Aus Sicht von Verbandschefin Vogler sind vor allem die höheren Hürden bei den Pflegegraden kritisch zu sehen. Das sagte Vogler dem Redaktionsnetzwerk Deutschland. Gesundheitsminister Linnemann von der CDU will die Pflegereform morgen ins Kabinett einbringen. Die SPD droht mit einer Blockade. Der russische Präsident Putin hat angeordnet, die Armee weiter aufzustocken. In einem entsprechenden Dekret heißt es, dass die Personalstärke um 15.500 Soldaten auf mehr als 1,5 Millionen angehoben werden soll. In der Nacht setzte das russische Militär seine Angriffe auf die ukrainische Hauptstadt Kiew fort. Rebecca Barth.
5: Seit mehreren Tagen bereits greift Russland die ukrainische Hauptstadt mit Drohnen an, so auch in dieser Nacht. Neben Lagerhallen, Tankstellen und Rechenzentren treffen Russlands Drohnen auch immer wieder Zivilistinnen und Zivilisten. In Kiew zuletzt ein medizinisches Zentrum und die Akademie der Wissenschaften.
3: Zehntausende Menschen hatten in Madrid zuletzt dagegen protestiert, dass eine 87-Jährige nach 70 Jahren ihre Wohnung verlassen musste. Der Eigentümer hatte eine Zwangsräumung durchgesetzt. Jetzt darf Mari-Carmen Abascal zurückkehren. Das berichtet die Tageszeitung El País und beruft sich dabei auf Angaben beider Seiten. Demnach haben Vertreter der alten Dame und das Immobilienunternehmen eine entsprechende Einigung erzielt. Wie es heißt, bleibt die Miete in etwa gleich, 500 Euro mit Nebenkosten und Hausgeld. Der Friedrich-Luft-Preis für die beste Berliner Theaterproduktion der vergangenen Saison geht an die drei Schwestern. Das Stück von Anton Tschechow lief am Berliner Ensemble unter der Regie von Mateja Kolesnik. Ihre Inszenierung spielt nicht wie das Original in einem frühlingshaften Idyll, sondern in einer Kaserne, während draußen der Krieg herrscht. Wie Jurymitglied Hans Heimendahl sagt, ist damit eine Brücke in die Gegenwart geschlagen.
6: Diese drei Schwestern träumen von einem besseren Leben in Moskau. Nach Moskau, nach Moskau ist dieser Sehnsuchtsruf, der im Stück auch erklingt, und können sich aber nicht aufraffen. Und in dem Moment, in dem eine Art von Kriegssituation an die Tür klopft, bekommt diese Form von sich nicht entscheiden können, sondern eine Sehnsucht pflegen und hochempfindlich sein, nochmal eine ganz neue Bedeutung.
3: Jurymitglied Hans Heimendahl von Deutschlandfunk Kultur, das den Friedrich-Luft-Preis zusammen mit der Berliner Morgenpost verleiht.
0: Das Wetter.
3: Im Norden und Nordwesten ist es bewölkt, aber meist trocken. In den übrigen Landesteilen ist noch mit Nebel zu rechnen. Später wird es heiter bis sonnig sein. Die Temperaturen steigen bis auf 20 Grad an den Küsten und bis auf 30 Grad im Westen und Südwesten.
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7: Guten Morgen, schön, dass Sie dabei sind. Haben Sie Vorurteile? Wer da jetzt Nein antwortet, lügt wahrscheinlich. Es ist wichtiger, wie man damit umgeht. Aber können Vorurteile auch was Gutes sein? Sowas wie vorläufige Meinungen, die helfen, die Welt schneller zu sortieren. Darüber denken wir nach in dieser halben Stunde, in ungefähr 10 Minuten. Außerdem geht es noch um die Regierungsbildung in Mecklenburg-Vorpommern. Da tut sich was und wir müssen über den Pommespreis sprechen. Joy Denalani vermisst den Sommer jetzt schon. Ich auch. I missed the summer already, ist das hier.

0: Der Song ist ganz neu von Joy Denalani. I miss this summer already. 7.08 Uhr ist es, Sie hören Deutschlandfunk Kultur. Nach den Wahlen kommen die Sondierungsgespräche in Mecklenburg-Vorpommern, haben gut eine Woche nach der Wahl jetzt die Sondierungen angefangen. Die SPD spricht mit Linken und Grünen. Rot-Rot-Grün ist die wahrscheinlichste Koalition. Themen, Personal, Zeitrahmen, das alles besprechen wir mit unserem Landeskorrespondenten Heinrich Pfeiffer. Guten Morgen.
1: Guten Morgen.
0: Heinrich, üblicherweise wäre ja jetzt so die Zeit, in der die Presse regelmäßig Infos aus den Runden durchgestochen kriegt. Was hört man in Schwerin bisher von den Gesprächen?
1: Ja, also erstmal hörte man eine Woche lang nichts. Ich rufe regelmäßig bei den Pressesprecherinnen der Parteien auch an. Ich habe natürlich auch Kontakte unter den Mitgliedern, die ich anrufen kann, gerade weil man ja von den Pressestellen immer eher offiziell behandelt wird. Das ist dann immer gleich ein Vorgang, schreiben Sie eine Mail etc. Ne? Und seit gestern laufen aber Gespräche bisher nur zwischen der Linken und der SPD, die die bisherige Regierung gestellt haben. Die sind streng geheim, niemand weiß, wo. Es gibt auch keine offizielle Tagesordnung, keine Uhrzeiten. Und ab heute sollen dann die Verhandler der Grünen noch dazustoßen. Das werden unter anderem Claudia Müller und Ole Krüger sein.
0: Dieses Top Secret, das ist ja schon eher ungewöhnlich für Sondierungsgespräche. Wie ist denn deine Einschätzung? Ist das Dichthalten eher ein Zeichen für großes Vertrauen der Sondierungspartnerinnen untereinander oder eher für großes Misstrauen?
1: Ja, ich glaube, unüblich, das ist vielleicht so, aber vielleicht ist es ja, können wir ja auch mal sagen, das ist auch mal gut, ne, dass wir nicht wie zur Ampel oder auch unter der jetzigen Bundesregierung so ständig Dinge durchgestochen werden. Ich weiß auch von Manuela Schwesig, dass sie diesen Stil in Berlin immer mit Befremden wahrnimmt und sich sicher auch jetzt dafür eingesetzt hat, dass es eben nicht nachher mit der Presse über Bande sozusagen quasi auch noch sondiert wird parallel. Und sie hat in der Vergangenheit immer wieder kritisiert und ausgedrückt, dass sie das nicht versteht, wie man in ihren Augen so unprofessionell sein kann. Und das ist natürlich auch eine Kritik, die wir uns als Journalisten anhören müssen, ne? Immer darauf aus zu sein, dass sich ja ständig irgendwie Regierungen gegenseitig kritisieren oder eben dann über die Presse stärkere Positionen versuchen zu erlangen. Die Grünen in Mecklenburg-Vorpommern hätten da sicher zum Beispiel eine Motivation. Hier wird nach der Wahl gemutmaßt, dass sie das Landwirtschafts- und Umweltministerium von Till Backhaus, SPD, als ihr Ressort haben wollen. Till Backhaus ist jedoch nochmal angetreten und er ist ja auch schon der dienstälteste Minister bundesweit, bekannt vor allem durch den Wahl jetzt in diesem Jahr. Aber aus dem Umweltministerium höre ich, dass er auf jeden Fall weitermachen möchte. Also das könnte Konfliktpotenzial bieten.
0: Auch wenn aus den Gesprächen inhaltlich erstmal nicht so viel nach draußen kommt, personell gab es ja gestern schon einen echten Hinhörer. Grünen Landeschefin Katharina Horn hat ihren Rückzug erklärt. Weiß man warum?
1: Ja, sie gibt berufliche Gründe an. Die 28-jährige Bootsbauerin kommt aus Greifswald und sie sagt, dass sie ja auf der Werft, sie ist eben Bootsbauerin, da beginne jetzt für sie die Hochsaison. Und mit dem Wiedereinzug ihrer Partei in den Landtag sei das Ziel erreicht, auf das sie seit vielen Jahren hingearbeitet habe. Und sie wolle den Landessitzvorsitz deshalb ruhen lassen. Aber sie ist auch nicht die Einzige. Besonders fand ich den Rückzug von Simone Oldenburg, Bildungsministerin bisher von den Linken, auch eine streitbare Person auf jeden Fall. Sie hat einen Wahlkampf hingelegt, der schon sehr auf ihr Thema Schule, Bildung und auch auf sie als Person zugeschnitten war. Und sie zieht sich jetzt auch als Ministerin zurück. Ihr Mandat behält sie aber und als Grund nannte sie eine schwere Erkrankung ihres Mannes. Dann gibt es noch Patrick Dahlemann, SPD. Der war bisher Chef der Staatskanzlei, also direkt bei Manuela Schwesig angesiedelt. Der 38-Jährige begründete diesen Schritt mit seiner Niederlage bei der Landtagswahl ums Direktmandat, weil er das nämlich in seinem Wahlkreis in Vorpommern nicht verteidigen konnte und das verlor an die AfD-Politikerin Inken Arndt.
0: Kannst du noch was zum Zeitplan sagen eigentlich? Also wann wollen die Beteiligten fertig sein? Wann kann man da mit Ergebnissen rechnen?
1: Ja, dazu weiß ich tatsächlich gar nichts. Auch auf Nachfrage höre ich nichts. Sie halten wirklich, ich habe bei allen dreien es probiert, sie halten alle dicht. Doch natürlich sieht die Verfassung klare Regeln vor. Also 30 Tage nach der Wahl muss es zur ersten konstituierenden Sitzung im Landtag kommen. Und dann nochmal 30 Tage, also am 20. November, muss eine Ministerpräsidentin oder ein Ministerpräsident gewählt werden. Also das ist so der Rahmen, in dem sich alles bewegt.
0: Die SPD sondiert in Mecklenburg-Vorpommern mit Linken und mit Grünen. Darüber habe ich hier im Deutschlandfunk Kultur mit unserem Landeskorrespondenten Heinrich Pfeiffer gesprochen.

0: Das Colectivo da Silva war das mit Nos Vemos Luego. 7:16 Uhr ist es hier in Deutschland von Kultur. Die dümmsten Bauern haben die dicksten Kartoffeln. Um dumme Bauern geht es jetzt nicht, aber um dicke Kartoffeln. Helene Nikita Schreiner aus dem Studio 9 Frühteam ist bei mir, hat das Thema mitgebracht. Welche Kartoffel-News hast du dabei?
1: Also es geht um die Kartoffelernte. Es gibt nämlich neue Zahlen vom Statistischen Bundesamt. Und in diesem Jahr wurden rund 10,4 Millionen Tonnen Kartoffeln geerntet.
0: Das klingt nach einer Menge Kartoffeln.
1: Ja, es ist aber nicht genug. Eigentlich ist es sogar eine alarmierende Zahl. Die Kartoffelernte ist nämlich in diesem Jahr um ein Viertel eingebrochen. Letztes Jahr waren es noch knapp 14 Millionen Tonnen Kartoffeln, die geerntet wurden.
0: Das liegt, würde ich jetzt mal raten, an der Hitze und auch an der Trockenheit in den vergangenen Monaten.
1: Oder? Ding, ding, ding, 100 Punkte. Ja, genau.
0: Vielen Dank.
1: Der Bundesverband der Obst-, Gemüse- und Kartoffelverarbeitenden Industrie, die sind wohl für die Kartoffeln zuständig, der spricht von einer deutlichen Verknappung. Und jetzt kommt's, besonders große Kartoffelknollen, die sind viel zu wenig da.
0: Und warum ist das jetzt ein Problem? Also essen wir halt kleine Kartoffeln?
1: Ja, so einfach ist es nicht. Also kannst natürlich kleine Kartoffeln essen, aber die großen Kartoffeln, die braucht man für die Pommesproduktion.
0: Okay, ja, ich verstehe das Problem. Da kommen jetzt bei mir auch die Alarmglocken.
1: Ja.
0: Was heißt das? Also werden jetzt nach dem Döner auch die Pommes teurer?
1: Ja, also das rückläufige Angebot zeigt sich nach Angaben dieses Verbands bereits in den Preisnotierungen am Kartoffelmarkt. Und es ist auch irgendwie klar, kleine Pommes schmecken halt nicht so gut. Deswegen werden die großen Kartoffeln jetzt ein bisschen teurer.
0: Und die Kartoffeln im Supermarkt, was mit denen?
1: Also da gibt das Bundeslandwirtschaftsministerium Entwarnung und erwartet stabile Kartoffelpreise. Allerdings der übliche saisonale Preisrückgang, der wäre jetzt eigentlich gerade, also für Speisekartoffeln, die werden jetzt eigentlich gerade ein bisschen günstiger, der ist aber ins Stocken geraten.
0: She moves in her own way, kommt jetzt von den Cooks.

0: Sie macht ihr eigenes Ding, die Frau in diesem Song hier von den Cooks aus Brighton. 7:22 Uhr. Wenn man fragt, wünschen sich die meisten wahrscheinlich eher eine Gesellschaft ohne Vorurteile. Der Autor Timo Rieck hat aber so seine Zweifel, ob das wirklich besser wäre. Er ist unser Autor heute im politischen Feuilleton und in dem fragt er sich, ob Vorurteile nicht manchmal auch richtig praktisch sind.
1: Vorurteile sind bäh. Wem vorgeworfen wird, er habe gerade ein Vorurteil geäußert, der ist schnell raus aus der Diskussion. Dabei sind Vorurteile eine echte Überlebenshilfe. Die Evolution hat uns die Gabe, sie zu fällen, nicht aus Versehen geschenkt. Allerdings muss man mit ihnen auch richtig umgehen. Und für Auseinandersetzungen über Vorurteile ist es hilfreich, zwischen Meinungen und Tatsachen zu unterscheiden. Tatsachen sind beweisbar. In Worte gefasst beschreiben wir damit die Welt. Sie gelten per Definition als wahr oder richtig. So lange, bis sich herausstellt, dass unsere bisherige Erkenntnis unzutreffend war. Dann gilt etwas anderes als Tatsache. Meinungen hingegen sind persönliche Wertungen ohne definierten Maßstab. Sie sind weder richtig noch falsch. Ob etwas gut oder schlecht schmeckt, ist Ansichtssache, eben Meinung bzw. Urteil. Das Vorurteil ist eine vorläufige Meinung. Die zu bewertenden Tatsachen sind noch nicht oder nur unvollständig bekannt. Dennoch erfolgt eine Ersteinschätzung, meist nach erlernten Mustern. Werden dabei Klischees bzw. Stereotype genutzt, ist die Gefahr groß, etwas zu beurteilen, das gar nicht vorliegt. Allerdings ist für eine gründliche Tatsachenprüfung häufig keine Zeit. Es ist sofort ein vorläufiges Urteil nötig, um eine Entscheidung treffen zu können, eben ein Vorurteil. Der Polizei wird immer wieder vorgeworfen, sie arbeite mit Vorurteilen, wenn sie sich für ihre Kontrollen aus einer Vielzahl von Menschen angeblich immer wieder bestimmte herauspickt. Natürlich ist Racial Profiling ein Problem, das auch innerhalb der Polizei selbst gesehen wird. Aber im Regelfall arbeiten Polizisten schlicht mit der Vermutung von Tatsachen, um zu entscheiden, wo ein genauerer Blick nötig ist. Die Zahl 2008 auf einem Kfz-Kennzeichen kann für ein Geburtsjahr stehen und damit für einen Fahranfänger sprechen. Wer aus einem Geschäft rennt, hat womöglich etwas gestohlen. Diesen Sommer fuhr ich mit einem Intercity aus der Schweiz nach Deutschland. Ich bin gerade im Waschraum, da klopft es heftig an die Tür. Aufmachen, Bundespolizei, ruft jemand laut und bestimmt. Jo, sofort, antworte ich. Alles klar, weitermachen, schallt es zurück. Als ich die Tür öffne, sind die Beamten schon weitergezogen. Ich sehe sie nur noch von hinten. Hatten sie ein positives Vorurteil über mich? Eher nicht. Vielmehr haben ihnen meine zwei Worte als deutscher Muttersprachler gereicht, um eine Tatsache zu vermuten, an der sie ihr weiteres Handeln ausrichten konnten. Nämlich die Tatsache, dass ich berechtigt bin, in die EU einzureisen. Mit solchen Tatsachenvermutungen arbeiten wir den ganzen Tag. Wir hören ein Knattern vor der Wohnung und stellen uns ein Moped vor. Es könnte in Wahrheit auch etwas ganz anderes sein, aber es würde uns völlig überfordern, in jedem Einzelfall immer alles zu prüfen. Und im Alltag hat man auch oft keine Zeit, sondern muss spontan entscheiden. Beim Trampen zum Beispiel. Steige ich ein oder lasse ich es? Wir vorurteilen. Ist mir der andere Mensch sympathisch oder nicht? Mag ich mich ihm anvertrauen oder fühle ich mich unwohl? Ohne Vorurteile geht es nicht. Deshalb ist auch niemand frei von ihnen. Wer die Straßenseite wechselt, weil ihm eine Gruppe Halbstarker unheimlich ist, arbeitet genauso mit einem Vorurteil wie derjenige, der sich seinen Weg durch die Gruppe bahnt. Beide bewerten die Situation nur völlig unterschiedlich. Wer gegen ein Vorurteil argumentieren möchte, muss über die zugrunde liegenden Tatsachenvermutungen diskutieren. Die eigene Bewertung kann nie besser sein als die des Kontrahenten. Aber die angenommenen Fakten können wahrscheinlicher sein, plausibler. So revidieren wir auch selbst unsere Vorurteile. Der erste Eindruck von einem Menschen wird durch den zweiten ersetzt und die Bewertung fällt anders aus. Es ist deshalb keine Bequemlichkeit, erst einmal mit Vorurteilen zu arbeiten, bevor man ein verbindliches Urteil fällt. Vorausgesetzt, wir sind uns der Vorläufigkeit unserer Meinungen bewusst und bekennen uns dazu.
0: Das politische Feuilleton im Deutschlandfunk Kultur, heute von Autor Timo Rieck. Beth Dittos erstes Soloalbum 2017 hieß Fake Sugar und da ist unter anderem dieser Song hier drauf, In and Out.

0: Beth Ditto war das In-N-Out, 7.29 Uhr.
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2: Mit Daniel Marschke. Der Deutsche Pflegerat hat die schwarz-rote Koalition aufgefordert, die Pläne für eine Pflegereform umfassend zu überarbeiten. Aus Sicht von Verbandchefin Vogler sind vor allem die höheren Hürden bei den Pflegegraden kritisch zu sehen. Das sagte Vogler dem Redaktionsnetzwerk Deutschland. Gesundheitsminister Linnemann von der CDU will die Pflegereform morgen ins Kabinett einbringen. Die SPD droht mit einer Blockade. Bundestagspräsidentin Klöckner will angesichts der zunehmenden Störungen bei Debatten notfalls auch ganze Fraktionen des Plenums verweisen. Das sagte die CDU-Politikerin in einem Podcast der Funke Medien. Dabei kritisierte sie vor allem das Verhalten von Abgeordneten der AfD, aber auch der Linken. Diese beiden Fraktionen haben bislang mit Abstand die meisten Ordnungsrufe erhalten. Wie Klöckner sagte, muss sie eingreifen, wenn eine Fraktion derart stört, dass Redner nicht mehr zu verstehen sind. Die Europäische Union schätzt die Hitzeschäden für die Landwirtschaft auf bis zu 17 Milliarden Euro. Das sagte Agrarkommissar Hansen am Abend nach einem Ministertreffen in Brüssel. Das genaue Ausmaß der Folgen von Hitze, Dürre und Bränden wird sich Hansen zufolge aber erst zeigen, wenn die Ernte eingefahren ist. In Deutschland ist die Getreideernte offiziellen Angaben zufolge um 7% zurückgegangen. Hansen forderte mehr Investitionen in die Wasserspeicherung, aber auch in die Bewässerungstechnik, um Wasser zu sparen. Im Konflikt um die Falklandinseln droht der argentinische Präsident Milei Großbritannien mit rechtlichen Schritten. Grund ist ein britisches Ölprojekt vor der von London kontrollierten Inselgruppe. Großbritannien hat nun 2 Wochen Zeit, um die Arbeiten einzustellen. Falls die Forderung nicht erfüllt wird, will Argentinien vor den Internationalen Seegerichtshof in Hamburg ziehen. Argentinien bezeichnet die Inseln als Malvinen. 1982 hatten beide Länder knapp 3 Monate lang Krieg um die Falklandinseln geführt. Dabei kamen rund 900 Menschen ums Leben. In Oslo werden heute Mittag die Free Media Awards an Journalisten aus Ost- und Mitteleuropa verliehen. In diesem Jahr werden 5 Journalisten und Medien aus der Ukraine, Georgien, Armenien, Russland und Belarus ausgezeichnet. Preisträger sind unter anderem das Nachrichtenportal iFact aus dem georgischen Tiflis und Faktor TV aus Jerewan in Armenien. Die Auszeichnung wird gemeinsam von der Hamburger Zeitstiftung Bucerius und der norwegischen Stiftung Frit Ort vergeben.
1: Das Wetter.
2: Im Norden und Nordwesten ist es bewölkt, aber meist trocken. In den übrigen Landesteilen ist noch mit Nebel zu rechnen. Später wird es heiter bis sonnig sein. Die Temperaturen steigen bis auf 20 Grad an den Küsten und bis auf 30 Grad im Westen und Südwesten.
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0: Schönen guten Morgen. Ich freue mich, dass Sie zuhören. Wie studiert man im Krieg? Das ist eine Frage, die sich ukrainische Unis und Studierende seit einigen Jahren stellen müssen. In Kharkiv, sehr nah an der Front also, gibt es seit einiger Zeit wieder Präsenzunterricht. Wie kann das funktionieren? Das gucken wir uns später an. Und vorher sind wir in der Buchkritik mit einem historischen Roman auf der Insel Penang in Malaysia. Das sind Pool mit Spaceman.

0: Musik von Pool aus Hamburg hier im Deutschlandfunk Kultur. 7.37 Uhr ist es. Wir gucken jetzt doch erst in die Ukraine, nach Kharkiv. Das ist nur um die 35 Kilometer von Russland entfernt. Das ist die zweitgrößte Stadt in der Ukraine und de facto Frontstadt. Das Leben der Menschen ist voll von Angst und Bedrohung, aber auch von dem Versuch, trotz Krieg sowas wie ein möglichst normales Leben zu führen. Das kann man gerade ganz gut sehen an der Uni in Kharkiv, die seit ein paar Wochen versucht, wieder Präsenzunterricht anzubieten. Steffen Wurzel hat sich angeguckt, wie das funktioniert.
1: Es wirkt wie eine ganz normale Situation an einer gewöhnlichen europäischen Hochschule. Katharina Czkoaseli, rote Haare, weißes Kleid, sitzt im Eingangsbereich der Karasin-Universität auf einer Bank und erzählt von ihrem Studienfach Nuklearmedizin, genauer gesagt biomedizinische Physik und Nanomaterialien. Im Hintergrund klingeln Handys, viel los ist allerdings nicht, denn die Karasin-Universität befindet sich im Zentrum von Kharkiv, Frontstadt, ganz im Osten der Ukraine. Es ist sehr schade, dass wir nur so wenige sind, die das studieren, sagt die 19-Jährige über ihre nicht mal 20 Mitstudierenden in diesem Semester. Das Fach macht Spaß, es ist gesellschaftlich wichtig und es fließt viel Geld in den Forschungsbereich der Nuklearmedizin. Diese Mischung aus Biologie, Chemie, Mathe und Physik, ja, ist anspruchsvoll, aber sehr nützlich. Die Karasin-Universität in Kharkiv gehört zu den renommiertesten in Osteuropa. Wegen der Nähe zur Front und wegen des Beschusses der Stadt durchs russische Militär konnte von einem regulären Unibetrieb in den vergangenen 4,5 Jahren aber keine Rede sein.
2: So most of my classes are online.
1: Die meisten unserer Seminare laufen online ab, per Zoom oder auf der Google Meet-Plattform. Seit September versucht die Uni jetzt eine Mischform. Geplant sind 1 bis 2 Tage pro Woche in Präsenz. Katharina Czkoaseli ist heilfroh, dass sie nach Jahren des kriegsbedingten Digitalunterrichts nun endlich auch echtes Studentinnenleben erfahren kann. Das werde das kriegsgeplagte Kharkiv zum Besseren verändern, erzählt sie stolz. Wenn mehr junge Menschen im Stadtzentrum unterwegs seien, dann sei das gut. Wir versuchen, eine unterirdische Universität aufzubauen, eine sichere Universität, sagt Anatoli Babichev, der Vizerektor der Hochschule, dem Deutschlandfunk. Für diesen unterirdischen Betrieb hat die Uni auf dem gesamten Campus Kellerräume leergeräumt und Bunkerseminarräume daraus gemacht. Ohne Tageslicht zwar, aber einigermaßen geschützt vor russischen Geschossen. Unsere Studierenden sehnen sich sehr nach einem normalen Studentenleben hier auf dem Campus, um sich auszutauschen, um Veranstaltungen zu organisieren, als Teil der Ausbildung und darüber hinaus. Darauf freuen wir uns. Denn obwohl die meisten hier online studieren, wollen wir, dass auch das Unileben wieder voll in Gang kommt. Ziel ist es, dass jeden Tag Studentinnen und Studenten an die Universität kommen, um an praktischen Übungen und Seminaren teilzunehmen. Sorry, dass ich jetzt so viel geredet habe. Dem Professor ist anzumerken, dass er begeistert ist und voller Vorfreude, wenn er über das Projekt der unterirdischen Uni von Kharkiv spricht. Genauso gespannt und froh über den neuen Uni-Präsenzunterricht ist die Nuklearmedizinstudentin Katharina Czkoaseli, trotz der Bedrohung aus dem nur rund 35 Kilometer entfernten Russland.
2: You kinda get used to it. Like it's been 5 years.
1: Man gewöhnt sich irgendwie dran. Wir sind jetzt im 5. Kriegsjahr. Klar, wenn eine Rakete anfliegt, macht mir das Angst. Logisch, ich bin ja ein Mensch. Aber man schaltet das irgendwie ab im Kopf, um zu funktionieren. Am gefährlichsten sei für sie die Fahrt aus dem Dorf, in dem sie wohnt, ins Zentrum von Kharkiv zur Uni, erzählt die 19-Jährige. Denn dieses Dorf liegt noch einige Kilometer näher dran an der Front. In der Todeszone, wie Journalisten den Bereich zwischen Kharkiv und der russischen Grenze manchmal nennen.
2: The scariest part is not this village itself, it's the motorway.
1: Das Gefährlichste für uns ist nicht mal das Leben im Dorf selbst, sondern die Zeit, während der wir im Auto auf der Schnellstraße nach Kharkiv unterwegs sind. Gegen die Drohnen hängen dort zwar Abfangnetze, aber Angriffe gibt es dennoch. Deswegen muss man dort das Gaspedal so stark wie möglich durchtreten. Denn je schneller man unterwegs ist, desto weniger Zeit verbringt man auf dieser Straße. Es geht hier also einfach um Wahrscheinlichkeitsrechnung, um Mathematik. Ob und wie lange es gut geht mit dem Präsenzunterricht in Charkiw, ist unklar. Russlands Führung lässt die Stadt weiter beschießen. In der Nacht zum Montag schlug ein russisches Geschoss in ein Wohnhaus in Charkiw ein. Mindestens 15 Menschen wurden verletzt, darunter mehrere Kinder.
0: Studieren im Krieg an der Uni in Charkiw. Das ist Musikerin und Schauspielerin Vanessa Paradis mit Be My Baby.

0: Be My Baby. Das war 1992 die erste englischsprachige Single von Vanessa Paradis. Geschrieben und produziert von Lenny Kravitz, von ihrem damaligen Partner. 7.46 Uhr ist es.
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0: Musik vom indischen Singer-Songwriter Dhruv gibt's jetzt. Tragedy.

0: 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Die Demokratische Republik Kongo kämpft weiter gegen Ebola. Zuletzt gab es die Nachricht, dass der Ausbruch sich auf weitere Gebiete ausgebreitet hat. Die politische Situation im Land macht es noch mal schwerer, mit dem Virus umzugehen. Ich habe dazu mit unserer Korrespondentin Karin Bench gesprochen und sie zuerst nach der aktuellen Lage im Kongo gefragt.
1: Ja, die Lage im Osten der Demokratischen Republik Kongo ist dramatisch, kann man schon sagen. Die Zahlen, die steigen. Mittlerweile gibt es mehr als 8000 bestätigte Infektionen und fast 4000 nachgewiesene Todesfälle. Also das sind Zahlen, die kommen vom kongolesischen Gesundheitsministerium. Und das bedeutet, dass etwa die Hälfte aller Ebola-Infizierten sterben.
0: Warum konnte und kann sich das Ebola-Virus denn immer weiter ausbreiten eigentlich im Kongo? Es gibt doch sicher auch Vorkehrungen, oder?
1: Ja, es gibt Vorkehrungen. Zum Beispiel werden Infizierte in Krankenhäusern isoliert, damit die eben keine anderen anstecken. Es wird auch versucht, die sozialen Kontakte der Infizierten nachzuverfolgen, damit eben mögliche neue Infizierte gefunden werden können. Und Ebola-Tote dürfen auch nicht traditionell von den Angehörigen bestattet werden, weil die Toten eben eine sehr hohe Virenlast haben. Die werden also unter hohen Sicherheitsvorkehrungen beerdigt. Und dennoch breitet sich Ebola weiter aus. Das hat zum einen damit zu tun, dass manche Regionen sehr abgelegen sind und deshalb sehr schwer zugänglich sind für Ärzte, für medizinisches Personal. Das sind in Teilen auch Krisengebiete, in denen gekämpft wird. Und zum anderen ist eben die Nachverfolgung der sozialen Kontakte der Infizierten sehr schwierig. Man weiß also nicht genau, mit wem sie in den vergangenen Wochen Kontakt hatten und kann diese Menschen deshalb nicht finden. Und auch dadurch verbreitet sich das Virus weiter.
0: Wie sieht's aus mit Vorkehrungen, dass das Ebola-Virus sich nicht in andere Länder ausbreitet, das Land verlässt?
1: Es gibt Kontrollen an regionalen Flughäfen, zum Beispiel in Ituri. Das ist ja die Region, die am meisten betroffen ist. Da gibt es Checkpoints.

0: Checkpoints, da wird Fieber gemessen, da muss man sich die Hände waschen. Ebola wird ja von Mensch zu Mensch übertragen, also hauptsächlich durch den direkten Kontakt mit Körperflüssigkeiten von Infizierten, also zum Beispiel durch Speichel, Schweiß oder auch durch Blut. Es gibt auch medizinische Teams, die in den Communities unterwegs sind, um Menschen aufzufinden, die infiziert sein könnten oder auch über die Epidemie überhaupt aufzuklären. Aber all das reicht bislang nicht aus, um Ebola wirklich einzudämmen. Im Gegenteil, ja, die Zahlen, die steigen weiter und der Gipfel, der ist offenbar lange noch nicht erreicht.
1: Woran fehlt es denn da eigentlich aktuell am meisten?
0: Am meisten fehlt es an gut ausgebildetem Personal in Krankenhäusern. Das hat die Weltgesundheitsorganisation WHO nochmal bekräftigt. Damit wird es immer schwieriger, die Epidemie einzudämmen. Also Ärzte und medizinisches Personal, die beschweren sich darüber, dass sie für ihre Arbeit schon lange nicht mehr bezahlt wurden. Die Gehälter, die werden irgendwie nicht ausgezahlt oder viel zu spät. Und das motiviert die Mitarbeiter natürlich nicht, diese gefährliche Arbeit weiterzumachen. Und das hat vor Ort auch schon zu Streiks geführt.
1: Und wie sieht's aus mit internationalen Hilfen? Kommen die an oder wie ist da die Situation?
0: Also wie wir das hören, kommen viele Hilfen an. Es sind auch sehr viele internationale Hilfsorganisationen vor Ort im Einsatz, um zu unterstützen. Auch die Bundesregierung hatte jetzt noch mal mehr Geld zugesagt, 21 Millionen Euro im Kampf gegen Ebola. Und damit sollen vor allem ganz praktische Sachen gekauft werden, wie zum Beispiel Schutzanzüge, um das Gesundheitspersonal vor Ort zu schützen, aber auch mobile Labore und Testkits zum Beispiel.
1: Es geht bei diesem Ausbruch ja um eine spezielle Ebola-Variante, um die Bundibugyo-Variante. Wie ist da der Stand der Forschung gerade? Also gibt es da mittlerweile einen Impfstoff? Gibt es eine spezielle Therapie?
0: Es gibt noch keinen Impfstoff und es gibt auch noch keine spezielle Therapie gegen diese aktuelle Ebola-Variante. Seit etwa einem Monat werden medizinische Mitarbeiter im Ostkongo geimpft mit einem Impfstoff, der gegen einen anderen Ebola-Stamm entwickelt wurde. Die Mediziner erhoffen sich dabei so einen gewissen Schutz, aber inwieweit dieser Impfstoff jetzt tatsächlich wirkt und hilft, das ist ehrlicherweise total unklar. Aber es wird derzeit an zwei neuen Impfstoffen gegen Ebola geforscht. Und wenn die Testphasen erfolgreich durchlaufen sollten, dann könnte es nächstes Jahr zwei neue Impfstoffe mindestens geben gegen diese neue Ebola-Variante.
1: Das heißt, es ist absehbar, dass damit dann die Situation auch man die ein bisschen in den Griff bekommt? Oder wie sind da die Aussichten?
0: Ja, ich habe mit Medizinern darüber gesprochen und die haben tatsächlich große Hoffnungen, dass ein Impfstoff gegen die jetzige Ebola-Variante Bundibugyo dann die Lösung sein könnte, um diesen Ebola-Ausbruch zu beenden. Wir haben das schon gesehen bei dem letzten Ebola-Ausbruch mit dem Virenstamm Zaire. Da hat die Impfung auch tatsächlich geholfen, ganz viele Leute zu immunisieren. Und insofern ist ein Impfstoff ein ganz wichtiger Baustein, um diese Epidemien zu beenden.
1: Unsere Korrespondentin Karin Bentsch war das hier im Deutschlandfunk Kultur über den Ebola-Ausbruch im Kongo. 7.55 Uhr ist es. Suki Waterhouse ist Model, Schauspielerin und Sängerin aus London. Mit dem Song hier hat sie den, ich würde sagen, sehr erfolgreichen Versuch gestartet, nicht nur Model zu sein, das auch singt, sondern eben eine ernstzunehmende Künstlerin. 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
4: Mit Daniel Marschke. Union und SPD ringen weiter um Kompromisse bei der Pflegereform. Russland setzt seine Angriffe auf Kiew fort und ein Berliner Kulturpolitiker schlägt Wolf Biermann für den Nobelpreis vor. Der Deutsche Pflegerat hat die schwarz-rote Koalition aufgefordert, die Pläne für eine Pflegereform umfassend zu überarbeiten. Aus Sicht von Verbandschefin Vogler sind vor allem die höheren Hürden bei den Pflegegraden kritisch zu sehen. Das sagte Vogler dem Redaktionsnetzwerk Deutschland. Währenddessen ringen Union und SPD weiter um einen Kompromiss. Jan Zimmermann.
5: Gesundheitsminister Lindemann hält bisher an seinem Zeitplan fest. Der CDU-Politiker will die Pflegereform morgen von der Bundesregierung beschließen lassen, sagte ein Sprecher seines Ministeriums. Auch die SPD hält an diesem Zeitplan fest, so die stellvertretende Fraktionsvorsitzende Schmidt in der Rheinischen Post. Am Abend haben Spitzenpolitiker der Koalition im Kanzleramt um eine Lösung gerungen. Die SPD betonte zuvor erneut, ein Gesetz, das vor allem zulasten der Pflegebedürftigen geht, zu blockieren.
4: Die unionsgeführten Bundesländer drohen Berlin mit finanziellen Konsequenzen, sollte die Hauptstadt künftig von der Linken regiert werden. Das teilte der Chef der bayerischen CSU-Landtagsfraktion Holleczek nach einem Treffen mit Vertretern der CDU-regierten Bundesländer mit. Sollte Berlin eine Landesregierung bekommen, die Antisemitismus und Judenhass im Programm hat, will die Gruppe eine Initiative zur Hauptstadtfinanzierung starten. Die Linkspartei war bei der Wahl zum Berliner Abgeordnetenhaus stärkste Kraft geworden. Am Donnerstag will sie Gespräche mit Grünen und SPD über eine mögliche Regierungsbildung führen. Russland setzt seine Angriffe auf die ukrainische Hauptstadt Kiew fort. Journalistenberichten zufolge waren am frühen Morgen laute Explosionen zu hören. Die russische Armee hatte in den vergangenen Wochen ihre Angriffe auf Kiew noch einmal verstärkt. Nach Einschätzung des ehemaligen deutschen Botschafters in Moskau von Fritsch zeigt Russland weiterhin keine Bereitschaft zu einer friedlichen Lösung des Konfliktes.
6: Wladimir Putin selbst hat gesagt, nein, wir gewinnen diesen Krieg, wir werden nicht miteinander reden, Klammer auf, es sei denn, unsere Maximalforderungen werden akzeptiert. Er formuliert ja ständig irgendwelche Voraussetzungen, die die Ukraine überhaupt erst einmal erfüllen muss, damit man mit ihr redet. Nämlich Aufgabe von Gebieten, die Russland noch nicht einmal erobert hat, langfristige Verpflichtungen, seine eigenen Sicherheitsinteressen zu vernachlässigen und anderes mehr. Das ist kein Gesprächsangebot.
4: Der ehemalige deutsche Botschafter in Moskau, Rüdiger von Fritsch, im Deutschlandfunk. In den letzten Tagen haben in Madrid zehntausende Menschen dagegen protestiert, dass eine 87-Jährige nach 70 Jahren aus ihrer Wohnung geworfen wurde. Der Eigentümer hatte eine Zwangsräumung durchgesetzt. Jetzt darf Mari-Carmen Abascal wieder zurück in die eigenen vier Wände. Das berichtet die Tageszeitung El País. Demnach haben Vertreter der alten Dame und das Immobilienunternehmen eine Einigung erzielt. Die Miete bleibt in etwa gleich, 500 Euro mit Nebenkosten und Hausgeld. In Spanien herrscht in vielen Städten Wohnungsnot. Auf den Kundgebungen der letzten Tage war gegen steigende Mieten und Wohnungsspekulation und für mehr Mieterrechte protestiert worden. Der Handelsstreit zwischen Kanada und den USA geht in eine neue Runde. Nach den gescheiterten Verhandlungen beider Länder tritt heute in den Vereinigten Staaten ein Einfuhrverbot für bestimmte kanadische Waren in Kraft. Experten gehen allerdings davon aus, dass dies die Wirtschaft im Nachbarland nicht besonders stark beeinträchtigen wird. Giselle Uckern.
7: Vom neuen Importverbot betroffen sind einige alkoholische Getränke, Milchprodukte und Motorräder aus Kanada, die nun nicht mehr in die USA eingeführt werden dürfen. Zuvor hatte die Trump-Regierung bereits eine Reihe von kanadischen Waren mit Zöllen in Höhe von 50% belegt. Darauf hatte Kanada mit Gegenzöllen reagiert.
4: Der Liedermacher und Lyriker Wolf Biermann sollte den Literaturnobelpreis bekommen. Das hat der CDU-Kulturpolitiker Uwe Lehmann-Brauns angeregt. Laut deutscher Presseagentur hat er dem Nobelkomitee vorgeschlagen, Biermann anlässlich seines 90. Geburtstags auszuzeichnen. In seinen Liedern und Gedichten hat sich Biermann immer wieder mit politischer Unterdrückung auseinandergesetzt. In Hamburg geboren, zog der Liedermacher mit 16 Jahren nach Ost-Berlin. 1976 wurde er aus der DDR ausgebürgert.
3: Das Wetter.
4: Im Norden und Nordwesten ist es bewölkt, aber meist trocken. In den übrigen Landesteilen ist noch mit Nebel zu rechnen. Später wird es heiter bis sonnig sein. Die Temperaturen steigen bis auf 20 Grad an den Küsten und bis auf 30 Grad im Westen und Südwesten.
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8: Guten Morgen, schön, dass Sie dabei sind. Der Wissenschaftler Robert Langdon steckt fest im Vatikanischen Archiv. Dramatisches rotes Licht, die Luft wird langsam dünn. Der Schweizer Gardist, mit dem er unterwegs ist, kann sich schon nicht mehr auf den Beinen halten. Wird es unser Held schaffen, sich aus dem Archiv zu befreien und die Verschwörung im Vatikan aufzudecken? Wird es, ich glaube, bei einem Film von 2009 darf man spoilern, aus Illuminati ist die Szene mit Tom Hanks. Und die zeigt, Archive sind eine ziemlich spannende Sache. Wobei da in echt wahrscheinlich weniger Action passiert und mehr spannende Archivarbeit. Wie die aussieht und was so alles, zum Teil auch sehr Unerwartetes, in einem Stadtarchiv lagert, darüber sprechen wir später mit einem Archivar in ungefähr 10 Minuten. Other Side von Maribel State ist das.

0: 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Deutschland soll kriegstüchtig werden, das hat Bundesverteidigungsminister Boris Pistorius gesagt. Wie das aussehen soll, das zeigt sich jetzt unter anderem in Bremen. Das Bundesland ist mit seinen Häfen sowieso schon ein wichtiges Drehkreuz für die NATO und es soll weiter ausgebaut werden. Heute will Pistorius dazu im Bremer Rathaus neue Milliardeninvestitionen festmachen in die Häfen, aber auch in den Bremer Flughafen. Das steht alles teilweise noch unter Geheimhaltung, aber unser Bremer Landeskorrespondent Nicolas Golsch hat trotzdem schon erste Details.
1: Der Bremerhavener Überseehafen hat schon bessere Tage gesehen. Die Kajen, an denen die Schiffe andocken, sind marode. Gebaut wurden die Kais in den 70er Jahren. Der Last moderner Containerbrücken würden sie heute gar nicht standhalten. Matthias Magnor, Chef des Logistikdienstleisters BLG, bekommt das nahezu täglich zu spüren.
2: Viele Häfen sind eben errichtet worden und erbaut worden in den 60er und 70er Jahren. Das heißt also, ähnlich wie bei anderer Infrastruktur auch, hat der Zahn der Zeit in diesen Jahrzehnten daran genagt. Und es muss eben jetzt reinvestiert werden.
1: Reinvestieren, das klingt einfacher als es ist, denn Bremen fehlt das Geld. Baustellen dagegen gibt es en masse. Die Hafenbetriebe etwa warten schon lange auf eine neue Drehbrücke, die zentrale Areale des Überseehafens miteinander verbindet. Die alte Brücke musste 2021 nach einem Totalschaden abgerissen werden. Seitdem sucht der Senat fast schon verzweifelt nach den Millionen für einen Neubau. Diese Suche wird heute ein überraschendes Ende finden.
3: Man kann es so formulieren, für Bremerhaven ist die Rüstung, die militärische Stärkung des Hafenstandorts gewisserweise die Rettung in letzter Not.
1: Dass der Verteidigungsminister heute eine Milliardensumme mit ins Rathaus bringt, bezeichnet der Ökonom Rudolf Hickel als Glücksfall für das Land Bremen und vor allem die Stadt Bremerhaven.
3: Wir reden ja viel über Dual Use, über eine zivile und eine militärische Nutzung. Und in Bremerhaven steht jetzt im Vordergrund, bei den 1,35 Milliarden im Vordergrund, dass überhaupt der zivile Hafen gestärkt wird. Dass das natürlich mit der Absicht geschieht, auch militärisch besser zu sein, ist klar, ist, wenn man so will, das Beiprodukt. Aber die zivile Nutzung steht im Vordergrund.
1: Boris Pistorius dürfte das heute anders formulieren und den militärischen Nutzen der Investitionen betonen. Schließlich wurde vor allem zu Beginn des Ukraine-Krieges viel Kriegsgerät über Bremerhaven umgeschlagen. Aber die Euphorie, die in Bremen derzeit herrscht, spricht Bände. 1,35 Milliarden Euro stellt der Bund in den kommenden 5 Jahren zur Verfügung. Damit soll einerseits der Überseehafen so modernisiert werden, dass die NATO im Verteidigungsfall schweres Gerät und eine große Zahl Soldaten anlanden und in ganz Deutschland verteilen kann. Andererseits soll davon aber eben auch die zivile Infrastruktur profitieren. Konkret etwa Unternehmen, die über Bremerhaven Container und Autos in alle Welt verschiffen. Die genauen Pläne sind noch geheim und sollen auch den Bremer Flughafen umfassen, auf dessen Rollbahn bisher keine Militärmaschinen landen. Wirtschafts- und Häfensenatorin Christina Vogt muss sich im Interview mehrfach auf die Zunge beißen, um nicht so viel zu verraten.
4: Naja, wir haben 42 Einzelmaßnahmen, von denen ich vor der Unterschrift noch nicht so viel berichten darf. Ich kann nur so viel sagen, es geht tatsächlich auch darum, dass wir die Kajeninfrastruktur an Bremerhaven ertüchtigen, aber auch die Hinterlandinfrastruktur. Also das heißt auch die Eisenbahnanbindung und die Straßen, die dahin führen.
1: Straßen, Brücken und Bahnverbindungen, die dann im Ernstfall genutzt werden können, um NATO-Truppen zu verlegen. Solange das allerdings nicht notwendig ist, profitieren vor allem die Menschen in Bremerhaven von den Investitionen. Auch deshalb stehen alle Fraktionen in der bremischen Bürgerschaft hinter dem Projekt. Von den rechtskonservativen Bürgern in Wut bis hin zur Linkspartei, der auch Christina Vogt als Häfensenatorin angehört.
4: Wir haben allein in Bremen und Bremerhaven Investitionsbedarfe von 2,5 Milliarden Euro. Wenn wir das gemessen auf unserem Haushalt, wie vielleicht nicht mal irgendwie das Vierfache umfasst, sondern eher das Dreieinhalbfache rechnest, dann würden wir hier keine Straße mehr bauen, keine Brücke, keine Schultoilette mehr sanieren, keine Kita.
1: Für Vogt und den Bremer Senat lösen die Milliarden aus Berlin viele Probleme. Nie zuvor wurde im kleinsten Bundesland so viel Geld auf einmal investiert. Bei aller Freude über den zivilen Nutzen sei die Entscheidung trotzdem auch militärisch folgerichtig, meint Ökonom Rudolf Hickel.
3: Also das ist ganz klar. Bremerhaven ist natürlich strategisch für den militärischen Umschlag unglaublich wichtig. Wir haben ja bisher schon eine große Relevanz, wenn man beispielsweise an den Transport denkt, amerikanisches Kriegsgerät in den Irakkrieg und vieles mehr. Da läuft ja viel über die Drehscheibe Bremerhaven. Aber ist ja klar, wenn sich Deutschland sozusagen in der Verteidigung stärker machen will, dann muss es natürlich auf die Häfen zurückgreifen. Und da ist Bremerhaven geradezu prädestiniert. Man muss aber sehr stark, damit damit umgehen und sagen, wir brauchen die zivile Stärkung dieser Hafeninfrastruktur.
1: So könne die Aufrüstung eben doch zu einem großen Teil den Menschen dienen, sagt Hickel. Zumindest solange der militärische Ernstfall nicht eintritt.
0: Bremen soll zentrale NATO-Drehscheibe werden mit Milliardeninvestitionen in die Häfen. 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

0: If I Ever Feel Better von Phoenix hier im Deutschlandfunk Kultur. 8.18 Uhr ist es. Ich kann mir vorstellen, dass einige von Ihnen früher mal Archivaren werden wollten. Ich glaube, das ist gar nicht so selten. Schätze hüten, Wissen ausgraben, anderen Leuten Wissen weitergeben. Und in meinem Kopf zumindest hat man im Archiv auch einfach viel seine Ruhe. Gucken wir mal, was da so dran ist. Heute startet der 93. Deutsche Archivtag in Hof in Oberfranken. Das ist eine Fachtagung von Archivarinnen. Was das für ein besonderer Beruf ist und warum der auch so wichtig ist, in zum Beispiel Stadtarchiven die Geschichte zu bewahren. Was liegt da überhaupt für Geschichte? Darüber spreche ich mit Sebastian Tripp, Archivar am Institut für Stadtgeschichte Frankfurt. Schönen guten Morgen, Herr Tripp.
1: Guten Morgen, Frau Westhoff, hallo.
0: Herr Tripp, was sieht eine Archivarin in Archivar, was wir Normalos nicht sehen?
1: Wir kriegen ganz viel Einblicke in ganz verschiedene Aspekte unserer Gesellschaft. Dadurch, dass es unsere Aufgabe ist, unsere Gesellschaft, die wir heute haben, für die Zukunft nachforschbar zu machen, kommen wir in ganz verschiedene Aspekte des Lebens hinein. Und dazu haben wir natürlich auch noch ganz viel tolle alte Unterlagen bei uns bis ins 9. Jahrhundert zurück.
0: Das 9. Jahrhundert, okay, das ist beeindruckend. Wie viele Exponate lagern bei Ihnen im Frankfurter Stadtarchiv? Gibt es da überhaupt eine Zahl? Hat das mal jemand gezählt?
1: Also wir gehen jetzt nicht durch und zählen die Stücke einzeln. Wir gehen bei den Akten gehen wir nach laufenden Metern. Das heißt, wenn man sich vorstellt, dass die Unterlagen, also die Akten nebeneinander gestellt werden, dann haben wir so ungefähr 25 Kilometer Akten und Amtsbücher seit dem 14. Jahrhundert. Und dazu kommen noch ungefähr 40.000 Urkunden und ungefähr 3 Millionen Fotos.
0: Okay, das ist ordentlich. Möglicherweise ist das dann jetzt eine schwierige Frage bei dieser Menge, aber was wäre so das außergewöhnlichste Exponat, das Sie haben?
1: Das ist wirklich eine schwierige Frage, weil überall Geschichten drinne stecken und das alles einen Einblick in Lebenswirklichkeiten von Menschen gibt. Aber natürlich haben wir auch Stücke, die auch historisch einfach herausragend sind. So verwahren wir ein Exemplar der Goldenen Bulle, also sozusagen des Grundgesetzes des Heiligen Römischen Reiches deutscher Nation, in der die Wahl des deutschen Königs geregelt wurde durch die Kurfürsten. Dadurch, dass Frankfurt Wahlort war, hat die Stadt Frankfurt ein eigenes Exemplar bekommen. Aber wir haben auch aus neueren Zeiten ganz spannende Sachen. Wir haben die älteste Fotografie Frankfurts, die von 1846 ist, die ein Fotopionier aufgenommen hat, noch bevor die Paulskirchenversammlung war, das erste Foto Frankfurts, oder auch medizinhistorisch relevant die Patientenakte der Frau, an der Alois Alzheimer das erste Mal die nach ihm benannte Krankheit festgestellt hat.
0: Ich würde jetzt gerne zu jedem Einzelnen noch mehr wissen. Das ist wirklich, ich stelle mir das einen sehr spannenden Job vor. Passiert es eigentlich noch, dass wenn Sie sagen, Sie sind Archivar, die Leute zuerst an so verstaubte Keller denken? Oder ist das seit den Dan Brown-Romanen mit Action im Vatikanischen Archiv oder auch mit den drei Fragezeichen, wo er der coolste von allen der Archivar ist? Ist das ein bisschen vorbei seitdem?
1: Also ich glaube, das Archivarsbild von Dan Brown hat sich noch nicht durchgesetzt. Da wird man eher nochmal so mit dem im Keller sitzenden, lichtscheuen Menschen, der am liebsten mit keinem anderen Menschen was zu tun hat, in Verbindung gebracht, was aber wirklich ganz, ganz weit weg von der Realität ist. Wir sind dauernd in Kontakt mit anderen Menschen. Wir sind in Kontakt mit Menschen, Behörden, die uns Unterlagen abgeben wollen oder uns abgeben sollen. Wir sind in Kontakt mit Nutzerinnen und Nutzern, die forschen wollen, die auch wo es um die Wahrung ihrer Rechte geht, dass wir ihnen dabei helfen sollen. Also das ist ein sehr kommunikativer Job tatsächlich.
0: Wie entscheiden Sie eigentlich darüber, welche Exponate archivwürdig sind? Also was wäre so eine Sache, die vielleicht vor kurzem im Archiv gelandet ist, die letzte, und warum ist die so wichtig?
1: Also Die Frage, was archivwürdig ist und was nicht, ist so eine der Sachen, die uns als Archivare am meisten umtreibt und die auch die Königsdisziplin der Archivwissenschaft ist. Wie schaffen wir es, eine Überlieferung zu bilden, die sowohl das Allgemeine abbildet, so dass man, wenn man in 100 Jahren etwas über unsere Gesellschaft erfahren will, auch so das Allgemeine erfährt, aber auch das Besondere abbilden kann. Also wir sind zum Beispiel gerade dabei, die Unterlagen des Frankfurter Drogenreferates zu bewerten. Das heißt, wir gehen zu der Behörde hin. Das Drogenreferat ist...
0: Was sind das für Unterlagen?
1: Das sind zum Beispiel Sitzungsprotokolle, das sind Papiere von Vereinen, Institutionen, Einrichtungen, die Drogensüchtigen weit helfen wollen und Anträge auf Unterstützung stellen. Das sind Forschungspapiere, die mit dem Drogenreferat zusammen erstellt worden sind.
0: Und das heißt, die kann man bald bei Ihnen im Frankfurter Stadtarchiv einsehen?
1: Also das dauert noch, aber das wird man bei uns einsehen können, genau. Dass wir da dann eine entsprechende Überlieferung schaffen können, die dann auch diesen Teil der Drogenpolitik, die ja nicht nur für Frankfurt, sondern auch deutschlandweit Relevanz hatte, auch präsentieren können.
0: Sebastian Tripp ist Archivar am Institut für Stadtgeschichte Frankfurt und hat mit uns hier im Deutschlandfunk Kultur über seine Arbeit im Archiv gesprochen und über die vielen, vielen alten und neuen Schätze, die da lagern. Vielen Dank fürs Gespräch, Herr Tripp.
1: Sehr gerne.

0: Sandra Coleman mit Maggie, 8.28 Uhr.
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2: Dem Miteinander von Jung und Alt widmet sich das Theaterfestival How to Make a Life im Frankfurter Mosanturm. Dramaturgin Alexandra Hennig.
3: Gemeinsam mit meinem Co-Kurator Boysi Cekwane haben wir uns mit Fragen vom Älterwerden und Zusammensein beschäftigt. Es gibt Tanztheater zu sehen, große Gruppenstücke, Formate, die mit Tabus brechen und eine temporäre Stadtteilküche, in der wir generationsübergreifend kochen, essen, debattieren und tanzen.
2: Internationale Künstlerinnen und Künstler erkunden, wie Menschen unterschiedlichen Alters füreinander sorgen und das Band zwischen den Generationen stärken können. How to Make a Life. Ein Theaterfestival zu Altern, Jugend, Begegnung und Glück. Bis zum 4. Oktober im Mosanturm in Frankfurt am Main. Einen Waldspaziergang der besonderen Art bietet die Ausstellung Mythos Wald im Inneren des Gasometers Oberhausen. Auf 7000 Quadratmetern führt sie durch die unterschiedlichen Ökosysteme der Wälder, von heimischen Forsten bis zu tropischen Regenwäldern. Großformatige Fotografien und Filme machen ihre Vielfalt erlebbar. Highlight ist ein 35 Meter hoher Baum mit leuchtenden Adern, die seine verborgenen Leitbahnen zeigen. Ein gläserner Aufzug fährt entlang der Installation nach oben. Kuratorin Jeanette Schmitz.
4: Und wenn ich dann nach unten schaue, dann schaue ich in diese abstrakte Krone hinein, die schimmert und leuchtet. Und wenn ich dann in die Realität wieder möchte, dann mache ich einfach die Tür auf. Ich muss noch zwei Treppen hochklettern und bin auf dem Dach des Gasometers. Und dort liegt mir dann das westliche Ruhrgebiet zu Füßen.
2: Die Ausstellung Mythos Wald. Bis zum 31. Dezember im Gasometer Oberhausen. Indie-Folk aus Zürich bieten Black Sea Daru. Die Band um Frontfrau Janine Katrein spielt heute in Potsdam.
5: As my mind darkens, I take stock of what I have.
2: In ihren Texten geht es um Familie, Liebe und Freundschaft. Über den atmosphärischen, zurückhaltend instrumentierten Songs schwebt die markante, raue Stimme von Sängerin Janine Katrein.
5: Please no, don't follow the riddles. They lead to strange places in your head.
2: Black Sea Daru. Das Konzert heute im Waschhaus Potsdam, dann in Kiel.
0: Die Kulturtipps von Christine Fleischer waren das. 8.31 Uhr.
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6: Mit Daniel Marschke. Der Deutsche Pflegerat hat die schwarz-rote Koalition aufgefordert, die Pläne für eine Pflegereform umfassend zu überarbeiten. Aus Sicht von Verbandchefin Vogler sind vor allem die höheren Hürden bei den Pflegegraden kritisch zu sehen. Das sagte Vogler dem Redaktionsnetzwerk Deutschland. Gesundheitsminister Linnemann von der CDU will die Pflegereform morgen ins Kabinett einbringen. Die SPD droht mit einer Blockade. Wie Vizefraktionschefin Schmidt der Rheinischen Post sagte, müssten die Dinge neu geordnet werden, statt einfach nur Leistungen zusammenzustreichen. Bundestagspräsidentin Klöckner will angesichts der zunehmenden Störungen bei Debatten notfalls auch ganze Fraktionen des Plenums verweisen. Das sagte die CDU-Politikerin in einem Podcast der Funke Medien. Dabei kritisierte sie vor allem das Verhalten von Abgeordneten der AfD, aber auch der Linken. Diese beiden Fraktionen haben bislang mit Abstand die meisten Ordnungsrufe erhalten. Wie Klöckner sagte, muss sie eingreifen, wenn eine Fraktion derart stört, dass Redner nicht mehr zu verstehen sind. Die Europäische Union schätzt die Hitzeschäden für die Landwirtschaft auf bis zu 17 Milliarden Euro. Das sagte Agrarkommissar Hansen am Abend nach einem Ministertreffen in Brüssel. In Deutschland ist die Getreideernte offiziellen Angaben zufolge um 7% zurückgegangen. Hansen forderte mehr Investitionen in die Wasserspeicherung, aber auch in die Bewässerungstechnik, um Wasser zu sparen. Im Konflikt um die Falklandinseln droht der argentinische Präsident Milei Großbritannien mit rechtlichen Schritten. Grund ist ein britisches Ölprojekt vor der von London kontrollierten Inselgruppe. Großbritannien hat nun 2 Wochen Zeit, um die Arbeiten einzustellen. Ansonsten will Milei vor den Internationalen Seegerichtshof in Hamburg ziehen. Argentinien bezeichnet die Inseln als Malvinen. 1982 hatten beide Länder knapp 3 Monate lang Krieg um die Falklandinseln geführt. Dabei kamen rund 900 Menschen ums Leben. In Oslo werden heute Mittag die Free Media Awards an Journalisten aus Ost- und Mitteleuropa verliehen. In diesem Jahr werden 5 Journalisten und Medien aus der Ukraine, Georgien, Armenien, Russland und Belarus ausgezeichnet. Preisträger sind unter anderem das Nachrichtenportal iFact aus dem georgischen Tiflis und Faktor TV aus Jerewan in Armenien. Die Auszeichnung wird gemeinsam von der Hamburger Zeitstiftung Bucerius und der norwegischen Stiftung Fritt Ort vergeben.
1: Das Wetter.
6: Im Norden und Nordwesten ist es bewölkt, aber meist trocken. In den übrigen Landesteilen ist es heiter bis sonnig. Die Temperaturen steigen bis auf 20 Grad an den Küsten und bis auf 30 Grad im Westen und Südwesten.
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0: Schönen guten Morgen. Ich freue mich, dass Sie zuhören. Die Königin nimmt sich gerne einen Mann für 40 Tage und verwandelt ihn danach in ein Tier. Was jetzt tun, wenn man als extrem gut aussehender junger König in ihrer Stadt landet? Gut aufpassen wahrscheinlich. In 15 Minuten gibt's die nächste Folge von unserem 1001 Nacht Hörspiel.

0: Just My Imagination von den Cranberries hier im Deutschlandfunk Kultur, 8.38 Uhr. Der Fall der Rentnerin, deren Wohnung letzte Woche zwangsgeräumt wurde, nachdem sie die sehr viel höhere neue Miete nicht mehr bezahlen konnte, beschäftigt die Menschen in Spanien weiter. Die spanische Regierung will heute ein Dekret beschließen, das solche Fälle in Zukunft verhindern soll. Das Land spricht schon vom Mari-Carmen-Dekret, benannt nach der Rentnerin. Hans-Günther Kellner über die Diskussionen vor dem Kabinettsbeschluss.
1: Obwohl es auch in Madrid inzwischen etwas nasskalt und ungemütlich geworden ist, sind es jetzt schon etwa 350 Zelte auf der Puerta del Sol in Madrid. Die 25-jährige Jimena steht am Rand des Camps und beachtet die Aktivistinnen und Aktivisten aufmerksam. Ich habe zwei Kinder und ich muss jetzt zur Arbeit. Am Abend habe ich einen zweiten Job. Ich muss meine Kinder schließlich ernähren. Darum kann ich leider nicht protestieren, aber ich bin diesen Leuten hier sehr dankbar. 1050 Euro zahlt sie monatlich für ein kleines Apartment in einer Kleinstadt 33 Kilometer vor Madrid, fast zwei Stunden mit öffentlichen Verkehrsmitteln entfernt, erzählt sie. Journalistinnen und Journalisten umringen unterdessen Alicia del Rio. Sie ist die Sprecherin der Organisation Mieterinnengewerkschaft. Die Forderungen an die Politik hatte sie schon am Vortag vorgetragen. Unbefristete Mietverträge und die automatische Verlängerung von befristeten Verträgen. Mieten sollten eingefroren werden oder nur mit der Lohnentwicklung steigen. Zwangsräumungen sollten ganz unterbleiben, wenn nicht alternative Wohnungen angeboten werden. Jetzt macht sie weiter Druck auf die spanische Regierung. Wenn wir unseren Teil des Abkommens eines Mietvertrags erfüllen und die Hälfte oder noch mehr von unserem Einkommen an Miete bezahlen, kann es nicht sein, dass man uns wie Ratten aus der Wohnung rauswirft. Fälle wie der von Mari Carmen dürfen sich nicht wiederholen. Denn die spanische Regierung verhandelt seit mehreren Tagen mit allen Kräften im Parlament, deren Zustimmung sie für ein Dekret benötigt, das alle schon Mari-Carmen-Dekret nennen. Sumar, der linke Koalitionspartner der spanischen Sozialisten, schließt sich den Forderungen der Mieterinnengewerkschaft an. Monica García, Sprecherin von Sumar und Gesundheitsministerin, sagt: Ein Dekret, das nicht ambitioniert ist, ist mit uns nicht zu machen. Kein Vermieter möchte, dass sein Mieter die Wohnung verlässt, es sei denn, er will mit der Immobilie spekulieren. Die automatische Verlängerung der Mietverträge ist eine Bedingung, die nicht verhandelbar ist. Wir müssen auch die Mieten begrenzen. Es geht nicht, dass eine Familie alle 5 Jahre Angst haben muss, ob sie aus der Wohnung fliegt oder die Miete um 200, 400 oder 500 Euro erhöht wird. Basta. Und Podemos, ebenfalls links von den Sozialisten, verlangt sogar die Enteignung von Immobilienfonds. Spaniens Regierung braucht diese Stimmen, soll das Dekret auch im Parlament Bestand haben. Sie benötigt aber auch die Stimmen der baskischen Nationalisten oder der bürgerlichen katalanischen Separatisten. Sie gelten eher als wirtschaftsnah. Josep Ruiz von der katalanischen Partei Junts meint: Für ein Abkommen müssten alle aus den Schützengräben raus und von Maximalforderungen abrücken. Der katalanische Abgeordnete plädiert für ein Abkommen mit dem kleinsten gemeinsamen Nenner. Die Tageszeitung El País hat gemeldet, die Regierung wolle Immobilienfonds verbieten, ganze Wohnblöcke zu kaufen. Zwangsräumungen der Wohnungen von Menschen in prekären Verhältnissen sollten für 2 Jahre verboten werden. Mietverträge sollten sich um 2 Jahre verlängern. Das ist wohl tatsächlich der kleinste gemeinsame Nenner, allerdings deutlich weniger, als die Aktivistinnen und Aktivisten auf der Puerta del Sol fordern.
0: Spanien vor dem Mari-Carmen-Dekret für mehr Mieterinnenrechte. Das ist Florian Paul und die Kapelle der letzten Hoffnung featuring Magdalena Wawra. Geheimnis. 8.42 Uhr.

0: 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Beim nächsten Thema würde zwischen den Protagonistinnen aus Juli C.s Roman Unterleuten wieder ordentlich Streit ausbrechen. Wenn Sie das Buch gelesen haben, wissen Sie, worum es geht. Für alle anderen, den verrate ich. Es geht um Windräder in Brandenburg. Um darüber zu sprechen, ist Helene Nikita Schreiner aus dem Frühteam wieder bei mir im Studio. Die Gemeinde Schipkau plant da was ganz Großes.
1: Mhm, also Dubai hat ja den Burj Khalifa, New York das One World Trade Center und Schipkau in der Lausitz hat bald das höchste Windrad der Welt.
0: Der Burj Khalifa ist irgendwas über 800 Meter hoch. Wie hoch wird das Windrad?
1: Ja, leider nicht mal halb so groß. Also der Burj Khalifa ist, glaube ich, 828 Meter hoch. Das Windrad jetzt in Schipkau wird gerade mal 365 Meter hoch sein. Damit ist es 3 Meter kleiner als der Berliner Fernsehturm und somit aber das zweithöchste Bauwerk in Deutschland.
0: Es gibt natürlich keine Regeln, dass nichts höher sein darf als der Fernsehturm, aber ich finde es gut, dass das Windrad sich da, es ist richtig hoch für ein Windrad und wird damit ja auch das höchste Windrad der Welt und das in Brandenburg.
1: Ja, das war in Brandenburg. Die meisten Windräder sind ja nur so zwischen 200 und 250 Metern hoch. Also ja, toppt es das schon mal um einiges. Dieses Rekordwindrad kann doppelt so viel Energie erzeugen wie seine kleineren Artgenossen. 7500 Haushalte kann es damit mit Strom versorgen. Und das ist eben auch nur möglich, weil das Windrad so groß ist. Ab 300 Meter weht der Wind nämlich stärker und auch viel gleichmäßiger.
0: Ab 300 Meter, okay, das werde ich mir merken. Wie weit ist der Aufbau gerade?
1: Also da werden jetzt aktuell die Rotorblätter montiert und erst wenn das passiert ist, dann wächst dieses Windrad auch in die Höhe. Der Innenmast wird dann so ganz langsam nach oben geschoben, bis es dann auf seine Höhe, also diese 365 Meter gewachsen ist, dauert es ungefähr 24 Stunden und wenn dann alles rechtzeitig fertig ist, dann soll es schon im November ans Netz gehen, angeschlossen werden, in Betrieb genommen werden.
0: Das höchste Windrad der Welt und zweithöchste Bauwerk in Deutschland ist demnächst nach Fertigstellung ein Windrad in Brandenburg. Rose mit Sugar Hill.

0: Das Pariser Produzentenduo Rosros war das. 8.50 Uhr.
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0: König Badr ist gestern auf der Heimfahrt in sein Königreich in dieser mysteriösen, menschenleeren Stadt gelandet, in der aus irgendeinem Grund aber sehr viele Tiere rumlaufen. Irgendwas stimmt da nicht.
2: Alf Layla wa Layla.
3: 1001 Nacht. Die 106.
2: فلما كانت الليلة القابلة قالت دينارزاد لأختها شهرزاد.
3: Und wieder war es Nacht geworden und Dinarasad sagte zu ihrer Schwester:
2: Ja, Shahrazad. إن كنت غير نائمة.
3: Shahrazad. Wenn du nicht schläfst, dann erzähl uns eine Geschichte. Und Shahrazad antwortete:
2: قالت, mit Vergnügen, حبًا وكرامةً.
4: Die Leute erzählen sich, dass der Alte zu König Badr sagte: Du musst wissen, mein Junge, diese Stadt wird die Zauberstadt genannt. All die Tiere, die du gesehen hast, die Kamele, Rinder, Pferde, Maultiere, Esel, das sind alles Menschen, die verzaubert wurden. In dieser Stadt herrscht eine Königin. Sie ist so schön wie der Mond. Jeden jungen Mann, der in diese Stadt kommt, genauso wie du, nimmt sie sich, vergnügt sich mit ihm für 40 Tage und verzaubert ihn danach. Königin Lab heißt sie. Der Sonnenstand. Als König Badr die Worte des Alten hörte, zitterte er wie ein Grashalm im Wind. Er hätte niemals geglaubt, dass er aus dem einen Zauber, in dem er gefangen war, gerettet würde, nur damit ihn das Schicksal gleich darauf an einen Ort verschlägt, dessen Zauber noch schrecklicher ist als der erste. Er wusste nicht, was er jetzt tun sollte. Der Alte bemerkte, dass Badrs Angst groß war und versuchte, ihn zu beruhigen. Steh auf und setz dich vor die Tür des Ladens. Schau dir mal die Mitbewohner der Stadt hier an. Und wisse, die Königin hat größten Respekt vor mir. Sie würde mir niemals etwas antun. Wisse dich geschützt.

0: Badr setzte sich also vor die Tür des Ladens. Er schaute sich um und sah eine Menge Leute, so viele, dass niemand sie hätte zählen können. Als die Leute Badr sahen, staunten sie über seine Schönheit. Sie kamen zum Alten und fragten ihn, ist das dein Sklave? Ist das dein Gefangener? Oder hast du ihn als Beute gejagt?
1: Nein, nein, nein. Das ist mein Neffe, der Sohn meines Bruders. Als ich gehört habe, dass sein Vater gestorben ist, habe ich ihn hierher bringen lassen, um meine Sehnsucht nach ihm zu stillen.
0: Puh, dass du dich das traust? An deiner Stelle hätten wir Angst, dass die Königin ihn mitnimmt, meinten die Leute. Er ist überaus reizend und du weißt ja, dass Lab eine Vorliebe für junge, schöne Männer hat.
1: Die Königin wird niemals etwas gegen meinen Willen tun. Seid euch sicher, wenn sie erfährt, dass er mein Neffe ist, wird sie ihn nicht behelligen.
0: Und so blieb König Badr einen Monat lang beim Alten. Er trank dort und aß dort und schlief dort und sie freundeten sich an. Der Alte entwickelte eine immer größere Zuneigung zu ihm. Nachdem ein Monat verstrichen war, saß König Badr wieder einmal wie gewöhnlich vor dem Laden. Auf einmal erschienen 1000 bunt gekleidete Eunuchen mit Schwertern in den Händen und reich verzierten Gürteln um die Hüften. Sie ritten auf Araberpferden mit goldbesetzten Sätteln. Als sie an dem Laden vorbeiritten, grüßten sie den Alten und der grüßte sie zurück. Hinter den Eunuchen schritten 1000 Mamluken. Sie hatten die gleichen Uniformen wie die Eunuchen an und vergoldete Schwerter gezückt. Auch sie traten vor den Alten, grüßten ihn und er grüßte zurück. Danach kamen 1000 mondgleiche Sklavinnen. Ihre Gewänder waren aus den schönsten Seiden- und Atlasstoffen und endeten in einer mit Gold und Silber bestickten Borte. Lanzen in den Händen, Schwerter mit breiten Klingen um die Lenden. In ihrer Mitte ritt auf einem Araberpferd mit goldenem und über mit Perlen und Rubinen besetzten Sattel ein Mädchen, die Königin.

0: وأدرك شهرزاد الصبح فسكتت عن الحديث.
1: Da erreichte das Morgengrauen Scheherazade und sie hörte auf zu erzählen.
0: فقالت دينارزاد لأختها:
1: Schwester,
0: ما أطيب حديثك يا أختان.
1: Du kannst jetzt nicht aufhören zu erzählen, deine Geschichte ist so unglaublich spannend, sagte Dinarzad. Und Scheherazade antwortete:
2: Das ist noch gar nichts gegen das, was ich euch morgen Nacht erzählen werde.
0: قالت: أين هذه مما أحدثكم به في ليلة القابلة؟
2: Vorausgesetzt, ich lebe dann noch.
0: إن عشت و...
2: Und der König verschont mich.
0: أبقاني الملك.
3: Von einem Zauber in den nächsten. Das war Folge 106 in unserer Hörspielserie 1000 und eine Nacht nach der Neuübersetzung von Claudia Ott. Morgen geht's weiter und für die ganz Ungeduldigen gibt's alle Folgen auch in der Deutschlandfunk-App. Nach 9 Uhr ist hier gleich Gulja Merkle zu Gast im Deutschlandfunk Kultur, Unternehmerin, Schmuckdesignerin und Umweltaktivistin. Sie spricht mit uns unter anderem über Goldminen und die Schattenseiten des Golds, die sie da gesehen hat. Lola Young mit From Down Here, 8.57 Uhr.

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1: Mit Daniel Marschke. Der nordrhein-westfälische Gesundheitsminister Laumann hat kein Verständnis für Änderungswünsche bei der Pflegereform. Russland stockt seine Armee weiter auf und setzt die Angriffe auf Kiew fort. Und der türkische Präsident Erdogan lässt immer häufiger Kulturschaffende juristisch verfolgen. Der nordrhein-westfälische Gesundheitsminister Laumann hat Unverständnis darüber geäußert, dass die SPD auf Änderungen an der Pflegereform besteht. Im Deutschlandfunk wies der CDU-Politiker darauf hin, dass die Wünsche der SPD sehr viel Geld kosten werden, das aber nicht vorhanden ist.
2: Wenn man auf der einen Seite sagt, die Pflegeversicherungsbeiträge sollen nicht steigen und auf der anderen Seite in einer Pflegeversicherung etwa 7-8 Milliarden auf jeden Fall eingespart werden müssen, um dieses Ziel zu erreichen, dann verstehe ich nicht, warum man immer wieder neue Leistungen und Leistungserhöhungen ins Spiel bringt. Ich würde das auch nicht alles immer jetzt Reform nennen. Es sind Spargesetze, die notwendig sind.
1: Der Gesundheitsminister von Nordrhein-Westfalen, Karl-Josef Laumann von der CDU. Am Abend hatten die Koalitionsspitzen im Kanzleramt beraten. Unklar ist, ob das Treffen ein Ergebnis gebracht hat. Die unionsgeführten Bundesländer drohen Berlin mit finanziellen Konsequenzen, sollte die Hauptstadt künftig von der Linken regiert werden. Das teilte der Chef der bayerischen CSU-Landtagsfraktion Holitschek nach einem Treffen mit Vertretern der CDU-regierten Bundesländer mit. Sollte Berlin eine Landesregierung bekommen, die, Zitat, Antisemitismus und Judenhass im Programm hat, will die Gruppe eine Initiative zur Hauptstadtfinanzierung starten. Die Linkspartei war bei der Wahl in Berlin stärkste Kraft geworden. Am Donnerstag will sie Gespräche mit Grünen und SPD über eine mögliche Regierungsbildung führen. In einer halben Stunde wird in Berlin der Deutsche Schulpreis verliehen. Im Finale stehen 15 Einrichtungen. Die Jury bewertet unter anderem die Unterrichtsqualität, die Leistung und den Umgang mit Vielfalt. Wichtig ist aber auch der erste Eindruck, das sagte Jurymitglied Simone Fleischmann hier im Deutschlandfunk Kultur.
3: Meistens begrüßen einen die Schülerinnen und Schüler schon, oftmals sind es die Schulleitungsteams. Und dann spürst du in der Erstbegegnung schon, wow, hier geht was. Ich sage das jetzt mal sehr plapsig, weil wir auch als Juroren natürlich knallharte Kriterien haben. Aber das erste Gefühl, wer spricht dich an, wie sprechen dich zum Beispiel, und das mag ich halt am allerliebsten, die Schülerinnen und Schüler an. Und ein wunderbares Gefühl ist es dann, wenn die Schülerinnen und Schüler dir ihre Schule zeigen. Und dann spürst du Stolz, dann spürst du, wo sie gerne lernen, wo ihr Klassenzimmer ist, was hier besonders ist.
1: Simone Fleischmann, Präsidentin des Bayerischen Lehrer- und Lehrerinnenverbandes. Der russische Präsident Putin hat ein Dekret unterzeichnet, das die Personalstärke der Armee um weitere 15.500 Soldaten erhöht. Damit steigt die Zahl der Militärangehörigen auf gut 1.550.000. Ähnliche Dekrete hatte es bereits im März, Juni und Juli gegeben. In der Nacht setzte das russische Militär seine Angriffe auf die ukrainische Hauptstadt Kiew fort. Bürgermeister Klitschko berichtete bei Telegram von Schäden in mehreren Teilen der Hauptstadt. Die Europäische Union schätzt die Hitzeschäden für die Landwirtschaft auf bis zu 17 Milliarden Euro. Das sagte Agrarkommissar Hansen am Abend nach einem Ministertreffen in Brüssel. In Deutschland ist die Getreideernte offiziellen Angaben zufolge um 7% zurückgegangen. Hansen forderte mehr Investitionen in die Wasserspeicherung, aber auch in die Bewässerungstechnik, um Wasser zu sparen. Der türkische Präsident Erdogan lässt immer häufiger kritische Kulturschaffende juristisch verfolgen. Das berichtet Istanbul-Korrespondent Benjamin Weber und beruft sich dabei auf Angaben von Menschenrechtsanwälten. Gestern war der Comedian Deniz Göktaş unter anderem wegen Präsidentenbeleidigung verurteilt worden. Mit den Verhaftungen will Erdogan laut Opposition Kritiker zum Schweigen bringen.
4: Und es ist immer das gleiche Muster. Also es werden symbolische Figuren, wie eben Deniz Göktaş, berühmte Figuren, quasi juristisch verfolgt. Es gibt ein riesengroßes Medienecho, das kriegen viele Leute mit. Und das sendet eben die Botschaft. Wenn ihr Witze macht über uns, dann sind wir ganz schnell bereit dazu, euch ins Gefängnis zu stecken. Die Urteile sind dann oft milder, das haben wir also oft gesehen. Aber dass sie überhaupt für sowas juristisch belangt werden oder juristisch verfolgt werden, das ist die eigentliche Botschaft, sagen MenschenrechtsanwältInnen, mit denen ich gesprochen habe, die quasi Angst verbreiten soll.
1: Benjamin Weber, Korrespondent in Istanbul.
0: Das Wetter.
1: Im Norden und Nordwesten ist es bewölkt, aber meist trocken. In den übrigen Landesteilen ist es heiter bis sonnig. Die Höchstwerte reichen von 20 bis 30 Grad.
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5: Und ich freue mich, dass Sie dabei sind. Und ich stelle dann auch gleich am Anfang eine Frage ans Publikum. Wissen Sie den Unterschied zwischen ein Karat Gold und ein Karat Diamant? Also ich muss zugeben, ich wusste den nicht. Ich wusste nur, dass beides edel ist. Wir haben jetzt hier die Chance zu erfahren, was da vielleicht die Unterschiede sind in diesem Gespräch. Denn mein Gast ist Guja Merkle. Sie hat mit Gold zu tun, also mit der edlen Seite hat sie zu tun. Sie stammt aus einer Familie der Schmuckhersteller, ist selbst Schmuckherstellerin, aber sie interessiert sich eben auch für die schmutzige Seite vom Gold. Sie hat ein Buch veröffentlicht, in dem sie fragt, wie viele Leben kostet ein Karat Gold? Guja Merkle, herzlich willkommen im Deutschlandfunk Kultur. Schön, dass Sie hier sind.
6: Danke, dass ich hier sein darf.
5: Ich sehe und bin da ganz überrascht, Sie tragen so gut wie keinen Schmuck, hätte ich jetzt gedacht. Sie sind wie so ein Schaufenster vielleicht. Nein, ein Stück, was ich auf Ihrer Webseite gesehen habe, tragen Sie, sind da sehr zurückhaltend.
6: Ja, ich bin sehr zurückhaltend. Darüber werden wir bestimmt auch noch ein bisschen sprechen. Aber ich hatte eigentlich nie eine große Verbindung zu Schmuck, obwohl ich ja quasi reingeboren wurde und musste tatsächlich erst lernen, Schmuck zu lieben.
5: Es gibt aber ein Stück, was Sie besonders mögen, oder was ist für Sie? Wenn Sie Schmuck tragen, muss es ein besonderes Stück sein oder die neueste Kreation oder?
6: Ja, das finde ich manchmal so ein bisschen schade, weil das kriege ich natürlich auch mit und ich habe mich ja sehr viel mit der Bedeutung von Schmuck auch beschäftigt und Schmuck ist natürlich hochemotional, was es auch so spannend macht, wie ich mich mit dem Thema Gold auseinandersetze, weil Schmuck bedeutet für uns wirklich auch Erinnerungen konservieren. Mhm. Wir kriegen das oder kaufen das oder es wird vererbt immer zu besonderen Momenten. Und ich habe auch so einen Ring von meinem Vater, den ich jetzt nicht so oft trage, aber ich habe ihn in meiner Schmuckschatulle und das ist so da und die Erinnerung an meinen Papa. Und sonst trage ich aber natürlich auch so meine Lieblingsstücke aus der Kollektion und finde es aber manchmal schade, dass ich gar nicht so emotionale Verbindung dazu habe, weil ich ja eigentlich eine große Auswahl habe und da fehlt dann so ein bisschen das Emotionale manchmal.
5: Aber da merken wir gleich, also wie Gold und Emotion und dann eben vielleicht auch Enttäuschung, wenn man mehr über die Geschichte von Gold hört, wie das alles so zusammenhängt. Also so viel zum sich selber schmücken, gleich mehr über die familiäre Tradition der Schmuckherstellung. Guja Merkle ist im Deutschlandfunk Kultur.

0: Martiell hören wir hier, ein Duo aus Atlanta, und es rät in dem Song Count Your Blessings. Sei nicht so negativ. Wir sind im Deutschlandfunk Kultur. So, wenn ich jetzt über meinen Gast sage, über Guja Merkle, sie war im Edelstein-Safe ihrer Kinder, ihrer Eltern, in ihrem Kinderzimmer sozusagen zu Hause, dann klingt das ein bisschen übertrieben, vor allem, weil sie jetzt eben gerade erzählt hat, dass sie sich an Schmuck erst gewöhnen müsste. Aber trotzdem war der Edelstein-Safe ja schon sowas wie ein Spielplatz für sie, oder? Da habe ich nicht ganz Unrecht.
1: Das stimmt tatsächlich. Ich finde die Geschichte auch nach wie vor sehr lustig. Ich bin mit zwei Unternehmereltern groß geworden und habe eigentlich die meiste Zeit im Büro verbracht. Und da gab es tatsächlich diesen Walk-in-Safe, so einen riesigen Safe, in dem man wirklich stehend reinlaufen konnte. Und da habe ich
0: gefüllt mit Edelstein.
1: Gefüllt mit Edelstein und Kreationen und
0: wir haben
1: alles,
0: gerade
1: was glitzert.
0: Tausend eine Nacht gehört.
1: Ja, passt gut.
0: Passt gut.
1: Ja, auf jeden Fall. Und natürlich. Also auch bis heute, das hat für mich gar nicht nur mit Schmuck zu tun. Ich glaube, alles, was glitzert, zieht an. Und das fand ich natürlich als Kind total toll. Ich wusste ja nicht, mit was ich spiele.
0: Sie durften damit spielen?
1: Ich durfte damit spielen, ja.
0: Da hatten Ihre Eltern ja großes Vertrauen. Sie sind 1986 geboren. In Ihrer Familie war in Pforzheim zu Hause. Mhm. Ich habe gelernt, Pforzheim hat mit Gold ganz viel zu tun.
1: Das ist die Goldstadt.
0: Das wusste ich gar nicht.
1: Spannend, ne?
0: Wieso ist Pforzheim die Goldstadt?
1: Weil bis heute, aber früher noch mehr, tatsächlich ganz viel Goldschmiedeproduktion da ist. Ist bis heute so. Also die großen Goldschmieden, Scheideanstalten sitzen alle in Pforzheim. Hat sich irgendwann so angesiedelt dort.
0: Scheideanstalten.
1: Goldscheideanstalten.
0: Wo? Was heißt das genau?
1: Dort wird quasi Altgold, in Anführungsstrichen, kommen wir später noch drauf, ist gar nicht so einfach, das zu sagen, aber Gold hat eine Eigenschaft, das lässt sich ganz wunderbar immer wieder verwenden. Und dort wird es geschieden. Genau, und wieder zu Feingold quasi in den Ursprung geführt.
0: Stellen Sie doch mal, also Ihre Familie waren ja nicht nur Ihre Eltern, die Schmuck hergestellt haben. Das ist ja eine richtige Tradition.
1: Ist eine richtige Tradition. Mein Großvater hat damit angefangen und dann wurde es von meinem Vater übernommen. Mein Großvater habe ich leider nicht mehr kennengelernt. Genau, und meine Mutter kam dann quasi dazu und hat sich dann da auch reingelernt.
0: Hat sich auch reingelernt, okay. Da frage ich mich, also jetzt, wir waren schon mit Ihnen im Safe sozusagen, welches Verhältnis zu Reichtum und Luxus eigentlich in der Familie geherrscht hat? Stellen Sie sich mal als so Kind vor, waren Sie so ein rausgeputztes, verwöhntes, reiches?
1: Gar nicht, zum Glück. Darüber schreibe ich auch in meinem Buch, weil ich habe erst sehr spät, tatsächlich glaube ich erst kurz vor 20, überhaupt verstanden, dass wir sehr privilegiert waren. Also meine Eltern, klar, wir hatten ein schönes Haus und mein Vater hatte ein cooles Auto, was ich damals überhaupt nicht so wahrgenommen habe. Und wir sind natürlich auch viel verreist, aber Luxus und Status hat zum Glück, sage ich jetzt mal, bei uns gar nicht so eine große Rolle gespielt.
0: Außerdem, den Sie gerade geschildert haben.
1: Außerdem, ja, klar, der war aber natürlich beruflich bedingt, aber sobald man dann im privaten Kontext war, war das, also meine Eltern haben sehr stark auf Werte geachtet und die habe ich auch mitbekommen und ich war gar kein rausgeputztes Kind. Also ich hatte da auch jegliche Freiheit, Kindheit zu haben, dreckig zu sein, wild zu sein, und ich glaube, das passte auch sehr gut zu meiner Persönlichkeit. Und auch später im Großwerden hat es keine große Rolle gespielt. Natürlich waren wir privilegiert, aber ich habe da keine großen Unterschiede gemacht. Ich war auch befreundet mit nicht privilegierten Kindern. Und das habe ich nie gemerkt, gesehen, getan. Also ich bin da sehr dankbar für die Erziehung meiner Eltern.
0: Welche Wünsche und Träume hatten Sie so als Jugendliche? Also wie haben Sie sich so Ihr Leben vorgestellt? War klar, ich mache da weiter, wo meine Eltern?
1: Es war nie Thema und ich hatte, wie gesagt, auch gar keine Verbindung dazu. Also für mich war, wie gesagt, dieser Safe mit den Edelsteinen, da hätten auch Glassteine drin sein können. Es war bunt und hat geglitzert. Das fand ich halt toll. Aber es war nie Thema, dass ich diese Firma übernehme oder irgendwie in die Richtung Schmuck gehe. Meine Eltern haben sich auch getrennt, als ich 9 war. Und dann habe ich Pforzheim auch verlassen und bin mit meiner Mama nach Berlin gekommen. Und da habe ich mein ganz eigenes Leben nach und nach aufgebaut und ich habe schnell gemerkt, das war auch schon im Kindergarten, in der Schule so, dass ich einen enorm hohen Gerechtigkeitssinn hatte und da habe ich mich irgendwie auch hinentwickelt, dass ich dann schon während der Schule, wenn ich irgendwie gejobbt habe, hatte es immer irgendwas Soziales, irgendwas, wo ich anderen helfen konnte, und das hat sich dann im Studium auch so weitergetragen. Das heißt, meine Wünsche und Träume, ich hatte das Glück, so habe ich das damals empfunden, relativ früh rausgefunden zu haben, in welche Richtung
2: was mich interessiert.
1: Möchte.
2: Also das ist
1: genau.
2: Ja. Also wo ich gerade sage, was Sie interessiert, Sie haben Kommunikationswissenschaften studiert. Also klar, Schmuckbranche war gar nicht so der Weg. Hatten Sie in die Richtung was vor? Also Kommunikationswissenschaften, auch Journalismus oder so? Das?
1: Es ging mir eher darum, ich habe irgendwie schnell, Unternehmerfamilie, ich habe dann schon irgendwie, glaube ich, verstanden, dass man als Unternehmen Verantwortung und Macht im positiven Sinne haben kann. Und deswegen wollte ich schon ins Unternehmerdasein, nicht unbedingt selber, aber für Unternehmen in der Kommunikation arbeiten. Und damals hieß das noch CSR, Corporate Social Responsibility.
2: Und dann jetzt verstehe ich auch den anderen Weg, weil Sie hatten eben gesagt, Sie haben immer schon gejobbt und das haben Sie im Studium auch gemacht. Sie haben dabei betterplace.org gearbeitet. Mhm. Vielleicht stellen Sie es hier mal kurz vor.
1: Betterplace.org ist eine Art Plattform, die Grassroot-Projekte, also kleine Projekte mit Unternehmen oder auch Zivilgesellschaft verbindet, wo man aktiv werden kann, spenden kann. Und es ging damals, ich war quasi gleich zur Gründung mit dabei, ging es darum, auch eben Sichtbarkeit zu schaffen und Wirkung zu schaffen. Und da ist man auch ganz konkret auf Unternehmen zugegangen und hat da eben auch Pakete geschnürt und gesagt, hey, wollt ihr nicht was zurückgeben, wollt ihr nicht wirken?
2: Ach so, also auf größere Unternehmen zugegangen, die dann anderen eine Chance geben.
1: Genau,
2: so,
1: die quasi sich engagieren für kleinere Projekte. Das waren natürlich auch Projekte von gängigen Hilfsorganisationen, die sich da vorgestellt haben. Es gab aber, und das fand ich so toll, die Möglichkeit dadurch, dass das eben durchs Internet so low-key war, dass sich da eine Mutter aus Botswana quasi gesagt hat, ich will meine drei Kinder in die Schule bringen und brauche dafür Unterstützung. Also das war so ganz toll und da war ich sehr, sehr happy. Das war für mich auch klar, da bleibe ich.
2: Ja, und das war ja auch, also dann tatsächlich, wenn Sie jetzt so den Weg erzählen, also straight, also dieses Chancen geben und so, ich, ja genau.
1: Ja.
2: So, dann war ganz klar, da bleibe ich. Dann gab es aber einen einschneidenden Moment, Ihr Vater starb.
1: Ja.
2: Ziemlich früh und Sie erbten das Unternehmen.
1: Ja. Das war doll. Anders kann ich es nicht sagen. Also es war eine Krankheit, die kurz und schnell ging. Und auch während dieser Krankheit haben wir uns nicht wirklich damit befasst, was eigentlich passiert, wenn er dann nicht mehr da ist. Obwohl es klar war, dass er nicht mehr da sein wird. Aber das ist natürlich so ein schmerzhafter Prozess, dass man das so ein bisschen weggedrückt hat auf allen Seiten, sowohl ich als auch mein Vater.
2: Plötzlich standen Sie in einer ganz anderen Umgebung sozusagen, hat mit ganz anderen Leuten zu tun. Hat Ihnen das, also was hat das mit Ihnen gemacht? Sie hatten ja mit, Sie haben ja gesagt, mit Reichtum, mit diesem Unternehmertum, eigentlich von der anderen Seite her zu tun.
1: Ja.
2: Plötzlich gehörten Sie dazu.
1: Und dann habe ich es auch verstanden, dass wir, also das war glaube ich der Moment, wo ich wirklich verstanden habe, dass wir sehr privilegiert waren, dass da viel da war, dass mein Vater sehr erfolgreich Geld verdient hat und ich glaube, ich war einfach nur überfordert, weil eigentlich wollte ich ja um meinen Vater trauern und war sehr, sehr traurig. Und da gab es gar keine Zeit für, weil ich plötzlich wirklich nur noch von Anwälten über Banker, über Geschäftspartner, ich habe mich damit gar nicht befasst. Ich habe Unterschriften gegeben, wusste überhaupt nicht, was ich da unterschreibe, Gerichtsprozesse geführt, mich da eingewurstelt und war eigentlich, das war eine Zeit, da war ich maßlos überfordert und wusste eigentlich gar nicht so richtig, was ich da mache.
2: Sagt Guja Merkle hier im Deutschlandfunk Kultur. Und irgendwann merkt sie auch oder fragt sich, wo kommt eigentlich der Rohstoff her, mit dem ich hier mein Geld eventuell verdienen will oder mein Vater jedenfalls sein Geld verdient hat. Die Antwort auf diese Frage hören wir gleich.

0: Future Soul nennt der Kalifornier Son Little seine Musik, die wir jetzt hier gerade verklingen hören, den Titel Hey Rose. Sie sind im Deutschlandfunk Kultur mit 21, haben wir gerade eben ja so ein bisschen drüber gesprochen. Mit 21 übernimmt Guja Merkle nach dem Tod ihres Vaters sein Schmuckhandel, das Unternehmen. Sie haben, das habe ich jetzt eben so rausgehört, überhaupt nicht gewusst, auf was sie sich da tatsächlich einlassen und sind überrollt worden, ne?
1: Ja.
0: Das heißt, sie kannten sich auch nicht aus. Also null. So die Art, wie ihr Vater geschäftiger, wie sind die Bandagen im
1: Also das
0: Gold?
1: War, man muss das nochmal unterscheiden. Das war damals eine andere Zeit. Mein Vater war ein klassischer Handelsmann, eine Salesperson und er hat vor allen Dingen in die Emirate, nach Asien verkauft, sehr große Schmuckstücke. Das konnte ich überhaupt nicht. Mein Vater war eine Persönlichkeit, die wahnsinnig faszinierend war. Der ist in den Raum reingekommen und alle lagen dem eigentlich zu Füßen. Es war so eine Mischung aus italienischem Handelsmann und deutschem Geschäftsethos. Und ich habe viel zu spät gemerkt, dass ich gar nicht in seine Fußstapfen treten kann. Ich habe auch gar nicht verstanden, warum Menschen so viel Geld für Schmuck ausgeben. Ich war mit der Materie nicht verbunden und das war schon auch viel so Dealmaker. Und das war nun überhaupt nicht in meiner Persönlichkeit, irgendwelche Deals zu machen.
0: Sie haben eben gerade gesagt, Mischung aus italienischer Handelsmann, nur damit das nicht irgendjemand einen falschen Hals bekommt. Ihr Vater stammt aus Italien.
1: Ja.
0: Deswegen
1: so.
0: Haben Sie das so ja, gesagt, ja, nicht, dass man da irgendein
1: genau.
0: Bild irgendwie...
1: Nein, um Gottes Willen. Der war Italiener und das durch und durch. Und hatte dann aber auch diesen deutschen, ja, der war so eine Persönlichkeit.
0: So, und jetzt, das stelle ich mir jetzt gerade auch vor. Also Sie kommen und erstens ist Ihr Interesse nicht so da, Ihr Verständnis nicht so da und Ihr Auftreten, schon als Anfang 20-Jährige kann so nicht gewesen sein, hat da irgendjemand Rücksicht auf Sie genommen? Also man sieht so ein bisschen vor sich, also entweder nimmt Sie jemand an die Hand, der dann das Geschäft für Sie führt oder das Geschäft läuft auf den Abgrund zu.
1: Genau. Zweiteres war der Fall. Es ist auf den Abgrund zugelaufen. Da gab es viele Gründe für. Also einmal eben mein persönliches. Ich konnte da nicht in die Fußstapfen. Ich habe nicht verstanden, was für eine Materie. Es haben mich sehr viele Menschen ausgenutzt. Ich habe natürlich versucht zu handeln. Dann kamen da Berater rein, Agenturen. Ich habe ja trotzdem durch mein Studium gelernt, wie baut man eine Marke auf, Kommunikation etc. Habe das dann versucht, aber da waren Menschen, die wollten einfach wirklich nur das Geld. Da ging es denen gar nicht darum, jetzt wirklich was aufzubauen. Und da ist einfach sehr, ich habe sehr, sehr viele Löcher gestopft und dachte, ich muss das alles so machen. Und ich nenne dieses Kapitel immer sehr liebevoll, wie man sehr erfolgreich ein Familienunternehmen gegen die Wand fährt.
0: Ja,
1: darüber könnte ich auch ein Buch schreiben.
0: Aber jetzt sagen Sie es ja, ein Familienunternehmen, also das war eine Tradition. Also das heißt, wie waren die Gefühle danach? Erstmal wahrscheinlich Erschöpfung, Enttäuschung, aber Sie haben ja auch das Familienunternehmen, gab es nicht mehr.
1: Versagen war, glaube ich, das Gefühl, was ganz primär in mir war.
0: So. Und daraus haben Sie dann aber was gemacht, weil Sie gerade gesagt hatten, der Schmuck war eigentlich nicht so mein Interesse, aber irgendwie ein Interesse war ja jetzt dann doch geweckt.
1: Es war geweckt. Ich wollte verstehen, warum ich versagt hatte, in Anführungsstrichen. So habe ich das damals noch gesehen. Und ich wollte verstehen, was eigentlich mein Vater daran so toll fand und warum diese Welt überhaupt existierte. Und dann habe ich mich da so ein bisschen auf den Weg gemacht. Bin nach London gegangen, da kann man am GIA, Gemological Institute of America, sehr viel über Schmuck lernen. Das fand ich auch tatsächlich sehr spannend, weil es geht viel um Geschichten und ich mag Geschichten gerne, Kommunikation, wie ist diese Branche überhaupt entstanden und das hat viel natürlich mit Exklusivität zu tun, mit tollen Geschichten rund um Steinen und Geschmeiden von irgendwelchen Stars und Prominenten. Und
0: da sind wir wieder bei der Emotion. Ne?
1: Ja, da sind wir wieder bei der Emotion und dann natürlich auch, das muss man auch sagen, da habe ich mich ja noch nicht so doll damit beschäftigt, aber woher kommen die Steine, wie ist der große Edelsteinfund? Das sind ja alles Sachen, die über Millionen von Jahren in unserer Erde entstanden sind und da habe ich dann schon plötzlich gemerkt, wow, das ist schon faszinierend, was die Erde da auch einfach hervorbringt, diese Schätze. Und so habe ich mich nach und nach damit beschäftigt.
0: Vielleicht ist das jetzt der richtige Moment. Ich habe ja vorhin so die Frage gestellt, Unterschied Karat Gold, Karat Diamant.
1: Ja, also der erste Unterschied ist, das Karat Diamant schreibt man mit C und das Karat Gold mit K. Das ist quasi die unterschiedliche Maßeinheit. Und bei einem Diamanten beschreibt das Karat die Dichte und damit die Größe eines Steins. Und bei Gold, das Karat, beschreibt es die Reinheit. Also wie viel Feingold ist in einer Legierung erhalten. Gold ist sehr weich. Wir könnten daraus gar nicht einen Ring machen. Der würde sich verformen. Das heißt, es kommen andere Metalle dazu. Und je nachdem, wie viel Feingold drin ist, beschreibt man es dann mit 18 Karat, 14 Karat, 9 Karat.
0: Und je mehr Feingold, desto wertvoller.
1: Desto höher, also die Karatzahl, und desto wertvoller, genau. Mhm.
0: Also bis dahin war das irgendwie das Geschäft Ihres Vaters, in das Sie hineingeboren sind, oder Ihrer Familie, mit allen Höhen und Tiefen, die wir jetzt gehört haben. So, und jetzt zu den Hintergründen, mit denen Sie sich ja vorher nicht beschäftigt haben. In Ihrem Buch, wie viel Leben kostet ein Karat? Da haben wir es wieder, wie viel kostet das Feingold? Ne? Beschreiben Sie so einen Moment, der dann nochmal wieder was verändert hat. Nämlich als Sie sich genau damit beschäftigt, wo kommt eigentlich das Gold her?
1: Genau, und dann bin ich nach Peru gereist und stand plötzlich auf einer Goldmine. Und ich beschreibe das immer sehr.
0: Das war so eine geführte Reise irgendwie, ne?
1: Genau, ich brauchte so ein bisschen Abstand nach dieser ganzen Geschichte und bin gereist. Und ich wusste schon, also ich hatte mich ja mit Goldabbau beschäftigt. Natürlich war mir bewusst, dass in Lateinamerika Gold abgebaut wird. Dass ich dann genau auf diese Mine kam, war so ein bisschen Zufall, Glück, Schicksal, kann jeder für sich selber überlegen. Ich habe dann nämlich eine Reisetruppe im Hotel, in diesem Hostel kennengelernt, die von Fairtrade kamen und sich Goldminen angeguckt haben. Und da habe ich mich dann einfach reingequatscht, weil Kommunikation kann ich ja. Und dann stand ich also 6 Stunden später auf dieser Goldmine.
0: Sagt man das auf einer Goldmine? Ach ja, natürlich. Die Mine zieht sich ja im Gestein.
1: Genau, es ist so ein bisschen Unterschied. Genau, weil das Gold liegt ja in der Erde und man steht da drauf. Und innen kann man auch sagen, wenn man eben reingeht. Es gibt unterschiedliche Arten von Goldabbau. Dort war es eben auf dieser Goldmine. Und ich sage das immer so, weil es war wirklich, ich stand da und habe gesehen, was für eine Zerstörung dieser Goldabbau bringt. Sowohl für unsere Natur, aber auch für die Menschen, die dort gearbeitet haben oder arbeiten. Und es war so ein kurzer Moment, Glaube an die Menschheit zu verlieren, weil ich kannte ja nur die andere Seite. Für mich hatte ja Gold nur was mit Emotionen, Luxus, Wohlstand, Sicherheit, Träumen, Möglichkeiten zu tun. Und dann steht man da das erste Mal, von dieser anderen Seite kommt und sieht einfach Zerstörung, Leid, keine Chancen, Verderben. Und da habe ich
0: kurz
1: den. Wie haben
0: die Leute denn da gearbeitet oder arbeiten da noch?
1: Also es ist sehr unterschiedlich. Das ist ein sehr komplexes Thema. Ich versuche das jetzt sehr kurz anzureißen, möchte nur quasi sagen, dass es so einfach nicht ist. Es gibt unterschiedliche Art und Weisen, wie Gold abgebaut wird. Es gibt den großen industriellen Goldabbau, der hat nochmal ganz andere Probleme, strukturelle Probleme.
0: Also große Maschinen im Einsatz.
1: Große Maschinen, aber da geht es viel um Landraub, da geht es viel um Teilhabe etc. der großen Multinational-Unternehmen, die sich da einfach quasi reinsetzen. Also ganz anderes Thema, aber den Goldabbau, über den wir sprechen und die Mine, die ich mir angeguckt habe, ist der klassische Kleingoldbergbau, also der artisanale Menschen, die einfach wirklich mit einer Hacke und einer Schaufel anfangen, eben entlang von Goldadern Löcher zu buddeln oder Schächte in Berge zu sprengen. Und dort ist eben Handarbeit. Die meisten Leute werden in diesen Goldabbau gedrängt, weil es keine anderen wirtschaftlichen Alternativen gibt oder eben keine Bildungschancen. Das heißt, das Einzige, was bleibt, ist der Goldabbau. Der wird dann ohne große Schulung gemacht, was es sehr gefährlich macht, weil man eben nicht die Schächte absichert etc., sondern literally einfach einen Graben baut. Dann ein großes Problem ist natürlich, dass die meisten Menschen, die aktiv runtergehen und das Gold rausholen, sind ja nicht die, denen die Mine gehört oder die vom Verkauf profitieren. Da gibt es entweder eine marginale Bezahlung oder sogar Zwangsarbeit. Dann ist natürlich dadurch, dass, also Alkohol ist ein Riesenthema, Prostitution ist ein Riesenthema, Kinderarbeit, also die Organisation für Kinderarbeit schätzt 1 Million Kinder im Goldbergbau, also tatsächlich, weil sie einfach klein sind und in Schächte kommen, wo Erwachsene nicht reinkommen. Und ein großes Problem ist das Quecksilber. Man braucht Quecksilber, um Gold vom Erz zu trennen. Und das ist hochgiftig und die Menschen dort arbeiten mit dem Quecksilber ohne Schutz und ja, ganz schnell gesagt.
0: Oh ja, ganz schnell gesagt, wir haben jetzt ein Bild vor Augen. Ein Bild vor Augen, was Sie damals gesehen haben, was Gloria Merkle damals gesehen hat und aus dem sie Schlüsse gezogen hat. Ja. Dazu kommen wir gleich.

0: Jonathan Jeremiah. Britta hat inzwischen 5 Alben herausgebracht. Das eben gehörte Wildfire erschien 2015 auf dem 3. seiner Alben. Wir sind im Deutschlandfunk Kultur und erliegen, glaube ich, nicht mehr unbedingt der Faszination des Goldes, weil unser Gast Julia Merkle hat uns doch ein Bild vor Augen geführt, was so ein bisschen doch das Glitzern absprengt sozusagen. Man alleine versucht, sich vorzustellen, wie das mit dem Quecksilber, welche gesundheitlichen Folgen das für die Menschen hat, die das da verarbeiten müssen. Das hat sie natürlich auch dann tatsächlich neben Schamgefühl und so weiter, was sie da wohl übermannt hat, dazu geführt, die Earthbeat Foundation zu gründen. Was wollten sie damit und was haben sie gemacht?
1: Es ist schon 15 Jahre her. Ich war super naiv. Also ich stand auf dieser Goldmine und war so geschockt vom System und der Menschheit, dass ich dachte, naja, das liegt nur daran, weil das ja niemand weiß, dass Gold so abgebaut wird. Weil wenn das jemand weiß, dann würde das ja gar nicht so sein. Das war meine Initialidee und dann dachte ich, okay, ich habe Kommunikationswissenschaften studiert. Ich sag das den Leuten, ich mache eine kleine Kampagne, ich gehe auf die Presse zu, ich gehe in die Industrie. Ich hatte ja ein paar Kontakte aufgrund meiner Familie. Und dann sage ich das denen mal und dann gucken wir mal, was wir da dran ändern können. Das war meine Idee und dann habe ich die Earthbeat Foundation gegründet. Earthbeat war mir so wichtig, weil ich so gesehen habe, wie diese Erde so aufgerissen wird. Und dann dachte ich irgendwie, die Erde auch wieder so ein bisschen heil machen. Und genau, dann bin ich los und wurde komplett desillusioniert.
0: Weil das wussten ja alle. Mit Gold zu tun haben, wussten
1: ja,
0: das.
1: Genau, und das war der zweite Schock, den ich hatte.
0: Sie sind in Ihrem Buch sehr ehrlich, auch mit Fehlern und Versagen. Zum Beispiel gab es dann einen Moment, wo Sie, ich denke, über die Foundation wahrscheinlich auch Minenarbeiter versorgen wollten mit Sicherheitsequipment und die Ihnen dann vor Ort sagen, können wir gleich mit anfangen, werden wir bestimmt nicht benutzen.
1: Das war ein sehr spannender Moment. Weil
0: gut
1: das,
0: gemeint und ja, schlecht gemacht.
1: Und schlecht gemacht. Und das war aber ein total wichtiger Moment und ein wegweisender Moment für die Zukunft der Arbeit, die wir jetzt mit der Foundation machen. Jetzt geht es natürlich nicht mehr nur noch darum aufzuklären, also auch, aber genau, wir haben einfach gedacht, hey, Equipment, ich habe gefragt, was brauchen denn eigentlich Menschen so als Schutz, weil für mich war klar, die müssen irgendwie geschützt sein und dann ging es um Stahlkappenschuhe und Overalls und Sicherheitssysteme und dann haben die das angezogen und meinten zu mir, also mussten sich erst totlachen, weil sie meinten, sie sehen aus wie Minions und weil wir noch Brillen und so hatten, naja, auf jeden Fall hieß es dann so, können wir da nicht runter, wir müssen agil sein, wir müssen da barfuß runter, wir müssen schnell sein, wir müssen uns bewegen können und alles, was Ballast ist, nehmen wir nicht mit. Und das war für mich so ein, okay, krass, ich hätte ja auch einfach die Minenarbeiter selber fragen können, was sie gerade brauchen und das habe ich dann von da an gemacht und da sind ganz andere Perspektiven aufgegangen.
0: Was machen Sie jetzt?
1: Jetzt machen wir vor allen Dingen, also das größte Problem in diesen Regionen ist tatsächlich die wirtschaftliche Perspektivlosigkeit. Also selbst wenn Menschen in die Schule gegangen sind, gibt es danach keine Jobs und sie müssen ja Geld verdienen. Es gibt ja kein Sozialsystem in den Ländern. Das heißt, sie gehen.
0: Wir sprechen in dem Fall von Peru
1: und Uganda. Und Uganda, ne? Genau. Ist aber tatsächlich eine Blaupause zu anderen Ländern in Südamerika und auch Afrika. Und deswegen war klar, okay, wirtschaftliche Perspektiven aufzubauen ist ein großer Faktor, um Menschen auch die Wahlmöglichkeit zu geben und auch aus einer ganz anderen Perspektive zu arbeiten, weil die Zwangsarbeit, die oft vorherrscht, passiert ja nur, weil eben nichts dagegen gestellt wird. Deswegen haben wir angefangen, in alternative Einkommensquellen zu investieren. Das ist jetzt in Uganda vor allen Dingen die Landwirtschaft und die Bienenzucht, die auch wirklich ganz toll funktioniert. Wir haben angefangen, Finanzbildung zu schaffen. Also wie gehe ich eigentlich dann auch mit dem Geld um, was ich erwirtschafte? Wie kann ich das auch reinvestieren? Wie kann ich schauen, dass etwas größer wird, dass mehr Teilhabe stattfindet? Das funktioniert auch ganz wunderbar. Wir haben angefangen, Kredite zu vergeben, Mikrokredite, die nicht zurückbezahlt werden müssen, die aber die Bedingung haben, dass sie eben nur investiert werden können in die Jobs. Und dadurch hat sich in der Region ganz doll was verändert. Und das ist so der Fokus im Kleinen. Wir sind eine kleine Organisation, aber im Großen setze ich mich sehr dafür ein, auch mit der Foundation bei den richtigen Akteuren, dass wir wieder mehr über wirtschaftliche Teilhabe sprechen und über Partnerschaften vor Ort.
0: Ja, mir ist noch so im Kopf, wo Sie jetzt eben beschrieben haben, dass die Minenarbeiter selber gesagt haben, so kann das irgendwie nicht funktionieren. Ich frage jetzt mal ganz naiv, wäre nicht eigentlich auch ein sauberer Abbau möglich? Und
1: Es gibt tatsächlich Konzepte für einen sauberen Abbau. Das ist besagte Fair Trade und Fair Mind. Es gibt zwei Organisationen, die sich dafür einsetzen. Das ist an sich ein super Konzept und funktioniert im Kleinen auch. Das Problem ist der steigende Goldpreis. Der ist in sehr vielem das Problem, weil für diese sauberen Minen A müssen die Minen selber investieren, um in das Programm mit aufgenommen zu werden. Das funktioniert bei Midscale, also bei mittelgroßen Minen. Bei ganz kleinen, die haben gar kein Investment, um überhaupt da bei dem Programm teilzunehmen. Das heißt, es exkludiert auch sehr viele. Und das andere Problem ist, dass wenn jemand dieses Gold kauft aus dieser sehr sauberen Lieferkette, dann muss ein Premium bezahlt werden, was ja total Sinn macht, weil dieses Premium dadurch wird dann wieder investiert. Nur wenn der Goldpreis so hoch geht, ich kann es selber sagen, also für uns als kleines Unternehmen ist das also fast das Aus, dieser Goldpreis. Keiner kann natürlich on top zu diesem stark gestiegenen Goldpreis on top nochmal ein Premium zahlen. Das heißt, dieses System ist gut, aber es funktioniert nicht auf der Masse, weil es einfach nicht wirtschaftlich nicht abbildbar ist.
0: Jetzt müssen wir mal gucken, wo Gold überhaupt drin ist. Also bei mir fällt Schmuck, Zähne.
1: Ja.
0: Goldreserven fallen mir ein.
1: Und dann gibt es noch die Technik. Das wissen so wenig Menschen, aber in jedem Handy, in jedem Laptop, in Autos, in Kommunikations-, in Satelliten etc. ist Gold verarbeitet. Sehr wenig. Also man sagt aktuell, dass es so bei 14%, zwischen 9 und 14% des Gold, also des Goldvolumens ist in Technik, aber natürlich tendenziell steigend, weil es wird ja immer alles technischer und kommunikationslastiger. Und dort ist eben auch Gold verarbeitet. Jeder hat also mit Gold irgendwie Kontakt.
0: Ja, okay, selbst wenn man sich nicht schmückt oder genau. sich nicht schmückt. Also das heißt, es ist auch nicht mehr wegzudenken. Und wenn man sich jetzt vorstellt, also ein Rohstoff, der so wertvoll ist und der auch unser Leben bestimmt und wie Sie sagen, immer wieder verwendet werden kann, sollte doch einfach nicht weggeschmissen, sondern recycelt werden. Das wird ja auch gemacht. Es gibt ja Altgold. Also ist das doch eine Lösung, oder?
1: Das dachte ich auch und es ist natürlich was ganz Tolles, es wird immer wieder verwendet und die Recyclingquote steigt, aber Gold hat eine Besonderheit, die andere Rohstoffe nicht haben, egal wie hoch die Recyclingquote steigt. Auch wenn wir es schaffen würden, alles Gold für Elektronik und auch für Schmuck aus der Wiederverwendung zu beziehen, ist Gold in erster Linie eine Währung und wir Menschen sind so, wir wollen diese Währung. Gerade in Krisenzeiten wie jetzt die Zentralbanken, wirklich, also der Goldpreis steigt ja, weil die Nachfrage danach gerade so groß wird. Die Zentralbanken kaufen ein, Privatanleger kaufen ein. Und solange das so ist, und das wird wahrscheinlich für immer so bleiben, wird Gold abgebaut werden.
0: Sagt hier im Deutschlandfunk Kultur Guja Merkle.
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0: Die Brasilianerin Roberta Sá hier im Deutschlandfunk Kultur gehört gerade eben. Nach dem Schock über die Wahrheit der Goldgewinnung war mein Gast Guja Merkle froh, nichts mehr mit dem Schmuckgeschäft erstmal zu tun zu haben. Ne? Sie waren da schon ein bisschen erleichtert. Ich habe damit mit dem Elend erstmal, dann hatten sie ihre Stiftung. So, dieses Vorhaben hat nicht so lange gehalten. Sie haben nämlich ein neues Unternehmen aufgebaut. Fieri. Spricht das richtig aus? Ist der
1: Jeri. Italienisch.
0: Der Vorname ihres Vaters.
1: Ja, der zweite Vorname.
0: Also das heißt, Sie wollten auch da dran
1: eine Brücke, eine Brücke bauen.
0: Was machen Sie da jetzt anders?
1: Es ist für mich ein bisschen eine Art Forschungsprojekt, muss ich sagen. Also ich habe jetzt das Schmuckunternehmen vor 11 Jahren nicht neu gegründet, weil ich plötzlich die große Passion entdeckt habe, in mir jetzt doch eine kleine Weihnachtsbaumglitzermaus zu werden, sondern ich war so frustriert von den Antworten aus der Industrie, dass sie doch schon das Bestmögliche machen. Es gibt doch Zertifikat XY, es ist anders nicht möglich. Und ich bin, glaube ich, jemand, ich lasse mich von einem Nein, das geht nicht, einfach nicht abhalten. Und dann dachte ich, okay, wenn ihr alle sagt, das funktioniert nicht und wir können nichts ändern, dann muss ich es halt selber machen. Mhm. Und das war die Motivation, nochmal in den Schmuck reinzugehen und es auch ein bisschen als Werkzeug zu nehmen, um zu zeigen, doch, es ist möglich, wenn man die richtigen Schritte geht, wenn man aufklärt. Und genau, so habe ich es. Das ist der Grund, warum ich es nochmal gegründet habe.
0: Und bevor wir vielleicht uns ein bisschen genauer angucken, was Sie da tatsächlich auch verändert haben und verändern können. Sie haben ein Stichwort gesagt, Zertifikate, weil ich will das jetzt auch nicht so hinstellen, als ob außer Ihnen in der Industrie, in der Goldindustrie, alle sagen, interessiert uns doch nicht, sondern da ist ja auch schon viel passiert.
1: Sehr viel.
0: Ne? Also so. Und es gibt eben, Sie haben Zertifikate gesagt. Es gibt Zertifikate, die eben bestätigen, dieses Stück ist mit so und so viel Prozent Altgold beispielsweise hergestellt.
1: Ja, also das war noch nie so und das ist auch nicht so und das ist auch in meinem Buch nicht so. Ich bin nicht hier, um meine Industrie zu bashen oder mit erhobenem Zeigefinger auf die zu zeigen, weil tatsächlich ist die Schmuckindustrie eine, die sich schon sehr damit beschäftigt. Ich hinterfrage nur oft, ob das eben dort ankommt, wo es ja ankommen muss, oder ob wir es auch alles etwas nutzen, um uns selber besser zu fühlen. Und da geht meine Tendenz hin, weil natürlich gibt es wahnsinnig viele branchengetriebene Zertifikate. Es gibt auch ganz viele Vereinigungen, die sich mit dem Thema Nachhaltigkeit entlang Lieferketten beschäftigt. Und das ist auch gut. Ich sage nur immer, für mich sind die Zertifikate, die da draußen sind, das Bare Minimum. Das ist das Minimalste, was wir als Industrie machen können, uns mit unserer Lieferkette zumindest zu beschäftigen.

0: Krisengold oder sogenanntes Konfliktgold aus dem Kongo, aus dem Sudan, wird über Dubai quasi als recycelt dann in unsere Goldlieferketten reingebracht. Das ist etwas, da kritisiere ich auch nicht unsere Industrie für. Das ist schlichtweg nicht nachzuvollziehen und nicht zu kontrollieren, weil Gold verliert die Herkunft. Das ist anders als bei Edelstein. Da kann man nämlich anhand der Charakteristik des Edelsteines sehen, aus welcher Region kommt dieser Stein. Gold, keine Chance. Das heißt auch Recycling, natürlich, wenn man das jetzt kauft aus einer Scheideanstalt in Deutschland, weiß man, da ist schon auch recyceltes Gold drin. Aber man kann nie ausschließen, dass nicht auch anderes Gold mit reingebracht wird.
1: So, und was machen Sie jetzt also mit Ihrem Unternehmen?
0: Ich mache tatsächlich gar nicht so viel anders. Also ich benutze recyceltes Gold aus Scheideanstalten und produziere natürlich und kenne meine Lieferanten sehr gut. Ich bin jemand, ich fahre gerne dorthin, wo ich Sachen beziehe, weil das gibt mir einfach ein besseres Gefühl. Wir dokumentieren, aber das, was wir eigentlich anders machen, ist gar nicht unbedingt das Gold, das wir kaufen. Wir haben auch einen eigenen kleinen Goldkreislauf. Wir kaufen selber Altgold ein. Aber das, was wir machen, ist eben den Impact zu schaffen. Das heißt, wir finanzieren die Projekte, um vor Ort etwas in Gang zu bringen, was hoffentlich größer wird. Und ich glaube, der größte Unterschied ist, dass wir nachfragen und transparent sind. Wir zeigen auch auf, wo dieses System, in dem wir arbeiten, Grenzen hat und stellen das in Frage. Wir tun nicht so, als wäre alles gut.
1: Weil ich habe mir nämlich gedacht, also Sie sind jetzt seit 15 Jahren, wann hatten Sie gedacht, also so unterwegs, und wir haben ja in unseren letzten Gesprächsrunde haben wir mit dem Gold ist eine Währung geendet. Und gut, also Da muss doch Frustration dann, also wenn das dahinter steht, ist eine Grenze der guten Veränderung ja eigentlich schon aufgezeigt. Absolut. Weil man wird nicht darauf verzichten.
0: Man wird nicht darauf verzichten, und ich muss sagen, die Frustration, die ich tagtäglich erlebe, immer wieder, wenn ich merke, okay, jetzt habe ich eine Idee, das könnte funktionieren, und dann merkt man, nee, das geht doch nicht, das geht nicht, das geht nicht. Niemand möchte so richtig mit, also das stimmt nicht, niemand, es gibt Akteure, aber so die große, breite, starke Masse möchte nicht mitmachen. Aber ich glaube, diese Frustration ist auch, weil mir wird immer wieder gesagt, dass es faszinierend ist, wie lange ich schon dabei bin. Also seit 15 Jahren beschäftige ich mich damit. Und ich glaube, die Frustration ist mein größter Motivator, das zu machen, weil ich glaube daran, dass Dinge anders sein können. Und aus dieser Frustration ist dieses Buch entstanden, was kein Wutbuch ist. Es ist ein Mutbuch, aber ohne die Frustration hätte ich es nicht geschrieben.
1: Und Sie sind seit kurzem im Wirtschaftsbeirat der Grünen. Also da wollen Sie nochmal ein anderes Rad drehen?
0: Da möchte ich nochmal ein anderes Rad drehen. Da möchte ich verstehen, wie Politik wirklich funktioniert, weil es ist ein überparteilicher Rat und sehr viele Unternehmer, Unternehmerinnen drin. Und ich glaube, ohne Politik, ohne Rahmenbedingungen, ohne Gesetzgebung und ohne, dass wir neu Wirtschaft verstehen, wird es schwierig werden.
1: Goya Merkle hier im Deutschlandfunk Kultur.

0: der amerikanische Singer-Songwriter Malcolm Todd sitzt zwischen den Stühlen. Jedenfalls in diesem Lied singt er von Zerrissenheit. Malcolm in the Middle. Im Deutschlandfunk Kultur sind die letzten Minuten im Gespräch mit Gulia Merkel angebrochen. Und wir haben eben gerade gehört, Wut nicht, sondern Mut. Und dann mit der ganzen Transparenz auch auf eigene Fehler geguckt. Und eben das Ganze aber gewendet, ich will trotzdem was ändern in Sachen Gold. Und unter anderem nehmen Sie uns da alle mit. Sie haben nämlich den World Gold Day erfunden. Der ist jetzt demnächst, ne?
1: Mitte? Der ist am 15. November immer.
0: Was kann ich da machen?
1: Na, ich glaube, dass das Thema ist wahnsinnig komplex und ich habe das Gefühl, dass sich viel hinter dieser Komplexität auch versteckt wird und dass natürlich es auch einfach wenig Aufklärung gibt. Also wie Sie ja auch anfangs gesagt haben, Sie haben sich ja auch noch nie so richtig mit der Goldlieferung. Wer macht das schon auch, ne? Und mir ist total wichtig, als Schritt zu sagen, ohne Verantwortung nur dorthin zu geben, aber ein aufgeklärter Konsument ist ein sehr machtvoller im positiven Konsument. Und wir müssen einfach, glaube ich, aufstehen und Fragen stellen und bewegen. Und der World Gold Day ist für mich eine Kampagne, Initiative, um quasi auch der Zivilgesellschaft zu zeigen, hey, wir haben alle tagtäglich mit diesem Rohstoff zu tun. Gar nicht nur über den Schmuck, sondern wie ja schon gesagt, Handy, Währungssystem, Finanzsystem etc. Und wir alle können im Kleinen Dinge verändern. Und der World Gold Day ist eine Kampagne, da geht es vor allen Dingen um die Mobiltelefone, die wir ja alle zuhauf zu Hause liegen haben. Und das sind ja kleine Rohstofftempel. Und die kann man eben auch zurückgeben. Man kann sich hinterfragen, man kann einfach mal ein Gespräch über diesen Rohstoff führen und sich selber fragen, hey, was kann ich denn klein dazu beitragen? Und das ist der World Gold Day, der sehr positiv und aktivierend sich mit dem Rohstoff beschäftigt und mit Lösungsansätzen vor allen Dingen beschäftigt.
0: Sie haben mir eben verraten, man könnte ja so zum Beispiel so eine Sammelbox ins Büro stellen, ja, die man bestellt, wo dann alle
1: über
0: ihre alten Handys...
1: Handysammelcenter.
0: Mhm. Handysammelcenter, diese ganzen Stichworte merken wir uns jetzt mal. So, dann sind wir jetzt also, wobei Sie gesagt haben, und das ist nochmal wichtig zu sagen, nicht die gesamte Verantwortung jetzt hier den Konsumenten
1: nicht. Das glaube ich
0: alle
1: nämlich gar nicht.
0: Bleiben. Aber man kann ja vielleicht mal was verändern, Gulia Merkel. Danke für den Besuch. Wie viele Leben kostet ein Karat? Darüber haben wir gesprochen und über vieles mehr. Dankeschön.
1: Danke.
0: Nach 10 machen wir uns hier Gedanken über Buchpreisnominierungen, über dieses ganze Auf und Ab bei Shortlist, Longlist, über diese Achterbahn reden wir im Deutschlandfunk Kultur.

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3: Mit Daniel Marschke. Deutschland und 5 weitere Staaten dringen auf Kürzungen im nächsten EU-Haushalt. Der nordrhein-westfälische Gesundheitsminister Laumann hat kein Verständnis für Änderungswünsche bei der Pflegereform und die Lyrikerin Dorothea Grünzweig erhält den Rainer-Malkowski-Preis. Mehrere EU-Staaten dringen auf Kürzungen im nächsten 7-Jahres-Haushalt der Europäischen Union. Das berichtet unter anderem die Financial Times und beruft sich auf ein Schreiben an die irische Ratspräsidentschaft. Darin fordern die Regierungschefs von Deutschland, den Niederlanden, Schweden, Dänemark, Österreich und Finnland eine grundlegende Reform des EU-Haushalts. Die Kommission hat als Finanzrahmen für die Jahre 2028 bis 2034 rund 1,76 Billionen Euro vorgeschlagen. Das ist deutlich mehr als im letzten 7-Jahres-Zeitraum. Der nordrhein-westfälische Gesundheitsminister Laumann hat Unverständnis darüber geäußert, dass die SPD auf Änderungen an der Pflegereform besteht. Im Deutschlandfunk wies der CDU-Politiker darauf hin, dass die Wünsche der SPD sehr viel Geld kosten werden, das aber nicht vorhanden ist.
4: Wenn man auf der einen Seite sagt, die Pflegeversicherungsbeiträge sollen nicht steigen und auf der anderen Seite in einer Pflegeversicherung etwa 7-8 Milliarden auf jeden Fall eingespart werden müssen, um dieses Ziel zu erreichen, dann verstehe ich nicht, warum man immer wieder neue Leistungen und Leistungserhöhungen ins Spiel bringt. Ich würde das auch nicht alles immer jetzt Reform nennen. Es sind Spargesetze, die notwendig sind.
3: Der Gesundheitsminister von Nordrhein-Westfalen, Karl-Josef Laumann von der CDU. Am Abend hatten die Koalitionsspitzen im Kanzleramt beraten. Unklar ist, ob das Treffen ein Ergebnis gebracht hat. Bundesgesundheitsminister Linnemann von der CDU will die Pflegereform morgen ins Kabinett einbringen. Bundestagspräsidentin Klöckner will angesichts der zunehmenden Störungen bei Debatten notfalls auch ganze Fraktionen des Plenums verweisen. Das sagte die CDU-Politikerin in einem Podcast der Funke Medien. Dabei kritisierte sie vor allem das Verhalten von Abgeordneten der AfD, aber auch der Linken. Diese beiden Fraktionen haben bislang mit Abstand die meisten Ordnungsrufe erhalten. Wie Klöckner sagte, muss sie eingreifen, wenn eine Fraktion derart stört, dass Redner nicht mehr zu verstehen sind. Die Europäische Union schätzt die Hitzeschäden für die Landwirtschaft in diesem Jahr auf bis zu 17 Milliarden Euro. Das sagte Agrarkommissar Hansen am Abend nach einem Ministertreffen in Brüssel. Das genaue Ausmaß der Folgen von Hitze, Dürre und Bränden wird sich Hansen zufolge aber erst zeigen, wenn die Ernte eingefahren ist. In Deutschland ist die Getreideernte offiziellen Angaben zufolge um 7% zurückgegangen. Hansen forderte mehr Investitionen in die Wasserspeicherung, aber auch in die Bewässerungstechnik, um Wasser zu sparen. Der Handelsstreit zwischen Kanada und den USA geht in eine neue Runde. Nach den gescheiterten Verhandlungen beider Länder ist heute in den Vereinigten Staaten ein Einfuhrverbot für bestimmte kanadische Waren in Kraft getreten. Experten gehen allerdings davon aus, dass dies die Wirtschaft im Nachbarland nicht besonders stark beeinträchtigen wird. Giselle Uckert.
5: Vom neuen Importverbot betroffen sind einige alkoholische Getränke, Milchprodukte und Motorräder aus Kanada, die nun nicht mehr in die USA eingeführt werden dürfen. Zuvor hatte die Trump-Regierung bereits eine Reihe von kanadischen Waren mit Zöllen in Höhe von 50% belegt. Darauf hatte Kanada mit Gegenzöllen reagiert.
3: Die Schriftstellerin Dorothea Grünzweig erhält den Rainer Malkowski-Preis 2026. Das teilte die Bayerische Akademie der Schönen Künste in München mit. Die Jury würdigte Grünzweigs Werk für eine unverwechselbare wortschöpferische Fantasie und anrührende emotionale Intensität. Die Auszeichnung gehört mit einem Preisgeld von 30.000 Euro zu den höchstdotierten Literaturpreisen in Deutschland. Der Lyriker Christoph Wenzel erhält das mit 5.000 Euro dotierte Rainer Malkowski-Stipendium.
0: Das Wetter.
3: Im Norden und Nordwesten ist es bewölkt, aber meist trocken. In den übrigen Landesteilen ist es heiter bis sonnig. Die Temperaturen steigen bis auf 20 Grad an den Küsten und bis auf 30 Grad im Westen und Südwesten.
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6: Herzlich willkommen. Der Countdown läuft für den, ich weiß gar nicht, ob es der wichtigste, aber zumindest der folgenreichste Literaturpreis ist in Deutschland der Deutsche Buchpreis. Der wird kommenden Montag verliehen zum Auftakt der Frankfurter Buchmesse. 6 Kandidatinnen sind im Finale. Davor waren es 20 und viele mehr, die sich davor Hoffnungen gemacht haben, auf die Longlist zu kommen. Was sowas für eine psychologische Achterbahnfahrt ist, darüber spreche ich heute mit der Schriftstellerin Annette Grösch und mit ihrem Kollegen Tim Staffel. Guten Morgen, Sie beide. Hallo.
7: Hallo.
6: Guten Morgen. Ist das vielleicht auch mal ganz schön, jetzt nicht bibbern und zittern zu müssen, ob sich nächste Woche womöglich das ganze Schriftsteller-Dasein ändert? Frau Gröschner.
8: Ja, das ist sehr schön, aber ich merke es natürlich sehr nah, weil meine Kollegin Peggy Mädler, mit der ich ja viel unterwegs bin, ja gerade auf der Shortlist steht. Und das überträgt sich dann so ein bisschen.
6: Und da drücken Sie fest die Daumen.
8: Ja, natürlich.
6: Und Tim Staffel, wie ist das bei Ihnen?
7: Ich würde sehr gerne jetzt bibbern, wenn ich auf der Shortlist stehen würde. Das fände ich super.
6: Ah, ich bin gespannt, was wir gleich noch alles über diese Erfahrung rausfinden, Annette Gröschner und Tim Staffel, was solche Preise außer Ruhm, Ehre und natürlich Geld mit sich bringen. Dazu gleich mehr. Ja.

0: Poppy Gasol mit Loose Ant. Die Schriftstellerin Annette Gröschner ist heute bei mir zu Gast und ihr Kollege Tim Staffel. Beide standen schon mal auf der Longlist für den Deutschen Buchpreis. Annette Gröschner erst letztes Jahr mit ihrem Roman Schwebende Lasten und bei Tim Staffel war das zwei Jahre davor, 2023 mit Südstern und dann kam die Shortlist und wir haben neulich den Schriftsteller Lukas Rietschel im Sender gehabt, als das ziemlich frisch war und der war davon doch etwas angefasst. Hören wir ihn mal.
1: Diese komische Sechs-Titel-Verknappung braucht kein Mensch da draußen. Das gehört wirklich grundsätzlich abgeschafft. Am Anfang ist es so, da kriegen sie noch einen Anruf. Mhm. Bei der Shortlist nicht mal. Und dann gab es eine formlose Mail. Da steht dann einfach drin, sehr geehrte Damen und Herren von Verlag XY, Ihre Bücher stehen nicht weiter auf der Shortlist. Liebe Grüße, tschüss, alles Gute. Ja. So, und das fühlt sich so ein bisschen an wie Schluss machen per WhatsApp, wissen Sie?
0: Das war der Schriftsteller Lukas Rietschel vor drei Wochen bei uns im Programm. Da war gerade die Shortlist rausgekommen und er war nicht mehr drauf. Und diesen Moment haben Sie beide, Annette Gröschner und Tim Staffel, ja auch mal erlebt. Wie war das denn? Fanden Sie das auch wie Schluss machen per WhatsApp?
2: Also in meinem Fall war das nicht so, weil ich immer quasi informiert wurde von meiner Programmleiterin von Beck. Also die hat jedes Mal angerufen, also bei der Longlist und bei der Shortlist. Und das Lustige war, bei der Shortlist habe ich es an ihrer Stimme gehört. Also sie hat gesagt, hallo, und dann wusste ich, ich bin nicht drauf. und da ist man im ersten Moment immer ein bisschen enttäuscht. Aber andererseits denkt man auch, warum soll man jetzt hier diesen Wettkampf mitmachen? Mhm. Das ist immer so eine Zwiespalt, in dem man steckt. Ja, also ob man das jetzt, ob es okay so wichtig ist. Natürlich ist es wichtig, ist auch für den Verlag wichtig, aber andererseits denkt man immer, ja, man muss irgendwie das Buch auch an die LeserInnen bringen und das ist dann wieder was völlig anderes als so ein Preis.
0: Mhm. Waren Sie da auch so ein bisschen abgepuffert im Staffel?
3: Also bei mir war so, dass ich, für mich war es schon sensationell, auf der Longlist zu stehen. Darüber habe ich mich sehr gefreut. Dann habe ich, glaube ich, seitdem und davor nie wieder so viele Mails auf einmal bekommen und habe mich gewundert, wer alle diese Adresse hat, wie viele Freunde ich habe, wer alles begeistert ist. Das fand ich super. Dann war es eigentlich genau ähnlich wie bei Frau Gröschner. Dann kam der Anruf von Gunnar Tschinnipull vom Kanon Verlag und bei der Begrüßung wusste ich sofort, ich bin nicht auf der Shortlist. Ich fand das gar nicht so schlimm, weil ich ja schon mit der Longlist nicht gerechnet hatte. Gunnar Tschinnipull war, glaube ich, sehr viel angefasster als ich. Der fand es ungeheuerlich, dass das Buch nicht auf der Shortlist war. Wie viele andere danach auch. Irgendwann habe ich es dann auch schade gefunden, weil so viele andere das schade gefunden. Oder nicht nur schade, sondern ungerecht. Und dann kommt man ja gleich zu einem interessanten Thema. Wie kann das gerecht oder ungerecht sein? Aber es war total okay.
0: Jetzt steckt ja in dem, was der Lukas Rietschel da gesagt hat, ja auch so eine grundlegende Kritik an diesem Verfahren mit so mehrstufigen Auswahlprozederes, also mit Longlist und Shortlist. Wie finden Sie das? Hat es Vorteile und Nachteile?
2: Ich glaube, es hat immer Vorteile und Nachteile. Es gibt ja auch Preise, wo man auf einer Shortlist steht. Ich glaube zum Beispiel beim Jonsson-Preis, da wird die Shortlist gar nicht veröffentlicht. Das ist dann für die Bücher natürlich blöd, die auf so einer Shortlist standen und dann nicht den Preis gewonnen haben. Also ich finde es eigentlich immer gut, dass das öffentlich ist, ob jemand auf so einer Liste steht oder nicht. Und andererseits ist es immer so eine Frage, natürlich sind wir Teil eines Marktes, das darf man sich ja dann auch, darf man dann auch immer nicht vergessen, ja, so bei aller Liebe zum Schreiben und zum Buch. Und dann ist natürlich, gibt es da bestimmte Wettbewerbe auch. Und die Frage ist, will man an Wettbewerben teilnehmen oder nicht? Das ist ja auch beim Bachmann-Wettbewerb nicht anders. Und dann ist immer die Frage, man kann ja auch sagen, ich möchte nicht, dass mein Roman auf diese überhaupt eingereicht wird. Ne?
0: Ja, wollte ich gerade sagen, weil es gibt ja auch inzwischen einige Autorinnen und Autoren, die wollen sich dem zum Beispiel gar nicht mehr aussetzen. Also da sollen die Verlage, dürfen das auch gar nicht einreichen. Und wenn man sich so vorstellt, gerade dann in der letzten Stufe, wenn dann diese sechs Finalisten im Frankfurter Römer sitzen und dann hält die Kamera auf der Gesichter derjenigen, die es halt nicht gekriegt haben. Von Juroren habe ich gehört, die wissen dann auch nicht so richtig hinterher, wie sie dann nochmal mit denen reden sollen. Also ist es verständlich, sich dem gar nicht aussetzen zu wollen, Tim?
3: Ich könnte es nicht verstehen. Also ich will mich dem aussetzen, finde das super. Ich möchte noch ganz oft auf die Longlist und noch viel öfter auf die Shortlist kommen. Aber klar, wenn man den Druck nicht aushält, wenn man das unangenehm findet, wenn man keine Konkurrenzsituation möchte, dann lässt man es halt sein. Aber ich sehe das anders. Ich finde auch dieses Prinzip beim Deutschen Buchpreis mit der Longlist und Shortlist super. die 20 AutorInnen, die auf die Longlist kommen, haben wirklich für einen Moment einen Fokus auf sich. Die sind mal im Rampenlicht, die werden wahrgenommen, vielleicht mehr, manche weniger. Aber was spricht dagegen? Und auch, es muss ja ein Auswahlverfahren geben und man kürzt runter. Und ich meine, das ist wie bei der Oscar-Verleihung oder beim Deutschen Filmpreis. Da geht dann hinterher auch die Kamera auf die Nominierten und das ist auch immer ein heißer Moment. Also wie gucken die? Klar, ist aufregend. Wenn man da selber beteiligt ist, vielleicht unangenehm. Aber warum soll ich mich denn nicht darüber freuen, auf der Shortlist zu sein? Also das ist doch großartig. Und Konkurrenz, ja, kann ich nur sagen, ist grundsätzlich da. Wir sind nicht alle lieb miteinander.
2: Wie erlebt, aber ich wollte noch sagen, also es ist natürlich ein Unterschied, ob man Schauspielerin ist oder Schriftstellerin. Ja?
0: Was ist da der Unterschied?
2: Naja, weil man spielt natürlich auch eine Rolle, auch wenn man dort sitzt und auf den Preis wartet. Und das übt man ja vorher nicht ein. Ja? Also es ist auch immer die Frage, wie viel Performance-Qualitäten hat denn eine Schriftstellerin, ein Schriftsteller, der vorher Jahre am Schreibtisch gesessen hat und wenig kommuniziert hat. Ja?
3: Das ist sicherlich richtig, aber bei der Oscar-Verleihung guckt die ganze Welt zu. Bei der Verleihung des Deutschen Buchpreises kann man das, glaube ich, relativ überschauen, wer da mitzuguckt.
2: Ja, aber wenn man dort sitzt, ist es erstmal egal.
0: Und man müsste ja dort auch eine Rede vorbereitet haben, wenn man jetzt da unter den letzten sechs sitzt, praktisch, oder? Würde man dann auch machen?
3: Weiß ich nicht. Muss man?
0: Ja, das stelle ich mir so vor, naja, wenn man dann
2: ja
0: doch den Preis...
2: Man muss vorbereitet sein, wenn man da vorne steht. Aber kann ja sein, dass man das dann aus der linken Hand schüttelt.
0: Jetzt sagen ja auch manche, dass das zu stark lenkt, die Aufmerksamkeit. Also gerade der Deutsche Buchpreis, dass halt ganz viele interessante Bücher dann überhaupt nicht mehr wahrgenommen werden, auch im Buchhandel. Finden Sie das auch ein Problem?
3: Nein, ich würde jede Wette eingehen, dass von den vielen Büchern auf der Longlist, ohne die Longlist, sehr wenig Beachtung haben würden.
0: Was ist denn überhaupt, es gibt ja auch andere Modelle noch, wie Literatur, wie Autoren in ihrem Leben gefördert werden können, zum Beispiel Stipendium. Tim Staffel fährt nächste Woche nach London und hat da ein Stipendium. Welche Art von Preis oder Unterstützung funktioniert denn in Ihren Augen am besten für Leute, die schreiben und das zu ihrem Hauptberuf gemacht haben?
2: Also ich sag mal, als ehemals Alleinerziehende finde ich natürlich Preise besser als Aufenthaltsstipendien, weil Aufenthaltsstipendien gingen bei mir überhaupt nicht. Das ist bis heute ein Problem, da haben wir auch schon oft und lange drüber geredet. Wie ist es mit Familien und Aufenthaltsstipendien? Also das ist immer noch schwierig, das bleibt schwierig und von daher sind eigentlich Stipendien oder Preise besser, familienfreundlicher, sag ich mal.
0: Und Tim, wie ist es bei Ihnen?
3: Na, ich weiß nicht, ich glaube, dass das relativ ausgewogen ist, was es an Stipendien gibt, was es an Preisen gibt. Und ich finde, wir können dankbar sein für alles, was es überhaupt gibt, weil es ist jetzt ja auch nicht selbstverständlich, dass man einen Beruf ausübt, der gefördert wird. Insofern darf es gerne mehr geben, aber ich finde auch, verstehe das natürlich mit der Familie. Auf der anderen Seite finde ich Aufenthaltsstipendien trotzdem gut. Weil sie meist doch eine völlig andere Art des Arbeitens ermöglichen.
0: Frau Gröschner, Sie haben vorhin schon den Bachmann-Preis und das Wettlesen bei den Tagen der deutschsprachigen Literatur angesprochen. Das ist ja so eine extreme Art des Exponiertseins, weil die Autoren sitzen da und lesen quasi vor Publikum, aber eben auch vor einer Jury, die dann in ihrem Beisein, ohne dass sie was dazu sagen sollen, über ihren Text spricht. Und da haben Sie damals, obwohl Sie waren wohl schon mehrfach eingeladen, aber haben gesagt, das mache ich nicht. Warum?
2: Ja, das ist jetzt schon ein paar Jahre her, aber ich habe für mich beschlossen, dass ich das nicht will, dass es keine Form ist, die mir liegt und ich mag auch keine Wettbewerbe. Es erinnert mich dann immer so an die Mathe-Olympiade in meiner Kindheit. Und das Absurde ist aber, dass ich ja viele Jahre auch an Schreibschulen unterrichtet habe und da war das natürlich etwas, wo man eigentlich in der Woche keinen Unterricht machen konnte, weil alle den Bachmann-Wettbewerb geguckt haben und das so der Traum war, einmal dort aufzutreten. Und das war so ein kleiner Widerspruch zwischen mir und meinen Studierenden, weil ich selber wollte es nicht.
0: Tim Staffel, ich weiß noch, Sie waren da. Ich weiß nicht mehr, in welchem Jahr das war, aber ich war auch da. Ich kann mich noch an diesen Auftritt erinnern. Wie wappnet man sich denn da innerlich, wenn man da sitzt und die Reden da den Text irgendwie quasi zerpflücken, den ja im schlimmsten Fall?
3: Also war schon krass. Also ich war, glaube ich, 30, als ich da hingefahren bin, also so circa 30 Jahre her. Ich war eingeladen von Robert Schindel. Ich mochte Robert Schindel. Ich mochte auch den Wettbewerb. Ich hatte das Glück, auch schon ein Jahr vorher da in so einer sogenannten Häschenschule zu sein. Da konnte man da so reinschnuppern und hat den Preis oder die Veranstaltung schon mal als Zaungast miterlebt. Ich wollte dann in der Tat unbedingt dahin und am Wettbewerb teilnehmen. Ich fand's toll, ich fand's übel, dann da zu sitzen und sich das anzuhören. Ich glaube, was man nicht so ganz weiß, man kann natürlich sich äußern da als Autor oder Autorin. Man macht's nur meistens nicht, weil man denkt, weil man so erschlagen ist von dem, was man da hört. Mich hat aufgeregt, dass man mir vorgeworfen hat, ich hätte versucht, sie zu provozieren. Das war nicht meine Absicht und das sind so komische Unterstellungen, die dann kommen. Aber letztendlich hatte eine großartige Woche in Klagenfurt. Fand ich super.
0: Und da ist ja auch was, hat sich auch was verändert, weil vor 30 Jahren, als wir da waren, da gab es noch kein Social Media. Da wurde hinterher drüber geschrieben oder wir vom Radio haben dann Berichte noch am selben Abend gemacht. Jetzt sitzen da auch ganz viele Blogger und Leute, die das sofort quasi umsetzen, was da passiert. Würden Sie denn sagen, dass sich durch diese ganze Entwicklung mit Social Media auch diese ganze Preis- und Stipendienvergabe-Sache nochmal verändert hat?
2: Ja, in gewisser Weise schon, aber ich glaube, also die Aufmerksamkeit ist eine andere, ist auch immer die Frage, ist man selbst bei Social Media, also gehört man sozusagen in diesen Kreis hinein oder ist, sagt man, ich mache da gar nicht mit. Und dann ist auch, wird man auch, glaube ich, eher weniger besprochen von Bloggerinnen. Aber ich glaube, das ist nochmal so eine, eher sowas, was sozusagen nach diesen Preisen kommt, ja. Und für die Jury selber hat es, glaube ich, nicht so eine große Bewandtnis, würde ich sagen. Ich sitze ja auch manchmal in Jurys, als Autorin sitzt man ja auch immer mal in der Jury und da spielt das eigentlich nicht so eine Rolle, also jedenfalls nicht in den Jurys, in denen ich gewesen bin.
0: Und verändert das dann auch nochmal den Blick auf diese Art von Preisvergabe, wenn man selber mal Jurorin ist?
2: Ja klar, weil man natürlich auch weiß, dass es immer ein schwieriges Unterfangen ist in so einer Jury. Ja. Also welches Buch sich am Ende durchsetzt, hat ja auch was mit der Zusammensetzung der Jury zu tun, mit Vorlieben. Und deswegen bin ich absolut dafür, dass Jurys wirklich sehr oft rotieren. Also ich bin auch immer aus Jurys rausgegangen, wenn ich nochmal hätte länger machen können, weil ich finde, es müssen unterschiedlichste Leute in Jurys sein. Damit auch einfach, weil jeder guckt ja anders auf Literatur. Ja, und es hat schon große, also hat schon wirklich, ist wichtig, wie so eine Jury zusammengesetzt ist.
0: Und wenn jetzt, sagen wir mal, die gute Fee vorbeigeflogen käme, welchen Preis oder welche Anerkennung oder Absicherung für Ihre Arbeit als Schriftsteller würden Sie sich dann bei ihr bestellen?
2: Eine Rente.
0: Die Lotto-Rente.
3: Ja, genau. Es gibt noch diesen Lottopreis mit 5.000 Euro im Monat, bis man tot ist oder 30 Jahre oder keine Ahnung. Das würde ich sofort nehmen. Aber Lotto ist ja jetzt Preisverleihung im Literaturbetrieb noch nicht.
2: Na, wir hören ja nicht auf zu schreiben, aber wir brauchen natürlich auch weiterhin Geld, um zu schreiben.
0: Also eine regelmäßige Absicherung wäre eigentlich am besten.
3: Also ich nehme so viele Preise entgegen, noch so wie so viele Bücher ich noch schreibe.
0: Okay, wurde gehört. Frau Gröschner, auch noch ein Wunsch?
2: Ach, das kommt oder kommt nicht.
0: Annette Gröschner und Tim Staffel, vielen Dank, dass Sie hier waren und danke für dieses Gespräch in Deutschlandfunk Kultur.

0: Gentleman, der Titelsong aus dem aktuellen Album des australischen Songschreibers Butchera.
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2: Ich habe das immer wahrgenommen, aber wirklich bewusst ist es bei mir durch die Kunst gekommen, also durch die Beschäftigung mit der Kunst, vor allem des 19. Jahrhunderts, wo plötzlich die einzelne Wolke zum Bildobjekt wird.
3: Die Wolken fliegen über den Himmel und die MalerInnen versuchen sie seit Jahrhunderten festzuhalten und darzustellen. Ihr Ziehen, ihre Verwandlungen und vor allem ihre Schönheit. Seit 30 Jahren sammelt der Autor Florian Illies die kleinen Wolkenstudien des 19. Jahrhunderts. Im Literaturhaus Stuttgart sind sie nun das erste Mal öffentlich zu sehen in der neuen Ausstellung Geschenke des Himmels.
2: Das steckt alles in dieser Wolkenmalerei drin, neben dem Ganzen, was da gleichzeitig naturwissenschaftlich und künstlerisch geschieht. Ist da auch was ganz Großes Mentalitätsgeschichtliches, dass die Wolken immer eine unterschiedliche Bedeutung haben. Die gelten mal als etwas Transzendentales, mal gelten sie als etwas besonders Irdisches.
3: Florian Illies, Geschenke des Himmels. Kann man Wolken sammeln? Die Ausstellung im Rahmen der Reihe 25 Jahre Literaturhaus Schweben, ein Kontrastprogramm in schweren Zeiten, ist ab morgen und bis zum 20. November zu sehen im Literaturhaus Stuttgart.
4: Augustwasser, sagte sie. Da will man gar nicht wieder raus.
3: Das Wasser im August, so heißt der neue Roman von Ingo Schulze. Darin reist ein älterer Schriftsteller namens Thomas im Jahr 2025 nach Mecklenburg. Er soll dort auf Einladung der Frau seines früheren flüchtigen Schulkameraden Manfred aus einem unfertigen Manuskript, einer Novelle, vorlesen.
5: Meine Novelle spielt Anfang August und südlich von Neubrandenburg. In der Nähe von Penzlin, nicht weit vom Tollensesee. Seit jenem Sommer 1979, ich bin damals 16 gewesen, also in einem Alter, in dem man sein Leben, wie ein Freund mal bemerkte, aufs Gleis setzt, ist mir der Norden immer heimatlich erschienen, auch wenn es heimatlich nicht wirklich trifft. Wahlheimat schon gar nicht.
3: Das Wasser im August. Ingo Schulzes Buch verbindet persönliche Erinnerungen, das Aufwachsen in der DDR und Fragen nach Kunst und politischer Haltung mit der mecklenburgischen Seenlandschaft. Heute Abend liest er um 19.30 Uhr im Peter-Huchel-Haus in Michendorf. Im Oktober in Frankfurt am Main, in Berlin und in Dresden.
6: Mein Großvater ist keine literarische Figur. Er ist Leerstelle. Zugleich ist er das Gegenteil. Er ist ein schrecklich blinder Fleck. Es will mir nicht gelingen, ihn zu stellen.
3: Judith Herrmann folgt in ihrem Buch »Ich möchte zurückgehen« in der Zeit den Spuren ihres Großvaters, der während des Zweiten Weltkriegs für die SS im polnischen Radom stationiert war. Sie verknüpft ihr Schreiben mit seiner langen, verleugneten Geschichte und hat sich für eine autofiktionale Ich-Recherche entschieden, die als Mutterporträt beginnt. Heute Abend liest sie daraus in Heidelberg.
6: Was hinterlasse ich? Fragt mich meine Mutter. Was habe ich zu vererben? Was bleibt von mir, wenn ich nicht mehr da bin? Sie stellt diese Frage in einem eigentümlichen Tonfall heiter und verärgert zugleich. Sie gibt vor, es nicht ganz ernst zu meinen, meint es aber offensichtlich mehr als ernst, wartet meine Antwort nicht ab und beantwortet sich ihre Frage selbst. Sie sagt nichts. Ich hinterlasse nichts. Es bleibt nichts von mir übrig.
3: Ich möchte zurückgehen in der Zeit. Die Lesung von und mit Judith Herrmann beginnt heute ab 19 Uhr im Deutsch-Amerikanischen Institut in Heidelberg. Morgen Abend liest sie in Karlsruhe.
0: Und das waren die Literaturtipps von Ilka Lorenzen. Und hier ist Musik aus Italien. Come now mit dem Singer-Songwriter Volkast. Musik.

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1: Wie es den Finalisten für den Deutschen Buchpreis gehen mag, davon haben wir ja gerade eine Ahnung gekriegt im Gespräch mit Annette Gröschner und Tim Staffel. Und zu den 6 Kandidatinnen, die nächsten Montag dann aufgeregt im Frankfurter Römer auf die Entscheidung der Juroren warten müssen, gehört auch Valeria Gordejew. Sie ist mit ihrem Roman Die Zikade entschlüpft ihrer goldglänzenden Hülle nominiert. Und meine Kollegin Miriam C. hat diese 640 prallen Seiten gelesen. Prall, weil ich erinnere mich noch an die Rezension bei uns hier in der Lesart. Der Roman hat ja sehr, sehr viele verschiedene Geschichten und Motive, ist geradezu übervoll. Aber wir haben uns ja die Shortlist-Kandidaten nochmal daraufhin angucken wollen, ob es da so einen Moment gibt, wo einen das Buch packt. Wie war das, Miriam? An welcher Stelle oder an welchem Satz dachtest du, okay, das will ich weiterlesen?
2: Bei einem Satz über einen Kalkfleck. Und ich muss wirklich sagen, nach diesem Satz, ich sehe keinen Kalkfleck dieser Welt mehr so wie vorher. Du hast es angesprochen, Andrea, das Buch ist wirklich so ein Netzwerk aus verschiedenen Motiven und Geschichten, aber ein Motiv, das sozusagen immer wieder kommt, ist das Bewahren, also Körper bewahren, den Verfall aufhalten. Und eine der beiden Hauptfiguren, Konstantin, bei dem ist dieser Wunsch sehr ausgeprägt. Er arbeitet beruflich daran, Lenins toten Körper zu bewahren, dass er also im Mausoleum angeschaut werden kann. Und aber auch schon in seiner frühesten Jugend hat sich dieser Bewahrungsdrang, dieser Kampf gegen den Verfall gezeigt. Er putzt nämlich mit einer ganz leidenschaftlichen Hingabe. Und mein Lieblingssatz in diesem Buch jetzt, da putzt Konstantin gerade ein Spülbecken, mit, richtig so mit so einem Wattestäbchen und Scheuermilch. Und er sieht dann, sein Blick fällt auf den Wasserhahn und der hat einen Kalkfleck. Und dann kommt jetzt der Satz, da ja sinniert dieser Konstantin jetzt so darüber, was eigentlich ein Kalkfleck ist und wo der herkommt. Der Satz. Die mineralischen Bestandteile sinken zu Boden und bilden eine Ablagerungsschicht. Kristalline Strukturen, ein Zeichen der Wassergüte. Äonen Erdgeschichte sinken ins Grundwasser, bis ein kräftiger Ruck, Jahrtausende überwindend, eine Stichstraße hinaus an die Oberfläche befördert und sie auf Leitungen verteilt, in Leitungen verzweigt, kühl und sauber strömend zu den Menschen zurückkehren lässt.
1: Ah ja, das ist ein ziemlich langer Satz. Warum hat es dich gerade da erwischt?
2: Ja, also weil dieser Satz wirklich zeigt, wie Valeria Gordejew mit Sprache umgeht und auch wie sie Sprache als so ein Erkenntniswerkzeug benutzt. Die Autorin könnte ja auch einfach schreiben, dieser Konstantin, ihr sieht einen Kaltfleck, er putzt ihn weg. Ne? Das macht sie aber nicht, sondern dieser Konstantin, der sieht eben die Mineralien im Kalkfleck, kristalline Strukturen und er sieht dann, wie die an die Oberfläche kommen. Ja, und für ihn stecken also Äonen, also Milliarden von Jahrhunderten, also Milliarden von Jahren an Erdgeschichte stecken für ihn in diesem Kalkfleck. Und dieser ganze Roman hat immer dieses, was man an dem Satz gesehen hat, so einen fast manischen Präzisionsdrang in seiner Sprache. Es gibt eine Beobachtung, aber dann oft in einem Satz wird die Beobachtung dann nochmal genauer, nochmal präziser beschrieben. Also, und für mich hatte das dann so den Effekt, dass diese super präzise Sprache, dass die dieser Wirklichkeit im Roman eigentlich eine höhere Auflösung gibt als die, unsere wirkliche Wirklichkeit. Ja, also wir sehen sozusagen die Welt im Roman in einer höheren Auflösung eben durch diese Sprache der Autorin.
1: Und das ist dann ja wirklich ein preisverdächtiger Moment, so wie du das erzählst.
2: Ich finde absolut, weil es ist eben kein Selbstzweck, ne? Nicht nur detailverliebt, sondern ein wirkliches Erkenntnisverfahren. Das kann nur Literatur leisten. Diese Autorin schaut einfach so lange hin, bis eben aus einem vermeintlich nebensächlichen Ding wie so einem Kalkfleck, bis daraus sich Verbindungen ergeben zu ganz anderen Zeiten, historischen Größenordnungen. Und da gibt es verschiedene Beispiele im Roman. Dafür wird zum Beispiel auch an einer Stelle wird so eine Piroge, also so eine russische Teigtasche, da ist richtig so buchstäblich eingebacken die Gewaltgeschichte des 20. Jahrhunderts, die Belagerung von St. Petersburg durch die deutsche Wehrmacht. Also im Essen steckt Geschichte, in einem Kalkfleck kann die ganze Welt stecken. Und das, finde ich, ist auch, was wir im besten Fall eigentlich so in Literatur suchen können. Ja, ein genauerer Blick auf die Wirklichkeit, auch die sensiblere Aufmerksamkeit für die Welt und das alles gibt uns eben Valeria Gordejew in diesem Roman.
1: Miriam C. war das über ihren Shortlist-Moment bei Valeria Gordejew, Die Zikade entschlüpft ihrer goldglänzenden Hülle. Erschienen ist dieses Buch beim S. Fischer Verlag und wer jetzt das Rennen endgültig macht, am Montag wissen wir es und dann werden wir natürlich auch ausführlich darüber berichten.

0: Man of the House, ein Song mit Sky Newman. Wie künstliche Intelligenz den Literaturbetrieb verändert, darüber haben wir in der Lesart ja immer wieder berichtet. Der neueste Fall, der dreht sich um den kanadisch-haitianischen Autor Télisson Aurélien. Sein Debütroman, der wird in Frankreich groß gefeiert. Er ist sogar für mehrere Preise nominiert, darunter war auch der Prix Goncourt. Aber von dieser Auswahlliste wurde der Titel wieder gestrichen, nachdem bekannt geworden war, dass laut KI-Detektor Pangram große Teile des Textes von KI geschrieben wurden. Ein Fall, der weitreichende Fragen aufwirft rund um Urheberschaft und Originalität. Und vor allem in Frankreich wird der Fall weiter heftig diskutiert. Dirk Furich beobachtet dort die Debatten in der Presse und im Literaturbetrieb. Ist denn inzwischen eigentlich klar, wer überhaupt diese Vorwürfe erhoben hat? Denn anfangs war das ja einfach so eine anonyme Meldung auf X oder Twitter.
1: Ja, man weiß das mittlerweile. Samuel Fitoussi, das ist ein bekannter junger Kolumnist der Zeitung Le Figaro, also die große konservative Zeitung. Und dieser Fitoussi gilt als ziemlich rechtslastig, ist ein Satiriker, jedenfalls dem konservativen Lager, dem rechten Lager zugehörig, würde man sagen. Der hat auch ein Buch gegen die Vogue-Kultur geschrieben. Und die Vorwürfe gegen den Autor Télisson Aurélien waren am Anfang deswegen vor allem auch von eher rechten Medien gekommen. Man dachte, das Ganze sei auch eine Attacke gegen den linken Kultur- und Literaturbetrieb. Wenn wir noch im Hinterkopf haben, dass es diesen Skandal um den Verlag Grasset gab, wo der Lektor rausgeworfen wurde, Olivier Nora. Und das ist das letzte Buch von Télisson Aurélien, das er für Grasset gemacht hat. Es geht um die Flucht eines Migranten aus Haiti über verschiedene Stationen nach Kanada. Es war der Roman über Migration, der Roman des Herbstprogramms in Frankreich auf vielen wichtigen Preislisten, Sie haben es gesagt. Und aber die Kritiken des Romans waren vorher nicht unbedingt in ideologische Lager einzuteilen. Also er wurde, bis diese Vorwürfe KI kamen, wurde er von den meisten Medien hochgelobt, auch für seinen Stil.
0: Und ist das denn jetzt überhaupt sicher, dass Aurélien diesen Roman mithilfe von künstlicher Intelligenz geschrieben hat? Ist das ausgemacht?
1: Das ist so die große Frage. Also angeblich hat diese Supersoftware 94% gesagt, ja, dieser Roman wurde mit künstlicher Intelligenz geschrieben. Ob der jetzt komplett davon geschrieben wurde oder ob ein großer Teil davon mit Hilfe von dieser Software oder mit Hilfe von künstlicher Intelligenz geschrieben wurde, das ist so ein bisschen die große Frage, über die man sich auch streiten kann. Also zum großen Sport geworden in den letzten Tagen in den französischen Medien, diesen Text und auch andere zum Vergleich durch diese Software laufen zu lassen. Und da kommt halt schon raus, in fast allen Fällen, dass also ausgerechnet dieser Roman zu einem erheblichen Teil von künstlicher Intelligenz beeinflusst wurde. Interessant, ich habe mit den Übersetzern des Romans ins Deutsche gesprochen, Jürgen und Romy Ritte, die haben den Roman schon komplett übersetzt und haben mal spaßeshalber die erste Seite ihrer eigenen Übersetzung überprüft. Da heißt es wiederum 100% menschengemacht. Also die Übersetzung ins Deutsche wird von derselben Software als authentisch angesehen. Ja, jetzt gibt's aber auch noch zusätzlich Plagiatsvorwürfe gegen diesen Aurélien. Er soll vor längerer Zeit fremdsprachige Texte einfach ins Französische übersetzt haben, die dann bearbeitet und als eigene ausgegeben haben. Also da geht der Skandal noch in eine ganz andere und weitere Richtung.
0: Aber ich könnte mir vorstellen, dass vielleicht auch andere Autoren hin und wieder die KI konsultieren und jetzt vielleicht Angst haben, dass bei ihnen da auch was rausgefunden wird. Ja, ja. Gibt's denn auch welche, die ihn jetzt verteidigen?
1: Also eine der ersten und gewaltigsten Verteidigerinnen war Virginie Despentes, die ist ja bekannt auch bei uns durch ihre Subutex-Romane. Die hat einfach wütend gesagt, er kann doch schreiben, wie er will. Und es gibt etliche Autoren, die auch jetzt noch sagen, das ist einfach ein hervorragender Roman. Kamel Daoud, auch bei uns bekannt, auch Prix Goncourt-Preisträger, der ist nach wie vor begeistert von Aureliens Roman, stellt aber eher so grundsätzliche Überlegungen zum Verhältnis KI und Autor an. Ein anderer Autor, Sébastien Bailly, der hat gesagt, naja, wir nehmen ja alle irgendwie KI zur Hilfe, um Texte zu schreiben. Das kann eigentlich auch ganz prima sein. Wir müssen ja trotzdem als Menschen noch auswählen und punktuieren. Man muss es aber eben offenlegen. Und Mohamed Bougassar, der auch Prix Goncourt-Preisträger ist, auch bei uns bekannt, die geheimste Erinnerung der Menschen, der hat ist selbst aus dem Senegal und der hat jetzt so ein bisschen relativiert. Ja, also es könnte ja sein, dass, also man hat den Kritikern auch rassistische Motive vorgeworfen, also dass die Rechten diesen Migrantenroman, wenn man das mal so verkürzt sagen will, deswegen kritisiert haben. Er sagt, ja, das kann schon sein, dass da solche Motive mit drin schwingen, aber ist ein bisschen ungeeignet in der jetzigen Debatte ausgerechnet da jetzt so stark drauf zu gehen. Er selbst fand den Roman sprachlich entgegen der allgemeinen Hymnen darauf am Anfang jetzt auch nicht so besonders gelungen.
0: Aber jetzt ist er ja von dieser Auswahlliste für den Prix Goncourt geflogen. Das ist ja schon irgendwie ein Statement. Hat das Folgen? Also wirkt sich das dann irgendwie, ist der damit erledigt?
1: Ja, das könnte man fast meinen. Ne? Also die Goncourt-Jury hat da schon ein starkes Signal gesetzt. Eines der Mitglieder dieses Gremiums, Pascal Bruckner, der war eigentlich dagegen, den jetzt von der Liste zu streichen. Er hat gesagt, er ist gegen Canceln und gegen das Lynchen eines Autors. Er hätte es bevorzugt, dass man das Buch einfach nicht mehr auf die nächste Auswahlliste, die in der kommenden Woche veröffentlicht wird, also Shortlist oder halbe Shortlist, genommen hätte, dann wäre das nicht so ein massives Zeichen gewesen. Aber das ist jetzt schon sehr krass. Und viele Buchhändler sind offenbar auch gespalten, haben das Buch aus der Auslage genommen. Andere bieten es aber unverändert an.
0: Und jetzt soll das ja auch im Frühjahr bei uns erscheinen. Es ist ja in Frankreich offenbar eben sehr gut angekommen. Dann ziehen natürlich die deutschen Verlage nach. Bei Rowohlt kommt der raus. Ist das überhaupt sicher, dass es dabei bleibt?
1: Der Verlag hat auf unsere Nachfrage gesagt, ja, Buch wird im Juni 2027 erscheinen. Und der Titel ist War das oder Sterben? Ich bin mir da nicht so sicher. Es soll ja in 20 weitere Sprachen auch übersetzt worden sein jetzt schon. Und ich bin mir da nicht so sicher, denn wenn der Skandal jetzt weitergeht, auch mit den Plagiatsvorwürfen, wegen deren die Jury von Goncourt ja vor allem auch die Auswahl zurückgezogen hat. Ich weiß nicht, ob man da einfach so zur Tagesordnung übergehen kann. Da muss auf jeden Fall nochmal ganz genau geklärt werden, ob er wirklich nicht dieses Hilfsmittel verwendet hat. Er behauptet ja, dass er schon sehr viel früher, 2016, 2019, erste Versionen abgeliefert hätte vom Manuskript. Da muss man sehen, ich bin nicht sicher, dass dieses Buch in Deutschland bei Rowohlt in dieser Form erscheinen wird.
0: Und das, obwohl die deutsche Übersetzung ja offenbar so gegen jeden Verdacht gefeit ist. Da wäre das ja quasi eine eigene Setzung. Dirk Furich, vielen Dank für diese Informationen. Dankeschön.

0: Kirchenkritik betreibt der irische Musiker Hozier in diesem Song Take Me to Church, brachte ihm vor 12 Jahren international den Durchbruch.
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0: Hund und Katz, also unsere Haustiere, die werden hier bei uns geliebt und geherzt, manchmal mehr, als für sie eigentlich gut ist. Und auf der anderen Seite werden Schwein und Huhn und andere Nutztiere massenhaft gezüchtet und gehalten. Unser Verhältnis zu Tieren ist widersprüchlich und genau damit beschäftigt sich jetzt das neue Buch der Kulturwissenschaftlerin Anke Behr. Du Tier, ich Mensch, was uns trennt und was wir teilen, heißt es. Und meine Kollegin Kim Kindermann hat es gelesen. Anke Behr war ja schon zweimal für den Deutschen Jugendliteraturpreis nominiert. Ist das denn jetzt eigentlich auch ein Jugendbuch? Oder sogar Kinderbuch?
2: Also Kinderbuch ist es nicht. Ich muss mal vorweg sagen, Anke Behr hat hier wieder einen Coup gelandet. Ein Coup für Menschen ab 12 Jahren. Das ist nicht ein Bilderbuch wie ihre Vorgängerbücher. Aber die Kulturwissenschaftlerin, die beweist wirklich erneut, dass sie Sachwissen lustvoll und spannend vermitteln kann. Und zwar in Bild und Sprache. Wilhelms Reise, ihr Debüt, und Enders, der Kaufmannssohn, du hast es ja gerade schon gesagt, waren ja beide für den Jugendliteraturpreis nominiert. Und ich würde sagen, auch dieses neue Sachbuch über das Zusammenleben von Mensch und Tier ist preisverdächtig gut. Also sie bezeichnet das selber als künstlerische Forschung mit Stift und Farbe. Und ich finde das sehr treffend bezeichnet. Ausgiebig, anspruchsvoll verhandelt sie eben hier Fragen nach Biologie, Forschung, Ethik, Philosophie und immer geleitet von der Frage, du hast es ja in deiner Anmoderation gesagt, warum lieben wir Tiere und warum sperren wir sie ein, nutzen sie in der Forschung, zerstören ihren Lebensraum und so weiter. Wo wir im Internet gleichzeitig das ist der Renner, Tiervideos, die werden 1000-fach geliked und die Haustiere eben abgöttisch geliebt.
0: Und wie nähert sie sich dem jetzt? Sie forscht, hast du gesagt. Wie muss ich mir das vorstellen? Also wie ist das Buch aufgebaut?
2: Das ist so ein bisschen wie eine Spurensuche, finde ich. Also sie beginnt, sie hat 26 Abschnitte nach dem ABC. Da ist dann A wie Anke, Atom, Aufzählung und alle Tiere, oder M wie Monster, Menschwerdung und Mikrobiom, bis hin zu Z wie Zusammenleben, Zuversicht und Zukunft. Kein Text ist dann länger als zwei Seiten. Die sind alle sehr dicht, sehr kompakt geschrieben, aber unglaublich witzig dabei. Die Autorin ist nicht nur Vermittlerin, sie ist ja auch Fragende zugleich. Und ich finde, das ist schon erfrischend anders, auch wenn sie ganz klar eine Mission hat. Denn sie sagt, nur wer sich auskennt, kann bewusst entscheiden und am besten für ein Miteinander, in dem wir Menschen mitunter zurückstecken müssen zugunsten der Tiere. Dafür geht sie auch weit zurück. Sie guckt eben, ich habe es ja schon gesagt, sie guckt eben auch in die Geschichte, in die Forschung. Da ist sie zum Beispiel bei der Bewusstseinsforschung aus den 1970er Jahren. Da erzählt sie von einem britischen Forscher, der hat versucht, als Dachs zu leben in einer Höhle. Das hat er sehr lange gemacht. Und er hat dann auch gemerkt, oh, auf einmal sind Nase und Ohren, die sind jetzt extrem wichtig. Aber trotzdem musste er feststellen, Menschen fühlen eben nicht dasselbe wie Tiere. Und warum aber ist das so? Und warum glauben wir auch gleichzeitig, dass wir die Krönung der Natur sind? Schließlich, da witzelt Anke Behr, darüber sind wir Frischlinge, anders als etwa der Kiemenfußkrebs, der lebt seit 40 Millionen Jahren, sind wir Menschen ja erst seit 200.000 Jahren auf der Welt. Also insofern, Tiere waren schon immer da. Wir beobachten sie, wir reden über sie, wir lieben sie, wir essen sie, wir zähmen, wir züchten sie. Und das führt eben zu mitunter absonderen Ergebnissen. Zum Beispiel der kleinste Hund der Welt, der hat ewig entzündete Glubschaugen und sehr schmerzhafte Knieprobleme. Und all das packt sie zusammen.
0: Und wenn ich es richtig verstanden habe, macht sie das ja in so einzelnen Artikeln, quasi wie in einem Lexikon, wo man immer mal so reinlesen kann und was Schönes finden kann. Ich meine, diese Dachs-Geschichte war jetzt schon wirklich toll, aber was hast du denn da, was findet man da noch so, wo man dann hängen bleibt?
2: Also ich finde, was sie wirklich macht, das sind so ein bisschen kleine Essays, würde ich sagen. Das ist so ein Beispiel. Zum Beispiel beschreibt sie, dass es ein System, das System, nach dem wir

0: Tiere einheitlich benennen und einordnen. Das gibt es seit 300 Jahren. Also wir probieren als Menschen Tiere eben zu verstehen. Und trotzdem ist bis heute überhaupt unklar, wie viele Tiere es weltweit überhaupt gibt. Also manche Forschende gehen davon aus, dass es Trillionen einzelner Tiere geben soll. Schreibt Bär, und dann ergänzt sie das, dem gegenüber stehen halt 8 Milliarden Menschen, und jetzt Zitat, von denen aber jeder ganz für sich eine persönliche Meinung zu dem Tier hat. Allein sowas zu thematisieren macht dieses Buch so unschlagbar wertvoll, wie ich finde. Der Blick vom Großen ins Kleine, was wissen wir, wie verhalten wir uns? Zumal der Begriff, auch das erklärt sie, Tier, der kommt vom Althochdeutschen und der bedeutet Seelenwesen. Und das wiederum erklärt ja, wieso Tiere mitunter göttlich verehrt werden oder als Krafttier symbolisch aufgeladen werden. Und sie nimmt uns immer wieder mit, sie erklärt, was DNA ist, die Evolutionstheorie. Da sagt sie dann übrigens, 9% der Menschen in Deutschland glauben nicht an die Evolutionstheorie und das noch heute. Und das zeigt eben so, wie sie arbeitet. Sie erklärt was, sie stellt eine Frage dazu, sie hinterfragt, und das ist wahnsinnig gut gemacht. Man lernt, man saugt das auf, und ich fand dieses Buch einfach beglückend gut.
1: Und ist offenbar auch schön gemacht. Ich habe mal geguckt, wie schon das Cover sieht ja ganz toll aus.
0: Ja, das Cover ist schon der Hammer, beeindruckend. Da schauen sich ja ein junger Mensch und ein Bär an, Auge in Auge, stehen so Brust an Brust, sind versteckt in den Büschen. Dahinter sind Hochhäuser. Ein Vogelschwarm fliegt darüber, Mensch und Tier in warmen Tönen, darüber dann eben der Titel. Und ich fand, das war so eine schöne Anleitung, dieses Du, Tier, ich, Mensch, das erinnert an Tarzan und Jane. Also auch dieser Witz ist auch ein toller Rückverweis auf die Autorin selbst. Ihr Nachname, der Bär, also der taucht dann da auch wieder auf. Und das legt schon diesen sehr hohen Level dieses Buches fest, das immer in mehreren Schichten arbeitet und zu entdecken ist. Das ist reich bebildert, das Buch. Du hast ja nach der Aufmachung gefragt. Es gibt viele Skizzen, schwarz-weiß, Randnotizen. Sie kritzelt auch so immer was an Rand, macht so kleine Sternchen. Also kann man viel entdecken. Ein fantastisches Buch, finde ich. Eins, das aufklärt, Wissen vermittelt, aber eben immer wieder Fragen stellt und uns immer wieder auffordert, wo ist deine Position? Und da zitiere ich sie nochmal, wie wir mit Tieren umgehen, was wir ihnen zumuten, wie wir über sie sprechen. Das sind keine Naturgesetze, sondern Entscheidungen. Und da hält sie es mit Jane Goodall. Die hat gesagt, Veränderung gelingt nur durch Verbundenheit. Und ich finde, Anke Bär erreicht diese Verbundenheit schreibend und illustrierend.
1: Also Kim Kindermann empfiehlt uns wärmstens das neue Buch von Anke Bär, Du Tier, ich Mensch, was uns trennt und was wir teilen, erschienen bei Fischer Sauerländer. 208 Seiten hat das Buch und es kostet 25 Euro.
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1: Fast 60 Jahre nach seinem ersten Album hat Reinhard May jetzt ein neues Werk herausgebracht. Und was den Liedermacher so umtreibt, das erzählt er gleich nach den Nachrichten. Hier ist er zu Gast in Deutschlandfunk Kultur.

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1: Heute 20 Uhr. Das Requiem Opus 9 von Maurice de Ruffle wurde kurz nach dem Zweiten Weltkrieg uraufgeführt. Sein Meisterwerk. Daneben Alfred Schnittkes Bühnenmusik zum Schiller-Drama Don Carlos, ebenfalls ein Requiem, entstanden Mitte der 1970er Jahre in der Sowjetunion. An der Orgel in beiden Werken Denis Conté.
2: Du Ruffle ist mehr in die Richtung der Spiritualität, also der innere Gebet, und Schnittke war mehr in die Richtung alle Leute der Welt zusammen zu versammeln. Das sind zwei Richtungen für Friede, Trost und Hoffnung.
1: Das Konzert Trost und Hoffnung mit dem Rias Kammerchor Berlin unter Leitung von Justin Doy. Heute Abend, 20 Uhr.
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3: Mit Daniel Marschke. In Frankreich rufen die Gewerkschaften des öffentlichen Dienstes zu landesweiten Streiks auf. Bei Schenkungen und Erbschaften in Deutschland entfallen 95% auf die alten Bundesländer. Und Stevie Wonder veröffentlicht 4 verschollene Songs aus den 70er Jahren. In Frankreich haben die Gewerkschaften des öffentlichen Dienstes zu landesweiten Streiks aufgerufen. Es geht um diverse soziale und politische Konfliktthemen. Die Ausstattung der Feuerwehr, die in diesem Sommer mit zahlreichen Bränden zu kämpfen hatte, die Situation der Krankenhäuser und die niedrigen Löhne von Erziehern und Lehrerinnen. Julia Borutta.
4: Welches Ausmaß die Demonstrationen und Streikaktionen haben werden, ist noch nicht absehbar. Die Rede ist von über 150 Einzeldemonstrationen im ganzen Land. Die Feuerwehr sichert die Grundversorgung weiter zu. Einige Schulen könnten gezwungen sein, den Unterricht zusammenzustreichen. Im Nah- und Fernverkehr sind keine oder kaum Störungen zu erwarten.
3: Mehrere EU-Staaten dringen auf Kürzungen im nächsten 7-Jahres-Haushalt der Europäischen Union. Das berichtet unter anderem die Financial Times und beruft sich auf ein Schreiben an die irische Ratspräsidentschaft. Darin fordern die Regierungschefs von Deutschland, der Niederlande, Schweden, Dänemark, Österreich und Finnland eine grundlegende Reform des EU-Haushalts. Die Kommission hat als Finanzrahmen für die Jahre 2028 bis 2034 rund 1,76 Billionen Euro vorgeschlagen. Das ist deutlich mehr als im letzten 7-Jahres-Zeitraum. Russland setzt seine Angriffe auf die ukrainische Hauptstadt Kiew fort. Journalistenberichten zufolge waren am frühen Morgen Explosionen zu hören. Die russische Armee hatte in den vergangenen Wochen ihre Angriffe auf Kiew noch einmal verstärkt. Nach Einschätzung des ehemaligen deutschen Botschafters in Moskau von Fritsch zeigt Russland weiterhin keine Bereitschaft zu einer friedlichen Lösung des Konflikts.
5: Wladimir Putin selbst hat gesagt, nein, wir gewinnen diesen Krieg, wir werden nicht miteinander reden, Klammer auf, es sei denn, unsere Maximalforderungen werden akzeptiert. Er formuliert ja ständig irgendwelche Voraussetzungen, die Ukraine überhaupt erst einmal erfüllen muss, damit man mit ihr redet. Nämlich Aufgabe von Gebieten, die Russland noch nicht einmal erobert hat, langfristige Verpflichtungen, seine eigenen Sicherheitsinteressen zu vernachlässigen und anderes mehr. Das ist kein Gesprächsangebot.
3: Der ehemalige deutsche Botschafter in Moskau, Rüdiger von Fritsch, im Deutschlandfunk. Beim Erben und Verschenken von Vermögen zeigt sich auch rund 36 Jahre nach der Wiedervereinigung eine tiefe Kluft zwischen Ost und West. Das geht aus Angaben des Statistischen Bundesamtes hervor. So entfielen 2025 insgesamt 142,5 Milliarden Euro der steuerlich berücksichtigten Vermögensübertragungen auf die alten Bundesländer. Das entspricht 95%. Die ostdeutschen Bundesländer und Berlin kommen demnach nur auf 8 Milliarden Euro. Allerdings weist das Statistische Bundesamt darauf hin, dass nur solche Beträge erfasst werden, die über die gesetzlichen Freibeträge hinausgehen. Der Deutsche Pflegerat hat die schwarz-rote Koalition aufgefordert, die Pläne für eine Pflegereform umfassend zu überarbeiten. Aus Sicht von Verbandschefin Vogler sind vor allem die höheren Hürden bei den Pflegegraden kritisch zu sehen. Das sagte sie dem Redaktionsnetzwerk Deutschland. Währenddessen ringen Union und SPD weiter um einen Kompromiss. Jan Zimmermann.
6: Gesundheitsminister Linnemann hält bisher an seinem Zeitplan fest. Der CDU-Politiker will die Pflegereform morgen von der Bundesregierung beschließen lassen, sagte ein Sprecher seines Ministeriums. Auch die SPD hält an diesem Zeitplan fest, so die stellvertretende Fraktionsvorsitzende Schmidt in der Rheinischen Post. Am Abend haben Spitzenpolitiker der Koalition im Kanzleramt um eine Lösung gerungen. Die SPD betonte zuvor erneut, ein Gesetz, das vor allem zulasten der Pflegebedürftigen geht, zu blockieren.
3: Der US-Musiker Stevie Wonder bringt 4 bislang unveröffentlichte Songs aus den Aufnahmen zu seinem Album Songs in the Key of Life heraus. Das Album war vor 50 Jahren zum ersten Mal erschienen. Wie das Musikmagazin Rolling Stone berichtet, heißen die 4 Titel It's Easier, My Life Story of Love, I Can See the Sun in Late December und I'm Into Livin'. Die Songs entstanden in den 1970er Jahren, kamen aber nicht auf das fertige Album. Zum 50-jährigen Jubiläum von Songs in the Key of Life geht Stevie Wonder auf Tournee. 2 Konzerte sind Ende Oktober auch in Deutschland geplant, in Hannover und in Köln.
0: Das Wetter.
3: Im Norden und Nordwesten ist es bewölkt, aber meist trocken. In den übrigen Landesteilen ist es heiter bis sonnig. Die Höchstwerte liegen zwischen 20 Grad an den Küsten und 30 Grad im Westen und Südwesten.
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7: Einen schönen guten Tag, herzlich willkommen. Reinhard May hat ein neues Album rausgebracht, nur mit Stimme und Gitarre sowie seine allererste Schallplatte. Schatzhauser heißt das Album. Reinhard May hat uns im Studio besucht und erzählt, warum er gar nicht aufhören kann zu schreiben. Das Gespräch mit ihm hören Sie hier gleich. Vom Vergessen und vom Trauern handelt dieser Song, Me and My PTSD, vom österreichischen Musiker Ruma.

0: Ruma mit Me and My PTSD hier im Deutschlandfunk Kultur. Reinhard May, der große Liedermacher, hat ein neues Album aufgenommen. Schatzhauser ist sein 30. Studioalbum, das er jetzt rausbringt mit 83 Jahren. Dafür ist er allein ins Studio gegangen, nur er mit seiner Gitarre und so klingt das.
1: Ein Spielmannszug, der vor dem Haus vorüberzieht. Ein Straßenmusikant und sein irisches Lied. Ein Orgelschüler, dessen Spiel durchs Kirchtor dringt. Die Mutter, die dem Kind im Arm ein Schlaflied singt. Das, glaube ich, ist es, was die Welt im Innersten zusammenhält. Das, glaube ich, ist es, was die Welt im Innersten zusammenhält.
0: Wunderarznei. Mit dieser wunderbaren Liebeserklärung an die Kraft der Musik beginnt Reinhard May sein neues Album Schatzhauser. Er schaut zurück auf sein Leben. Es sind viele Erinnerungen drin, viele eigene Musikerlebnisse und er verbindet seine persönliche Geschichte wie eigentlich immer mit Gesellschaftskritik, mit Politik und Poesie. Ich freue mich wirklich sehr, dass Sie heute hier sind, Reinhard May.
2: Ich bedanke mich für die Einladung. Hallo.
0: Schatzhauser heißt das neue Album und das ist eine Figur aus einem Märchen, das kalte Herz von Wilhelm Hauff. Ja. Was verbinden Sie mit dieser Geschichte?
2: Erstmal den Zauberspruch. Ich finde es faszinierend, dass alles auf Zauberspruch funktioniert. Schatzhauser im grünen Tannenwald, bist schon viel hundert Jahre alt. Lässt dir, nein, dein ins Land, wo dann, ich habe es so oft gesagt, dass ich den Zauberspruch nicht mehr hinkriege. Und genauso geht es dem Peter Munk, der in diesem Märchen spielt, auch die ersten Male. Er kriegt den Zauberspruch nicht hin, der ihn reich machen soll und ihn auch reich macht. Aber er erkennt nachher, und das ist die Lektion aus diesem Märchen, dass der Reichtum, dass das viele Gold, dass die vielen Häuser, die er hat, dass all das nichts bedeutet, weil ihm seine Mutter verloren geht, seine Frau geht ihm verloren. Und er bittet das Glasmännlein zum Schluss noch einmal mit dem Zauberspruch, sie ihm wiederzugeben. Und das macht das Glasmännlein. Und der Peter Munk, der Köhler, der Arme, der reich geworden ist, wird nun wieder sehr bescheiden, kriegt seine Mutter zurück, kriegt seine Frau zurück. Eine bescheidene Bleibe, das Köhlerhaus. Und er erkennt, dass Liebe, dass Zuwendung, dass Wärme, dass Genügsamkeit das Leben viel reicher machen als alles Gold der Welt. Und ich finde, das ist eine schöne Lektion, die ich mir gern zu eigen mache. Und das lehrt mich das Märchen.
0: Können Sie sich noch daran erinnern, wann Sie davon zum ersten Mal gehört haben? War das als Kind?
2: Also das war ganz sicher als Kind. Und ich sehe noch so ein zerfleddertes Buch vor mir. Inzwischen habe ich es viele Male wieder gelesen und auch in vielen verschiedenen Büchern geschenkt gekriegt, seit sich herumgesprochen hat, dass ich ein Album habe, was Schatzhauser heißt. Und ich glaube, dass es mir meine Großmutter vorgelesen hat, denn meine Oma war eine sehr liebe Oma, wie die meisten Omas auf dieser Welt. Meine war ganz besonders lieb. Und sie hat mich mit Märchen verwöhnt. Und ich bin ganz sicher, dass ich es von ihr das erste Mal gehört habe.
0: Märchen und die Figuren aus Märchen spielen eine große Rolle auf ihrem neuen Album. Auch Sagengestalten wie zum Beispiel die Lorelei oder eben der Schatzhauser, das Glasmännlein, der gute Geist. Welche Rolle spielen denn Märchen, spielt Literatur für Ihre Kunst?
2: Eine große. Ich lese sehr gerne, ich lese sehr viel. Ich habe eine Fantasie, die sich nicht unterdrücken lässt und die mich manchmal schlaflose Nächte kostet. Und infolgedessen, alles, was ich lese, alles, was ich sehe, alles, was ich an Filmen im Fernsehen oder im Kino erlebe, das prägt sich mir ein, das bewegt mich, wenn es gut ist, auch, bewegt mich auch, wenn es schlecht ist, dann ärgere ich mich darüber. Es bewegt mich und schlägt sich irgendwann irgendwie in Liedern nieder. Alles, was ich erlebe, sind meine Lieder. Und alles, was in meinen Liedern steht, habe ich auch irgendwann erlebt. Da ist wenig ausgedacht. Das meiste hat mich wirklich das Leben inspiriert und das meiste hat mir wirklich das Leben geschenkt.
0: Und auf dem neuen Album, finde ich, sind Sie wirklich sehr persönlich, sehr ehrlich. Wir hören mal rein in das Lied Mein Wald, wo der Schatzhauser eben auch vorkommt.
2: Genau.
1: Ich liebe meinen dunklen, ewigen Wald, der über mich wacht, wenn ich ausruhen werde. Geborgen 6 Fuß unter der guten Erde, beim Schatzhauser viel 100 Jahre alt. Bedenkt, was mit eigenem Herzblut ich schreib. Wagt euch nicht in den Wald mit eurem Harvester, denn dem, der die Blutbuche fällt, meine Schwester, reißt der Holländer Michel das Herz aus dem Leib.
0: Da ist so viel drin, finde ich, allein in diesen paar Takten. Da ist eigentlich Klimaaktivismus drin oder ja, zumindest Naturschutz.
2: Unbedingt.
0: Da ist Märchen drin und da ist aber auch Nachdenken drin über die eigene Sterblichkeit.
2: Ja, ich denke, dass es ein großer Trost ist, sich vorzustellen, in dem Wald, den man liebt, eines Tages seine letzte Ruhe zu finden. Und ich finde, der Schatzhauser, der da schon seit vielen hundert Jahren liegt, ist eine gute Gesellschaft und bei dem möchte ich gerne liegen. Und das nimmt ein wenig den Schrecken zu sterben. Ich fürchte mich nicht und ich habe mich nie davor gefürchtet, dass es einmal zu Ende sein wird. Ich denke, mein erstes Lied übers Sterben habe ich mit 25 geschrieben. Das hieß mein Testament. Natürlich erkennt man, dass es endlich ist, auch schon als sehr junger Mensch. Und infolgedessen kommt das Thema bei mir immer wieder vor, weil es mich bewegt, weil es Teil des Lebens ist. Aber nicht in Verzweiflung, sondern mit klarem Blick, ohne Verzweiflung, ohne Angst. Nicht unbedingt Todessehnsucht, aber die Erkenntnis, alles ist endlich. Und es gibt so viele gute Leute, die uns vorangegangen sind. Und es bleibt auch ein wenig die kindliche Hoffnung, dass man vielleicht den einen oder anderen wieder sieht. Selbst wenn ich, wie ich sagen muss, ein bekennender Agnostiker bin und mir nicht vorstellen kann oder es vielleicht der Verstand ausschließen würde, dass man sie danach wieder sieht. Aber Sie haben die Märchen angesprochen. Ich glaube an manches, was in den Märchen steht und ich will gerne glauben, dass ich den Schatzhauser da unten treffe und noch ein paar andere Leute, die ich sehr gerne mag und auch ein paar Ekel. Das gehört einfach mit dazu.
0: Was machen Sie mit denen, wenn Sie die
2: Ich versuche mich zu versöhnen. Ich würde gerne, das wäre auch noch so eine Sache, wenn ich irgendwann gehen muss, möchte ich gerne mit allen versöhnt sein. Auch mit den Leuten, mit denen ich Streit hatte. Ich versuche schon immer jetzt, mich ein bisschen zu versöhnen und guck immer noch, mit wem hattest du denn ein Problem? Schreib mal eine Mail hin und sag, alles ist gut, wir wollen uns wieder verstehen. Es macht mir Spaß. Ich liebe es, in Harmonie zu leben und im Ableben würde ich auch gerne in Harmonie ableben und mit allen abgerechnet haben im Guten und keine offene Rechnung mehr haben.
0: Ist es auch im musikalischen Sinne jetzt ein bisschen eine Abrechnung oder ein Abschied, dieses Album?
2: Nein, also das Album ist überhaupt kein Abschied. Ich kann gar nicht aufhören zu schreiben. Ich habe dieses Geschenk bekommen, dass ich schreiben darf, dass ich damit meinen Lebensunterhalt verdienen darf seit 60 Jahren. Ich mache es aus Begeisterung, aus Freude, aus Lust, an dem Vergnügen zu schreiben. Das kann ich nicht einfach aus der Hand geben und sein lassen. Also ich werde weiterschreiben und das ist kein Abschied. Und musikalisch ganz und gar nicht. Es ist eine Rückkehr zu meiner allerersten Schallplatte, die ich 1965 oder 66 gemacht habe. Auch nur eine Gitarre im Studio, damals noch mit einem Tonband. Wenn da geschnitten wurde, war das eine Katastrophe, weil es musste ja richtig physisch das Band zerschnitten werden und wieder aneinander geklebt werden. Und deswegen hat man sehr lange vorher geübt, damit es möglichst wenig Schnitte gibt. Und ein wenig wollte ich mich an diese Zeit erinnern. Ich habe seitdem mit vielen Orchestern und vielen wunderbaren Musikern zusammengearbeitet. Und es hat mir großen Spaß gemacht und große Freude. Und ich sage nicht, dass ich das nicht auch wieder tun werde. Aber ich hatte einfach Lust, mich daran zu erinnern, wie es angefangen hat und wollte mal gucken, geht das eigentlich? Funktioniert das noch, wie es damals funktioniert hat? Nur mit einer Gitarre und einer Stimme. Und es hat großen Spaß gemacht, weil dadurch war das Studio sehr klein. Es war eigentlich wie hier. Es war meine Frau, die aufgepasst hat, dass ich das singe, was auch aufgeschrieben hatte. Denn ich neige dazu, manchmal zu improvisieren. Aber das, was aufgeschrieben ist, ist natürlich länger überlegt, besser formuliert. Also die passt sehr genau auf. Und dann war ein Toningenieur hinterm Glas, der das aufgenommen hat. Wir waren zu dritt im Studio und das ist eine wunderbare Art zu arbeiten. Das war sehr schön und sehr harmonisch.
0: Sie haben nicht nur mit diesem Aufnahmemodus und mit dem Klang sozusagen zurückgeblickt, sondern auch in den Texten. Auf dem Album finden sich viele Verweise auf ältere Lieder von Ihnen, der 51er Kapitän, über den Wolken. Ja. Ich wollte wie Orpheus singen. Ihr allererstes Lied findet auch einen Verweis. Ist das irgendwie aus Versehen? Ist das nebenher passiert oder war das Absicht?
2: Nein, das mache ich gerne. Und das habe ich auch gerne in Büchern. Ich habe zum Beispiel von Elizabeth Stroud kommt immer eine Olive Catheridge drin vor. Und ich habe die Bücher verschlungen von Elizabeth Stroud und immer darauf gewartet, dass Olive wieder reinkommt. Eine etwas grantelnde, aber sehr schlaue, sehr kräftige, sehr selbstbewusste Frau. Und ich finde das immer schön, wenn eben der Verweis, wenn auf diese Person kommt oder wenn sie an irgendeiner Stelle des Buchs auch nur mit einem kleinen Nebensatz wieder erscheint. Und genauso spiele ich gern mit den Personen, die in meinen Liedern vorgekommen sind. Und Ich lasse den einen oder anderen hier nochmal rausgucken. Und ich freue mich, wenn es Menschen gibt, die das genauso empfinden, wie ich es gemeint habe. Und ich habe das Gefühl, dass das so ist, dass sie sich aufreuen, dass sie nochmal den Vertreter wiederhören oder dass sie eben den 51er Kapitän wiederhören und wiedererkennen. Es ist vertraut. Wir sind eine große Familie, die das zusammenhört. Ich bin derjenige, der schreibt. Andere hören zu, machen sich ihre Gedanken dazu, aber wir teilen irgendwie die gleiche Vorliebe für das gleiche Lied, für das gleiche Stück, für das gleiche Musikuniversum.
0: Ja, ich finde, das kommt auch beim Hören auf. Das ist so eine große Kontinuität, in der sich diese Musik bewegt. Und ich finde aber spannend, dass die trotzdem auch in die Zukunft schauen. Zum Beispiel im Lied Tristan. Da steht ein Opa mit seinem Enkel vor einer Vitrine im Museum und sie schauen sich dann den ausgestorbenen Homo sapiens an.
1: Wie konnte dieses Tier nur Häuser und Raketen bauen? Mit diesen Ärmchen fliegen, auf so dünnen Beinchen gehen. Sieh nur, in seiner Hand hält er ein Saiteninstrument.
3: Missglücktes Evolutionsexperiment.
1: Missglücktes Evolutionsexperiment. Doziert sein kleiner Enkel ein Plutonium-Mutant.
3: Dies Exponat hier, Opa, wurde Homo sapiens genannt. Dies Exponat hier, Opa, wurde Homo sapiens genannt.
0: Tristan von Reinhard May und mit seinem Enkel, wie heißt er?
2: Juri.
0: Juri.
2: Und die Geschichte ist tatsächlich so, wie sie sich abgespielt hat. Natürlich stehen wir jetzt nicht in dieser Vitrine drin, aber wir sind zusammen in das Naturkundemuseum gegangen, als der Tristan hier ausgestellt wurde. Und das war einfach faszinierend. Und dann habe ich mir gedacht, jetzt steht da dieser Knochendinosaurier, vielleicht steht eines Tages wirklich ein Homo sapiens in so einer Vitrine und davor stehen dann die kleinen Mutanten und machen sich Gedanken,
0: die an Brennstäben knabbern,
2: was der Mensch für eine Fehlkonstruktion gewesen ist. Vielleicht auch nicht.
0: Ja, ich finde aber das Spannende, dass obwohl sie sehr zynisch auch über die Zerstörungskraft des Menschen und über sein eigenes Ausrotten eigentlich singen, kommt da trotzdem so eine Zugewandtheit gegenüber den Menschen rüber. Und das ist in all ihren Liedern so. Wie haben sie geschafft, sich das zu bewahren?
2: Mir sind gute Menschen begegnet, immer. Und ich bin selbst ein Mensch und ich liebe die Menschen und ich sagte schon, ich liebe es, in Harmonie zu leben. Und es gibt nichts Schöneres und nichts Herzerwärmenderes, als einem Menschen zu begegnen, der einem ein Lächeln schenkt. Ich bin ein begeisterter Läufer und ich grüße jeden, den ich auf meinem Weg sehe. Und die meisten grüßen zurück, ohne mich zu kennen. Sie sehen einfach, da ist jemand, der lächelt und sagt, guten Tag. Und das ist eine solche Freude, wenn Sie ein Lächeln zurückbekommen. Und fast noch schöner ist es, wenn Sie, wie ich, immer denselben Weg gehen. Und da sind ein paar, die grüßen nicht zurück. Aber ich kann sehr hartnäckig grüßen. Und ich gebe nicht auf. Und eines Tages habe ich Sie geknackt und kriege ein Lächeln zurück. Das ist ein gelungener Tag.
0: Oh, wie schön. Sie waren vergangenes Jahr auf einmal ganz weit oben in den Charts. Das ist eine Geschichte, die viel durch die Medien ging, mit einem über 55 Jahre alten Lied in meinem Garten. Das war in der Doku über den Musiker Aykut Anhan Haftbefehl zu sehen. Sie haben auf diesem neuen Album Schatzhauser dieses Lied noch einmal neu eingespielt als Zusatztitel, als 13.
2: Genau.
0: Titel. Warum war Ihnen das wichtig?
2: Einfach nochmal, um dasselbe Lied zu singen mit der Stimme, die ich heute habe, die nicht mehr die des jungen Mannes ist, leider oder nicht leider, kann man sehen.
0: Finden Sie leider oder nicht?
2: Nein, ich glaube, es ist in Ordnung so. Ich bin älter geworden und darf auch älter klingen. Und ich wollte es einfach so singen, wie ich es heute singen würde. Es ist nicht viel anders, aber eine Nuance ist doch anders. Und es sollte letzten Endes auch noch einmal eine Verneigung vor Aykut sein und ein Gruß an die vielen jungen Leute, die mich überhaupt nicht kannten und die mich plötzlich über dieses Lied kennengelernt haben. Ich habe unglaubliche Geschichten gehört von Freunden, die gesagt haben, ich stand am Straßenrand und neben mir stand ein Auto, das hatte die Scheiben runter, darin saßen vier junge Leute und du hast laut in meinem Garten gesungen. Das sind Sachen, über die ich mich sehr, sehr freue und deswegen sollte es nochmal sein. Und ich habe für alle meine Lieder oder für alles, was ich im Leben gemacht habe, arbeiten müssen. Diesen Erfolg habe ich wirklich geschenkt gekriegt, denn dafür habe ich überhaupt nichts getan. Aykut hat sich das Lied ausgesucht und es ist losgegangen. Ein Geschenk muss man auch mal hinnehmen können und sich still und leise darüber freuen.
0: Wir Wir hören jetzt noch zum Abschluss ein ganzes Lied aus Ihrem neuen Album Schatzhauser. Ich habe mir rausgesucht Delta Echo Lima Victor Juliet.
2: Ja.
0: Da geht es um ein Flugzeug.
2: Und genau so ist es. Soll ich was dazu sagen?
0: Ja, weil sehr gerne.
2: Natürlich, ich hatte als Kind immer den Traum zu fliegen. Und ich stand in Tempelhof und habe die Flieger von der Luftbrücke gesehen und habe mir sehnlichst gewünscht, auch eines Tages eine Flugmaschine steuern zu dürfen. Und das musste 30 Jahre dauern, bis ich es machen durfte. Und dann war ich ein neuer, frischgebackener Pilot und das durfte dann nicht einfach eine kleine Reise von Bremen nach Hamburg sein, sondern das musste gleich übers große Wasser gehen. Selbstüberschätzung pur, aber wie so oft im Leben habe ich Glück gehabt und ich bin, wenn auch nicht auf dem Flugplatz gelandet, den ich angestrebt habe, heil runtergekommen und habe meine ganze Fliegerkarriere mit heilen Knochen abgeschlossen. Mich mit Grazie von den Dingen der Jugend verabschiedet.
0: Ja, Sie haben den Pilotenschein mittlerweile abgegeben.
2: Ja.
0: Aber wenn Sie noch mal einen Flug frei hätten, wohin würden Sie fliegen?
2: Ich glaube, ich würde gern noch einmal nach Tempelhof fliegen. Tempelhof war ein Sehnsuchtsflugplatz, eben schon von der Kindheit aus. Und ich habe mir immer gewünscht, als Berlin noch eine geteilte Stadt war, einmal in Tempelhof landen zu dürfen. Und ich danke der Vorsehung, dass es geklappt hat und dass ich tatsächlich im Jahre 1990 das erste Mal in Tempelhof gelandet bin. Und es war ein großes, großes, schönes Erlebnis. Das würde ich gern nochmal erleben.
0: Ein bisschen was von dieser Sehnsucht hören wir aber vielleicht auch im nächsten Lied. Delta Echo Lima, ich muss es richtig sagen, Delta Echo Lima Victor Juliet. Das Fliegeralphabet ist mir jetzt nicht ganz so geläufig, aber ich danke Ihnen ganz, ganz herzlich, Reinhard May, für Ihre Zeit, fürs Vorbeikommen.
2: Es war mir ein Vergnügen.
0: Und dieses Gespräch im Deutschlandfunk Kultur haben wir vor der Sendung aufgezeichnet. Und jetzt kommt noch der Song übers Fliegen von Reinhard May.
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0: Reinhard May mit einem Lied übers Fliegen, erschienen auf seinem neuen Album Schatzhauser. Da blickt er zurück zu seinen Anfängen in den 1960er Jahren. Und genau in dieser Zeit blüht in den USA ein einmaliger Sound auf, eine Mischung aus Soul, Pop und R&B, der Motown-Sound. Und einer der berühmtesten Songs dieser Motown-Ära ist You Can't Hurry Love von den Supremes. Hören Sie jetzt hier im Deutschlandfunk Kultur.

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1: Indie-Folk aus Zürich bieten Black Sea Daru. Die Band um Frontfrau Janine Katrein spielt heute in Potsdam.

0: In ihren Texten geht es um Familie, Liebe und Freundschaft. Über den atmosphärischen, zurückhaltend instrumentierten Songs schwebt die markante, raue Stimme von Sängerin Janine Catran.
1: Please no, don't follow the riddles. They lead to strange places in your head.
0: Black Sea Dahu. Das Konzert heute im Waschhaus Potsdam. Dann in Kiel.
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1: Dom Glynn and his Sunday Best verbinden britisches Songwriting mit staubigem Honky-Tonk, Country und Rockabilly. Heute Abend sind sie in Dillenburg zu erleben.
0: No, I ain't been having no fun. 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
1: Zwischen Melancholie und treibenden Grooves klingt ihr Sound traditionsbewusst, dabei unpoliert und voller Live-Dynamik.
0: Cause I've been feeling kinda low, son, kinda blue.
1: Dom Glynn and his Sunday Best. Heute in der Erbse in Dillenburg.
2: Die Musiktipps waren das heute von Christine Fleischer.
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2: Schön, dass Sie dabei sind. Alle zwei Jahre trifft sich die Vokalmusikszene zur Fachmesse CorCom. Sängerinnen, Chorleiter, Komponistinnen kommen hier zusammen, um sich auszutauschen, zu diskutieren und natürlich Chormusik zu hören. Dieses Mal ist die CorCom in Leipzig. Am Donnerstag geht's los und wir schauen hier gleich aufs Programm. Das ist Laba vom ivorischen Reggae-Musiker Tiken Jah Fakoly und der Sängerin Anna Tijoux.

0: Diese Woche startet die CorCom, die größte Fachmesse für Vokalmusik in Europa. Dieses Mal findet sie in Leipzig statt. Da werden die Gassen, die Häuser, die Kirchen bevölkert sein von singenden Menschen. Es gibt Konzerte in der ganzen Stadt, außerdem Workshops und Diskussionsrunden. Und Deutschlandfunk Kultur ist auch mit dabei. Am Wochenende senden wir dann 3 Stunden live hier aus Leipzig. Jetzt schauen wir schon mal aufs Programm mit dem künstlerischen Leiter der CorCom, Stefan Dormann. Grüße Sie.
1: Ja, einen schönen guten Tag.
0: Building Bridges ist das Motto dieses Jahr. Brücken bauen, Zusammenhalt stärken in polarisierten Zeiten. Ist das politisch gemeint?
1: Das ist vor allem gesellschaftlich gemeint. Denn wir erleben ja an ganz vielen Stellen, dass dieses Aufbrechen von Gräben oder, wenn man es gar nicht so drastisch sehen will, einfach dieses sich Bilden von Gruppen immer weiter fortschreitet, oft gar nicht beabsichtigt, sondern alleine schon durch die Art und Weise, wie wir mittlerweile kommunizieren, durch den Umgang mit Social Media, so, da bekommt man immer die Verstärkung seiner eigenen Sichtweise, seiner eigenen Lebenswelt und dadurch verringern sich die Begegnungen im echten Leben. Und das ist ja ein Punkt, der an ganz vielen Stellen genannt wird, dass unsere Gesellschaft es unbedingt braucht, wieder verbindende Elemente zu erleben, echte Begegnungen zu ermöglichen. Und deswegen hatten wir uns für dieses Fokusthema vorgenommen, zu gucken, welche Chance steckt eigentlich in der vokalen Musik, in der Chormusik, Bereiche zu ermöglichen, in denen sich Menschen begegnen, die sich sonst nicht automatisch begegnen, in denen sich Musik begegnet, die sich sonst nicht begegnet, in denen sich Kulturen begegnen, die sich sonst nicht begegnen. Und das ist der Hintergrund für die Wahl dieses Fokuses.
0: Der Chor wird ja auch gerne immer als Blaupause für die Gesellschaft gesehen, dass man sich wirklich begegnen kann, dass man aus ganz unterschiedlichen Richtungen kommt und dann miteinander singt. Das passiert bei der CorCom und es gibt aber auch Konzerte, 20 Stück insgesamt mit sehr bekannten Chören, zum Beispiel Chorwerk Ruhr, der Kammerchor Stuttgart oder auch das Kalmus Ensemble. Ihnen geht es da aber nicht nur um Qualität, sondern auch um Programme, die irgendwie erfinderisch sind oder was Neues machen. Was ist dafür ein gutes Beispiel?
1: Da haben wir ganz verschiedene spannende Beispiele. Eine Sache ist zum Beispiel, dass wir ein Konzert haben, in dem Schütz-Exequien aufgeführt werden, also Musik aus der Barockzeit. Und diese werden kombiniert mit indischer Tempelmusik. Das heißt, da begegnen sich erstmal ganz andere Jahrhunderte, aber natürlich ganz andere Kulturen und auch Religionen. Und da wird betrachtet, wo gibt es da eigentlich eine Begegnung, gerade in der Auseinandersetzung mit dem Tod und der Vorstellung, was danach kommt. Mhm. Ein anderes Beispiel ist das Ensemble Lyra, das sich entwickelt hat durch die starke Unterstützung der Watches Aid Foundation, an dem man also sehen kann, wie heutzutage fantastische Mentoring-Programme aufgesetzt sind durch Leute, die schon in der Szene natürlich sehr etabliert sind, wirklich Vorbildfunktionen haben wie Watches Aid, aber dann wirklich den Weg bereiten für andere Ensembles, die auch selbst wieder ein ganz eigenes Profil haben. Mhm. Oder als letztes Beispiel noch die Kombination von Nachwuchs- und Profiszene. Also wir haben ein Konzert, in dem das SWR Vokalensemble zusammen mit dem Landesjugendchor Baden-Württemberg singt. Und in dieser Begegnung steckt natürlich ganz viel neue Entwicklung, die auch schon im Vorweg stattfindet in der gemeinsamen Probe und der gemeinsamen Aufführung.
0: Lassen Sie uns mal kurz was von Lyra hören, ein Ensemble aus den USA, was auch Popmusik und klassische Musik verbindet.

0: Ein kurzer Eindruck, Lyra aus den USA, zu hören bei der CoreCom in Leipzig. Darüber spreche ich mit dem künstlerischen Leiter Stefan Dohrmann. Die Konzerte finden ja statt an mehreren Orten in Leipzig, zum Beispiel in der Thomaskirche oder im Kupfersaal. Und dann gibt's noch Masterclasses, Workshops, Diskussionsformate. Worüber diskutiert die Chorszene gerade besonders hitzig?
1: Hitzig kann ich gar nicht so richtig sagen. Ich erlebe die Szene wirklich als sehr dynamisch, aber dabei immer sehr konstruktiv und sehr aufgeschlossen und sehr offen. Das ist, glaube ich, auch gerade eine Stärke dieser Szene und etwas, was sich auch in dem Fokus widerspiegelt und gerade auch in der CoreCom an sich, wo sich alle begegnen. Was wir da als aktuelle Themen haben, ist etwas, was eben auch schon anklang, nämlich die Verbindung zwischen Amateur- und Profibereich im Bereich der Chormusik. Da haben wir jetzt dieses eine Beispielkonzert, aber insgesamt ist das ja ein Thema, wo man merkt, diese große, große Szene könnte da vielleicht noch viel mehr Begegnungspunkte schaffen, um die Kräfte zu bündeln, um die Identifikation miteinander zu stärken.
0: Und was damit birgt das denn für Chancen, wenn sich Amateure und Profis begegnen?
1: Also erstmal ist es immer im Grunde wie so ein Motivationsschub, wenn man Leute erlebt, die voller Begeisterung das machen und das auf höchstem Niveau. Wenn ich jetzt mir vorstelle, als Amateurchor eine Begegnung mit einem Profichor zu haben, dann bringt das einen wahnsinnigen Innovationsschub, aber auch vor allem einen Motivationsschub mit sich. Und umgekehrt ist, glaube ich, auch die Resonanz für den Profichor in der Amateurchor-Szene, wenn man sich begegnet, auch total wichtig, um auch zu erleben, ja, das hat jetzt nicht nur Relevanz für eine kleine Gruppe von Spezialisten und Superprofis, sondern das ist wirklich sehr bedeutsam, sehr relevant für einen großen Teil der Gesellschaft. Und wenn man mit diesem Bewusstsein dann auch in bestimmte Verhandlungen geht, wenn es darum geht, wie kann eigentlich Chorszene noch stärker gestärkt werden, was gibt es da für Aspekte, dann stärkt das einfach die ganze Szene.
0: Ich finde, gerade in den Workshops kann man ja sehen, dass es Themen sind, die wahrscheinlich alle möglichen Ensembles beschäftigen. Zum Beispiel queere Stimmen im Chor oder 100 Jahre türkische Chormusik habe ich da gelesen oder America in Our World Today. Das kann ja Anknüpfungspunkte bieten für alle möglichen Menschen. Aber es sind auch so Themen dabei wie Rechtsextremismus im Chor. Wie gehe ich damit um? Wie machen Sie das denn bei den Workshops? Wählen Sie da einfach aus, was so angeboten wird oder gibt es da auch einen roten Faden, der sich durchzieht?
1: Es gibt eine Grundidee für die CoreCom und die ist erst einmal, dass wir Inspirationsmöglichkeiten geben wollen für alle, die sich in der Chorszene engagieren. Und das bedeutet natürlich auch für die ganze Breite, die wir haben. Also von Kinderchor im ländlichen Raum über den Seniorenchor, den Frauenchor, den Männerchor, den Ich-kann-nicht-singen-Chor, den Flinterchor, den Kammerchor bis hin zum Profichor. Also alle Bereiche wollen wir abdecken, um wirklich die Szene in der Breite voranzubringen. Und dann haben wir bestimmte Schwerpunkte, wo wir sagen, da gehen wir in die Tiefe. Das wird immer durch diesen Fokus auch ein bisschen bestärkt. Und da ist jetzt im Augenblick natürlich auch gerade diese Frage nach den psychologischen Aspekten und auch gesundheitlichen Aspekten sehr relevant. Haben wir auch einen Talk dazu, was kann eigentlich Chorarbeit leisten für die psychische Gesundheit, gerade auch von Kindern und Jugendlichen. Haben wir einen ganz spannenden Talk mit sehr interessanten Gesprächspartnern und da haben wir dann auch wieder Workshops dazu. Was macht das eigentlich mit der Stimme, wenn die psychische Gesundheit da ist? Wie kann ich Leute in psychisch vielleicht schwierigen oder herausfordernden Situationen unterstützen, gerade auch in einem Chor die eigene Persönlichkeit wieder zu stärken, zu festigen, Selbstbewusstsein zu erlangen. Also das sind Aspekte, die gerade sehr wichtig sind und sehr oben aufliegen.
0: Und all diese spannenden Aspekte, die gibt's zu erleben bei der CoreCom. Am Donnerstag beginnt die große Fachmesse in Leipzig. Es sind Konzerte zu hören und einige davon übertragen wir hier auch live im Deutschlandfunk Kultur. Vielen Dank für das Gespräch, Stefan Dohrmann.
1: Sehr gern. Ich danke für die Zeit.
0: Und dieses Interview haben wir vor der Sendung aufgezeichnet. Den langen Konzertabend unter anderem aus der Leipziger Thomaskirche, den hören Sie dann am kommenden Samstag, 3. Oktober ab 20 Uhr hier in der Sendung Konzert.
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0: Nicht Seattle, das ist das Projekt der Musikerin Katharina Kollmann. Sie macht schon seit über 10 Jahren Musik, hat angefangen auf Englisch und ist dann 2019 zu Deutsch gewechselt. Und ihr erstes deutschsprachiges Album heißt Wendekind. Katharina Kollmann ist 1985 in Ost-Berlin geboren. Aber auch auf ihrem neuen Album Große Liebe, da erzählt sie von den Umbrüchen in ihrer Kindheit, zum Beispiel im Titel Dallas, wie sie uns im Interview erzählt hat.
2: Bei Dallas gibt es wieder so einen Bezug auf die Nachwendezeit und auf die Fernsehserie Dallas, die eigentlich aus den 80er Jahren ist. Wir haben in der Familie relativ viel Fernsehen geguckt und Filme auch, weil meine Mutter auch in der Videothek gearbeitet hat, was auch ganz schön war, aber auch viel Input. Und dann gab es diese Serien wie so Dallas und Reich und Schön und Denver Clan. Und ich glaube, also in einer relativ frühen Kindheit waren schon viele Erzählungen von reichen, erfolgreichen, starken, schönen, mächtigen Menschen präsent. Und dieses Gefühl, wir hier sind, glaube ich, gehören noch nicht so wirklich dazu. Aber wer weiß, es kommt vielleicht noch. Ja, und es kommt dann irgendwie nie.
0: Sagt Katharina Kollmann über ihren Titel Dallas, in dem sie diese ganzen Themen verarbeitet hat. Erschien auf ihrem neuen Album Große Liebe. Diesen Titel hören wir jetzt.

0: Dallas von Nicht Seattle. Unser Album der Woche hier im Deutschlandfunk Kultur heißt Große Liebe. Daraus hören wir die nächsten Tage immer wieder Songs. Die Stadt Leipzig nennt sich selbst Musikstadt und dafür gab es 2025 auch eine Auszeichnung Best Global Music City. Jetzt wird Leipzig zur Chorstadt mit der Fachmesse Chorcom. Darüber haben wir eben schon ausführlich gesprochen. Und da sind auch viele Ensembles von vor Ort dabei. Einen der begehrten Konzertplätze hat der Chor Leib ergattert. Am Samstag singt der Chor sein Konzert Der Hype um Leipzig und wir stellen Leib jetzt schon als Chor der Woche vor.
1: Ich bin Tamia Labrenz und ich singe im Alt bei Leib in Leipzig.
2: Und ich bin Daniel Barke, der Chorleidende, der Leib im Jahr 2025 gegründet hat. Der Name Leib ist auf einer relativ einfachen Idee basierend, dass es hier schon sehr, sehr lange den sogenannten Hype um Leipzig gibt. Eine Sache, die eine sehr, sehr wachsende und pulsierende Stadt hier bestens beschreibt. Und in dieser Stadt gegründet habe ich dann den Chor Leib, der eben beide Worte in einem vereint.
1: Ich denke, es gibt nicht nur einen Hype um Leipzig, sondern auch tatsächlich den Hype um Leib. Denn wir sind mittlerweile, ich würde sagen, um die 75 Mitglieder. Wir sind so im Alter von 20 bis Mitte 50, also ganz durchmischt, Männer, Frauen, alles dabei. Und Leute irgendwie gehört haben, hey, da ist ein neuer, cooler Contemporary-Popcore in Leipzig und da habe ich auch Bock mitzumachen.
2: Viele waren schon in ganz anderen Chören, auch in klassischen Chören. Viele haben sogar ein Musikinstrument oder Gesang studiert. Das heißt, wir haben das große Glück, dass wir da auf eine ganz große sängerische Qualität zurückgreifen dürfen und entsprechend auch sehr vielstimmige Arrangements umsetzen können. Und das ist, finde ich, was Leib so ausmacht.

0: Ich glaube, der ganze Chor hat einfach wirklich Lust auf komplexe Musik und auf anspruchsvolle Musik. Und dann ist es auch okay, wenn man mal eine Stunde oder zwei Stunden eine ganze Probe komplett nur an einem Song arbeitet und nur die Details irgendwie feilt und da rumfuchst und guckt, dass dann am Ende wirklich jeder Ton und jedes Ende einer Note irgendwie sitzt, weil es sich dann einfach auszahlt und am Ende der Song einfach Hammer klingt. Und die Arrangements sind auch einfach so, dass ich sage, das würde ich mir selber auch in einem Chorkonzert super gerne anhören wollen. Und dann macht es natürlich auch nochmal umso mehr Spaß, das selber auch singen zu dürfen. 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
1: 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Was natürlich für uns ein Geschenk ist, ist, dass die Chorkom, die alle zwei Jahre stattfindet, in diesem Jahr nach Leipzig wandert und jetzt am Wochenende stattfinden wird. Eine der größten Chormessen überhaupt, und da kommen natürlich super viele Menschen, vor allem aus Deutschland, aber auch international zusammen. Und wenn diese Messe natürlich in unsere Heimatstadt kommt, dann

0: ist es natürlich ein Traum, da auch auftreten zu dürfen. Und wir haben in dem allerletzten Abschlusskonzertslot am Samstagabend haben wir im Kupfersaal dort einen Auftritt mit Leib und freuen uns natürlich, das dann abrunden zu dürfen.
1: Also ich bin ja schon immer ein Riesenfan von Chormusik und dann einfach durch die Stadt zu laufen und überall diese Begegnung zu haben, ist natürlich was ganz Besonderes. Und ich bin so jemand, der dann auch ständig irgendwie Gänsehaut bekommt und total geflasht ist und einfach auch die Möglichkeit zu haben, das so im Alltag zu erleben und es nicht quasi aktiv aufsuchen zu müssen, ist, glaube ich, was, was vielen einfach auch gut tut. Ich meine, Musik ist gut für die Seele, ist gut fürs Herz, das wissen wir alle. Und wenn dann so eine Stadt mit Musik gefüllt ist, dann haben doch alle irgendwie was, was Gutes davon. 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
2: Leib aus Leipzig ist am Wochenende bei der Chorcom in Leipzig zu erleben. Den Chor vorgestellt haben Tamir Labrenz und Daniel Barke. Und wenn Sie sich auch gerne hier mal vorstellen möchten, dann bewerben Sie sich doch gerne unter chor-der-woche@deutschlandradio.de. Die Pflegereform ist gerade großes Diskussionsthema in der schwarz-roten Koalition. Die SPD und verschiedene Sozialverbände fordern Änderungen. Welche das sind, darum geht's gleich hier im Programm um 11:45 im Deutschlandfunk Kultur im Gespräch mit dem Politikwissenschaftler Michael Koss. Und das ist Ruby Roberts mit Bad Girl July.

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5: Mit Daniel Marschke. NRW-Gesundheitsminister Laumann hat kein Verständnis für Änderungswünsche bei der Pflegereform. Die frühere RBB-Intendantin Schlesinger muss sich vor Gericht verantworten und die staatlichen Museen in England bleiben auch für Touristen gratis. Der nordrhein-westfälische Gesundheitsminister Laumann hat Unverständnis darüber geäußert, dass die SPD auf Änderungen an der Pflegereform besteht. Im Deutschlandfunk wies der CDU-Politiker darauf hin, dass die Wünsche der SPD sehr viel Geld kosten werden, dieses Geld aber nicht vorhanden ist.
6: Wenn man auf der einen Seite sagt, die Pflegeversicherungsbeiträge sollen nicht steigen und auf der anderen Seite in einer Pflegeversicherung etwa 7-8 Milliarden auf jeden Fall eingespart werden müssen, um dieses Ziel zu erreichen, dann verstehe ich nicht, warum man immer wieder neue Leistungen und Leistungserhöhungen ins Spiel bringt. Ich würde das auch nicht alles immer jetzt Reform nennen. Es sind Spargesetze, die notwendig sind.
5: Der Gesundheitsminister von Nordrhein-Westfalen, Karl-Josef Laumann von der CDU. Am Abend hatten die Koalitionsspitzen im Kanzleramt beraten. Unklar ist, ob das Treffen ein Ergebnis gebracht hat. Die frühere Intendantin des RBB, Patricia Schlesinger, muss sich wegen Untreue vor dem Landgericht Berlin verantworten. Wie eine Gerichtssprecherin sagte, soll der Prozess am 10. November beginnen. Laut Generalstaatsanwaltschaft sollen Schlesinger und drei weitere Beschuldigte zwischen 2018 und 2022 das Vermögen des RBB geschädigt haben. Dabei geht es unter anderem um unberechtigte Zahlungen für Vorruhestands- und Freistellungsregelungen und die Erstattung privater Bewirtungs- und Reisekosten. Schlesinger wurde 2022 entlassen, sie weist die Vorwürfe zurück. Der Deutsche Schulpreis gilt hierzulande als einer der renommiertesten Bildungspreise. In diesem Jahr geht der Hauptpreis an die Bertha-von-Suttner-Schule im hessischen Mörfelden-Walldorf. Ausgezeichnet wurden außerdem je eine Schule in Bayern, Baden-Württemberg, Berlin, Hamburg, Hessen, Niedersachsen und Thüringen. Der Preis würdigt innovative Schulkonzepte und besonderes soziales Engagement. Frank Wittig.
7: Der Deutsche Schulpreis wird seit 2006 jährlich verliehen. Die Robert Bosch und die Heidehof Stiftung reagierten mit der Auslobung des Preises auf die schwachen Ergebnisse deutscher Schulen bei der PISA-Studie Anfang der 2000er Jahre. Die Studie hatte vor allem in Deutschland einen auffällig starken Zusammenhang von sozialer Herkunft und Bildungserfolg gezeigt. Die Stifter des renommierten Preises wollen mit der Auszeichnung beispielhaft Konzepte hervorheben, die in der Schule innovative und wirksame Wege des Lernens ermöglichen.
5: Mehrere EU-Staaten dringen auf Kürzungen im nächsten 7-Jahres-Haushalt der Europäischen Union. Das berichtet unter anderem die Financial Times und beruft sich auf ein Schreiben an die irische Ratspräsidentschaft. Darin fordern die Regierungschefs von Deutschland, der Niederlande, Schweden, Dänemark, Österreich und Finnland eine grundlegende Reform des EU-Haushalts. Die Kommission hat als Finanzrahmen für die Jahre 2028 bis 2034 rund 1,76 Billionen Euro vorgeschlagen. Das ist deutlich mehr als im letzten 7-Jahres-Zeitraum. In Frankreich haben die Gewerkschaften des öffentlichen Dienstes zu landesweiten Streiks aufgerufen. Es geht um diverse soziale und politische Konfliktthemen. Die Ausstattung der Feuerwehr, die in diesem Sommer mit zahlreichen Bränden zu kämpfen hatte, die Situation der Krankenhäuser und die niedrigen Löhne von Erziehern und Lehrerinnen. Julia Borutta.
8: Welches Ausmaß die Demonstrationen und Streikaktionen haben werden, ist noch nicht absehbar. Die Rede ist von über 150 Einzeldemonstrationen im ganzen Land. Die Feuerwehr sichert die Grundversorgung weiter zu. Einige Schulen könnten gezwungen sein, den Unterricht zusammenzustreichen. Im Nah- und Fernverkehr sind keine oder kaum Störungen zu erwarten.
5: Freier Eintritt für alle. Die englischen Nationalmuseen bleiben auch für Touristen kostenlos. Kulturministerin Lisa Nandy hat damit eine monatelange Debatte beendet. Zuvor war intensiv darüber diskutiert worden, ob internationale Besucher künftig Eintritt für Häuser wie das British Museum, die Tate oder die National Gallery zahlen sollen. Hintergrund waren Überlegungen der Regierung, neue Einnahmequellen für die Kultur zu erschließen. Wie das Fachmagazin The Art Newspaper berichtet, bleibt es nun bei der Regelung von 2001. Die 15 staatlichen Nationalmuseen in England sollen weiterhin allen offen stehen.
4: Das Wetter.
5: Im Norden und Nordwesten ist es bewölkt, aber meist trocken. In den übrigen Landesteilen ist es heiter bis sonnig. Die Höchstwerte liegen zwischen 20 und 30 Grad.
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9: Michael Koss, Professor Politikwissenschaften an der Leuphana-Universität in Lüneburg. Und ich sage hallo, herzlich willkommen.
10: Hallo Frau Münkel.
9: Schön, dass Sie da sind. Lassen Sie uns einmal kurz in den Bundestag reingucken. Julia Klöckner muss als Bundestagspräsidentin in der Diskussion ja immer wieder für Ordnung sorgen. Das ist auch ihre Aufgabe. Und in einem Podcast der Funke Mediengruppe hat sie erwogen, als letztes Mittel ganze Fraktionen rauszuschmeißen. Weil sie eben sagt, das wird hier immer polarisierter, da wird immer mehr rumgeschrien, rumdiskutiert, da kommt man gar nicht mehr irgendwie zu Wort oder kann zum Teil gar nicht mehr verstehen, was da eigentlich jetzt Sache ist. Und sie meint da vor allem die AfD und die Linke, die laut ihr die meisten Ordnungsrufe haben. Ja, und da sagt sie halt, na gut, dann ist mein letztes Mittel und das erwäge ich manchmal, da einfach eine ganze Fraktion dann des Saales zu verweisen. Was sagt das denn aus über die Diskussionskultur im Bundestag, dass man überlegen muss, ob man so weit geht?
10: Das sagt aus, dass der Bundestag mit seiner eigentlichen Logik eines Arbeitsparlaments, in dem nämlich die eigentliche Arbeit auf der Hinterbühne, wenn man so will, in den Ausschüssen gemacht wird und das Plenum eigentlich ein vergleichsweise lauwarmer Ort ist und das auch lange gewesen ist, an Grenzen stößt und immer mehr zum Gegenmodell, und das ist, impliziert keine Wertung, ja, Gegenmodell des Redeparlaments wird, wo man eben in der Redeschlacht, so wird sie ja dann eben auch genannt und so wird sie auch immer mehr inszeniert, sich gegenübersteht, ohne aber inhaltlich auch nur den Anspruch zu haben, irgendwas zu ändern. Ich glaube, wenn Sie mich nicht dezidiert fragen, würde ich da gar nicht zwischen werten wollen. Aber klar ist, man kann nicht beides haben. Ne? Also muss man sich entscheiden. Und die Ordnungsmaßnahmen wären ein Versuch, die Logik des Arbeitsparlaments aufrechtzuerhalten. Aber man muss gleichzeitig fragen, wie sehr kann ich mich als Opfer inszenieren, wenn meine ganze Fraktion rausgeflogen ist. Ob das Frau Klöckners Weisheit letzter Schluss ist, lassen wir mal dahingestellt.
9: Kommt ja noch dazu, das hat sie auch thematisiert, dass eben immer mehr, und das klang bei Ihnen ja auch gerade an, es nicht um die Reaktion geht, sondern um das Produzieren von Clips für Social Media. Ja, so. Und da wäre ja natürlich so ein Rausschmissvideo wahrscheinlich genau. Auch was relativ gut viral gehen könnte.
10: Ganz genau. Es geht tatsächlich um Filmchen. Es geht darum, immer die Partei in der Mitte im Allgemeinen und die Union im Besonderen vorzuführen. Ja, und das beißt sich eben mit dieser eigentlichen, nochmal, ne, Logik in den Ausschüssen, fein zu steuern, nachzujustieren, Kabinettsvorlagen. Und da sind eben gerade die etablierten Parteien, die so reinsozialisiert worden sind, jahrzehntelang in diese andere Logik, ziemlich ratlos. Und diese Ratlosigkeit besichtigen wir halt gerade.
9: Ja, spannend. Man kann natürlich auch sagen, genau, das Klima hat sich verändert, die Diskussionskultur hat sich verändert, muss man halt mit umgehen. Ist natürlich auch eine Sichtweise.
10: Naja, man müsste, wenn man wirklich auf, das ist die Sache, die AfD, weiß ich nicht, ob sie das weiß, aber wenn man wirklich auf die Logik eines Redeparlaments umschalten wollte, ja, dann müsste man die Mehrheit komplett privilegieren. Das ist sie nämlich in echten Redeparlamenten wie dem Unterhaus in Großbritannien. Ich bin mir nicht sicher, ob die AfD das will, solange sie nicht selber die Mehrheit stellt. Da sind wir nun wirklich noch im Bund weit entfernt von. Ne? Aber das wäre die Konsequenz. Und ob da eben Ordnungsmaßnahmen reichen, möglicherweise müsste man dann die Zusammensetzung der Tagesordnung komplett in die Hände der Mehrheit legen. Das ist so im Unterhaus. Keine Ahnung, ob die AfD das will. Aber das sind die Dinge, die dann leider und zum Glück jetzt hier wenigstens mal am Rande nicht thematisiert werden. Das wären die Konsequenzen. Ja? Und die Ausschüsse spielen eine Großbritannien keine Rolle. Es ist eine Bürde, als Abgeordneter in Großbritannien in einem Ausschuss zu sitzen und Gesetzgebungsarbeit machen zu müssen. Ich weiß nicht, ob wir uns das wünschen. Das wäre aber das Gegenmodell, was funktioniert, ne?
9: Ja, spannend. Ich habe gerade letztens mit jemandem gesprochen, der nah an der Ausschussarbeit dran ist und wirklich auch sehr stolz gesagt hat, ja, das sind die Rädchen der Demokratie, ne, die da sich drehen und die Arbeit im Hintergrund machen. Sie haben es angesprochen.
10: Ja, aber eben halt leider in den Zeiten von sozialen Medien eben wirklich auf der Hinterbühne. Und wenn ich das vielleicht noch sagen darf, deswegen sind die Debatten im Bundestag ja oft so blutleer. Die erzählen sich da das nochmal, was sich dieselben Leute, die wenigen, die dann da sind, weil die anderen in den anderen Ausschüssen sind. Die sind ja nicht da, weil sie alle Urlaub machen, ja, in den anderen Ausschüssen sitzen.
9: War das jetzt eine Anspielung auf einen bestimmten Politiker? Ja.
10: Manche sind natürlich auch im Urlaub. Danke, dass Sie mich darauf hinweisen, Frau Münkel. Nee, aber die erzählen sich halt das nochmal, was sie sich im Ausschuss schon erzählt haben. Und das ist natürlich nicht ganz so spannend. Und so sieht das dann auch aus, wenn man sich das anguckt. Aber das hat halt Gründe, ne?
9: Michael Koss, hier im Deutschlandfunk Kultur. Und wir diskutieren hier auch, hoffentlich ohne Rausschmiss.
10: Ja, das liegt an Ihnen. Das
9: ist noch nie passiert, aber wer weiß, man soll ja nie sagen. Und zwar schauen wir ja wie immer auf die Themen dieses Tages. Wir schauen auf die Diskussion rund um die Pflegereform. Wir blicken unter anderem auch in die Ukraine. Und ich freue mich, dass Sie da sind. Das sage ich jetzt nur, weil ich Sie später rausschmeißen will. Nein.
10: Freue mich schon, danke schön.
9: Und ich freue mich, dass Sie zuhören, von wo auch immer. Und wir starten wie immer mit einem Titel. Ta, ta, ta. Die Blossoms mit Husband. Schön, dass Sie da sind.

0: Da läuft es noch aus. 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Und Michael Koss ist zu Gast hier heute. Er ist Politikwissenschaftler, Politikprofessor an der Leuphana Universität in Lüneburg und heute hier zu Gast, um auf die Themen dieses Tages zu blicken. Morgen sollen die Pläne für die Pflegereform im Kabinett Thema sein, um dann anschließend ihren Weg weiter durch den Bundestag zu gehen und dann irgendwann wirklich ein Gesetz zu werden. Es ist aber noch total unklar, ob das wirklich morgen zum Thema werden kann, denn inhaltlich ist die Koalition immer noch nicht einig. Seit dem Wochenende gibt es Forderungen aus der SPD, die Pläne jetzt nochmal zu überarbeiten, zu überdenken und zum Beispiel einen sogenannten Pflegedeckel einzuführen, also den Eigenanteil für die Pflegeheimkosten zu begrenzen. Und ich finde, so eine Diskussion läuft ja oft nach einem ähnlichen Schema. Es haben sich jetzt, das ist dann immer so ein paar Tage später, noch einige andere Verbände geäußert und andere Institutionen, zum Beispiel der Deutsche Städtetag, der sieht die Kommunen als eine Art Ersatzpflegeversicherung, weil die Kommunen einspringen, wenn Betroffene oder Angehörige nicht mehr zahlen können und sind deswegen auch auf der Seite der SPD für einen sogenannten Pflegedeckel. Der Gesundheitsminister wiederum, der hat jetzt signalisiert, nee, er will bei seinen Plänen bleiben. Herr Koss, was geht Ihnen denn bei so einer fast eingespielten Diskussionschoreografie durch den Kopf? Ist das was Gutes, weil der Verlauf schon fast verlässlich ähnlich ist und man eben auch wirklich abhaken kann, die Positionen sind so verteilt, wie man es vermutet? Oder ist das vielleicht auch was nicht so Gutes, weil es auf eine Art ermüdend sein kann?
1: Würden wir diese Diskussion doch bloß morgen führen, Frau Münkel, weil dann könnte ich aus der Perspektive, ob es gescheitert ist oder ob man einen Kompromiss gefunden hat, antworten. Meine Antwort wäre jetzt, wenn ein Kompromiss zustande kommt, den beide dann auch nicht völlig als Verlierer aussehend, sage ich mal, bei einer Pressekonferenz oder wie auch immer und wo auch immer vertreten, dann finde ich das gut, dann kann man das machen. Es ist jetzt wieder hart gerungen worden und ich finde aber diese Abneigung gegenüber Streit, die man immer hat, alle sollen klare Kante zeigen und sich gleichzeitig aber permanent einigen, wie das genau zusammengeht. Da sind wir wieder bei so einem Zielkonflikt, wie mit dem Arbeits- und dem Redeparlament vorhin. Ne? Das verstehe ich nicht. Das heißt, ich kann da erstmal mit leben, obwohl ich finde, die SPD hätte ein bisschen früher aus dem Busch kommen können, weil die Pläne sind doch schon über den Sommer bekannt oder zumindest seit September, also Anfang des Monats, komplett bekannt gewesen. Ne? Aber wenn es hilft und wenn man vielleicht auch die Leute, und das sage ich jetzt, wenn Sie wollen, als Beamter gegen meine eigenen Interessen, die in der privaten Krankenversicherung sind, auch mit rankriegt, dann kann ich verstehen, warum man das tut. Aber man sollte dafür auf wirklich überhaupt keinen Fall wieder irgendwie ins Grundsätzliche gehen und die Koalition in Frage stellen und solche Dinge, da tun sich, das müssen die nicht nur fürs Land tun, da tun sich SPD und CDU auch beide selbst keinen Gefallen.
0: Jetzt kann man aber natürlich trotzdem fragen, die SPD hat sich jetzt am Wochenende geäußert, hat gesagt, ey, da müssen wir echt nochmal ran, wir müssen das nochmal aufschnüren, das können wir so nicht mittragen. Jetzt ist es so, dass die Tagesschau, wir haben nochmal nachgeschaut, schon im Juni über geplante Eckpunkte berichtet hat. Mhm. Genau. Und seitdem müsste dann eben spätestens die SPD Bescheid wissen. Ja. Und ich meine, Carsten Linnemann hat als neuer Gesundheitsminister natürlich nochmal ein bisschen was geändert. Ne? Die Pläne waren ursprünglich von seiner Vorgängerin Nina Wagen. Aber auch das war Mitte September bekannt. Das heißt, ja, kann man dann vielleicht doch nochmal auf diese Dynamik gucken und sagen, hey, das hättet ihr euch vielleicht ein bisschen früher überlegen können.
1: Ja, das genau meinte ich. Ich war mir eben, als ich sprach, nicht selber hundertprozentig sicher. Ja. Wenn es seit Juni schon der Referentenentwurf im Endeffekt bekannt ist, ne, dann ist das einfach spät. Und das ist natürlich jetzt im Lichte der Landtagswahlen passiert das mal wieder. Und die SPD, glaube ich, kann immer noch nicht fassen, dass sie da dann das in MV doch nach Hause gefahren hat. Aus Gründen, die viel mehr mit der Landespartei und dem Bundesland zu tun haben als mit dem Bundestrend. Aber die SPD ist da so ein bisschen kurzatmig in meiner Sicht. Die guckt wirklich immer nur von der Tapete bis zur Wand. Jetzt hat letzte Woche das funktioniert, sich abzusetzen vom Regierungskurs. Jetzt meint man, dass das diese Woche der heiße Scheiß ist. Und das, finde ich, kommt ja eben wirklich kurzatmig daher. Und das kann der CDU nicht gefallen. Also da brauche ich jetzt wirklich hier keine Empathieschulung oder so. Ja. Und so kann man auch nicht wahnsinnig gut miteinander arbeiten. Deswegen habe ich diese beiden Seiten versucht zu betonen. Kriegt man einen Kompromiss hin, mit dem die Union leben kann? Sie soll sich halt ein Koppelgeschäft ausbedingen, irgendwo anders was oder ich, keine Ahnung, ja, das müssen die jetzt klären, dann ist es noch okay, aber wie gesagt, dieses auf den letzten Drücker selbstverschuldete in Zeiten, in denen sowieso alle immer nur wahnsinnig kurzatmig unterwegs sind, ist so ein bisschen Unforced Error in der Sprache des Tennis.
0: Das müssen Sie trotzdem noch kurz erklären, ich spiele kein Tennis.
1: Das ist halt ein Fehler, wenn ich den Ball im Endeffekt, obwohl ich gut im Spiel bin, einfach so ins Netz donnere.
0: Ja? Okay, danke.
1: Unerzwungener Fehler, selbst verschuldet.
0: Danke für die Erklärung. Jetzt ist aber eben auch klar, wenn wir so ein bisschen rauszoomen, dass das Geld halt einfach nicht reicht. Also das, und Sie haben es ja schon angedeutet, eine Einigung muss her. Mhm. 2027 erwartet das Gesundheitsministerium ein Defizit von knapp 8 Milliarden Euro bei der Pflegeversicherung. Die Pflegeversicherung selber sagt, ja, eigentlich geht es ab Oktober schon los. Da gehen wir ins Minus, wenn das jetzt so weiterläuft, wie es gerade läuft. Und das wird ja nicht besser. Das heißt, irgendwo muss das Geld herkommen. Es muss eine Einigung her, allein schon auch für die Stabilität der Bundesregierung. Und ich bin da manchmal so ein bisschen ratlos, weil es zum Beispiel für Dinge wie den Tankrabatt, dafür ist dann doch kurzfristig Geld da, auch nicht zu knapp. Sie schüttelt nur den Kopf.
1: Ja, weil das Auto halt heilig ist, ne? Also wirklich, ich neige immer mehr einigen zumindest so Theoremen der Kulturwissenschaft zu. Ja? Manches davon ist auch so ein bisschen an Gesundbeterei und da muss man halt glauben oder so, aber dieser Mythos Autobahn und Mythos Autofahren, Freiheit gleich Auto, der ist halt gigantisch, ja? Und Autofahrer sind einfach, weiß ich nicht, da kann man nichts gegen sagen. Das ist so eine Gruppe, die nicht angefasst werden soll. Wahrscheinlich, weil diffus gefühlt jeder dazu gehört. Kann nur für mich sprechen, ich nicht. Ja? Aber dass es auch Fehlanreize sind, dass man immer tiefer in die Verbrennersache reinkommt. Ja? Ich habe neulich so einen Cartoon gesehen, wo Leute in so einem fetten Auto zu ihren Nachbarn sagten, ja, wir wollten uns eigentlich ein E-Auto kaufen, aber dann kam der Tankrabatt, da haben wir jetzt einen Verbrenner gekauft. Ja? So viel dazu. Aber ja, das sind, glaube ich, Dinge, die können wir hier nicht irgendwie rational sozialwissenschaftlich, die müssen wir wirklich unter Rückgriff auf Mythen kulturwissenschaftlich verhandeln.
0: Michael Koss hier bei uns im Deutschlandfunk Kultur. Und wir wissen morgen wahrscheinlich mehr. Wir haben heute nochmal mit unserem Hauptstadtstudio Rücksprache gehalten. Es ist tatsächlich so, dass die Tagesordnung für die Kabinettssitzungen oft, das ist recht Usus, wirklich erst kurz vorher veröffentlicht werden. Es ist viel so, ja, 10 Uhr geht's los, 8 Uhr könnte die Tagesordnung da sein. Also vielleicht wissen wir dann bis dahin möglicherweise, ob das Thema Pflegereform dann morgen jetzt verhandelt wird, verabschiedet wird oder nicht.
1: Ich glaube, Herr Lindemann geht nicht ins Kino heute Abend.

0: Die Tiny Habits mit Love Ruins Everything hier bei uns im Deutschlandfunk Kultur. Die Ukraine-Korrespondentin Rebecca Barth, die war am Morgen im Deutschlandfunk und die hat von ihrem Eindruck gesprochen, dass die Menschen in Kiew so langsam ihr Durchhaltevermögen verlieren, weil gerade jeden Tag bei den intensivierten oder durch die intensivierten Angriffe durch Russland neue Explosionen stattfinden, teilweise mit Todesopfern und da wirklich die Menschen wirklich sehr, sehr, sehr auf die Probe gestellt werden, was so ihren Alltag, was ja auch ihre Zuversicht angeht. Papst Leo XIV., der hat sich auf dem Heimflug von seiner Frankreich-Reise auch zu der Situation geäußert und neue internationale Anstrengungen gefordert für Gespräche über ein Ende des Kriegs zwischen Russland und der Ukraine. Und er hat gesagt, wir müssen die Staats- und Regierungschefs Russlands, der Ukraine und anderer Länder auffordern, sich zu treffen, sich an einen Tisch zu setzen, miteinander zu sprechen. Stimmen Sie dem zu, Michael Koss?
1: Kurze Antwort, ja. Ich denke, dass diese Haltung, die von Seiten Deutschlands, aber auch, glaube ich, der meisten EU-Staaten vertreten wurde, dass man Russland irgendwie aufwertet, wenn man mit ihm spricht, die war auch mir plausibel, aber die stößt einfach an Grenzen. Es ist möglicherweise, das eine sind sozusagen Fragen von gefühltem politischen Ansehen, Legitimität nennt man das ja im Jargon, und das andere sind aber Fragen von Leben und Tod, ja, einer Zivilbevölkerung, wohlgemerkt. Und ich glaube, das Erstgenannte muss gegen das Letztgenannte einfach abstinken. Es ist wichtiger zu reden, und selbst wenn man dabei rausfindet, es gibt nichts zu reden, als solche Legitimitätsspielchen zu spielen.
0: Ja, und apropos Reden, zwischen dem deutschen Außenminister Wadefuhl und dem russischen Außenminister Lavrov gab es am Wochenende ja ein Reden, also ein ziemlich überraschendes Treffen am Rande der UN-Generalversammlung in New York. Da hat Wadefuhl unter anderem deutlich gemacht, dass mit dem hybriden Drohnenvorfall am Leipziger Flughafen eine Grenze überschritten wurde. Das hat er danach in einem Statement gesagt. Und dass Deutschland erwarte, dass so etwas nicht noch einmal geschehe und dass Deutschland jederzeit bereit sei zu reagieren. Also relativ klare Worte doch in Richtung Russland. Und Lavrovs Reaktion nach diesem Gespräch war, das Gespräch hätten wir überhaupt gar nicht gebraucht, man hätte maximal telefonieren können, also eher so eine hämische Reaktion. Ist denn dann, wenn man das so hört, bleiben Sie dann bei Ihrer Haltung zu sagen, ja, trotzdem muss geredet werden?
1: Ja, ich denke, es ist ja auch nichts verloren worden. Es wurde meinethalben, so legen Sie es ja nahe, und dem kann ich auch kaum widersprechen, nichts gewonnen. Ja, wer hätte jetzt erwartet, Lavrov trifft Wadefuhl 10 Minuten am Rande des UN-Sicherheitsrats und
0: 20 waren es, glaube ich. Aber.
1: Und dann ist die Sache geritzt, also wahrscheinlich nicht. Da ist Deutschland überhaupt nicht in der Position für. Wenn überhaupt, dann kommt man erstmal wieder so ins Reden. Ja, wir haben jetzt ja die Pflegereform im letzten Take, tut mir echt leid, aber denke ich, dann doch auch nicht gelöst. Und trotzdem vielleicht gar nicht schlecht, mal drüber geredet zu haben, um der Meinungsbildung sozusagen Vorschub zu leisten. Und genau das würde ja so ein Gespräch beziehungsweise die mediale Berichterstattung darüber auch tun. Und im Übrigen kämen wir, also als Deutschland auf der außenpolitischen Bühne, auch mal wieder ein bisschen mit Erkenntnissen voran. Da habe ich nicht das Gefühl, dass wir so vollumfänglich auf der Höhe der Zeit da unterwegs sind, wenn ich mir nur dieses Debakel mit dem Sitz im Sicherheitsrat, für den man da Werbung, das muss ich jetzt wirklich in Anführungsstrichen sprechen, gemacht hat, nochmal vor Augen rufe.
0: Ja, also Sie meinen den nichtständigen Sitz 2027, 28, genau. Ne? Das war normalerweise geritzt, dass Deutschland den bekommt in einem bestimmten Turnus, und war dann erstmalig so, dass Deutschland eben da nicht gewählt wurde. Jetzt hat sich auch der NATO-Generalsekretär Rutte in Brüssel zur Situation in der Ukraine geäußert heute. Der hat in Richtung Moskau ziemlich klar gemacht, wir haben hier eine sehr klare Message, wir werden noch mehr für die Ukraine tun und nicht weniger. Das ist ja dann eher so ein Übereinanderreden, nicht Miteinanderreden. Hat das parallel dazu auch seine Berechtigung? Oder?
1: Unbedingt. Ja, also das finde ich ganz essentiell, dass man eben jetzt sich nicht darauf beschränkt und auch so tut, als könne man mit Russland was verhandeln. Ich glaube, man kann mit Russland tatsächlich nicht verhandeln, aber dieser Glaube muss in Wissen überführt werden. Und das passiert nur, indem man es zumindest schrittweise immer mehr tut, glaube ich, in dieser Situation, wo der Krieg ist. Weil Russland, dafür gibt es Evidenz. Ich bin kein Außenpolitik-Experte, aber ich glaube, es gibt gute Gründe zu glauben, dass Russland den Krieg tatsächlich auch nicht mehr lange so führen kann, weil es eben wirklich wirtschaftlich jetzt langsam so bergab geht, dass das Einzige, wovor Putin bislang rekrutiert, ja Leute noch und nöcher und die Todesraten sind hoch in der Armee und so weiter, aber er schreckt ja immer noch davor zurück, sozusagen geldwertpolitisch den Rubel abzuwerten, Inflation im Land in einem unerträglichen Maße zuzulassen, und er könnte ja gezwungen sein, eben das zu tun. Und dann werden auch in Russland die Leute möglicherweise anders denken und handeln als das Wahlergebnis, muss ich auch in Anführungsstrichen sprechen, zur Duma jetzt es wieder gibt. Und dann gibt es Probleme. Stichwort Legitimität. Die ist dann nämlich angekratzt vom Putin-Regime. Und das muss, glaube ich, schon eine ernste Sorge für das Regime sein. Und deswegen ist so eine Doppelstrategie. Ja, zum einen sagen, okay, wir können uns hinsetzen, ist kein Problem. Aber zum anderen zu sagen, wenn da aber nichts rauskommt, dann machen wir hier schon so weiter. Genau die richtige.
0: Michael Kross, Politikprofessor an der Leuphana-Universität in Lüneburg. Danke für Ihre Einschätzung. Und wir senden morgen wieder aus dem Humboldt-Forum in Berlin. Da kommt die Juristin Frauke Brosius-Gersdorf. 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Oder schauen Sie nochmal auf deutschlandfunkkultur.de/Humboldt-Forum. 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

0: Stanowski und Rory J. Williams waren das mit dem Titel Lonely Island hier bei uns im Deutschlandfunk Kultur. Der ChatGPT-Entwickler OpenAI, der veröffentlicht sein neuestes KI-Modell erstmal bis auf Weiteres nicht. Und als Grund dafür gibt das Unternehmen an, dass das Modell in Tests zu eigenständig agiert habe und es deshalb aus Sicherheitsgründen erstmal noch zurückgehalten wird. Das ist ja in der letzten Zeit nicht das erste Mal, dass OpenAI oder auch andere KI-Tech-Konzerne wie Anthropic, Google oder Meta mit solchen Nachrichtenschlagzeilen machen. KI-Modelle haben sich vorher ja auch schon eigenständig in Datenbanken eingehackt oder selbstständig Daten gelöscht, was nicht abgesprochen war mit der Person, die die KI genutzt hat zum Beispiel. Und mein Gast ist der Politikprofessor Michael Koss von der Universität in Lüneburg. Herr Koss, nehmen Sie OpenAI denn ab, dass die Sicherheitsbedenken tatsächlich der Grund sind, das jetzt zurückzuhalten, dieses Modell? Oder könnte da aus Ihrer Sicht noch was anderes dahinter stecken?
1: Also vorausgeschickt, ich bin hier noch weniger Auskenner als bei der Außenpolitik, ganz ehrlich. Aber ich habe so gewisse Logikzweifel, sagen wir es so. Mir scheint ein möglicher, der schließt sich ja gar nicht aus, aber weiterer Antrieb zu sein, dass man diesen Hype um KI, ne? Also mein Eindruck ist, die Börsenkurse in den letzten Jahren werden nahezu mal ausschließlich von KI und den Dienstleistungen dafür. Selbst der deutsche Export scheint maßgeblich von Zulieferteilen, Kühlungen und was man da alles braucht, zu KI getrieben zu sein. Lange Rede, man will diesen Hype auch am Laufen halten. Dass das Ganze jetzt nicht gefährlich ist, das unterschreibe ich sofort und da bin ich auch von überzeugt. Aber ne, diese Sachen sind natürlich genau dafür da, dass zwei Leute wie wir darüber dann jetzt sprechen und bei allen, die das anhören, den Eindruck erwecken, oh, die haben ja wahnsinnige Sachen da am Start. Ich kann jetzt nur, und jetzt kommen wir so ein bisschen in Richtung Thekengespräch, tut mir leid, Frau Münkel, aber aus meiner Lebenswelt sagen, da ist KI jetzt noch kein Gamechanger. Ja? Selbst an der Uni, natürlich weiß ich, was hausarbeitsmäßig möglich ist und durch KI, aber nichtsdestotrotz, ich bleibe, wie glaube ich meine Studierenden es ausdrücken würden, etwas underwhelmed von KI und möglicherweise will man eben jenen Eindruck verhindern.
0: Mhm. Obwohl ich sagen muss, also ich kann Ihrer Argumentation total was abgewinnen, weil ja auch der Börsengang von OpenAI verschoben wurde und das wurde eben auch nicht nur interpretiert als, oh, die sind da so vorsichtig, sondern die wollen halt vielleicht auch ihren Marktwert irgendwie nochmal ein bisschen nach oben schrauben. Aber immerhin sind ja die Unternehmen offensichtlich doch auf eine Art transparent. Also es gab eine zuständige Managerin von OpenAI, die hat im Wall Street Journal sich geäußert und die hat gesagt, ja, in Tests hat die Software ganz konkret Nutzerinnen und Nutzer nicht vollständig darüber informiert, welche Aktionen sie jetzt eigentlich ausführt oder eben auch nicht ausführt. Und das KI-Modell habe zum Teil wirklich aus eigene Initiative gehandelt, ohne eine Nutzererlaubnis nochmal einzuholen, also ohne im Chat dann nochmal Rücksprache zu halten. Das heißt, ich kann mir schon vorstellen, dass es dann sicherlich nicht diese eine faktorielle Erklärung dafür gibt, dieses Modell jetzt zurückzuhalten. Aber ich war dann doch angetan von dieser doch für meine Begriffe recht konkreten Antwort dieser Managerin in der Zeitung.
1: Das würde ich auch überhaupt nicht in Abrede stellen. Ich würde nur noch sagen, dass das, als ich mal jung war, vor einer langen Zeit, da hieß das kaputt über Produkte, ne? Wenn sie nicht funktionieren und nicht das tun, was man will. Man muss das vielleicht nicht jetzt gleich immer mit diesem mit dieser Singularität, gell? Das ist doch dann die quasi Gottheit, die hinter dem Ganzen steht, aufladen. Das funktioniert halt nicht. Aber das hat künstliche Intelligenz mit den meisten Autos von Volkswagen gemeinsam, würde ich jetzt mal sagen. Und trotzdem redet keiner davon, dass Volkswagen bald die Welt übernimmt, sondern eher das Gegenteil.
0: Ne? Was ist denn aber aus Ihrer Sicht eine Konsequenz, die jetzt folgen müsste? Also es gibt ja verschiedene Gesetzesinitiativen, ne? Die KI-Verordnung auf EU-Ebene, also AI Act auf Englisch, der das weltweit wirklich erste umfassende Gesetz zur Regulierung künstlicher Intelligenz ist und eben klare Regeln schaffen soll für die Entwicklung, für den Einsatz von KI-Systemen. Aber Sie waren ja gerade auch für ein Forschungssemester in den USA, in Harvard und haben da, glaube ich, nochmal auch eine andere Perspektive auf diese Rechtsfrage mitgebracht. Stimmt das?
1: Naja, ich würde so sagen, ich habe eine gewonnen, weil wenn Sie jetzt sich aus einer europäischen Perspektive mit der Thematik beschäftigen, dann haben Sie das ganze Problem nicht. Ja? Wir haben den, ich weiß gar nicht, AI Regulation Act, wo es einfach darum geht, wie wird KI angewendet. Aber es gibt keine europäischen Regeln dafür, wie wird KI entwickelt. Und das hat einfache Gründe. Das sind ausnahmsweise mal nicht die EU-Schuld sozusagen, sondern hier wird keine KI entwickelt. In den USA ist das der Fall.
0: Und Frankreich ist da, glaube ich, schon relativ am Start. Aber
1: also meines Wissens brauchen wir solche Regeln in Europa tatsächlich nicht im Vergleich jetzt zu den USA. Vielleicht täusche ich mich, aber das ist ständig möglich hier. Gerne, das können wir immer mitsagen. Ja?
0: Dann schmeiße ich sie raus.
1: Genau, aber damit rechne ich ja ohnehin jetzt möglich. Ne, aber in den USA braucht man die. Aber natürlich ist es so, wie bei fast allen politischen Entscheidungen, das hat man auch in Einparteiensystemen, in Zweiparteiensystemen, mit Einparteienregierungen wie in den USA. Es gibt natürlich verschiedene Fraktionen innerhalb jetzt auch der MAGA-Bewegung in den USA. Ja, die einen, Steve Bannon, die wollen das komplett sozusagen verbieten, Moratorium, aufhören daran zu arbeiten. Das ist das eine Ende. Dazwischen gibt es eine Menge Graustufen und am anderen Ende finden sie eben Leute wie Elon Musk, die sagen, es ist gut für uns alle. Das Einzige, was uns überhaupt noch, Peter Thiel würde sagen, vor dem Antichrist rettet, muss man um jeden Preis weiterentwickeln. Und deswegen sozusagen haben wir es damit so an so einer Art von Regeln zu tun, wie eben auch bei Einparteienregierungen unter halbwegs demokratischen Bedingungen sehr häufig rauskommen, so ein bisschen so und ein bisschen so. Und es sieht irgendwie nicht so attraktiv aus. Ich glaube, das hat auch übrigens sehr viel mit der Unzufriedenheit an Demokratie zu tun, dass diese Kompromisse halt immer so halbgar aussehen und so schnell runtergemacht werden können. Parenthese, Klammer zu. Und deswegen,
0: ach, das ist eine Parenthese.
1: ein gedankliches Zwischenspiel, so würde ich das jetzt hier mal metaphorisch übersetzen. Jetzt sind wir sehr weit weg, Frau Mückel, aber ich versuche uns zurückzubringen. Ja. Und deswegen so gibt es diese halbgaren Regeln zur Regulierung von KI in den USA, wo man einerseits ein sehr avanciertes Regelpaket hat, aber gleichzeitig das aktuell, so ist mein Verständnis, nicht anwendet.
0: Michael Koss, über die Frage, wie reguliert muss die KI-Entwicklung sein und was sagt es aus, dass ein KI-Unternehmen die neue Version nicht veröffentlicht, vorerst zumindest nicht. Danke dafür. Und das ist Holy Cole mit The Gambler.

0: Sie haben Deutschlandfunk Kultur gehört und hören es derzeit auch weiter. Und es ist 12.43 Uhr. Michael Koss ist Politikprofessor an der Leuphana-Universität in Lüneburg. Und er hat sich heute für eine unserer Rubriken entschieden. Wir ermutigen unsere Gäste ja immer, auch eigene Themen mitzubringen. Und Herr Koss, Sie haben sich über etwas geärgert.
1: Ja.
0: Worüber denn?
1: Soll ich gleich direkt loslegen? Ja.
0: Starten Sie Ihren Rant,
1: Ich muss
0: Ihren
1: wirklich sagen, dass die Art der Politikberichterstattung im Allgemeinen, ich würde wirklich von Sportreporterisierung nennen, ja, immer nur noch Personalisierung, Pseudoinformationen, die aber von Inhalten fast schon ablenken und nicht auf sie eingehen. Das ärgert mich grundsätzlich, aber in Bezug auf die drei vergangenen Landtagswahlen hat das Ganze dann eine Qualität eingenommen, dass ich mich zumindest mal von mir aus bei Ihnen gemeldet habe und gesagt habe, das könnte man machen. Sie tun es, vielen Dank, weil mein Eindruck war, man wollte um jeden Preis diese drei Landtagswahlen, die wir jetzt hatten, über den Leisten Unzufriedenheit mit Berlin im Allgemeinen, aber Stichwort Sportreporterisierung natürlich mit Merz im Besonderen schlagen. Und das ist aus meiner Sicht, nicht, dass das keine Rolle gespielt hat, das ist jetzt ein bisschen abwegig zu behaupten, aber das ist so einfach überhaupt nicht richtig. Soll ich direkt loslegen oder wollen Sie mich was fragen?
0: Ja, ich möchte gerne was fragen. Also ich hätte gerne so ein Beispiel dafür, weil ich habe natürlich die Wahlsendungen auch verfolgt. Ich habe auch unter anderem in die lokale Berichterstattung, ne, MDR und Norddeutscher Rundfunk dann jeweils reingeschaltet. Und da hatte ich jetzt gar nicht so doll das Gefühl, dass sich jetzt alles nur auf Merz kapriziert hat. Aber genau, sagen Sie gerne, wo Sie diesen Eindruck gewonnen haben.
1: Das ist natürlich auch immer schwierig, weil jedenfalls ich überblicke nicht die Berichterstattung. Und ich habe immer nur, jeder hat nur einen kleinen Beispiel. Ich glaube, wo mir wirklich so richtig der Hut hochgegangen ist, ist so ein Brennpunkt am Tag danach, der tatsächlich auf der ARD nach der Tagesschau lief, wo dann in MV rumgefragt wurde und so eine Landtagsabgeordnete, Abgewählte oder nicht gewählte der Union da sagen durfte, wie schlimm das alles war, unkommentiert. Und dann kam Andreas Rödder, der Historiker aus Mainz, glaube ich, genau, der dann noch sagte, man brauche jetzt eine Minderheitsregierung, denn nur mit der könne die Union ihr Reformprogramm umsetzen.
0: Gut, der sitzt wiederum ja auch in der Wertekommission der Union, glaube ich, ne? Insofern auch interessengeleitet.
1: Die journalistische Kollegin von Ihnen, die fragt ihn dann nicht mal, mit wem im Bundestag er denn, also Herr Rödder, der Meinung sei, dass die Union das umsetzen könne. Wer macht denn bei den Reformen mit, wenn nicht die SPD überhaupt? Die sträubt sich, wir haben darüber gesprochen. Aber die Grünen wollen das überhaupt nicht. Die AfD, die will die Rente mit 70% Rentenniveau. Kein Mensch weiß, wie das finanziert werden soll. Also wer soll das denn machen? Was ist das für ein Vorschlag? Da hatte ich mir so ein bisschen kritischen Journalismus gewünscht. Jetzt aber zurück. Ne?
0: Aber noch eine kurze Nachfrage, nur als Verständnis. Also Herr Rödder hat dann sozusagen von der Minderheitsregierung auf Bundesebene gesprochen, nicht in MV.
1: Genau. Alles auf den über den Bundesleisten sozusagen geschlagen wurde, das ist mein Punkt. Ne? Und jetzt nur ein Beispiel, weil möglicherweise können wir es nicht komplett ausdiskutieren. Ein Narrativ, was sich komplett festgesetzt hat über die drei Wahlen, ist ja, dass in Mecklenburg-Vorpommern es der SPD gelungen ist, weil die Landesmutter, warum reden wir eigentlich alle immer von Elternteilen, wenn wir über Landtagswahlen reden, nochmal so eine Frage, weil die Landesmutter sich erfolgreich abgesetzt hat vom Bundeskurs, die damals war es, glaube ich, die Rentenreform sehr früh in Frage gestellt hat. Ja, aber hat das Sven Schulze in Sachsen-Anhalt nicht auch gemacht? Woanders, ich glaube, gestern bei Ihnen höre ich von Herrn Sundermeier, dass so erfolgreich sei, vor allen Dingen, dass die SPD Spitzenkandidatin, Ministerpräsidentin so präsent gewesen sei im Wahlkampf in Mecklenburg-Vorpommern. Ja, was, Sven Schulze, hat der keine Termine wahrgenommen mit Didi Hallervorden und so? Also aus meiner Sicht sind das noch andere Gründe. Und jetzt entweder rede ich weiter oder Sie fragen mich mal, welche Gründe denn? Das wäre jetzt ganz toll, so von der Überleitung her, oder?
0: Okay, mache ich gleich. Ich habe aber noch einen Punkt zum Einhaken. Ja, also weil Sie gerade bei Manuela Schwesig und Sven Schulze waren.
1: Ich kam nicht auf den Namen. Danke, Frau Schwesig meine ich.
0: Ach so, das ist mir gar nicht aufgefallen. Also genau, Manuela Schwesig wird ja dann auch, das führt dann oft zu Versprechern mit Schleswig-Holstein. Aber das lassen wir jetzt, wenn ich sage, dann passiert es mir nämlich selber. Also Manuela Schwesig in Mecklenburg-Vorpommern. Sie haben jetzt gerade das Argument gebracht, dass Sven Schulze ja einen ähnlichen Wahlkampf gemacht hat und eben nicht so erfolgreich war.
1: Richtig.
0: Und da würde ich wiederum sagen, das zeigt ja wiederum, dass regionale Faktoren, und für meine Begriffe haben wir das in der Berichterstattung schon auch hervorgehoben, zumindest kann ich das für diesen Sender sagen, dass regionale Faktoren total wichtig sind. Sie haben ja gerade selber den Begriff der Landesmutter genannt. Das heißt, Frau Schwesig hatte ja ganz andere Startbedingungen als Sven Schulze, der erst super spät zum Spitzenkandidat wurde und dann eben innerhalb von ein paar Monaten sich irgendwie zum Landesvater gerieren sollte. was eben einfach de facto nicht funktioniert, weil er auch als Minister vorher nicht super bekannt war. Das spricht ja dann wieder dafür, dass es eben nicht nur diese Bundesfaktoren, die Sie jetzt gerade kritisch beleuchtet haben, sind, sondern dass es wirklich die regionalen Dinge auch vor Ort sind, die eine Rolle spielen und eben dann doch dieser Wahlkampf, den Manuela Schwesig als schon bekannte Person starten konnte.
1: Genau.
0: Sie nicken.
1: Das ist mein Punkt, aber für Frau Schwesig, ich glaube, man gerät schnell in Vergessenheit, ist es auch erst die zweite Wahl gewesen. Also so ewig bekannt ist sie auch nicht. Sie hatte eine Krebserkrankung, sie hatte einen Russlandkurs, der, sagen wir mal, schwierig war, den sie komplett verändert hat und der überhaupt nicht gut ankommt bei ihr. Deswegen glaube ich, dass man, und Herr Schulze, ich meine, das ist keine Top-Übergabe gewesen, aber er hatte seinen Vorlauf. Ja. Aber ein Grund, und der wird mir wirklich komplett unterbelichtet, ist, dass die SPD in MV geschlossen hinter Frau Schwesig gestanden hat oder hinter ihr verschwunden ist. Das kann man auch kritisch analysieren. Jedenfalls ist das ein großer Unterschied zur CDU in Sachsen-Anhalt, in der immer die Heckenschützen unterwegs waren, die eine potenzielle AfD-Kooperation zumindest billigend in Kauf genommen haben, die Zweifel daran gesät haben, wie klar die Position von Herrn Schulze, die klar war, wirklich ist, wenn man auf die CDU in Sachsen-Anhalt guckt. Und das war das eigentliche Gift. Und darüber redet, korrigieren Sie mich, kein Mensch. Ja. Sepp Müller, ja, der angehende oder ist er schon Vorsitzende der CDU in Sachsen-Anhalt.
0: Der Fraktion jetzt.
1: Der ist die ganze Zeit bis kurz vor knapp dem Schulze in den Rücken gefallen. Ja. Ich weiß nicht genau, ob das Drehbuch ist, wie man Landtagswahlen gewinnt. Ich habe jedenfalls riesige Zweifel. Und das sind hausgemachte Sachen im Landesverband, ja, der überhaupt nicht funktioniert. Und deswegen haben wir was erlebt in Sachsen-Anhalt, was wir ewig nicht erlebt haben, nämlich dass die Koalitionspartner des Ministerpräsidenten hochgehen, die Grünen und die SPD. Sogar die SPD ging hoch, ja, wenn auch auf niedrigstem Niveau in Sachsen-Anhalt. Das

0: ein Wort noch zum Reformprozess, der ja im Bund gerade läuft. Kann man darüber diskutieren, wie gut der kommuniziert wird, wie gut der läuft. Aber das war ja bei vielen ein Erklärungsansatz dafür. Also bei vielen Medien, sage ich jetzt, aber auch in der Politik selbst, auch viel Selbstkritik nach den Wahlen, dass vor Ort Menschen sich von diesem Reformprozess nicht gesehen fühlen, dass sie sich nicht mitgenommen fühlen. Und das zeigt ja, finde ich, dass Bundesthemen durchaus auch regionale Wahlkämpfe beeinflussen. Also nicht umsonst hat ja zum Beispiel, jetzt nochmal ein ganz anderes Beispiel, das Bündnis Sahra Wagenknecht die Russlandpolitik auf den Plakaten immer wieder nach vorne gestellt. Und es ist total klar, dass das nichts ist, was im Land entschieden wird. Trotzdem machen sie damit Landtagswahlkampf. Also ich will nur damit sagen, diese ganz strikte Trennung, die machen die Parteien selber ja auch nicht unbedingt, ne? Weil alles natürlich zurückstrahlt und man dadurch dann doch, finde ich, legitim sagen kann, man muss auch, hat auch als Medium die Verantwortung, dann über eine Diskussion rund um Merz zu diskutieren, wenn das innerhalb der Partei eben auch Thema ist.
1: Aber jetzt haben Sie eine andere, kann man gerne machen, Baustelle aufgemacht, Frau Münkel. Sie sprechen jetzt über die Strategien der Parteien. Ich spreche über die Analyse des Ergebnisses.
0: Okay, ne?
1: Und da kommt mir viel zu viel Bundes- und viel zu wenig Landespolitik vor. Die Parteien und gerade die kleinen, unbekannten Neuen. Ja. Aber ich meine, da, selbst da könnte man sagen, was hat es dem BSW geholfen? Zwei Parlamente sind sie nicht drin mit dem ganzen Gejammer, weil die AfD halt besser jammert, wenn ich das so polemisch jetzt sagen darf. Ja. Und in einem hauchdünn drin. Und da wird sie wahrscheinlich in der Koalition mit der AfD zerrieben werden oder von der AfD in der langen Hand ausgestreckt als Koalitionspartner gar nicht erst akzeptiert werden, mit der Hoffnung, also AfD-seitig, in Neuwahlen das BSW auch noch marginalisieren zu können. Also eine strategische Position. Da würde ich sagen, ist Herr Wadephul ein Strong Player auf der Weltpolitik-Ebene im Vergleich zum BSW in den drei Landesparlamenten oder in den drei Arenen der Landespolitik.
0: Michael Koss hat seinem Ärger Luft gemacht hier bei uns im Deutschlandfunk Kultur.
1: Und jetzt kommt die Happy Hour, oder?
0: Ja, ich wollte Ihnen gerade die Gelegenheit geben, weil wir unsere Gäste haben ja auch unseren Sendeplan vor sich. Das vielleicht kurz zur Erklärung, liebe Hörerinnen und Hörer. Und da stehen natürlich auch immer unsere Songs drin. Und Michael Koss hat aufgejuchzt, als er hier reinkam und gesehen hat, dass ein bestimmter Song läuft. Sie dürfen ihn gerne ansagen.
1: Ja, die House Martins mit Happy Hour. Dankeschön und Prost.

0: Chaos Martins mit Happy Hour hier bei uns im Deutschlandfunk Kultur. Und hier ist jetzt wirklich Zeit für den Rausschmiss, Michael Koss.
1: Das ist ja wirklich lange angekündigt.
0: Ja, schon zu Beginn stand er im Raum. Hier folgen jetzt demnächst die Nachrichten. Und mir bleibt eigentlich nur zu sagen, vielen Dank für Ihren Besuch. Vielen Dank für Ihre Perspektive auf die Themen des Tages und

0: Vielen Dank fürs Teilen Ihrer Gedanken.
1: Sehr gerne, Frau Münkel. Dankeschön.
0: Dann sage ich bis bald und wir schauen hier nach den Nachrichten gleich auf ein Projekt in Rheinland-Pfalz. Da geht es um eine Kita neben einer Seniorentagesstätte und um die Wechselwirkungen zwischen beiden. Und das sind bis zu den Nachrichten hier noch Kovac mit Midnight Medicine. Schön, dass Sie dabei waren. Midnight Medicine, soft and sweet.

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3: Mit Alexandra Nestmann. Der ukrainische Verteidigungsminister Chmara sagt seinen Deutschlandbesuch ab. Die deutsche Umwelthilfe klagt gegen das neue Heizungsgesetz. Und der größte Teil des vererbten Vermögens hierzulande entfällt auf Westdeutschland. Der ukrainische Verteidigungsminister Chmara hat seinen für heute geplanten Antrittsbesuch bei seinem Amtskollegen Pistorius in Berlin kurzfristig abgesagt. Grund sei die aktuelle Lage in der Ukraine, teilt das Verteidigungsministerium mit. Bei dem Treffen sollte es um die weitere militärische Unterstützung des Landes gehen, das sich für einen weiteren Kriegswinter mit russischen Angriffen auf die Energieinfrastruktur rüstet. Russlands Armee hatte in den vergangenen Wochen ihre Offensive noch einmal verstärkt. Auch in der vergangenen Nacht wurde Kiew angegriffen. Nach Einschätzung des ehemaligen deutschen Botschafters in Moskau von Fritsch zeigt Russland weiter keine Bereitschaft zu einer friedlichen Lösung des Konflikts.
4: Wladimir Putin selbst hat gesagt, nein, wir gewinnen diesen Krieg, wir werden nicht miteinander reden, Klammer auf, es sei denn, unsere Maximalforderungen werden akzeptiert. Er formuliert ja ständig irgendwelche Voraussetzungen, die die Ukraine überhaupt erst einmal erfüllen muss, damit man mit ihr redet. Nämlich Aufgabe von Gebieten, die Russland noch nicht einmal erobert hat, langfristige Verpflichtungen, seine eigenen Sicherheitsinteressen zu vernachlässigen und anderes mehr. Das ist kein Gesprächsangebot.
3: Der ehemalige deutsche Botschafter in Moskau, Rüdiger von Fritsch, im Deutschlandfunk. Die deutsche Umwelthilfe klagt gegen das Heizungsgesetz vor dem Bundesverfassungsgericht. Nach Ansicht des Verbands sorgt es für mehr Emissionen, die nicht mit dem verfassungsrechtlichen Ziel des Staates für Klimaneutralität vereinbar sind. Das sogenannte Gebäudemodernisierungsgesetz erlaubt, anders als die Vorgängerregelung der Ampelregierung, dass Gas- und Ölheizungen weiter betrieben bzw. neu eingebaut werden dürfen, wenn sie künftig mit klimaneutralen Brennstoffen betrieben werden können. Die Umwelthilfe hat zusammen mit mehreren Mietern geklagt, weil sie findet, dass das verwirrend ist und Kostenrisiken auf Mieter abgewälzt werden. Beim Erben und Verschenken von Vermögen zeigt sich auch rund 36 Jahre nach der Wiedervereinigung eine tiefe Kluft zwischen Ost und West. Das geht aus Angaben des Statistischen Bundesamts hervor. So entfielen 2025 insgesamt 142,5 Milliarden Euro der steuerlich berücksichtigten Vermögensübertragungen auf die alten Bundesländer. Das entspricht 95%. Die ostdeutschen Bundesländer und Berlin kommen demnach nur auf 8 Milliarden Euro. Bei der Erbschaft und Schenkungssteuer entfielen rund 21 Milliarden Euro auf den Westen und nur 1 Milliarde auf den Osten. Allerdings weist das Statistische Bundesamt darauf hin, dass nur solche Beträge erfasst werden, die über die gesetzlichen Freibeträge hinausgehen. Der Handelsstreit zwischen Kanada und den USA geht in eine neue Runde. Nach gescheiterten Verhandlungen beider Länder tritt heute in den Vereinigten Staaten ein Einfuhrverbot für bestimmte kanadische Waren in Kraft. Experten gehen davon aus, dass dies die Wirtschaft im Nachbarland nicht besonders stark beeinträchtigen wird. Giselle Utschab.
5: Vom neuen Importverbot betroffen sind einige alkoholische Getränke, Milchprodukte und Motorräder aus Kanada, die nun nicht mehr in die USA eingeführt werden dürfen. Zuvor hatte die Trump-Regierung bereits eine Reihe von kanadischen Waren mit Zöllen in Höhe von 50% belegt. Darauf hatte Kanada mit Gegenzöllen reagiert.
3: In Oslo werden in diesen Minuten die Free Media Awards verliehen. Die Auszeichnung würdigt kritischen und unabhängigen Journalismus in Osteuropa. Sie wird gemeinsam von der Hamburger Zeitstiftung Bucerius und der norwegischen Stiftung Fridtjof vergeben. Christian Stichler.
6: Besonders viel Aufmerksamkeit wird heute Andrei Alexandrow bekommen. Der Journalist und Medienmacher aus Belarus saß bis vor wenigen Wochen noch in seiner Heimat in Haft. Erst vor kurzem war er ins Nachbarland Litauen abgeschoben worden. Zu den weiteren Preisträgern gehört der ukrainische Kriegsreporter Mikhailo Tkatsch, der für seinen investigativen Journalismus in Zeiten des Krieges geehrt wird. Er arbeitet für die Ukrainska Pravda. Außerdem wird das Redaktionsbüro iFact aus Georgien geehrt, das sich auf investigativen Journalismus spezialisiert hat.
0: Das Wetter.
3: Im Norden und Nordwesten gibt es ein paar Wolken, es bleibt aber trocken. Sonst scheint überall die Sonne bei Höchstwerten von 20 bis 29 Grad.
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7: Herzlich willkommen, ich freue mich, dass Sie dabei sind. 500 Milliarden Euro für die deutsche Infrastruktur, das wollen Bund und Länder in den kommenden Jahren investieren. Und damit Schienen, Brücken, Autobahnen und so weiter auch möglichst schnell repariert bzw. neu gebaut werden können, hilft eine Gesetzesänderung, die macht es nämlich Verbänden schwerer, gegen Bauvorhaben zu klagen. Was bedeutet das aber nun für den Umweltschutz und die Biodiversität? Wir haben in dem Bundesland nachgefragt, in dem es die meisten Klagen gibt. Und das Ergebnis hören Sie gleich.

0: Push-Pull, das Berliner Trio Varley. Das Bahnnetz ist marode, viele Straßen sind überfüllt und die Energiewende braucht neue Netze und auch neue Windräder. Das soll jetzt alles schneller ausgebessert bzw. allererst gebaut werden. Die Bundesregierung hat nämlich deswegen das Umweltrechtsbehelfsgesetz geändert. Das ist ein typisches deutsches Kompositum. Oder es besser gesagt verschärft, denn genau dieses Recht regelt die Möglichkeit, gegen Bauprojekte zu klagen. Und da gibt es eben jetzt strengere Vorgaben. Wir schauen im Länderreport jetzt mal nach Bayern, denn dort gibt es die meisten sogenannter Verbandsklagen. Und ganz vorn dabei der kleine Verein Wildes Bayern. Unser Landeskorrespondent Tobias Krone hat ihn besucht.
1: Ein Treffen mit Christine Miller am Ufer des Tegernsees. Die bayerischen Voralpen leuchten in der Herbstsonne.
2: Meine ganzen Kindheitserinnerungen spielen praktisch in den Bergen ab, wo ich mit meinen Eltern später allein gewandert bin und wo ich meine ersten Gämsen gesehen habe, hier hinten an den Blaubergen. Das sind die Berge, die wir hier ganz hinten sehen. Also das ist mein Kinderzimmer, meine Heimat.
1: Die promovierte Wildtierbiologin hat vor 11 Jahren den kleinen Verein Wildes Bayern gegründet. Ein Verein, der vor allem für größere Tiere eintritt. Die Gämsen im Hochgebirge, Steinadler, Berghühner.
2: Und weil wir absolut keine Beißhemmung haben, weil wir keine staatlichen und öffentlichen Fördermittel bekommen, jetzt müssen wir auch auf niemanden Rücksicht nehmen, sondern können immer gleich, ja, wie der Stier, das Problem auf die Hörner nehmen.
1: Christine Miller zieht für Wildtiere auch öfter mal vor Gericht. Wildes Bayern e.V. stand in puncto Klagehäufigkeit auf Platz 3 hinter den großen Verbänden Bund Naturschutz und der Umwelthilfe. Das hat das Umweltbundesamt in einer Untersuchung der Jahre 2021 bis 2023 herausgefunden. Zudem war der Verein mit mehr als der Hälfte gewonnenen Prozessen der zweiterfolgreichste Naturschutzverband. Er hat zum Beispiel Schonzeiten für Bergwild vom Bundesverwaltungsgericht eingeklagt. Christine Miller geht es um Grundsätzliches.
2: Wir haben einen dramatischen Biodiversitätsschwund. Wir haben einen Schwund an Arten und an Lebensräumen, an Vernetzungen, an genetischer Vielfalt. Also uns zerrinnt gerade die Lebensgrundlage, nämlich die Biodiversität, unter den Fingern. Und das muss man einfach berücksichtigen.
1: Doch dieser Kampf wird voraussichtlich schwieriger werden, rechtlich. Denn Union und SPD haben die Möglichkeit für Klagen eingeschränkt, vor allem im Bereich Infrastruktur. Im Bundestag wurde die entsprechende Gesetzesänderung schon beschlossen. Christian Moser vertritt als Bundestagsabgeordneter den Wahlkreis Freising, den nördlichen äußeren Speckgürtel von München, und die Meinung der CSU als deren parlamentarischer umweltpolitischer Sprecher.
3: Das Umweltrechtsbehelfsgesetz sollte eben auch die Klagezeiten, die Klagewege etwas straffen und verkürzen. Und ich denke, das ist uns gelungen.
1: Vom Straßenausbau bis zur Bewässerung von Kartoffeläckern. Moser kann so einige Infrastrukturprojekte aufzählen, die, wie er sagt, in der Pipeline seien, deren Planung aber gerade viel zu lange dauere. Oder den Ausbau der Bahnstrecke München-Mühldorf, auf der mal der Güterverkehr von Frankreich nach Osteuropa rollen soll, deren antiquierte Weichen heute aber teils noch von Hand bedient werden.
3: Weil die Verfahren immer länger werden, weil auch Verfahren überfrachtet worden sind in den letzten Jahrzehnten mit Prüfungen.
1: Und dann seien da noch die Auflagen für die Industrie beim Klimaschutz.
3: Beispielsweise auch ein Windpark, den man an ein Gewerbegebiet anschließt, dauerte lange Zeit 7 bis 10 Jahre. Und ich finde, das können wir uns auch nicht mehr leisten.
1: Aber wie stark darf Beschleunigung den Artenschutz ausbremsen? Die Anwältin Franziska Hess vertritt Umweltverbände in zahlreichen Verfahren, etwa gegen den Ausbau von Bundesstraßen. Sie bemängelt am veränderten Gesetz, dass vor Gericht nur Argumente zugelassen werden sollen, die schon gegenüber einer Behörde vorgetragen wurden. Wenn also ein Umweltverband nicht schon beispielsweise vor dem Bauamt, das eine Straße plant, eine gefährdete Tierart benannt hat, die unter dem Straßenbau leiden würde, dann könnte diese Tierart später vor Gericht keine Rolle mehr spielen. Franziska Hess sieht darin eine sogenannte materielle Präklusion, einen rechtlichen Ausschluss, der Deutschland schon vor 11 Jahren von der EU untersagt wurde.
4: Ich bin ehrlich gesagt sehr entspannt, was die Präklusion betrifft. Na klar, ist das europarechtswidrig, das ist auch ziemlich offenkundig.
1: Sie glaubt deshalb, dass schon der erstbeste Fall vor dem Europäischen Gerichtshof landen könnte.
4: Und der wird mutmaßlich diese Regelung wieder kassieren.
1: Der CSU-Politiker Christian Moser glaubt nicht daran.
3: Die Argumente Argumente von Frau Hess, die waren uns bewusst. Sie hat sie, glaube ich, auch in der Sachverständigenanhörung geäußert, wenn ich mich recht erinnere. Wir sind deshalb zuversichtlich, weil die EU-Kommission bereits einen Verordnungsvorschlag präsentiert hat für eine neue EU-Verordnung, wo diese materielle Präklusion wieder eingeführt werden soll. Und wir gehen davon aus, dass dieser Verordnungsvorschlag bald verabschiedet wird.
1: Dann wohl könnte die neue Regelung nicht mehr vor dem Europäischen Gerichtshof angefochten werden. Auch in einem anderen Punkt haben der Bundestagsabgeordnete Christian Moser und seine Koalitionspartner das Mitsprachegesetz geändert. Umweltklagen gegen Bauvorhaben haben nun keine aufschiebende Wirkung mehr. Sprich, nur weil geklagt wird, muss der Bagger nicht gestoppt werden. Moser erzählt, wie in seinem Wahlkreis die Klage eines Anwohners eine dringende Verstärkung des Hochwasserschutzes unnötig lange verzögert habe. Umweltanwältin Hess hält dagegen, wenn die aufschiebende Wirkung wegfalle, beschleunige das nicht das Verfahren.
4: Das führt jetzt per se anders als der Gesetzgeber meint, aber nicht zur Verfahrensbeschleunigung, sondern das führt im Grunde nur dazu, dass die Gerichte viel, viel mehr belastet werden, denn der Verband und auch jede Privatperson hat in diesen Fällen, wo eine Klage keine aufschiebende Wirkung hat, natürlich das Recht, einen Eileantrag zu stellen. Das heißt, im Grunde erhöht der Gesetzgeber nur die Anzahl der Eilverfahren, die man führen muss, und die treten dann zu den Hauptsacheverfahren immer dazu.
1: Der CSU-Politiker Christian Moser glaubt auch, dass Eilverfahren zunehmen könnten. Nur sei das gut für alle Seiten. Schließlich hätten dann alle Rechtssicherheit.
3: Wir wollen keine rechtliche Prüfung verhindern, wir wollen nur schneller werden. Und die 2 Wochen, die hat auch jederzeit, aber die 3 oder 4 Jahre hat halt niemand Zeit.
1: Umweltschutzverbände entgegnen, Entscheidungen im Eilverfahren seien manchmal ganz anders als später im Hauptsacheverfahren. Niemand könne sich auf Eilverfahren verlassen. Außerdem bezeichnen sie es als ein Märchen, dass sie für eine Klageflut sorgen und damit Verfahren blockieren würden. Pro Jahr seien es gerade mal 69, hat das Umweltbundesamt ausgerechnet. Dass vieles so lange dauere, liege vielmehr daran, dass Behörden und Gerichte zu wenige Kapazitäten hätten, die Fälle zu bearbeiten. Christine Miller von Wildes Bayern glaubt, das Gesetz gehe am Ende nach hinten los.
2: Diese ganze Bewegung, die jetzt als Modernisierung und Entbürokratisierung und was noch alles genannt wird, das ist ja nur Politikblabla, denn es zwingt Verbände einfach zu klagen. Also es macht im Grunde den bürokratischen Aufwand noch viel stärker. Ob das die Erfinder dieser Regelungen so am Schirm haben oder ob ihnen das wurscht ist, kann ich jetzt nicht beurteilen.
0: Christine Miller vom Verein Wildes Bayern. Der ist so etwas wie der kleine Klagemeister im Freistaat, wenn es um Bauvorhaben geht. 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

0: Slowly, das Duo Rio Costa aus Kalifornien. Mit dieser Single sind sie diese Woche neu im Deutschlandfunk Kultur und als Vorband der So Sensation Jungle demnächst auf Tour bei uns. Übermorgen wird wahrscheinlich die Pizza teurer und auch das Nasi Goreng und auch der Kaffee. Zumindest, wenn Sie in Potsdam leben und sich etwas zum Mitnehmen bestellen. Das liegt an einer neuen Steuer, die erhebt die Landeshauptstadt nämlich ab Oktober auf Verpackungen. Der Grund sei, dass Potsdam Müll vermeiden wolle und damit eben auch Kosten sparen. Potsdam ist nicht die erste Stadt in Deutschland, die so eine Verpackungssteuer einführt, aber die erste in Brandenburg. Allerdings mit einer Verzögerung von mehreren Monaten. Viele Händler sehen in der neuen Abgabe ein bürokratisches Ungetüm, das in keinem Verhältnis zum Ertrag stehe. Unser Korrespondent Christoph Richter hat sich umgehört.
1: So, auf die Hand.
2: Ja. Schön. Also es könnte dazu führen, dass die Kunden bei uns keinen Kaffee mehr kaufen. Das ist natürlich für unser Geschäft sehr, sehr gefährdend.
3: Tobias Exner nennt sich selbst Brotsommelier, ist der Inhaber der gleichnamigen Bäckereienkette in Potsdam und Umgebung und kein Freund der Verpackungssteuer, die in wenigen Tagen in Potsdam kommen wird. Jede und jeder soll selbst entscheiden, wie er oder sie den Kaffee trinke, sagt er.
2: Also ich persönlich bin für so erzieherische Maßnahmen nicht zu haben. Die Frage ist halt einfach, wollen die Leute sich das aufdiktieren lassen?
3: Das Problem, er habe auch Bäckereien außerhalb der Potsdamer Stadtgrenzen und kritisiert den Flickenteppich, der Aufwand machen würde. Denn an dem einen Standort müsse er dann Verpackungssteuer zahlen, am anderen wieder nicht.
2: Das wird eine absolute Katastrophe. Auch Kollegen, die einen Verkaufswagen haben, also einen Bäckereiverkaufswagen, da muss der Unternehmer wissen, wo ist die Gemeindegrenze. Ehrlich gesagt, ich wüsste nicht, wie das funktionieren soll.
3: Tobias Exner ist Innungsmeister, der Vorsitzende des Bäcker- und Konditorenverbands Berlin-Brandenburg. Für den 50-Jährigen ist die Verpackungssteuer
2: die Atombombe der Bürokratie. Ja. Wir haben 408 Gemeinden in Brandenburg, denke ich mir. Ich sag mal, wenn nur die Hälfte der Gemeinden eine solche Regelung finden würde. Und dann müsste ja jede Gemeinde sagen, wir machen es ganz genauso wie Potsdam. Und das kann ich mir im Leben nicht vorstellen, dass sie alle das Gleiche machen.
3: In Tübingen wurde die Verpackungssteuer 2022 eingeführt. Mit Erfolg, sagt Claudia Patzwall von der Stadtverwaltung Tübingen und kann mit der Kritik des Potsdamer Bäckers wenig anfangen.
4: Es ist erstmal ein Aufwand, das einzurichten, aber wenn das sich um einen Betrieb handelt mit mehreren Filialen, dann haben die ein gutes elektronisches Kassensystem, das kann man umprogrammieren, das macht natürlich erstmal Arbeit, aber dann habe ich eine Taste Verpackungssteuer und die drücke ich. Also da wird wirklich ein Gespenst aufgemacht, das es nicht gibt.
3: Und wenn man jetzt mit offenen Augen durch Tübingen gehe, könne man sehen, was die Verpackungssteuer gebracht habe, schiebt die grüne Kommunalpolitikerin Patzwall noch hinterher.
4: Also was man bei uns sieht, ist wirklich praktisch vom Tag 1, wo die Verpackungssteuer in Kraft getreten ist, also Januar 2022, sehen wir in unserem Stadtbild, dass genau diese Müllarten, vor allen Dingen viel Becher, aber auch Verpackungen, die klassischen Asia-Boxen etc. deutlich im Stadtbild zurückgegangen sind.
3: Für Einwegverpackungen, egal aus welchem Material, gilt in Potsdam ab dem 1. Oktober eine Verpackungssteuer von 50 Cent plus 19% Mehrwertsteuer. Damit werden beispielsweise Kaffeebecher und Pizzaschachteln um 60 Cent teurer.
5: Wir befürchten natürlich, dass die Unternehmer dadurch mit Umsatzverlusten rechnen müssen. Das sind natürlich Fakten, die in einer aktuell schon kritischen Lage für viele, auch Gastronomiebetriebe, viele Imbisse, nochmal was obendrauf gibt, was wir lieber vermeiden würden, um sie zu unterstützen.
3: Sagt Martin Grasthardt von der Industrie- und Handelskammer in Potsdam. Nicht nur Einwegverpackungen, auch für Einwegbesteck ab einer Länge von 10 Zentimetern, sogar für das Einwickelpapier oder auch die Alufolie in die Döner eingewickelt werden, wird in Potsdam demnächst eine Verpackungssteuer fällig. Nicht aber für Verpackungen, die man sich per Lieferdienst kommen lasse. Die Verpackungssteuer soll helfen, heißt es in einer schriftlichen Mitteilung der Stadt Potsdam, dass die Stadt sauberer werde. Die Aufstellung, Unterhaltung und Entleerung öffentlicher Abfallbehälter kostet die Landeshauptstadt Potsdam jährlich rund 950.000 Euro. Geld, das man gerne sparen würde. Gute Idee, ergänzt Claudia Patzwall aus Tübingen.
4: Die Stadt Konstanz hat diesen Nachweis geführt, dass auch im Bereich Müll und Tonnagen die Verpackungssteuer wirkt. Wir sind jetzt auf die Ergebnisse Anfang nächstes Jahr von Freiburg gespannt, weil die haben sich die Arbeit gemacht und den Müll sortiert aus dem öffentlichen Raum nach Einwegprodukten und nach anderen Müll.
3: In Konstanz gäbe es, heißt es auf Nachfrage bei der Deutschen Umwelthilfe, nach der Einführung der Verpackungssteuer 23 Tonnen weniger Abfall im öffentlichen Raum. Das entspreche rein rechnerisch etwa 1,4 Millionen Einwegbechern. Argumente, die bei Frank Bommert, wirtschaftspolitischer Sprecher der CDU-Landtagsfraktion in Brandenburg, nicht auf Widerhall stoßen. Er sieht in der Verpackungssteuer nur eine Maßnahme, um die Bilanzen im Klammhaushalt der Stadt Potsdam aufzuhübschen.
6: Ich weiß es, dass gerade in Deutschland, das was Verpackung betrifft, ja viel recycelt gemacht wird, ganz, ganz anders als in anderen Ländern. Hier versucht die Stadt Potsdam so ein bisschen sich über Umwege noch ein bisschen Geld in die Kasse zu holen, belastet damit die Unternehmen, schadet dem Tourismus, finde ich falsch.
3: Ursprünglich sollte in Potsdam die Verpackungssteuer bereits im Juli eingeführt werden, wurde wegen der Kritik aber auf Oktober verschoben. Noch letzte Woche versuchte die CDU in der Potsdamer Stadtverordnetenversammlung, das Vorhaben nochmal zu stoppen. Ohne Erfolg. Auch der Potsdamer Bäcker und Unternehmer Tobias Exner hätte gerne darauf verzichtet. Müllverzicht, sagt er, funktioniere nicht per Steuer.
2: Ich glaube, die Leute reagieren allergisch darauf, wenn man ihnen etwas aufdoktrinieren will.
3: Und Exner schaut ein bisschen neidisch auf Bayern. Dort hat die Landesregierung den Kommunen eine Verpackungssteuer gar verboten. In Bremen hat man sie erstmals auf Eis gelegt. Anders als in Osnabrück, dort soll die Verpackungssteuer ab dem 1. November gelten. 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

0: David's Brother, das waren die Favors aus den USA. Das Duo besteht aus Aisling Ray Wilson und Phineas O'Connell, genau dem Bruder von Billie Eilish. 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Obdachlosigkeit, also ehrlich gesagt, die nehme ich meistens eher nur so im Vorübergehen wahr. Also beim Einkaufen vor dem Supermarkt zum Beispiel oder morgens auf dem Weg zur U-Bahn, wenn da Menschen im Eingang der Station schlafen. Aber genau das, etwas Vorübergehendes, ist Obdachlosigkeit für viele Menschen eben nicht. Es ist eher ein Dauerzustand. Ein Verein aus Stuttgart will genau darauf aufmerksam machen, mit einer besonderen Führung. Sie zeigt Stuttgart aus der Sicht wohnungsloser Menschen. Unser Korrespondent für Baden-Württemberg, Moritz Fährle, hat so eine Tour mitgemacht.
1: Zunächst etwas hier zu diesem Charlottenplatz.
2: Doris Walter, eine Frau um die 70 mit Strohhut und geblümter Bluse, empfängt die Teilnehmenden am Charlottenplatz. Eine zentrale U-Bahn-Haltestelle über mehrere Ebenen mit gut einem halben Dutzend Ausgängen und einst ein beliebter Schlafplatz bei obdachlosen Menschen.
1: Es waren weniger Lampen eingebaut. Die Geschäfte hier, die gab es am Anfang auch noch nicht.
2: Das Dunkle und Verwinkelte des unterirdischen Bahnhofs, erzählt Doris Walter, habe viele Obdachlose angezogen, sodass Fahrgäste auf dem Weg zur Arbeit an schlafenden Menschen vorbei oder sogar über diese drüber steigen mussten.
1: Dann sind sie hergegangen.
3: Nach Ostfildern-Mellingen fährt ein.
1: Haben die Decke heller gestaltet, mehr Lampen eingebaut. Diese Geschäfte hier reingemacht und abends haben sie stundenlang klassische Musik gespielt, häufig Mozart.
2: Doris Walter war selbst einmal obdachlos, viele Jahre ist das her. Heute führt sie mehrfach pro Woche für den Verein Trottoir durch Stuttgart. Viele Schulklassen nehmen an diesen Touren teil. An diesem Tag läuft eine Gruppe von rund einem Dutzend junger Erwachsenen aus dem Sozialbereich mit Doris Walter mit. Die nimmt immer eine leicht veränderte Route und führt rund anderthalb Stunden lang zu Orten, die für die Mehrheitsgesellschaft sonst meist verborgen bleiben. Zu Substitutionsstellen, Notunterkünften und immer wieder zu Orten, an denen sich Menschen auf der Straße für einige Stunden aufhalten können. Als erstes macht die Gruppe an einer sogenannten Tagesstätte Halt. Hier wird morgens ab 7:30 ein kostenloses Frühstück an Bedürftige verteilt.
1: Die große Tasse Kaffee kostet allerdings 50 Cent. Wenn einer kein Geld hat, kann er auch einen Tee trinken, der ist wiederum kostenlos. Und außerdem gibt es eine Kleiderkammer mit gut erhaltener, gebrauchter Kleidung. So wie das gerade aussieht, bringt da jemand Kleidung.
4: Ja, also ja. Falls ihr mal Klamotten
1: toll.
2: Viele dieser Projekte laufen seit Jahren auf Spendenbasis, viele sind auch kirchlich getragen und bei vielen wird es mit der Finanzierung enger. Nachdem die Stadt Stuttgart ihre Zuschüsse zurückgefahren hat, haben zahlreiche Tagesstätten der Caritas oder der Diakonie zuletzt ihre Öffnungszeiten reduziert.
1: Jetzt wird hier zum Beispiel dienstags und donnerstags so um 10 Uhr geschlossen. Da entfällt dann das preisgünstige Mittagessen für 1 Euro.
2: Dabei ist Obdachlosigkeit auch in Stuttgart ein wachsendes Phänomen. Nach Angaben des Sozialministeriums hat sich die Zahl derer, die in der Landeshauptstadt in Notunterkünften unterkommen, innerhalb von nur 3 Jahren um rund 50% auf über 8.000 Menschen erhöht. Neben Essen, Kaffee oder gebrauchten Klamotten bieten die Tagesstätten für obdachlose Menschen auch einige wenige Schließfächer an, um ihre persönlichen Gegenstände zu verstauen, und eine Meldeadresse, um Briefe von den Ämtern zu empfangen. An der Tür der Tagesstätte hängt ein Zettel. Dort ist verzeichnet, welche Stellen in der kommenden Woche ein Ambulanzwagen anfährt, in dem Ärztinnen und Ärzte ehrenamtlich Leute ohne Versicherung behandeln, das sogenannte Medmobil. Dass Obdachlosigkeit nicht nur das Stadtbild verändert, sondern sogar die Gestaltung von Städten, auch darauf macht die Tour des Trottoir-Vereins aufmerksam. Zu sehen ist das besonders beim Marienplatz südlich der Stuttgarter Innenstadt. Dort standen früher Büsche und Bäume. Obdachlose, auch eine Drogenszene, siedelte sich dort an, was zu Konflikten mit Anwohnenden führte. Die Stadt Stuttgart ließ die Bäume entfernen und den großen Platz komplett betonieren.
1: Und aussehen sie so junge kleine Bäumchen an, wenn's die geschatte Spinde. Und so Steinbänke aufgestellt und da prallt halt die Sonne runter und dann heizt sich der Platz auch über 50 Grad auf. Und im Winter ist natürlich sehr kalt, da kriegt man kalte Popes. Aber das machen sie, glaube ich, schon mit Absicht, dass ich da ja kein Obdachloser hinlege.
2: Die Gruppe kommt zum Stehen. Doris Walter beantwortet letzte Fragen aus der Gruppe, erzählt etwa, wie sie damals über eine Frauenberatungsstelle den Sprung von der Straße schaffte. Ein kleines Bündel an Straßenzeitungen hat sie noch dabei. Die bringt der Verein monatlich heraus. Die Hälfte des Preises darf der Verkäufer oder die Verkäuferin behalten.
1: Wenn jemand eine will, darf er zu mir kommen. Ansonsten wünsche ich einen schönen Nachmittag.
5: Dankeschön.

0: Traversée, durchqueren. Emma Peters mit einem Song von ihrem Album Dimanche.
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2: Gaslighting ist eine Form der psychischen Manipulation, bei der das Opfer dazu gebracht wird, an der eigenen Wahrnehmung zu zweifeln. Der Begriff geht auf Patrick Hamiltons Theaterstück Gaslicht zurück, das auch als Film berühmt wurde. Ein Ehemann verändert heimlich die Gasbeleuchtung im Haus und behauptet gegenüber seiner Frau, sie bilde sich die Veränderung nur ein. Das alte Schauspielhaus Stuttgart zeigt den Krimi-Klassiker dezent entstaubt in der Regie von Intendant Axel Preuß.
3: Das Stück ist ja 1938 entstanden und spielt in der viktorianischen Epoche des ausgehenden 19. Jahrhunderts. Das haben wir sanft modernisiert, frischer und aktueller und zeitgenössischer gefasst und das Ganze aber noch mit einem besonderen Plot-Twist am Ende versehen, den es so in dem Stück nicht gibt und das Publikum hoffentlich überrascht.
2: Der Theaterkrimi Gaslicht. Heute um 19.30 Uhr im Alten Schauspielhaus in Stuttgart. Sie sind überall, doch ihre Welt bleibt uns oft verborgen. Die Ausstellung Tierstimmen – Kontakt durch Klang im Museum Sinclair-Haus in Bad Homburg lädt dazu ein, Tiere auf einer feinfühligen Ebene wahrzunehmen, über ihre Rufe, Gesänge und Geräusche. Museumsdirektorin Katrin Meyer.
4: Letztendlich kommunizieren HundebesitzerInnen natürlich täglich mit ihren Hunden ganz behutsam, aber ansonsten haben wir ja nicht viele Gelegenheiten, Tieren überhaupt zu begegnen, denn sie sind in unserer Umgebung, wir nehmen sie meistens als Hintergrund wahr und die Ausstellung zeigt eben Künstlerinnen und Künstler, die sich vor allen Dingen über Klang, über Musik Tieren nähern, mit ganz viel Empathie, mit Beobachtungen und es gibt zahlreiche Instrumente, um wirklich in Kontakt zu treten.
2: Etwa ein Klanginstrument zur Kommunikation mit Walen und Delfinen oder ein KI-gestützter Mensch-Tier-Übersetzer, der die Unterhaltung mit einem Raben ermöglicht. Die Ausstellung Tierstimmen – Kontakt durch Klang. Bis zum 14. Februar im Museum Sinclair-Haus in Bad Homburg. Indie-Folk aus Zürich bieten Black Sea Daru. Die Band um Frontfrau Janine Katrein spielt heute in Potsdam.
5: As my mind darkens, I take stock of what I have.
2: In ihren Texten geht es um Familie, Liebe und Freundschaft. Über den atmosphärischen, zurückhaltend instrumentierten Songs schwebt die markante, raue Stimme von Sängerin Janine Katrein.
5: Please no, don't follow the riddles. They lead to strange places in your head.
2: Black Sea Daru. Das Konzert heute im Waschhaus Potsdam. Dann in Kiel.
0: Die Kulturtipps im Deutschlandfunk Kultur, heute für Sie ausgesucht von Christine Fleischer. Das ist ein Song, bei dem ich dachte, der ist aus den 70ern, so aus der Marvin Gaye-Zeit. Nein, ist von 23, von Jelen Gonder, Come Around and Love Me.

0: Gillian Gonder klingt für mich total nach Marvin Gaye und What's Going On. Sie hören Deutschlandfunk Kultur mit dem Länderreport. Und da schauen wir jetzt nach Rheinland-Pfalz. Die meisten Senioren mögen ja eigentlich Kinder, denn die bieten eine schöne Abwechslung, die sind lebendig und fröhlich. Und umgekehrt mögen viele Kinder oft ältere Menschen. Denn wenn die nett sind, dann haben die ein bisschen was von einer Oma oder einem Opa. Das ist der Grund, warum vor etwa 6 Jahren im pfälzischen Rohrbach eine Kita direkt neben einer Seniorentagespflege gebaut worden ist. Die Gemeinde im Raum Landau-Karlsruhe hatte nämlich beschlossen, dass die beiden getrennten Einrichtungen unter ein Dach sollen, damit es Kontakte zwischen den Kindern und den Senioren gibt. Landeskorrespondentin Anke Petermann hat diese besondere Ki-Senta, also Kindertagesstätte und Seniorentagespflege, besucht.
1: Um einen langgestreckten Tisch in der hellen, gemütlichen Seniorentagesstätte, kurz Center, sitzen etwa 20 Senioren und Kinder. Die Ältesten um die 90, die Jüngste 3 Jahre alt. Altenpflegerin Marion Bendel ergreift das Wort.
2: Wir teilen jetzt eben einen Eisbecher aus, dann könnt ihr mal bemalen und dann könnt ihr mal gucken, wie ihr ihn gestalten wollt.
3: Dann viel Spaß.
1: Bendel ist die stellvertretende Pflegedienstleiterin beim Arbeiter-Samariter-Bund Südpfalz. An diesem Nachmittag arbeitet sie Seite an Seite mit Kräften aus der Kindertagesstätte. Die liegt in dem langgestreckten Neubau direkt nebenan, von der Seniorentagesstätte durch eine Verbindungstür getrennt. Die Kita hat einen anderen Träger, nämlich die protestantische Kirchengemeinde Bad Bergzabern. Die beiden Träger und ihr Personal kooperieren und ermöglichen damit, dass sich Kinder und Senioren regelmäßig begegnen. Erzieherin Evelyn Schloss und Kita-Leiterin Daniela Rapp.
4: Wir treffen uns einmal im Jahr, besprechen das Ganze, was wir dann uns ungefähr so vorstellen, was wir machen möchten, und dann schreiben wir uns das auf und dann gucken wir, dass wir auch immer das dann abarbeiten sozusagen.
5: Es sind ja trotzdem 2 eigenständige Einrichtungen. Das Einzige ist, man begegnet sich nur häufiger, und ich finde, das macht das Ganze schon wertvoll.
1: An diesem Nachmittag teilen Schloss, Rapp und Bendel weiße Pappbecher, bunte Stiftekleber und Glitzermaterial aus.
6: Aber was soll ich malen? Eine Blume oder Gesicht?
2: Damit, was malen Sie?
6: Häuser? Mehr kann ich nicht.
2: Mehr kannst nicht.
1: Während die Senioren am Tisch noch mit der ungewohnten Aufgabe hadern, haben die Kita-Kinder Ben, Adrian, Sophie und Charlotte schon nach den bunten Stiften und dem Kleber gegriffen und legen los.
7: Ich male eine Blumenwiese.
1: Ben fängt mit dem grünen Gras auf seinem Papp-Eisbecher an. Sophie faszinieren die farbigen Glitzerblüten.
7: Mir macht Spaß, die Sachen drauf zu kleben, denn das sind echt schöne Sachen.
1: Die Älteren, zunächst etwas reserviert, schauen den 3- bis 5-Jährigen über die Schulter und lassen sich inspirieren. Da die meisten der 60 Senioren die Center, also die Tageseinrichtung, nicht täglich besuchen und die 40 Kita-Kinder immer in Kleingruppen kommen, kennt hier nicht jeder jeden. Kids und Senioren beobachten sich gegenseitig, werden erst allmählich miteinander warm. Mit neuen, unbekannten Personen anderen Alters umzugehen, für beide Gruppen eine Herausforderung. Direkt am Anfang ist Zurückhaltung zu spüren.
8: Ich habe einen Vogel verloren.
9: Was, ein Vogel verloren?
1: Bis einer Seniorin ein Glitzerelement unter den Tisch fällt. Im gemeinsamen Lachen und Suchen bricht das Eis. Sophie kichert.
7: Ein Vogel? Das sind doch Vögel, aber die halten leider nicht so gut.
10: Nee. Wie du das weißt.
11: Das haben wir doch
7: gehört.
1: Rita Dieringer, 89, blickt bewundernd auf Sophies Glitzerblumen. Sophie und Charlotte baden in der Anerkennung ihrer älteren Tischnachbarinnen. Maren Beiner sagt über ihre Tochter.
12: Charlotte ist 5, die wird jetzt 6, also sie ist ein Vorschulkind. Die geht total gern hier rüber und berichtet es auch immer ganz freudig, dass sie bei den Senioren waren, dass sie mit ihnen gesungen haben oder sie haben was vorgeführt. Und sie hat mal berichtet, ich bin mit denen spazieren gegangen, habe jemanden an die Hand genommen und so. Und das finde ich total toll.
1: Die Selbstverständlichkeit, mit der die Kinder inzwischen Kontakt zu den Älteren aufnehmen, meint Beiner, denn...
12: Wir haben viele Familien, wo keine. Ich habe eine Großeltern im Dorf sind, das weiß ich auch. Und ich finde, es ist sehr wertvoll dadurch, dass sie das dann hier erleben dürfen.
1: Adrian hat sich für einen schwarzen Stift entschieden. Er zieht dicke, dunkle Striche über seinen Becher. Was das sein soll, Adrian hält den Becher höher.
7: Labyrinth.
1: Ein Labyrinth hast du gemalt. Hat es dir Spaß gemacht?
7: Ja.
1: Und was macht euch hieran Spaß?
7: Dass wir bei den Senioren sind und malen und Eis essen.
1: Charlotte, Sophie, Ben und Adrian strahlen. Das Eis bekommen die Kinder später in die fertig gemalten Becher gefüllt. Die Senioren am Tisch kennenzulernen, fordert ihren Sohn Adrian heraus, beobachtet Janina Dieterich. Die Mutter ist mit ihrem Kleinkind dazugekommen. Adrian hat sich ins Malen vertieft und nimmt keine Notiz von ihr.
3: Der ist eher ein bisschen schüchterner, was fremde Menschen angeht. Und dass er sich jetzt doch getraut hat, ach, wo ich jetzt mit dabei bin, sitzt zu bleiben und zu basteln und den Becher anzumalen. Das ist einfach schön zu sehen.
1: Adrian wächst an den Begegnungen mit den Senioren, findet seine Mutter. Und die Älteren werden zunehmend heiterer. Sie finden es
11: gut, interessant mit den Kindern. Lustiger.
13: Eine Ablenkung, ja.
1: Ablenkung von einem Alltag, der mit Mitte, Ende 80 oft reich an Beschwerden und Sorgen ist, erläutert Altenpflegerin Marion Bendel. Die gemeinsamen Nachmittage der Kisenta finden mindestens einmal im Monat und an vielen Feiertagen statt. Erntedank, Nikolaus, Weihnachten, Anlässe zusammen zu basteln und zu singen. Außerdem gibt es Zufallsbegegnungen. Wenn die Türen zum gemeinsamen Hof offen stehen, erzählt Erzieherin Anja Jetter. Dann fragen die Kinder die Erzieherinnen, ob sie rüber dürfen und sagen dann nur noch:
14: Ich bin weg, ich bin in der Senta. Wo man merkt, da ist jetzt irgendwas, was sie interessiert.
1: Was die Kinder in der Senta, der Seniorentag,

0: auf, sprechen dann über früher, wie es war. Das kennen manche Kinder vielleicht von zu Hause gar nicht und können das so kennenlernen.
1: Wenn ihre Tochter im kommenden Jahr eingeschult wird, begegnet sie den Senioren und Seniorinnen in der Tageseinrichtung weiterhin, weiß Charlottes Mutter, die als Lehrerin in der Grundschule Rohrbach arbeitet.
2: Dadurch, dass in der Grundschule die Kooperation auch besteht mit der Center hier, wird es dann weiter bestehen. Also die Grundschule geht regelmäßig auch hier rüber und liest vor oder andere Aktionen übers Jahr verteilt. Ja.
1: Zwei Einrichtungen unter einem Dach, mit regem Kontakt von Kindern und Älteren. Ein Gewinn fürs ganze Dorf, findet Marin Beiner, die Mutter von zwei Kindern und Grundschullehrerin.
3: Jung und alt, miteinander, voneinander lernen, das will die Kita in Rohrbach. Die trennt nämlich nur eine Tür von der Seniorentagespflege nebenan.

Unstoppable, die Schweizerin Anna Rossinilli mit ihrer Coverversion. Druckerschwärze als Kunst, also jetzt nicht die Farbe, sondern das, was damit geschwärzt wurde in Dokumenten. Das soll Kunst sein? Das kann Kunst sein, findet der Künstler. Zumindest kann es eine künstlerische Form des Protestes sein. Heute ist der Internationale Tag der Informationsfreiheit. Mehr dazu bei uns im Deutschlandfunk Kultur nach den Nachrichten. Für den Weg dorthin schicke ich Ihnen jetzt noch eine musikalische Eskorte, und zwar Thank You von Dido. Dieser Song verhalf der britischen Musikerin zum Durchbruch, weil Eminem ein Stück daraus gesampelt hatte.

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1: Heute 20 Uhr. Das Requiem Opus 9 von Maurice Durufle wurde kurz nach dem Zweiten Weltkrieg uraufgeführt. Sein Meisterwerk. Daneben Alfred Schnittkes Bühnenmusik zum Schiller-Drama Don Carlos, ebenfalls ein Requiem, entstanden Mitte der 1970er Jahre in der Sowjetunion. An der Orgel in beiden Werken Denis Conté.
2: Durufle ist mehr in die Richtung der Spiritualität, also der innere Gebet. Und Schnittke war mehr in die Richtung, alle Leute der Welt zusammen zu versammeln. Das sind zwei Richtungen für Friede, Trost und Hoffnung.
1: Das Konzert Trost und Hoffnung mit dem Rias Kammerchor Berlin unter Leitung von Justin Doy. Heute Abend, 20 Uhr.
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3: Mit Alexandra Nestmann. NATO-Generalsekretär Rutte verspricht noch mehr Unterstützung für die Ukraine. Nach Massenprotesten wegen einer Zwangsräumung darf eine spanische Rentnerin doch zurück in ihre Wohnung. Und Volksbühne-Intendant Lilienthal sieht das Volksbad als Erfolg. Die Deutsche Umwelthilfe klagt gegen das Gebäudemodernisierungsgesetz vor dem Bundesverfassungsgericht. Für die Organisation schafft das vor 2 Monaten in Kraft getretene Gesetz keinen klaren Ausstiegspfad aus Öl- und Gasheizungen.
4: Stattdessen würden der Einbau dieser Heizungen für viele Jahre weiter ermöglicht, so die DUH. Im Gebäudemodernisierungsgesetz werden zudem sogenannte grüne Gase als Lösung genannt. Nach Darstellung der Umwelthilfe seien diese weder bezahlbar noch in ausreichender Menge verfügbar. DUH-Bundesgeschäftsführerin Barbara Metz wirft der Bundesregierung vor, den Abbau klarer Klimaschutzregeln als Freiheit zu verkaufen. Tatsächlich aber würden neue Öl- und Gasheizungen Menschen für Jahrzehnte an fossile Energien und unkalkulierbare Kosten fesseln.
3: Informationen von Martin Thiel. Der bisherige Bezirksbürgermeister von Berlin-Neukölln, Hiekel, steht einer möglichen Koalition mit der Linkspartei skeptisch gegenüber. Der SPD-Politiker sagte im Deutschlandfunk, man habe schon vor den Wahlen gesehen, dass die Landesspitze der Linken Probleme habe, die antisemitischen Ausfälle in der Partei glaubhaft in den Griff zu bekommen. Er habe wenig Vertrauen, dass sich da etwas ändere, sagte Hiekel und begründete das so.
5: Also es hilft ja nichts, wenn eine Spitze sich meinetwegen auch persönlich sehr glaubhaft gegen jeden Antisemitismus und selbst auch israelbezogenen Antisemitismus verurteilt und auch ablehnt, wenn dann allerdings wesentliche Akteure ihrer Partei dem eben nicht folgen. Und genau diese Menschen sitzen jetzt auch in der Abgeordnetenhausfraktion. Man wird auch auf deren Stimmen angewiesen sein, um halt Mehrheiten zu beschließen. Und da sehe ich noch nicht, wie das in irgendeiner Weise funktionieren soll und kann. Und da hat die Linke, glaube ich, eine ganze Menge nachzuholen und auch glaubhaft gegenüber den potenziellen Koalitionspartnern zu machen.
3: Der bisherige Neuköllner Bezirksbürgermeister Martin Hiekel von der SPD. Unter anderem um die Antisemitismusvorwürfe gegen Teile der Berliner Linken soll es bei den Gesprächen gehen, die die Partei am Donnerstag mit SPD und Grünen führen will. NATO-Generalsekretär Rutte will die Ukraine noch mehr unterstützen. Die Botschaft an Moskau laute mehr, nicht weniger, sagte er vor Journalisten in Brüssel. Rutte bezeichnete die Kampagne hybrider Angriffe Russlands in Europa als gescheitert. Seiner Ansicht nach versucht Moskau damit, die westlichen Unterstützer der Ukraine zu verunsichern. Zuletzt hatte Estland Russland Sabotage vorgeworfen, nachdem es in Tallinn einen Brandanschlag auf ein Rüstungsunternehmen gab. Die spanische Regierung von Ministerpräsident Sanchez hat für heute ein Dekret gegen die Wohnungskrise angekündigt. Unterdessen kam am späten Abend die Nachricht, dass die in Madrid von einer Zwangsräumung betroffene Rentnerin Mari Carmen Abascal in ihre Wohnung zurückkehren kann. Vorangegangen waren mehrstündige Verhandlungen und schließlich eine Einigung mit den Eigentümern, wie die Anwältin der 87-Jährigen mitteilte. Gegen die Zwangsräumung der Wohnung durch die Frau, die dort 70 Jahre gelebt hatte, hatte es massive Proteste gegeben. Hans-Günther Kellner.
6: Über Detailfragen wie die Höhe der künftigen Miete oder warum eine solche Einigung nicht vor der Zwangsräumung möglich war, machte die Anwältin keine Angaben. Die zentralen Forderungen der Organisation Mieterinnengewerkschaft für das von der Regierung angekündigte Dekret sind weiterhin keine Wohnungsräumungen mehr, wenn den Betroffenen keine alternative Wohnung angeboten werden kann. Mietverträge müssen künftig unbefristet sein. Bislang befristete Mietverträge sollen sich künftig automatisch verlängern.
3: Volksbühne-Intendant Matthias Lilienthal hat ein positives Fazit zum Volksbad gezogen. Im RBB sagte er, dass er nur positive Resonanz bekommen hat. Seiner Ansicht nach hat das temporäre Freibad die Leute in der Stadt gefreut und den Blick auf das Theater total verändert. Das Volksbad mit 25 Metern Länge wurde Anfang August eröffnet. Heute ist der letzte öffentliche Badetag. Aufbau und Betrieb kosteten das Theater laut RBB mehr als 400.000 Euro. Mitte August geriet das Bad wegen einer geplanten Veranstaltung für Menschen aus der schwarzen Community in den Fokus. Nach teils rassistischen Diskussionen und Drohungen sagte das Theater die geplante Veranstaltung ab. Laut Lilienthal hat die Debatte gezeigt, welche politische Macht rechte Streamer in Berlin haben. Dafür schäme ich mich, sagte Lilienthal.
0: Das Wetter.
3: Im Norden und Nordwesten gibt es ein paar Wolken, es bleibt aber trocken, sonst scheint überall die Sonne bei Höchstwerten von 20 bis 29 Grad.
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7: Mit Susanne Bohr, guten Tag. Schwarz auf schwarz, könnte man sagen. Die neue Edition von Frag den Staat erinnert auf den ersten Blick an die großen Werke der monochromen Kunst. Nur dass hier nicht aus ästhetischen Gründen alles schwarz geworden ist, sondern weil Behörden Informationen geschwärzt haben. Frag den Staat findet, das hat zumindest Kunstpotenzial. Politisch allerdings ist es weniger lustig. Wir sprechen gleich drüber. Los geht's mit Charlotte Carin, einer franco-kanadischen Sängerin und Konfetti.

0: Der Internationale Tag der Informationsfreiheit am gestrigen Tage war eine ziemlich schwarze Angelegenheit, zumindest wenn man sich die Kunstaktion der Transparenzplattform Frag den Staat ansieht. Frag den Staat hat eine neue Kunstedition herausgebracht mit Dokumenten, auf denen Behörden so viel geschwärzt haben, dass vom eigentlichen Inhalt kaum noch was übrig bleibt. Das ist nicht nur eine satirische Aktion, denn die Informationsfreiheit steht gerade selbst zur Debatte. Die Bundesregierung plant ja eine Reform des Informationsfreiheitsgesetzes. Über deren konkrete Ausgestaltung sind bislang vor allem interne Papiere bekannt geworden. Diskutiert werden unter anderem ein berechtigtes Interesse als Voraussetzung für Anfragen und weitere Einschränkungen des Zugangs. Über die Kunstaktion und deren Hintergründe spreche ich mit Michelle Trimborn, Sprecherin von Frag den Staat. Guten Tag.
1: Hallo.
0: Ja, Ihre Kunstedition kann man jetzt erwerben, ein Druck 30 mal 40 Zentimeter, und dazu heißt es bei Ihnen, so viel Druckerschwärze wie dieses Jahr mussten wir aber noch nie für unsere Kunstedition aufwenden. Um welches Dokument, welche Dokumente geht es denn bei dieser Grenzenedition in diesem Jahr?
1: Ja, die diesjährige Edition stammt aus dem Bundesinnenministerium von Alexander Dobrindt. Konkret ging es da um eine Anfrage zu den rechtswidrigen Zurückweisungen an deutschen Grenzen. Und da haben wir 1300 Seiten bekommen, und nicht nur die eine, sondern viele von denen waren einfach komplett geschwärzt, also kein einziges Wort lesbar. Und das zeigen wir mit unserer diesjährigen Kunstedition, wie sehr das Ministerium jetzt schon alles daran setzt, sich der Transparenz zu entziehen.
0: Ja, es gibt ja schon viele andere Editionen auch. Los ging es 2016 mit der sogenannten Volkswagen-Edition, Dokument damals des Bundeswirtschaftsministeriums bezüglich des Volkswagen-Betrugs. Wie geschwärzt waren denn die Dokumente damals, oder was hat sich in Sachen, wie viel schwärzer sind die Dokumente in den letzten 10 Jahren geworden? So ist die Frage.
1: Also auch die Seite von 2016, die wir damals zu dem VW-Abgasskandal veröffentlicht haben als Kunstedition, war praktisch komplett geschwärzt. Und das begegnet uns seitdem auch immer wieder, dass es ganz geschwärzte Seiten gibt. Es ist, glaube ich, ein bisschen schwer zu sagen, ob mehr geschwärzt wird. Es gibt ja, ist ja auch für uns die große Frage, kriegen wir die Dokumente überhaupt? Denn das wird uns zunehmend immer mehr verweigert. Aber an den Kunsteditionen sieht man auf jeden Fall, was behördliche Praxis ist, und das ist nun mal meistens nicht die Transparenz.
0: Frag den Staat hat in den vergangenen Monaten ja selbst eben, wie Sie eben auch schon sagten, Dokumente über das Innenministeriums mithilfe des Informationsfreiheitsgesetzes erhalten. Erstmal die Frage, was kann denn Informationsfreiheit leisten, was parlamentarische Kontrolle oder journalistische Anfragen alleine nicht leisten können?
1: Also erstmal ist es so, dass die Informationsfreiheit und der Zugang zu Informationen das Recht für alle Menschen eigentlich ist. So wie die Informationsfreiheit das IFG im Moment ist, heißt das, alle Menschen können diese Anfragen stellen. Und das Besondere ist, wir können damit ein bisschen den PolitikerInnen, den Behörden auf die Finger schauen, erfahren, was wurde besprochen, wer ist für Entscheidungen verantwortlich. Und im Gegensatz zum Beispiel zu Presseanfragen kann man mit dem IFG tatsächlich die originalen Dokumente von den Behörden bekommen. Das kann man zum Beispiel presserechtlich gar nicht so einfach.
0: Das Informationsfreiheitsgesetz soll nun nach den bisherigen Plänen der Bundesregierung verändert werden. Im Raum steht unter anderem, dass man künftig ein in Anführungszeichen berechtigtes Interesse an einer Information nachweisen müsste. Was heißt das ganz praktisch? Auch für eine normale Bürgerin, die jetzt bei einer Behörde etwas anfragt.
1: Praktisch heißt das, dass es eigentlich keinen Zugang zu Informationen mehr gibt. Also wenn diese Reformen in dieser Form durchkommen, dann wird das auf Informationen abgeschafft. Aktuell ist das IFG, das Informationsfreiheitsgesetz, sozusagen ein Jedermannsrecht. Jeder Mensch kann sagen, ich fordere dem Staat gegenüber diese Transparenz ein. Wenn man das jetzt, wenn jetzt dieses berechtigte Interesse kommt, dann heißt das, ich selber muss begründen, warum der Staat mir gegenüber transparent sein soll, warum ich exakt diese eine Information haben will. Also wenn ich zum Beispiel Infos zu den Maskendeals, zum Maskenbericht haben möchte, dann könnte ich persönlich jetzt nicht nachweisen, warum ich persönlich betroffen bin, denn ich habe ja keine Masken verkauft. Also eigentlich würde allein diese Zugangsbeschränkung das Recht vollkommen aushöhlen.
0: Ein Argument für Einschränkungen ist, dass Behörden schon heute mit Informationsfreiheitsgesetzanfragen stark belastet seien. So heißt es, sensible Informationen müssen geschützt werden. Wo liegen aus Ihrer Sicht die legitimen Grenzen dieser Informationsfreiheit?
1: Also diese Reform zu Frame mit Bürokratieabbau, das sehen wir eigentlich gar nicht. Also wenn zum Beispiel dieses berechtigte Interesse eingeführt werden soll, wenn eingeführt werden soll, dass das Recht zum Beispiel auch nur noch für in Deutschland lebende Menschen mit einem deutschen Pass gilt, dann ist das ein höherer Aufwand für Behörden. Denn jede einzelne Anfrage würde eine Identitätsprüfung hinter sich herziehen. Und zu den Sicherheitsbedenken kann man sagen, das aktuell geltende Gesetz ist schon abgesichert. Es sieht Dutzende Ausnahmen bereits vor, um unsere innere, äußere Sicherheit zu schützen. Und bisher sind auch eigentlich keine Fälle bekannt. Wir haben es nicht rausbekommen, PolitikerInnen konnten es uns auch nicht sagen, dass tatsächlich die Sicherheit wegen IFG-Anfragen gefährdet wurde.
0: Nochmal zurück zur Kunstedition. Wie ist die Resonanz? Wie viel haben Sie schon verkauft und was passiert mit dem Erlös der Aktion?
1: Genau, also wir sind gestern damit gestartet, jedes Jahr zum Tag der Informationsfreiheit, und ich habe gerade geschaut, es sind 9 schon verkauft, also es ist auch immer eine limitierte Auflage für 250 €, und abzüglich der Kosten fließt das ganz direkt in unsere Arbeit, also aktuell zum Beispiel auch in unsere Kampagne zur Rettung der Informationsfreiheit.
0: Die neue Grenzen-Edition von Frag den Staat kann man online erwerben. Mit dieser Kunstaktion will die Transparenz-Plattform auf die Reform des Informationsfreiheitsgesetzes aufmerksam machen. Ich habe darüber gesprochen mit Michelle Trimborn bei Frag den Staat, zuständig für Öffentlichkeitsarbeit und strategische Kommunikation. Vielen Dank.
1: Vielen Dank.

0: Peter Fox mit einem Song von 2023, Ein Auge Blau. Dass die großen Tech-Konzerne nicht mehr unsere Freunde sind, das wurde spätestens im Januar letzten Jahres deutlich. Da saßen einige der mächtigsten Männer des Silicon Valleys als geladene Gäste bei Donald Trumps zweiter Amtseinführung, noch vor Mitgliedern des neuen Kabinetts. Die Tech-Elite mit Elon Musk und Peter Thiel hatte sich hinter Trump versammelt. Das war nicht mehr zu übersehen. Seitdem haben sich filmschaffende Journalisten, Autoren vermehrt immer wieder kritisch mit den Tech-Konzernen auseinandergesetzt. Darunter auch der US-amerikanische Journalist Gil Duran. Er hat nun ein Buch veröffentlicht und warnt darin vor einem Technofaschismus. Der Titel des Buches: The Nerd Reich, Silicon Valley Fascism and the War on Democracy. Die Journalistin Annika Brockschmidt hat es für uns gelesen. Frau Brockschmidt, der Titel The Nerd Reich ist ja ein Wortspiel mit Third Reich, also dem Dritten Reich. Weshalb glaubt Gil Duran, dass die mächtigsten Männer des Silicon Valleys Teil einer superreichen faschistischen Elite sind?
1: Ich finde es ganz spannend, weil ja besonders, wenn es um Peter Thiel geht, der ja auch eine zentrale Rolle in diesem Buch spielt, der sich selber als so eine Art Philosophen sieht, da wird ja oft auch in der medialen Debatte gerätselt, was ist denn das für eine Weltsicht, was ist das für ein Weltbild hinter ihm? Und das ist tatsächlich im Fall von Peter Thiel, aber auch vielen anderen, viele andere Männer, die Duran in diesem Buch beschreibt, ziemlich eindeutig. Und Duran zeigt eben am Beispiel verschiedener Tech-Milliardäre, darunter eben Peter Thiel, wie sich an der Spitze in der Elite des Silicon Valley ein Technofaschismus etabliert hat, der sich ganz klar zum Ziel gesetzt hat, die pluralistische Demokratie zu zerstören, gerade weil sie seinen Fantasien von ungebrochener Machtausübung und der Überlegenheit von Tech, also von Tech Supremacy, Grenzen setzt. Also diese Männer, und es sind vor allem Männer, sehen Demokratie als so eine Art veraltete Software, die nicht zukunftsfähig ist und die deswegen zerstört werden muss. Und was ich besonders spannend fand, war, dass dieser Begriff Third Reich noch nicht mal von Duran selber stammt, sondern den hat er im Silicon Valley aufgeschnappt. Also das ist ein Begriff, der aus dieser Szene selbst kommt.
0: Also der Autor entwirrt quasi so das Geflecht aus Beziehungen und finanziellen Verbindungen zwischen den mächtigsten Männern. Und Sie sagten ja schon, es sind tatsächlich alles Männer des Silicon Valley. Und Peter Thiel taucht dabei eben besonders auf. Wir haben hier im Sender ja auch schon einen gesamten Podcast Peter Thiel gewidmet. Wie beschreibt Gil Duran denn die Rolle von Peter Thiel?
1: Also Peter Thiel ist für Duran mit die zentrale Figur in diesem Geflecht des neuen Technofaschismus. Und das hat für ihn zwei Gründe. Also zum einen ist Peter Thiel eben so eine spannende Fallstudie, weil im Gegensatz jetzt zu einem Mark Zuckerberg, wo man zwar sagen kann, gut, ob der jetzt wirklich immer so ein liberaler Verfechter der Demokratie war, wie er sich lange dargestellt hat, kann man auch in Frage stellen. Aber bei Peter Thiel ist seine Verachtung gegenüber Demokratie nichts Neues. Also er hat ja schon 2009 in einem Essay damals verkündet, Demokratie und Freiheit seien nicht miteinander kompatibel. Und der zweite wichtige Punkt ist eben, ohne Peter Thiel wäre J.D. Vance nicht Vizepräsident. Peter Thiel hat aus Vance einen Risikokapitalgeber gemacht. Er hat ihm sein Senatsrennen in Ohio finanziert, ohne dass Vance dann kurze Zeit später ja gar nicht erst als Vizepräsident aufgestellt worden wäre. Also das ist schon erschreckend. Duran zeigt in diesem Buch, wie sich ein Milliardär wie Thiel, und er ist bei weitem nicht der Einzige, aber ich würde sagen vielleicht der strategischste oder der erfolgreichste, durch gezielte Förderung eines einzigen Mannes und Investitionen von Unmengen Geld plötzlich, also ganz nah am Zentrum der politischen Macht in den USA befindet, auch wenn er selber ja das Scheinwerferlicht meidet, und eben diese Nähe zur Macht wahnsinnig gefährlich ist, weil Thiels Ideen so wahnsinnig radikal sind.
0: Ja, Peter Thiel, sagen Sie, am Zentrum der Macht. Er macht ja auch seit einiger Zeit mit geheimen Vorträgen zum Antichristen von sich reden und irritiert TheologInnen mit seinen autodidaktischen Vorträgen zum Antichristen. Im Interview mit der New York Times hat er gezögert bei der Frage, ob die Menschheit überleben sollte. Was sagt Gil Duran darüber, was diesen Mann antreibt?
1: Also Duran steigt hier wirklich ganz tief ein. Also er hat die öffentlichen Auftritte von Peter Thiel und das, was so von seiner Korrespondenz bekannt ist, durchforstet nach den wichtigsten intellektuellen Einflüssen auf Thiels Weltbild. Und das wird dann sehr schnell ziemlich bizarr. Also eine ganz wichtige Rolle spielt beispielsweise ein Buch mit dem Titel The Sovereign Individual. Das ist 1997 erschienen, geschrieben von zwei Autoren, James Dale Davidson, das ist ein amerikanischer Investor, und dem früheren BBC-Journalisten William Rees-Mogg. Das ist übrigens der Vater des Tory-Politikers und Brexiteers Jacob Rees-Mogg. Und dieses Buch ist so eine Art, ja, dystopische Untergangserzählung, das prophezeit, so eine Doomsday-Prophezeiung letzten Endes, dass also Technologie den Untergang der Demokratie herbeiführen würde und dass aber für Menschen, reiche Menschen, die ihre Karten richtig ausspielen, also reiche Investoren, Leute, die davon profitieren, dass die dann zu sogenannten Sovereign Individuals aufsteigen könnten. Also so eine Art globale Elite, autonom, jenseits von jeglicher ja staatlicher oder demokratischer Regulation. Und Thiel hat das Buch verschlungen und schreibt ihm zu, die Inspiration für PayPal gewesen zu sein, weil also auch das, was wir heute als Kryptowährung bezeichnen, da in dieser, in Anführungszeichen, Prophezeiung eine wichtige Rolle spielen. Und dieses Untergangsszenario, also Demokratie bricht zusammen, staatliche Regulation verschwindet, um eben den Weg zu bereiten für diese sogenannten ja autonomen Individuen, also so eine Art ja Techno-Aristokratie. Das ist für Thiel und für andere Fans des Buches eben keine Dystopie, kein Schreckensszenario, sondern ein wünschenswerter Zustand, den sie versuchen herbeizuführen.
0: Also ein Buch, das Peter Thiel geprägt hat, ein weiteres Buch, das jetzt nicht nur Thiel, sondern auch viele seiner Mitstreiter geprägt hat, ist The Network State von 2022, geschrieben von Balaji Srinivasan, Unternehmer, früherer Partner bei Andreessen Horowitz. Was schreibt Duran darüber?
1: Dieses Buch ist der zweite zentrale Text, weil es letztlich die Ideen aus The Sovereign Individual aufgreift und weiterspinnt. Also wenn man es ganz kurz zusammenfasst, ist die These, dass der durch Technologie herbeigeführte, als positiv zu bewertende Untergang der Demokratie dazu führen wird, dass Superreiche so eine Art privatisierte Regierung aufbauen, also autonome Mini-Staaten, die von ihnen als eine Art ja CEOs oder, wenn man Curtis Yarvin, einem anderen Stichwortgeber von Leuten wie Thiel, zuhört, Diktatoren geführt werden. Also das ist so eine Art neofeudaler Fiebertraum, der da beschrieben wird. Und auch dieses Buch ist von Thiel und seinen Mitstreitern eben begeistert aufgegriffen worden. Und Duran untermauert seine These von diesem grassierenden, sich immer weiter ausbreitenden Technofaschismus in der Führungsriege des Silicon Valley eben mit einer ganzen Litanei an Belegen. Also das Buch ist sehr dicht geschrieben. Einige davon liegen auf der Hand, ne? Also Musks Hitlergruß dürfte den meisten noch ein Begriff sein, bis hin zu etwas obskureren Quellen, wie beispielsweise Mark Andreessens Techno-Optimist-Manifesto, wie er es genannt hat, in dem er Filippo Tommaso Marinetti paraphrasiert, der ja Co-Autor des faschistischen Manifests von Mussolini ist. Also dieses Buch Durans zeigt ganz eindrücklich, was passiert, wenn Milliardäre sich letztlich durch ja den Glauben an ihre eigene Überlegenheit immer weiter radikalisieren und wie gefährlich das ist, weil sie eben immer größere Nähe zu den Schaltstellen politischer Macht einnehmen.
0: Eine weitere Figur bei der Radikalisierung der Superreichen, um die es in The Nerdreich geht, ist, Sie haben den Namen schon erwähnt, Curtis Yarvin, der auch in deutschen Medien und der öffentlichen Debatte auftaucht, zuletzt mit seiner stark kritisierten Einladung als Diskutant auf Schloss Elmau. Was erfahren wir über Yarvin im Buch und welche Rolle spielt er im Nerdreich?
1: Curtis Yarvin ist, das zeigt Duran auch, finde ich, sehr eindrücklich, eigentlich eine ziemlich lächerliche Figur. Er ist eine Kreatur des Silicon Valley. Er hat ganz viel mit psychedelischen Drogen experimentiert und hat sich dann als faschistischer Blogger, muss man sagen, einen Namen gemacht. Er hat unter dem Pseudonym Manicus Moldbook Texte online veröffentlicht. Die sind zutiefst menschenfeindlich. Also nur um ein paar Beispiele zu nennen. Er fantasiert von einer, wie er es nennt, humanen Alternative zum Genozid. Also darüber, wie man sich seiner Meinung nach unproduktiver Mitglieder der Gesellschaft entledigen könne. Er ist der Meinung, dass manche Menschen geeigneter seien für Sklaverei als andere. Und er träumt eben von dem, was er einen nationalen CEO nennt, also einen Diktator, und schreibt darüber ganz furchtbar zu lesende und langatmige Traktate. Und letztlich ist Curtis Yarvin für die Peter Thiels dieser Welt interessant, weil er ihren radikalen, demokratiefeindlichen Ideen so eine Art pseudophilosophischen Aufzug verleiht. Und das hat letzten Endes ja auch irgendwo funktioniert. Also Yavins Thesen, pseudointellektuell verpackt, haben es letztlich bis ins Weiße Haus geschafft. Also sein Konzept, das er RAGE nennt, also Abkürzung für Retire All Government Employees, ist letztlich das, was Elon Musk mit Doge in den ersten Monaten von Trumps zweiter Amtszeit angerichtet hat. Er wurde schon von J.D. Vance in Interviews zitiert und ich würde sagen, Gil Duran rückt Yavin sehr ins Zentrum, vielleicht ein bisschen zu sehr, darüber kann man diskutieren. Aber ich glaube, es ist nicht abzustreiten, dass Yavins Menschen und ja demokratiefeindlichen Ideen in Leuten wie Thiel und Vance mächtige Anhänger gefunden haben.
0: Jetzt sehen wir ja auch in den Medien, dass die Allianz zwischen den verschiedenen Lagern der Trump-Koalition knirscht. Wie passen Leute wie Thiel zum Beispiel jetzt in einer Allianz mit dieser religiösen Rechten?
1: Das ist ja genau der Knackpunkt, dass es eigentlich nicht wirklich zusammenpasst. Und das ist, würde ich sagen, der eine Punkt, wo das Buch ein bisschen an seine Grenzen stößt oder wo es zumindest manchmal etwas ungenau wird, wenn es um genau dieses Bündnis zwischen der religiösen Rechten und den Tech-Faschisten geht. Das ist aber letztlich auch nicht der Fokus dieses Buchs. Es taucht nur am Rande auf. Und das ist, würde ich sagen, auch nicht das Fachgebiet des Autors. Und seine Kernthese ist tatsächlich durchgängig überzeugend dargelegt. Ja, also wir sehen dieses Bündnis aus Fraktionen der politischen und der religiösen Rechten, deren Weltbilder eben eigentlich nicht miteinander vereinbar sind in ganz vielen Punkten. Aber sie sind sich in einer zentralen Frage einig, nämlich darin, dass die pluralistische Demokratie vernichtet werden muss. Und das genügt ihnen zumindest vorerst, um gemeinsame Sache zu machen.
0: Gil Duran hat in seinem neuen Buch den grassierenden Technofaschismus im Silicon Valley analysiert und welche radikalen Ideen seine Superreichen antreiben. The Nerdreich, Silicon Valley Fascism and the War on Democracy heißt es. Und ich habe darüber gesprochen mit Annika Brockschmidt. Vielen Dank.
1: Sehr gerne.
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0: Lost in the Supermarket, so heißt dieser Song von The Clash aus dem Jahr 1979.
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0: Heute mit Ben Ebeling.
2: Der Liedermacher und Lyriker Wolf Biermann sollte den Literaturnobelpreis bekommen. Das hat der Berliner CDU-Kulturpolitiker Uwe Lehmann-Brauns angeregt. Laut deutscher Presseagentur hat er dem Nobelkomitee vorgeschlagen, Biermann anlässlich seines 90. Geburtstags auszuzeichnen. In seinen Liedern und Gedichten hat sich Biermann immer wieder mit politischer Unterdrückung auseinandergesetzt. In Hamburg geboren, zog der Liedermacher mit 16 Jahren nach Ost-Berlin. 1976 wurde er aus der DDR ausgebürgert. In Oslo wurden die Free Media Awards verliehen. Die Auszeichnung würdigt kritischen und unabhängigen Journalismus in Osteuropa. Sie wird gemeinsam von der Hamburger Zeitstiftung Bukerius und der norwegischen Stiftung Fritt Ord vergeben. Geehrt wurde zum Beispiel André Alexandrau. Christian Stichler.
3: Der Journalist und Medienmacher aus Belarus saß bis vor wenigen Wochen noch in seiner Heimat in Haft. Erst vor kurzem war er ins Nachbarland Litauen abgeschoben worden. Zu den weiteren Preisträgern gehört der ukrainische Kriegsreporter Mikhailo Tkach, der für seinen investigativen Journalismus in Zeiten des Krieges geehrt wird. Er arbeitet für die Ukrainska Pravda. Außerdem wird das Redaktionsbüro iFact aus Georgien geehrt, das sich auf investigativen Journalismus spezialisiert hat.
2: Der türkische Präsident Erdogan lässt immer häufiger kritische Kulturschaffende juristisch verfolgen. Das berichtet Istanbul-Korrespondent Benjamin Weber und beruft sich dabei auf Angaben von Menschenrechtsanwälten. Gestern war der Comedian Deniz Göktaş unter anderem wegen Präsidentenbeleidigung verurteilt worden. Mit den Verhaftungen will Erdogan laut Opposition seinen Kritiker zum Schweigen bringen, sagte Weber im Deutschlandfunk Kultur.
4: Und es ist immer das gleiche Muster. Also es werden symbolische Figuren, wie eben Deniz Göktaş, berühmte Figuren, quasi juristisch verfolgt. Es gibt ein riesengroßes Medienecho, das kriegen viele Leute mit. Und das sendet eben die Botschaft. Wenn ihr Witze macht über uns, dann sind wir ganz schnell bereit dazu, euch ins Gefängnis zu stecken. Die Urteile sind dann oft milder, das haben wir also oft gesehen. Aber dass sie überhaupt für sowas juristisch belangt werden oder juristisch verfolgt werden, das ist die eigentliche Botschaft, sagen MenschenrechtsanwältInnen, mit denen ich gesprochen habe, die quasi Angst verbreiten soll.
2: Benjamin Weber, Korrespondent in Istanbul. Ein Fernsehjournalist soll heute zum König des traditionellen Toro-Königreichs in Uganda gekrönt werden. Der Prinz arbeitete lange als Moderator und Redakteur bei der Uganda Broadcasting Corporation. Er wählte den Thronnamen Edward Rukidi Nyabongo I. Ugandas traditionelle Königreiche wurden in den 1960er Jahren abgeschafft und 1993 wieder zugelassen. Ihre Oberhäupter besitzen keine formelle politische Macht. Als Bewahrer der traditionellen Kultur haben sie jedoch großen Einfluss.
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0: Mit Susanne Burg. Ein Theaterfestival wie ein Date. Darum geht's gleich.

0: Ein Theaterfestival, das auch ein Date mit dem Publikum will. Ein Date mit queeren Geschichten, mit Begehren und Freundschaft. Le Lampenfieber nennt sich das queer-feministische Festival, das gestern im Berliner Ballhaus Ost gestartet ist. Noch bis zum Sonntag gibt es internationale Performances, Theater, Musik, Workshops und DJ-Sets. Das Motto der diesjährigen Ausgabe ist Are we a thing? Also sind wir ein Ding? Was es damit auf sich hat und was die Ausgabe zu bieten hat, das kann uns jetzt die Kuratorin erklären, Florica Gay. Guten Tag.
1: Hallo, danke für die Einladung.
0: Erstmal zum Date, zu dem das Festival ja jetzt eine Woche lang einlädt. Was ist das für ein Date? Ein One-Night-Stand, die große Liebe, etwas dazwischen? Also welche Art von Beziehung mit dem Publikum wollen Sie eingehen?
1: Also das Schöne ist bei dem Festival, dass es eigentlich ganz viele Formen davon geben kann. Und wir heißen alle auch willkommen dazu. Und wir wollen auch zum Beispiel Freundschaften in den Fokus legen. Ich glaube, das sind auch ganz wichtige subversive Beziehungen in unserem Leben, aber auch auf jeden Fall One-Night-Stand und anderen Formen von zwischenmenschlichen Beziehungen. Ja.
0: Le Lampenfieber ist ja ein lustiger Titel, also erklärt sich vielleicht nicht von selbst, muss man dazu sagen, ist gestartet vor 4 Jahren als deutsch-französisches Festival, das junge Kollektive einladen, fördern wollte. Wie wichtig ist das für das jetzige Konzept?
1: Also ich glaube, dadurch, dass es von einem deutsch-französischsprachigen Theaterverein gegründet wurde, ist es klar, dass es trotzdem in unserer Identität liegt, dass es die deutsche Sprache und die französische Sprache in Fokus nimmt. Dennoch haben wir nach der ersten Ausgabe bemerkt, dass der Fokus wirklich auf queer-feministische Produktion liegt und auch auf NachwuchskünstlerInnen für Performance und Theater, weil gerade auch mit Förderproblemen in Berlin gibt es nicht so viele Festivals hier, die NachwuchskünstlerInnen am Anfang ihrer Karriere fördern. Und da versuchen wir auch diese Lücke quasi zu füllen.
0: Ich sagte schon, das Motto dieses Jahres lautet Are we a thing? Also sind wir ein Ding? Es geht dabei unter anderem auch um die Vereinnahmung queerer Identitäten. Was genau hat es damit auf sich?
1: Ich glaube, für uns, was sehr wichtig ist, ist eben, also diese Frage hat ja mehrere Ebenen. Und eine Ebene wäre ja die Objektivierung von weiblich gelesenen Personen, aber auch von queeren Personen. Und das kann man glaube ich auch ganz gut mit einem Beispiel aus dem Programm schauen. Also das Stück Best Compilation Ever von Livy Scheucher, Thea Ehre und Kiriku Gay. Also sie schauen sich quasi das Küssen an, was ja ganz oft in unserer Kultur als konsumierbares Bild gesehen wird, in der Pornografie, aber auch in Geschichten, die so ein Happy End haben und so weiter. Und sie versuchen quasi raus aus diesem kapitalistischen Höhepunkt zu gehen und eher in eine Sprache des Begehrens, die mit Wiederholungen funktioniert und dadurch da aus diesen Marktlogiken rauszukommen. Das ist, glaube ich, ein gutes Beispiel, auch wie queere Narrative da was dagegen erzählen können.
0: Also Sie sprechen auch vom, wenn wir nochmal auf dieses Are We Thing, von der Vereinnahmung sprechen, von Pinkwashing, dass etwas, das vielleicht mal widerständig war, zur Ware werden kann. Sie haben ja jetzt gerade schon ein Beispiel gegeben. Was heißt es oder was bedeutet es für die KünstlerInnen, die Sie auf das Festival einladen? Also woran merkt man auf der Bühne, dass eine Arbeit dieser Logik nicht einfach folgt?
1: Das ist ja eine spannende Frage. Ich glaube, für uns ist es sehr wichtig, dass wir über Identitäten sprechen, aber Identitäten, die nicht fixiert sind und die eher fluid bleiben. Und Identitäten, die es zulassen, dass man solidarisch miteinander steht. Identitäten, die also keine Gefängnisse sind. Und das verkörpern, glaube ich, schon alle KünstlerInnen, die wir eingeladen haben. Und das ist auf jeden Fall das Ziel des Festivals, zu schauen, wie Solidaritäten zwischen Menschen und auch zwischen queer-feministischen Kämpfen überhaupt entstehen kann.
0: Eine ganz andere Form von Intimität, wir haben über das Küssen gesprochen, bringt Masanje Sanogo auf die Bühne. Sie sagt über ihre Erfahrung, zu schwarz für die Theaterwelt, zu weiß für meine Mutter. Daraus macht sie eine Mischung aus Tanz, DJing, Märchen, autobiografischem Erzählen. Sie können auch gleich noch mehr sagen, aber das klingt erstmal so.
2: Eh bien, ce rôle dans lequel vous me distribuez, je le décline.
0: Ja, ein Ausschnitt aus der Performance von Masanje Sanogo, Florica Gay. Wie hat die Performerin die Erfahrung, die zunächst ja sehr persönlich und vielleicht auch manchmal schmerzhaft ist, in eine Bühnenform übersetzt?
1: Also Masanje Sanogo hat ja eigentlich eine Mischung aus DJ-Sets, Storytelling und Tanz da für sich geschaffen. Und sie nimmt wirklich die Bühne als Ausweg aus diesen fixierten Identitäten. Und ich glaube, sie schafft dadurch eigentlich eine Bühne für sich selbst. Und das ist das Ermächtigende, wenn man sie sieht auf dieser Bühne.
0: Welche Rolle spielt dabei die Musik? Sie arbeitet, haben Sie ja eben schon gesagt, ganz bewusst auch mit Musik, zerlegt diese Klänge als DJ. Welche Rolle spielt Musik dabei, eine Identität vielleicht nicht einfach zu erzählen, sondern sie auch dann sinnlich erfahrbar zu machen?
1: Also sie nimmt auch ganz bewusst afroelektronische Klänge, wie von den Genres Amapiano oder Gom. Und genau, ich glaube, für sie in diesem Moment ist es ganz wichtig, die Beziehung zwischen Körper, Stimme, Musik, Tanz wieder herzustellen, weil in unseren Gesellschaften auch ganz oft Trennungen da entstehen zwischen Körper oder Stimme. Und ich glaube, da Musik ist einfach ein sehr wichtiges Element.
0: Das Theaterfestival Le Lampenfieber, es läuft noch bis Sonntag im Berliner Ballhaus Ost. Es steht unter dem Motto Are We a Thing? Und ich habe darüber gesprochen mit der Kuratorin des Festivals, mit Florica Gay. Vielen Dank.

0: Es zog sich über Monate. Kartellprüfungen, Bieterwettbewerb, Klagen von 12 US-Bundesstaaten und monatelange Gerichts- und Vergleichsverhandlungen. Jetzt aber ist Paramount Skydance auf der Zielgeraden angekommen. Es gab eine gerichtliche Einigung mit mehreren Bundesstaaten. Der muss nur noch eine Richterin zustimmen. Dann kann Paramount das traditionsreiche Warner Studio übernehmen. Skydance, Paramount hat im erzielten Vergleich auch Zugeständnisse gemacht. Kritiker gehen diese Zugeständnisse allerdings nicht weit genug. Sie befürchten Konsequenzen für den Wettbewerb in Hollywood und die Meinungsvielfalt in den USA. Christian Berndt über das Ergebnis eines langen Kampfes, das Hollywood so schnell nicht befrieden wird.
1: Die Einigung im Rechtsstreit um die Übernahme von Warner Brothers Discovery durch Paramount Skydance beendet einen einjährigen Kampf. Gegen die Fusion hatten 12 Bundesstaaten geklagt, weil sie durch den neu entstehenden Riesenkonzern Wettbewerbsverzerrung befürchten. Der Kampf um die Fusion hat Hollywood in Unruhe versetzt. Die erzielte Einigung heizt die Debatte allerdings erst recht weiter an.
2: Paramount definitely got what it wanted on every level.
1: Paramount hat definitiv bekommen, was es wollte, meint der Chefkritiker des US-amerikanischen Online-Filmmagazins IndieWire, Eric Cohn. Warum die Bundesstaaten nachgegeben haben, sei unklar, aber dass es die Drohung Paramounts gewesen sein könnte, aus Kalifornien wegzuziehen,

0: Aber gerade auch für gesellschaftskritisches Kino bekannt.
1: I think that Warner Brothers will continue to make big movies.
0: Cohn rechnet damit, dass Warner weiterhin große Filme machen wird. Entscheidend sei für die Studios immer, was kommerziell erfolgreich ist. Die Sorge, dass weniger Studios auch weniger Wettbewerb bedeuten und damit die Qualität der Filme sinkt, teilt Cohn nicht. Es werde weiter gute Filme geben, allerdings stehe Hollywood eh schon lange nicht mehr für das aufregendste Kino der Welt. Die besten Filme, meint Cohn, würden sowieso schon lange außerhalb der USA gedreht, in Ländern, die in Filmkunst investieren. Ein anderer hochumstrittener Teil der Fusion betrifft CNN. Der Trump-kritische Sender wird als Teil von Warner Bros. Discovery nun zu Paramount gehören. Und David Ellison hat laut Wall Street Journal Trump bereits zugesagt, CNN politisch neu aufzustellen. Den Fernsehsender CBS hat Ellison mit der Übernahme von Paramount durch seine Produktionsfirma Skydance bereits auf eine Trump-freundlichere Linie gebracht. Paramount hat in der Einigung mit den 12 demokratisch regierten Bundesstaaten die Einrichtung eines Kontrollgremiums zugesagt, das die Unabhängigkeit von CNN garantieren soll. Aber das wird kaum Wirkung haben, meint der ARD-Korrespondent in Los Angeles, Reinhard Spiegelhauer.
2: Das fünfköpfige Editorial Board, um das es da geht, das wird nämlich nicht wirklich unabhängig sein. Der Verwaltungsrat von Paramount Warner, der wird das einsetzen. Für die Mitglieder gibt es zwar bestimmte Vorgaben, zum Beispiel 10 Jahre journalistische Erfahrung, aber es gibt schon Spielraum, das Ganze zu beeinflussen. Und es gibt auch eine großzügige Frist, dieses Editorial Board überhaupt einzurichten. Es muss erst 180 Tage nach der Fusion definitiv stehen.
0: Zeit genug, um entscheidende Positionen auszuwechseln, so wie es bei CBS passiert ist. Wie konnten sich die demokratischen Bundesstaaten angesichts so geringer Zugeständnisse von Paramount auf diesen Vergleich einlassen? Der Journalistikprofessor an der City University of New York, Jeff Chavez.
3: They could have held out, they could have been tough.
0: Sie hätten durchhalten und hart bleiben können, aber sie haben sehr schnell aufgegeben, meint Chavez. Das habe auch mit Hollywoods Angst vor dem Niedergang zu tun. Die Zuschauerzahlen im Kino sind weiterhin niedrig. YouTube sei heute die führende kulturelle Kraft. Dass Paramount zugesagt hat, weiter großes Kino zu produzieren, habe den Druck erzeugt, diesen schlechten Deal zu akzeptieren, so Chavez.
3: It's a victory for Donald Trump's allies.
0: Ein Sieg von Trumps Verbündeten, die nun den größten Unterhaltungskonzern der USA führen, und es ist eine Übernahme Hollywoods durch Trump, findet Chavez. Der Präsident hatte die Fusion ausdrücklich befürwortet. Eine wichtige Auswirkung sei nun, dass die Studios einer konservativeren Agenda folgen könnten. Dazu zählten bereits jetzt Filme, die Patriotismus oder Männlichkeit feiern würden, Diversität meiden und auf simple Unterhaltung setzen. Wir sehen den Niedergang Hollywoods, so Chavez, aber die Konservativen, die seit Jahren Zeitungen, Radio und Fernsehstationen übernommen haben und jetzt auf Hollywood zielen, setzen auf das falsche Pferd, meint Chavez. Denn sowohl Hollywood als auch die klassischen Medien hätten längst an Bedeutung verloren. Heute finde in den USA unabhängiger Journalismus und kulturelle Innovation auf den Internetplattformen statt. Sowohl Eric Cohn als auch Chavez sehen in unabhängigen neuen Medien eine Chance, der wachsenden Medienkonzentration etwas entgegenzusetzen. Befördert also Hollywood mit der neuesten Fusion seinen eigenen kulturellen Niedergang? Oder sind, wie Paramount argumentiert, Fusionen und damit mächtigere Studios der Weg, das Kino vor den Streamern zu retten? Darüber wird in Hollywood weiter erbittert gestritten werden.
4: Der Deal ist also gemacht, die Diskussion aber nicht beendet. Christian Berndt über die Übernahme von Warner Brothers Discovery durch Paramount Skydance. Hier geht's nach den Nachrichten weiter mit der Tonart. Zu Gast ein Mann, der viele vielleicht eher von der Literatur bekannt ist, Heinz Strunk. Er hat ein Album für Kinder veröffentlicht. Viel Spaß dabei wünscht Susanne Burg.

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4: Mit Alexandra Nestmann. In der SPD mehren sich die Stimmen, ein AfD-Verbotsverfahren zu prüfen. Spaniens Regierung will Zwangsräumungen verbieten und die Außenstelle von Yad Vashem in Leipzig geht nächstes Jahr in Betrieb. Die Stimmen in der SPD für ein Verbotsverfahren in der AfD mehren sich. In Bremen forderten heute die sozialdemokratischen Fraktionsvorsitzenden des Bundestags und der Länderparlamente sowie des EU-Parlaments, ein Prüfverfahren einzuleiten. Sven Weingärtner.
5: Es sei das Gebot der Stunde, sagte der Bremer SPD-Fraktionsvorsitzende Mustafa Güngör. Zusammen mit seinen Kolleginnen und Kollegen sei er der festen Überzeugung, dass die AfD eine rechtsextreme Partei ist. Die Demokratie sei von innen heraus bedroht, Rassismus werde normalisiert, die freie Gesellschaft systematisch angegriffen. Die rund 50 SPD-Vertreter und Vertreterinnen fordern in einer Erklärung, dass eine neue Bund-Länder-Arbeitsgruppe ein Verbotsverfahren vorbereitet. Auch Verteidigungsminister Boris Pistorius sprach sich bei einer gemeinsamen Pressekonferenz in Bremen für diese Prüfung aus.
4: Der AfD-Politiker Ulrich Siegmund will sich nach seinem Sieg bei der Landtagswahl in Sachsen-Anhalt im Dezember zum Ministerpräsidenten wählen lassen. Das kündigte er nach einer Fraktionssitzung an. Wie der Spiegel berichtet, plant Siegmund seine Wahl für die Sitzung am 15., 16. oder 17.12. Er geht nach Spiegelinformationen davon aus, dass er im ersten Wahlgang gewählt wird. Der AfD-Politiker strebe eine stabile Regierung an und keine klassische Minderheitsregierung. Im Koalitionsstreit um die Pflegereform hat der nordrhein-westfälische Gesundheitsminister Laumann Unverständnis darüber geäußert, dass die SPD auf Änderungen besteht. Im Deutschlandfunk wies er darauf hin, dass die Wünsche der SPD sehr viel Geld kosten würden.
6: Wenn man auf der einen Seite sagt, die Pflegeversicherungsbeiträge sollen nicht steigen, und auf der anderen Seite in einer Pflegeversicherung etwa 7-8 Milliarden auf jeden Fall eingespart werden müssen, um dieses Ziel zu erreichen, dann verstehe ich nicht, warum man immer wieder neue Leistungen und Leistungserhöhungen ins Spiel bringt. Ich würde das auch nicht alles immer jetzt Reform nennen. Es sind Spargesetze, die notwendig sind.
4: Der Gesundheitsminister von Nordrhein-Westfalen, Karl-Josef Laumann, CDU. Bundesgesundheitsminister Linnemann, ebenfalls CDU, will die Pflegereform morgen ins Kabinett einbringen. Kritik kam von den deutschen Landkreisen. Sie wandten sich gegen Sparpläne bei den Heimkosten und unterstützen SPD-Forderungen nach einem Pflegedeckel. Nach landesweiten Protesten gegen Wohnungsnot und hohe Mieten will Spaniens Regierung Zwangsräumungen vorerst verbieten. Sie verhängte ein Moratorium bis 2030. Außerdem sollen zeitlich begrenzte Mietverträge automatisch entfristet werden. Die Vorhaben müssen allerdings noch vom Parlament verabschiedet werden, in dem die Regierungskoalition keine Mehrheit hat. Die Proteste hatten sich am Fall einer 87 Jahre alten Mieterin entzündet. Ihre Wohnung war zwangsgeräumt worden, nachdem ein Investor die Immobilie erworben und die Miete um ein Vielfaches erhöht hatte. Gestern hatte die Anwältin verkündet, dass die Seniorin in ihre Wohnung zurückkam. Das Seenotrettungsschiff Aurora der deutschen NGO Sea-Watch hat am frühen Morgen ein sinkendes Schlauchboot im Mittelmeer entdeckt. Darauf befanden sich 5 Überlebende und 2 Tote. Lisa Weiß.
7: Mehr als 20 weitere Migrantinnen und Migranten konnten sich auf eine Gasplattform im Meer retten. Die Aurora habe dann von den zuständigen tunesischen Behörden die Erlaubnis bekommen, zur Plattform zu fahren und auch diese Menschen an Bord zu nehmen, so die NGO, darunter ein neugeborenes Baby und mehrere Kinder. Nach Angaben der Crew der Aurora vermisst eine gerettete Frau 3 Kinder. Man gehe davon aus, dass noch weitere Menschen nach dem Unglück abgängig sind. Die italienischen Behörden haben dem Seenotrettungsschiff den rund 150 Kilometer entfernten Hafen Lampedusa zugewiesen. Dort sollen die Menschen dann an Land gebracht werden.
4: Die Außenstelle der israelischen Holocaust-Gedenkstätte Yad Vashem in Leipzig soll 2027 ihren Betrieb aufnehmen. Laut Sachsens Kultusminister Konrad Clemens arbeitet das Bundesland derzeit mit Yad Vashem an einem Vertrag. Bei einem Besuch der künftigen Bildungsstätte im Kultur- und Begegnungszentrum Arjowitsch-Haus in Leipzig sagte der CDU-Politiker, dass Sachsen die Bildungsarbeit mit 5 Millionen Euro pro Jahr unterstützen will. Yad Vashem hatte im Mai bekannt gegeben, seinen ersten Ableger außerhalb Israels in Deutschland einzurichten. In München soll ein Bildungszentrum entstehen. Leipzig bekommt eine Außenstelle davon. Es sollen interaktive Lernräume für junge Menschen, aber auch für Lehrkräfte und andere Multiplikatoren entstehen.
0: Das Wetter.
4: Im Norden und Nordwesten gibt es ein paar Wolken und etwas Regen. Sonst scheint überall die Sonne bei 20 bis 29 Grad.
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8: Und mit Ihnen. Ich freue mich, dass Sie zuhören. Wir sprechen in dieser Stunde mit Tokumbo. Das ist eine Sängerin, die kennen Sie vielleicht von ihrer vorigen Band Tok Tok Tok. Mit denen hat sie zwischen 1998 und 2013 eine ziemliche Karriere gehabt. Seitdem ist sie solo unterwegs und wir sprechen über ihr neues Album Lost and Found. Und sie singt auch einen Song daraus. Und wir sprechen mit Heinz Strunk. Der hat Lernlieder veröffentlicht, vermeintlich ein Album mit Kinderliedern, aber natürlich eigentlich nicht. Wir starten aber erstmal mit Rikas und Changes. Changes.

0: Ich sag, wie es ist. Ich war ratlos, als ich das Interview mit Heinz Strunk vorbereiten wollte. Am Freitag erscheint sein neues Album Lernlieder. Darauf von Kindern mitgesungene Songs. Die heißen Mettwurst, Papst, Pupslied, Speichelschwamm, Gregor. Also der Strunk aus der Ära Fleisch ist mein Gemüse spricht daraus. Musikalisch ist es so Techno, Elektro, Kinderinstrumente, Soundeffekte, reingemischte Comicgeräusche. Und ich wusste nicht, wie bringe ich das zusammen mit dem Literaten Heinz Strunk, der er ja dann irgendwann wurde, nachdem er den bitteren und eitrigen Humor aus Fleisch ist mein Gemüse, aus diesem sehr erfolgreichen Roman hinter sich gelassen hat und auch den Performance-Spaß von Studio Braun. Also wie passt das zum Heinz Strunk, der jedes Jahr eine andere misanthropische, schmerzhafte, weil wahre Sicht auf die Gegenwart aufschreibt und für diese Romane ständig für die wichtigsten Buchpreise nominiert ist? Die Antwort auf diese Frage vielleicht gleich im Interview, nachdem wir reingehört haben, in die Lernlieder. Hier ein Ausschnitt aus Boten des Todes.
1: Kranke, kalte Körper, gefangen in der Bückzone, unendlich gekrümmt. So hängen sie zäh und dürr am Futtertrog des Lebens. Noch mit 100 legen sie Vorräte an, als ob sie 1000 werden wollen. Speicheln unerbittlich das Brot der Jugend ein. Oldies but goodies? Nein. Alte sind Boten des Todes. Söldner der Krankheit. Geliebte Gerüche.
0: Boten des Todes, ein Ausschnitt aus diesem Lied vom Album Lernlieder von Heinz Strunk. Und vor der Sendung war ich mit Heinz Strunk in Hamburg verbunden. Schön, dass Sie Zeit haben.
2: Ja, gerne, gerne.
0: Also man hört das da, jedes Kind, das seine Oma liebt, kann das eigentlich nicht hören. Wer soll das denn hören?
2: Ja, ich vermute mal, dass es doch eine kleine, feine Gemeinde gibt, die sich immer noch für so, sagen wir mal, irgendwie schräges, abseitiges und Humor für fortgeschrittene Zeug interessiert.
0: Verstehe. Sie haben ja mit Die Käsis und mit Graf Fauri selbst auch schon Kinderbücher gemacht. Jetzt ein Album, das eben kein Kinderalbum ist, sondern eben eine Parodie auf dieses Genre, auf diesen Markt der Kinderlieder und der Kindermusik. Was hat Sie denn so aufgeregt am Kinderlied?
2: Och, ich finde das in der Regel finde ich es alles etwas dümmlich, kinderunterfordernd und humorlos. Und es schien mir an der Zeit zu sein, da mal ein Korrektiv einzusetzen, wobei das gar nicht meine Absicht war. Ich habe diese Songs geschrieben, die sind zum Teil schon auch irgendwie älter und habe dann die Idee gehabt, das sind ja eigentlich Heinz Strunk Texte, die aber so ein bisschen kinderartig daherkommen und dann habe ich halt Kinder gefragt, ob sie das Lust haben zu singen und dann habe ich das die singen lassen und so und dann irgendwann dachte ich, dass ich das gerne von meinem Ableben noch veröffentlicht haben würde und habe dann mir das ausgedacht in den, wie ich finde, sehr schönen Titel Lernlieder, auch das wieder ein pseudopädagogischer Ansatz.
0: Ja, gibt es auch eine pseudopädagogische Abkürzung, LL oder
2: ach so, ja,
0: HSLL?
2: Genau. Ja, genau. HSLL, genau. Und finde das irgendwie eine erfrischende Bereicherung des großen und sehr öden und langweiligen Kinderliedermarktes.
0: Wie haben denn die Kinder reagiert, als sie dann gecheckt haben, was sie da singen?
2: Och, die fanden das lustig. Ich war ja mit dem befreundet, das eine ist mein Patenkind. Und die haben sich da, die haben da einfach Spaß dran gehabt, irgendwie in erster Linie, glaube ich, diese Lieder zu singen und da mal irgendwie vor dem Mikrofon zu stehen. Ich glaube, es wurde sich gar nicht so über den Inhalt Gedanken gemacht.
0: Hören wir rein in ein anderes Lied, das heißt Mettwurst Papst.
1: Der Mettwurst Papst. Von ferne scheint ein helles Licht, woher es kommt, du weißt es nicht. Von einer Stadt in diesem Land, sie ist nicht sonderlich bekannt. Und das ist eigentlich ziemlich schade, diese Stadt heißt nämlich Stade. Dunkel und geheimnisvoll liegt diese Stadt in einem Tal. Du weißt es und kriegst Gänsehaut, hier wird die Mettwurst angebaut. Herrscher über diese Stadt ist ein großer Potentat. Er ist ein König, ein Gigant, er wird der Mettwurstpapst genannt. Gemeißelt wie aus nacktem Hack, ein Mann so dick wie Günther Strack.
0: Der Mettwurstpapst. Und das ist Kriegsgeballer im Hintergrund, oder?
2: Ja, ja, genau. Ich komme ja vom Hörspiel und habe da auf dem Album sozusagen mein gesamtes Know-how ausgepackt. Das war jetzt keine große Sache. Das sind ja irgendwie so Militärgeräusche. Und das ist ja auch kein Lied, sondern ein Gedicht, der Mettwurstpapst.
0: Der Mettwurstpapst, haben Sie ja gerade schon gesagt, das sind teilweise ältere Lieder. Man findet auf Discogs auch ein Album. Da steht aber drunter, dass das ein Promo-Album war, das nie offiziell veröffentlicht ist. Also das ist eigentlich das Material vom alten Strunk, wo Sie sich ja von weggeschrieben haben.
2: Nee, da muss ich mal deutlich widersprechen, dass sozusagen das, was ich jetzt mache, ganz hehre Literatur ist und jetzt bin ich sozusagen da angekommen, wo ich immer schon hin wollte und das, was ich davor gemacht habe, sind mehr oder weniger Gehversuche oder irgendwie nicht ernst zu nehmende Quitschi-Quatschi. Das stimmt so nicht. Ich finde diese zum Beispiel auf diesen Lernlieder sind ganz tolle Texte, die auch nach relativ strengen literarischen Kriterien irgendwie da durchgehen würden. Also das sind die meisten Schriftsteller oder Schriftstellerinnen machen nur das eine, schreiben halt nur Bücher oder allenfalls mal ein Drehbuch oder mal ein Gedichtband. Ich mache halt irgendwie, habe in meinem mittlerweile 40-jährigen Berufsleben eine ganze Menge gemacht und finde das alles ganz respektierlich.
0: Nee, das sollte auch gar nicht respektierlich sein, sondern es ist aber, also diese Zeit in den 90ern, was da so rausspricht, ist eine Farbe von dem. Das war auch wahnsinnig genau und treffend. Es hat aber einen Klang bedient sozusagen. Und das ist jetzt erweitert oder ist jetzt irgendwie mit dem Heidelberg-Roman ist die Paarbeziehung, sowas stand vorher nicht so im Fokus. Ne? Also das heißt, dass es ist mit ihnen, haben sich die Radien erweitert sozusagen. Und dann eben das zu nehmen, was davor dieser Erweiterung war, jetzt gar nicht, dass das jetzt besser ist oder so, sondern aber eben anders. Das steht ja trotzdem im Kontrast zu dem, was Sie heute machen.
2: Ja, unbedingt, unbedingt. Aber das ist ja, finde das wie gar nicht so bemerkenswert, weil ich, wie gesagt, ich komme ja von der Musik, habt ihr den Umweg genommen über Humor, das habe ich ja 10 Jahre gemacht, beides, und bin dann irgendwann bei der Literatur gelandet und das war ja auch das, was funktioniert hat. Ich war ja 20 Jahre quasi unter Ausschluss der Öffentlichkeit, habe ich da vor mich hingewerkelt und habe da alles Mögliche probiert, um dann eben da zu landen, was ich möglicherweise oder offensichtlich am besten kann oder was auch am erfolgreichsten ist. Aber die anderen Sachen sind ja auch Teil dessen, wobei das eben mir schon klar ist, dass es eine Nische ist und dass es auch wahrscheinlich nicht übermäßig viele Leute erreichen wird.
0: Was Sie auch können, ist Querflöte spielen, Saxophon und Klavier. Hier scheint mir, dass sie das nicht tun, weil so ein programmierter Drumcomputer, da sind viele diese Soundeffekte. Was fanden Sie da reizvoll daran, Ihr musikalisches Können oder zumindest einen Teil wegzulassen?
2: Ja, weil das in diesem musikalischen Kontext irgendwie nicht so richtig passt. Also Saxophon ist ja ein Instrument, das habe ich ja früher, als ich Popmusik gemacht habe, habe ich also in nahezu jedem Stück ein Saxophon-Solo, das ich selber gespielt habe, eingebaut. Aber bei diesen Stücken passt das nicht. Da passen auch insgesamt keine Soli, sind ja auch keine Gitarren-Soli oder ähnliches. Also das ist ein solo-befreites Album.
0: Vielen Dank, Heinz Strunk. Und gehen Sie damit auch auf Tour und können sich alle Eltern und Kinder in die Nähe rächen und dann so family-mäßig zum Zugucken kommen?
2: Ach, ich mache möglicherweise mal ein oder zwei Stücke irgendwie in meinem übernächsten Tourprogramm. Das nächste ist ja Memories of Heidelberg, das ist eine reine Lesung. Und danach mache ich wieder so ein Programm, was etwas gemischter ist. Und da könnte ich mir durchaus vorstellen, dass da mal ein Stück auftaucht.
0: Vielen Dank, alles Gute.
2: Prima, Dankeschön.

0: Dom Glynn and his Sunday Best verbinden britisches Songwriting mit staubigem Honky-Tonk, Country und Rockabilly. Heute Abend sind sie in Dillenburg zu erleben. Zwischen Melancholie und treibenden Grooves klingt ihr Sound traditionsbewusst, dabei unpoliert und voller Live-Dynamik. Dom Glynn and his Sunday Best. Heute in der Erbse in Dillenburg. Es ist eine wahre Wunderkammer der Musik, das Stuttgarter Haus der Musik, mit seiner großen Sammlung historischer Instrumente, darunter ein über 300 Jahre altes Cembalo, das noch regelmäßig bei Konzerten erklingt. Auch außergewöhnliche historische Instrumente werden präsentiert, etwa Klingelschuh, Spazierstockflöte oder eine große Glasharmonika. Und im Klanglabor können Gäste Musikinstrumente ausprobieren. Bei freiem Eintritt. Im Haus der Musik in Stuttgart.
1: Die Musiktipps waren das von und mit Christine Fleischer. Und hier jetzt Aaron, Not for a Lack of Trying.

Aaron und Not for a Lack of Trying. Folk Noir, so nennt die Musikerin und Sängerin Tokumbo ihre Musik. Die ging auf dem vorigen Album mehr Richtung Amerikaner. Auf ihrem neuen Album ist das Noir auch schon gar nicht mehr so düster, eher melancholisch, Sepiafarben. Lost and Found heißt dieses neue Album. Wir hören mal rein in den Song Cocoon.

0: Ein Ausschnitt aus Cocoon, dem neuen Album Lost and Found von Tocumbo. Und vor der Sendung war Tocumbo Akinro bei uns im Studio. Herzlich willkommen.
1: Hallo, schön hier zu sein.
0: In diesem Song haben wir es gehört, nicht einsam, sondern frei unterwegs im Cocoon. Und da ist eine Zeile, feel like I'm always losing the friends I believe to be mine, I am a nomad. Was bedeutet das, ein Nomade zu sein oder eine Nomadin und frei?
1: Ja, ich bin zwischen zwei Kontinenten aufgewachsen und gependelt im Laufe meines Lebens. Meine Kindheit habe ich eben in den Heimaten meiner Eltern verbracht, in Nigeria und Deutschland, zwischen diesen Kulturen. Und das ist einerseits wirklich das Reisen an sich und dann aber auch diese innere Reise, ja, auch der Wunsch danach, dass sich alles zusammenfügt. Und so fühlt sich das jetzt für mich an. Das habe ich so in dem Album so zusammengefasst, dass sich eigentlich jetzt auch viele Dinge Sinn machen, die auch viele Fragezeichen waren in meinem Leben.
0: Und da ist eigentlich dieses Sinnbild unterwegs im Cocoon, ja, also sicher zu sein in sich, egal wo man ist. Das ist eigentlich das Fazit aus diesem Leben, zwischen den Kulturen und auch in Deutschland mit einem Migrationshintergrund zu sein, ja?
1: Genau. Dieses in sich auch das alles finden und die Heimat in sich finden, gerade wenn man sehr viel umgezogen ist, ist es einfach wichtig, so ein Ankerpunkt in sich zu haben. Und ich hatte immer das Gefühl, auch mit jedem Umzug war zwar so ein Wermutstropfen dabei, dass man auch Dinge hinterlässt oder verlässt, aber dann auch immer so ein Einlassen auf das Neue und man kann halt Heimat auch an vielen Orten finden.
0: Ja, wie geht das denn?
1: Wie geht es? Natürlich über Freunde, die aber auch über die Distanz hinweg in Kontakt bleiben. Und so habe ich aus jeder Lebensphase eigentlich Freunde noch und das ist das, was mich überall durchträgt.
0: Hm. Unterwegs oder zwischen den Projekten waren Sie ja auch in Ihrer Karriere als Musikerin. Also Sie haben 15 Jahre lang mit Tok Tok Tok gespielt, waren da sehr erfolgreich. Das Soloprojekt, das gibt es mittlerweile genauso lang. Wo sind Sie da zu Hause? Im Bandgefüge, wo man zusammen schafft? Ich meine, jetzt sind Sie ja auch mit Tocumbo, auch mit Band unterwegs. Sie sind ja gar nicht allein. Trotzdem ist es Ihr Soloprojekt. Also wo schlägt da Ihr Herz?
1: Genau. Mein Herz schlägt einfach jetzt dafür, wirklich dann meine Songs zu spielen und zu komponieren. Und gleichzeitig aber bin ich einfach ein Bandmensch und habe einfach ein tolles Team dabei. Ich habe meine Produzenten und meine Bandmitgliederinnen und Mitglieder dabei und die bringen das Ganze so zum Leben. Die Initialzündung, die Vision, die kommt halt von mir alleine und das ist einfach so dieses, ja, die große Fantasie, die ich da ausleben kann.
0: Lost and Found heißt ja das Album. Was mussten Sie denn dafür verlieren und was finden?
1: Es geht um alles Mögliche, was man natürlich im Laufe des Lebens an Verlusten auch einfach erleben muss. Sei es Menschen, die von uns gehen und diesen Frieden auch damit machen und eben auch ein Stück, ja, Familie, die man aufgibt, wenn man jetzt zum Beispiel von einem Kontinent zum anderen zieht oder eben Freunde, die man verlassen muss und trotzdem aber auch das Glück darin, im Hier und Jetzt zu sein. Das ist einfach was ich immer auch angestrebt habe. Und besonders als Mutter ist es sowieso ein Leben im Hier und Jetzt. Man stellt sich jeden Tag neu ein auf die Entwicklung der Kinder. Und das hilft einem auch einfach, so eine ganz tiefe Verwurzelung und Erdung zu bekommen.
0: Und vielleicht, um diesen Bogen noch zum Anfang zu machen, selbst wenn man Freunde vermeintlich verliert, weil sie da bleiben, wo man nicht mehr wohnt, findet man sich ja dann doch auf andere Weise hoffentlich wieder. Und das ist ja dann, macht ja dann auch diesen Cocoon aus vielleicht. Ein Motiv, das sich auf diesem Album durchzieht, sind ältere Speichermedien. Also da gibt's den Polaroid-Traum, da gibt's das 70er-Jahre-Magazin und da muss ich auch, das passt auch zu Lost and Found, weil das ist so wie etwas, was man auf der Straße, was jemand verloren hat oder übrig geblieben ist, so ein altes Polaroid und was man findet und dann wundert man sich, was ist denn das? Oder auch dieses 70er-Jahre-Magazin, das irgendwo hingeschleudert ist. Wozu ist dieses Festhalten von Erinnerungen, wenn das sowieso alles flüchtig ist?
1: Es ist Identität natürlich auch. Also gerade diese Stücke, die haben auch was mit meinen Eltern zu tun. Gerade als bikulturelle Person die Identität zu finden, da ist Erinnerung natürlich ein ganz, ganz großer Faktor. Und auch wenn da viel Trennung ist, ich war ganz lange getrennt von meiner Mutter, dann von meinem Vater. Und das ist eigentlich so das Band, was alles zusammenknüpft. Und
0: die alten Speichermedien?
1: Die alten Speichermedien auch natürlich. Also ich liebe meine Fotoalben. Meine Mutter hat für mich jedes Jahr ein Fotoalbum ganz liebevoll gestaltet. Ja, das sind meine größten Schätze.
0: Alle ihre Lebensjahre? Immer, ja. Macht sie das immer noch?
1: Nein, das macht sie nicht mehr, aber so in meiner Kindheit bis Jugend.
0: Ah, toll, das ist ja super. Lassen Sie uns noch reinhören in einen Song in Ballerina.

0: Ein Ausschnitt aus Ballerina vom Album Lost and Found von Tocumbo. Und vor der Sendung war sie hier. Auf dem vorigen Album Golden Days, da haben sie ihr Klangspektrum ja schon erweitert. Mit Streichinstrumenten, Mandoline, Harmonium. Wohin sollte der Sound von Lost and Found gehen?
1: Ja, was besonders war an Golden Days, war das Country-Element, was wir auch drin hatten mit der Pedal-Steel-Gitarre, was ja ein ganz großer Faktor ist in der Country-Musik. Und das war auch dem geschuldet, dass das so ein Album sein sollte, gerade in der Pandemie entstanden, wo ja dieses Zurückgeworfensein auf sich selbst und auch das Zuhause hatte eine neue Interpretation. Und ich wollte eigentlich gerne so wieder Geborgenheit bringen, gerade in so einer Zeit, die so von Unsicherheit geprägt war. Und da hat diese Musik einfach ganz großen Anteil gehabt und war mir wichtig, da reinzubringen als Spektrum. Und diesmal wollte ich es wieder ein bisschen reduzieren. Gleichzeitig haben wir immer das akustische Element, das ist einfach sehr wichtig, und holzige Instrumente, also eben Streicher und verschiedene Akustikgitarren. Ein ganz neues Element für uns ist die Rubber Bridge Gitarre. Das ist also ein abgedämpfter Sound von der Gitarre und es klingt so ein bisschen wie eine dunkle Ukulele. Und das zieht sich so als roter Faden durch das Album und bringt das sehr schön so auf den Punkt, auch gerade ja, dieses Eintauchen auch in verschiedene Gefilde, sei es eine Tiefe, aber auch eben das Verlustthema und dann dieses Aufsteigen, und das hat einfach in diesem Sound sich sehr gefunden, und es ist einfach akustisch und handgemacht, das ist uns einfach wichtig.
0: Ich finde, die Brücke von Golden Days zu Lost and Found ist, dass dieses Album golden klingt. Irgendwie, also so als Farbe. Welches Lied spielen Sie jetzt für uns und was hat das für eine Geschichte?
1: Das wird To Be Alive sein, und das ist das Thema, wie wir den Kindern eigentlich unsere Welt hinterlassen, also die Zukunft. Und das ist natürlich geboren aus der Auseinandersetzung, die ich habe in den Gesprächen, die ich führe mit meinem Sohn, und einfach der Wunsch danach, dass wir achtsam sind und ja einfach auf unsere nachfolgenden Generationen Rücksicht nehmen.
0: Ganz herzlichen Dank, Tocumbo, für den Besuch. Alles Gute.
1: Dankeschön.

To Be Alive von Tucumbo von ihrem aktuellen Album Lost and Found. Und das hier sind Romero Ferro, Clarice Falsao, Maestro Foro und Ironico.

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4: Mit Alexandra Nestmann. Die SPD will eine Strukturreform statt Kürzungen bei der Pflege. SPD, Grüne, Linke und BSW in Sachsen-Anhalt wollen ihre Gespräche fortsetzen und... Der türkische Präsident Erdogan lässt immer häufiger Kulturschaffende juristisch verfolgen. Im Streit der Regierungskoalition um die Zukunft der Pflege pocht die SPD auf eine Strukturreform. Die Partei will den Entwurf von Gesundheitsminister Linnemann, CDU, morgen im Kabinett nicht beschließen, wenn dieser lediglich Kürzungen vorsieht. Georg Schwarte.
5: Auf der Fraktionsvorsitzendenkonferenz der SPD-Fraktionschefs in Bund und Ländern in Bremen sagte der Fraktionschef der SPD-Bundestagsfraktion Matthias Mirsch, hier gehe es auch um ein Gerechtigkeitsgefühl der Bürger. Die Leute hätten die Reformen bisher lediglich als Kürzungen wahrgenommen. Diesen Fehler dürfe man jetzt bei der Pflege nicht wiederholen. Dazu gehöre auch ein Gerechtigkeitsausgleich zwischen privater und gesetzlicher Pflegeversicherung, um auch die Privatversicherten an den Kosten und Risiken der Allgemeinheit zu beteiligen. Zur Stunde ist weiter unklar, ob das Thema morgen im Bundeskabinett besprochen wird.
4: In Sachsen-Anhalt haben sich SPD, Grüne, Linke und BSW auf eine Fortsetzung der Gespräche über eine mögliche Regierungsbildung verständigt. Das teilten die vier Parteien nach ihrer ersten Sitzung mit. Bei der nächsten Runde soll es auch um die Frage gehen, ob es einen überparteilichen Ministerpräsidenten geben könnte. Die nächste Gesprächsrunde ist nach der konstituierenden Sitzung des Landtags am 6. Oktober geplant. Die vier Fraktionen verfügen über keine Mehrheit im Landtag. Die CDU ist nicht dabei, sie will in die Opposition gehen. Das BSW führt derzeit auch Gespräche mit der AfD. Das BSW schließt eine Koalition aber aus und will nur über Inhalte sprechen. AfD-Politiker Siegmund kündigte heute an, er werde sich im Dezember als Ministerpräsident zur Wahl stellen. Die AfD war bei der Landtagswahl klar stärkste Kraft geworden. Die Grünen wollen eine Vermögenssteuer, die ab einer 500 Millionen Euro greifen soll. Laut der Partei könnte der Staat pro Jahr 20 Milliarden Euro einnehmen, wenn er Vermögen ab 500 Millionen mit 2% besteuert, ab einer Milliarde dann mit 3%. Nach dem Willen der Grünen soll der Bundestag die Regierung auffordern, eine solche Steuer einzuführen. Die Grünen argumentieren, dass sich der größte Teil des Vermögens hierzulande bei nur ganz wenigen konzentriert. Betroffen von der Steuer wären einige hundert der etwa 83 Millionen Bürgerinnen und Bürger. Der Handelsstreit zwischen Kanada und den USA geht in eine neue Runde. Nach gescheiterten Verhandlungen beider Länder tritt heute in den Vereinigten Staaten ein Einfuhrverbot für bestimmte kanadische Waren in Kraft. Experten gehen allerdings davon aus, dass dies die Wirtschaft im Nachbarland nicht besonders stark beeinträchtigt. Giselle Utscha.
6: Vom neuen Importverbot betroffen sind einige alkoholische Getränke, Milchprodukte und Motorräder aus Kanada, die nun nicht mehr in die USA eingeführt werden dürfen. Zuvor hatte die Trump-Regierung bereits eine Reihe von kanadischen Waren mit Zöllen in Höhe von 50% belegt. Darauf hatte Kanada mit Gegenzöllen reagiert.
4: Nach der Migrationskrise im spanischen Ceuta soll die Grenzschutzagentur Frontex eine schnelle Eingreiftruppe bekommen. Einen entsprechenden Plan präsentierte heute die EU-Kommission. Demnach soll Frontex innerhalb von 24 Stunden vor Ort sein können, allerdings weiterhin nur, wenn ein Mitgliedsland das anfordert. Außerdem sieht die Kommission verbesserte Überwachungs- und Frühwarnsysteme vor, um zum Beispiel schneller auf Inhalte in sozialen Medien reagieren zu können, die größere Migrationsbewegungen auslösen könnten. Ende Juli waren rund 72.000 Migranten nach Ceuta gekommen. Mehrere Tausend sind immer noch da und leben teils in provisorischen Zeltlagern am Strand, teils in Notunterkünften. Der türkische Präsident Erdogan lässt immer häufiger kritische Kulturschaffende juristisch verfolgen. Das berichtet Istanbul-Korrespondent Benjamin Weber und beruft sich dabei auf Angaben von Menschenrechtsanwälten. Gestern war der Comedian Deniz Göktaş unter anderem wegen Präsidentenbeleidigung verurteilt worden. Mit den Verhaftungen will Erdogan laut Opposition seine Kritiker zum Schweigen bringen, sagte Weber im Deutschlandfunk Kultur.
7: Und es ist immer das gleiche Muster. Also es werden symbolische Figuren, wie eben Deniz Göktaş, berühmte Figuren, quasi juristisch verfolgt. Es gibt ein riesengroßes Medienecho, das kriegen viele Leute mit. Und das sendet eben die Botschaft. Wenn ihr Witze macht über uns, dann sind wir ganz schnell bereit dazu, euch ins Gefängnis zu stecken. Die Urteile sind dann oft milder, das haben wir also oft gesehen. Aber dass sie überhaupt für sowas juristisch belangt werden oder juristisch verfolgt werden, das ist die eigentliche Botschaft. Sagen MenschenrechtsanwältInnen, mit denen ich gesprochen habe, die quasi Angst verbreiten soll.
4: Benjamin Weber, Korrespondent in Istanbul.
3: Das Wetter.
4: Im Norden und Nordwesten gibt es ein paar Wolken. Es bleibt aber trocken, sonst scheint überall die Sonne bei 20 bis 29 Grad.
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8: Ich freue mich, dass Sie zuhören. Das hier sind Bonobo zusammen mit Joy Crooks. Und danach sprechen wir über Cara Delevingne. Und zwar nicht über ihr Aussehen, sondern wie sie klingt. Sie hat nämlich ein Album aufgenommen.

Eins kann man ihr überhaupt nicht mehr nehmen. Cara Delevingne hat die Augenbrauen befreit. Dicke, natürlich gewachsene Augenbrauen hat sie in den 2010er Jahren eigentlich alleine etabliert. Und zwar so, dass sie auch nicht mehr weggegangen sind. Sie wurden verändert, dann von den Kardashians ein bisschen gemalter, aber dick sind sie geblieben. Und das ist keine kleine Sache. Ist auch keine kleine Sache für den Markt, den sie damit geschaffen hat, beabsichtigt oder unbeabsichtigt. Cara Delevingne hat in den 2010er Jahren angefangen zu modeln. 5 Jahre später hat sie auch eine Hauptrolle in einem Film gespielt und seitdem spielt sie immer wieder in Filmen und Serien und jetzt macht sie auch noch Musik. Haben wir ja schon gelernt in den Jahrzehnten vom Pop, dass wenn jemand seinen Fame aus dem einen Bereich nutzt, um in einem anderen Bereich Startvorteile zu haben, dann muss man kritisch sein. Wir hören mal rein. Crazy Baby von Cara Delevingne.

0: Crazy Baby, ein Auszug aus dem Album Not Normal von Cara Delevingne. Das ist jetzt gerade erschienen und mit Christoph Möller spreche ich darüber. Hallo.
1: Guten Tag.
0: Das Visuelle spielt eine große Rolle. Vom Visuellen kommt Cara Delevingne ja her als Model und als Schauspielerin. Auf dem Albumcover trägt sie einen kurzen Bodysuit in einem dunklen Raum. Arme und Beine umschlungen von roten und blauen Kabeln, könnten Fesseln sein. Geht's um Digitales. Aber eigentlich geht es auf dem Album ja auch um die Drogen- und Alkoholgeschichte von Cara Delevingne. Wie arbeiten da Bildsprache und Musik zusammen?
1: Ja, das ist schon teilweise so eine surreale Albtraumästhetik. Es gibt einen Kurzfilm zu zwei Songs, zu I Forgot und Out of My Head, mit so Referenzen an Filme wie Inception. Also da lösen sich Räume auf, die Kamera dreht sich, Wände kollabieren, Kulissen werden als Kulissen sichtbar. Es geht um die Frage, was ist hier eigentlich real? Das Filmische spielt eine große Rolle für dieses Album, für Cara Delevingne. Ein ästhetisches Vorbild für die Musik ist vielleicht eher der Pop von Charlie XCX. Delevingne bezieht sich auf diese Suche nach Antiperfektion im Artifiziellen. Und dieser eine Song, den ich angesprochen habe, gerade Out of My Head, so heißt interessanterweise auch ein Song von Charlie XCX.
0: Und von Kylie Minogue.
1: Hier bei Delevingne, da geht es darum, die Stimme im Kopf, die einen an so vielem hindert, zum Schweigen zu bringen.
0: Hören wir mal rein.

Also große Dynamik, richtig dick produziert. Und dann gibt's noch auch einen relativ großen, dicken Gast, also im Sinne von Berühmtheit. Fiona Apple hat mitgeschrieben am Song Need It. Da hören wir auch mal rein. Scream with me.

0: Okay, ein Ausschnitt aus Needed. Und also krass ist vor allem das Mastering, finde ich, wie das abgemischt ist, wie die Ebenen durcheinander gehen und natürlich diese Synthesizer, die da so reinsägen und als ob das auseinanderfallen würde gleich alles.
1: Ja, ich glaube, das ist so ein bisschen dieses akustische Äquivalent zu diesem Video, was ich eben beschrieben habe, zu diesen Kulissen, die da ständig zusammenbrechen. Also Delevingne hat offensichtlich sich mit der Pop-Geschichte beschäftigt und gräbt sich so richtig rein in die glatte Oberfläche des Pop. Das funktioniert nicht immer so gut, manchmal wirkt das ein bisschen bemüht, aber dieser spielerische Zugang zum Material, den finde ich schon interessant, den hat sie sich vielleicht ein bisschen bei Fiona Apple abgeschaut. Delevingne war auf Fiona Apples letztem Album Fetch the Bolt Cutters als Background-Sängerin zu hören, jetzt waren sie eben zusammen im Studio und diese Fehler, diese Glitches und Unterbrechungen, die man hier eben gehört hat und so verschiedene Temperaturen, wie sie damit arbeitet, das finde ich schon interessant, das erzählt schon eine Geschichte über die Texte hinaus.
0: Und produziert hat es BJ Burton, der eben Bon Iver, gut, das würde man jetzt als Soundreferenz nicht unbedingt erkennen, aber eben auch für Charlie XCX produziert hat. Und sie ist aber überall gelistet auch als Mitproduzentin. Das finde ich dann schon bemerkenswert. Was für ein Image verkörpert denn Delevingne? Also es gibt diesen Ausdruck Brad Girl, also die sind nicht die Clean Girls, sondern die Frechen. Ist das auch not normal? Ist das Brad?
1: Also das ist nie ganz eindeutig, aber ich würde sagen, dass sie sich schon als Musikerin auch versteht. Also es gab in einer amerikanischen Late-Night-Show gerade einen Auftritt, wo sie auch selbst Gitarre gespielt hat, hinter ihr zwei Musikerinnen mit Synthesizern. Also das hatte schon diesen authentischen Moment einer echten Musikerin. Es ist ganz offensichtlich nicht dieses Glamour-Glitzer, diese Glamour-Glitzer-Inszenierung von Taylor Swift. Trotzdem ist das...
0: Obwohl das erste Songbeispiel war schon auch Taylor Swiftig ein bisschen, oder?
1: Es hat auf jeden Fall immer Anklänge.
0: Ja, aber das ist halt, wenn Pop zeitgemäß ist, dann ist das irgendwie von Taylor Swift definiert, oder?
1: Ja, und hier, was man vielleicht noch sagen könnte, ich musste an so eine andere Levine denken, an Avril Lavigne nämlich, also ein bisschen diese 2000er, ja. Ist mir egal.
0: Hat auch so eine spitze Nase.
1: Und thematisch geht's aber, du hast es eben auch gesagt, schon auch um die Geschichte mit Alkohol und Drogen, die Delevingne hatte. Sie sagt, dass sie teilweise schon als Kind betrunken gewesen sei. Und in diesen Songs entwickelt sie schon mit den Mitteln des Pop ein bisschen Handlungsmacht darüber. Und auch über queere Liebe. Sie sagt, sie habe lange ignoriert, dass sie lesbisch sei. Sie macht dafür eine internalisierte Homofeindlichkeit verantwortlich. Mittlerweile bezeichnet sie sich eben auch so.
0: Ja, aber Harvey Weinstein soll ja auch gedroht haben, dass es für sie nicht mehr so gut läuft, wenn sie ihre Genderfluidität, glaube ich, ist es mittlerweile, offen kommuniziert.
1: Zum Glück ist Harvey Weinstein gerade zu 15 Jahren im Gefängnis verurteilt worden. Also es hat schon sowas von einer Selbstermächtigung natürlich, aber die wirkt jetzt hier gar nicht so arg konstruiert.
0: Und was gibt ihr die Popmusik? Also was sie vielleicht im Schauspielern oder als Model wahrscheinlich schon recht nicht finden konnte?
1: Na, ich glaube, dass man im Pop eben schon Geschichten erzählen kann, was man als Model auf dem Laufsteg so vielleicht nicht kann. Pop nivelliert so ein bisschen die Unterschiede. Also in der Mode hat man so die da oben auf dem Laufsteg, die eher so charakterlose Körper sind. Im Pop hat man zwar vielleicht immer noch die da oben auf der Bühne, aber zumindest wird einem dieses Gefühl von, sie ist eine von uns, suggeriert. Ich kann mich jetzt sogar mit ihr identifizieren. Und das ist natürlich ein Gefühl, das sich dann ganz gut vermarkten lässt.
0: Jetzt scheinen sich Musik, Mode und Film anzunähern. Charlie XCX haben wir jetzt schon öfter drüber gesprochen. Sie hat ein Album, das heißt Music, Fashion, Film. Billie Eilish Schauspieler, Sandra Hüller modelt. Ist es neu? Und da möchte ich nur daran erinnern, dass Naomi Campbell auch Mitte der 90er schon ein Album aufgenommen hat. Sie hat geschauspielert und sogar ein einigermaßen schlechtes Buch geschrieben.
1: Das ist auch interessant. Viele deutsche PopmusikerInnen schreiben ja jetzt auch Bücher. Also auch die Literatur könnte man noch mit reinnehmen. Popmusik ist natürlich immer schon mehr gewesen als Musik. Ich würde aber schon sagen, ist vielleicht auch eine Binse, dass diese filmische, visuelle Komponente durch soziale Medien extrem an Bedeutung gewonnen hat. Also diese Sparten greifen stärker ineinander denn je. Für kleine Bands ist das natürlich eher eine schlechte Nachricht, weil die gar nicht die Zeit und die Mittel haben, diesen Ansprüchen dann gerecht zu werden, dafür dieses Gesamtpaket zu erfüllen.
0: Aber Cara Delevingne eben schon, ne?
1: Ja gut, weil sie natürlich schon diese Markenkraft mitbringt. Du hast es gesagt, die startet ja nicht aus dem Nichts mit ihrer Musik.
0: Wie ist dein Fazit?
1: Also ich dachte, ein Model, das Musik macht, das kann ja nicht gut gehen, war aber überrascht, dass das doch einigermaßen funktioniert. Vielleicht hat das dann mehr mit meinen eigenen Vorurteilen zu tun. Also mit dem Album kann man zumindest schon mal diese eigenen Vorstellungen davon, wie die Welt so ist, hinterfragen. Es gibt ein paar Songs, die vergeblich so ganz anders sein wollen im Kontext von Charts Pop. Das macht Charlie XCX einfach besser. Aber das wirkt insgesamt schon zeitgenössisch, finde ich, weil Delevingne akzeptiert, dass Pop etwas Künstliches ist, keine pseudo-authentische Geschichte erzählt, der Selbstermächtigung erzählt. Also ich finde, das ist kein überragendes Album, aber das kann man sich wirklich mal anhören.
0: Vielen Dank. Christoph Müller war das über Not Normal, das erste Album von Cara Delevingne. Und wir gehen jetzt ganz woanders hin, nämlich zu den Smiths. The Boy with the Thorn in His Side.

Fortuna Lit Free heißt diese Band und Pikachus heißt dieses Lied. Und das ist eine Band aus Norwegen und Pikachus heißt Mädchenkuss. Darüber singt diese Band aus Oslo. Das hier ist Gizmo Varias und der singt über Under the Weight.

0: Mika Miller und A Little Bit of Me haben Sie gehört im
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2: Die Sanierung der Berliner Philharmonie könnte insgesamt über 1 Milliarde Euro kosten. Zu diesem Ergebnis kommt eine vom Orchester beauftragte Machbarkeitsstudie. Das Konzerthaus soll voraussichtlich ab 2032 für 800 Millionen Euro saniert werden. Es könnte dann bis 2040 geschlossen bleiben. Als Ausweichspielstätte eignet sich laut Orchester der frühere Flughafen Tempelhof. Dafür sind rund 350 Millionen Euro veranschlagt. Die Philharmonie von Architekt Hans Scharoun wurde 1963 eröffnet. Seither gab es keine grundsätzliche Instandsetzung. Volksbühnenintendant Matthias Lilienthal hat ein positives Fazit zum Volksbad gezogen. Im RBB sagte er, dass er nur positive Resonanz bekommen hat. Seiner Ansicht nach hat das temporäre Freibad die Leute in der Stadt gefreut und den Blick auf das Theater total verändert. Das Volksbad mit 25 Meter Länge wurde Anfang August eröffnet. Heute ist der letzte öffentliche Badetag. Aufbau und Betrieb kosteten das Theater laut RBB mehr als 400.000 Euro. Mitte August geriet das Bad wegen einer geplanten Veranstaltung für Menschen aus der schwarzen Community in den Fokus. Nach teils rassistischen Diskussionen und Drohungen sagte das Theater die geplante Veranstaltung ab. Laut Lilienthal hat die Debatte gezeigt, welche politische Macht rechte Streamer in Berlin haben. Dafür schäme ich mich, sagte Lilienthal. In Oslo wurden die Free Media Awards verliehen. Die Auszeichnung würdigt kritischen und unabhängigen Journalismus in Osteuropa. Sie wird gemeinsam von der Hamburger Zeitstiftung Bukerius und der norwegischen Stiftung Fritt Ort vergeben. Geehrt wurde zum Beispiel André Alexandrau. Christian Stichler.
3: Der Journalist und Medienmacher aus Belarus saß bis vor wenigen Wochen noch in seiner Heimat in Haft. Erst vor kurzem war er ins Nachbarland Litauen abgeschoben worden. Zu den weiteren Preisträgern gehört der ukrainische Kriegsreporter Mikhailo Tkatsch, der für seinen investigativen Journalismus in Zeiten des Krieges geehrt wird. Er arbeitet für die Ukrainska Pravda. Außerdem wird das Redaktionsbüro iFact aus Georgien geehrt, das sich auf investigativen Journalismus spezialisiert hat.
2: Der US-Musiker Stevie Wonder bringt 4 bislang unveröffentlichte Lieder aus den Aufnahmen zu seinem Album Songs in the Key of Life heraus. Das Album war vor 50 Jahren erschienen. Wie das Musikmagazin Rolling Stone berichtet, heißen die 4 Titel It's Easier, My Life Story of Love, I Can See the Sun in Late December und I'm Into Living. Die Songs entstanden in den 1970er Jahren, kamen aber nicht auf das fertige Album. Zum 50. Jubiläum von Songs in the Key of Life geht Stevie Wonder auf Tournee. 2 Konzerte sind Ende Oktober auch in Deutschland geplant, in Hannover und Köln.
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0: Schön, dass Sie zuhören. Gleich sprechen wir über Investment. Also nicht Geldanlagen, sondern die neue Band, die Maurice Summen, Gunther Osburg und Bijan gegründet haben. Aber erstmal Hasche Mann von Kitty Hoff und Foreign Noir.

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0: Investment heißt die neue Band von Maurice Summen, Ramin Bijan und Gunther Osburg. Und die drei haben aber auch schon bei Die Türen oder Der Mann zusammengespielt. Seit 30 Jahren machen sie zusammen Musik. Das eine bei Die Türen war Indie-Rock, Punk, Elektro vermischt. Der Mann war Rock mit Dada. Und bei Investment ist es Funk nach vorne und Soul zum Schwelgen. Und jetzt gibt es schon ein neues Projekt, Investment, so heißt es dann. Und dann sind auf dem Album doch wieder nur Lieder, so heißt das. Vor der Sendung waren zwei der drei bei mir zu Gast, Maurice Summen und Gunther Osburg. Und vor der Sendung waren Gunther Osburg und Maurice Summen von Investment hier. Herzlich willkommen.
1: Hallo.
2: Hallo.
0: Jetzt gibt es dieses Projekt namens Investment und dann sind auf dem Album doch nur wieder nur Lieder. Wie kann ich das verstehen? Im Sinne von, egal was für einen Druck der Kapitalismus macht, Künstler machen, was sie immer gemacht haben?
1: Ja, das ist eine Sache. Die andere Sache ist natürlich, dass ja viel diskutiert wird über den Einsatz von generativer KI und so weiter im künstlerischen Schaffensprozess. Aber egal was man macht, am Ende kommen nur Lieder bei rum.
2: Ja, genau. Und für uns natürlich auch die Tatsache, dass wir ja jetzt schon in unserer dritten Inkarnation sind, sozusagen. Also nach Den Türen und Der Mann haben wir uns für dieses Album Investment genannt. Und wenn dann die Leute fragen, ja, was ist denn jetzt der Unterschied zwischen Den Türen und Investment? Dann können wir sagen, naja, es sind am Ende wieder nur Lieder.
0: Hören wir mal rein in eins davon, und zwar Der Tracker.

0: neuen Album Investment, wieder nur Lieder. Dieser Name der Tracker und worum es da geht, um diese Optimalisierung und die Quantifizierung, die Vermessung des Selbst und der eigenen Leistung, das passt natürlich zum Bandnamen, diese Effizienzkritik, und es passt fast schon zu gut, so dass ich mich gefragt habe, ob das ein Projekt ist, das diesem Thema Selbstoptimierung 1 auf die 12 geben will und dann ist es vorbei und dann gibt es noch eine neue Inkarnation, oder ist Investment jetzt wirklich als längerfristiges Projekt gedacht oder ist es für den Moment genau richtig?
1: Ob das jetzt ein langfristiges Investment wird, wissen wir noch nicht. Wir haben das jetzt erstmal angefangen. Das ist eigentlich wie mit all unseren Projekten. Wir fangen die einfach an, machen die, und manchmal bleiben die dann eine Zeit liegen und werden wieder fortgeführt. Manchmal bleiben sie auch einfach liegen, aber genau. In diesem Falle ist es zumindest nicht so, dass wir sagen würden, das ist nur ein One-Off, sondern es ist halt einfach eine andere Perspektive auf das, was wir sowieso machen, nämlich Musik.
0: Und es ist auf jeden Fall auch mehrdimensional, weil zur Albumveröffentlichung wird es Kinoabende geben. Es gibt schon einen Podcast angekündigt für jeden Song. Bis jetzt gibt es 3 Podcasts. Das heißt, Sie investieren schon richtig viel rein, oder?
2: Ja, unbedingt. Das weiß man dann ja auch, wenn man sich sowas dann gemeinsam aufhält. Nee, aber es ist ja so, dass wir inzwischen seit über 30 Jahren Musik zusammen machen. Und schlussendlich ist das bestimmt die schönste Idee des Investments von Zeit, erstmal gemeinsam Musik zu machen. Ich glaube, das eint uns. Und genau, insofern ist das immer ein gutes Investment, Musik zu machen, gemeinsam Musik zu machen, nicht am Computer Musik zu machen, sondern zusammen an den Instrumenten, in einem Proberaum und so weiter und so fort. Das genießen wir sehr.
0: Ich muss sagen, ich habe auch genossen, das, was Sie besprechen in den Podcasts, hat ja dann fast nur noch lose mit den eigentlichen Liedern zu tun, weil das in alle Richtungen geht. Das ist wirklich so, als würde man Ihnen zuhören, irgendwie wie Sie nach der Session im Proberaum irgendwie einfach noch sitzen und weiterreden. Aber es erhält auch total Ihre Perspektive als Musiker auf das, was Sie da tun. Zum Beispiel beim Song Pink Flamingo. Ich glaube, dazu gab es die erste Ausgabe des Podcasts. Wir hören mal rein in das Lied.

0: Pink Flamingo vom neuen Album von Investment, das heißt wieder nur Lieder. Und viele dieser Lieder, da spielt auch Pink Flamingo mit rein, da reden sie auch im Podcast drüber, das ist so eine Reminiszenz an diese 80er Jahre und auch an dieses Sinnbild des Flamingo für das irgendwie Ausbrechen aus dem Alltag, ob das jetzt der aufblasbare Flamingo im Pool ist oder der von Miami Vice. Viele dieser Lieder klingen nach und erzählen auch von früher. Was bringt denn Nostalgie?
1: Also ich glaube, es ist bei uns weniger Nostalgie als Dinge, die in den letzten 30 Jahren thematisch und musikalisch liegen geblieben sind. Man hat ja als Musiker und gerade auch als Band immer eine gewisse, sage ich jetzt mal, stilistische Richtung. Und man ist aber als Mensch etwas breiter aufgestellt manchmal. Und da fallen dann einfach Dinge links und rechts vom Teller runter. Und da war jetzt einfach die Idee, dass wir diese Dinge jetzt mal auf den Teller bringen, würde ich sagen.
2: Genau, und ich finde auch gar nicht, dass das unbedingt irgendwie so unter Retro-Verdacht steht, weil schlussendlich haben wir die Songs natürlich im Hier und Jetzt geschrieben. Wir sprachen eben schon über den Tracker, den gab es garantiert vor 30 Jahren in der Form zum Beispiel noch nicht. Und finde eben sowieso auch den, ich sag's mal, den Ereignisraum von 30 Jahren oder so ja eigentlich nicht mal ein historischer Wimpernschlag. Also ich meine, schlussendlich gibt es immer Styles und so weiter aus den 80ern, 90ern und so weiter, die immer irgendwie weiterverarbeitet werden und eine gewisse Rezeptur liegt natürlich auch in einer bestimmten Instrumentierung. Ich sag mal Bass, Schlagzeug, Gitarre. Das wird man dann nicht neu erfinden, es sei denn, man, keine Ahnung, steckt 1000 Effektgeräte zwischen das Ausgangssignal, um das zu verfremden. Aber uns ist ja schon auch in dieser Formation Bass, Schlagzeug, Gitarre gelegen auf dieser Platte. Und dementsprechend klingt es dann eben auch wie eine Platte, die man hätte auch theoretisch gesehen 1982 aufnehmen
0: können. Naja, sie haben aber auch Flöte, ne? Und so, also sogar atemberaubend auf
2: diesem Album. Ja, Johannes Schleiermacher an dieser Stelle, Shoutouts, einer der tollsten Jazz-Saxophonisten und Flötisten dieser Stadt, Berlin. Genau, nee, klar, aber das hätte man ja auch schon 1972 machen können, also jetzt im Jazz-Soul-Funk.
0: Der bringt ja auch total diesen Vibe von diesem großen orchestralen Philly-Soul-Sound auf dieses Album. Mhm. Dazu kommen wir gleich zum Sound noch, aber es gibt einen Text von Ihnen, Herr Osburg, der ist auf der Staatsakt-Homepage. Da ist nämlich die Diagnose, wir leben in einer Zeit der Preisnostalgie, in der die Menschen nichts stärker vereint als die Erinnerung an den Tag, als das Pfund Butter noch eine Mark gekostet hat. Und irgendwo im Netz hat jemand dazu die Überschrift gefunden, früher war alles billiger. Und ich fand, das hat das total gut auf den Punkt gebracht. Also Sie sind quasi jetzt neu, aber natürlich stöpfen Sie aus Ihrer eigenen Geschichte. Und wir sind an so einem Punkt, wo, finde ich, Zukunftsentwürfe viel seltener geworden sind als der sehnsuchtvolle Blick in die Wärme, vermeintliche Wärme der Vergangenheit. Und das habe ich da auch ein bisschen rausgehört.
1: Ja, definitiv. Aber das ist jetzt gar nicht so sehr, sage ich jetzt mal, unsere Sehnsucht, als vielmehr eine Diagnose dessen, was momentan passiert. Also das ist ja tatsächlich so, wenn man sich die Diskussionen der letzten 1, 2, 3 Jahre anschaut, da bringt ja kaum was die Leute sozusagen noch zusammen, über das sie sich einig sind, außer dass alles teurer wird und dass das sozusagen ja ganz furchtbar ist und so weiter. Diese Art, immer alles in die Vergangenheit zu projizieren und zu sagen, da war alles besser, da war alles toller, auch wenn es faktisch überhaupt nicht wahr ist, wenn man sich tatsächlich daran erinnert, wie es damals war, da war auch vieles richtig doof, scheiße, man ist ausgebrochen, das wollte man nicht. Und nur in dieser, sagen wir mal, warmen Retro-Wolldecke beim Rückblick denkt man, ach, war das toll.
0: Und das scheint, stimmt ja auch nicht, dass alles billiger war. Es war für manche Leute dann eben, also vor allem auf der südlichen Halbkugel der Welt, war es halt einfach teurer und ist es auch immer noch das, was für uns dann billig ist. Ne?
1: Ganz genau. Und auch wenn man zurückschaut, wie das Verhältnis, sage ich jetzt mal, von Preis und aufgewendeter Arbeitszeit war für das, was man dann gekauft hat, dann war es auf einmal auch gar nicht mal so billig.
0: Kommen wir zu Lösungen. Hören wir rein in Parlament der Liebe.

0: Parlament der Liebe vom neuen Album von Investment oder vom ersten Album von Investment. Die Band ist ja auch neu. Wieder nur Lieder. Es wird kalt in Deutschland. Im Parlament der Liebe fehlt uns noch die Mehrheit. Weil wir ja jetzt über die Zukunft reden wollen. Was bedeutet das?
1: Schwierig.
0: Wie kriegen wir denn die Mehrheit?
1: Naja, ich glaube generell erstmal ist es halt das Problem der Empathiefähigkeit. Das ist ein großes Problem. Und dann ist natürlich eine Frage.
0: Da sprechen Sie auch im Podcast drüber.
1: Ja, die Selbstliebe ist natürlich ein riesengroßes Problem. Wenn ich nicht in der Lage bin, mich selbst zu lieben, dann ist es auch schwer, jemand anderen zu lieben.
0: Konnte all die Achtsamkeit der Gegenwart nicht dazu führen, dass die Menschen sich selbst lieben?
1: Scheinbar nicht.
2: Ja.
1: Also beziehungsweise nicht in der Größe, sage ich mal, dass das so funktioniert. Und dann haben wir natürlich das Problem, dass wir müssen irgendwie zusammenkommen. Und da fehlen uns vielleicht möglicherweise die Rezepturen. Das ist ja auch das große Lament die aller großen Politiker und Politikerinnen unserer Zeit, gerade der vielbeschworenen gesellschaftlichen Mitte. Wir sprechen ja auch in einem Podcast darüber, inwiefern geht überhaupt Liebe und Politik zusammen. Ne? Gunther, möchtest du vielleicht hier nochmal einhaken?
2: Ja, also eigentlich nicht, aber klar, ich kann dich
0: mal kurz. Nee, wir haben ja gar nicht so viel Zeit. Wir können über das reden, was einen definitiv zusammenbringt und wärmt. Und das ist diese tolle Musik, die irgendwie zwischen Yachtrock oder eben diesem Philly Soul, aber auch ein bisschen 80er Jahre Wave und ein bisschen nach vorne irgendwie geht. Das muss wahnsinnig Spaß gemacht haben, oder?
2: Ja, also definitiv. Also ich glaube, das ist auch

0: beim Hören unserer Songs das empfinden wie das, was wir dabei empfunden haben, als wir es gemacht haben, dann ist es erstmal ein gutes Gefühl und dagegen ist erstmal nichts zu sagen.
1: Vielen Dank für den Besuch, Investment.
2: Vielen Dank.
0: Vielen Dank auch.
1: Und heute Abend gibt es die Kino, nee, morgen Abend gibt es die Kinopremiere in Berlin von dem Investment-Album. Das ist ja ein multidimensionales Werk sozusagen. Und den Podcast, den gibt es, den findet man, muss man ein bisschen googeln und dann gibt es schon 3 Folgen. Jetzt hier geht's weiter mit Julia Jacklin und Get Away From Me. 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
3: Mit Alexandra Nestmann. Der AfD-Politiker Siegmund will sich im Dezember in Sachsen-Anhalt zur Wahl stellen. Spaniens Regierung beschließt 2 Wohnungsdekrete und Ungarns ehemaliger Kulturminister wird wegen Veruntreuung festgenommen. Der AfD-Politiker Siegmund will sich im Dezember im Magdeburger Landtag als Ministerpräsident zur Wahl stellen. Siegmund sagte heute, seine Fraktion sei, Zitat, weiterhin in konstruktiven Gesprächen mit einer anderen Landtagsfraktion und mit einzelnen anderen Abgeordneten. Die AfD hatte die Wahl in Sachsen-Anhalt mit 43,8% der Stimmen gewonnen, verfehlte aber die absolute Mehrheit. Die Partei führt Gespräche mit dem BSW, das eine Koalition ausschließt. Es geht um Inhalte, die eine AfD-geführte Minderheitsregierung umsetzen müsste. Siegmund hatte vor der Landtagswahl ausgeschlossen, ohne eigene absolute Mehrheit zu regieren. Heute gab es in Magdeburg auch einen ersten Austausch von SPD, Grünen, Linken und BSW. Dabei ging es etwa um die Frage eines überparteilichen Ministerpräsidenten. Die Gespräche wollen die 4 Parteien, die zusammen keine Mehrheit haben, im Oktober fortsetzen. Die Stimmen in der SPD für ein Verbotsverfahren der AfD mehren sich. In Bremen forderten heute die sozialdemokratischen Fraktionsvorsitzenden des Bundestags und der Länderparlamente sowie des EU-Parlaments ein Prüfverfahren einzuleiten. Sven Weingärtner.
4: Es sei das Gebot der Stunde, sagte der Bremer SPD-Fraktionsvorsitzende Mustafa Güngör. Zusammen mit seinen Kolleginnen und Kollegen sei er der festen Überzeugung, dass die AfD eine rechtsextreme Partei ist. Die Demokratie sei von innen heraus bedroht. Rassismus werde normalisiert, die freie Gesellschaft systematisch angegriffen. Die rund 50 SPD-Vertreter und Vertreterinnen fordern in einer Erklärung, dass eine neue Bund-Länder-Arbeitsgruppe ein Verbotsverfahren vorbereitet.
3: Der bisherige Bezirksbürgermeister von Berlin-Neukölln, Hiekel, steht einer möglichen Koalition mit der Linkspartei skeptisch gegenüber. Der SPD-Politiker sagte im Deutschlandfunk, man habe schon vor den Wahlen gesehen, dass die Landesspitze der Linken Probleme habe, die antisemitischen Ausfälle in der Partei glaubhaft in den Griff zu bekommen. Er habe wenig Vertrauen, dass sich da etwas ändere, sagte Hiekel und begründete das so.
5: Also es hilft ja nichts, wenn eine Spitze sich meinetwegen auch persönlich sehr glaubhaft gegen jeden Antisemitismus und selbst auch israelbezogenen Antisemitismus verurteilt und auch ablehnt, wenn dann allerdings wesentliche Akteure ihrer Partei dem eben nicht folgen. Und genau diese Menschen sitzen jetzt auch in der Abgeordnetenhausfraktion. Man wird auch auf deren Stimmen angewiesen sein, um halt Mehrheiten zu beschließen. Und da sehe ich noch nicht, wie das in irgendeiner Weise funktionieren soll und kann. Und da hat die Linke, glaube ich, eine ganze Menge nachzuholen und auch glaubhaft gegenüber den potenziellen Koalitionspartnern zu machen.
3: Der bisherige Neuköllner Bezirksbürgermeister Martin Hiekel von der SPD. Unter anderem um die Antisemitismusvorwürfe gegen Teile der Berliner Linken soll es bei den Gesprächen gehen, die die Partei am Donnerstag mit SPD und Grünen führen will. Spaniens Regierung will Zwangsräumungen bis 2030 aussetzen, wenn sozial Benachteiligte betroffen sind und für sie kein alternativer Wohnraum zur Verfügung steht. Die Regierung Sanchez reagierte heute mit mehreren Dekreten auf massive Proteste. Entzündet hatten sich diese an einer Zwangsräumung in Madrid, von der eine 87-jährige Mieterin betroffen war. Inzwischen wurde bekannt, dass die Frau in ihre Wohnung zurückkehren kann. Hans-Günther Kellner zu den Regierungsmaßnahmen.
6: Auslaufende Mietverträge werden mit dem Dekret automatisch bis zum 31. Dezember 2028 verlängert. Und großen Immobilienfonds wird bis 2028 verboten, in Spanien Wohngebäude zu kaufen. Mit einem zweiten Dekret werden Mietverträge entfristet. Ein Regierungsdekret tritt in Spanien schon mit der Veröffentlichung in Kraft, muss aber innerhalb eines Monats vom Parlament bestätigt werden.
3: Der ehemalige ungarische Kulturminister Balázs Hanko ist festgenommen worden. Dem Politiker aus dem Kabinett des früheren Ministerpräsidenten Orbán wird die politisch gesteuerte Vergabe von Fördermitteln vorgeworfen. Es geht um Gelder des Nationalen Kulturfonds im Wert von umgerechnet rund 47 Millionen Euro. Hanko sprach von einem Schauprozess. Das Parlament unter Premierminister Modjor hat eine neue Antikorruptionsbehörde in Ungarn ins Leben gerufen.
0: Das Wetter.
3: Der Abend ist im Osten und Südosten freundlich, sonst wolkig, aber trocken. In der Nacht ist es wolkig oder klar, stellenweise neblig und ebenfalls trocken bei 17 bis 3 Grad. Und morgen ist es in der Westhälfte wolkig mit Schauern, sonst überall sonnig bei 20 bis 30 Grad.
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7: Schön, dass Sie bei uns sind. Ein Strandkorb im Kanzleramt. Was der über den Zustand der CDU verrät, das hören Sie hier gleich.

0: Matilda Mann hier bei uns im Deutschlandfunk Kultur. Say it back. Ein Strandkorb im Bundeskanzleramt, das reicht, um die CDU in den Krisenbewältigungsmodus zu kriegen. CDU-Staatssekretär Philipp Amthor, der hat sich einen blau-weißen Strandkorb auf die Terrasse seines Büros liefern lassen. Das ZDF hat da eine Doku gefilmt und zeigt Amthor, wie er freudig und auch ein bisschen aufgedreht dann diesen Strandkorb in Empfang nimmt. Und dafür hat es einiges an Kritik gegeben. Der Tenor, wie abgehoben ist der denn? Dabei hat Amthor das Ding selbst bezahlt und trotzdem hat er den Strandkorb jetzt wieder abholen lassen. Das ist eine Lappalie, eigentlich. Aber sie trifft die CDU eben in der Dauerkrise. Wir wollen darüber sprechen mit Isabel Borucki. Sie ist Professorin für Politikwissenschaft an der Universität Marburg. Hallo.
1: Hallo.
0: Die CDU hat ein Strandkorbproblem. Warum?
1: Ja, also wie schon gesagt, an sich von der Sache her ist das absolut eine Lappalie, aber dass es jetzt zu dieser Strandkorb-Affäre kommt, liegt sicherlich am Framing, also an der Rahmung, wie diese Lieferung ins Kanzleramt in der genannten Doku Inside CDU im ZDF inszeniert wurde geradezu. Das ist ja unterlegt mit klassischer Musik und Philipp Amthor schreitet da durchs Kanzleramt und die Message, die darüber gekommen ist in dieser Doku, hat durchaus, und das ist ja in den sozialen Medien ja rauf und runter gegangen, da wird ihm Selbstherrlichkeit vorgeworfen oder er würde sich gerieren wie ein Monarch fast schon, der da nicht G wählt, sondern er wählt ist und solcherlei Dinge. Also insofern liegt es, denke ich, auch größtenteils an der Inszenierung, an der filmischen Inszenierung dieser Doku, der man aber tatsächlich auch zugutehalten muss. Es ist ja keine Nachrichtensendung, sondern es soll damit ja tatsächlich ein Einblick in die Funktionsweise, in die Motivationen und die Befindlichkeiten vielleicht auch innerhalb dieser Partei gezeigt werden, dass das jetzt, wie soll ich sagen, nach hinten losgegangen ist und auch so eine Empörung hervorruft, steht viel, viel weniger für Amthor oder hat aus meiner Sicht überhaupt nichts mit Philipp Amthor zu tun, sondern viel, viel mehr mit der aktuellen Stimmung generell im Land.
0: Also man kann ja jetzt sagen, Philipp Amthor will sich vielleicht als Junge aus MacPom zeigen, da kommt er her, da gibt es viele, viele Strandkörper. Genau. Er steht da auch auf dieser Terrasse und schaut freudig, ein bisschen zappelig, wie man ihn ja manchmal so wahrnimmt, dann in den Garten vom Kanzleramt. Die haben die Musik erwähnt, die ist manchmal so ein bisschen so eine Mischung aus witziger Tierdoku, aber auch so feudale Politik-Reality war mein Eindruck beim Schauen. Ja. Man kann schnell auf den Gedanken kommen, dass das dekadent ist, auch wenn Amthor vielleicht eher nur zeigen will, schaut mal, ich bin hier angekommen. Aber weil Sie das gerade angesprochen haben, muss man dann auch, Frau Borucki, über die Rolle des ZDFs sprechen, wenn man darüber sprechen will, wie ein Politiker auch inszeniert wird? Weil mein Gedanke war dabei, ehrlich gesagt, dass Teile der Medienlandschaft und damit auch Teile des Landes die CDU eigentlich gar nicht mehr ernst nehmen.
1: Das war auch mein Gedanke und das sieht man auch nicht nur an dieser Folge, sondern auch an anderen Folgen jetzt dieser zweiten Staffel, dass es fast schon, also jetzt übertrieben gesagt, Realsatire ist oder ich habe auch gelesen auf Instagram die bessere Heute-Show. Und das ist natürlich wirklich bitter für eine Partei, die in der ersten Staffel oder nach der ersten Staffel Anfang des letzten Jahres gesagt hatte, ach, das lief ja gut und jetzt machen wir einfach nochmal so eine Doku und das erweist sich jetzt aber offenbar als ein Bumerang und insofern würde ich sagen, ja, sollte man da schon vielleicht auch in die Kritik gehen und sich das nochmal genauer anschauen, welche Rolle da Medien und eben die Darstellung von Politik tatsächlich spielen, ob hier nicht eine Darstellungslücke aufgemacht wird, die so de facto vielleicht nicht notwendig wäre.
0: Man kann natürlich auch dann wieder andersrum sagen, gut, Amthor hat auch freiwillig mitgemacht, muss man dann vielleicht auch festhalten, dass die Partei, zumindest wenn man jetzt diese Dokumentation sieht, ein bisschen den Bezug dazu verloren hat, wie sie gerade auch wahrgenommen wird, weil Strandkorb steht ja schon auch einfach für Urlaub. Der Kanzler sagt währenddessen, Leute, arbeitet mehr.
1: Das ist, und ich denke auch genau, damit sprechen Sie genau ein Spannungsverhältnis an, was, denke ich, den Menschen wirklich unter den Nägeln brennt. Dass wir einerseits, jetzt abstrakt gesagt, wirklich eine Entfremdung im politischen Diskurs haben, für eine Doppelmoral auch in der Partei der CDU, aber auch in generell in der Spitzenpolitik beispielsweise, das haben wir da sowas ja auch gesehen an der Causa Spahn mit der Leihmutterschaft zum Beispiel. Und dieses Spannungsverhältnis zwischen, ihr sollt mehr arbeiten und Work-Life-Balance und 4-Tage-Woche, das geht nicht, könnt ihr knicken, und gleichzeitig stellt sich jemand einen Strandkorb hin, den er im Übrigen ja schon, als er noch im Digitalministerium war, bestellt hatte. Also das ist jetzt ja nichts ganz Neues, dieses Möbelstück. Es sei dahingestellt. Also diese Spannung zwischen, ihr müsst mehr arbeiten, und man selber macht den Eindruck, man richtet sich da schön gemütlich ein auf Kosten der Steuerzahler und Steuerzahlerinnen. Das ist einfach, war jetzt einfach zu viel vielleicht.
0: Wobei Amthor ja selbst sagt, also ich habe da wahrscheinlich gar nicht die Zeit, mich hinzusetzen, ne? Und da jetzt auch nochmal Wert darauf gelegt hat, zu sagen, ich habe das selber bezahlt. Also das scheint ja anscheinend mittlerweile so zu sein, dass selbst wenn man es irgendwie darstellen will als, ich habe ja gar keine Zeit dafür, dass eben trotzdem die quasi das, da sind wir vielleicht wieder bei diesem Glaubwürdigkeitsproblem, was gerade so viel im Zusammenhang mit der CDU genannt wird.
1: Ja, absolut. Und also gerade auch nochmal Causa Spahn, spätestens da haben wir gesehen, Politik, Schrägstrich, auch die CDU ist unglaubwürdig geworden, beziehungsweise ich korrigiere mich, die CDU, wir sprechen ja über die CDU, ist unglaubwürdig geworden, und man ist nicht mehr in der Lage, miteinander in einen kritischen, aber produktiven Austausch zu treten, weil was Philipp Amthor gesagt hat, über diesen Strandkorb und wie er das einordnet, dass er sowieso keine Zeit haben wird, höchstwahrscheinlich sich da reinzusetzen. Er macht ja da so einen selbstironischen Witz in der Doku. Das wird gar nicht gehört, sondern man sieht nur diese Inszenierung, und verkoppelt damit im Grunde eben auch diese Abgehobenheit, wie schon gesagt, diese Selbstherrlichkeit. Und wie gesagt, hört gar nicht zu, und die Wirkung, die Selbstdarstellung passt nicht zu dem, was er sagt, und deshalb entsteht eben die schon genannte Darstellungslücke, die dann auch zu diesem Strandkorb-Aufreger, manche sagen ja auch Affäre sogar, was ich auch für übertrieben halte, geführt hat.
0: Isabel Borucki hier bei uns im Deutschlandfunk Kultur. Sie ist Professorin für Politikwissenschaft an der Universität Marburg. Wir haben über den Strandkorb, das Bundeskanzleramt und die CDU gesprochen, hier im Deutschlandfunk Kultur. Danke.
1: Danke Ihnen.

0: A Good Time von Modern Living zusammen mit Otis Kane hier im Deutschlandfunk Kultur. Es sind gerade Deutschlandtage in der türkischen Politik. Nordrhein-Westfalens Ministerpräsident Hendrik Wüst, der hat Präsident Erdogan getroffen. Jetzt ist auch noch die deutsch-türkische Parlamentariergruppe aus dem Bundestag im Land. Und das passiert in einer Zeit, in der kritische Türkinnen und Türken mal wieder verstärkt unter Druck geraten. Ein Istanbuler Gericht hat gerade den Comedian Deniz Göktaş zu einer Haftstrafe verurteilt. Und in den letzten Wochen hat es auch einige Razzien und Festnahmen in der queeren Szene gegeben in der Türkei. Und das hören wir irgendwie ja regelmäßig aus dem Land, aber vielleicht mittlerweile auch so regelmäßig, dass es manchmal gar keine Nachricht mehr zu sein scheint. Deswegen wollen wir jetzt mal wissen, wo steht die Türkei eigentlich gerade? Und das fragen wir Benjamin Weber, unseren Korrespondenten in Istanbul. Benjamin, lass uns mal anfangen mit dem Comedian, mit Deniz Göktaş. Der ist verurteilt, kommt aber frei. Was hat er gemacht?
1: Er hat Witze gemacht, muss man sagen. Intelligente Witze waren das. Und das war in seiner Stand-up-Show, die hat er bei YouTube hochgeladen, 1,5 Stunden lang. Und das Video ist Ende Juni hochgeladen worden, hatte Mitte Juli dann 4 Millionen Views, als er festgenommen wurde. Heute liegen wir bei 15. In dieser Stand-up-Show hat er sich sozusagen kritisch mit der Türkei von heute auseinandergesetzt. Es war aber nicht nur politisch, es ging auch viel um andere Themen, aber es ging immer wieder auch um den Staatspräsidenten Recep Tayyip Erdogan, den Deniz Göktaş, so heißt der Comedian, ja, quasi verantwortlich dafür macht, in welcher Lage die Türkei gerade ist. Und er hat unter anderem gesagt, dass er ihn nicht leiden kann und er hat ihn als einen Diktator bezeichnet. Das war dann im Prinzip in der Anklageschrift das Problem. Das wurde herangezogen als Beleg für Präsidentenbeleidigung. Dafür ist er ja auch verurteilt worden. Vor Gericht gestern hat er in einer, muss auch sehr komödiantischen Verteidigungsrede, muss es gewesen sein, hat er gesagt, hat dies alles zurückgeworfen, alle Vorwürfe, hat gesagt, die Meinungsfreiheit ist quasi bedroht. Und das mit dem Diktatorvergleich, das sei eigentlich nur eine Beschreibung gewesen, es sei nicht mal ein Witz. Andere Comedians könnten für viel größere Lacher sorgen, wenn sie Staatspräsident Erdogan als Demokraten bezeichnen würden.
0: Also das ist auf jeden Fall eine Form von Nachlegen. Das ist jetzt das eine, da geht es um Meinungsfreiheit. Was hat es auf sich mit diesen Razzien gegen die queere Community?
1: Ja, diese Razzien gegen die queere Community, das war eine Polizeioperation mit dem Titel Meine Familie ist sicher, eile im Gewände. Die Staatsanwaltschaft geht jetzt verstärkt, vor 2 Wochen verstärkt gegen die queere Community vor, hat Gayclubs durchsucht, hat Bars durchsucht, die Safe Spaces sind für queere Menschen, hat Vereine durchsucht, Initiativen, Beratungsstellen und sehr viele Menschen auch festgenommen. Mit Begründungen, die sehr hart sind. Also da geht es um Obszönität, um kriminelle Vereinigung. Da wird gesagt, dass Anstiftung zur Prostitution liegt vor, das ist eine Straftat, ohne jetzt bislang sehr wirklich harte Belege vorweisen zu können. Der Staatsanwalt und der Justizminister Akin Gülek, die sagen, dass quasi schwule Menschen, lesbische Paare, nicht binäre Intermenschen und so weiter das Fundament der Türkei angreifen würden, nämlich das Familienbild aus Mann und Frau. Und dass das ein großes Problem sei und dass man deswegen jetzt eben gegen LGBTQ-Menschen vorgeht. Das hat auf jeden Fall für großen Schock gesorgt, weil solche Razzien so nachts in auch Wohnungen oder auch eben in Bars hat man doch schon jetzt in der LGBTQ-Szene lange nicht gesehen.
0: Was verbindet diese beiden Ereignisse?
1: Ich würde sagen, es gibt eine Verschärfung einfach, dass jetzt quasi gegen Comedians vorgegangen wird. Das war vor ein paar Jahren noch nicht so, also dass man wirklich sich auch auf Witze konzentriert und auch jetzt bei der queeren Szene. Natürlich sind die schon seit Jahren im Fadenkreuz und werden immer mal wieder herangezogen. Im Wahlkampf auch hat Staatspräsident Erdogan 2023 sie als Perverse bezeichnet und das Feindbild LGBTQ auch genutzt, um seine Wählerschaft hinter sich zu versammeln. Aber die Intensität, die wir jetzt sehen, ist doch durchaus, hat ein neues Level. Also dass quasi da in mehreren Städten gleichzeitig Razzien durchgeführt werden und die abtransportiert werden wie Hochkriminelle. Das hat man vorher noch nicht gesehen. Und das Gleiche ist auch in diesem Bereich der Comedian oder grundsätzlich in der Popkultur zu sehen. Das nimmt also zu, diese juristische Verfolgung von, sagen wir mal, im weitesten Sinne kritischen Stimmen.
0: Wo steht denn die Türkei gerade politisch, dass es diese Zunahme gibt?
1: Ja, die Türkei ist quasi politisch in einer, sagen wir mal, durchmischten Lage. International, muss man sagen, ist sie gefragter als in den letzten Jahren. Die Europäische Union, europäische Staaten, das kriegt man auch immer mit. Auf dem NATO-Gipfel zum Beispiel in Ankara war das ein ganz klares Gesprächsthema. Braucht die Türkei, weil die Türkei eine Rüstungsindustrie hat. Und durch den Wegfall der USA als verlässlicher Partner in Rüstungsfragen wird da plötzlich die Türkei interessant für Europa. Und das hört man auch immer, wenn Staatsgäste kommen, wie zum Beispiel jetzt gerade auch Wüst. Das ist auf jeden Fall das eine, also dass man in Ankara das Gefühl hat, wir werden gebraucht und vielleicht können wir deswegen stärker gegen unsere innenpolitischen Gegner vorgehen. Dann ist es aber auch so, es gibt hier gerade einen Friedensprozess mit den Kurden, also die Staatspräsident Erdogan und sein Koalitionspartner, die rechtsnationale MHP, wollen einen Frieden schließen. Die PKK hat sich in diesem Zusammenhang auch schon aufgelöst, offiziell. Und da gibt es eine Annäherung an die Kurden. Das heißt also auch, dass das Feindbild PKK, das Feindbild kurdischer Terrorist, was in der Vergangenheit oft genutzt wird, fällt weg. Gleichzeitig ist es aber so, dass Staatspräsident Erdogan auf irgendeine Art und Weise wiedergewählt werden will. Er will nochmal antreten. Das darf er aber nicht. Die Verfassung erlaubt ihm keine neue Amtszeit. Und da braucht er, um jetzt quasi das zu umgehen, egal wie, eine Mehrheit im Parlament. Und da sieht es nicht so aus, als würde er die so leicht bekommen. Also er ist da auch durchaus unter Druck. Und wir haben mit einem Menschenrechtsanwalt gesprochen, der hat gesagt, die Wahlkampfphase hat eigentlich schon angefangen. Und in Wahlkampfphasen erleben wir immer, dass quasi verschärft gegen kritische Stimmen vorgegangen wird.
0: Wenn diese Wahlkampfphase jetzt quasi schon angefangen hat und das so eine Erklärung dafür ist, warum das gerade passiert, was ist dann mit den deutschen Besuchern aus der Politik, die jetzt gerade da sind? Die Bundesregierung will ja wieder bessere Beziehungen zur Türkei. Spielt das dann alles gerade eine Rolle für die Deutschen, die da zu Besuch sind?
1: Also Hendrik Wüst hat ja gesagt, dass er die Themen LGBTQ, Menschenrechte und so weiter anspricht oder angesprochen hat gestern in Ankara im Präsidentenpalast, allerdings quasi hinter verschlossenen Türen und dass man deswegen öffentlich nicht darüber spricht. Das ist die Linie der auch der neuen Bundesregierung unter Friedrich Merz und auch unter Außenminister Badefuhl. Die waren beide letztes Jahr in Ankara und haben beide da vor Ort auch gesagt, dass sie das quasi schon ansprechen, aber natürlich hinter verschlossenen Türen, damit man nicht so auftritt, als würde man die Türkei jetzt irgendwie belehren öffentlich. Was es bringt, ist natürlich die andere Frage. Man sieht ja durchaus, dass sich das eigentlich alles eher verschärft, was die Türkei mit Minderheiten und mit politischen Gegnern macht. Wir haben noch gar nicht groß über die politische Opposition gesprochen. Der Istanbuler Bürgermeister und Präsidentschaftskandidat sitzt immer noch im Gefängnis. Also es verbessert sich eigentlich nicht. Aber gleichzeitig ist es natürlich schon auch so, wenn man sich unter DiplomatInnen umhört, dass die da auch immer sehr darauf bedacht sind, dass die diplomatischen Kanäle, also auch sowas wie jetzt die Parlamentariergruppe, die deutsch-türkische, die in der Türkei ist, dass das wichtig ist und dass man darauf drängt, dass das nicht abreißt.
0: Einschätzung rund um die politische Realität in der Türkei gerade war das von Benjamin Weber, unserem Korrespondenten in Istanbul. 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

0: Gioia Lucia ist das aus Italien, aus der Lombardei, um genauer zu sein. Una canzone allegra, das ist neu bei uns im Programm.
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0: Und die hat heute Ben Ebeling.
2: Die Außenstelle der israelischen Holocaust-Gedenkstätte Yad Vashem in Leipzig soll 2027 ihren Betrieb aufnehmen. Laut Sachsens Kulturminister Konrad Clemens arbeitet das Bundesland derzeit mit Yad Vashem an einem Vertrag. Bei einem Besuch der künftigen Bildungsstätte im Kultur- und Begegnungszentrum Arjowitsch-Haus in Leipzig sagte der CDU-Politiker, dass Sachsen die Bildungsarbeit mit 5 Millionen Euro pro Jahr unterstützen will. Yad Vashem hatte im Mai bekannt gegeben, seinen ersten Ableger außerhalb Israels in Deutschland einzurichten. In München soll ein Bildungszentrum entstehen, Leipzig bekommt eine Außenstelle davon. Es sollen interaktive Lernräume für junge Menschen, aber auch Lehrkräfte und andere Multiplikatoren entstehen. Volksbühneintendant Matthias Lilienthal hat ein positives Fazit zum Volksbad gezogen. Im RBB sagte er, dass er nur positive Resonanz bekommen hat. Seiner Ansicht nach hat das temporäre Freibad die Leute in der Stadt gefreut und den Blick auf das Theater total verändert. Das Volksbad mit 25 Metern Länge wurde Anfang August eröffnet. Heute war der letzte öffentliche Badetag. Aufbau und Betrieb kosteten das Theater laut RBB mehr als 400.000 Euro. Mitte August geriet das Bad wegen einer geplanten Veranstaltung für Menschen aus der schwarzen Community in den Fokus. Nach teils rassistischen Diskussionen und Drohungen sagte das Theater die geplante Veranstaltung ab. Laut Lilienthal hat die Debatte gezeigt, welche politische Macht rechte Streamer in Berlin haben. Dafür schäme ich mich, sagte Lilienthal. Die Schriftstellerin Dorothea Grünzweig erhält den Rainer-Malkowski-Preis 2026. Das teilte die Bayerische Akademie der Schönen Künste in München mit. Die Jury würdigte Grünzweigs Werk für eine unverwechselbare wortschöpferische Fantasie und anrührende emotionale Intensität. Die Auszeichnung gehört mit einem Preisgeld von 30.000 Euro zu den höchst dotierten Literaturpreisen in Deutschland. Der Lyriker Christoph Wenzel erhält das mit 5.000 Euro dotierte Rainer-Malkowski-Stipendium. Freier Eintritt für alle. Englands Nationalmuseen bleiben auch für Touristen kostenlos. Kulturministerin Liza Nandy hat damit eine monatelange Debatte beendet. Zuvor war intensiv darüber diskutiert worden, ob internationale Besucher künftig Eintritt für Häuser wie das British Museum, die Tate oder die National Gallery zahlen sollten. Hintergrund waren Überlegungen der Regierung, neue Einnahmequellen für die Kultur zu erschließen. Wie das Fachmagazin The Art Newspaper berichtet, bleibt es nun bei der Regelung von 2001. Die 15 staatlichen Nationalmuseen in England sollen weiterhin allen offen stehen.
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0: Gesund werden kann Kopfsache sein. Darum geht es uns gleich. Ich bin Axel Ramlo. Schön, dass Sie da sind.

0: Half-Life Callback hier bei uns im Deutschlandfunk Kultur. Der Kopf, der kann eine ganz wichtige Rolle spielen, wenn der Körper heilen muss. Da ist sich die Forschung absolut sicher. Die Einstellung zählt, die eigenen Erwartungen, die zählen auch. Und bei unserem krisengebeutelten Gesundheitssystem, da stellt sich mittlerweile schon auch gerne mal die Frage, müssen wir da nicht eigentlich mehr draus machen? In Potsdam ist das auch eine Frage beim Jahreskongress der Deutschen Gesellschaft für Verhaltensmedizin und Verhaltensmodifikation. Und mit dabei ist Ulrike Bingel. Sie ist Professorin für klinische Neurowissenschaften an der Universität Duisburg-Essen und sie leitet dort das Zentrum für Schmerzmedizin. Hallo Frau Bingel.
1: Ja, guten Tag. Schön, dass ich da sein darf.
0: Danke, dass Sie da sind. Das Motto des Kongresses ist Aufbruch, Veränderung, Gestalten. Das klingt erstmal nach alles und aber auch ein bisschen nichts. Was heißt denn Aufbruch?
1: Das kann hier natürlich ganz viele Dinge bedeuten, aber für mich persönlich, ich nehme insbesondere mit, wir haben ja immer mehr Befunde, wie sehr Erwartungen Behandlungsverläufe beeinflussen und der Aufbruch ist jetzt wirklich die Implementierung ins System. Wie kriegen wir es an die Patientinnen und Patienten, wie kriegen wir es in die Versorgung und dazu sind hier auch ganz tolle Poster vorgestellt.
0: Also das ist schon mal ein Thema, wie kriegt man das an die Leute ran? Vielleicht können Sie mal generell aus Ihrer Erfahrung, aus Ihrer Forschung her sagen, wenn wir über Erwartungen sprechen, was können die denn bewirken? Nehmen wir mal an, ich habe jetzt eine Knie-OP. Ja, was haben denn meine eigenen Erwartungen mit meiner Heilung zu tun?
1: Ja, Ihre Erwartungen haben da eine ganze Menge mit zu tun, denn Erwartungen beeinflussen nicht nur, wie Medikamente wirken. Die wirken nämlich besser mit positiver Erwartung, schlechter mit negativer Erwartung. Erwartungen beeinflussen das Auftreten von Nebenwirkungen und Erwartungen beeinflusst natürlich auch, ob Sie ein Medikament überhaupt dauerhaft einnehmen. Und im Punkto Knie-OPs, da hat meine Kollegin Regine Klinger eine ganz tolle Studie durchgeführt, wo sie zeigen konnte, dass wenn man die Erwartungen optimiert und negative Ängste und Sorgen vor so einer OP reduziert durch eine gute Kommunikation zwischen Ärztinnen und Patientinnen, dann brauchen die Patientinnen nach der OP weniger Schmerzmittel, haben weniger Schmerz und erholen sich schneller und besser von der OP. Also ganz wirksamer und klinisch relevanter Effekt.
0: Ist das quasi
1: von einer eigentlich kleinen Intervention?
0: Ist das quasi so ein kopfinterner Placebo-Effekt?
1: Genau, das ist ein Placebo-Effekt. Aber das Wichtige ist, der findet statt ohne Placebo. Deswegen vermeide ich persönlich das Wort mittlerweile auch, denn bei Placebo-Effekt denken die Leute immer, da wird jemand mit einem Placebo behandelt. Diese Patienten haben ja eine Knie-OP bekommen und starke Schmerzmittel bekommen. Aber auch das verändert sich eben durch positive Erwartungen. Aber Sie haben recht, das ist ein Placebo-Effekt im Kontext von echten medizinischen Behandlungen oder Interventionen.
0: Jetzt haben Sie gesagt, Frau Bingel, das wäre eigentlich, das Wort war eigentlich relativ leicht, das irgendwie hinzukriegen. Aber wenn Sie sagen eigentlich, dann scheint es doch nicht so leicht zu sein, beim Thema Kommunikation da den letzten Schritt zum Aufbruch zu gehen.
1: Ja, Frau Klinger hat ja gezeigt, dass es geht und wir brauchen jetzt zwei Dinge. Wir brauchen mehr Awareness dafür, dass Kommunikation nicht nur B-Note ist, sondern wirksamer Bestandteil von jeder medizinischen Therapie. Und wir müssen das auch strukturell in unserem System verankern. Zum einen in der Aus- und Weiterbildung von Gesundheitsberufen, nicht nur den Ärztinnen und Ärzten. Und es muss natürlich letztendlich irgendwie auch vergütet werden, denn sie können damit absolut auch Kosten sparen. Besser einmal was gut erklärt, als das Medikament in die Ecke geschmissen und bis zum nächsten Quartal nicht eingenommen. Ich sage das jetzt mal so salopp, aber durch ängstliche, nicht gut aufgeklärte Patienten entsteht im System ja auch ein großer Schaden, dem man gegenwirken könnte, indem man das ärztliche Gespräch, aber auch das Gespräch mit Apothekerinnen und Apothekern aufwerten würde.
0: Okay, das macht total Sinn. Nun, die werden ja die meisten Ärztinnen und Ärzte und auch die Patienten diesen klinischen Alltag ja kennen. Ne? Das ist ja oft echt die Krux, da eine freie Minute zu haben, um irgendwas ausführlicher erklären zu können.
1: Genau, deswegen sage ich, man muss es besser abbilden in den Leitlinien und letztendlich auch in der Vergütung. Sie können einfacher diagnostische Maßnahmen durchführen und abrechnen, als das Bild, was zum Beispiel dabei rausgekommen ist, dem Patienten erklären. Und da ist aus meiner Sicht, meiner persönlichen Sicht, eine Schieflage, in dem System, wie ärztliche Leistungen vergütet werden. Und das Gespräch spielt da halt eine ganz zentrale Rolle und sollte eine noch viel zentralere spielen, gerade zum Beispiel bei den Allgemeinmedizinerinnen, die ja die Fäden zusammenhalten und ihre Patientinnen durch Behandlungsphase navigieren. Da muss man auch mal sprechen.
0: Das ist
1: keine Schuld der Kollegin, die geben sich die allergrößte Mühe, aber wenn sie wissen, wie viele Patienten da pro Tag so durchgeschleust werden, das muss man einfach auch abbilden in der Wertschätzung und der Vergütung dieser Leistung.
0: Das ist jetzt die Seite der Medizinerin, der Mediziner. Wie sieht es denn bei den Patientinnen, bei den Patienten aus? Also ist das auch eine Einstellungsfrage oder ist es eine reine Aufklärungsfrage?
1: Nee, absolut. Sie können als Patient und Patientin natürlich ganz viel tun. Und die wichtige Frage, die Sie sich stellen müssen, ist, was brauche ich für Informationen? Die kann ja ganz unterschiedlich geartet sein, um einigermaßen vertrauensvoll in eine Behandlung, ob jetzt kurzfristig oder langfristig, zu gehen. Wir haben auf unserer Webseite von dem Sonderforschungsbereich Treatment Expectation, die heißt www.treatmentexpectation.de, auch ganz viele hilfreiche Informationen zusammengestellt, wie man selber sich sozusagen ermächtigen kann, seine eigenen Erwartungen zum Hilfreichen zu verändern, Informationen zu finden, die einen positiv stimmen und so selbstbestimmt Behandlungsverläufe auch mitzugestalten. Idealerweise natürlich im Team und auf Augenhöhe mit einer Ärztin und einem Arzt, aber man kann auch einfach schon mal alleine starten, zu gucken, was einem gut tut.
0: Also das ist schon mal der erste Tipp, konkret starten, die Erwartungen, dann sich ein bisschen darauf einstellen, aber eben auch mehr Aufklärung, mehr Zeit für die Patienten. Auch das ist wichtig, damit Patienten sich selber helfen können, schneller zu heilen. Das haben wir hier im Deutschlandfunk Kultur besprochen mit Ulrike Bingel. Sie ist auf einer Konferenz in Potsdam, wo das auch ein großes Thema ist. Vielen Dank.
1: Gerne, bis bald.
0: Bis bald.

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1: Heute 20 Uhr. Das Requiem Opus 9 von Maurice de Ruffle wurde kurz nach dem Zweiten Weltkrieg uraufgeführt, sein Meisterwerk. Daneben Alfred Schnittkes Bühnenmusik zum Schiller-Drama Don Carlos, ebenfalls ein Requiem, entstanden Mitte der 1970er Jahre in der Sowjetunion. An der Orgel in beiden Werken Denis Conté.
2: Du Ruffle ist mehr in die Richtung der Spiritualität, also der innere Gebet. Und Schnittke war mehr in die Richtung, alle Leute der Welt zusammen zu versammeln. Das sind zwei Richtungen für Friede, Trost und Hoffnung.
1: Das Konzert Trost und Hoffnung mit dem Rias Kammerchor Berlin unter Leitung von Justin Doy. Heute Abend, 20 Uhr.

0: Sebastian Schub kommt eigentlich aus Deutschland, ist aber schon seit Ewigkeiten in Großbritannien. Haven't Found Love ist das hier bei uns im Deutschlandfunk Kultur. Social Media kann Kinder und Jugendliche runterreißen, das ist mittlerweile Konsens. Es kann aber auch ein gutes Werkzeug sein, sagen einige Lehrerinnen und Lehrer, die auf Social Media aktiv sind. Und die sagen, was wir hier machen, ist moderne Bildungsarbeit. Lea Nenfig hat ein paar dieser Lehrer-Influencer getroffen.
1: Wisst ihr, was eines der schönsten Gefühle als Lehrer ist? Wenn die Kinder endlich mal gute Noten schreiben.
2: Das Coole an der Sache ist, ich habe denen das beigebracht. Verstehst du? Die sind in die Schule gekommen, die konnten nicht lesen und schreiben. Und jetzt korrigiere ich einfach deren Arbeiten.
3: Das ist Emanuel Chris. Er ist verbeamteter Grundschullehrer in Hamburg und Lehrer-Influencer. Regelmäßig postet er unter dem Namen Emolution Videos auf TikTok und Instagram.
4: Ich habe damals 2020 angefangen, einfach so aus Jux aus der Schule zu berichten, wie es für mich ist, eine schwarze Lehrkraft in Deutschland zu sein. Und habe das dann noch so ein bisschen ausgeschmückt, so mit lustigen Schulanekdoten, weil Kinder machen ja ganz viele lustige Sachen. Und dann habe ich gelegentlich, wenn mich irgendwie Sachen bewegt haben, vor allen Dingen so politisch, Antirassismus, mich da positioniert und habe dann meine Meinung zu gewissen Themen gesagt.
3: Dass er auf Social Media öffentlich aktiv ist, hat er mit seinem Schulleiter abgesprochen. Rechnet man TikTok und Instagram zusammen, folgen ihm über 900.000 Accounts. Für den Professor für Schulpädagogik Erik Richter von der Katholischen Universität Eichstätt-Ingolstadt sind Lehrer-Influencer ein interessantes Phänomen. Sie würden spiegeln, welche aktuellen Probleme und Herausforderungen sich beim Lehren zeigen. Für ihn sei nicht jede Person, die etwas postet, gleich Influencer. Grob könne man aber drei Arten von Lehrer-Influencern ausmachen.
5: Also einerseits gibt es einfach Personen, die dort beruflich unterwegs sind, die Fachinhalte erklären oder auch Forschung aufgreifen oder einfach Unterrichtsideen vermitteln. Das sind vielleicht einfach professionelle Wissensaccounts. Dann gibt es so Content-Creator, die versuchen, Reichweite zu erzielen, die regelmäßig ja immer wiederkehrend Inhalte veröffentlichen, die auch eine persönliche Wiedererkennbarkeit haben. Und dann gibt es natürlich auch Personen, die dort kommerziell unterwegs sind und versuchen, über Werbung, über Sponsoring, über eigenes Material Dinge zu verkaufen.
3: Für Chris geht es bei seinen Videos hauptsächlich um Spaß. Ab und zu gehe er auch Kooperationen ein. Für ihn sei dabei wichtig, ein gesellschaftlicher Mehrwert und dass die Kooperationspartner mit seinen eigenen Werten als Lehrkraft übereinstimmen. Generell hat Social Media laut Erik Richter ein großes Potenzial für Lehrkräfte.
5: Es ist ja erstmal eine ganz niedrigschwellige Möglichkeit des Austausches, der Kommunikation. Und aus Studien wissen wir, dass Lehrkräfte dort wirklich auch Unterstützung bekommen können. Also sowohl Informationen, Zugang zu Materialien. Es ist aber auch ein Ort, wo man sich vielleicht mal gegenseitig unterstützen kann.
3: Allerdings sehe er auch Risiken. Lehrkräfte könnten sich zum Beispiel durch die vielen Informationen überlastet oder durch den Vergleich mit anderen unter Druck gesetzt fühlen. Wichtig sei es, so Richter, das Geschehene immer kritisch zu hinterfragen. Offiziell gibt es keinen bundesweit einheitlichen Beschluss dafür, was Lehrkräfte beachten müssen, wenn sie öffentlich auf Social Media aktiv sein wollen. Peter Albrecht ist Pressesprecher der Behörde für Schule und Berufsbildung in Hamburg. Er sagt, in welchen Bereichen Lehrkräfte dort vorsichtig sein sollten.
6: Dazu gehören unter anderem die Beachtung des Datenschutzes, Dienstgeheimnisse zu wahren. Dazu gehört es, die sogenannte Treuepflicht einzuhalten, also keine Hetze gegenüber dem Dienstherrn zu machen. Und ganz wichtig, es

0: von der Katholischen Universität Eichstätt-Ingolstadt weist auch darauf hin, dass es, um den Effekt des Konsums solcher Videos beurteilen zu können, noch keine ausreichende Forschung gäbe. Wahrscheinlich sei er nicht allzu hoch. In Zukunft werde sich das Phänomen der Lehrerinfluencer seiner Einschätzung nach noch verstärken, da immer mehr neue Lehrkräfte den Beruf ergreifen.
1: Die sind anders im digitalen Raum unterwegs als Personen, die jetzt vielleicht am Ende ihrer beruflichen Karriere stehen. Und für die sind soziale Medien häufig ein ganz normaler Teil des Alltages.
0: Für Peter Albrecht von der Hamburger Schulbehörde ist wichtig, darauf zu schauen, wie sich die Debatte um die Social-Media-Nutzung von Minderjährigen entwickelt. Von Lehrerinfluencern würde die Schulbehörde dann erwarten, ihr Handeln dementsprechend kritisch zu hinterfragen.

Delamitri aus Schottland, Roll to Me, hier bei uns im Deutschlandfunk Kultur. Gleich gibt's unsere Nachrichten um 18 Uhr. Bis dahin sind das Suandia zusammen mit David Walters, Do You Understand Me Now? 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
1: Mit Alexandra Nestmann. Die SPD will bei der Pflege eine Strukturreform statt nur Kürzungen. Die Deutsche Umwelthilfe klagt gegen das Gebäudemodernisierungsgesetz und die Sanierung der Berliner Philharmonie könnte mehr als 1 Milliarde Euro kosten. Im Streit der Regierungskoalition um die Zukunft der Pflege pocht die SPD auf eine Strukturreform. Die Partei will den Entwurf von Gesundheitsminister Linnemann, CDU, morgen nicht im Kabinett beschließen, wenn dieser lediglich Kürzungen vorsieht. Georg Schwarte.
2: Auf der Fraktionsvorsitzendenkonferenz der SPD-Fraktionschefs in Bund und Ländern in Bremen sagte der Fraktionschef der SPD-Bundestagsfraktion Matthias Mirsch, hier gehe es auch um ein Gerechtigkeitsgefühl der Bürger. Die Leute hätten die Reformen bisher lediglich als Kürzungen wahrgenommen. Diesen Fehler dürfe man jetzt bei der Pflege nicht wiederholen. Dazu gehöre auch ein Gerechtigkeitsausgleich zwischen privater und gesetzlicher Pflegeversicherung, um auch die Privatversicherten an den Kosten und Risiken der Allgemeinheit zu beteiligen. Zur Stunde ist weiter unklar, ob das Thema morgen im Bundeskabinett besprochen wird.
1: Der AfD-Politiker Siegmund will sich im Dezember im Magdeburger Landtag als Ministerpräsident zur Wahl stellen. Das kündigte er heute an. Die AfD hatte die Wahl in Sachsen-Anhalt mit 43,8% der Stimmen gewonnen, verfehlte aber die absolute Mehrheit. Siegmund sagte im Sender Welt TV, es sei ihm nun möglich, Zitat, die Wahl des Ministerpräsidenten im ersten Wahlgang sicherzustellen. Weitere Informationen von Jochen Müller.
3: Das Bündnis Sahra Wagenknecht ist derzeit die einzige Fraktion, die mit der AfD über eine Regierungsbildung spricht. Außerdem hatte die AfD auch zuvor schon von einzelnen Abgeordneten gesprochen, mit denen sie im Gespräch sei. Noch seien nicht alle Einzelheiten beschlossen. In wichtigen Themenbereichen gäbe es Übereinstimmungen, sagte Ulrich Siegmund heute. Wie Siegmund ins Amt kommen will, ließ er auch heute offen. Die AfD hat 39 Sitze, zu einer Regierungsmehrheit fehlen mindestens 3 Stimmen. Das BSW hat 5 Abgeordnete, hat aber angekündigt, sich bei der Wahl des Ministerpräsidenten enthalten zu wollen.
1: Heute gab es in Magdeburg auch einen ersten Austausch von SPD, Grünen, Linken und BSW. Dabei ging es etwa um die Frage eines überparteilichen Ministerpräsidenten. Die Gespräche wollen die 4 Parteien, die zusammen keine Mehrheit haben, im Oktober fortsetzen. Die Deutsche Umwelthilfe klagt gegen das Heizungsgesetz vor dem Bundesverfassungsgericht. Nach Ansicht des Verbands sorgt es für mehr Emissionen, die nicht mit dem verfassungsrechtlichen Ziel des Staates für Klimaneutralität vereinbar sind. Das sogenannte Gebäudemodernisierungsgesetz erlaubt anders als die Vorgängerregelung der Ampelregierung, dass Gas- und Ölheizungen weiter betrieben bzw. neu eingebaut werden dürfen, wenn sie künftig mit klimaneutralen Brennstoffen betrieben werden können. Die Umwelthilfe hat zusammen mit mehreren Mietern geklagt, weil sie findet, dass das verwirrend ist und Kostenrisiken auf Mieter abgewälzt werden. Die Grünen im Bundestag fordern, sehr hohe Vermögen stärker zu besteuern. Sie haben ein Konzept vorgelegt, das Bund und Ländern pro Jahr viele zusätzliche Milliarden Euro Einnahmen sichern soll. Philipp Eckstein.
4: Das Steuersystem in Deutschland ist nicht gerecht, finden die Grünen im Bundestag und sie fordern eine Korrektur. Konkret wollen sie Vermögen von mehr als 500 Millionen Euro mit jährlich 2% besteuern. Für Vermögen von mehr als 1 Milliarde Euro sollen es 3% sein, bei Vermögen von mehr als 10 Milliarden Euro dann 4%. Dabei sollen bereits entrichtete Einkommenssteuern damit verrechnet werden. Die Grünen sitzen im Bundestag in der Opposition. Eine Mehrheit für ihr Konzept ist daher unwahrscheinlich.
1: In Frankreich haben sich die teils gewaltsamen Proteste gegen eine schlechte Ausstattung von Schulen ausgeweitet. Etwa 340 Schulen im ganzen Land waren heute von Protestaktionen betroffen. Rund 40 Schulen seien komplett blockiert worden. Es gab den Angaben zufolge 40 Festnahmen und 10 Verletzte, darunter Schüler und Lehrkräfte. Die Bewegung war vor einigen Tagen im Großraum Paris entstanden und hatte sich auf andere Landesteile ausgebreitet. Sie richtet sich gegen fehlende Mittel, zu wenige Lehrkräfte und heruntergekommene Gebäude. Die Sanierung der Berliner Philharmonie könnte insgesamt mehr als 1 Milliarde Euro kosten. Zu diesem Ergebnis kommt eine vom Orchester beauftragte Machbarkeitsstudie. Das Konzerthaus soll voraussichtlich ab 2032 für 800 Millionen Euro saniert werden. Es könnte dann bis 2040 geschlossen bleiben. Als Ausweichspielstätte eignet sich laut Orchester der frühere Flughafen Tempelhof. Dafür sind rund 350 Millionen Euro veranschlagt.
0: Das Wetter.
1: Im Osten und Südosten ist es weiter freundlich, sonst wolkig, aber trocken. In der Nacht dann wolkig oder klar, stellenweise neblig und ebenfalls trocken bei 17 bis 3 Grad. Morgen ist es in der Westhälfte wolkig mit Schauern, sonst sonnig bei 20 bis 30 Grad.
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5: Schön, dass Sie bei uns sind. Ulrich Siegmund sagt, er hat die Stimmen, um Ministerpräsident von Sachsen-Anhalt zu werden. Vielleicht haben Sie das auch gerade in unseren Nachrichten gehört. Der AfD-Chef sagt, wir haben es jetzt alles geregelt. Er sagt aber auch, Stand jetzt. Und tatsächlich, wenn man sich das genauer anschaut, was er da gesagt hat, da bleiben schon einige Fragen offen. Zum Beispiel sagt er, das ist ein Format oberhalb einer Minderheitsregierung. Was auch immer das sein soll. Wir wollen gleich wissen, ist das bewusste Geheimnis Krämerei oder soll das vielleicht auch Druck auf die anderen Parteien machen? Das fragen wir gleich unseren Korrespondenten in Sachsen-Anhalt.

0: Jessica mit Save Myself hier bei uns im Deutschlandfunk Kultur. Die AfD hat die nötigen Stimmen, damit ihr Spitzenkandidat Ulrich Siegmund Ministerpräsident in Sachsen-Anhalt werden kann. Das sagt zumindest Ulrich Siegmund heute so. Die Partei hat die Landtagswahl ja haushoch gewonnen. Sie braucht aber eben einen Partner für eine Mehrheit. Das kann eine Partei sein, es können auch einzelne Abgeordnete sein. Niklas Ottersbach ist bei uns unser Korrespondent in Sachsen-Anhalt. Niklas, Ulrich Siegmund hat immer gesagt, er will regieren, wenn er eine stabile Mehrheit hat. Dann tritt er an. Wer gibt ihm denn jetzt diese Mehrheit?
1: Ja, ich würde sagen, diese Mehrheit hat er noch nicht, aber er baut ein bisschen Druck aufs BSW vor allem, weil die wollen durchaus regieren von der Wagenknecht-Partei. Nicht in einer Koalition, aber als Stütze in einer Minderheitsregierung durchaus. Und das BSW hat ja bislang gesagt, bei der Ministerpräsidentenwahl, da enthalten wir uns. Nochmal kurz zur Konstellation, die AfD hat 39 Sitze. 39 Sitze haben ebenfalls CDU, SPD, Linke und Grüne, das heißt, es gibt ein Patt. Und die 5 Abgeordneten des BSW sind das Zünglein an der Waage. Und da sagt jetzt Ulrich Siegmund, Leute, das klappt. Und zwar auch im ersten Wahlgang.
2: Also nach aktuellem Stand gehen wir davon aus, beziehungsweise sind wir uns sicher, dass wir im ersten Wahlgang eine Mehrheit erhalten werden. Aufgrund der Zusagen anderer Abgeordneter oder Fraktionen in diesem Landtag. Und das ist eine Gewissheit, mit der wir selbstbewusst jetzt in die nächsten Gespräche reingehen.
1: Ja, er spricht von Gewissheit, aber sagt auch noch nicht genau, wer es sein wird. Also es bleibt weiter spannend.
0: Er sagt ja auch nach aktuellem Stand. Und du hast jetzt gerade eigentlich gesagt, dass der diese Mehrheit gefühlt zumindest noch nicht hat. Ist das also quasi vor allem der Versuch tatsächlich, die Leute jetzt ins Boot zu holen und ansonsten so ein Szenario aufzumachen, wenn ihr es nicht macht, dann schiebe ich euch die Schuld in die Schuhe?
1: Ja, es ist natürlich Geheimniskrämerei. Und natürlich ist es so, das BSW hat ja schon gesagt, also mit uns könnte die AfD einiges umsetzen. Und dann habe ich vorhin nach dieser Fraktionspressekonferenz der AfD mich mit einem aus dem Maschinenraum der AfD unterhalten, habe ihn gefragt, ja, wo kommen denn jetzt die AfD-Stimmen her vom BSW? Und dann hat er mich nur angestrahlt mit großen Augen, sich aber gleichzeitig auf die Lippe gebissen. Und da dachte ich schon, ja, okay, das könnte schon ein Fingerzeig sein. Auf der anderen Seite, wir wissen es noch nicht. Man muss auch sehen, die CDU, ja, die ist tief zerstritten und gedemütigt nach dieser Wahlniederlage. Aber ehrlich gesagt, ob die Ja-Stimmen liefern nach diesen Jahren, in denen die AfD ja die CDU immer beleidigt hat und gesagt hat, wir wollen euch eigentlich zerstören, ist auch schwer vorstellbar.
0: Dann hat Ulrich Siegmund auch gesagt, dass es ein Format oberhalb einer Minderheitsregierung werden soll. Was könnte das bedeuten?
1: So ganz klar ist es mir auch nicht. Ich glaube, da geht es vor allem um die Ministerpräsidentenwahl. Siegmund will ja im ersten Wahlgang gewählt werden und nicht mit relativer Mehrheit im dritten Wahlgang. Also das ist ja so die entscheidende Klippe, die Ministerpräsidentenwahl. Weil wenn die AfD danach eine Minderheitsregierung stellt, da kann sie ziemlich viel anstellen. Im Bildungsbereich, da kann man vieles per Verordnung regeln. Also am Parlament vorbei, im Innenministerium genauso. Also genauso wie die Einstufung als als gesichert rechtsextreme Partei, auch solche Geschichten, da können Stellen neu besetzt werden. Auch in den Kulturstiftungen würde die AfD dann die Hälfte der jeweiligen Aufsichtsräte, also der Stiftungsräte stellen, die hätten dann richtig Einfluss. Und klar, für einen Haushalt, da braucht man das Parlament, aber erstmal geht's um das Signal, ein Ministerpräsident der AfD in Deutschland.
0: Du hast es angedeutet, es läuft wohl darauf hinaus, dass das BSW das sein könnte. Wie laufen denn die Verhandlungen da mit der AfD?
1: Ja, also es gibt schon die ersten Punkte, in denen sich BSW und AfD einig sind. Also ich nenne mal zum Beispiel einen Corona-Untersuchungsausschuss. Der ist quasi eingeloggt, weil das wollen sowohl BSW als auch AfD. Zweiter Punkt, eine Bundesratsinitiative, um die Russland-Sanktionen zu beenden und Friedensinitiative, wie auch immer, das würden beide miteinander machen. Und auch beim Thema Medienstaatsvertrag kündigen mit dem MDR, das ist ja eine Kernforderung der AfD, auch da hat das BSW Gesprächsbereitschaft angekündigt. Also insofern, es gibt schon ein paar Einigkeiten, wo das BSW sagt, nein, ist die Frage der Rüstungsansiedlung, sagen sie, machen wir nicht mit. Und auch beim Bildungsbereich, da hat das BSW ganz andere Vorstellungen. Das BSW will eher längeres gemeinsames Lernen, also eher linke Bildungsvorstellung. Aber ich habe ja schon gesagt, auch eine AfD-Minderheitsregierung, wenn die den Bildungsminister stellen würden, die könnten auch vieles am Parlament vorbeiregeln.
0: Bildung ist Ländersache, die Russlandpolitik zum Beispiel eigentlich überhaupt nicht. Die Wahl ist jetzt mittlerweile auch ein paar Wochen her. Machen sich denn die neuen Verhältnisse schon bemerkbar?
1: Also was mir auffällt, ist, dass zum Beispiel die Influencer oder ich sage mal die Kamerateams der AfD, das rechtsextreme Filmkunstkollektiv, aus- und eingeht im Landtag. Also das ist schon sichtbar. Letzte Woche oder vorletzte Woche hatte die AfD ihre erste Fraktionssitzung. Da war dieses Filmkunstkollektiv quasi embedded, durfte da die Fraktionssitzung filmen und hinterher kamen dann die anderen, die Journalisten und haben Fragen gestellt und dieses Kamerateam der AfD war dann da mit dabei. Ansonsten, ja, also man merkt jetzt auch, die konstituierende Sitzung nähert sich ja. Also kommenden Dienstag wird ein neuer Landtagspräsident gewählt. Da werden 150 Journalisten akkreditiert und nach dem Windhund-Verfahren die Plätze vergeben. Das sind einfach völlig andere Realitäten in Sachsen-Anhalt, die man sich gar nicht so vorstellen kann. Und ansonsten ist ein großes Vakuum. Viele sind auch erschöpft von diesem Wahlkampf und wissen auch nicht genau, wie es weitergeht.
0: Niklas Ottersbach, unser Korrespondent in Sachsen-Anhalt, mit seinen Einschätzungen rund um Ulrich Siegmund, der sagt, dass er die Stimmen zusammen hätte, um Ministerpräsident zu werden. Wer ihm diese Stimmen geben soll, das sagt er allerdings nicht.

0: Benjamin Pia. Capucin Rêve.
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2: Dem Miteinander von Jung und Alt widmet sich das Theaterfestival How to Make a Life im Frankfurter Mosanturm. Dramaturgin Alexandra Hennig.
3: Gemeinsam mit meinem Co-Kurator Boysi Cekwane haben wir uns mit Fragen vom Älterwerden und Zusammensein beschäftigt. Es gibt Tanztheater zu sehen, große Gruppenstücke, Formate, die mit Tabus brechen und eine temporäre Stadtteilküche, in der wir generationsübergreifend kochen, essen, debattieren und tanzen.
2: Internationale Künstlerinnen und Künstler erkunden, wie Menschen unterschiedlichen Alters füreinander sorgen und das Band zwischen den Generationen stärken können. How to Make a Life. Ein Theaterfestival zu Altern, Jugend, Begegnung und Glück. Bis zum 4. Oktober im Mosanturm in Frankfurt am Main. Einen Waldspaziergang der besonderen Art bietet die Ausstellung Mythos Wald im Inneren des Gasometers Oberhausen. Auf 7000 Quadratmetern führt sie durch die unterschiedlichen Ökosysteme der Wälder, von heimischen Forsten bis zu tropischen Regenwäldern. Großformatige Fotografien und Filme machen ihre Vielfalt erlebbar. Highlight ist ein 35 Meter hoher Baum mit leuchtenden Adern, die seine verborgenen Leitbahnen zeigen. Ein gläserner Aufzug fährt entlang der Installation nach oben. Kuratorin Jeanette Schmitz.
4: Und wenn ich dann nach unten schaue, dann schaue ich in diese abstrakte Krone hinein, die schimmert und leuchtet. Und wenn ich dann in die Realität wieder möchte, dann mache ich einfach die Tür auf. Ich muss noch 2 Treppen hochklettern und bin auf dem Dach des Gasometers. Und dort liegt mir dann das westliche Ruhrgebiet zu Füßen.
2: Die Ausstellung Mythos Wald. Bis zum 31. Dezember im Gasometer Oberhausen. Indie-Folk aus Zürich bieten Black Sea Dahu. Die Band um Frontfrau Janine Katrein spielt heute in Potsdam.
5: As my mind darkens, I take stock of what I have.
2: In ihren Texten geht es um Familie, Liebe und Freundschaft. Über den atmosphärischen, zurückhaltend instrumentierten Songs schwebt die markante, raue Stimme von Sängerin Janine Katrein.
5: Please no, don't follow the riddles. They lead to strange places in your head.
2: Black Sea Dahu. Das Konzert heute im Waschhaus Potsdam, dann in Kiel.
0: Christine Fleischer hier bei uns im Deutschlandfunk Kultur mit den Kulturtipps. Ein kleines KI-Roboter-Fellbündel mit süßen kleinen Augen soll alte Menschen vor Einsamkeit schützen. Es gibt ja sehr viele Studien, die zeigen, was Einsamkeit anrichten kann. Und jetzt gibt's den Mofflin. So nennen die Entwickler diese kleine Fellkugel. Das ist eine KI im Endeffekt, die ein richtiger Weggefährte sein soll, ein richtiger Begleiter. Wir sprechen darüber mit Vahan Balayan von Casio. Die Firma ist eigentlich bekannt für Uhren, hat aber den Mofflin entwickelt. Hallo.
6: Hallo, guten Abend.
0: Muss ich mir das vorstellen wie so eine Art KI-Roboter-Haustier?
6: Ja, Mofflin soll keine Haustiere ersetzen, aber es hat einen im Kern einen Roboterkörper, aber außen hin ein flauschiges Fell.
0: Also die meisten KI-Roboter, die man ja so kennt, ne, die haben so ein Robotergesicht, die sind vielleicht irgendwie auf 4 Rädern unterwegs. Die wirken jetzt nicht gerade, also in den allermeisten Fällen, zumindest glaube ich nicht für Erwachsene, sehr, sehr ansprechend. Wollten Sie was entwickeln, was quasi schon sich so anfühlt wie ein kleines Meerschweinchen?
6: Ja, es erinnert optisch vielleicht etwas an ein kleines Meerschweinchen, hat 2 kleine Augen, aber Mofflin soll kein konkretes Tier nachahmen oder auch keine Haustiere ersetzen. Hm. Es ist ein KI-Unterstützer, Begleiter im Grunde. Und man kann streicheln, man kann Momente der Ruhe haben. Also die KI ist dort sehr gezielt eingesetzt.
0: Streicheln und Ruhe haben kann man natürlich auch mit einem normalen Kuscheltier. Was macht der Mofflin anders?
6: Also die KI im Mofflin, die erkennt durch die Sensoren, die Mofflin hat, also wenn man streichelt, ne, also die Tastsensoren, hell und dunkel wird erkannt, auch Bewegung. Und je nachdem, wie man mit Mofflin interagiert, entwickelt es und erfasst es durch die KI eine gewisse Individualität. Also das heißt, wenn ich beispielsweise Mofflin eher dazu nutze, um nach Feierabend auf dem Sofa einen Moment der Ruhe zu haben, runterzufahren, vom Alltag abzuschalten und eher damit kuschel und das streichel und das regelmäßig tue, dann erkennt Mofflin, dass es eher so diese für die ruhigen Momente da ist und es wird eher so ein bisschen introvertiert. Und wenn ich es aber anders aktiver nutze, dann kann es eben extrovertiert werden durch die Laute, sozusagen helle Laute, sich bemerkbar machen. Das heißt, jedes Mofflin ist ein bisschen anders dadurch.
0: Und anders, weil es anders von seinem Gegenüber behandelt wird, also gefühlt wie ein Individuum. Sie sagen ja, es ist kein Haustier.
6: Genau, das ist begrenzt sozusagen eingesetzt, die KI. Sie analysiert im Grunde, wie ich als Person damit interagiere über eine gewisse Zeit. Also so nach 50 Tagen ist es voll ausentwickelt. Und je nachdem ist es dann, macht es sich öfter bemerkbar, es macht dann etwas andere Töne und Geräusche oder bewegt sich öfter. Oder eben etwas zurückhaltender, ja, wenn mir das besser gefällt. Und das erkennt die KI sozusagen übertragen über den Sensoren. Und ja, es spendet Momente der Ruhe. Das lässt viele Menschen, nicht nur ältere Menschen, Menschen verschiedenen Altersgruppen weniger alleine fühlen. Also wir haben ganz viele Pilotprojekte, sowohl in Kitas, in Schulen, als aber auch in Seniorenpflegeeinrichtungen gemacht. Und es hat so den einen oder anderen positiven Effekt. Und ja.
0: Also es gibt schon eine wissenschaftliche Basis, weil Sie sagen jetzt der ein oder andere Effekt.
6: Ja, es gibt in der Schweiz eine Studie, die im August erschienen ist, von der Ostschweizer Fachhochschule. Dort wurde Mofflin in 3 Seniorenpflegeeinrichtungen getestet. Das ist online, ist erschienen. Dort werden auch diese positiven Impulse und Beobachtungen gemacht. Also beispielsweise Seniorinnen und Senioren, die sonst immer sehr ruhig sind, zurückgezogen sind. Mofflin führt dazu, dass sie mehr interagieren, dass die Stimmung aufhält. Und es gibt heute erschienen von ILAC, einem wissenschaftlichen Institut, auch eine Studie, die haben Mofflin in 5 Senioreneinrichtungen bundesweit eingesetzt. Und es ist ganz spannend, da reinzugucken. Das heißt, der gezielte Einsatz in diesem Kontext führt zu positiven Ergebnissen, wobei Mofflin kein medizinisches Produkt ist. Wir haben also kein Therapieversprechen.
0: Aber muss man sich auch leisten können, ne? 400 Euro soll er kosten.
6: Es ist natürlich, wenn man jetzt vergleicht mit, ich sag mal, einer Spielekonsole oder ähnlichen Dingen, erscheint der Preis jetzt nicht günstig. Wenn man es allerdings im professionellen Kontext anschaut, beispielsweise mit Robotik aus dem Pflegebereich, die gleich ab 5.000, 8.000 Euro aufwärts bis hin zu 20.000 Euro gehen, dann erscheinen wiederum diese 399 Euro, die man dann wiederum auch für Pilotpartner und Einrichtungen nochmal auch hier und dort reduziert, dann doch sehr gering. Also das ist von der Zielgruppe abhängig.
0: Vahan Balayan sagt das von Casio. Die Firma hat den Mofflin entwickelt. Der soll helfen, zum Beispiel bei alten Menschen, aber eben auch bei Kindern, was gegen Einsamkeit zu tun. Vielen Dank.
6: Danke auch. Bis dann.
0: Und gleich bei uns hier im Programm gehen wir nach Chile. Was sich dort verändert mit einer Regierung, die offen den Ex-Diktator Pinochet lobt. Das hören Sie hier bei uns in Deutschlandfunk Kultur nach den Good Tanyas und When Doves Cry.

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1: Mit José Antonio Kast regiert in Chile erstmals seit dem Ende der Militärdiktatur wieder ein Präsident, der Ex-Diktator Augusto Pinochet offen lobt.
2: Chile 1973. General Pinochet putscht sich an die Macht. Seine Gegner verfolgt er gnadenlos. Orte des Horrors. Zeugen der brutalen Militärdiktatur.
3: Du fühlst dich völlig hilflos. Und sie schlagen, treten, prügeln dich.
1: Es blieb nicht beim Prügeln, wie die Welt längst weiß. In der Zeit von Pinochet, die 17 Jahre dauerte, wurden nach offiziellen Angaben 3.200 Menschen ermordet, während weitere 40.000 Opfer von Menschenrechtsverletzungen wurden. Der deutliche Wahlsieg des Hardliners Kast mit 58% bei der Präsidentenwahl im Dezember löste bei der Generation der Diktatur Opfer, Bestürzung und Angst aus. Zu Recht? Fragen wir heute. Unsere Autorin Sophia Boddenberg, die ein ganzes Jahrzehnt in Chile gelebt hat, untersucht nun das Revival autoritärer und reaktionärer Ideen in dem Andenstaat am Beispiel Pinochet.
4: Die Calle Londres im Zentrum von Santiago de Chile. Eine schmale Straße mit historischen Fassaden und Kopfsteinpflaster. Vor einem Haus mit der Nummer 38 sind auf dem Gehweg zwischen den Pflastersteinen Metallplatten eingelassen. Darauf zu lesen sind Namen wie Carlos Alberto Cuevas Moya, 21 Jahre alt, Beatriz Elena Díaz Agüero, 26 Jahre alt, oder Alfonso René Chanfro Oyarce, 23 Jahre alt. Es sind Namen von Menschen, die vor mehr als 50 Jahren an diesen Ort verschleppt wurden, nachdem General Augusto Pinochet gegen den sozialistischen Präsidenten Salvador Allende geputscht hatte. In dieses zweistöckige Haus mit grauer Fassade und schweren Holztüren.
5: Esta casa fue inmediatamente al momento del golpe.
6: Unmittelbar nach dem Putsch wurde das Haus von den Carabineros gestürmt und anschließend von der DINA, der Geheimpolizei, besetzt. Viele Menschen wurden hier gefangen gehalten und verschwanden von diesem Ort. Es war ein Ort der Folter, der Inhaftierung und des Verschwindenlassens.
4: Erika Hennings Cepeda war 23 Jahre alt, als sie im Juli 1974 gemeinsam mit ihrem Ehemann Alfonso Chanfro Oyarce festgenommen und in dieses Haus nach Londres 38 gebracht wurde. Beide waren Mitglieder des Movimiento de Izquierda Revolucionaria, der Bewegung der revolutionären Linken. Alfonso gilt bis heute als verschwunden. Erika überlebte und setzt sich bis heute dafür ein, dass seine Geschichte und die der tausenden Opfer der Pinochet-Diktatur nicht vergessen wird. Sie ist Leiterin von Londres 38, heute ein Erinnerungsort. Mit José Antonio Kast regiert erstmals seit dem Ende der Diktatur 1990 ein Präsident in Chile, der das Erbe Pinochets offen positiv bewertet. Seine Wirtschaftspolitik knüpft an die der Diktatur an. Er hat angekündigt, innerhalb von 18 Monaten die öffentlichen Ausgaben um 6 Milliarden US-Dollar zu senken. Kurz nach Amtsantritt im März 2026 ordnete seine Regierung Kürzungen in allen Ministerien an. Besonders betroffen ist der Kulturbereich und die Erinnerungsorte.
6: Wir glauben, dass die gesamte Erinnerungsarbeit und vor allem die Erinnerungsorte ernsthaft bedroht sind, denn sie sind auf eine konstante Finanzierung angewiesen. Schon vor der Wahl gab es eine Welle des Geschichtsrevisionismus und, was ich für noch gravierender halte, eine zunehmende Verherrlichung der Diktatur und Pinochets.
4: Beim Referendum von 1988, bei dem darüber abgestimmt wurde, ob Pinochet im Amt verbleiben sollte, beteiligte sich Kast als 22-jähriger Jurastudent an der Kampagne für den Verbleib von Pinochet an der Macht. Und er trat sogar in der offiziellen Fernsehkampagne auf. Als er 2017 zum ersten Mal für das Präsidentenamt kandidierte, sagte er in einem Radiointerview, dass Pinochet für ihn stimmen würde, wenn er noch leben würde. Wenn Kast auf die Diktatur angesprochen wird, antwortet er meistens so wie in diesem Fernsehinterview 2021.
7: Ich erkenne an, was die Militärregierung an Modernisierung geleistet hat. Ich bin kein Pinochet-Anhänger. Ich habe kein Foto von Pinochet in meinem Büro. Aber ich schätze durchaus die Arbeit, die damals geleistet wurde.
4: Die chilenische Rechte, die das Erbe Pinochets verteidigt, bezieht sich dabei meistens auf die Wirtschaftsreformen, die während der Diktatur durchgeführt wurden. Ab Mitte der 70er Jahre setzten die sogenannten Chicago Boys, in den USA ausgebildete chilenische Ökonomen, ein radikales marktwirtschaftliches Programm durch. Sie privatisierten Staatsunternehmen, öffneten das Land für Importe, deregulierten die Märkte und schwächten Gewerkschaften und Arbeitnehmerrechte. Chile wurde damit zum frühen Experimentierfeld für eine Wirtschaftspolitik, die später als neoliberal bezeichnet wurde und gilt deshalb bis heute als Labor des Neoliberalismus.
8: Sie erzählen jetzt, die Diktatur sei demokratisch gewesen. Es sei gar keine Diktatur gewesen, sondern eine Militärregierung. Sie hätten friedlich regiert und ihre Wirtschaftspolitik sei fantastisch gewesen. Ab 1985 habe die Entwicklung begonnen und dann verweisen sie auf all die folgenden Wachstumsjahre. Meine Güte, was für eine Ignoranz.
4: Der Ökonom Ricardo French Davis hat selbst an der Universität Chicago studiert. Er wurde aber zu einem der prominentesten Kritiker dieses Modells. Vom Fenster seines Büros im 15. Stock der Wirtschaftswissenschaftlichen Fakultät der Universidad de Chile blickt er über Santiago, die Hochhäuser, im Hintergrund die schneebedeckten Anden. French Davis widerspricht dem Mythos vom Wirtschaftswunder unter Pinochet. Zweimal stürzte das Land während der Diktatur in schwere Wirtschaftskrisen. 1975 brach die Wirtschaftsleistung um 17% ein, 1982 noch einmal um 14%. Die Arbeitslosigkeit stieg zeitweise auf mehr als 30%. Gleichzeitig wurden Gewerkschaften unterdrückt, Löhne verloren an Kaufkraft und die Ungleichheit nahm zu.
8: Das Land wurde mit billigen Importen überschwemmt. Das war sehr schlecht für die Einkommensverteilung und für die produktive Entwicklung. Aber genau das ist die Ideologie. The market knows.
4: Trotzdem wirkt die Vorstellung des Wirtschaftswunders unter Pinochet bis heute nach. Und sie erlebt mit dem Wahlsieg von José Antonio Kast einen Aufschwung. Der Politikwissenschaftler Cristóbal Rovira erforscht an der Universidad Católica de Chile die radikale und extreme Rechte in Lateinamerika.
7: In Chile gibt es die Erinnerung an ein ursprünglich radikales Projekt der Rechten, das gesellschaftlich eine konservative Agenda vorantrieb und gleichzeitig auf das Modell des freien Marktes setzte. Dieses Modell ist eng mit der Pinochet-Diktatur verbunden. Die Regierung sagt nun in gewisser Weise, wir müssen zu dieser Vergangenheit zurückkehren, um wieder höhere Wachstumsraten zu erreichen und das Land aus der Krise zu führen.
4: Bei Kasts Projekt geht es nicht nur um die Rückkehr zum Wirtschaftsmodell der Diktatur. Auch politisch sieht Rovira Kast in einer Tradition, deren Wurzeln in der Pinochet-Zeit liegen.
7: 1989 begann der Übergang zur Demokratie und der Großteil der rechten Parteien, die damals entstanden, sind, was wir in der Politikwissenschaft als Parteien autoritären Ursprungs bezeichnen. José Antonio Kast kommt aus dieser Rechten. Er will im Grunde, dass die Rechte zu ihren Ursprüngen zurückkehrt. Und die Ursprünge der chilenischen Rechten sind nicht demokratisch, sondern autoritär.
4: Das zentrale Thema von Kasts Wahlkampf war die Sicherheit. Er versprach mehr Befugnisse für Polizei und Militär und härtere Strafen für Kriminelle. Nun will die Regierung für ihre geplante Sicherheitsreform die Verfassung ändern und einen neuen Ausnahmezustand einführen. Der Präsident könnte ihn zunächst für 120 Tage verhängen und um weitere 120 Tage verlängern, ohne dafür die Zustimmung des Kongresses zu benötigen. Währenddessen könnten unter anderem die Bewegungs- und Versammlungsfreiheit eingeschränkt sowie die Kommunikation überwacht werden.
7: Das erinnert stark an die extreme Rechte, die wir einst in Chile hatten. An die extreme Rechte Pinochets.
4: In Las Condes, einem wohlhabenden Viertel im Osten Santiagos, in der Avenida Presidente Errázuriz, hat die Partido Republicano ihre Parteizentrale. Jene Partei, die José Antonio Kast 2019 gegründet hat und die ihn 2025 ins Präsidentenamt brachte.
8: José Antonio Kast ist für mich heute die wichtigste politische Führungsperson, die wir hier in Chile in der Rechten haben. Ich bin 2020, kurz nach den sozialen Protesten in Chile, der Juventud Republicana beigetreten.
4: Dan Garcés, 27 Jahre alt, Student, ist Mitglied der Jugendorganisation der Republikanischen Partei. Er trägt ein weißes Hemd, einen dunkelblauen Blazer, eine Anstecknadel mit einem Stern, dem Symbol der Partido Republicano. Hinter ihm an der Wand hängt ein Bild von José Antonio Kast mit ähnlicher Kleidung. Im Flur Bilder von Carabineros, der chilenischen Polizei.
8: Für viele Menschen in Chile waren die Proteste eine Art Aufruf, aktiv zu werden. Für Jüngere genauso wie für Ältere. Wenn man durchs Land reist und mit Mitgliedern des Partido Republicano spricht, hört man sehr oft diese Geschichte. Dann kamen die sozialen Proteste und ich wollte mich politisch engagieren.
4: Dan Garcés will sich von der rechten Mitte abgrenzen. Von der Rechten des ehemaligen Präsidenten Sebastián Piñera, der während der sozialen Proteste 2019 regierte. Diese Rechte habe zu sehr auf politische Kompromisse und Verständigung gesetzt, sagt Garcés, und dabei mitunter die eigenen Überzeugungen aus den Augen verloren. Kast dagegen sei glaubwürdiger und konsequenter. Wie er sich Chile in der Zukunft vorstellt?
8: Ich stelle mir ein Land vor, das klingt jetzt vielleicht ein bisschen romantisch, in dem wir wieder Respekt vor den Autoritäten haben. Ich wünsche mir, dass wir zu jener Ordnung zurückkehren, als man dem Präsidenten und einem Carabinero gleichermaßen Respekt entgegenbrachte. Und ich stelle mir ein Land mit einer deutlich höheren Geburtenrate vor als heute.
4: Dan Garcés gehört zur überzeugten Basis der Ultrarechten in Chile. Doch längst nicht alle, die Kast zum Präsidenten gewählt haben, teilen diese gesellschaftspolitischen Vorstellungen. Der Politikwissenschaftler Cristóbal Rovira hat Kasts Wählerschaft untersucht und sieht eine deutliche Kluft zwischen seiner harten Anhängerschaft und einem großen Teil seiner Wähler.
7: José Antonio Kast vertritt ein sehr konservatives Bild von Gesellschaft und eine sehr konservative Form des Katholizismus. Damit erreicht er bestimmte Teile der Bevölkerung, aber nicht die Mehrheit. Er erhielt 58% der Stimmen, gewann also mit deutlicher Mehrheit. Aber von den Menschen, die für ihn gestimmt haben, unterstützen 60% das geltende Abtreibungsrecht. Wie er in den kommenden Jahren mit diesem Spannungsverhältnis umgehen wird, ist für mich eine offene Frage. Und davon wird auch abhängen, wie erfolgreich seine Regierung letztlich sein kann.
4: Rovidas Untersuchungen zufolge stehen die meisten Wähler und Wählerinnen von Kast in gesellschaftspolitischen Fragen eher in der Mitte. Angesichts ihrer Sorge über die Kriminalität erschien ihnen Kast als das kleinere Übel und als der Kandidat, dem sie am ehesten zutrauten, das Sicherheitsproblem in den Griff zu bekommen. Anfang September treffen sich Politiker und Vertreterinnen der internationalen Ultrarechten in Santiago de Chile beim Foro de Madrid. Freiheit, Kulturkampf, der bedrohte Westen, der Kampf gegen Sozialismus und Migration. Darum geht es in den Reden. Organisiert wird das Treffen von der Fundación Disenso, einer Stiftung, die der spanischen Rechtsaußenpartei Vox nahesteht. Auch Vertreter von Viktor Orbáns Partei Fidesz, der österreichischen FPÖ und aus Donald Trumps MAGA-Umfeld sind gekommen. Gastgeber ist José Antonio Kast.
7: Wir müssen uns öffnen, ohne unsere Überzeugungen aufzugeben. Das bedeutet regieren für alle Chilenen und gemeinsam mit allen Chilenen. Seit ich regiere, schätze ich noch mehr, was ich immer gesagt habe. Chile hat starke Institutionen und wir müssen sie schützen. Und ich habe noch mehr Respekt für diejenigen entwickelt, die anders denken. Nicht aus Zweckmäßigkeit, sondern aus Überzeugung.
4: Während Kast sich auf dieser Bühne der internationalen Ultrarechten vergleichsweise moderat gibt, wächst in Chile rechts von ihm eine neue politische Kraft. Die Partido Nacional Libertario von Johannes Kaiser. Kaiser war früher selbst Mitglied von Casts Republikanern, hat sich inzwischen aber mit einem radikaleren, libertär-konservativen Projekt von ihnen abgesetzt. Seine Partei pflegt enge Verbindungen in das politische Umfeld Javier Milleis in Argentinien. Und auch das Erbe der Pinochet-Diktatur verteidigt Kaiser noch offener als Cast. Den Militärputsch von 1973 bezeichnet er als notwendig. Während Erika Hennings in Londres 38 gegen das Vergessen der Menschenrechtsverbrechen kämpft, wird wenige Kilometer entfernt im Regierungspalast La Moneda darüber beraten, ob einige der Täter vorzeitig aus dem Gefängnis kommen könnten. Mehr als 100 Begnadigungsanträge liegen der Regierung vor. Darunter ist auch der von Miguel Krasnov, einem ehemaligen Offizier der Geheimpolizei DINA, der wegen zahlreicher Fälle von Folter, Mord und Verschwindenlassen verurteilt wurde. Krasnov war selbst in Londres 38 tätig und wurde auch wegen seiner Beteiligung am Verschwindenlassen von Erika Hennings Mann Alfonso Chanfro verurteilt. Kast hat Krasnov bereits vor Jahren im Gefängnis besucht.
1: Sophia Boddenberg war das auf der Spur von Ex-Diktator Pinochet im heutigen Chile. Eine spezifische Anhänglichkeit an ehemalige Militärdiktatoren gibt es nicht nur in Lateinamerika. Spanien beispielsweise tut sich immer noch schwer mit dem Erbe der Franco-Diktatur, wie man beim 50. Jahrestag seines Todes im vergangenen Jahr gut beobachten konnte. Hans-Günter Kellner, unser Korrespondent in Madrid. Franco und die Spanier. Ein ganz eigenes Kapitel, oder?
9: Ja, das kann man so sagen. Das ist ein eigenes Kapitel. Aber dennoch sind gerade die Erfahrungen in Lateinamerika und in Spanien eng miteinander verwoben. Vor allem die Frage, wie erreicht man einen friedlichen Übergang zur Demokratie und wie erreicht man vor allen Dingen, dass auch die Militärs bereit sind, diesen Weg mitzugehen und auch die wirtschaftlichen Profiteure der Diktatur. Und das sind Fragen, vor denen Chile damals stand und eben auch Spanien. Die Antwort war ganz ähnlich, keine Zäsur, sondern ein friedlicher Übergang und auch den Tätern versichern, dass sie nicht belangt werden dafür, was sie getan haben. Das war in Spanien unmittelbar nach dem Tod Francos so. Aber es gab dann später auch ein Schlussstrichgesetz, das tatsächlich die Straffreiheit den Tätern versichert hat. Und diese Aufarbeitung, die juristische zumindest, die ist bis heute ausgeblieben. Aber was man nicht bei Zeiten macht, das holt einen irgendwann mal wieder ein und das ist in Spanien so.
1: Am 20. November 1975 starb Francisco Franco. Fast 40 Jahre lang hat er Spanien mit eiserner Hand regiert. Juan Carlos wurde als König sein Nachfolger als Staatsoberhaupt. Der setzte, wie du gerade erwähnt hast, auf die Transition, den Übergang zur Demokratie, auf nationale Einheit und auf Verdrängung. Eine gute Idee?
9: Ja, das habe ich vor einigen Tagen auch den Historiker Paul Preston gefragt, Historiker und Hispanisten, vielleicht der bekannteste, der sagte auch, dass das wohl der einzige Weg war, dass das Regime sein eigenes Ende beschließt. In Spanien hat man gesagt, der Franquismo hat Harakiri gemacht. Man darf ja nicht vergessen, dass es damals neben dem Militär auch noch die faschistische Falange gab mit über 100.000 bewaffneten Mitgliedern. Und auch die Kommunistische Partei hat nach Francos Tod vor allem an dieser Demokratisierung des Landes mitgearbeitet. Also die Opposition hat schon auch beschlossen, wir schauen nach vorne, arbeiten an einer gemeinsamen Zukunft des Landes, statt die Vergangenheit aufzuarbeiten. Insofern, also ich würde das nicht als gute Idee bezeichnen, aber es ist wohl die einzige Möglichkeit gewesen.
1: Aber wie du sagst, erst erinnern, dann vergessen, das ist eine psychologische Weisheit und im postfrankistischen Spanien hat man die wohl komplett verdrängt.
9: Ja, das hat man komplett verdrängt. Man hat auch verdrängt, dass es ja tatsächlich noch sehr, sehr viele Repressionsopfer gab, die erschossen worden sind und in Straßengräben verscharrt gewesen sind. Über 100.000 Menschen, gerade in der Zeit bis in die 90er Jahre hinein, sind teilweise auch Straßen verbreitert worden und da hat man Gebeine gefunden und die sind einfach auf den Müll geworfen worden. Das hat sich erst geändert vor etwa 20 Jahren. Da kam dann eine neue Debatte über das Erinnern auf und da haben dann die Enkel gesagt, nein, wir wollen wissen, wo unsere Großeltern sind und haben angefangen, nach diesen Gräbern zu suchen, dort, wo die Gräber noch erhalten sind, haben ihre Angehörigen auch identifiziert. In dieser Bewegung sind Gerichtsmediziner dabei, es sind Archäologen dabei oder eben auch Aktivisten und Aktivistinnen. Es hat sich eine Organisation gegründet, die Vereinigung zur Wiedererlangung des historischen Gedächtnisses. Und das hat der Frage nach der Vergangenheit eben und der Aufarbeitung eine ganz neue Dynamik gegeben in Spanien.
1: Apropos Gerichtsmediziner, es war ja auch nicht so, dass gar nicht diskutiert wurde. 2019 ging es beispielsweise um die Frage, wohin mit den sterblichen Überresten Francos? Sind sie jetzt woanders? Wo denn? Und wenn ja, warum?
9: Ja, die sterblichen Überreste waren ja lange im sogenannten Tal der Gefallenen bis 2019. Das Tal der Gefallenen ist ein, wer es noch nicht gesehen hat und keine Bilder gesehen hat, ist ein riesiger Aufmarschplatz mit einer in einen Felsen hineingehauenen, mit einer großen monumentalen Basilika, darüber ein enormes Kreuz, ganz in der Nähe von Madrid, das man auch von weitem schon sieht. Und dort sind auch über 30.000 Opfer des Bürgerkriegs und der Repression, auch der Repression Francos, ich möchte nicht sagen begraben, weil sie gelagert eigentlich, eingelagert in Kisten. Und dort lag eben, wie gesagt, bis 2019 auch der Diktator selbst. Die spanische Regierung möchte, dass aus diesem Ort kein Ort der Verherrlichung der Franco-Diktatur mehr ist, sondern dass daraus ein Ort des demokratischen Erinnerns wird und hat dann gesagt, da ist für Franco kein Platz. Jetzt ist er in Mingo Rubio, das ist ein Familiengrab außerhalb von Madrid, das allerdings weiterhin auch vom Staat unterhalten wird.
1: Eigentlich ist die Verherrlichung von Francos Erbe in Spanien seit Jahren verboten. Hält man sich dran?
9: Auf unterschiedliche Weise. Also es wird überhaupt nicht strafrechtlich belangt oder irgendwie eingeschritten, wenn zum Beispiel Menschen Franco, Franco rufen und dabei den Arm, den rechten Arm zum faschistischen Gruß erheben. Das ist vollkommen straffrei und die spanische Rechte sieht das auch mit Befremden, dass sowas in Deutschland zum Beispiel von der Polizei unterbunden wird. Auf der anderen Seite gab es tatsächlich schon zwei Gesetze zum historischen Gedächtnis, das erste und jetzt vor wenigen Jahren das Gesetz zum demokratischen Gedächtnis, das tatsächlich verbietet, dass an Gebäuden zum Beispiel noch irgendetwas an die Franco-Diktatur erinnert, vor allen Dingen dieses Franco-Wappen des Regimes mit dem Pfeilbündel. Die mussten tatsächlich entfernt werden. Die sind auch entfernt worden. An vielen Orten, auch an Kirchen, waren die angebracht. Dort sind sie auch entfernt worden. Man muss allerdings sagen, mancherorts widersetzt man sich auch. Und es gibt sogar Orte, die noch an Franco erinnern. Zum Beispiel Llanos del Caudillo. Das ist eine von diesen Orten, die Franco gegründet hat, um dort die Landwirtschaft zu fördern.
1: Wie sieht es denn jetzt im Jahr 2026 mit der Aufarbeitung der Verbrechen Francos aus?
9: Wenn du die juristische Aufarbeitung meinst, die hat es nicht gegeben. 2008 hat der damalige Untersuchungsrichter Baltasar Garzón das versucht. Er hat ein Ermittlungsverfahren wegen der Verbrechen des Regimes angestrengt. Das Ergebnis war, dass er zurückgepfiffen worden ist. Das Untersuchungsverfahren musste er einstellen. Und er ist dann auch aus dem Staatsdienst entfernt worden. Und seither hat sich da dann niemand mehr rangetraut.
1: Dafür gibt es so eine Art Franco-Nostalgie in Spanien für den letzten faschistischen Herrscher Europas. Wie sieht die aus?
9: Ja, die gibt es. Da gibt es zum einen, das ist ganz unterschiedlich, das sind zum einen die Franco-Nostalgiker, das sind eher alte Menschen, die tatsächlich noch Erinnerungen an die Diktatur haben und während der Diktatur natürlich auch nicht schlecht gelebt haben. Aber Franco erlebt auch in Teilen der jungen Bevölkerung, das hat man jetzt gerade gesehen, mit Schrecken gesehen, ein regelrechtes Revival. Es gab da eine große repräsentative Umfrage des staatlichen Meinungsforschungsinstituts, CIS heißt das, zu diesem Thema aus dem letzten Jahr. Da haben 21% der Spanier gesagt, die Diktatur sei gut oder sehr gut gewesen. Immerhin 65% schlecht oder sehr schlecht. Aber auffallend ist eben, man könnte ja denken, dass bei älteren Menschen vielleicht, die noch Erinnerungen an die Diktatur haben und dass sie gute Erinnerungen haben, dass sie sich so äußern. Aber gerade junge Spanier, da sind es auch 20% die Zustimmungswerte zu der Diktatur. Das hat für großes Aufsehen gesorgt. Man muss aber auch sagen, es wurde dann noch gefragt, ob die Demokratie denn besser sei als die Diktatur. Da haben immerhin 75%.

Auch wenn Sie durch Ihr Rear Window, das Heckfenster, gut beobachten können, wie die Welt zusammenbricht, bleiben Sie nicht stehen, auch wenn es schwierig wird. Das Credo der englischen Indie-Rock-Band The Moons. Alles Gute und bis bald. Yeah.

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3: Mit Alexandra Nistmann. Der britische Premier Burnham kündigt Reformen an. Bremen und Bremerhaven werden zur NATO-Drehscheibe ausgebaut. Und Ex-RBB-Intendantin Schlesinger muss vor Gericht. Der britische Premierminister Burnham hat beim Labour-Parteitag umfassende politische Reformen angekündigt. Mit ihnen sollen langfristig die Lebenshaltungskosten gesenkt und das Sozialsystem neu sortiert werden. Die Reformen gehören zu einem umfassenden Plan für Großbritannien, den Burnham Ende des Jahres vorstellen will. Lisa Marie Röhling.
4: Andy Burnham hat die Delegierten des Parteitages in seiner Rede auf einen neuen Weg für Großbritannien eingeschworen. Er wolle Politik und Wirtschaft neu angehen, das Land müsse politisch größer denken, so Burnham. Andy Burnham hat große Pläne, um den Wohnungsbau voranzutreiben, die Wirtschaft anzukurbeln und die Lebenshaltungskosten für die Briten zu senken. Sein Plan sei es, beispielsweise Teile des Stromnetzes und auch der Wasserversorgung aus dem privaten Sektor zurückzuholen. Den ersten Härtetest müssen Andy Burnhams Reformen bereits Ende Oktober bestehen. Da wird der Haushaltsplan seiner Regierung vorgestellt.
3: Nach der Migrationskrise im spanischen Ceuta soll die Grenzschutzagentur Frontex eine schnelle Eingreiftruppe bekommen. Einen entsprechenden Plan präsentierte heute die EU-Kommission. Demnach soll Frontex innerhalb von 24 Stunden vor Ort sein können, allerdings weiterhin nur, wenn ein Mitgliedsland das anfordert. Außerdem sieht die Kommission verbesserte Überwachungs- und Frühwarnsysteme vor, um zum Beispiel schneller auf Inhalte in sozialen Medien reagieren zu können, die größere Migrationsbewegungen auslösen könnten. Ende Juli waren rund 72.000 Migranten nach Ceuta gekommen. Mehrere Tausend sind immer noch da. Spaniens Regierung will Zwangsräumungen bis 2030 aussetzen, wenn sozial Benachteiligte betroffen sind und für sie kein alternativer Wohnraum zur Verfügung steht. Die Regierung Sanchez reagierte heute mit mehreren Dekreten auf massive Proteste. Entzündet hatten diese sich an einer Zwangsräumung in Madrid, von der eine 87-jährige Mieterin betroffen war. Inzwischen wurde bekannt, dass die Frau in ihre Wohnung zurück kann. Hans-Günther Kellner zu den Regierungsmaßnahmen.
5: Auslaufende Mietverträge werden mit dem Dekret automatisch bis zum 31. Dezember 2028 verlängert und großen Immobilienfonds wird bis 2028 verboten, in Spanien Wohngebäude zu kaufen. Mit einem zweiten Dekret werden Mietverträge entfristet. Ein Regierungsdekret tritt in Spanien schon mit der Veröffentlichung in Kraft, muss aber innerhalb eines Monats vom Parlament bestätigt werden.
3: Bremen und Bremerhaven sollen zur NATO-Drehscheibe ausgebaut werden. Darauf verständigten sich der Bund, die Bundeswehr und das Land Bremen nach monatelangen Verhandlungen. Der Bund steckt rund 1,35 Milliarden Euro in den sogenannten Deployment Hub. Der Bremer Senat beteiligt sich mit 200 Millionen Euro. Weitere Gelder kommen von Privatinvestoren. Die Mittel sind für die Modernisierung und den Ausbau der Infrastruktur vorgesehen. Verteidigungsminister Pistorius sagte, der Standort sei im Ernstfall entscheidend für die Verteidigung. Zehntausende Soldaten brauchten Unterkunft und Verpflegung. Maschinen und Geräte müssen gewartet und betrieben werden. Die Deutsche Umwelthilfe klagt gegen das Gebäudemodernisierungsgesetz vor dem Bundesverfassungsgericht. Für die Organisation schafft das vor 2 Monaten in Kraft getretene Gesetz keinen klaren Ausstiegspfad aus Öl- und Gasheizungen.
6: Stattdessen würden der Einbau dieser Heizungen für viele Jahre weiter ermöglicht, so die DUH. Im Gebäudemodernisierungsgesetz werden zudem sogenannte grüne Gase als Lösung genannt. Nach Darstellung der Umwelthilfe seien diese weder bezahlbar noch in ausreichender Menge verfügbar. DUH-Bundesgeschäftsführerin Barbara Metz wirft der Bundesregierung vor, den Abbau klarer Klimaschutzregeln als Freiheit zu verkaufen. Tatsächlich aber würden neue Öl- und Gasheizungen Menschen für Jahrzehnte an fossile Energien und unkalkulierbare Kosten fesseln.
3: Informationen von Martin Thiel. Die frühere Intendantin des RBB, Patricia Schlesinger, muss sich wegen Untreue vor dem Landgericht Berlin verantworten. Wie eine Gerichtssprecherin sagte, soll der Prozess am 10. November beginnen. Laut Generalstaatsanwaltschaft sollen Schlesinger und drei weitere Beschuldigte zwischen 2018 und 2022 das Vermögen des RBB geschädigt haben. Dabei geht es unter anderem um unberechtigte Zahlungen für Vorruhestands- und Freistellungsregelungen und die Erstattung privater Bewirtungs- und Reisekosten. Schlesinger wurde 2022 entlassen. Sie weist die Vorwürfe zurück.
2: Das Wetter.
3: In der Nacht ist es wolkig oder klar, stellenweise neblig und ebenfalls trocken bei 17 bis 3 Grad. Morgen ist es in der Westhälfte wolkig mit Schauern, sonst überall sonnig bei 20 bis 30 Grad.
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7: Guten Abend. Es gibt ja selten einen Tag, an dem ich nicht das Internet nutze, also vielleicht mal im Urlaub. Und ich denke, das geht den meisten so. Und wir wollen natürlich auch schnelles und stabiles Internet, wenn wir es benutzen. Niemand will lange warten, bis eine Seite oder App vollständig geladen ist oder beim Videocall sich die Verbindung immer wieder neu aufbaut. Vor allem, wenn mehrere Personen in einem Haushalt leben und gleichzeitig online sind, kann das Internet darunter ja manchmal leiden. Viele haben daher einen Glasfaseranschluss oder wollen ihn haben. Den zu bekommen, das gestaltet sich aber vor allem in ländlichen Regionen immer noch schwierig. Das schauen wir uns gleich an. Vorher aus Schweden, Isaac Benjamin, Singer-Songwriter mit What My Heart Needs.

0: Vor 4, 5 Jahren, da war die Euphorie noch groß. Zahlreiche Kommunen hofften auf schnelles Glasfaser-Internet für ihre Bürgerinnen und Bürger. Damals haben sich etliche Firmen auf dem Markt getummelt, die das Verlegen der Glasfaserkabel und die Hausanschlüsse übernehmen wollten. Mittlerweile ist in vielen, vor allem ländlichen Kommunen, aber die Ernüchterung eingetreten, denn die beauftragten Unternehmen sind zum Teil mehrere Jahre im Rückstand. Einige haben ganz das Handtuch geworfen. Wie es weitergeht, ist oft unklar. Klaus-Martin Höfer hat einen dieser Baustopporte besucht.
1: Mit einem Schild im Vorgarten machte Jörg Handke auf sein Vorhaben aufmerksam. Er werde demnächst einen Glasfaseranschluss bekommen, teilte er dort mit. Ähnliche Schilder hatten auch andere Bewohner von Bad Schönborn aufgestellt, einer Gemeinde mit 14.000 Einwohnern im nördlichen Landkreis Karlsruhe. Ein Telekommunikationsunternehmen hatte dort vor 5 Jahren kräftig die Werbetrommel für die Glasfasertechnik gerührt. Für Jörg Hanke und viele andere Bad Schönborner lagen die Vorteile auf der Hand. Internet über Glasfaserkabel ist rasant schnell. Es gibt keine Engpässe, wenn es sehr viele Menschen gleichzeitig nutzen, im Gegensatz zu herkömmlichen Kupferkabeln.
2: Ich gehörte zu den 30%, die dafür notwendig waren, dass es zum Laufen kommt, aber seither still unter See.
1: Jörg Handke hat das Schild vor seinem Haus entfernt, denn das Unternehmen hat inzwischen mitgeteilt, kein Interesse mehr an Bad Schönborn und an rund 20 anderen Gemeinden in der Region zu haben. Für den Landkreis Karlsruhe war dies ein herber Rückschlag, erzählt Finanzdezernent Ragnar Watteroth.
3: Wir wollen gleiche Lebensverhältnisse, bedeutet auch in einem Ort, wo vielleicht nur 150 oder 200 in einem Ortsteil leben, der vielleicht auch noch topografisch nicht so geschickt liegt, möchte ich genauso die gleichen Verhältnisse haben, dass der Mitarbeiter ein Homeoffice, mobiles Arbeiten machen kann, Telemedizin die Möglichkeit hat.
1: Bad Schönborn ist kein Einzelfall. Auch woanders ziehen sich Glasfaserunternehmen zurück, stellen ihre Arbeit ein, noch bevor es für die Kunden losgeht. Der Bundesverband Breitbandkommunikation, der die Interessen der Glasfaserunternehmen vertritt, führt dafür stark gestiegene Bau- und Materialkosten an. Eine wichtige Rolle spielen auch die geänderten Renditehoffnungen für die Investoren. Denn zu Beginn waren die niedrigen Zinsen für die Geldgeber der Telekommunikationsunternehmen attraktiv, erläutert Ragnar Watteroth.
3: Unter diesen Rahmenbedingungen ist das TKU auf den Markt gegangen und hat gesagt, okay, das kann ich machen, kein Problem. Ich habe viele Geldgeber, weil ich denen 2% oder 3% Zinsen versprechen kann. Auf dem Markt derzeit müssen sie Strafzinsen zahlen. Und unter diesem Modell hat es wunderbar funktioniert und dieses hat sich in der Zwischenzeit gedreht.
1: Unternehmen wie das in Bad Schönborn verzichten mittlerweile auf weitere Investitionen, setzen darauf, mit bereits bestehenden Anschlüssen erst einmal Geld zu verdienen. Der Bundesnetzagentur als Aufsichtsbehörde sind dabei die Hände gebunden. Laut Gesetz sind die Unternehmen nicht verpflichtet, Gebäude auch tatsächlich ans Glasfasernetz anzuschließen, selbst wenn sie eine Vereinbarung mit den Bürgern hatten. Dies war den Bad Schönbornern nicht bewusst, als sie ihre Verträge unterschrieben haben. Es wäre mehr Skepsis angebracht gewesen, meint Jörg Handke.
2: Man hätte vielleicht das Standing dieser Firma in wirtschaftlicher Hinsicht und die Seriosität dieser Firma vorsichtig hinterfragen müssen. Vielleicht auch mal mit einer Wirtschaftsauskunft oder mit geeigneten Banken, die die Finanzen einer solchen Firma einschätzen können.
1: Der Ausbau des Glasfasernetzes erfolgt üblicherweise mit einer Mischung aus staatlichen Zuschüssen von Bund und Land und privatwirtschaftlichen Investitionen. In dicht besiedelten Bereichen können die Unternehmen Gewinn machen und arbeiten eigenwirtschaftlich, also auf eigenes Risiko und ohne Förderung. In ländlichen Regionen mit weniger Einwohnern ist dies oft schwierig. Ragnar Watteroth.
3: Ohne Förderung würde jedes Unternehmen in Insolvenz gehen, wenn sie nicht auf der mittelfristigen Sicht, also meistens 7 oder 10 Jahre, tatsächlich einen Break-Even-Punkt erreicht, wo sie dann auch Geld verdienen.
1: Der Landkreis Karlsruhe gründete bereits 2014 die Glasfaserinfrastrukturgesellschaft BLK. Er holte noch ein privates Unternehmen ins Boot, das die Hauptversorgungsleitungen verlegte. Im nächsten Schritt erfolgten dann die Absprachen über die Glasfaseranschlüsse der Haushalte. Ein gängiges Modell auch für andere Kommunen. Bei vielen hat dies funktioniert, woanders gibt es nun ähnliche Probleme wie im Landkreis Karlsruhe. Es bleibt erstmal ein Netz mit Lücken. Ragnar Watteroth.
3: Sie brauchen ein homogenes, zusammenhängendes Netz, um dann auch den laufenden Betrieb sicherzustellen.
1: Doch das ist nicht unbedingt sicher planbar mit den Unwillen des Marktes. Ginge es nach dem Bad Schönborner Dennis Eitner, sollen Bürger in den Orten stärker beteiligt werden und sich auch selbst stärker beteiligen. Zum Beispiel in einer Genossenschaft, die den Glasfaserausbau übernimmt.
4: Ich bin dabei, ich beteilige mich und habe dann aber auch das Vertrauen, dass wirklich der Ausbau kommt, weil es eben nicht ein nur auf marktwirtschaftlicher Sicht fungierendes Unternehmen ist, sondern dass es wirklich um den Erfolg am Ende geht.
1: Nicht von Unternehmen abhängig zu sein, die ihren Investoren Renditeversprechen geben müssen, das ist allerdings auch ein Ziel des Landkreises. Der Glasfaserausbau solle als gesellschaftliche Aufgabe verstanden werden, mit massiver Förderung von Bund und Land. Und mit der Federführung bei kommunalen Unternehmen. Ragnar Watteroth.
3: Ich glaube, wir brauchen eine gewisse Versorgungssicherheit im digitalen Bereich. Und das ist letztendlich leider nur über die öffentliche Hand sicherzustellen und nicht eigenwirtschaftlich. Wir stehen nicht in der Konkurrenz zu den Telekommunikationsunternehmen, sondern wir machen es dort leider, wo der Markt versagt, beziehungsweise der Markt es nicht richten kann.
1: Für Bad Schönborn versucht Ragnar Watteroth nun erst einmal mit einem anderen Unternehmen neue Verträge auszuhandeln. Schon jetzt ist klar, dass es Jahre dauern wird. Und möglicherweise müssen die Bürger dann auch mehr für ihren Glasfaseranschluss bezahlen, als ihnen ursprünglich versprochen wurde.
0: Klaus-Martin Höfer über den gestoppten Glasfaserausbau in ländlichen Regionen. Und jetzt, neu im Deutschlandfunk Kultur, seit einem Monat draußen diese Single, The Gambler, Indie-Pop aus Australien von Holly

0: Zurück bei den Zeitfragen im Deutschlandfunk Kultur. Wenn wir etwas kaufen, gehen wir normalerweise davon aus, dass auch drin ist, was draufsteht. Doch das ist nicht immer selbstverständlich. Produktfälschungen sind längst mehr als schlecht gemachte Markenklamotten vom Straßenmarkt. Gefälscht werden auch Medikamente, Ersatzteile für Autos und andere Produkte, bei denen es um Sicherheit geht. Gleichzeitig macht künstliche Intelligenz es einfacher, Fälschungen glaubwürdig zu vermarkten. Ein Unternehmen aus Chemnitz gibt Produkten deshalb eine digitale Identität, mit der sich ihre Echtheit überprüfen lässt. Nathalie Putschen war zu Besuch.
1: Frank Teeg, Gründer und Geschäftsführer von Authentic Network, läuft durch eine ehemalige Fabrikhalle in Chemnitz.
2: Wenn wir hier reinschauen, ist unsere Entwicklungsabteilung, wo wir unser Kernteam an Entwicklern haben, die die Kerntechnologie entwickeln, die Plattform entwickeln und dann auch verschiedenste Tests dann immer durchführen.
1: Die Technologie aus Chemnitz soll ein Problem lösen, das weltweit immer größere Ausmaße annimmt. Produktfälschungen.
3: Natürlich finden wir nach wie vor innerhalb Europas, vielleicht etwas mehr im Süden, etwas mehr im Osten, die Klassiker, abends werden schnell Decken ausgebreitet, gefälschte Handtaschen, gefälschte Fußballtrikots ausgebreitet.
1: Konstantin Rehag ist Rechtsanwalt und spezialisiert auf Produkt- und Markenpiraterie. Er beobachtet seit Jahren, wie sich das Geschäft mit den Fälschungen verändert.
3: Also die Vertriebskanäle haben sich natürlich noch geändert. Heutzutage sehen wir vermehrt sehr gut kopierte Websites, die den Eindruck erwecken, entweder die Websites der Originalhersteller zu sein oder ordentlicher Händler zu sein. Und die Strukturen, die sich dahinter ausgebildet haben, das kann ich aus meiner eigenen Praxis berichten, sind hochprofessionell und sind in vielen, vielen Fällen angelegt wie ein Unternehmen. Es gibt eine Unternehmensführung, es gibt Marketing-Einheiten, es gibt Beschäftigte, nennen wir sie mal lieber Täter, die sich mit der Beschaffung der Waren beschäftigen. All das, wenn sie dorthin eindringen, im Wege von Ermittlungsmaßnahmen, wird ihnen das offenbar.
1: Wie groß das Problem ist, zeigen auch die Zahlen des deutschen Zolls. Im vergangenen Jahr beschlagnahmten die Beamten rund 5 Millionen gefälschte Produkte im Wert von 417 Millionen Euro. Für die Fälscher geht es längst auch darum, Vertrauen zu erzeugen.
3: KI kann ganze Influencer erfinden und all das kann sehr, sehr schnell genutzt werden, um die eigenen Produkte zu vermarkten. Ich kann also eine scheinbare Legitimität diesen Produkten verleihen und das geschieht auch. Also, auch wenn ich sagte, die Fälschungen werden immer besser, dann bedeutet es nicht, dass wir chancenlos sind bei der Erkennung.
1: Besonders betroffen sind Branchen, in denen gefälschte Produkte schnell gefährlich werden können. Die Firma Authentic Network und ihr Gründer Frank Teeg wollen solche und andere Produkte vor Fälschungen schützen.
2: Wir hatten jetzt gerade zwei Leitmessen für zwei Branchen, die für uns die Fokusbranche sind, die am meisten durch Fälschung angegriffen werden. Neben Medikamente ist das eben gerade Ersatzteilmarkt für Automotive, also Automobil, Flugzeugbau und so weiter. Und das Thema Öle und Schmierstoffe.
1: Der Ansatz von Authentic Network basiert auf der Blockchain-Technologie. Manche kennen das aus der Kryptowährung. Es ist eine Art digitales Register, in dem Informationen so gespeichert werden, dass sie nachträglich nicht einfach verändert werden können. Die Idee von Authentic Network ist, diese digitale Sicherheit auf physische Produkte zu übertragen. Der Code kann dabei einfach auf das Produkt gedruckt werden.
2: Wir brauchen keine speziellen Materialien, keine spezielle Tinte, dass es möglichst überall gedruckt werden kann und möglichst jeder eben mit einem Smartphone einlesen kann. Damit sind wir auch überall hin verteilbar, skalierbar.
1: Dafür wird die digitale Information in einen QR-Code integriert.
2: Und in dem Fall, wenn der QR-Code eingelesen wird, werden wir im Hintergrund Informationen aus, die der Kunde gar nicht sieht, und erkennen daran, ob das halt eine Kopie ist, dieser QR-Code, oder ob es ein Original ist. Und dann kommt es darauf an, wo der QR-Code drauf klebt oder drauf gedruckt ist.
1: Doch genau hier setzt die Entwicklung an, die Konstantin Rehag beschrieben hat. Fälschungen werden digital immer glaubwürdiger. Künstliche Intelligenz kann dabei helfen, Vertrauen zu erzeugen. Umso wichtiger wird die Frage, wie sich auch digital überprüfen lässt, ob ein Produkt wirklich echt ist.
2: Der Fokus ist ja, das physische Produkt abzusichern, dass man keine falsche Medizin, kein falsches Öl bekommt. Dazu aber eine digitale Identität zu bilden.
1: Der Hersteller hinterlegt für das Produkt Informationen, die eindeutig mit diesem Produkt verknüpft sind. Woher kommt es? Was ist mit ihm passiert? Der QR-Code wird damit zur Schnittstelle zwischen dem physischen Produkt und seiner digitalen Identität. Beim Scannen mit dem Handy soll sich überprüfen lassen, ob beides zusammenpasst.
2: Hier besteht die Gefahr. Also man hat ein physisches Produkt, das ist eine Fälschung. Und dann packe ich eine digitale Identität drauf, die zeigt, das ist ein Original. Und dort wird es ein wirkliches Problem.
1: Noch sind digitale und physische Fälschungen weitgehend zwei getrennte Welten.
2: KI selber ist in der physischen Produktfälschung heute noch nicht wirklich das Problem. Ich glaube aber, dass das kommen wird. Es wird kommen in der Produktvermarktung, dass eben falsche Identitäten angenommen werden, zum Beispiel von öffentlich bekannten Personen, Schauspielern, und damit Produkte verkauft werden, was aber dahinter dann Fälschungen sind.
1: Für Authentic Network heißt das, die Technologie muss auch mit einer Entwicklung Schritt halten, bei der digitale Identitäten, künstliche Intelligenz und physische Produkte immer stärker miteinander verbunden werden. Und genau deshalb soll KI künftig auch auf der anderen Seite zum Einsatz kommen, bei der Erkennung von Manipulationen. Entscheidend ist, dass die digitale Identität nicht selbst zur Schwachstelle wird.
2: So, und da bauen wir schon etwas vor, weil diese digitale Identität ist sehr stark abgesichert, eben durch die Blockchain, dass sie eben nicht angegriffen werden kann. Und einmal digital reingeschrieben, die Identität ist sie unkopierbar im Digitalen und verfälschbar.
1: In Zukunft soll das Smartphone beides zusammen überprüfen können. Das Produkt vor der Kamera und seine digitale Identität.

0: Wenn es um das Thema Barrierefreiheit geht, dann sieht man in der realen Welt ja häufig, wie viele Hindernisse es da noch gibt, sei es jetzt bei öffentlichen Verkehrsmitteln, Restaurants oder Geschäften. Im digitalen Raum, da ist das häufig leider nicht anders und das, obwohl man in diesem Jahr viel adaptiver auf die jeweiligen Nutzerinnen und Nutzer eingehen kann.
1: Ich komme auf eine Seite, ich kann dort ein Produkt mir angucken, Informationen zu einem Produkt beziehen, ich kann das Produkt online kaufen, ich muss den Kauf abschließen, dieser gesamte Prozess, der muss tatsächlich barrierefrei sein.
0: Ja, und das sollte für alle Apps und Websites gelten. Bis heute ist das aber nicht der Fall. Woran es hakt und wie wichtig digitale Teilhabe für alle ist, darum geht's jetzt.
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3: Wahrscheinlich, in meiner Welt ist er grau.
4: Ja, er ist
3: so ein grauer Block.
4: Ja.
3: So geil, wie das manchmal einfach stimmt, ne? Ja, naja. Also hier ist es ja so zufällig gut, dass man den Stock hier hinstellen kann. So, hier Eingabefeld. So, jetzt weiß ich hier normalerweise rechts. Karteneingabeschlitz und so. Keine Ahnung. Ich habe mir das Ding ehrlich gesagt, hier oben ist, nö. Doch keine Punktschrift.
5: Außer Betrieb steht auf dem Display des Geldautomaten. Aber Julius ist blind. Ich treffe ihn in der Einkaufspassage im Berliner Ostbahnhof.
3: Ich kenne das so, dass mit dem Knopf hier oben kann man so ein bisschen die Lautstärke verändern. Ah, es piept. Okay, ja. Mittel, laut. Noch lauter. Aber sonst passiert gar nichts, ne? Ja, weiß ich jetzt nicht, ob ich jetzt hier schuld bin oder der Automat oder was auch immer. Ich könnte erstmal denken, meine Kopfhörer sind kaputt. Aber das würde ich ja dann spätestens, wenn ich hier den Dings, dann wüsste ich ja, okay, ich kriege zumindest ein Signal. Also Strom zu haben, scheint er Strom zu haben.
5: Geld abheben, Versuch Nummer 2. Auf der anderen Seite der Bahnhofshalle.
3: Ah, das ist das, will ich nicht mehr Geräusch, okay. Oder habe ich auf Abbruch gedrückt hier? Nein. Nö, ich habe hier auf. Was ist das? Ich gebe noch nicht auf.
6: Am 28. Juni 2025 tritt in Deutschland das Barrierefreiheitsstärkungsgesetz, kurz BFSG, in Kraft. Mit dem Gesetz wird die europäische Richtlinie, der European Accessibility Act, in nationales Recht überführt. Damit steigen die Anforderungen an Barrierefreiheit bei Produkten, Dienstleistungen, bestimmten Websites, Apps und Online-Shops. E-Books, Messenger-Dienste-Apps, Banking-Apps, Computer, Notebooks, Router, Smartphones, Geldautomaten, Ticketautomaten.
4: Es gibt einen Hilfe-Button immerhin. Aber den, woher sollst du wissen, dass der Hilfe ist? Das ist, ja genau, der wäre der Hilfe-Button. Guck mal drauf.
3: Vielleicht muss man so SOS in Morse-Code über den Hilfe-Button. Ja, also hier kriege ich kein Geld.
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5: Es ist ein sonniger Tag Ende April.
3: Ich glaube, es war hier links um die Ecke direkt.
5: Julius bestellt unser Mittagessen bei einem koreanischen Imbiss vor dem Bahnhof.
7: Sorry, das war Alex Fahrrad. Es ist schon
3: kaputt. Ja, okay, alles klar. Ich hoffe, ich habe es nicht schlimmer gemacht.
7: Nee.
3: Danke.
5: Ein herumstehendes Fahrrad. Eine typische Alltagssituation.
3: Egal, ob es jetzt irgendwie im physischen oder digitalen Raum ist, kommst irgendwo hin, du merkst, da funktioniert irgendwas gar nicht. Und das ist ja irgendwie auch immer wieder so ein bisschen so ein okay, für dich wurde hier übrigens nicht mitgedacht. Du gehörst hier nicht hin.
5: Mit Julius kommt man schnell ins Gespräch. Zugänglich, witzig und unkompliziert. Spitzer, manchmal sarkastischer Humor. Er arbeitet selbstständig als Berater, gibt Workshops zum Thema Barrieren im Alltag. Routiniert wischt Julius über sein Smartphone. Die Sprachausgabe ist schnell. Reine Gewöhnung, meint er. Seine Seheinschränkung empfindet er eigentlich nicht als behindernden Faktor. Vielmehr sind es die alltäglich physischen und digitalen Stolperfallen, die ihm Kraft rauben.
3: Die letzten 3 Tage waren einfach komplett überfordernd. Und das nur, weil ich in der gewöhnlichen Welt, die eigentlich allen zugänglich sein sollte, unterwegs sein wollte.
5: Julius heißt eigentlich anders. Im Radio will er mit seinem richtigen Namen nicht zu hören sein. Nicht, weil er schüchtern ist, sondern weil er und andere in seinem Umfeld zu oft die Erfahrung gemacht haben, wer sich über Diskriminierung beschwert, wird aussortiert.
3: Weil die realistische Befürchtung da ist, dass ich aufgrund von dem, was ich sage, was manchmal eben auch flapsig sein kann oder eben emotional sehr aufgeladen, dass mir dadurch Nachteile entstehen, im sowohl privaten als auch beruflichen Kontext. Es ist schon bei anderen Leuten ja vorgekommen, dass dann gesagt wird, nee, mit dir wollen wir nicht mehr zusammenarbeiten.
1: Das Barrierefreiheitsstärkungsgesetz ist deshalb neu, weil es die Privatwirtschaft verpflichtet, Barrierefreiheit umzusetzen. Das ist erstmal, glaube ich, das absolute Statement, was man quasi überall als neue Richtung erkennen kann.
5: Sven Niklas ist Referent für digitale Barrierefreiheit bei der Bundesfachstelle Barrierefreiheit. Er hat keine Einschränkung. Die Bundesfachstelle arbeitet im Auftrag des Bundesministeriums für Arbeit und Soziales und unterstützt Behörden, Unternehmen, Verbände und gesellschaftliche Organisationen mit Informationen und Empfehlungen in Sachen Barrierefreiheit.
1: Das ist ein lang gehegter Wunsch, vor allem aus der Community, dass in diesem Bereich Zugänglichkeit auch für die Privatwirtschaft verbindlich wird.
5: Staatliche und öffentliche Stellen sind schon seit 2018 durch das Behindertengleichstellungsgesetz, kurz BGG, verpflichtet, Webseiten von Bund, Ländern und Kommunen barrierefrei zu gestalten. Das BFSG, das Barrierefreiheitsstärkungsgesetz, erweitert den Wirkungsbereich auf private Anbieter.
1: Zielstellung ist am Ende etwas, was sich vor allem aus der UN-Behindertenrechtskonvention, glaube ich, mit ableitet. Aber dieses Thema Barrierefreiheit ist nicht neu. Es ist, glaube ich, schon sehr, sehr, sehr, sehr lange ein Thema, dass die Menschen tatsächlich ohne Schwierigkeiten ihr Leben selbst bewältigen können. Darum geht es am Ende des Tages eigentlich. Die Staaten, die Mitglied sind bei der UN, haben eben diese Behindertenrechtskonvention jeweils ratifiziert. Deutschland hat das eben auch gemacht. Und damit hat die UN-Behindertenrechtskonvention eigentlich den Stand eines Bundesgesetzes.
4: Ja, hallo.
8: Es sieht so aus, als säßen Sie in einem ganz mickrigen Raum.
4: Das ist tatsächlich wahr. Ich bin hier in so einem Büro von einer Freundin und die haben so ein kleines Aufnahmekabuff. Da kann ich mich quasi reinsetzen und die Aufnahme machen.
5: Videokonferenz mit Irmhild Rugalla. Sie leitet das von ihr mitgegründete Institut für digitale Teilhabe an der Hochschule Bremen. Praxisnah erforscht sie, wie Technik barrierefrei entwickelt werden kann. Sie versucht, Brücken zu bauen zwischen SoftwareentwicklerInnen und Menschen mit Behinderungen. Das BSFG hält sie für immerhin einen kleinen Fortschritt.
9: Weil es auch endlich das Thema ganz bisschen von dieser reinen Internetgeschichte löst. Ja, also Hardware mit eine Rolle spielt, was ja auch dringend erforderlich ist, ja, weil kaum ein Blinder einen Bankautomaten bedienen kann zum Beispiel.
5: Zwei Gebärdensprachdolmetscherinnen übersetzen meine Fragen, wechseln sich alle 15 Minuten geräuschlos ab. Irmhild Rugalla ist gehörlos, beherrscht jedoch die Lautsprache. Für mich ist die Kommunikation mühelos.
9: Ich bin ja nun hörgeschädigt, das heißt, ich hatte immer schon Probleme mit der Kommunikation. So, das ist was ganz Prägendes, weil ich sag mal, ich bin auch in einer Form aufgewachsen, dass klar war, ich bin diejenige, die dafür die Verantwortung hat. Also für das letztlich dann doch Gelingen der Kommunikation. Das ist auch ganz typisch. Ja? Da bin ich nicht alleine, sondern ein ganz typisches Ding. Die Erfahrung lehrt, dass eigentlich alle Menschen, die sich irgendwie mit diesem Thema digitale Barrierefreiheit oder auch Barrierefreiheit an anderen Stellen beschäftigen, selbst betroffen sind, direkt oder indirekt.
5: Von morgens bis abends nutzen wir Smartphones, Laptops und Selbstbedienungsterminals. In der Bank, um ein Ticket zu kaufen oder Fastfood zu bestellen. Wir arbeiten, shoppen, leben und organisieren uns online. Doch was, wenn uns diese Welt verschlossen bleibt? Menschen mit Behinderungen schaffen sich den Zugang zur digitalen Welt oft selbst, überwinden digitale Bordsteinkanten mit technisch kreativen Workarounds oder externer Hilfe. Doch genau in der Verschiebung der Verantwortung auf die Einzelnen, da liegt das Problem. Die europäische Richtlinie des European Accessibility Act verpflichtet alle EU-Mitgliedstaaten zu höherer Barrierefreiheit.
1: Also das sind vor allem eben Bereiche des Online-Shops, also alles, was Online-Shops, E-Commerce angeht.
5: Sven Niklas, Bundesfachstelle Barrierefreiheit.
1: Ich komme auf eine Seite, ich kann dort ein Produkt mir angucken, Informationen zu einem Produkt beziehen, ich kann das Produkt online kaufen, ich muss den Kauf abschließen. Dieser gesamte Prozess, der muss tatsächlich barrierefrei sein.
5: Das Gleiche gilt für einen breiten Katalog digitaler Produkte. Vom E-Book über Laptops, Smartphones bis hin zu Banking- und Ticketterminals. Das BFSG, das Barrierefreiheitsstärkungsgesetz, gilt ab 28. Juni 2025. Für alle Unternehmen, die ihre Produkte und Dienstleistungen in Deutschland anbieten. Egal, ob sie ihren Sitz in Portugal, den USA oder China haben. Nur wer weniger als 10 Mitarbeitende beschäftigt oder jährlich weniger als 2 Millionen Euro Umsatz macht, ist vom Gesetz ausgenommen.
4: Platz. Hallo. Sehr nett, dass Sie mich abholen. Hallo. Ich weiß nicht, ich habe schon gefragt, aber ich war auf jeden Fall nicht so ganz sicher, ob ich es finde.
10: Ja, das ist hier dann doch ein relativ großer Komplex. Ja. Und man kann sie gut verlaufen.
4: Ja.
5: Ankunft in München, im Stadtteil Schwabing, auf dem Gelände der Stiftung Pfennigparade. Ein Mikrokosmos aus Plattenbauwohnblocks und modernem, bunten Neubau. Zwischen den Gebäuden gibt es einen kleinen Park mit Bächlein. Etwa 2500 Menschen mit Behinderung leben und arbeiten hier und in den umliegenden Standorten der Stiftung. Josef Plötz empfängt mich draußen vor dem Eingangstor und bringt mich ins Hauptgebäude.
10: Yes. Büroservice. Hier links haben wir eine eigene Schreinerei.
5: Schulen, Werkstätten, Wohngemeinschaften und Beratungsstellen verteilen sich über die ganze Stadt. Josef Plötz arbeitet seit bald 30 Jahren bei der Pfennigparade. Sein Kollege Thomas Ernst sogar noch ein paar Jahre länger. Mit digitaler Barrierefreiheit beschäftigen sich beide schon seit Mitte der 2000er. Beide sind Rollstuhlnutzer.
11: Ich habe eine körperliche Einschränkung. Ich kann Arme und Beine, Hände nicht bewegen. Das heißt, ich kann also keine Maus bedienen. Früher konnte ich noch eine Tastatur bedienen. Mittlerweile wird es auch immer schwieriger und mittlerweile bin ich überwiegend Spracheingabe-Nutzer.
10: Man hört es vielleicht an meiner Stimme. Aufgrund meiner Tetraspastik habe ich halt auch vielleicht nicht so die klare Stimme, beziehungsweise meine Einschränkung wirkt sich immer auch auf Sprechen aus. Und da sind so die klassischen Telefondialogsysteme auf eine Hürde, an der man einfach hängen bleibt. Und da erwarte ich mir, dass BFSG tatsächlich nochmal einen Schub.
5: Die Stiftung Pfennigparade wird 1952 unter dem Motto Jeder Pfennig zählt gegründet. Zunächst als Bürgerbewegung zur Bekämpfung der Polioepidemie. Seitdem hat sie ihr Angebot stetig erweitert und beschäftigt mittlerweile mehr als 2500 Mitarbeitende. Seit 2022 ist das Testlabor der Pfennigparade offizielle Prüfstelle für digitale Barrierefreiheit. Hier testen Menschen mit Behinderungen im Rahmen von Usability-Tests digitale Produkte wie Apps oder Websites. Die Prüfgrundlage ist der internationale Standard WCAG, kurz für Web Content Accessibility Guideline. Die WCAG bildet die Basis für gesetzliche Regelungen weltweit.
11: Die internationale Verordnung, die es schon seit vielen, vielen Jahren gibt und so die Mutter aller Verordnungen ist, die führt die vier Prinzipien auf, verständlich, bedienbar, wahrnehmbar und robust. Ein wichtiger Punkt, der sich unter dem Prinzip robust versteckt, ist die Semantik. Semantik bedeutet, dass die Informationen, die wir über die Augen wahrnehmen, auch auf der Ebene quasi hinter dem Sichtbaren auf der Metaebene angeboten werden. Wenn wir einen Text haben, mit Überschriften gegliedert, wenn die Überschrift jetzt aber nicht semantisch, also nicht korrekt ausgezeichnet ist, dann geht dem blinden Nutzer diese Informationen verloren.
5: Eine sogenannte visuelle Barriere. Daneben gibt es noch weitere digitale Barrieren, akustische, kognitive oder motorische etwa.
11: Ja, ein anderer großer Block wäre beispielsweise die Tastaturbedienung, dass man also mit der Tastatur alle Funktionen, die man als Mausnutzer zur Verfügung hat, auch ansteuern kann. Und ein ganz häufiger Fehler, man muss überhaupt sehen, wo man gerade sich mit der Tastatur auf der Webseite befindet. Das ist der sogenannte Tastaturfokus. Wenn der unterdrückt wird, dann tappt man durch die Webseite. Eigentlich einfach. Also nach vorne fährt er vor, rückwärts fährt er zurück. Und okay, wichtig.
4: Ich hoffe, ich bin nicht zu wackelig.
11: Nein, nein. Durch die Türen musst du zuerst.
5: Thomas Ernst dirigiert mich und seinen Rollstuhl in ein Großraumbüro mit 2 Dutzend individuell eingerichteten Computerarbeitsplätzen.
11: Ja. Mach weiter vor.
4: Mach weiter.
11: Okay. Ja, und jetzt drehen. Genau.
5: Sein Arbeitsplatz ist direkt am Fenster. Ein wenig erhöht, damit es mit dem Rollstuhl gut passt.
11: Und wieder die Taste zum Ausschalten.
4: Das ist wieder diese mittlere, ne?
11: Ja, genau.
4: Naja.
11: Also meine Arbeitsplatzausstattung besteht aus 2 Dingen. Die wichtige ist meine Spracheingabe. Und mit dieser Spracheingabe kann ich den Computer theoretisch komplett steuern. Also ich kann theoretisch eine komplette Tastatur nachbilden. Großes Manko, und da ärgere ich mich auch häufig drüber, ist Drag and Drop. Also wenn man irgendwas ziehen muss, Fenster größer oder kleiner ziehen oder ein Element von A nach B, funktioniert auch manchmal, aber leider nicht immer. Und ich versuche sowas zum Beispiel dann mit meiner speziellen Tastatur. Die Tasten sind Magnetschalter. Ich habe einen Tippstab, den nehme ich mit dem Mund.
5: Per Spracheingabe aktiviert er das sogenannte Mausraster. Ein optisches Gitter, das den Bildschirm in kleine Quadrate aufteilt. Ähnlich wie beim Schiffe versenken, kann Thomas Ernst so präzise auf eine bestimmte Stelle am Bildschirm navigieren.
11: Wach auf. Maus 5. 2, 3, 8.
5: Präzise steuert er den Cursor über die Seite, öffnet Menüs, klickt auf Schaltflächen. Er überprüft, ob sie direkt mit Sprache angesteuert werden können. Falls nicht, fallen die Webseiten im Test durch. Auf dem Arbeitsplatz nebenan prüft Josef Plötz einen Online-Shop. Die Alternativtexte der Bebilderung. Er nutzt ein herkömmliches Setup mit Maus und klassischer Tastatur.
10: Dort findet man im Kopfbereich der Seite ja schon sehr, sehr viele Bilder. Und es gibt so Browser-Erweiterungen, sogenannte Images, Bookmarklet, was mir dann aber den jeweiligen Alternativtext zum Bild ausgibt.
5: Ein grüner Haken erscheint, wenn ein Text hinterlegt ist oder eben nicht.
10: Hier zum Beispiel haben wir ein Bild, wo einfach ein leerer Alternativtext hinterlegt ist. Also quasi der Blinde, der dann auf dieses Bild, was sich im Beitrag befindet, wird er eben nichts vorgelesen bekommen.
5: Seit inzwischen 3 Jahren testen Aktion Mensch, Google und Pfennigparade gemeinsam, wie barrierefrei Online-Shops sind. Die Ergebnisse zeigen, der Handlungsbedarf ist noch groß. Nur 1/3 der untersuchten Online-Shops war zum Testzeitpunkt im Frühjahr 2025 barrierefrei. Eine Analyse der DatenjournalistInnen von Data Pulse Research ergab ein Jahr zuvor: Von 2400 untersuchten Online-Shops erfüllte 1% die Vorgaben des BSFG. Mitte Mai in Berlin. Café Moskau an der Karl-Marx-Allee. Das Bundesministerium für Arbeit und Soziales richtet hier die Inklusionstage aus.
12: Schön, dass Sie alle da sind. Schön, dass ihr alle da seid. Herzlich willkommen. Herzlich willkommen natürlich auch an alle, die uns im Livestream zugeschaltet sind. Das Thema in diesem Jahr: Digitalisierung.
13: Zwei Tage lang Podien, Workshops, Präsentationen. Rund 300 Teilnehmende aus Politik, Verwaltung, Wissenschaft und Zivilgesellschaft. Im sonnigen Innenhof mischen sich Gespräche, Gebärden und Lachen. Dort treffe ich in einer kurzen Pause auch die Autorin und Schauspielerin Ninia Lagrande, die das Programm moderiert.
14: Ja, das Internet hat auf jeden Fall was verändert für Menschen mit Behinderungen. Vor allem, würde ich sagen, aus meiner Erfahrung, ich bin ja selbst kleinwüchsig, die sozialen Netzwerke. Man kann aus dem eigenen Leben berichten, man kann über Diskriminierung berichten, man kann sich aber eben auch gegenseitig bestärken. Und da hat sich wahnsinnig viel getan in den letzten 10 Jahren. Ich würde sagen, dass Deutschland noch sehr viel Luft nach oben hat, was Barrierefreiheit und auch digitale Barrierefreiheit angeht. Das Barrierefreiheitsstärkungsgesetz ist ein erster guter Schritt. Was dabei aber eben wichtig ist, ist, Dinge dann auch nachzuvollziehen und mit Konsequenzen zu versehen, wenn sich Unternehmen nicht daran halten und auch nicht zu viele Schlupflöcher zu lassen.
13: Wie gesagt, das Behindertengleichstellungsgesetz, BGG, verpflichtet den Staat schon seit 2018 schrittweise zu digitaler Barrierefreiheit. Nur, er hält seine eigenen Gesetze nicht ein. Die Überwachungsstelle des Bundes moniert in ihrem aktuellen Bericht an die EU, dass keine der geprüften Websites und Apps der Behörden und Institutionen von Bund und Kommunen vollständig barrierefrei ist, trotz gesetzlicher Verpflichtungen. Mangelnde digitale Barrierefreiheit auf Webseiten von Bund, Ländern und Kommunen wird bislang kaum sanktioniert. Stattdessen Schlichtungsverfahren oder sogenannte Feststellungsklagen, in denen die Gerichte lediglich feststellen, dass Betroffenen ein bestimmtes Recht zusteht und eine offenbar zu hohe Belastung der Behörden Barrierefreiheit vorzuhalten. Das hat mitunter gravierende Folgen. Wer bestimmte digitale Informationen oder Dokumente nicht abrufen kann, dem wird unter Umständen der Zugang zu staatlichen Leistungen oder die Arbeitssuche erheblich erschwert. Oder nicht barrierefreie digitale Warnsysteme, zum Beispiel zu Pegelständen bei Hochwasser oder für Pandemieschutzmaßnahmen. In diesen Fällen kann Barrierefreiheit über Leben und Tod entscheiden. Ist das neue Barrierefreiheitsstärkungsgesetz BFSG ebenfalls ein Papiertiger? Sven Niklas und Irmhild Rogalla kommen zu unterschiedlichen Einschätzungen.
9: Es ist eine kleine Nummer und ganz sicher kein scharfes Schwert, weil dafür sind auch die Strafen, die ja wahrscheinlich gar nicht verhängt werden, viel zu gering.
1: Also wenn ich theoretisch mir vorstelle, ich kann auf die Websites von großen Shopbetreibern nicht mehr zugreifen, das merken die und zwar sofort. Das heißt, dementsprechend agieren sie natürlich auch.
13: Eine zentrale Bundesmarktüberwachungsbehörde, die derzeit in Sachsen-Anhalt aufgebaut wird, soll künftig kontrollieren, ob Unternehmen die Vorgaben des BFSG einhalten. Bei Verstößen drohen Bußgelder bis zu 100.000 Euro. Peanuts für große Unternehmen. In letzter Konsequenz könnte die Marktüberwachungsbehörde ein digitales Angebot tatsächlich abschalten lassen. Dieses Risiko gehen Unternehmen mit digitalen Bordsteinkanten ein. Aber umrüsten ist aufwendig, erfordert Personal und Ressourcen. Gleichzeitig ist digitale Barrierefreiheit ein potenzieller Wettbewerbsvorteil. Menschen mit Behinderungen kaufen überdurchschnittlich viel online ein. Und konkurrierende Unternehmen könnten sich gegenseitig abmahnen für mangelnde digitale Barrierefreiheit und dadurch die Einhaltung des BFSG sozusagen erzwingen.
12: Wir dürfen uns jetzt auf Casey Creer freuen. Sie ist eine der führenden ExpertInnen für digitale Barrierefreiheit in Deutschland und treibt seit Jahren die Entwicklung barrierefreier Technologien und Prozesse voran. Grüßen Sie ganz herzlich mit mir, Casey Creer.
15: Sie hat rotblonde, lange Locken und eine Brille auf. Sie ist sehbehindert, hat ein schwarzes T-Shirt an und einen langen, schwarz-weiß gemusterten Rock.
16: Ja, hallo alle zusammen. Freut mich sehr, dass ich da sein darf.
13: Die Softwareentwicklerin Casey Creer spricht über Hype, Mythos und den vermeintlichen Quickfix für alle Barrierefreiheitsprobleme. Wie so oft gilt künstliche Intelligenz vielen als das Patentrezept.
16: Jetzt gibt es da so ganz große Tech-Konzerne, deren Behauptungen sind eben, ja, digitale Barrierefreiheit, das ist jetzt ein gelöstes Problem. Wir haben jetzt künstliche Intelligenz. Ich persönlich glaube, dass künstliche Intelligenz sowohl die allergrößte Gefahr für die Inklusion von Menschen mit Behinderung ist, aber auch die allergrößte Chance, die wir in den letzten Jahren gesehen haben.
13: KI-Sprachmodelle könnten Alternativtexte automatisch generieren. Automatische Audiotranskription für Gehörlose, Apps, die blinden Menschen ihre Umgebung beschreiben, all das könnte das Leben vieler Menschen sehr vereinfachen. Bloß der Fehler im System liegt darunter. Denn KI ist so ableistisch wie die Welt, aus der ihre Daten stammen, sagt Casey Krier.
16: Das sind KI-generierte Bilder, 6-mal von einem Mann, jeweils im Anzug. Er trägt einen Blindenstock und eine Sonnenbrille. In einem Fall trägt er eine Augenbinde, das fand ich sehr
17: spannend. Einmal auch mit Assistenzhund. Und er hat nicht immer einen Anzug an, sondern auch locker Hemd und T-Shirt. Und ist weiß.
16: In der Stadt. Das sind blinde Männer, liebe Leute. Der österreichische Arbeitsmarktservice, also das Äquivalent zur Deutschen Bundesagentur für Arbeit, die haben letztes Jahr einen Chatbot veröffentlicht, der bei der Berufsberatung unterstützen soll. Da wurde dann in vielen Fällen eben ungeachtet der Qualifikation einfach eine Werkstatt vorgeschlagen, weil das natürlich mit diesem Profil das Beste für die Menschen ist. KI wird niemals nicht ableistisch sein. Ich behaupte, dieser Zug ist abgefahren. Irgendjemand muss entscheiden, was die richtigen Trainingsdaten sind, was die Realität ist, die diese Modelle abbilden. Und da frage ich mich, wer ist das? Wie ist diese Realität? Wollen wir das?
18: Schön, dich kennenzulernen, Julius. For the best experience, let's keep our conversation going by talking. If you're unable to speak right now, feel free to type instead.
19: Jetzt fragt er, wollen wir reden oder tippen?

0: Werkzeug und jetzt flirtet dieses Telefon mit mir. Ach, wo sind wir nur gelandet? Also, jetzt haben wir halt 4 Geldautomaten getestet. Das hätte ich an einem normalen Tag hier alleine niemals gemacht. Und irgendwann ist die Batterie halt leer. Dann ist halt so viel nervige Scheiße passiert, dass man dann irgendwann für den Tag Schluss macht und sagt, ja, hoffentlich komme ich noch nach Hause, ohne völlig zu kollabieren oder so.
1: Platt gesagt, vielen Leuten ist es nicht klar, dass sie irgendwann davon betroffen sein werden selber. Ja? Ich glaube, das ist auch eine Frage dann von Selbstwahrnehmung und Selbstbild auch. Also ich meine das auch völlig wertneutral. Aber darauf aufbauend eben auch von, sage ich mal, generellen Bildern von Menschen, Vorstellungen von Menschen, davon eben aber auch, wie Produkte zu sein haben. Man setzt sich auch gerade mit diesem Thema, man könnte ja irgendwie beeinträchtigt sein, sehr ungern auseinander, was auch verständlich ist. Das löst ja enorme Ängste aus.
2: In Deutschland leben fast 8 Millionen Menschen mit anerkannter Schwerbehinderung. Das sind beinahe 10% der Bevölkerung. Rechnet man Menschen mit temporären Seh-, Hör- oder Bewegungsbeeinträchtigungen hinzu, steigt der Anteil derer, die auf digitale Barrierefreiheit angewiesen sind, nochmal deutlich. Fast alle Menschen sind im Laufe ihres Lebens mal in irgendeiner Weise eingeschränkt, nicht zuletzt durchs Alter. Nach der Ursendung des Features vor gut einem Jahr lohnt sich eine Bilanz. Was hat das Barrierefreiheitsstärkungsgesetz BFSG bewirkt, seitdem es am 28. Juni 2025 in Kraft getreten ist? Einen umfassenden, unabhängigen Bericht gibt es noch nicht. Aber kleinere Untersuchungen haben ergeben, dass inzwischen mehr Websites barrierefrei sind. Etwa jede 8. erfüllt nun offenbar die Anforderungen des BFSG. Die Bilanz des Deutschen Blinden- und Sehbehindertenverbands DBSV fällt gemischt aus. Im Onlinehandel seien kaum Fortschritte, im Online-Banking und bei Geldautomaten einige Verbesserungen erkennbar. In Läden und Restaurants würden beim Bezahlen häufiger Touchscreens eingesetzt, aber für blinde Menschen sind Geräte mit Tasten deutlich leichter zu bedienen. Der Verband kritisiert außerdem, dass die Marktüberwachungsbehörde der Länder ihre Arbeit verspätet aufgenommen habe. Sie wurde im September 2025 gegründet und kontrolliert die Einhaltung des BFSG, des Barrierefreiheitsstärkungsgesetzes. Knapp 700 Meldungen seien bereits eingegangen. Bußgelder wurden noch nicht verhängt. Was das BFSG, das Barrierefreiheitsstärkungsgesetz, angestoßen hat? Die Privatwirtschaft in Sachen Barrierefreiheit in die Pflicht zu nehmen, hat weitere Veränderungen bewirkt. Das BGG, das Behindertengleichstellungsgesetz, das bislang nur im Bereich des öffentlichen Rechts galt, wird reformiert. Nun sollen auch Restaurants, Kinos oder Praxen Vorkehrungen treffen, um einen barrierefreien Zugang zu ermöglichen, etwa durch eine mobile Rampe. Die Pflicht greift aber nur, wenn dadurch keine unverhältnismäßige und unbillige Belastung entsteht. Die geplante Novelle wird derzeit im Bundestag beraten. Auch das Barrierefreiheitsstärkungsgesetz selbst muss nachgebessert werden. Im März 2026 rügte die EU-Kommission Deutschland. Die europäischen Richtlinien seien nicht vollständig umgesetzt worden. Bessert Deutschland das BFSG nicht nach, droht eine Klage vor dem Europäischen Gerichtshof.
3: 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Hier geht's jetzt weiter mit dem Konzert und einer Aufzeichnung vom Musikfest Berlin in der Philharmonie.
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5: Mit Olga Hochweiß herzlich willkommen. Die Gattung des Requiems zieht Menschen seit Jahrhunderten

0: in ihren Bann. Viele Meisterwerke hat sie hervorgebracht, erinnert sei nur an die Totenmessen von Tomás Luis de Victoria, Wolfgang Amadeus Mozart, Giuseppe Verdi oder Johannes Brahms. Künstlerische Autonomie kennzeichnet auf mehrfacher Ebene zwei herausragende Werke des 20. Jahrhunderts, die heute Abend erklingen. Sie könnten nicht unterschiedlicher sein. Dem Requiem Opus 9 von Maurice Durufle, uraufgeführt kurz nach dem Zweiten Weltkrieg, steht das Requiem von Alfred Schnittke gegenüber. Es entstand 30 Jahre später als Bühnenmusik zum Drama Don Carlos von Friedrich Schiller, aufgeführt in einem Moskauer Theater. Ein grenzüberschreitendes Stilhybrid aus der Sowjetunion der 1970er Jahre im Kontrast zu gregorianisch inspirierter Chor- und Orgeltradition aus Frankreich. Das Konzert vom 23. September im Großen Saal der Berliner Philharmonie markiert den eindrucksvollen Abschluss des diesjährigen Musikfests Berlin. Deutschlandfunk Kultur hat den Abend aufgezeichnet. Der Rias Kammerchor Berlin unter Leitung von Justin Doyle interpretiert in der ersten Hälfte das Requiem von Alfred Schnittke mit einem Instrumentalensemble aus Bläsern, Orgel, Klavier, Celesta, Schlagwerk und E-Gitarren. Nach der Pause wird Durufles Totenmesse zusammen mit dem Deutschen Sinfonieorchester erklingen. Die Solistin ist die britische Mezzosopranistin Jennifer Johnston. Eine zentrale Rolle in beiden Werken nimmt die Orgel ein, die von Denis Cantet gespielt wird. Seit vielen Jahren ist der Titularorganist an der Kathedrale von Lille, dem Rias Kammerchor Berlin, unter anderem auch als Dirigent und Co-Repetitor verbunden. Cantet versteht den Titel des Konzertabends, Trost und Hoffnung, nicht zuletzt als aktuelle Friedensbotschaft.
1: Also leider haben wir wieder viele Kriege, natürlich in Europa, aber auch in der Welt. Ich glaube, dass Durufle und Schnittke waren Friedenkomponisten. Also natürlich, Durufle ist mehr in die Richtung der Spiritualität, also der innere Gebet. Und Schnittke war mehr die Richtung, alle Leute der Welt zusammen zu versammeln. Also das sind zwei Richtungen für Friede, Trost und Hoffnung.
0: Denis Cantet hat den Komponisten Maurice Durufle noch selbst persönlich kennengelernt. In der zweiten Konzerthälfte erzählt er mehr darüber. Ein ausführliches Gespräch mit Justin Doyle, dem Chefdirigenten des Rias Kammerchors Berlin, über die Werke von Durufle und Schnittke hören Sie in der Konzertpause. Nun zum Requiem von Alfred Schnittke. In der Sowjetunion der 1970er Jahre war es undenkbar, ein Sakralwerk auf einen lateinischen Text zu veröffentlichen. Schon gar nicht für einen russisch-jüdischen Komponisten mit deutschen Wurzeln, wie Schnittke es war. Nach dem Tod seiner Mutter, einer katholisch getauften Wolgadeutschen im Jahr 1972, begann Schnittke zu ihrem Gedenken zunächst die Arbeit an einem Klavierquintett. 3 Jahre später starb auch der Vater und der Komponist griff einzelne Themen aus dem Instrumentalwerk im Auftrag des Moskauer Mossowjet-Theaters für eine Bühnenmusik auf. In dieser Aufführung von Schillers Don Carlos werde der Katholizismus am spanischen Hof, Zitat Schnittke, im Hintergrund unsichtbar zelebriert. Ein Requiem im Theatergewand. Von gregorianischen und barocken Motiven bis hin zu lyrischer Tonsprache und Populärmusik reicht sein vielfarbiges Spektrum. Himmlisch zarte Klänge wie etwa im Lacrimosa, aber auch wilde theatrale Mittel, Sprechgesang, wiederkehrende Gongschläge, scharfe Brüche kennzeichnen die insgesamt 14 kurzen Sätze. Darunter ist auch ein Credo. Im lateinischen Ordinarium des Requiems ist das Glaubensbekenntnis nicht vorgesehen. Schnittke hat es dennoch als vorletzten Satz in die Totenmesse eingefügt und mit E-Gitarre, E-Bass und einer Vielzahl von Schlaginstrumenten spektakulär umgesetzt. Dem Requiem aus der Bühnenmusik zum Drama Don Carlos vorangesetzt ist ein sogenannter Kondakion für die Toten, ein orthodoxer Gesang, den der Rias Kammerchor Berlin a cappella vorträgt. Direkt im Anschluss dann das Requiem von Alfred Schnittke. Justin Doyle leitet Chor und Instrumentalensemble.

0: Requiem aeternam dona eis domine, ewige Ruhe gib ihnen Herr. So endet das Requiem von Alfred Schnittke, bekannt als Bühnenmusik zu Schillers Drama Don Carlos. Der erste Satz wurde hier wiederholt und schließt den Bogen nach 14 Sätzen, zu denen unter anderem auch ein Rex tremende und Ricordare gehören, aber kein Dies Irae. Auf das jüngste Gericht hat Schnittke in seiner Komposition in Memoriam beider Eltern Mitte der 1970er Jahre verzichtet. Im Deutschlandfunk Kultur hörten Sie eine Aufzeichnung vom 23. September aus dem großen Saal der Berliner Philharmonie im Rahmen des diesjährigen Musikfests Berlin. Die Interpreten waren der RIAS Kammerchor Berlin und ein Instrumentalensemble bestehend aus Mitgliedern des Deutschen Sinfonieorchesters mit Bläsern, Schlagwerk, E-Gitarre, E-Bass, Klavier und Celesta, dazu Orgel, gespielt von Denis Conté. Die Solistinnen und der Solist aus den Reihen des Chores waren Mi-Yong Kim und Anja Petersen, Sopran, Jessica Gillingwater und Hildegard Rützel-Alt sowie Min Subhong, Tenor. Bevor nach der Pause das Requiem Opus 9 von Maurice Duriflé erklingt, das rund drei Jahrzehnte vor Schnittkes Werk entstand, hören Sie nun in der Konzertpause den Chefdirigenten des RIAS Kammerchors Justin Doyle im Gespräch. Ich habe ihn zunächst gefragt, worin für ihn der Reiz bestand, gerade diese beiden Werke von Schnittke und Duriflé an einem Konzertabend miteinander zu koppeln.
1: Es ist ziemlich spannend, wie viele wirklich tolle Requiems gibt aus Chorrepertoire und nicht nur für riesige Oratorio-Chors, sondern auch für kleine Kammerchor oder sowas, a cappella oder mit Ensemble. Und ich habe seit 9 Jahren eigentlich fast kein Requiem programmiert, absichtlich so, weil alle Chöre überall programmieren die und die sind natürlich immer diese großen Werke. Aber es gibt viele Sachen, die man nicht programmieren kann, wenn man immer auf diese Milestones fokussiert ist. Aber manchmal braucht man auch diese Requiem-Texts, um eine Hoffnung zu geben, statt dass alles traurig ist. Also wir haben genug Trauer und es gibt genug Probleme in das Leben und manchmal braucht man etwas, das irgendwo anders gehört. Und was zum Beispiel bei Duriflé ganz deutlich zu hören ist, als dieses Konzert zu Ende kommen wird, es gibt so ein Lux Aeterna, das man irgendwie sehen kann und man braucht das. Egal, was man glaubt, selbst persönlich, braucht man irgendwie einen Grund dafür, Optimismus zu haben und positiv zu bleiben. Und ich finde, bestimmt bei Duriflé ist das klar zu sehen, dass er auch diese Nachricht schicken wollte.
0: Nun sind es ja zwei sehr, sehr unterschiedliche Werke, schon mal von den Epochen. Also das eine aus den 1940er Jahren in Frankreich entstanden, das andere Schnittke zu Zeiten des Kalten Kriegs, Mitte der 1970er Jahre in der Sowjetunion. Bevor wir auf diese unterschiedlichen Klangästhetiken und auch gesellschaftlichen Umstände zu sprechen kommen, jeweils der beiden, würde mich doch interessieren, gibt es etwas, das dennoch diese Komposition bei all ihrer Gegensätzlichkeit verbindet?
1: Ja, also erstmal viele Texte. Aber genauso, die Frage früher war über diese quasi Konkurrenz zwischen den beiden Stücken und nebeneinander die zu programmieren. Und ehrlich gesagt, man merkt so viel von Komponisten, wenn die etwas weglassen. Also wenn zum Beispiel Duriflé hat kein Dies Irae, keine Sequenz geschrieben, komponiert. Schnittke andersrum hat keine Lux Aeterna gemacht. Und am Ende dann ist er wieder zu dieser Requiem Aeternam, dieser Introitus, ist er zurückgekommen. Das heißt, er macht es als Kreis irgendwie. Und Duriflé macht es auch mit ähnlichen Texten eigentlich, macht ganz andere Dramaturgie draus. So, ja, was sie auch verbinden, natürlich ist, die sind beide für Chor toll geschrieben. Also wirklich nicht nur musikalisch schön oder spannend oder, you know, whatever, exciting. Die sind auch zu singen. Man singt die beide sehr wohl. Unterschiedlich, klar, aber die sind absolut für RIAS Kammerchor, beide sind für uns tolle Stücke. Und instrumental, natürlich ist die Besetzung, das können wir besprechen, die sind ganz, ganz anders. Aber es gibt natürlich ein Orgel. Das steht im Mittelpunkt von beiden Requiems eigentlich. Und es gibt ein paar Instrumente, die dabei sind. Aber das Orgel ist auch quasi, es steht im Mittelpunkt.
0: Dann kommen wir mal ein bisschen genauer zum Requiem von Alfred Schnittke. Er wurde ja 1934 in Engels geboren, im Wolga-Gebiet in der Sowjetunion. Sein lettisch-jüdischer Vater stammt aus Frankfurt am Main. Seine Mutter war Wolgadeutsche. Er wuchs auf und erhielt die Ausbildung in der Sowjetunion. Er habe nirgendwo Heimatrecht, brachte er diese multiple Identität auf den Punkt, quasi zwischen allen Stühlen. Wie bildet sich das in dieser Musik ab? Er ist ja bekannt als der große Eklektiker, der Polystylist. Was kommt denn da zusammen in der Klangästhetik, in der Tonsprache?
1: Genau, er hat so viel Einfluss eigentlich und so viele Wurzeln. So doch, er war quasi zu Hause überall, aber auch nirgendwo. Und auch nach dieser Wurzel mit jüdischer Familie und dann auch in der Sowjetunion war ganz nah an der Russian Orthodox Musik bestimmt. Diese Musik war für ihn ganz, ganz wichtig. Aber dann hat er später entschieden, sich in Wien, ich glaube, in der katholischen Kirche getauft zu werden. Und er hat irgendwie, er war immer auf eine Suche irgendwie. Und ich finde, man hört in diesem Stück fast alle Einflüsse, außer, interessanterweise, der Orthodox Kirchenmusik. Das ist das wild. Es gibt zum Beispiel diese Bach-Motiv B-A-C-H, das man auch deutlich hören kann. Es gibt auch Jazz, es gibt wirklich streng zwölftönige Sätze, es gibt frei zwölftönige Charaktere, auch Quartel, wenn alles mit Quart aufgebaut wird und solche Sachen. Und er hat so, also wirklich 14 kleine, ganz kurze Sätze, alle unterschiedlich, auf den Punkt, bestimmt für einen Satz gibt es ein neues Klangwelt. Aber irgendwie ist es genau wie Schnick. Er ist irgendwie so eine Wundertüte von stilistischen Möglichkeiten und alles ist drin.
0: Wichtig ist vielleicht auch die Entstehungszeit. 1972 starb seine Mutter und genau. Er hat unter anderem ein Klavierquintett verfasst, also ein Instrumentalwerk.
1: Und das ist fast ein Requiem schon eigentlich.
0: Und einige Themen daraus finden sich dann im Requiem wieder. Ist das so eine Art Requiem in Disguise, weil es ja entstanden ist als ein Bühnenwerk, also für eine Theateraufführung?
1: Absolut. Ich finde, und er war sehr nah an seine Mutter und ich glaube, es war ganz unerwartet, ihr Tod. Das hat ihn wirklich ergriffen. Und ja, erstmal dieses Piano-Quintett, das hat auch irgendwie so ein Otherworldness zu it. Es ist eine ganz andere Klangfarbe, aber es war bestimmt ein persönliches Stück in her memory, so to speak. Das Requiem, er dürfte natürlich keine geistliche Musik schreiben. Und ursprünglich war es als Bühnenmusik oder Hinterbühnenmusik für Don Carlos von Schiller, dieses Theaterstück, so eingeschmuggelt. Es gibt auch in YouTube Videos, man kann auch ein Production von diesem Schiller-Theaterstück mit Schnickes Musik da hinten sehen und hören.
0: In Moskau, genau, Mitte der 70er,
1: wirklich,
0: ja.
1: Das ist erstaunlich, weil da ist es auch manchmal, also meistens als Instrumentalstücke zum Beispiel, man hört Ostinati, die man denkt, aha, das gehört auch zu diesem Stück. Es ist ein bisschen geschummelt, aber alles in disguise, wie man sagt. Und endlich wurde es uraufgeführt in Budapest, aber zwischen 64 und ich glaube 84 hat er ungefähr 19 Uraufführungen, ich glaube, es waren 19, verpasst, weil er nicht fahren dürfte. Mhm. So er war auch nicht in Budapest zum Beispiel, diese richtige Fassung der Chor- und Ensemble-Fassung zu hören. Das dürfte er nicht.
0: Ja, Sie hatten es schon angedeutet, das ist ein Werk mit 14 Abschnitten, die unglaublich kontrastreich sind. Also es gibt so einen ganz romantischen Lyrizismus, es gibt aber auch so was Gregorianisches, aber es gibt auch Drumkit und E-Gitarre. Also wenn das Credo, der vorletzte Abschnitt, da groovt es ja richtig. Was ist das für eine Herausforderung
1: gewesen? Also es ist nicht so weit von, komischerweise, von Continuo, von Barockmusik. Es gibt, alle Barockmusikstücke sind eigentlich auf Tanz basiert irgendwie. Und es gibt natürlich eine Continuo-Gruppe von Cembalo und Cello oder Violone oder Wilde Gamba. Und das hat Schnittke quasi in Celesta und Klavier und Gitarre und Bassgitarre umgesetzt. Und natürlich sind wir als Rias Kammerchor ein bisschen, also es ist außergewöhnlich, mit Drumkit zu arbeiten. Aber super, es funktioniert irgendwie, es ist ein Ensemble. Es macht irgendwie Sinn. Es klingt nicht plötzlich, als ob es irgendwie doof reingeschoben wird. Es ist absolut, es gehört dazu. Und es gibt diese Drive, the Credo. Und wieder diese Themen, was hat er geschrieben, was nicht. Dass er ein Credo zum Schluss, also ursprünglich hat er, ich glaube, es als Mr. Brevis gedacht. Und es ist ziemlich kurz, nur 35 Minuten und sowas insgesamt. Aber dieser quasi vorletzte Satz, Credo in Unum Deum, dann hat er nicht geschrieben, Patrem Omnipotentem, komischerweise. Und ich weiß nicht, ob das absichtlich war oder nicht. Ich würde ihn gern fragen, weil das sagt man auch, dass was sein persönlicher Glauben war. Ist Gott omnipotent oder nicht? Allkräftig oder allmächtig. Aber ja, ich glaube, dieser Credo, es ist wie ein Zug. Es hört nie auf und es hat eine Richtung und man weiß, wo es geht. Und es ist super, das zu singen und spielen. Und die vernetzen sich ganz toll auch.
0: Aber das Besondere ist ja, dass es trotzdem so organisch ist. Ne? Es ist erstaunlich, trotz dieser Vielfalt der Mittel, dass da nichts nach Patchwork klingt.
1: Nein.
0: Sondern wie macht er das? Oder wie wird das bei den Proben deutlich?
1: Ich glaube, man muss natürlich die Dramaturgie von Requiem verstehen. Auch wenn es ursprünglich als Theatermusik gespielt wurde, wusste er genau, welche Reihenfolge dieser Sätze kommt in der Dies Irae-Sequenz zum Beispiel. Die sind alle zusammengebunden, auch wenn die ganz andere Welten sind. er war einfach klug als Komponist. Er wusste genau, was er wollte. Und man muss nichts ändern. Also es ist, manchmal gibt es Balancestellen, man muss es ein bisschen anpassen. Aber es ist wirklich, you do what it says in the tin, man sagt auf Englisch. Es ist genau wirklich klug geschrieben. Und ja, es ist wirklich schade, dass ich diesem Stück mit ihm nicht besprechen kann, weil
2: ja, er ist 1998 gestorben, genau. In Hamburg, seiner Wahlheimat. Ja.
1: Mhm. Weil als Chormusikerinnen natürlich die Lesleute würden ganz gut das Chorkonzert kennen, das ein riesiges Stück ist, einfach A Cappella Chor. Und auch die Bussamen sind wirklich bekannt, also A Cappella Repertoire. Aber dieses Stück, ich finde es wirklich erstaunlich. Und es ist kein, es ist ein, auch wenn es wirklich showy ist, ist es nicht so gemeint. You know, es gibt so viele Farben und es ist, als ob er als Bewerbungsmappe irgendwie etwas zeigen wollte. Aber so kommt es nicht raus, ich glaube.
2: Ihm ging es um die Demokratisierung der Mittel, ne? Dieses ja. hohe Erhabene mit dem Niedrigeren in Anführungszeichen zu verbinden.
1: Absolut.
2: Er war ja auch sehr stolz darauf, an die 80 Filmmusiken komponiert zu haben.
1: Absolut, absolut. Ja, ist alles Musik. Wenn es gute Musik ist, ist es wurscht, woher es kommt. Es ist eigentlich. Er schreibt zum Beispiel auch manchmal Text, gesprochene Text oder geflüsterte Text ohne Töne. Und das ist wirklich wie ein. Es ist krass, es ist like a chant. Und man kann es irgendwie als Zuhörer nicht vermeiden. Und manchmal müssen wir als Musikerinnen eigentlich

0: wieder zuhört und dann wieder und wieder, weil es ist so, alle Sätze sind so schnell vorbei und das ist eigentlich eine einzige Schade.
1: Ja, Schnittges Requiem ist vielleicht weniger liturgisch gedacht als das, über das wir jetzt vielleicht noch sprechen wollen, nämlich von Maurice Durufle, sein Opus 9. Er hat insgesamt nur 14 Werke mit einer Opuszahl versehen und daraus ragt dieses Werk heraus. Maurice Durufle hat ja vielleicht auch für den Konzertsaal geschrieben, aber es ist doch sehr stark inspiriert von der Orgelmusik Frankreichs, in der Tradition er aufgewachsen ist.
0: Absolut. Und ich glaube, er hat als Chorknabe selbst, Gregorian erstmal als quasi, war irgendwie gefangen, so like a prison für ihn. Aber dann hat er es wirklich als zweites Haut aufgenommen. Und ich glaube, das ganze Stück ist eigentlich als quasi improvisatorische Orgelmusik komponiert. Und es fließt sehr organisch. Im Konzert nach der Pause werden wir erstmal mit dieser gregorianische Introitus, dieses Chant, anfangen, damit man weiß eigentlich, die Chants, die Melodien sind so deutlich zu hören, die sind wirklich vorne. Er war ganz stolz darauf, dass er diese Themen benutzt hat. Aber wie er so eine Welt schafft, und es ist wie eine Umarmung, wie er diese gregorianische Melodien genommen hat und die entwickelt. Ich finde es so schön. Und als ich als Chorknabe das zum ersten Mal gesungen habe, habe ich dann endlich quasi rückwärts die falsche Reihenfolge gedacht, aha, gregorianische Chant ist auch toll. Bisher war es für mich auch als Chorsänger, ich musste es jeden Tag singen, quasi vom Blatt oder fast nicht geprobt, hatte nicht genug Zeit. Und wir würden so viel Gregorianik singen und das war wieder Gregorianik. Und dann kam Durufle's Requiem zum ersten Mal, wir haben es gesungen. Und ich dachte, hey, jetzt verstehe ich, wieso gregorianische Melodien so schön sind.
1: Aber wenn ich es richtig verstanden habe, ist es ja sozusagen so ein variierter gregorianischer Gesang, weil ja die Instrumente immer dazukommen.
0: Absolut, ich meine, er nimmt das als Basis und dann ist es so ein Teppich, oder so, like a sort of, he weaves his tapestry around it. Beautiful, the colors he creates. Er hat auch drei bestimmte Fassungen komponiert. Erstmal Full Orchestra, also wirklich symphonisch. Dann auch mit Orgel allein und dann auch diese Fassung mit drei Trompeten, Pauken, Harfe und dann Streich und Orgel. Und das ist natürlich viel reduziert im Vergleich mit dieser symphonischen Fassung. Aber für heute ist Besetzung, es passt super bei uns, weil die Farben sind immer noch da im Orgel zum Beispiel. Die Trompeten sitzen wirklich genau neben dem Chor und die gehören zu diesem Chorklang auch irgendwie. Und wenn man die Fassungen vergleicht, alle haben so viel Herz drin. Er versteht genau, wie eine Orgel funktioniert. Also die Orgel-Alleinfassung ist super, aber natürlich schwierig. Also Tutti-Orchester-Fassung ist toll. Also dieses Instrumentarium ist wirklich super benutzt, quasi als Ravel manchmal. You know, er schreibt, als ob er schon diese Technik hat. Aber diese Fassung heute Abend focuses much more about the intimacy.
1: Ja, es ist ein sehr kontemplatives Werk. Also vielleicht anders, in der Anmutung einfach ein riesiger Kontrast zu Schnittke.
0: Ja, absichtlich so, genau.
1: Genau. Die beiden ergänzen sich da gut. Natürlich gibt es noch eine Pause dazwischen. Ja, Sie hatten es ja vorhin schon erwähnt. Es ist auch immer interessant, was weggelassen wird. Er hat ja ähnlich wie Fauré in seinem Requiem das Dies Irae weggelassen. Und stattdessen gibt es dieses Pie Jésus, die Solostimme. Vielleicht auch hier inspiriert nochmal oder im Vergleich zu Fauré. Welche Rolle nimmt die ein?
0: Ja, also Pie Jésus in der Fauré-Fassung ist von einem Sopran gesungen. Es ist ziemlich naiv irgendwie, sehr leicht komponiert, auch mit Orgel oder klein besetzt. Kommt darauf an, es gibt auch andere Fassungen von Orchestration da. Aber hier bei Durufle ist es ein Mezzo. Und das ist eine ganz andere Lage. Und er nutzt die tiefe Tessitur und auch diese hohe Stimme. Und Jennifer Johnson hat alles, die hat so eine Breite. Und es ist wirklich nicht wild, sondern drängend in der Mitte. Es ist ein Verlangen nach Frieden. So give them peace, really give them peace, or give him or her, or give us peace. Mhm. Aber es hat auch dieser Kontrapunkt, diese zweite Stimme, eine Cello-Stimme als Solo-Cello. Und in dieser Fassung von Durufle ist es nur für Cello, Solo und Mezzo und Orgel. Der Vorteil ist, dass eigentlich in der Vollorchesterbesetzung diese Cello-Stimme, die Solo-Stimme ist manchmal ein bisschen verloren, weil die anderen Streicher sind alle auch in der gleichen quasi Tonlage oder Höhe. Und jetzt singt diese Cello-Stimme und Micha spielt es so toll. Und
1: Micha Maisky vom Deutschen Sinfonieorchester.
0: Ja, die machen einfach ein Terzett, die drei. Es ist ein Wunder da, dass also einfach dazustehen und das

0: 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Und man hört auf die Riffleys nicht nur Verlangen, sondern auch seinen Glauben.
1: Justin Doyle im Gespräch in Deutschlandfunk Kultur. Bevor es gleich, wie angekündigt, weitergeht mit der gregorianischen Antiphon und nachfolgend dem Requiem Opus 9 von Maurice Durufle, wechseln wir die Perspektive zu einem weiteren Protagonisten des heutigen Konzertabends. Denis Cantet ist Organist und Chordirigent und arbeitet schon seit vielen Jahren mit dem RIAS Kammerchor Berlin zusammen. Auch ihn konnte ich kurz vor dem Konzert sprechen. Ich habe den Titularorganist an der Kathedrale von Lille zunächst nach seiner persönlichen Verbindung zu Maurice Durufle gefragt.
2: Also natürlich bin ich Organist. Ich war Organist in Paris eine sehr lange Zeit und ich habe schon Durufle getroffen, als ich 18 Jahre alt war als Schüler, weil er war Freund mit meinem Professor Gaston Litaize. Natürlich, das ist eine lebende Geschichte für mich. Maurice Durufle ist sehr gebunden mit den Parisianer Kirchen. Er war Organist in Saint-Étienne-du-Mont, eine sehr alte und schöne Kirche, wo es gibt eine riesige Orgel. Natürlich, das geht mir ganz im Herz, weil er war Organist und Kompositeur. Und es ist ein Stück für Orgel und Chor und Orchester natürlich. So, es sammelt zusammen für mich alles, was ich mache. Orgel und Chorwerk. Er war sehr modest, sehr tüchtig. Er wollte nur Meisterwerke schreiben und hat uns nur 14 Werke gegeben. Aber der Requiem ist sein Meisterwerk. Ich glaube, dass jetzt in der Welt, man spielt der Requiem von Durufle einmal jeden Tag. Das ist wunderbar, finde ich.
1: Heute Abend nun erklingt Duruflés Requiem im Deutschlandfunk Kultur. Mit Denis Cantet als Organist. Sein Instrument nimmt dabei jeweils unterschiedliche Rollen ein. In Schnittges Requiem wird die Orgel fast wie ein Schlaginstrument eingesetzt, oft zusammen mit Klavier und Celesta und als gelegentlicher Soundeffekt. In Duruflés Werk unterstützt die Orgel geschmeidig die Stimmen und Streicher. Durufle wurde 1902 geboren und kommt aus der Symphonischen Orgelschule Frankreichs in der Tradition von Komponisten wie César Franck, Charles-Marie Widor oder Louis Vierne. Diese Linie reicht bis zum zeitgenössischen Komponisten Thierry Esquesch. Gegenwart und Vergangenheit sind für Denis Cantet untrennbar miteinander verbunden.
2: Also es ist ganz einfach, das geht mit meiner Geschichte. Mein Professor war Gaston Litaize. Er war in dieser Tradition von Organist, Improvisateur und Komponist. Und er hat uns immer gesagt, sie sollen die französische Tradition spielen, aber sie müssen immer mit neuen Komponisten arbeiten. Und als ich Schüler war, meine Kollegen als Schüler waren auch Thierry Esquesch zum Beispiel. Und ich habe die ersten Stücke von Thierry Esquesch am Orgel zum Beispiel gespielt, als wir waren 20 Jahre alt. Und jetzt, ich bringe auch die Chormusik von Thierry Esquesch in Deutschland mit Radiochor. Also alles geht in eine Geschichte, die ist ganz verbunden. Das geht mit Orgel und Komponisten.
1: Denis Cantet wird gleich im Requiem Opus 9 von Maurice Durufle an der Orgel zu hören sein, zusammen mit dem RIAS Kammerchor Berlin und dem Deutschen Sinfonieorchester unter Leitung von Justin Doyle. Die Solistin ist Jennifer Johnston, Mezzosopran. Vorab interpretiert der Chor a cappella eine gregorianische Antiphon Requiem aeternam Donais Domine Introitus aus dem Graduale Romanum. Und es setzt damit die Atmosphäre für das von Gregorianik stark inspirierte Durufle Requiem, das 1947 uraufgeführt wurde. Es besteht aus 9 Sätzen, dazu gehört auch ein Pie Jesu und das abschließende In Paradisum.

Der Schrecken des Todes weicht der Hoffnung auf Erlösung. Himmlisch-paradiesische Klänge durchziehen das Requiem Opus 9 von Maurice Durufle. Engelsgleich hat der Rias Kammerchor Berlin gesungen, wie auf Wolken getragen durch das Deutsche Sinfonieorchester mit Denis Cantet an der Orgel am 23. September in der Berliner Philharmonie unter Leitung von Justin Doyle. Die Solistin war Jennifer Johnston, Mezzosopran. Uraufgeführt wurde das Werk an Allerheiligen des Jahres 1947. In der ersten Konzerthälfte erklang Alfred Schnittges Bühnenmusik zum Schiller-Drama Don Carlos für Chor, Soli und Instrumentalensemble. Deutschlandfunk Kultur hat das Konzert am 23. September im großen Saal der Berliner Philharmonie aufgezeichnet. Tonmeister war Jens Schünemann, Toningenieur Peter Weinsheimer, Tontechnik übernahmen Susanne Bayer und Christoph Ammel. 30 Tage lang finden Sie das Konzert auch in der Deutschlandfunk-App. Mit Dank für Ihr Interesse verabschiedet sich Olga Hochweiß. Wir beschließen den Konzertabend mit Musik des französischen Komponisten und Organisten Thierry Esquèche, Jahrgang 1965. Sein Konzert im Rahmen des Musikfests Bremen im Oktober 2025, aufgezeichnet von Deutschlandfunk Kultur, trug den Titel »Der Orgelvirtuose aus Notre-Dame«. Thierry Esquèche interpretiert an der Orgel der Kirche St. Antonius in Papenburg seine Komposition Trois Poèmes und auch sie spendet Trost. Nach den Sätzen Au Natal und Le Masque folgt das abschließende Vers l'Espérance, zur Hoffnung.

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1: Uhr, die Nachrichten. Die US-Regierung darf Migranten weiterhin in fremde Länder abschieben. Das entschied der Supreme Court, das höchste Gericht der USA, und gab damit einem Antrag des Justizministeriums statt. Zuvor hatte ein Bezirksrichter die Abschiebepraxis für rechtswidrig erklärt, weil den Betroffenen keine Möglichkeit gegeben werde, auf persönliche Gefahren in den Zielstaaten hinzuweisen. Die Abschiebung in sogenannte Drittländer ist eine von mehreren Maßnahmen der US-Regierung, um die von Präsident Trump geforderten Massenabschiebungen umzusetzen. Nach Angaben von Menschenrechtsgruppen wurden im vergangenen Jahr mehr als 25.000 Migranten in 29 Länder abgeschoben, zu denen sie zuvor teils keinerlei Bezug hatten. Dazu zählt auch der Südsudan, für den das US-Außenministerium eine Reisewarnung ausgesprochen hat. Wegen der politisch instabilen Lage sowie aufgrund von Kriminalität, Entführungen sowie bewaffneten Konflikten sollten US-Bürger das Land dringend meiden. Die russische Regierung plant nach Informationen der Nachrichtenagentur Reuters für das kommende Jahr deutlich höhere Militärausgaben. Die Agentur zitiert aus Regierungsdokumenten, die Reuters vorliegen. Demnach sind umgerechnet 178 Milliarden Euro für Rüstung vorgesehen, 27% mehr als in diesem Jahr. Die Budgets für Bildung und Gesundheit sollen den Dokumenten

0: hätten zufolge um knapp 7% gekürzt werden. Die gestiegenen Militärausgaben belasten den russischen Haushalt bereits in diesem Jahr. Die Führung in Moskau verdoppelte inzwischen ihre Prognose für das Staatsdefizit auf 3,2% des Bruttoinlandsproduktes. Russland führt seit 4,5 Jahren einen Angriffskrieg gegen die Ukraine. Die russischen Behörden hatten mit Blick auf den Haushalt zuletzt erklärt, dieser Militäreinsatz habe Vorrang vor allen anderen Belangen. Die teils gewaltsamen Proteste gegen eine schlechte Ausstattung von Gymnasien in Frankreich haben sich ausgeweitet. Etwa 340 Schulen im ganzen Land seien heute von Blockaden oder Protestaktionen betroffen gewesen, teilte das Bildungsministerium in Paris mit. Dem Innenministerium zufolge wurden 440 Menschen festgenommen. Die meisten von ihnen hätten Sachbeschädigungen begangen oder Polizisten angegriffen. Einer der Auslöser für die Kundgebungen ist der bevorstehende Haushaltsplan der französischen Regierung. Darin sollen Kürzungen von insgesamt 54 Milliarden Euro vorgesehen sein. Im ostfriesischen Emden soll der zweite Marinehafen an der Nordseeküste entstehen. Das berichtet die Nachrichtenagentur dpa. Der neue Marinehafen soll demnach Liegeplätze für 7 Fregatten, 10 Minensucher und 10 Schlepper bieten. Der bislang einzige Marinehafen an der Nordsee liegt in Wilhelmshaven. Hinzu kommen 3 Ostseestützpunkte. Die Entscheidung werde voraussichtlich am kommenden Montag verkündet, meldet die dpa. Zudem soll Bremerhaven zur NATO-Drehscheibe ausgebaut werden. Darauf verständigten sich der Bund, die Bundeswehr und das Land Bremen nach monatelangen Verhandlungen. Der Bund investiert rund 1,35 Milliarden Euro in die zivile wie auch militärische Infrastruktur. Der Bremer Senat beteiligt sich mit 200 Millionen Euro. Weiteres Geld kommt von Privatinvestoren. Verteidigungsminister Pistorius betonte die Bedeutung des Standortes Bremerhaven für den Ernstfall. Der Ausbau soll bis 2031 abgeschlossen sein. Für die Beschäftigten im Einzelhandel in Mecklenburg-Vorpommern gibt es einen neuen Tarifabschluss. Die Arbeitgeber und die Gewerkschaft Verdi einigten sich nach eigenen Angaben in der zweiten Runde auf höhere Löhne und Gehälter. Demnach werden die Entgelte zum 1. Oktober um 3% angehoben. Zum 1. Juli kommenden Jahres erfolgt eine weitere Erhöhung um 2%. Außerdem steigt der Mindestlohn in 2 Stufen auf 14,90 Euro ab Mitte nächsten Jahres. Der neue Tarifvertrag hat eine Laufzeit von 25 Monaten. Im Einzelhandel in Mecklenburg-Vorpommern arbeiten rund 56.000 Tarifbeschäftigte. Das Wetter. In der Nacht im Westen und Nordwesten Wolkenfelder, sonst vielfach gering bewölkt, teils klar, lokal Nebel, Tiefstwerte 17 bis 3 Grad. Morgen im Westen im Tagesverlauf örtlich Schauer, ansonsten nach Nebelauflösung sonnig oder locker bewölkt, Höchsttemperaturen 20 bis 30 Grad. Am Donnerstag in der Westhälfte schauerartige Regenfälle, vereinzelt Gewitter, in den übrigen Landesteilen heiter bis sonnig, im Tagesverlauf von Westen zunehmend wolkig, aber noch trocken, 18 bis 26 Grad. Das waren die Nachrichten.
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2: Hallo?
3: Hey, hi, ich bin's.
2: Hi, na?
3: Ja. Du, ich bin gerade so ein bisschen verzweifelt. Ich habe meine EC-Karte habe ich heute verloren. Ich habe sie mittlerweile schon wiedergefunden, aber es ist jetzt schon das zweite Mal. Ich glaube, in 2 Monaten. Davor war es der Perso, den ich habe liegen lassen.
2: Okay.
3: Ich glaube, ich krieg Alzheimer.
2: Und jetzt?
3: Hi. Ich vermisse meine EC-Karte und ich war gestern bei
4: Bist
3: euch.
4: Du
3: Jessica Braun.
4: Jessica.
3: Yes! Oh mein Gott.
4: Ich freue mich, dass du das gefunden hast.
3: Oh, wie geil. Schaut sie rein.
4: Gestern Abend oder was?
3: Ja, genau.
4: Ich glaube,
3: nein, alles gut. Super. Oh, merci. Brauchst du nochmal meinen Ausweis?
4: Nee.
3: Ja, alles gut. Okay. Also vielen, vielen Dank.
4: Alles klar, natürlich.
3: Einen schönen Tag noch.
4: Tschüss.
3: Shit happens.
1: Aber ähnlich wie beim Ausweis, das ging es noch mal gut.
5: Jeder verliert mal was. Ist doch ganz normal. Aber ab wann ist es das nicht mehr? Ich habe in den vergangenen 3 Monaten 2-mal meine EC-Karte verloren und 1-mal meinen Personalausweis. Ist das noch normal? Was ist mit den Wörtern, die mir beim Schreiben nicht mehr einfallen oder im Gespräch? Oder mit meiner Brille? Die muss ich nämlich ständig suchen.
3: Ich glaube, ich möchte es jetzt mal testen lassen.
2: Wie kommst du denn auf die Idee?
5: Wiebke ist eine meiner engsten Freundinnen. Wir haben in Hamburg zusammengearbeitet und seit ich in Berlin lebe, erzählen wir uns am Telefon, was uns umtreibt.
3: Ich bin so vergesslich. Ich lasse Sachen liegen. Ich brauche manchmal 3 Anläufe, wenn ich aus einem Zimmer was holen will, weil ich immer, wenn ich in einem Zimmer bin, vergessen habe, warum ich da eigentlich hingegangen bin.
2: Aber kann es nicht einfach durch Stress sein?
3: Naja, ja, sagen halt immer alle. Aber meine Großeltern hatten es ja auch beide und auch relativ lange.
2: So, was wäre denn, wenn das Ergebnis positiv ausfällt?
3: dann weiß ich wenigstens, dass ich mich darauf einstellen muss. Und dann könnte ich halt mein Leben entsprechend ausrichten. Dann hätte einen Grund, irgendwie mich reinzuhängen, damit ich es nicht bekomme.
2: Aber wäre das dann nicht so, dass du total panisch wirst, wenn du zum Beispiel vom Einkaufen zurückkommst und irgendwas vergessen hast oder dir irgendwas verdient hast und denkst so, okay, das ist jetzt. Also die Angst spielt dann ja eine riesengroße Rolle, oder nicht?
3: Ja, Sorgen mache ich mir jetzt auch schon.
5: In der Berliner Charité gibt es eine Gedächtnissprechstunde. Vor einem Jahr war ich dort schon mal angemeldet. Ich habe den Termin dann aber abgesagt, weil mir die ganzen Tests irgendwie Angst gemacht haben. Diesmal ziehe ich es aber wirklich durch.
4: So, Frau Braun?
3: Ja. Guten Morgen.
4: Guten Morgen. Bitte nehmen Sie Platz.
3: Dankeschön.
6: Mein Name ist Dr. Kurt Werschi. Was kann ich für Sie tun?
3: Ich habe die Sorge, dass ich an Alzheimer erkrankt sein könnte.
6: Jetzt schon?
3: Tatsächlich, ja.
6: Was sind das für Symptome? Was haben Sie?
3: Konzentrationsschwierigkeiten. Manchmal Orientierungsschwierigkeiten.
6: Ja, was noch?
3: Wortfindungsstörung.
6: Okay, da müssen wir einhaken. Also woran machen Sie es denn fest, dass Sie eine Konzentrationsstörung haben?
3: Meine Arbeit dauert länger, als ich es gewohnt bin. Und sie strengt mich auch mehr an.
6: Im Vergleich zu was, wie Sie mit 30 waren oder vielleicht mit 45?
3: Ich würde eher sagen, vor 3 Jahren.
6: Vor 3 Jahren. Und ist es jetzt so, dass es deswegen schwieriger wird, weil Sie mehr Fehler machen? Oder brauchen Sie einfach länger, um was zu formulieren?
3: Ich brauche länger.
6: Sie nehmen es ja jetzt selber wahr. Nimmt das Ihr Umfeld auch so wahr?
3: Da müsste ich jetzt erstmal eine Umfrage starten, aber ich glaube, dass mein Mann das schon sehr bewusst ist. Mhm. Weil manchmal, wenn wir uns unterhalten, gleicht das so einem Lückentext.
6: Aha, okay. Alles klar. Seit wann geht das?
3: Ich habe den Verdacht, dass sich das schon seit Jahren so einschleicht. Mhm. Aber in diesem Jahr ist es tatsächlich so, dass es mich beeinträchtigt.
6: Okay. Was ist mit der Orientierungsstörung? Was ist das? Wie machen Sie es fest?
3: Im Kleinen ist das zum Beispiel, ich will ein Programm aufrufen auf meinem Rechner. Ich gucke unten ins Dock, wo die ganzen Symbole sind. Und ich weiß überhaupt nicht mehr, was diese Symbole bedeuten und welches ich davon jetzt eigentlich brauche.
6: Jetzt sind Sie der erste Mensch in 20 Jahren, der das als Orientierungsstörung bezeichnet. Eine Orientierungsstörung ist ja, ich finde mein Auto nicht oder ich bin im falschen Stock oder sowas.
3: Okay. Ich bin im ICE und ich will wieder zurückgehen an meinen Platz und ich stehe vor meinem Platz, aber ich erkenne ihn nicht als solchen. Und das Kind, das auf dem Platz neben mir saß, kriegt das voll mit und lacht sich kaputt. Und ich gehe irgendwie 3-mal durch dieses Abteil, aber erkenne meinen Platz nicht wieder. Okay. Obwohl da meine Sachen sind, mein Laptop ist da aufgeklappt.
6: Also Sie müssten das finden, okay.
3: Mhm. Und das andere war auf dem Weg zum Zahnarzt. Ich stehe bei meinem Zahnarzt vor dem Haus Und ich habe keine Ahnung, warum ich da stehe und was diese Klingelschilder eigentlich bedeuten. Also warum ich da...
6: Das sind beides keine Orientierungsstörungen, ne?
3: Ah, okay.
6: Oder alle drei Sachen sind, dass sie Objekte nicht erkennen.
3: Okay.
6: Ne? Hat das noch wer in der Familie?
3: Ja. Mein Großvater, mütterlicherseits, war dement und das fing recht früh an. Mhm.
6: Wie alt?
3: Ich würde mal sagen Mitte 60. Mhm. Zumindest ist es mir da aufgefallen. Mhm.
6: Noch wer in der Familie?
3: Meine Großmutter, mütterlicherseits. Die hat jetzt die letzten, ich sage 6 bis 8 Jahre dement im Altersheim verbracht. Die wäre jetzt dieses Jahr 100 geworden.
6: Okay, also es gibt ja einen Grund, weswegen Sie heute hierher gekommen sind. Ist da schon Diagnostik gelaufen? Irgendwas? MRT, Blutentnahme, irgendwas gemacht worden?
3: Nein.
6: Nein. Okay, alles klar. Was ist das Ziel der heutigen Vorstellung?
3: Ich wüsste gerne, ob das normal ist, was ich wahrnehme. Mhm. Also, ist diese Progression, die ich wahrnehme, ist das eine meinem Alter entsprechende? Oder ist es eben vorzeitig? Und muss ich mich darauf einstellen, dass ich vielleicht in 20 Jahren nicht mehr weiß, wo ich bin?
6: Okay, gut. Dann muss ich sie untersuchen.
2: Okay, und muss man das dann seiner, ich meine, wird dich dann jede Krankenkasse rausschmeißen und du bekommst nie wieder einen Kredit oder nicht? Muss ich mir das vorstellen?
3: Ja, genau. Nee, die Krankenkasse hat das nicht zu interessieren und alles, was jetzt rauskommt, ist eh deren Problem. Nur wenn ich jetzt, glaube ich, eine neue Krankenkasse wechseln würde, aber ich glaube, selbst dann dürfen die nach Gentests, dürfen die gar nicht fragen. Das ist in Deutschland irgendwie so sehr streng geregelt. Und Kredite, naja, wenn meine Bank jetzt zuhört, ist halt scheiße.
2: Ja, dumm gelaufen.
3: Wenn ich weiterhin meine Karten überall so frei liegen lasse, dann brauche ich den Kredit wahrscheinlich auch bald. Ja.
2: Okay, aber dann heißt Christoph das denn? Und was sagt der denn dazu?
3: Naja, du kennst ja Christoph. Christoph sagt, es ist schon alles in Ordnung. Und bis es halt nicht mehr in Ordnung ist. Und dann sagt er, wir finden eine Lösung.
6: Mal den Pulli ausziehen und sich auf die Liege setzen.
3: Okay.
6: So, ein bisschen zurückrutschen, dass die Beine baumeln können. Ja. Wunderbar. Lock. Nein, also Sie machen gar nichts, ich mache alles. Okay? Alles klar? Ganz entspannt. Wenn ich was haben will, sage ich es. Sind Sie Rechtshänder?
3: Rechtshänder.
6: Ja, immer schon gewesen?
3: Mhm.
6: Ja, okay. Und mit links können Sie gar nichts machen, oder wie ist das?
3: Nicht so richtig dolle.
6: Okay. Machen Sie Sport?
3: Viel.
6: Was?
3: Meistens Laufen, Yoga, Krafttraining, im Sommer Schwimmen.
6: Krafttraining?
3: Ja, also Gewichte. Funktionelles Krafttraining.
6: Okay, schnell. Also... Wenn Sie jetzt weitermachen wollen, dann wären jetzt verschiedene Optionen da. Man muss auch ein bisschen gucken, wie Ihre Familiengeschichte ist. Das Erste ist, man würde immer standardmäßig ein MRT machen vom Schädel. Das Zweite ist, es ist so, dass Alzheimer an sich sehr selten genetisch ist, also quasi von den Genen her, die immer was auslösen, aber es gibt ein hohes Risiko. Und das Risiko ist etwas, was auch vererbt wird, aber das Risiko muss man auslösen.
3: Das ist das APO4-Gen?
6: Genau, APO-Epsilon-4-Gen. Genau, also das ist zwar der Hauptrisikofaktor. Also das macht 62-63% aller Alzheimer-Erkrankungen haben dieses APO-Lipo-Epsilon-4-Gen. Wenn Sie keins haben, haben Sie ein normales Risiko. Wenn Sie eins haben, haben Sie ein 3- bis 4-faches Risiko. Wenn Sie beide haben, haben Sie ein 10- bis 12-fach älteres Risiko. Was würde sich jetzt für Sie ändern, wenn Sie jetzt 1 oder 2 Risikogene hätten? Dann wäre es so, dass man sie länger an die Kandare nimmt und man würde sie in regelmäßigen Abständen wieder einbestellen, um zu gucken, okay, wann beginnt es. Der Vorteil ist, den ich sehe, Sie können quasi, bevor die Erkrankung Symptome macht, schon tätig werden. Das ist so, bei allen Demenzen haben Sie eine lange Vorlaufzeit von mehreren Jahren. Also Alzheimer als häufigste Erkrankung ist ja super langsam. Da haben Sie erstmal 10 Jahre lang Alzheimer im Gehirn, bevor Sie die ersten Symptome haben. So. Und wir können Alzheimer auch locker 7, 8, 9 Jahre vorher nachweisen, bevor sie die Symptome haben. Je früher sie therapieren, umso besser, weil nämlich, wenn die Zellen einmal kaputt sind, sind sie kaputt. So, und das kriegen wir nicht mehr wieder gut hin. Sie haben sich anscheinend immer schon Gedanken gemacht, wie wollen Sie es haben?
3: Ich bin hier, weil ich so viel wie möglich wissen möchte.
6: Okay, also wenn Sie alles wissen müssen, es gibt mittlerweile bei uns hier an der Charité einen Blutbiomarker, PTO217. Und wenn der eindeutig negativ ist, ja, ist alles gut. Wenn der aber im Graubereich ist, und so, dann will man, okay, jetzt müssen wir wirklich die Lumbalpunktion machen, jetzt müssen wir wirklich weiter gucken, weil da stimmt irgendwie etwas nicht. Okay, so, dann kriege ich Ort, Datum, 19. Dezember ist heute und Unterschrift von Ihnen. Super, alles klar. Dann sind wir hier fertig. Gehen wir nach vorne zur Blutentnahme. Okay?
3: Super, danke.
6: Peter 217, ApoE und ein MRT mit Frage nach Hippocampus Atrophie.
7: Gut, machen wir. Okay, dann brauche ich einmal den Oberarm. Den linken. Gut. Sprühen nun. Und dann machen Sie bitte eine Faust. Okay. Jetzt piekt's. Das war's dann. Und einmal die Faust bitte aufmachen. Läuft schön. So. Super, vielen Dank. Geschafft. Legen wir noch ein Pflaster drauf.

0: nochmal? Das ist der Fragebogen, den sollst du bitte für mich ausfüllen.
1: Ambulantes Gesundheitszentrum Charité, was ist das für ein Fragebogen?
0: Die wollen halt wissen, ob du bei mir irgendwelche Veränderungen bemerkt hast.
1: Also so jenseits von so einer, sag ich mal, normalen Vergesslichkeit mit 51.
0: Für mich fühlt es sich halt nicht so normal an. Ja, und wenn ich jetzt zwei von diesen Risikogenen hätte, dann würden Gehirnveränderungen wahrscheinlich schon mit 55 Jahren anfangen. Ich glaube, es ist ganz gut, wenn wir jetzt schon mal so eine Baseline festlegen.
1: Okay, aber wie viele Leute betrifft das mit den zwei Risikogenen?
0: Zwei Risikogene ist eigentlich selten. Das sind so 2-3% der Bevölkerung. Aber ein Risikogen haben relativ viele, so 20-25%.
1: Okay, und was soll ich da genau ankreuzen?
0: Ob ich im Alltag mit irgendwas Schwierigkeiten habe beim Lesen, beim Erinnern von Sachen, ob ich ständig meine Schlüssel verlege, Konzentrationsschwierigkeiten habe, so Kram.
1: Okay, mache ich.
0: Danke dir.
1: Klaro.
2: So, was haben wir jetzt hier? Bitte geben Sie an, ob die Patientin oder der Patient in folgenden Bereichen Schwierigkeiten im Alltag hat. Nur Zutreffendes ankreuzen. Okay, das ist ganz schön viel. Euphorie, übersteigertes Stimmungshoch. Nein. Ungeduld, Reizbarkeit. Nein. Verstärkte Ängstlichkeit. Nein.

0: Hey du.
1: Hallo.
0: Sollen wir quizzen?
1: Ja klar. Cool. Setz dich her.
2: Christoph und ich, wir rätseln fast täglich.
1: Word after Lily or Launch? Pat.
0: Right? Nee, zu kurz.
1: That criticism makes total sense.
2: Vor einigen Jahren waren wir in den USA und okay. Da hatten wir mal die New York Times im Briefkasten. Und dann haben wir mal das Kreuzworträtsel gemacht, so als Training für den Wortschatz.
0: Max ist.
1: Das ist.
0: Sly.
1: Manches weiß man gleich.
0: SOS.
1: SOS. Tier.
0: Fool.
1: Ah, nee, out.
0: Foul.
1: Na gut, Spelling Bee.
2: Bei der Spelling Bee muss man aus 7 vorgegebenen Buchstaben möglichst viele Wörter bilden. Und da bin ich normalerweise ziemlich gut drin.
0: Biblical und Biblically.
1: Ah, ja. Biblical. Also, ich mal super, super Wörter.
0: Bible. Doch. Able. Celibacy?
1: Ha! Celibate? Ja, wow. That's it. Bam.
0: Cool.
1: Krass. Beides nicht ansatzweise gesehen. Aber eine Zeit lang hatte ich ein bisschen das Gefühl, dass du dich das ein bisschen schwerer getan hast.
0: Ja. Erinnerst du dich, wie es bei meinem Großvater war?
1: Ja, da war es ja ein bisschen so eine Mischung aus. Manchmal so ein bisschen so dieser Distanzlosigkeit oder Ruppigkeit, die dann so alte Leute manchmal irgendwie haben. Also was, glaube ich, hier auch tatsächlich in dem Fragebogen irgendwie mal vorkam. So
0: fehlgeleiteter Humor.
1: Und ja, so unpassende Sachen irgendwie so ein bisschen. Ich glaube, da sind wir als Beispiel so wie fremden Leuten sehr private Sachen erzählen. Das war jetzt ja da nicht der Fall, aber so ein bisschen so dieses soziale Sachen nicht so gut lesen können oder falsch einordnen. Ja gut, und dann ein bisschen später dann halt natürlich so dieses typische, dieselben Sachen immer wieder erzählen, was ja ein bisschen manchmal auch daran liegt, dass natürlich die Welt dann irgendwie klein wird und nicht mehr viel an neuen Erlebnissen und Eindrücken und so weiter kommt. Erinnerungen, die rausgekramt werden.
0: Also es stimmt schon, die Großeltern haben sich auch immer mehr in ihr Haus zurückgezogen und sich von Freunden distanziert. Das heißt, es gab da auch nicht mehr so viel Input von außen, außer vielleicht Fernseh gucken. Machst du dir Gedanken, wie das bei uns sein wird?
1: Ich mach mir generell wenig Gedanken und darüber ja irgendwie. Also.
0: Deswegen ist auch so ein fröhlicher Knopf.
1: Aber.
3: Ja, hallo.
0: Hallo Klaus, Jessica ist hier.
3: Grüß dich, hallo.
0: Hi.
2: Mein Onkel Klaus hat seine Eltern, also meine Großeltern, bis zu ihrem Tod begleitet.
0: Ja, du weißt ja, warum ich anrufe, ne? Ich meine, dass der Opa noch relativ jung war, als er zum ersten Mal so Anzeichen von Demenz gehabt hat.
3: Ja, wie alt er war. Mit dem Alter habe ich überhaupt Probleme. Ich weiß nur, dass die Mama mal erzählt hat, dass sie waren auf Besuch und dann hat der Papa neben die Toilette gepinkelt. Das war unserer Mama sehr unangenehm und den Leuten natürlich auch. Und ich denke, das war so eine der ersten Geschichten, wo es so richtig durchgeschlagen hat.
0: Okay, das ist krass, ja. Hast du auch Situationen mit ihm gehabt, wo du gemerkt hast,
3: Naja, dass er einfach halt so verstummt ist und wo er plötzlich seine Zettelchen auf seinem Schrank hatte, was wo ist.
0: Stimmt.
3: Ja.
0: Stimmt, der hat überall Zettel hingeklebt.
3: Er ist einfach so verstummt.
0: Ja.
3: Das finde ich das Schlimme eigentlich so dran, dass du kein natürliches Gespräch mehr führen kannst.
0: Mhm.
3: Und vieles, ja, das geht einfach nicht mehr. Du kriegst keine Antwort mehr auf deine Fragen und es ist einfach dann ein doppelt monotoner Dialog, falls einer da ist.
2: Die Zettel von meinem Opa, die hatte ich tatsächlich total vergessen. Ich erinnere mich vor allem daran, dass es mir schwer fiel, mit meiner Oma eine Beziehung aufrechtzuerhalten. Sie erschien mir zunehmend aggressiv und dann war sie halt irgendwann ganz weit weg. Im Pflegeheim war ihr aber, glaube ich, immer klar, dass sie da nicht sein will. Ich glaube, sie hat gedacht, sie ist in einem Hotel und hat auch öfter mal versucht, mit dem Taxi nach Hause zu fahren.
3: Bei der Oma war es so, dass sie genau wusste, sie hat noch ein Zuhause, sozusagen ein Haus, und da wollte sie zurück.
0: Aber ich erinnere auch, dass sie so sehr resistent war, wenn es darum ging, irgendwie ja, Hilfe reinzulassen. Ne? So, es hätte ja mögliche Unterstützung vielleicht auch gegeben.
3: Aber weil sie halt ihr ganzes Leben war sie halt bestimmend und hat halt gesagt, wo es lang geht. Und von ihrer Bildung und vom Herkunft her halt viel, sagen wir, für sich viel erreicht. Mhm. Ja. Und das wollte sie halt natürlich auch nicht verlieren.
2: Wenn ich an meine Großmutter denke, dann sehe ich all das, was man durch Alzheimer verliert. Die Fähigkeit, Orte und Gesichter zuzuordnen zum Beispiel. Oder dass plötzlich alle Menschen um einen herum Fremde sind. Dass man Bedürfnisse nicht mehr artikulieren kann und nicht mehr selbst entscheiden darf. Mir scheint es ganz schön beängstigend.
0: Macht dir die Erfahrung mit den beiden Sorgen, was auf dich zukommt?
3: Ich habe ein schönes Leben gehabt und habe es noch eigentlich. Aber ich mag da nicht wochenlang oder jahrelang in einem Zustand sein, in den ich nie kommen möchte. Ja.
0: Ja, das wäre mir auch so.
4: Frau Braun, bitteschön.
5: Hallo,
4: guten Tag.
5: Hallo.
4: Ja, nehmen Sie Platz, bitte.
5: Dankeschön. Bei uns steht jetzt sozusagen die neuropsychologische Diagnostik an. Das heißt, wir machen gleich ein paar Aufgaben zusammen, wo wir uns verschiedene kognitive Bereiche anschauen. Also sprich Gedächtnisleistung, aber auch Konzentration und Aufmerksamkeit, um das Ganze mal objektiv darzustellen und zu schauen, ob es an irgendeiner Stelle, gerade im Alters- und Bildungsvergleich, Abweichungen gibt.
2: Die Tests sind ziemlich umfangreich und die dauern etwa 2 Stunden. Man muss sich Wortketten merken, unter Zeitdruck Wörter aus einer Kategorie nennen, geometrische Figuren nachzeichnen, Zahlenreihen ergänzen und dann am Computer möglichst schnell klicken, wenn auf dem Bildschirm ein Kreuz erscheint. Die erste Stunde finde ich das noch lustig. Gegen Ende bin ich aber ganz schön alle.
6: Ich lege einmal hier dieses Blatt vor Sie. An dieser Stelle bitte ich Sie, eine Uhr zu zeichnen mit allen Ziffern. Mhm. Und auf dieser Uhr soll es 10 nach 11 sein zum Schluss.
0: Okay. Das ist der Test, von dem man immer am meisten hört.
6: Der Uhrentest, mhm. Genau. Mhm.
0: Nee, andersrum. Ist der kurze Zeiger, der lange Zeiger ist der Minutenzeiger, der kurze Zeiger ist der...
6: Möchten Sie noch mal gucken?
0: Ja, gerne, habe ich auch kein Radiergummi. Okay,
6: genau, so dass ich das genau erkennen kann.
0: Das ist der kurze und das ist der lange.
6: Okay. In Ordnung. So, jetzt muss ich selber immer schauen. Genau. Nächste Aufgabe. Jetzt bitte ich Sie, mir innerhalb einer Minute so viele Wörter wie möglich aufzuzählen, die mit dem Buchstaben F wie Friedrich beginnen. Dabei gibt es ein paar Regeln zu beachten. Bitte versuchen Sie, keine Eigennamen zu nennen, also zum Beispiel wie Vornamen oder Städtenamen wie Bernd oder Berlin. Und genau, versuchen Sie, möglichst den Wortstamm nur einmal zu verwenden, wenn Sie beispielsweise Rose gesagt haben, nicht weitermachen mit Rosenblüte, Rosengarten, Rosenkranz, genau. Ansonsten ist aber jede Wortart erlaubt, also Substantive, Verben, Adjektive. So, bitte nennen Sie mir also jetzt so viele Wörter wie möglich mit F am Anfang und los.
0: Fenster, Fein, Front, Fach, Folgen, Pfeile, Fledermaus, Finanzamt, Fortbildung, Final, Flach, Felge, Feist, Fangen, Feige, Fläche
6: und Stopp, danke.
2: In der Gesundheitspsychologie gibt es 2 Typen von Patientinnen. Die einen wollen, wenn es um ihre Gesundheit geht, am liebsten alles ganz genau wissen und ihre Entscheidungen selbst treffen, auch wenn es vielleicht belastend ist. Und die anderen lenken sich lieber ab, vermeiden dadurch Stress, aber verpassen halt auch mal den Zeitpunkt, um sich zu kümmern. Ich glaube, ich gehöre zur ersten Gruppe. Eine Diagnose, selbst eine schlechte, macht für mich aus so einer unkontrollierbaren Situation eine, die ich irgendwie noch aktiv mitgestalten kann.
0: Hast du Angst vor dem Termin am Mittwoch? Seine Termine am Donnerstag. Ich krieg's ständig durcheinander.
1: Gute Frage. Eigentlich nicht, weil ich mir tatsächlich irgendwie nicht richtig vorstellen kann, dass da irgendwie eine schlechte Auskunft kommt. Aber klar, wenn sie dann natürlich kommt, dann ist es natürlich irgendwie lebensverändernd und eine große Sache.
0: Denkst du, es ist besser wissen als nicht wissen?
1: Kommt ja auch wieder ein bisschen drauf an, kann man noch was tun? Also ne, sozusagen, also es bringt einem was, dass man es früher weiß. Kann man sich durch eben entsprechend geändertes Verhalten noch irgendwie Zeit erkaufen oder die Auswirkungen irgendwie abmildern, rauszögern?
0: Oder halt durch die Medikamente, ne?
1: Ganz aufhalten. Gibt es Medikamente, wo man sagt, bringen nur was, wenn man sie rechtzeitig nimmt. Und also eine
0: minimale Verbesserung auch nur bisher, so, aber immerhin. Ja.
1: Oder hat man sich letztlich nur um noch ein paar irgendwie unbeschwerte Jahre irgendwie gebracht. Aber
0: es wäre jetzt eine sehr große Erleichterung zu hören, es ist alles im grünen Bereich.
1: Dann wäre es wahrscheinlich erstmal gut. Und klar, genau, was in 10 Jahren ist, weiß man ja bei nichts.
0: Ich habe schon Angst, dass es heißt, das stimmt was nicht. Es ist viel, viel leichter, diesen Gedanken so vor sich zu balancieren. Es könnte was sein. In dem Moment, wo es dann heißt, ja, es ist etwas nicht in Ordnung mit ihrem Gehirn, da muss man, glaube ich, ganz viele Entscheidungen treffen.
1: Zum Beispiel?
0: Wer kann die Verantwortung für mich übernehmen, wenn du vielleicht nicht mehr da bist? Gibt es jemanden im Freundeskreis, der jung genug ist und auch noch jemand, dem ich mich so anvertrauen kann, dass ich sage, die darf dann Entscheidungen fällen für mich, wenn ich das nicht mehr kann? Die Person muss das ja auch ertragen können, diese Verantwortung. Also es ist ja auch nichts, was man jemandem so leicht anträgt und sagt so, hier, falls ich nicht mehr kann, willst du über mein Leben bestimmen. Aber das ist auch schon das ganz dunkle Ende des Bildes. Und wahrscheinlich ist alles in Ordnung. Und dann kann ich die Gedanken aber vielleicht auch endlich loslassen.
1: Ja, das meine ich ja, dass natürlich sozusagen nicht auch eine Entlastung wartet, wenn es eine gute Nachricht gibt. Eine Sorge weniger.
2: Ich vertraue darauf, dass Christoph sich um mich kümmern würde. Selbst wenn ich ihn vielleicht irgendwann nicht mehr erkenne. Ich würde das Gleiche auch für ihn tun. In guten wie in schlechten Tagen, das ist bei uns schon abgemacht.
0: Hey Love, ich fahre jetzt nochmal in die Charité.
1: Ah, okay. Was passiert heute?
0: Ich wollte nochmal mit Dr. Kotwaleschi sprechen, was ich jetzt eigentlich alles für mein Gehirn tun kann. Also was gut ist und was nicht so gut.
1: Okay, dann wünsche ich gute Erkenntnisse.
0: Okay, cool. Bis später.
1: Jo, tschüss.
0: Tschüss.
7: Wann treten die ersten Symptome bei einem Alzheimer Erkrankten auf und was ist vorher schon im Gehirn passiert? Es ist auf jeden Fall so, dass sie ab dem 35. Lebensjahr, ab dem 40. Lebensjahr, irgendwo dazwischen, das ist ja einer unserer Kipppunkte in unserem Körper, anfangen, Defizite zu entwickeln. So. Ob das jetzt Gedächtnisdefizite sind, ihre Art von Intelligenz verändert sich ja. Sie können vielleicht nicht mehr ganz so schnell verstehen, haben aber sehr großes Wissen, aber sie brauchen vielleicht länger, um komplexe Sachverhalte zu verstehen und so weiter. Also es ist ein normaler Prozess. Mit 55, 60, also ungefähr 20 Jahre später, ist ja unser zweiter Kipppunkt, dann fängt das an, Fahrt aufzunehmen. Und das ist zum Beispiel eine Altersgruppe, die häufig bei mir sitzt, wo sie sagen, ist das noch normal? Oder ist das etwas, wo man sagt, okay, das ist außerhalb der Norm? Und dann der dritte Kipppunkt, körperlich, aber auch geistig gesehen, ist er so ungefähr mit 80. Und ab dann nimmt es wirklich eine exponentielle Kurve von der Geschwindigkeit an. So. Also so muss man sich das ungefähr vorstellen. Also es ist am Anfang relativ langsam, aber es nimmt leider an Geschwindigkeit zu. Die Kurve wird steiler und irgendwann wird sie dann wirklich so exponentiell. Wir würden jetzt sagen, dass wir ungefähr 10 Jahre, bevor die ersten Symptome auftreten, wir schon im Hirnwasser eine Veränderung messen können.
5: Was sind denn die nächsten Schritte, die Sie empfehlen, wenn Sie die Diagnose geben?
7: Ich sage immer, es gibt 3 Säulen der Alzheimer-Therapie. Das eine ist medikamentös, das zweite ist kognitiv und das dritte ist Sport. Medikamente, es gibt mittlerweile ja auch diese Infusionstherapien, das ist ja umstritten. Aber es gibt Tabletten, die sind auch umstritten. Die Tabletten sind, naja, okay, wirken, die haben einen gewissen Bremseffekt, der ist jetzt nicht toll, aber der ist da. Das andere ist, jede Gedächtniszelle, die Sie benutzen, stirbt später ab. Das heißt, Sie müssen Ihr Gehirn benutzen. Und das machen Sie, wenn Sie arbeiten zum Beispiel, sehr gut. Wenn Sie jetzt zu den 90% gehören, die schon Rentner sind, dann haben Sie so Ihren selben Trott den ganzen Tag. Und das ist Gift. Und da gibt es verschiedene Optionen. Je nachdem, wie der Patient ist, es gibt ganz klassische Ergotherapie, Hirnleistungstraining und so weiter und so fort. Es gibt auch Apps mittlerweile. Und dann kann man da auf dem Tablet Apps machen für Gedächtnistests. Das ist super.
5: Das sind aber jetzt keine Sudokus oder so, sondern das sind medizinische Apps.
7: Das eine ist sogar richtig eine echte DiGA, also eine digitale Gesundheitsanwendung auf Rezept. Und der Vorteil ist natürlich, dass wir eine gewisse Regelmäßigkeit drin haben. Also 3x30 Minuten, 3x45 Minuten die Woche. Also mir ist es auch total egal. Also auch wenn Sie das BZ-Rätsel machen, ja, es muss nur so sein, dass Sie einen neuen Sachverhalt haben und sich dem widmen müssen.
5: Und die dritte Säule?
7: Bewegung. Sie nehmen 2 Kohorten Studenten, die einen sitzen rum, die anderen machen Sport, danach wird das Gleiche gelernt. So. Diejenigen, die Sport gemacht haben, haben eine höhere Kapazität als die, die rumgesessen sind. Und das ist etwas, was allgemein gut bekannt ist. Wenn Sie die Gedächtnisleistung verbessern möchten, müssen Sie sich körperlich bewegen. Aber es ist so, normalerweise ist Ihr Gehirn, Rückenmark ist abgeschottet von dem Rest. Und das ist aber auch so, dass auch der Blutdruck außen vor bleibt. Das heißt, Sie müssen eine gewisse Steigerung des Blutdruckes haben, damit irgendwann auch dieser gesteigerte Blutdruck weitergegeben wird ans Gehirn. Da ist es so, Sie stecken sich an und Sie rennen und Sie tun und Ihr Gehirn denkt, Sie sitzen. 15 bis 20 Minuten, nachdem Sie einen aeroben Dauersport geleistet haben, irgendwann werden die Schleusen geöffnet, bildlich gesprochen, und die Durchblutung im Gehirn nimmt zu, graduell. Und erst dann zählt es. Das heißt, wenn Sie 45 Minuten Sport machen, Ausdauersport, haben Sie 45 Minuten lang was für Herz-Kreislauf-System gemacht, super, gegen Ihren Diabetes, gegen ach, was weiß ich, alles. So, aber nur 25 Minuten fürs Gehirn.
5: Ich habe Ihnen ja diese Liste geschickt. Wollen wir die kurz durchgehen,
7: ja,
5: warum was einen Einfluss hat und wie man vielleicht dagegen steuern kann?
7: Die WHO hat ja, glaube ich, alle 2 Jahre gibt es diese Kommission und die finden neue Risikofaktoren für Alzheimer. Das Interessante ist, dass die allermeisten total gut bekannt sind. Also wenn ich Ihnen jetzt sage, Rauchen ist ungesund, wenn Sie so, oh mein Gott, wirklich? Seit wann weiß man das denn? Das wird nicht passieren. Sondern Sie werden sagen so, na klar, Doc, weiß ich, aber ich schaff's nicht auf. So, ja, dann ist es dein Leben. Dass Bluthochdruck schlecht ist, dass Depressionen schlecht sind und so weiter und so fort. Das ist etwas, das wissen wir sehr, sehr gut. Etwas, worauf ich immer hinwirke, sind die Sachen, die man nicht so gut weiß. Einsamkeit, soziale Isolation, Hörverlust. Kognitives Training ist etwas, was man nicht hoch genug schätzen kann. Und wenn Sie keinen haben, mit dem Sie sich unterhalten können, haben Sie kein kognitives Training. So. Oder wenn der, mit dem Sie sich unterhalten, Sie immer die gleichen Themen. Oder man hat dann einfach auch keine Themen mehr, weil einfach auch nichts mehr passiert. Wenn Sie aber sich, das meine ich jetzt ganz ernst, am Dorfbrunnen treffen und sich darüber unterhalten können, wie schlimm die Jugend geworden ist, und wer wieder was gehört hat und so weiter und so fort, ist das kognitives Training.
2: Der erste Befund kommt per Post. Das Ergebnis der neuropsychologischen Testung. Ich mache den Brief gleich auf.
0: Im Gespräch präsentierte sich die Patientin freundlich zugewandt, anstrengungsbereit und bewusstseinsklar. Die Stimmung leicht dysthym, jedoch schwingungsfähig. Im formalen Denken kohärent, kein Hinweis auf Halluzinationen oder Wahn,
2: kein Hinweis auf Ich-Störungen, Ängste oder Phobien. Die kristalline Intelligenz, ich finde kristalline ist ein schönes Wort, die kristalline Intelligenz liegt dem Bildungsniveau entsprechend im überdurchschnittlichen Bereich. Die Wortflüssigkeit lag sowohl in der semantischen Variante als auch in der lexikalisch-phonologischen Aufgabenvariante weit oberhalb des Normbereichs. Die Ergebnisse der schweren Aufgabenvariante mit Kategorienwechsel erwiesen sich in der semantischen Variante als überdurchschnittlich, in der lexikalisch-phonologischen Variante als durchschnittlich. Und jetzt wird es eigentlich langweilig, weil jetzt kommen nur noch durchschnittliche Ergebnisse. Ich bin erstmal erleichtert. 3 Ergebnisse stehen aber noch aus. Gentest, MRT und die Biomarker im Blut. Darauf muss ich Wochen warten. Als wir uns verabreden, um die Ergebnisse zu besprechen, sagt Dr. Kurt-Welleschi, ich soll doch meinen Mann mitbringen. Seitdem grübel ich. Dass Christoph dabei sein soll, heißt doch bestimmt nichts Gutes. Heute ist der Tag, an dem ich die Diagnose bekomme oder eben auch keine Diagnose. Und ich merke, dass ich ganz schön nervös bin. Mein Mann kommt mit, Christoph begleitet mich. Hey. Na dann, schließt du ab?
8: Jo.
2: Mir ist schlecht. Wie geht's dir gerade?
8: Nur hier ein bisschen gespannt, was jetzt rauskommt. Aber ich glaube nach wie vor optimistisch. Zuversichtlich. Hilft dir auch nichts.
9: Frau Braun.
10: Hallo.
9: Hallo, wie ist das? Hallo.
10: Dankeschön. Das ist mein Mann.
9: Hallo, Kai.
2: Ich versuche das Ergebnis am Gesicht von Dr. Kurt-Welleschi abzulesen. Der wirkt entspannt und aufgeräumt. Andererseits gehört es ja auch irgendwie zum Jobprofil von dem Arzt.
9: Also, wir haben ja über Ihre Alzheimer-Risikogene gesprochen. Mhm. Und wir bestimmen nur das mit Abstand häufigste bei Weißen vorkommende Alzheimer-Risikogen. Das ist Apolipoprotein E4. Und jetzt ist es bei Ihnen so, das muss ich immer dazu sagen, bei Nicht-Biologen, Sie haben ja quasi einen Gensatz von Ihrer Mutter und einen Gensatz von Ihrem Vater. Und bei Ihnen ist es so, Sie haben ein positives Alzheimer-Risikogen.
2: Eins also. Nicht 2, aber eben auch nicht 0. Mit einem solchen Gen ist mein statistisches Risiko zu erkranken 3 bis 4 Mal höher als bei Menschen ohne. Mein erster Gedanke, wusste ich's doch. Und mein zweiter, jetzt kommt's noch auf den Bluttest an. Weil der zeigt, ob es in meinem Gehirn schon die für Alzheimer typischen Veränderungen gibt.
9: Risikogene heißt ja nur, dass sie ein Risiko haben. Wir werden mit Tausenden von Risikogenen geboren, ne? Für Brustkrebs, Hautkrebs, was weiß ich, was alles, ne? Parkinson und so weiter und so fort. Und sie müssen allerdings jetzt zwar nicht sehr engmaschig kontrolliert werden, aber man sollte vor seinem 65. Lebensjahr einen Alzheimer-Test gemacht haben. So, und Sie haben ja Gott sei Dank schon mal den Bluttest gemacht und der ist wie Ihnen komplett unauffällig. Das heißt, dieser Bluttest p-tau217, wir haben den sehr scharf gestellt. Also wenn der negativ ist, sind wir uns zu mindestens 95% sicher, dass es auch stimmt. Dadurch haben wir es eine Grundlage geschaffen. Das heißt, nehmen wir an, Sie kommen jetzt in 3 Jahren wieder und sagen, oh Mensch, ich fange an, was zu vergessen und ich habe Angst, ist das jetzt begonnen, ja oder nein, könnte man natürlich sofort wieder diesen Bluttest machen und gucken, quasi hat der sich jetzt bewegt oder nicht. So, okay?
10: Ja, ich frage mich gerade, was macht denn das MRT?
9: MRT ist alles super.
10: Da sieht man nichts.
9: Man macht das MRT immer zum Ausschluss von anderen Erkrankungen. Also zum Beispiel Gefäßerkrankungen, was ich weiß, benigne Tumoren, also egal was. So. Wenn schon so viel Gehirnmasse kaputt gegangen ist, dass Sie das im MRT mit bloßem Auge sehen, ist schon meistens sehr spät.
10: Und der Bluttest, den wir gemacht hatten, da sagten Sie, das ist ein Blick in die Zukunft für ungefähr wie viele Jahre?
9: Ja, jetzt nageln Sie mich nicht fest. Also ich sage immer, 5 bis 7 Jahre sind sicher. Danach wird es schwierig. Ihr Leben ist aber ein Konto.
7: Sie leben von der Güte ihres Körpers. So. Das heißt, sie brauchen das auf. Und der eine braucht das so schnell auf, der andere braucht das so schnell auf. Dadurch, dass sie halt nur mal dieses eine Risikogen haben, ist es einfach so, dass sie müssen schon ein bisschen was tun. Okay? Mhm. Sie müssen bedenken, dass diese Apolipoproteine sind ja eigentlich Fettstoffwechselproteine. Das heißt, ihr Fettstoffwechsel ist gestört. Sie haben theoretisch auch eine höhere Wahrscheinlichkeit für alles andere, was mit Blutgefäßen zu tun hat. Also, Schlaganfall, Herz, also alles Schlimme, was Sie sich vorstellen können. So, rein theoretisch. Jetzt sehen Sie nicht aus wie jemand, der eine Fettstoffwechselstörung hat. Keine Sorge. Wenn Sie jetzt 40 Kilo mehr wiegen würden, sich nicht bewegen würden und gerne mal eine Schachtel Zigaretten am Tag rauchen würden, dann wären Sie wahrscheinlich gar nicht hier, sondern wären Sie schon längst irgendwo auf einer Schlaganfallstation oder Herzinfarktstation gelandet.
10: Die Jahre, in denen ich nicht gesund gelebt habe,
7: ja,
10: das waren schon einige.
7: Ja.
10: Muss mir das jetzt Sorgen machen oder ist es, wenn es jetzt bis hierher okay war, okay?
7: Das ist eine gute Frage. Ich weiß ja nicht, wie der Gefäßzustand ist. Also der Gefäßzustand Ihrer Gehirnarterien ist ja exzellent. Da war ja kein Problem. Trotz alledem, also ich würde jetzt, weil Sie als Jugendliche was anderes gemacht haben oder als junge Frau, ist doch, das ist doch irgendwie so okay. Das darf man.
2: Nach der Diagnose brauchen Christoph und ich erstmal einen Moment zum Durchatmen. Auf dem Krankenhausgelände ist ein kleiner Park. Dort setzen wir uns auf eine Bank, um unsere Gedanken zu sortieren.
1: Okay, willst du noch mal sagen, was du jetzt daraus mitnimmst, sozusagen aus dem Treffen oder aus der Besprechung?
0: Naja, es ist nicht die bestmögliche Diagnose, also im Sinne von, wir haben nichts gefunden, machen Sie sich keine Sorgen. Ich habe ein erhöhtes Risiko und eben nicht nur für Alzheimer, sondern eben auch für Herz-Kreislauf-Erkrankungen, auch für Diabetes. Das ist, glaube ich, gut zu wissen. Ja, und erstmal danke, dass du mitgekommen bist.
1: Klar. Nee, war ja auch tatsächlich sehr interessant und war ein toller Arzt, der sich auch wirklich gut und verständlich erklärt hat. Und für mich eigentlich das Wichtigere war eher so ein bisschen der Bluttest mit der Diagnose. Nee, da ist momentan noch alles okay. Und wenn da eben schon was zu sehen gewesen wäre, das wäre so ein bisschen der Schock gewesen, vor dem ich irgendwie Angst hatte.
0: Hey, hallo.
11: Ich bin's.
0: Hi, na du?
11: Ne, ich habe eine Frage und zwar wollte ich gerne wissen, wie das Ergebnis ausgefallen ist.
0: Also das Erste, was ich bekommen habe, war von diesem neuropsychologischen Test, dass der, den auch Donald Trump gemacht hat und so stolz war. Ich bin auch ganz stolz jetzt.
11: Donald und du.
0: Ja. Also, neuropsychologischer Test. Und in diesem Test habe ich eigentlich auch super abgeschnitten, überall, also super bis durchschnittlich. Nur bei diesem bekloppten Uhrentest, da wo man eine Uhr zeichnet. Weißt du, die sagen dir eine Uhrzeit und du musst die Uhr zeichnen mit den Zeigern.
11: Echt? Oh Gott, und das hast du nicht hingekriegt?
0: Ey, ohne Scheiß, ich habe halt keine Uhr mit Zifferblatt, was...
11: Entschuldigung, ich gucke immer auf mein Smartphone, das sind digital. Nein. Ja, okay.
0: Das ist wirklich ein Test, der für die heutige Zeit nicht gemacht ist.
11: Ja, das ist total altmodisch. Ja. Nein, ich finde, das ist entschuldbar mit der Uhr. Ja.
0: Okay. Das war das. Gentest ist nicht richtig dolle, ist aber auch nicht schlimm. Also ich habe eins von diesen zwei Genen, ApoE4.
11: Okay.
0: Und das heißt, ich habe ein bis zu vierfach erhöhtes Risiko gegenüber Leuten, die dieses Gen nicht haben. Ich glaube, man kann da noch ein bisschen was draufrechnen, weil bei Frauen ist das nochmal deutlich ausgeprägter, das Risiko, als bei Männern.
11: Mhm.
0: Und was auch nicht so dolle ist, ist, dass an diesem Gen auch noch so viele andere Sachen dranhängen. Zum Beispiel Diabetes und eine erhöhte Gefahr für Herz-Kreislauf-Erkrankungen. Und dann gab es noch diesen Bluttest. Der ist wie so ein Blick in die Zukunft.
10: Okay.
0: Sagt der Doc, also so 5 Jahre. Und der ist clean, also da sieht man nichts Auffälliges.
10: Okay, also das heißt, das ist alles in allem, ist das ein gutes Ergebnis, oder?
0: Weitestgehend ja. Also einfach gucken, gesund weitermachen, halt schauen, dass das Gehirn irgendwie im Betrieb bleibt, sich fordern, weiter irgendwie Sport machen, vernünftig essen und kein Stress. Schlaf, Schlaf, ganz viel Schlaf. Schlaf ist wichtig, Schlaf ist gut.
10: Ja.
0: Ja, genau. Aufpassen, dass ich nicht schwerhörig werde. Das ist irgendwie auch immer noch ein Problem. Ja,
10: wie macht man das denn?
0: Laute Konzerte vermeiden.
10: Ah ja, okay. Ja, da war was.
0: Ja. Ja, ja. Ich meine, vermeiden kannst du es ja irgendwie auch nicht. Wenn es passiert, passiert. Aber man muss es halt rechtzeitig mitschneiden. Weil wenn man die Leute nicht mehr hören kann um sich rum, dann zieht man sich innerlich zurück und das ist halt wieder so ein Moment, wo das Gehirn dann verkümmert. Und ich möchte auch mit dir, wenn wir alt sind, so gerne noch Vögel beobachten und das geht ja nur, wenn man gut hören kann.
10: Ja, das stimmt. Das ist sehr wichtig. Aber dann können wir ja jetzt eigentlich eine Riesenparty feiern mit leiser Musik.
0: Ja, und neuen Gesellschaftstänzen, weil Tanzen ist zum Beispiel total gut fürs Gehirn.
10: Echt? Da bin ich auf jeden Fall dabei. Das finde ich ziemlich super.
0: Ich habe dich nicht zum Zumba gekriegt. Ich habe es so oft versucht.
10: Das fällt nicht in die Kategorie Tanzen.
0: Ja, das ist auf jeden Fall der Plan.
10: Okay, prima Plan. Und dann eine Bolo ohne Umdrehung.
0: Genau.
10: Das machen wir.
0: Super. Ja, dann...
10: Dann, alles klar.
0: Fühl dich gedrückt.
10: Genau, ich freue mich sehr über das Ergebnis und dann hören wir bald.
0: Bis bald.
10: Bis dann.
0: Tschüss.
12: Der Doc hat gesagt, dass es erst ab 20 Minuten gut fürs Gehirn ist.
13: Okay, also die ersten 20 Minuten laufen wir nur für unsere Beine,
12: genau,
13: und unser Herz,
12: genau,
13: und unsere Lunge.
12: Genau.
13: Und ab 20 Minuten kommt das Gehirn ins Spiel.
12: Genau.
13: Okay.
12: Und dann?
13: Oh, bin jetzt schon fertig.
14: Betty Badoria, Laschia, come unica erede.
2: Italienisch wollte ich ohnehin mal lernen. Es fällt mir aber schwerer, als ich dachte.
15: Ja, dann heiße ich euch herzlich willkommen zu diesem Rücken mit Zumba-Kurs. Und dann starten wir direkt. Achtung und Tipps. Nochmal.
13: So, jetzt habe ich den Kohl gefürtet und aufs Backblech. Mal schauen, wie es weitergeht.
2: Christoph und ich kochen nun oft nach der sogenannten Mind-Diät.
13: Das kriege ich hin.
2: Mit viel dunklem Blattgemüse, mit Nüssen, Beeren und Olivenöl. Das soll gut sein für die Gefäße.
0: Okay, dann kann ich mich um den Parmesan kümmern. Auch ein wichtiger Schritt, Folie abmachen vor dem Parmesan reiben.
13: Das kann man so oder so machen, glaube ich. Da gehen die Meinungen auseinander. Manche sagen, in der Folie stecken die wichtigsten Vitamine.
16: Wo geht's hin?
0: Ach so, ich fahr zu Jonna. Wir trinken bei ihr Kaffee.
2: Meine Freundin Jonna ist meine engste Vertraute. Die weiß eigentlich alles über mich. Aber von den Tests habe ich ihr noch gar nicht richtig erzählt. Außerdem gibt es etwas, das ich mit ihr besprechen möchte.
17: Aber du hast noch keinen Verdacht, dass konkret schon was bei dir akut eingetreten ist, oder?
0: Ich dachte tatsächlich, es geht schon los. Also dir ist auch gar nichts aufgefallen?
17: Nee, ist mir nicht. Also ich hätte jetzt von außen überhaupt nicht den Gedanken, oh, was ist mit Jess los? Sollte sie mal untersuchen lassen.
0: Okay. Du siehst mich ja schon recht häufig. Und kennst mich schon lange.
17: Ja.
0: Vielleicht war ich schon immer so fahrig.
17: Na, du machst dir viel Gedanken. Und wenn du dich viel mit medizinischen Themen beschäftigst, dann finde ich es ganz logisch, dass du auch die Themen, mit denen du dich beschäftigst, auch für dich selber abcheckst. Wie sieht es denn da bei mir aus? Was ist denn bei den Tests rausgekommen?
0: Der Gentest hat ergeben, dass ich eines von den Risikogenen habe. Das ist nicht toll, aber es ist nicht so doof wie zwei.
17: Wenn das Ergebnis von allen Tests jetzt negativ gewesen wäre, wäre das die große Erleichterung oder wärst du trotzdem noch auf der Hut gewesen, weil du es gar nicht ganz glauben kannst?
10: Nee, ich glaube, es wäre erleichternd gewesen, weil das bei mir natürlich schon mit einer gewissen Sorge behaftet ist, weil die Wahrscheinlichkeit, dass Christoph vor mir stirbt, ist ja gegeben. Das ist einfach so, Frauen werden meistens älter als die Männer. Ich habe keine Kinder. Es gibt auch sonst keine jüngere Familie mehr. Das heißt, ich bin dann ganz alleine und ich kann nicht mehr für mich selber sprechen. Und es gibt niemand, der aufpasst, dass mir nicht... Natürlich ist das nichts, wovon man ausgehen sollte, aber wenn ich schlecht behandelt werden sollte, ist niemand da im Seniorenheim oder wo auch immer, der mal die Hand hebt und sagt, ziehen Sie der Frau Braun doch mal bitte irgendwie morgens ihre Strickjacke an. Die ist ja immer total durchgefroren. Also so. Und ich kann halt auch noch mal, ich weiß, ich habe dich ja mal drauf angesprochen, wegen diesem, ob du der Mensch sein möchtest nach Christoph, der im Zweifelsfall die für mich Entscheidungen trifft, wenn ich das nicht mehr können sollte. Ich finde das nach wie vor sehr viel gefragt von einer Freundin.

0: Also, ja, du bist meine Freundin.
1: Ja, ich habe halt die Hoffnung, weil du so ein paar Jahre neu gekommen bist. Das ist so.
0: 3 Jahre ist jetzt nicht die Welt.
1: Und so viel klüger als ich. Ach, come on. Und du hast immer eine Lösung parat. Ja.
0: Wenn ich dann noch da bin und in meinen geistigen Fähigkeiten, dann mache ich das sehr gerne für dich.
1: Ich kann dir nicht sagen, wie dankbar ich bin, dass du meine Freundin bist.
0: Same.
1: Hallo.
2: Hi.
3: Hallo.
4: Wir haben Jonna, ihren Mann Nick und die Töchter Tilda und Greta zu uns eingeladen. Für mich fühlt sich das an wie ein Familientreffen, nur halt mit meiner Wahlfamilie. Christoph und ich haben gekocht. Wildkräutersalat mit Datteln und Mandeln, Tomaten mit Burrata und Pistazien, Vollkornpasta mit Bohnen.
5: Es sieht sehr gut aus und umso besser, wenn es auch noch gut fürs Gehirn ist.
6: Vielen Dank, das ist fantastisch. Sieht aber aus und kann ich gut.
7: Christoph? Guten Appetit.
8: Guten Appetit.
5: Guten Appetit.
8: Danke fürs Kochen. Danke fürs Herkommen. Das ist nämlich das Allerwichtigste fürs Gehirn, wenn man mit Leuten zusammen ist. Eine gute Zeit. Das Essen. Das ist nur der da.
5: Wir sind soziale Tiere, oder?
8: Genau.
5: Ich glaube, bei mir wirkt.
7: Gute Zeit kriegen wir hin.

0: Angst vor Alzheimer. 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
2: Die US-Regierung darf Migranten vorerst weiterhin in fremde Länder abschieben. Das entschied der Supreme Court, das höchste Gericht der USA, und gab damit einem Eilantrag des Justizministeriums statt. Eine Hauptverhandlung mit anschließendem Urteil wird für Dezember erwartet. Zuvor hatte ein Bezirksgericht die derzeitige Abschiebepraxis für rechtswidrig erklärt, weil den Betroffenen keine Möglichkeit gegeben werde, auf persönliche Gefahren in den Zielstaaten hinzuweisen. Die Abschiebung in sogenannte Drittländer ist eine von mehreren Maßnahmen der US-Regierung, um die von Präsident Trump geforderten Massenabschiebungen umzusetzen. Nach Angaben von Menschenrechtsgruppen wurden im vergangenen Jahr mehr als 25.000 Migranten in 29 Länder abgeschoben, zu denen sie zuvor teils keinerlei Bezug hatten. Dazu zählt auch der Südsudan, für den das US-Außenministerium eine Reisewarnung ausgesprochen hat. US-Präsident Trump hält daran fest, künstliche Intelligenz nicht einer politischen Regulierung zu unterwerfen. Trump sagte nach einem Treffen mit Spitzenvertretern der Branche in Washington, die Tech-Industrie solle sich selbst regulieren. Man dürfe die Entwicklung nicht ausbremsen, denn die USA lägen weit vor China und das müsse so bleiben. Die KI-Konzerne hätten zudem eine freiwillige Vereinbarung unterzeichnet, in der sie sich zu internen und externen Überprüfungen verpflichteten. Details nannte Trump nicht. Mehrfach geäußerte Sicherheitsbedenken von KI-Entwicklern sowie eigenmächtige Angriffe auf fremde Server durch KI-Systeme haben die Technologie zu einem Wahlkampfthema in den USA vor den Kongresswahlen im November gemacht. Die teils gewaltsamen Proteste gegen eine schlechte Ausstattung von Gymnasien in Frankreich haben sich ausgeweitet. Etwa 340 Schulen im ganzen Land seien heute von Blockaden oder Protestaktionen betroffen gewesen, das teilte das Bildungsministerium in Paris mit. Dem Innenministerium zufolge wurden 440 Menschen festgenommen. Die meisten von ihnen hätten

0: Sachbeschädigungen begangen oder Polizisten angegriffen. Landesweit demonstrieren in Frankreich außerdem zehntausende Menschen für eine höhere Bezahlung im öffentlichen Dienst. Dem Gewerkschaftsbund CGT zufolge beteiligten sich insgesamt rund 300.000 Menschen. Allein in der Hauptstadt Paris seien es rund 70.000 gewesen. Die Beschäftigten im öffentlichen Dienst Frankreichs beklagen Verluste beim Realeinkommen. Sie hätten seit knapp 10 Jahren lediglich 5% mehr Geld bekommen. Die Inflation in dieser Zeit habe jedoch 24% betragen. Einer der Auslöser für die Kundgebungen ist der bevorstehende Haushaltsplan der französischen Regierung. Darin sollen Kürzungen von insgesamt 54 Milliarden Euro vorgesehen sein. Im Königreich Marokko ist die bisherige Stadtplanungsministerin El Mansouri mit der Regierungsbildung beauftragt worden. König Mohammed VI. Erklärte die 50-jährige Juristin zur ersten Ministerpräsidentin in der Geschichte des Landes und damit zur zweiten Regierungschefin in der arabischen Welt. Es wird erwartet, dass El Mansouri eine Koalitionsregierung bildet. Das marokkanische Wahlsystem erschwert die absolute Mehrheit für eine einzige Partei. Der ehemalige Kapitän der deutschen Fußballnationalmannschaft İlkay Gündoğan hat in Istanbul die Mevlüt-i Genç-Medaille für gesellschaftlichen Zusammenhalt erhalten. Übergeben wurde sie von Nordrhein-Westfalens Ministerpräsident Wüst im Rahmen seiner Türkei-Reise. Zur Begründung der Auszeichnung hieß es, Gündoğan erhebe die Stimme gegen Hass, Ausgrenzung und Rassismus. Der 35-Jährige sagte bei der Verleihung, jeder habe eine Verantwortung für die Gesellschaft und müsse tun, was er könne, damit alle vernünftig zusammenleben könnten. Die Mevlüt-i Genç-Medaille wurde 2018 von der Landesregierung NRW gestiftet. Die Auszeichnung erinnert an Mevlüt-i Genç, die bei einem rassistischen Brandanschlag in Solingen 1993 5 Familienmitglieder verlor und sich dennoch für Versöhnung und friedliches Miteinander aussprach. Das Wetter. In der Nacht im Westen und Nordwesten Wolkenfelder, sonst vielfach gering bewölkt, teils klar, lokal Nebel. Tiefstwerte 17 bis 3 Grad. Morgen im Westen, im Tagesverlauf örtlich Schauer, ansonsten nach Nebelauflösung sonnig oder locker bewölkt. Höchsttemperaturen 20 bis 30 Grad. Die weiteren Aussichten: am Donnerstag in der Westhälfte schauerartige Regenfälle, vereinzelt Gewitter. In den übrigen Landesteilen heiter bis sonnig, im Tagesverlauf von Westen zunehmend wolkig, aber noch trocken. 18 bis 26 Grad. Das waren die Nachrichten.
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2: Einen schönen guten Abend. Über junge Tänzerinnen und Tänzer werden wir sprechen, die in Berlin zurzeit ganz erstaunliche Produktionen hinlegen. Dann über die CDU, wie sie sich mit einem blau-weiß gestreiften Strandkorb beschäftigen muss. Über die junge Westdeutsche Republik, wie wir sie in einem neuen Fotobuch auf alten Fotos sehen. Und über das Schlaraffenland, wie Peter Bruegel, der Ältere, es vor 500 Jahren gemalt hat und wie es dank jüdischer Mäzene in die alte Pinakothek in München gelangte. Joy Dinelani ist eine Soul- und R&B-Sängerin aus Berlin. Sie zählt zu den prägenden Stimmen des deutschen Soul und veröffentlichte 2020 als erste deutsche Künstlerin ein Album bei Motown Records. Hier hören wir sie mit dem Titel »I Miss the Summer Already«.

0: Joy Denelani hier in Fazit. Früher galt die CDU als Kanzlerwahlverein, eine Partei, der die Macht im Lande so sicher ist, dass sie nur intern sich einigen musste, wer aus ihrer Mitte das Land regiert. Aktuell ist davon nicht viel übrig. Der Bundeskanzler Friedrich Merz ist unbeliebter als sein unpopulärer Vorgänger Olaf Scholz. Bei Landtagswahlen verliert die Partei fast in Serie und scheitert in Mecklenburg-Vorpommern sogar jetzt an der 5%-Hürde. Dazu die Aufregung um Führungsfiguren wie zum Beispiel Jens Spahn. Und in dieser Situation sorgt auch noch eine ZDF-Doku-Serie für Ärger, die zweite Staffel nämlich von Inside CDU. Wie diese vierteilige Doku-Serie von Steffen Haug und Denise Jacobs das Bild der einstigen Volkspartei entwirft und auch beeinflusst, darüber möchte ich jetzt mit unserem Medienkritiker Matthias Dell sprechen. Er ist zu mir ins Studio gekommen. Hallo, einen schönen guten Abend.
1: Schönen guten Abend.
0: Das große Problem, das für die CDU aus der Serie entstanden ist, das lässt sich dieses Problem auf einen Begriff bringen, Strandkorb. Wir sehen, wie sich Philipp Amthor einen Strandkorb, den er privat bezahlt hat, auf den Balkon vor seinem neuen Büro im Kanzleramt bringen lässt. Was ist da passiert, Herr Dell?
1: Wir können ja mal kurz in den Ausschnitt hineinhören, wo auf der Tonebene gar nicht so viel passiert.
2: Das sieht doch super aus. Hi, hallo Dirk. Na? Klasse.
3: Erstmal herzlichen Dank für den Auftrag. Nummer eins und Nummer zwei. Herzlichen Glückwunsch zur Beförderung natürlich.
1: Da sehen wir also diesen Strandkorbverkäufer, offensichtlich ein Bekannter von Amthor, der die Anlieferung begleitet und sich für den Auftrag bedankt und zum Aufstieg gratuliert. Und mal kann man sich dann fragen, wo ist jetzt das Problem? Amthor will, wie viele Menschen in der Politik, seine Herkunft, seinen Wahlkreis repräsentiert sehen in Berlin. Er kommt aus Mecklenburg-Vorpommern, unterstützt, könnte man sagen, aus eigener Tasche die dortige Strandkorbwirtschaft, ein Zweig, für den sich die AfD wahrscheinlich zuständig fühlen würde, irgendwie deutsche lokale Wirtschaft. Und der Strandkorb ist zudem ja noch ein sehr einfaches, wenig prunkvolles Objekt. Denkt an Sommer, Strand und Ostsee, Entspannung und Erholung. Was aber wichtig ist, glaube ich, für diese Skandalisierung, die da passiert ist, dass diese Musik, dieses klassische Menuett, das unter der Szene läuft, das ist so eine höfische Tanzmusik, die an Könige und Fürsten erinnert. Und die sind natürlich weit weg vom Volk. Da wissen Sie jetzt bestimmt als Kenner der klassischen Musik noch viel mehr Implikationen, die man da aufzählen könnte. Und das hat eben gereicht, damit dieser Clip zuerst von so rechten Hetzschleudern skandalisiert werden konnte. Da fällt dann der Begriff der spätrömischen Dekadenz, das Bild der abgehobenen Elite, das damit verbunden werden kann, mit einem Strandkorb für 1600 Euro. Das ist natürlich Geld, aber es ist auch kein klassisches Luxusprodukt. Und wenn man dann so ein bisschen durch X scrollt, dann findet man da KI-Videos, in denen eben genau dieses Bild ausgemalt wird, wo Amthor in höfischem Ornat vom Balkon runter zum zahnlosen Volk grüßt und vorbeiredet. Und der Strandkorb sieht dann aus wie so eine prunkvolle Krone als Thron. Und das ist ja genau das AfD-Narrativ und das verfängt bei dieser sektenhaften Anhängerschaft.
0: Und dann bekommt so ein Bild so ein Eigenleben, so ein merkwürdiges mit dieser Musik auch. Hätte denn, Herr Dell, die CDU sowas nicht bedenken müssen, bevor sie diese Doku ja freiwillig zeigt?
1: Das fragt man sich und gleichzeitig denkt man sich, wenn es ausgerechnet Philipp Amthor ist, der nun der fitteste CDU-Politiker in Sachen Social Media ist, der genau weiß, wie er mit seiner Peinlichkeit da trotzdem punktet, dass dem das passiert und dass den das überrascht, das ist doch ein deutliches Zeichen, dass da eben keiner dran gedacht hat. Und insofern würde ich sagen, sagt diese übertriebene Skandalisierung zwei Sachen. Zum einen eben, dass diese rechten Hetzschleudern zeigen, wie mächtig sie sind, diese ganze rechte Medienökologie, die dann eben so weit durchdringen kann, dass Amthor den Strandkorb wieder abtransportieren lässt. Man kann das so ein bisschen vergleichen mit dem Skandal oder diesem aufgemachten Skandal um das Volksbad von der Berliner Volksbühne, so eine Schwimmbadinstallation im August, als einer der vielen Tage, die dafür Vereine und Kinder reserviert waren, verhetzt wurde, weil es sich um schwarze Kinder handelte. Und was daran interessant ist, ist das Zweite. Damals ging nämlich diese Verhetzung von einer CDU-Politikerin aus, was eben zeigt, wie wenig die CDU begriffen hat, womit sie es bei der AfD und dieser rechten Medienökologie zu tun hat, dass sie nämlich selbst nicht davon ausgeht, Zielscheibe solcher Verhetzungen zu werden, sondern eben nur diese irgendwelchen sogenannten Woken-Projekte, die die CDU vielleicht selbst selbst nicht leiden kann. Also das hat auch ein bisschen was Zauberlehrlingshaftes und das müsste der Partei eigentlich zu denken geben.
0: Kann man denn die Aufregung um diese ZDF-Doku-Serie jetzt, also das schlechte Bild, das dadurch für die CDU entsteht, kann man das allein auf Hetze von rechts zurückführen?
1: Also beim Strandkorb würde ich sagen, ja. Andererseits muss man auch ehrlicherweise sagen, für das schlechte Bild der CDU ist schon auch die CDU selbst verantwortlich. Wenn man als Partei gerade lauter Baustellen hat, kein Selbstverständnis, kein Selbstbewusstsein, dann ist das vielleicht ein ungünstiger Moment, um einem Kamerateam Blicke hinter die Kulissen zu erlauben, weil eben realistische Einblicke in so einer Phase bedeuten realistische Einblicke in Trostlosigkeit. Da gibt es zum Beispiel eine Szene mit so einem schiefspielenden Jugendorchester in einem Wahlkreis in Sachsen-Anhalt. Das wäre früher, wenn da so ein Ministerpräsident hinkommt oder ein Politiker, dem klar ist, er gewinnt die Wahl und den dann über den Kopf streicht, unrührend gewesen. Aber in dem Moment, wo die Politik darum, die CDU darum ringt, Stimmen zu kriegen, wird plötzlich dieses schiefe Bild zum Ausdruck der Trostlosigkeit von der CDU selbst.
0: Jetzt wird ja viel über Ausschnitte gesprochen und die Doku Inside CDU wird darauf reduziert. Auch wir haben bis jetzt über diese Ausschnitte gesprochen, uns darauf konzentriert. Sie haben die Produktion aber natürlich komplett gesehen. Deshalb die grundsätzliche Frage, ist diese Doku empfehlenswert?
1: Na, interessanterweise hat die gar nicht so viel Material. Also das ist nicht wie 2021 diese Serie über Kevin Kühnert und die SPD, die wirklich interessante Einblicke auf die Hinterbühnen der Politik gegeben hat. Hier ist das meist illustrativ, kaum Abläufe und dann reden dazwischen auch dauernd noch Robin Alexander, Mariam Laul, Paul Ronsheimer und wie die alle heißen, also die ganzen Leute aus dem Journalismus, die den ganzen Tag die CDU erklären. Deswegen würde ich sagen, lebt diese Serie vor allem davon, eben Content-Lieferant zu sein für Social Media. Und da gibt es dann vielleicht 10 Szenen oder sowas, wo man sagen könnte, die taugen als Metaphern für die aktuelle Trostlosigkeit der CDU. Wie zum Beispiel nochmal eine zu zeigen, die mit Carsten Lindemann als der neuer Gesundheitsminister wird. Da gab es ja vorher diesen Clip, wo er selber gesagt hatte, nach der Wahl 2025, er wolle sowas nicht werden, weil er davon keine Ahnung hat. Und jetzt wiederum sagt er das so.
4: Also es macht sogar Spaß. Vor allen Dingen ist ja eine große Expertise. Du merkst, dass du hast jeden Tag mit Ärzten, mit Pharmazeuten etc. zu tun. Aber gleichzeitig, was echt ganz gut ist, dass ich wirklich von außen drauf schaue, ich selbst keine Aktien irgendwo drin habe, keine Interessen, sondern komplett unabhängig bin.
1: Man könnte auch sagen, das ist so ein sehr verschwurbeltes Eingeständnis, dass er eigentlich keine Ahnung und keine Lust drauf hat. Und das ist natürlich dann bestärkt praktisch die Idee von der falsche Mann am falschen Ort. Und insofern ist die Serie dann vielleicht doch interessant, weil man eben dem Augenblick zuschauen kann, wo die inhaltliche Lehre der CDU im Bild dauernd zu sehen ist.
0: Inside CDU, die Staffel 2 zu sehen in der ZDF-Mediathek. Vielen Dank, Matthias Dell.
1: Bitteschön.

0: Ich möchte kurz von einer kleinen eigenen Leidenschaft berichten. Etwa einmal im Jahr erstelle ich mit 2, 3 Freunden eine Prognose. Wir überlegen uns Themen und Fragen zur Zukunft im Kleinen und im Großen, Politik, Wirtschaft, Kultur. Jeder füllt seine Prognose aus, die wird dann eingetütet und auf Termin gelegt. Laufzeit zum Beispiel 10 oder 15 Jahre. Bei Fälligkeit treffen wir uns, öffnen die Umschläge und schauen, was aus uns und aus unseren Prognosen von einst geworden ist. Ich kann so ein Spiel jung und alt sehr empfehlen, motiviert es einen doch, über die Gegenwart nachzudenken und über die Zukunft ein wenig zu sinnieren. An diese Prognoseidee musste ich denken, als ich jetzt das Buch »Die junge Republik« gesehen habe. Es ist ein Fotobuch, das junge Menschen nach dem Zweiten Weltkrieg bis 1990 zeigt, die Jahrzehnte nach den Verheerungen des Krieges mit all den Hoffnungen, die überall entstanden, mit den Sehnsüchten, auch den Ängsten. Der Fotohistoriker Wolfgang Vollmer hat die historischen Fotos zusammengetragen. Der Publizist und Journalist Heribert Prantl hat dazu einen langen Essay geschrieben und ihn begrüße ich am Telefon. Herr Prantl, einen schönen guten Abend.
1: Guten Abend, Herr Rilke.
0: Morgen erscheint Ihr Buch, das die junge deutsche Nachkriegsgesellschaft im Wandel zeigt, der Jahrzehnte. Warum dieser Blick zurück in einer Zeit, in der wir ja so sorgenvoll in die Zukunft schauen?
1: Weil dieser Blick ja mich selber fasziniert hat. Man schreibt Bücher, man denkt sich hinein in Probleme und hier denkt man sich hinein in sein eigenes Leben. Es ist, als ob man seine Kindheit, seine Jugend Revue passieren ließe. Mich hat die Recherche zu diesem Buch unglaublich fasziniert, weil ich das Gefühl hatte, ich recherchiere bei mir selber. Mhm. Und ja, ich habe Freundinnen und Freunde von ihrer Kindheit und ihrer Jugend erzählen lassen, von ihrem Leben, von ihren Lieben, von ihren lauten und von ihren lauen Jahren, von ihren Lastern und Leidenschaften. Eine Freundin hat zu ihrem Geburtstag Fotos aus dem Buch über die junge Republik an eine Schnur gehängt, kreuz und quer durch ihre Wohnung. Die Geburtstagsparty ist dann zu einem spektakelhaften Symposion über Kindheit und Jugend in Westdeutschland von 1949 bis 1990 geworden, also der Untertitel des Buches, zu dem ich den Essay geschrieben habe. Und es war faszinierend, wie begeistert die Leute von dieser Zeit redeten, wie sie eintauchten in die Zeit der Halbstarken, der Gammler, der Hippies, die 68er-Zeit und wie sie das Lebensgefühl wiedergeben konnten, damit verbunden war. Und das ist das Besondere, wenn wir von der heutigen Zeit reden, die doch viel von Pessimismus geprägt ist, wie diese Zeit des Aufbruchs, ja, von Leidenschaft, von Selbstüberschätzung, von Selbststilisierung geprägt war. Fasziniert mich schon.
0: Kann man denn sagen, das große Thema war wirklich dieser Aufbruch in eine bessere Zukunft?
1: Ja, so hat man es gesehen, so haben wir es gesehen, so haben es die Hippies, die 68er, die jungen Leute der Zeit, um die es in dem Buch geht, gesehen. Und natürlich lässt man da Revue passieren, all das wirre Reden der 68er, die Pamphlete, den Witz und den Aberwitz, die scharfsinnige Kritik am Kapitalismus und auch die Illusion, man könne die Arbeiter zum revolutionären Subjekt machen. All das taucht wieder auf im Kopf und so viel, wie man 68 selber an der Schule erlebt hat, am Gymnasium erlebt hat, wenn die jungen Referendare kamen und einem erzählten von der 68er-Zeit, von der Art und Weise, wie man politisch mobil machen muss und ja, was sich damit verband an Lebensgefühl und an Aufbruch.
0: Es ist ein Wort- und ein Bilderbuch. Wie sind denn Wort und Bild miteinander verklammert?
1: Wenn Sie die Bilder durchblättern, dann fangen Sie selber zu erzählen an. Mhm. Und ich habe mir die Bilder angeschaut und habe mich selber erinnert an Schule in der Zeit, an die Art und Weise, wie wir als Kinder die Halbstarkenbewegung erlebt haben, die einzige Jugendbewegung der Bonner Republik, die ein, ja, die proletarisch-rebellisch verankert und getragen war, wie wir dann die nachfolgenden Jugendbewegungen erlebt hatten. Es ist ein Bilderbogen, zu dem das Erzählen kommt. Das Erzählen des Autors Prantl, das Erzählen von vielen Gleichaltrigen und Älteren und Jüngeren, die diese Zeit auch erlebt haben. Und all diese Erzählungen sind eingegangen in diesen großen Essay.
0: Von 1949 bis 1990, das sind gut 40 Jahre, 4 Jahrzehnte. Und das Buch ist auch entsprechend gegliedert. Die 50er, die 60er, die 70er, die 80er Jahre. Hat jedes Jahrzehnt denn so etwas wie ein spezifisches Thema?
1: Nun ja, es ist der Aufbruch und wie er dann allmählich bricht. Die Themen laufen schon parallel, die Art und Weise, wie sich die Musik entwickelt, wie sich ja, das Theater entwickelt, wie sich der Film entwickelt. Ja, es gibt da auch ja, die großen und eigenartigen Gleichzeitigkeiten, die Art und Weise, wie Beat und Rock sich entwickelt und gleichzeitig haben wir in den deutschen Hitparaden Roy Black und die deutschen Hits und dieses seltsame Nebeneinander hat mich beim Nachdenken über diese Zeit schon beschäftigt.
0: Ihr Buch handelt von der jungen Republik, gemeint ist die Westdeutsche Republik. Ist das denn ein Buch von Westdeutschen für Westdeutsche? Oder anders gefragt, welchen Reiz hat denn das Buch für jemanden, der im Osten vor der Wende groß geworden ist?
1: Er erlebt das andere Deutschland und kann es vergleichen mit der Art und Weise, wie man in der DDR groß geworden ist. Es gibt durchaus Entwicklungen, die sehr parallel verlaufen und es gibt auch völlig andere Verläufe und dieses ja, Nebeneinanderlegen des Geschehens, glaube ich, kann das Blättern in diesem und das Lesen in diesem Buch auch für junge Menschen und älter gewordene Menschen aus der DDR ganz spannend und interessant machen.
0: Für uns Ältere ist das Buch wie ein Klassentreffen, schreiben Sie in der Einleitung. Wie viel Nostalgie lässt sich denn in diesem Buch auch spüren?
1: Nun ja, es wird jeder, der durchs Buch blättert, die eigene Nostalgie und die eigene Melancholie spüren. Aber es ist mehr als Nostalgie. Es ist schon ein Vergleich zur Stimmung, die heutzutage herrscht, die doch geprägt ist von Zukunftsangst. Die Zeit, um die es in dem Buch geht, ist geprägt von Hoffnung, von Aufbruch. Und das macht diese Jahrzehnte unglaublich spannend.
0: Die junge Republik, Kindheit und Jugend in Westdeutschland 1949 bis 1990 von Wolfgang Vollmer und Heribert Prantl. Das Buch erscheint morgen im Greven Verlag. Die 250 Seiten mit 253 Fotos, die kosten glatte 50 Euro. Herr Prantl, ich danke Ihnen für das Gespräch. Einen schönen guten Abend.
1: Ich danke Ihnen. Guten Abend.
0: Neben dem Theatertreffen der Jugend, dem Treffen junge Musikszene und dem Treffen junge AutorInnen veranstalten die Berliner Festspiele seit 2014 auch das Tanztreffen der Jugend. Der Tanz ist damit als jüngste Kunstform in die Reihe der Bundeswettbewerbe aufgenommen worden, wobei der Begriff Wettbewerb heute wohl nicht mehr ganz zutrifft, denn es gibt keine Auszeichnungen oder Preisverleihung oder Ähnliches. Bewerben können sich jugendliche Tanzensembles, Schulprojekte oder auch freie Gruppen. Die TänzerInnen sind in der Regel zwischen 11 und 21 Jahre alt. Das diesjährige Tanztreffen hat am vergangenen Samstag begonnen und geht am Donnerstag zu Ende. 10 Inszenierungen werden gezeigt. Elisabeth Nehring verfolgt das Tanztreffen der Jugend seit seiner Gründung 2014. Sie wird uns nun von ihren bisherigen Eindrücken berichten. Sie ist zu mir ins Studio gekommen. Hallo Frau Nehring, schönen guten Abend.
2: Guten Abend.
0: Wie viele Stücke haben Sie denn bisher gesehen? Welche Eindrücke haben Sie mitgenommen?
2: Also bisher konnte man 7 von 10 Produktionen sehen und zwar sehr unterschiedliche. Von ganz großen Gruppenproduktionen bis zu Solo und Duetten. Das Stück Till Eulenspiegel. Teile von mir, so der Titel aus Hildesheim, das hat das Tanztreffen der Jugend eröffnet. Da tanzen und spielen 20 junge Menschen in einer sehr weiten Altersspanne zwischen 12 und 20 Jahren. Die kommen aus ganz verschiedenen Jugendensembles und Tanzschulen und arbeiten sich so an der Figur des Till Eulenspiegel ab. Es ist aber auch ein Stück über Kinderrechte, über Konformität, Individualität und es ist sehr, sehr fantasievoll inszeniert von Felix Berner. Der macht ganz tolle Stücke für junge Menschen und mit jungen Menschen seit Jahren. Es ist humorvoll und der Reichtum an Szenen und Ideen und auch an dem Bühnenaufbau, das hat mich sehr beeindruckt. So, das ist immer das eine Ende der Spannbreite und das andere war jetzt ein Duett, was überhaupt keine Bühne groß braucht. La Première Fois heißt es von Emma und Theo. Das sind 2 Geschwister und Emma und Theo sind wirklich noch klein. also vielleicht 12 oder 13. Und die können schon eine unglaubliche Geschichte erzählen vom ersten Mal und den vielen ersten Malen im Leben und allen Gefühlen, die damit verbunden sind. Und das alles über Hip-Hop. Und dabei sind sie so cool und so lässig und so ehrlich. Das war unheimlich toll zu sehen und das eben auch ganz ohne Tanzschule oder größere Institutionen im Hintergrund. Also es gab schon eine Menge Unterschiedliches zu sehen und nicht nur auf der Bühne. Das Tanztreffen lebt ja immer vom Austausch, von Workshops und ich bin immer wieder beeindruckt davon, wie kollegial und enthusiastisch die jungen TänzerInnen auch miteinander sind. Also die Stimmung ist super.
0: Also da gab es dann wahrscheinlich aber auch noch mehr, was Sie beeindruckt hat.
2: Ja, auf jeden Fall. Also gestern Abend hat die Oberstufentheatergruppe eines Gymnasiums aus Bayern eine Adaption des Dokumentartheaters Die Ermittlung von Peter Weiß gezeigt. Das fußt ja auf den Protokollen der ersten Frankfurter Auschwitz-Prozesse. Und hier sprechen 12 junge, in weiß gekleidete und sehr theatral angeleuchtete DarstellerInnen Teile dieses Textes, und zwar entweder alleine, zu zwei, zu dritt oder im Chor.
3: Nein, ich hatte nur dafür zu sorgen, dass die Betriebsstrecken in Ordnung waren und dass die Züge fahrplanmäßig ein- und ausliefen.
4: Ich hatte im Lager nur meine Vernehmungen durchzuführen. Ich hatte das nie Gewalt
5: anzuschauen. Ich hatte keine Zeit, mir den Inhalt der Züge anzuschauen.
3: Ja. Ja, ich sah den Rauch.
2: Ja, man ahnt es schon, das ist eine Inszenierung, die sehr stark auf dem Wort fußt und mit dem Text natürlich sowieso schon in diese Fragen nach Schuld, Verantwortung, Verdrängung, Anklage, nicht wahrhaben wollen, Rechtfertigung geht. Und es war beeindruckend zu sehen, auch die unterschiedlichen Arten des Sprechens, wie sie die beherrschen, entweder sehr neutral, sachlich, süffisant, von oben herab und gleichzeitig eben auch den Körper einsetzen, weniger Tanz als eher so eine körperliche Präsenz oder abstrakte Bewegungen dazu machen. Also es ist ein Stück, das hätte man auch gut beim Theatertreffen der Jugend zeigen können, aber es passt auch ins Tanztreffen und hat vor allen Dingen auch die jungen ZuschauerInnen gestern sehr beeindruckt.
0: Gibt es denn so etwas wie Themenschwerpunkte in diesem Jahr?
2: Ja, also Erinnerungskultur ist so ein Thema. Ich habe der jungen Jurorin Mila Lipika dieselbe Frage gestellt und sie war vor einigen Jahren Preisträgerin beim Tanztreffen der Jugend und sitzt jetzt in der Jury und hat davon erzählt, was die Jury als Tendenz bei dem ganzen Sichtungsprozess aller Bewerbungen überhaupt beobachten konnte.
6: Also es werden viele Themen angesprochen, die jungen TänzerInnen beschäftigen. Also zum Beispiel gab es dieses Jahr einige Stücke, die sich mit dem Nationalsozialismus beschäftigt haben. Es gab Stücke, die sich generell mit Krisen beschäftigt haben. Und es gibt einfach so mein Einblick, die Themen werden immer dringender, vor allem im letzten Jahr, dieses Jahr, auch im Vergleich dazu, als ich vor 4 Jahren da war. Es wird auf jeden Fall deutlich politischer und auch lauter, also so von dem, was von der Dringlichkeit, von dem, was gesagt werden möchte durch Tanz auf der Bühne.
2: Und das, was sie hier erzählt, das passt 100% zu einer ganz besonderen Produktion, die in Berlin erst morgen gezeigt wird. Ich kenne sie schon. Es ist das Stück Nichts wird vergessen aus Stralsund. Auch das beschäftigt sich mit der Erinnerung an den Holocaust. Und zwar auf eine Weise, in dem nämlich die Tänzerin, wie es im Jury-Kommentar sehr schön gefasst wird, nicht aus historischer Distanz sich der Shoah nähern, sondern sich ihr aussetzen. Und sie verkörpern das wirklich so einerseits durch, ich gebe jetzt nur einige Beispiele, ja, durch Marschieren und Laufen in militärischer Härte und andererseits Zusammenbrechen und Halten. Es gibt würdevolle, ängstliche, freie Momente, Momente von Befreiung, Momente des Widerstands. Auch hier werden Zeitzeugenberichte eingespielt. Auch hier spielt das Bühnenbild und die Kostüme, vor allen Dingen Stiefel, eine große Rolle. Und sie beherrschen so das ganze körperliche, sinnliche Spektrum, das zu einer persönlichen Auseinandersetzung gehören kann, ohne pathetisch zu werden dabei oder zu direkt zu erzählen. Ich habe das Stück schon zweimal gesehen, dass es in Mecklenburg-Vorpommern entstanden ist. Das berührt mich ganz besonders und ich kann es wirklich nur dringend empfehlen, weil es wirklich aus einer ganz tiefen Auseinandersetzung mit Täter- und Opfererfahrung entstanden ist. Absolut professionell und sehenswert.
0: Nochmal zum Stichwort Tendenz, von dem ja schon die Rede war, Frau Nehring. Ich hatte es gesagt, Sie beobachten das Tanztreffen der Jugend von Anfang an, also seit 2014. Was hat sich über die Jahre tendenziell verändert?
2: Also 2 Dinge sind mir aufgefallen. Wir sehen jetzt zunehmend Stücke, die eher auch aufwendige Bühnenaufbauten verwenden. Das hat unter anderem damit zu tun, dass die großen Theaterinstitutionen sich in den letzten Jahren auch dem jungen Publikum, aber auch eben den jungen AkteurInnen zugewandt haben und sich endlich auch dafür öffnen. Das ist ja ein guter Move. Und wiederum sehen wir schon wieder sehr viel professionell wirkende kleinere Produktionen, die zum Teil von Tänzerinnen kommen, die lange in jungen Ensembles getanzt haben, wie zum Beispiel Jugendensemble von Sascha Walz und vielleicht damit auch schon mal beim Tanztreffen waren und sich dann selbstständig machen, hätte ich jetzt beinahe gesagt. Also anfangen, eigene Produktionen zu machen und dabei immer noch so jung sind, dass sie ins Tanztreffen der Jugend passen und gleichzeitig trotz der jungen Jahre auch eben dann schon sehr, sehr erfahren sind und dann unter Umständen schon das zweite Mal dabei sind mit einer eigenen Produktion. Das ist neu.
0: Das Tanztreffen der Jugend mit Aufführungen, auch mit Konzerten, Talks und Partys noch bis Donnerstag hier in Berlin. Vielen Dank an Elisabeth Nehring.
2: Gerne.
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8: Die Sanierung der Berliner Philharmonie könnte insgesamt über 1 Milliarde Euro kosten. Zu diesem Ergebnis kommt eine vom Orchester beauftragte Machbarkeitsstudie. Das Haus soll voraussichtlich ab 2032 für 800 Millionen Euro saniert werden. Es könnte dann bis 2040 geschlossen bleiben. Als Ausweichspielstätte eignet sich laut Orchester der frühere Flughafen Tempelhof. Dafür sind rund 350 Millionen Euro veranschlagt. Die Philharmonie von Architekt Hans Scharoun wurde 1963 eröffnet. Seither gab es keine grundsätzliche Instandsetzung. Die frühere Intendantin des RBB, Patricia Schlesinger, muss sich wegen Untreue vor dem Landgericht Berlin verantworten. Wie eine Gerichtssprecherin sagte, soll der Prozess am 10. November beginnen. Laut Generalstaatsanwaltschaft sollen Schlesinger und 3 weitere Beschuldigte zwischen 2018 und 2022 das Vermögen des RBB geschädigt haben. Dabei geht es unter anderem um unberechtigte Zahlungen für Vorruhestands- und Freistellungsregelungen und die Erstattung privater Bewirtungs- und Reisekosten. Schlesinger wurde 2022 entlassen. Sie weist die Vorwürfe zurück. Der Intendant der Volksbühne, Matthias Lilienthal, hat ein positives Fazit zum Volksbad gezogen. Im RBB sagte er, dass er nur positive Resonanz bekommen habe. Seiner Ansicht nach hat das temporäre Freibad die Leute in der Stadt gefreut und den Blick auf das Theater total verändert. Das Volksbad mit 25 Metern Länge wurde Anfang August eröffnet. Heute war der letzte öffentliche Badetag. Aufbau und Betrieb kosteten das Theater laut RBB mehr als 400.000 Euro. Mitte August geriet das Bad wegen einer geplanten Veranstaltung für Menschen aus der schwarzen Community in den Fokus. Nach teils rassistischen Diskussionen und Drohungen sagte das Theater die geplante Veranstaltung ab. Laut Lilienthal hat die Debatte gezeigt, welche politische Macht rechte Streamer in Berlin haben. Dafür schäme ich mich, sagte Lilienthal. Der ehemalige ungarische Kulturminister Balázs Honko ist festgenommen worden. Dem Politiker aus dem Kabinett des früheren Ministerpräsidenten Orbán wird die politisch gesteuerte Vergabe von Fördermitteln vorgeworfen. Es geht um Gelder des Nationalen Kulturfonds im Wert von umgerechnet rund 47 Millionen Euro. Honko sprach von einem Schauprozess. Das Parlament unter Premierminister Magyar hat eine neue Antikorruptionsbehörde in Ungarn ins Leben gerufen.
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0: Diskurs, Pop, Liebe. Was für ein schöner, anregender Dreiklang. Der Schriftsteller und Publizist Max Czollek bestreitet mit diesen drei Wörtern eine ganze Gesprächsreihe in Berlin im Haus der Kulturen der Welt. Diskurs, Pop, Liebe. Am Abend hatte sich der Gastgeber Czollek, den grünen Kommunalpolitiker Daniel Eliasson und den Vorsitzenden der Kreuzberger Initiative gegen Antisemitismus Derwisch Hisarci eingeladen. Claudia van Laak, welche Idee steckt denn hinter dieser Reihe? Wie sieht denn das Setting da aus?
9: Also vorne auf der Bühne ist so eine Art kuscheliges Wohnzimmer aufgebaut. Ein schwarzes Sofa, eine grüne Plastikpflanze, ein Wasserkocher, der ist ganz wichtig bei diesem Setting. Denn manchmal gibt es eine 5-Minuten-Terrine, erzählte Max Czollek. Manchmal Grog, heute Abend türkischen Chai. Also in diesen typischen kleinen Glastassen, diesen bauchigen kleinen Tassen mit viel, viel Würfelzucker. Also alles sehr warm und kuschelig. Es geht ja um Freundschaft und das Publikum, auf jeden Fall international. Es wurde ins Englische simultan übersetzt. Weibliches Publikum, jung und auf jeden Fall links. Also auf jeden Fall ein Publikum, was sich da diesen Wechsel wünscht, an der Spitze des Roten Rathauses und vermutlich mehrheitlich linksgrün gewählt hat.
0: Daniel Eliasson und Derish Hisarchi sind also auch Freunde, sie sind befreundet. Wie entwickelt sich jetzt da so ein Gespräch? Gibt der Gastgeber Czollek da irgendwie die Themen vor?
9: Ja, der hat ein klares Konzept. Er tritt als Talkmaster auf, auch mit einer dezidierten Meinung. Die beiden durften also ihren Werdegang schildern, ihre Biografie. Derwish Hisarchi hat lange im Jüdischen Museum gearbeitet und sich als Muslim mit türkischen Wurzeln früh dem jüdisch-muslimischen Dialog gewidmet. Das macht er jetzt seit 20 Jahren, auch mit der Kreuzberger Initiative gegen Antisemitismus. An diesem Abend wirkte er allerdings ziemlich erschöpft und auch sehr ausgelaugt, auch angesichts des massiven Anstiegs von antisemitischen Vorfällen, ja gerade auch in Berlin. Hören wir mal Derwish Hisarchi.
10: Wenn ich die Zeit zurückdrehen würde, würde ich sofort, also ich wäre nicht so doof wie Sisyphus und würde nicht diesen ewigen Kampf beginnen, weil inzwischen immer mehr Leute mir auch sagen, das ist gar nicht dein Kampf, was ist los mit dir? Du bist kein Jude, also warum engagierst du dich gegen Antisemitismus? Ich habe das jetzt nett ausgedrückt. Ich wurde auch schon viel härter deshalb angegangen.
9: Soweit Derwish Hisarchi und deshalb auch diese Freundschaft, diese enge Freundschaft zwischen dem Muslim Derwish Hisarchi, türkische Wurzeln, und diesem jüdischen grünen Kommunalpolitiker Daniel Eliasson. Er hat russische Wurzeln. Deshalb ist das auch so wichtig und das hatte tatsächlich auch eine sehr positive Ausstrahlung an diesem Abend. Mal ausnahmsweise keine Aggression, kein Hass, sondern zwei Freunde, die da gemeinsam auf einem Sofa saßen im Haus der Kulturen der Welt.
0: Nach dem Sieg der Linken bei der Wahl in Berlin wird ja viel über den vermeintlichen Antisemitismus in der Partei gesprochen. Wir haben das Stichwort eben ja auch schon gehört. Wie haben denn die drei jetzt versucht, dieses Thema in den Griff zu bekommen irgendwie?
9: Ja, Daniel Eliasson hat ja in den letzten Wochen Wahlkampf gemacht. Er hat vergeblich versucht, muss man sagen, für die Grünen ins Abgeordnetenhaus einzuziehen. Und er hat da eine Episode erzählt aus dem Wahlkampf, nämlich von einer Demonstration der linken Jugend gegen Zensur. Und auf dieser Demo hat dann Eliasson das Mikrofon ergriffen und er hat gesagt:
11: Das, was in Neukölln passiert ist, wenn dort Yalla Yalla Intifada gerufen wird, dann gibt es Leute in dieser Stadt, denen macht das Angst. Und unabhängig davon, was das für euch bedeutet, muss man damit umgehen, dass das für manche Leute ein Aufruf zu Terror ist. Und was machen dann die Leute von der Linksjugend bei der Demo gegen Zensur? Sie machen mein Mikro aus.
12: Ja, top.
9: So die Erfahrung eines jüdischen Wahlkämpfers der Grünen mit der Linksjugend. Aber alle drei waren sich an diesem Abend einig, dass das Thema Antisemitismus, also die Bekämpfung dessen, nicht immer bei allen von Herzen kommt, dass es eben auch instrumentalisiert wird, speziell von Seiten der CDU, so meinte Derwish Hisarchi.
10: Dass man fast nie wirklich es schafft, durch so einen dichten Nebel an den tatsächlichen Judenhass zu kommen, weil es leider auch Medien und Politik zu verführerisch gemacht wird, dieses Thema einfach zu missbrauchen. Ich unterstelle der deutschen Gesellschaft unendlich viel Unehrlichkeit bei diesem Thema.
9: Soweit Derwish Hisarchi von der Kreuzberger Initiative gegen Antisemitismus.
0: So wie Sie das schildern, Frau van Laak, klingt das ja nach viel Diskurs und nach wenig Pop und wenig Liebe? Oder kann man die offensichtliche Harmonie zwischen den dreien in diesem kuscheligen Wohnzimmer, kann man das unter dem Begriff Liebe zuordnen?
9: Och, da war schon einiges an Liebe auf der Bühne bei den drei Jungs da, fand ich. Aber es war auch so eine Art Gemeinschaftsgefühl. Also gemeinsam die drei mit dem Publikum, wir Berliner gegen den Rest der Welt, so ein bisschen, so hat es Max Czolek auch am Ende geschildert. Also diese massiven Angriffe in dieser Woche auf Berlin insgesamt und auch auf den Wahlsieg der Linken, den hat er so zusammengefasst.
12: Mich zumindest hat es auch erschrocken. Ich finde, es ist auch was, ist irgendwie verunsichernd, wenn der Rest der Republik auf einen so einprügelt und man denkt, was, hä? Ja, also ich meine, 25% der Berlinern haben das gemacht und ich denke, was denn jetzt los ist? Mischt ihr euch überhaupt ein jetzt hier und gleichzeitig haben wir hier irgendwas falsch gemacht? Also ich finde, ich verstehe total dieses Gefühl und ich finde es total schön, dass wir alle zusammengekommen sind und dass wir kriegen das hin so als Berlin. Das ist mein Optimismus. So.
9: Also das war am Ende noch der Applaus und der positive Ausklang dieses Abends im Haus der Kulturen der Welt.
0: Der Schriftsteller Max Czolek und seine Gesprächsreihe Diskurs Pop Liebe im Haus der Kulturen der Welt in Berlin. Heute mit Daniel Eliasson und Derwisch Hisarce. Claudia van Laak hat uns von diesem Gesprächstrio berichtet. Vielen Dank.

0: Der nächste Traum, Le Penchant Rêve von Grand Corps Malade und Stiletto. 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Das Thema NS-Raubkunst und der lange, sehr unrühmliche Umgang mit ihr, gerade mit diesem Thema, mit der Raubkunst, gerade in der sehr großen staatlichen bayerischen Gemäldesammlung, darüber haben wir schon mehrfach berichtet, aber es gibt noch ganz andere Geschichten, die Gemälde in Museen über Menschen und Schicksal und ja auch über die Shoah erzählen können und über das jüdische Bürgertum, das sich sehr für Museen engagiert hat. In ihrer Reihe All Eyes On macht die alte Pinakothek München eine dieser Geschichten sichtbar anhand eines sehr berühmten Gemäldes von Pieter Bruegel, dem Älteren, entstanden etwa um 1567. Tobi Krone hat sich diese Geschichte erzählen lassen.
1: Das Schlaraffenland haben sich vor knapp 500 Jahren viele sicherlich so vorgestellt wie Pieter Bruegel der Ältere auf seinem gleichnamigen Gemälde.
2: Interessant ist das Schwein im Hintergrund, das das Messer schon in der Schwarte trägt und ein Tuch, ein weißes Tuch wie eine Tischdecke mit einem Teller drauf aus Zinn, wie man es damals hatte, und eine gebratene Gans, die sozusagen willig schon ihren Hals in diesen Teller schmiegt.
1: Miriam Neumeister, Sammlungsdirektorin der alten Pinakothek.
2: Alles signalisiert, ich bin essbar, also totale Verfügbarkeit von guten Dingen.
1: Doch die drei dickbäuchigen Faulenzer, die in der Bildmitte vor sich hindösen, sie sollten den ZeitgenossInnen eine Mahnung sein. Völlerei und Faulenzerei galten schließlich als Todsünden.
2: Weil die Bilanz eben nach dem Ableben beim jüngsten Gericht gezogen wird und jemand, der sich so überhaupt nicht aktiv in der Gesellschaft gezeigt hat, der keine Rolle gespielt hat, der sich nicht um andere kümmert, christliche Verantwortung trägt, das ist eigentlich jemand, der den jüngsten Tag eigentlich fürchten muss.
1: Otto Lanz, Paul Kassierer, Hugo Helbing. Ein Kreis aus wohlhabenden jüdischen Bürgern hat es vor fast 110 Jahren mit viel Geld möglich gemacht, dass dieses Bild heute in München hängt und allen Menschen zugänglich ist. Doch keine 20 Jahre später hat der Staat, den sie beschenkt haben, sie und ihre Familien verfolgt und mit dafür gesorgt, dass Geschichten wie die ihre erst jetzt wieder erzählt werden. Aber nochmal ganz von vorn. Wie kommt ein Gemälde aus dem 16. Jahrhundert, das ursprünglich in der kaiserlichen Kunstsammlung in Prag hing und am Ende des Dreißigjährigen Krieges von schwedischen Soldaten geraubt wurde, nach München?
2: Es taucht erst gegen Ende des 19. Jahrhunderts auf dem Kunstmarkt wieder auf. Und wir wissen, dass es dann in dieser Zeit, also um die Jahrhundertwende, in die Sammlung des Berliner Kunstsammlers Richard von Kaufmann gegangen ist.
1: Der Jude Richard von Kaufmann dient dem preußischen Staat als Hochschullehrer und Ökonom und er sammelt altniederländische Kunst auf höchstem Niveau. Manches davon vermacht er schon zu Lebzeiten Berliner Museen. Als er 1917 stirbt, beschließt seine Witwe Marie von Kaufmann, die Sammlung zu versteigern, im Auktionshaus der namhaften jüdischen Kunsthändler Paul Kassierer und Hugo Helbing. Das Schlaraffenland war für die alte Pinakothek vorgesehen. Ein Museum, auch damals schon von sehr gutem Ruf, aber eben...
2: Wie es ja immer so ist, die öffentlichen Museen haben nicht viel Geld und so war es damals auch. Aber ein Schlaraffenland war natürlich ein tolles Thema und Pieter Bruegel sowieso. Und dann fand sich ein Kreis von Unterstützern, die das Geld zusammengelegt haben. Und am Ende hat die noch lebende Ehefrau von Richard von Kaufmann, Marie von Kaufmann, wohl dem Kaufpreis etwas nachgelassen, sodass das Werk für die alte Pinakothek erworben werden konnte. Und dann steht da ein Moment, oh Gott, das ist schwer zu lesen. Sehr geehrter Herr Generaldirektor, es ist mir eine besondere Freude, dass der Bruegel nach München gekommen ist, in die Stadt, für welche mein Mann stets eine besondere Vorliebe gehabt hat.
1: Liest Miriam Neumeister. Auf den Texttafeln, die jetzt gegenüber dem Schlaraffenland auf Deutsch und Englisch diese Ankaufsgeschichte erzählen, ist auch diese Fotografie einer kleinen Grußkarte abgebildet, verfasst von der Witwe Marie von Kaufmann an den damaligen Museumsdirektor. Daneben Schwarz-Weiß-Fotografien. Einer der Geldgeber, Otto Lanz mit Rauschebart, Professorenhut und wachem Blick. Er ist als Chirurg in Amsterdam tätig. Er stirbt vor der deutschen Besatzung. Seine Ehefrau wird später gezwungen werden, ihre Kunstsammlung den Nazis für deren Projekt Führermuseum in Linz deutlich unter Wert zu verkaufen. Ein Foto weiter, der Kunsthändler Hugo Helbing im Anzug mit runder Hornbrille. Sein Auktionshaus reduziert damals die Verkaufsgebühr für das Schlaraffenland zugunsten der Pinakothek. Helbing verliert später alles.
2: Ein Auktionshaus, eine Galerie, die er hier in München hatte, ein großes Gebäude, steht heute noch im Lehl. Allgemein anerkannt, hochberühmt, ein wirklich aktiver Mann der Gesellschaft. Und der erlebt, dass sein Sohn ins KZ Dachau verschleppt wird. Und er selbst wird am selben Tag, das ist der Tag der Novemberpogrome, in der eigenen Wohnung überfallen, zusammengeschlagen und stirbt wenig später eben aufgrund seiner Verletzungen.
1: Solche Geschichten also verbergen sich hinter diesem Gemälde, dessen Provenienzangabe auf der Gemälderückseite die Pinakothek wie damals üblich knapp gehalten hatte.
2: Erworben 1918 im Berliner Kunsthandel, glaube ich, stand drauf.
1: Umso wichtiger findet die Sammlungsdirektorin, die Geschichte der Mäzene jetzt zu erzählen, so ausführlich es die historischen Quellen erlauben. Eine Geschichte von Bürgern, die für die Pracht dieses Museums gesorgt haben und damit für die Gesellschaft.
2: Und das führt natürlich zwangsläufig zu der Frage, was ist unsere Verantwortung?
0: Fragt Miriam Neumeister, die Sammlungsdirektorin der Alten Pinakothek. All Eyes On, das Schlaraffenland von Peter Bruegel dem Älteren und seine Erwerbsgeschichte, ein Beispiel jüdischen Mäzenatentums zu Beginn des 20. Jahrhunderts. Zu sehen in der Alten Pinakothek München bis Ende Januar, Tobi Krone berichtete. Und nun hier ein Fazit der Blick in die Feuilletons von Gregor Sander.
3: Gunter Demning, Erfinder der Stolpersteine, die an ermordete NS-Opfer erinnern, hat der Frankfurter Rundschau ein Interview gegeben. Und vielleicht ist es seine Gelassenheit, die einem beim Lesen besonders erstaunt. Auf Angriffe gibt es nur eine richtige Reaktion: weitermachen. Der Bildhauer bezieht sich dabei auf das Verbot der sächsischen Gemeinde Heidenau, weiterhin Stolpersteine zu verlegen, und macht keinen Hehl daraus, wer für ihn die Hauptschuldigen sind. Über die AfD wundert man sich nicht. Gegen die Stolpersteine hat sie schon lange gemotzt und im Grunde nichts erreicht. Diese Partei verbreitet nichts als Hass. Aber dass sich jetzt die CDU mit dieser Partei gegen die Stolpersteine verbündet, hat mich erschreckt. Das C sollten sie mal streichen. Christlich ist das ja wohl nicht. Protest ist auch der Beweggrund für den kanadischen Sänger Bryan Adams. Unter der Überschrift »Wir sind keine Amerikaner und werden es auch niemals sein« gibt er der Tageszeitung Die Welt ein Interview. Und Stefan Frohmann stellt den 66-Jährigen so vor. Die aggressive Außenpolitik der USA hat den Kanadier Bryan Adams in einen glühenden Patrioten verwandelt. Er unterstützt seinen Premierminister und singt Protestlieder wie »51st State«. Zu diesem Song, der sich gegen die kanadischen Einverleibungsfantasien Donald Trumps richtet, kam es so. Es begann damit, dass mich Anfang des Jahres die Produzenten einer deutschen Dokumentation beauftragten, einen Song für einen Film zu schreiben, den sie machen wollten mit dem Titel Canada's Wild Eastern Edge. Während der Arbeit fiel dem kanadischen Sänger Folgendes auf. Als ich schließlich die Musik dazu hatte, stellte ich fest, dass ich nicht nur über geografische Dinge schreiben wollte, sondern auch über die derzeitigen Ereignisse und Emotionen. Und so kam es, dass ich schließlich den Song 51st State schrieb. So ging es immer weiter, bis ich auf einmal ein Album fertig hatte. Protestsongs wie 51st State singt Adams nun sogar in der Heimat Donald Trumps und freut sich über die Reaktionen seiner Nachbarn. Ironischerweise bekam der Song jeden Abend Standing Ovations, sogar an Orten wie Texas. Manche Leute erkennen und verstehen die Situation und haben Mitgefühl mit Kanada. Schließlich sind wir jetzt die Außenseiter und die Leute mögen nun einmal Außenseiter. Das Gegenteil eines Außenseiters verkörpert Tom Cruise im Kinofilm Digger, der diese Woche in die deutschen Kinos kommt und den Maria Wiesner in der Frankfurter Allgemeinzeitung so beschreibt. Tom Cruise legt seinen Digger Rockwell irgendwo zwischen dem Ego Elon Musks und der Skrupellosigkeit der Koch-Brüder an. Seinen Akzent schmiert er mit einem Hauch Texas, der nach Ölbohrtürmen in rotem Wüstensand klingt. Und was ihm der Mexikaner Alejandro González Iñárritu mit seinem Drehbuch in den Mund legt, hört sich stark nach Donald Trumps Rhetorik an. Gar nicht einverstanden mit diesem skrupellosen Öl-Tycoon zeigt sich David Steinitz in der Süddeutschen Zeitung und macht das schon an Cruise Äußerem in der Anfangsszene fest. In einer Unterhose, die gefährlich tief sitzt, damit vorn die künstliche Wampe voll zur Geltung kommt und hinten ein faltiger Po-Spaltenansatz. Hautfarbe sterbensgrau, Haarfarbe sterbensgrauer. Die Penetranz, mit der Tom Cruise hier einfach mal nicht Tom Cruise sein will, ist nun ja gruselig. Für Arabella Wintermeyer von der Taz misslingt auch der satirische Ansatz des Films völlig, denn Regisseur Iñárritu verbringe selbst so viel Zeit mit jener wohlfeilen Karikatur, vor der sein Film letztlich warnt, dass die Warnung unter ihr begraben wird. Nur Maria Wiesner von der FAZ hat offensichtlich Freude am gnadenlos nach Öl bohrenden Tom Cruise und hebt noch eine Nebenfigur besonders hervor. Sandra Hüller beweist, dass sie immer den richtigen Ton trifft und selbst mit dem nackten großen C noch das Innenleben ihrer Figur vermittelt, selbst wenn sie nur am Rand einer Szene sitzt.
0: Der Blick in die Feuilletons war das von Gregor Sander. Und jetzt hören wir noch ein paar Takte David Bowie, Starman von 1972. Das war's, unser heutiges Fazit mit Eckhard Röke am Mikrofon. Ich danke für Ihr Interesse. Guten Abend.

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1: Null Uhr. Heute ist Mittwoch, der 30. September. Die Nachrichten. Die US-Regierung darf Migranten vorerst weiterhin in fremde Länder abschieben. Das entschied der Supreme Court, das höchste Gericht der USA, und gab damit einem Eilantrag des Justizministeriums statt. Eine Hauptverhandlung mit anschließendem Urteil wird für Dezember erwartet. Zuvor hatte ein Bezirksrichter die derzeitige Abschiebepraxis für rechtswidrig erklärt, weil den Betroffenen keine Möglichkeit gegeben werde, auf personelle, persönliche Gefahren in den Zielstaaten hinzuweisen. Die Abschiebung in sogenannte Drittländer ist eine von mehreren Maßnahmen der US-Regierung, um die von Präsident Trump geforderten Massenabschiebungen umzusetzen. Nach Angaben von Menschenrechtsgruppen wurden im vergangenen Jahr mehr als 25.000 Migranten in 29 Länder abgeschoben, zu denen sie zuvor teils keinerlei Bezug hatten. Dazu zählt auch der Südsudan, für den das US-Außenministerium eine Reisewarnung ausgesprochen hat. Wegen der politisch instabilen Lage sowie aufgrund von Kriminalität, Entführungen sowie bewaffneten Konflikten sollten US-Bürger das Land dringend meiden. US-Präsident Trump hält daran fest, künstliche Intelligenz nicht einer politischen Regulierung zu unterwerfen. Trump sagte nach einem Treffen mit Spitzenvertretern der Branche in Washington, die Tech-Industrie solle sich selbst regulieren. Man dürfe die Entwicklung nicht ausbremsen, denn die USA lägen weit vor China und das müsse so bleiben. Die KI-Konzerne hätten zudem eine freiwillige Vereinbarung unterzeichnet, in der sie sich zu internen und externen Überprüfungen verpflichteten. Details nannte Trump nicht. Mehrfach geäußerte Sicherheitsbedenken von KI-Entwicklern sowie eigenmächtige Angriffe auf fremde Server durch KI-Systeme haben die Technologie zu einem Wahlkampfthema in den USA vor den Kongresswahlen im November gemacht. In der Debatte über ein Prüfverfahren zum Verbot der AfD werden heute im Landtag von Thüringen Fachleute angehört. Beantragt hat die Sitzung im Justizausschuss die Fraktion der Partei Die Linke. Nach Erfurt eingeladen wurden mehrere Verfassungsrechtler sowie der frühere Präsident des Bundesamtes für Verfassungsschutz Maaßen. Dieser wird von seiner ehemaligen Behörde inzwischen selbst als Beobachtungsobjekt im Bereich Rechtsextremismus geführt. Dagegen klagt Maaßen. Der AfD-Landesverband in Thüringen ist seit 5 Jahren vom Verfassungsschutz des Bundeslandes als gesichert rechtsextrem eingestuft. Nordrhein-Westfalens Ministerpräsident Wüst hat den ehemaligen DFB-Fußballmannschaftskapitän Ilkay Gündoğan mit

0: der Mevlüde Genç Medaille für gesellschaftlichen Zusammenhalt ausgezeichnet. Gündoğan erhebe die Stimme gegen Hass, Ausgrenzung und Rassismus, sagte Wüst, der die Medaille im Rahmen seiner Türkei-Reise in Istanbul überreichte. Der 35-jährige Fußballprofi sagte bei der Verleihung, jeder habe eine Verantwortung für die Gesellschaft und müsse tun, was er könne, damit alle vernünftig zusammenleben könnten. Die Namensgeberin der Medaille, Mevlüde Genç, hatte bei einem rassistischen Brandanschlag in Solingen 1993 5 Familienmitglieder verloren und sich dennoch für Versöhnung und ein friedliches Miteinander ausgesprochen. Ministerpräsident Wüst nimmt zum Abschluss seiner 3-tägigen Türkei-Reise an einer Wirtschaftskonferenz in Istanbul teil. Der neue Preis für das Deutschland-Ticket soll nach Informationen der Rheinischen Post heute festgelegt werden. Dafür trifft sich der Koordinierungsrat Deutschland-Ticket von Bund, Ländern, kommunalen Spitzenverbänden und Verkehrsbranche. Für das nächste Jahr soll der Preis erstmals nach einem Index errechnet werden, der Personal, Energie und weitere Kosten enthält. Verbraucherverbände warnen vor einer weiteren Verteuerung, nachdem der Preis für das Deutschland-Ticket von anfangs 49 Euro auf jetzt 63 Euro im Monat gestiegen ist. Künftig sind nach Angaben der Zeitung fast 67 Euro möglich. Das 2023 eingeführte Deutschland-Ticket hat inzwischen 14,5 Millionen Kunden. Es ermöglicht Fahrten in allen Bussen und Bahnen des Regional- und Nahverkehrs in Deutschland. Das Wetter? In der Nacht im Westen und Nordwesten Wolkenfelder, sonst vielfach gering bewölkt, teils klar, lokal Nebel. Tiefstwerte 17 bis 3 Grad. Am Tag im Westen im Tagesverlauf örtlich Schauer, ansonsten nach Nebelauflösung sonnig oder locker bewölkt. Höchsttemperaturen 20 bis 30 Grad. Am Donnerstag in der Westhälfte schauerartige Regenfälle, vereinzelte Gewitter. In den übrigen Landesteilen heiter bis sonnig 18 bis 26 Grad. Das waren die Nachrichten.
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2: Mit Olga Hochweiß herzlich willkommen. Ein faszinierendes Chorwerk steht heute im Zentrum. Die Lieder von einer Insel von Hans-Werner Henze. Eine Vertonung des gleichnamigen Gedichtzyklus von Ingeborg Bachmann, der sich einem gemeinsamen Aufenthalt der beiden auf der italienischen Insel Ischia verdankt. Bachmann und Henze führten eine produktive Beziehung. Die gefeierte Schriftstellerin verfasste unter anderem Libretti für diverse Bühnenwerke von Henze. Einige dieser Kompositionen sind aktuell im Jubiläumsjahr zum 100. Geburtstag beider Künstler zu hören. Die Chorfantasienlieder von einer Insel tauchen dagegen eher selten auf, zu Unrecht. Mit dem Musikwissenschaftler und Chordirigenten Christian Bielefeld habe ich über den Zyklus gesprochen. Hören Sie vor dem ersten Teil unseres Gesprächs den Anfang des Zyklus. Schattenfrüchte fallen von den Wänden mit dem Rias Kammerchor Berlin und Kammerensemble unter Leitung von Marcus Creed.

0: Schattenfrüchte fallen von den Wänden. Mit diesen Worten beginnt die Chorfantasie Lieder von einer Insel für Kammerchor und 7 Instrumente von Hans-Werner Henze auf Gedichte von Ingeborg Bachmann. Gesungen hat der Rias Kammerchor unter Leitung von Marcus Creed in einer Aufnahme aus dem Jahr 2023 in der Berliner Philharmonie. Ingeborg Bachmann schreibt in ihrem Essay Musik und Dichtung, Zitat: Die Worte suchen ja längst nicht mehr die Begleitung, die die Musik ihnen nicht geben kann. Nicht dekorative Umgebung aus Klang, sondern Vereinigung. Den neuen Zustand, in dem sie ihre Eigenständigkeit opfern, eine neue Überzeugungskraft durch die Musik. Wie dieser neue Zustand konkret in Bachmanns Zusammenarbeit mit Hans-Werner Henze aussah, das möchte ich jetzt mit dem Musikwissenschaftler und Chorleiter Christian Bielefeld besprechen. Er ist mir aus Zürich zugeschaltet. Herzlich willkommen, Deutschlandfunk Kultur.
1: Ja, vielen Dank für die Einladung.
0: Christian Bielefeld, bevor wir konkret auf den Zyklus Lieder von einer Insel zu sprechen kommen. Sie haben vor mehr als 20 Jahren ein Buch veröffentlicht mit dem Titel Beobachtungen zur Intermedialität bei Bachmann und Henze. Was hat Sie denn an dieser konkreten Verbindung zwischen Bachmanns Literatur und Henzes Musik interessiert?
1: Ja, vieles. Also zum einen sind das natürlich beides spannende Figuren in der Kulturgeschichte nach 45. Und also sie sind wirklich herausgehobene Figuren, denen man überall begegnet, wenn man sich mit dieser Zeit beschäftigt. Und dann sind sie aber auch beide irgendwie Rätsel geblieben. Also die verbindet einfach die beiden ihre Generationengemeinschaft und die spezielle Situation sehr junger Menschen nach 45, die sich künstlerisch betätigen wollen. Also die Väter sind eigentlich Nazis, kann man sagen, etwas abgekürzt. Und in der Kunst, sowohl in der Musik als auch in der Literatur, geht es natürlich darum, wie verhält man sich jetzt als nachwachsende Generation dem gegenüber. Das hat sie sehr verbunden, diese Grundfrage. Mhm. Und dann entwickelt sich bei Bachmann die Idee einer Orientierung auf Musik oder die Musik etwas als etwas Utopisches, was der Sprache da helfen kann, mit deren Hilfe man Gedichte vielleicht auch wieder schreiben kann, Musik als Thema, Musik als Klang. Und bei Henze ist es ähnlich, weil er auch im Zusammenhang der Nachkriegsavantgarde nach 45 erlebt, dass es da eigentlich immer abstrakter wird. Es wird wie ein Kahlschlag musikalisch versucht, der dazu führt, dass man eigentlich der Tradition der Musik misstraut. Genauso wie Bachmann den alten tradierten Elementen von Lyrik misstraut, ist es bei Henze so, dass jedenfalls die Avantgarde, zu der er eine Zeit lang gehörte, dann nichts mehr machen wollte, was mit der Musiktradition, mit der Musikgeschichte zu tun hat, mit unserer Sprache, der Tonalität und so weiter, also mit den kompositorischen Mitteln, die man bis dahin verwendet hat. Das verbindet sie sehr stark. Und das Spannende ist dann, dass wir uns halt in einer Zeit bewegen, wo die junge Generation aber auch so etwas wie einen Aufbruch sehr stark erlebt und versucht für sich zu definieren, worin könnte jetzt dieser Aufbruch bestehen. Und ich glaube, das hat sie auch sehr stark verbunden. Sie lernen sich erkennen auf einer Tagung der Gruppe 47, 1952 war das. Er ist da eher der Außenseiter, weil er ja nicht selber schreibt. Aber als Musiker waren teilweise dann auch eben Menschen von außerhalb mit dabei. Und direkt danach, da haben wir einen Brief, den es noch gibt, hat er ihr geschrieben, wir müssen uns unbedingt wieder treffen. Also irgendwie scheint da eine intensive Begegnung stattgefunden zu haben. Und kurz Zeit darauf lädt er sie dann auch ein, mit ihm nach Italien zu gehen, da wo er schon wohnt, auf der Insel Ischia. Und eigentlich mit ihm zu leben. Erstmal über den Sommer, aber dann später auch ganze Monate haben sie gemeinsam verbracht dort. Dann auch in Neapel.
0: Wo es dann diesen Satz von ihm gibt, unser Alltag war ein Fest. Also es muss offensichtlich auch auf einer persönlichen Ebene ein sehr eindringliches Miteinander gewesen sein.
1: Ja, es ist wirklich schwer, da zwischen dem zu unterscheiden, was Henze berichtet. Und er berichtet eben auch sehr Unterschiedliches. Und man weiß, also es gibt eine unglaubliche Fülle an Quellen, an Papieren, an Dokumenten von ihm, die sich teilweise dann auch widersprechen und die häufig auch anekdotisch sind. Aber ich glaube, diese Zeit mit Bachmann, das ist schon für ihn etwas ganz Wesentliches gewesen in seinem Leben. Er wollte sie ja auch heiraten zum Beispiel, trotz seiner homosexuellen Orientierung. Und er sagt auch, Sie war eine der wichtigsten Menschen in meinem Leben, eine der wichtigsten Partnerinnen, auch künstlerisch, sagt aber zugleich, ich habe nie ganz verstanden, wie wichtig ich wirklich für sie gewesen bin.
0: Bachmann lebte ja damals auf Ischia, als sie diesen Zyklus schrieb. Also er erschien 1956 im Gedichtband Anrufung des großen Bären. Aber Henze hat diesen Zyklus erst mehr als ein Jahrzehnt später als Chorfantasie vertont. Warum eigentlich? Warum gibt es diese zeitliche Verschiebung?
1: Ja, die ist sogar noch ein bisschen größer, weil der Zyklus zum ersten Mal 1954 schon erschienen ist in einem Jahresring. 54 heißt es, also eine Anthologie von Dichtung. Die Gründe dafür, über die kann man nur spekulieren letztlich. Henze hat sich dazu nicht geäußert. Er hat, das ist meine Vermutung, 63, 64, als er seine intensivsten Phasen der Zusammenarbeit mit ihr hatte, dann auch mit ihrer Hochzeit sozusagen dieser Zeit da auf der Insel beschäftigt. Und ich empfinde es wie eine Art Denkmal auch dieser Zeit gesetzt mit der Vertonung.

0: Einmal muss das Fest ja kommen. Teil 3 der Chorfantasie Lieder von einer Insel von Hans-Werner Henze auf Gedichte von Ingeborg Bachmann und davor, wenn du auferstehst. Es musizierten der Ries Kammerchor und 7 Instrumentalisten unter Leitung von Marcus Creed. Im Deutschlandfunk Kultur spreche ich heute mit dem Musikwissenschaftler und Chordirigenten Christian Bielefeld über diesen Zyklus und die besondere Zusammenarbeit von Henze und Bachmann. Herr Bielefeld, die 5 Gedichte des Zyklus, die enthalten ja so eine mediterrane, fast schwüle, sinnliche, eindringliche Bilderwelt. Umarmungen schöner Knaben, hieß es im 1. Lied. Im 2. Wir kommen auf gesalbten Sohlen zum Strand, waschen die Trauben und stampfen die Erde zu Wein. Und im eben gehörten 3. Lied tauchen gleich mehrere Heilige auf, Antonius, Vitus, Rochus und zuletzt der heilige Franz. Was ist der thematische Bogen? Welche Rolle spielt Italien hier in diesem Zyklus?
1: Ja, ich denke, im Zentrum steht ganz klar die Inselmetapher, und zwar in sehr vielfältiger Form und auch in Verbindung mit der Vulkanmetapher. Also diese beiden Bilder, Insel und Vulkan, die gehören ja auch zusammen. Ischia ist eine Vulkaninsel, ich glaube, das letzte Mal ausgebrochen im 14. Jahrhundert, also das ist schon lange her, das ist erkaltet. Und damit fängt es ja auch an. Die Asche erkalteter Krater, über die spricht das 1. Gedicht. Und dann haben wir verschiedene Themenbereiche, die sich mit dieser Inselmetapher verbinden. Eine ist die christlich-religiöse, also es werden Prozessionen geschildert mit Heiligenverehrungen, die Anrufungen der Märtyrer. Da mischt sich aber hinein, das ist sehr interessant, so etwas heidnisch-rituelles, also vorchristliches oder vielleicht auch parallel überliefertes, zum Beispiel Mond im Vulkan, das ist so eine, also das würde ich als heidnische Beschwörungsformel jetzt erstmal lesen. Es mischt sich da eben noch etwas Archaischeres mit rein. Und diese beiden Themenbereiche, christlich-religiös und heidnisch-rituell, die sind mit dem Kollektiv verbunden. Was da auf der Insel existiert, und dann gibt es aber auch die Individualgeschichte, das ist ja eine, also die ist mit einem Liebesgeschichte verbunden. Und es geht um Flucht, die Insel als Fluchtort. Man erfährt dann etwas von Schiffen, auf denen das Liebespaar offensichtlich auf die Insel fliehen konnte. Aber noch auf den Schiffen gibt es Kreuze, an die sie gekettet sind. Also hier sieht man auch die Parallelisierung von christlich, religiös und individueller Liebesgeschichte. Und da wird die Inselmetapher letztlich auch zum Bild für eine Aussetzung von so etwas wie chronologischer Zeit. Also Liebeserfahrung hat ja auch immer damit zu tun, man vergisst die Zeit, man lebt völlig im Moment. Und diese Art von Aussetzung der Zeit spielt eine Rolle, speziell wenn es dann um diese Naturmetaphern geht. Und Aussetzung der Zeit, aber auch auf einer Insel. Und das ist, glaube ich, der politisch-historische Hintergrund, der natürlich auch eine Rolle spielt. Ischia ist ja genauso eben diese Insel, auf der das möglich war. Künstler haben sich dorthin, kann man sagen, geflüchtet, gerettet. Neben Henze und Bachmann lebten dort noch verschiedene Künstler, zum Beispiel William Walton, durchaus namhafter Komponist ja in der Zeit. Und auch ein Librettistenpaar, Chester Kallmann und Auden, mit denen Henze dann auch zusammengearbeitet hat. Also es ist auch ein politischer Fluchtort. Auch Auden und Kallmann ist ein homosexuelles Paar. Und das war halt auf dem Festland, ist das Bild dafür, in den Gesellschaften nach 1945, sowohl in den USA als auch in Deutschland, nicht möglich, offen zu leben, das ist klar.
0: Nun wählt aber Henze nicht eine einzelne Vokalstimme, wie man es sich hätte auch vorstellen können, als lyrisches Ich, sondern die Chorbesetzung. Sie hatten vorhin das Wort Kollektiv angesprochen. Geht es in diese Richtung? Warum wird es mit einem Chor musikalisch umgesetzt von Henze?
1: Ja, das finde ich eben gerade das Interessante an dem Ansatz. Und das hat auch zu tun mit der Sprachskepsis von Bachmann, die sie sehr beschäftigt hat, auch schon in den Zeiten ihrer Lyrikbände. Sie hat ja dann später ganz davon Abstand genommen, auch aus dem Gefühl heraus, was ich mit Lyrik sagen kann, verfehlt eigentlich mein künstlerisches Projekt, nämlich eine neue Sprache zu finden, aber nicht im Sinne von neuen poetischen Bildern, sondern eine Arbeit an der alten Sprache. Und das heißt, jede Sprache, mit der man sich verständigt, beruht ja auf kollektiven Begriffen, Zeichen, die jeder versteht, mehr oder weniger. Und damit ist so etwas wie eine individuelle, außerordentliche Liebeserfahrung nicht zu beschreiben. Also das heißt, Liebesgedichte kreisen immer um das Problem, dass man eigentlich nicht darüber sprechen kann. Und jetzt ist es so, wenn der Chor singt, dann rückt er eigentlich in die Rolle so eines Kommentators, wie im griechischen antiken Drama. Also der berichtet und kommentiert und spricht eben im Kollektiv. Und damit ist schon klar, was er schildert oder was er auch für ein lyrisches Subjekt artikuliert. Das ist eigentlich nicht das der Liebesgeschichte. Und dann kommt die Konstellation dazu, dass diese solistischen Instrumente eigentlich diese Rolle übernehmen. Das finde ich wirklich spannend. Man hört dann immer diese Chorklang, viele Stimmen, die sich unterschiedlich mischen, die diesen Klang erzeugen. Und dann die einzelnen Instrumente. Bis hin zu Instrumenten, die man eigentlich nur hört, wenn man wirklich sehr, sehr genau hinhört. Also die sehr leise nur so in den Klang sich integrieren, wie zum Beispiel die Almglocken in drei verschiedenen Stimmungen oder auch die antiken Zimbeln, die er verwendet, Crotals. Also das sind Klangelemente, die auch so etwas Archaisierendes mit in das Stück reinbringen. Und ich habe es so verstanden letztlich, also nochmal auf diese Frage nach dem lyrischen Ich bezogen. Wir haben zwei Celli, also das sind die im Bassregister beheimateten Instrumente zusammen mit dem Kontrabass, die diesen dunklen Klang betonen. Und die dialogisieren eigentlich quer durch das Stück, also in fast allen Liedern und bilden so eine Art Zwiesprache, die aber nicht Sprache wird.
0: Ja, und zur Ergänzung dazu gibt es dann noch eine Posaune, Kontrabass und Portativ, eine kleine Pfeifenorgel zusätzlich zu den Schlaginstrumenten. Das ist ja eine ganz ungewöhnliche Instrumentierung. Gibt es da irgendwie Vergleiche, Vorbilder oder ist das wirklich eine genuin hänsische Instrumentierung?
1: Ja, das würde ich schon sagen. Es ist typisch für Henze. Und zwar gerade die Kombination von quasi modernem europäischen Orchesterinstrumentarium mit so etwas wie Volksmusiktradition. Instrumente, die aus der Volksmusiktradition stammen. Also Portativ, muss man sagen, ist ein mittelalterliches Instrument vor allem. Tragbare Orgel, die auch bei solchen Prozessionen, wie sie ja geschildert werden in den Gedichten, Verwendung fanden. Also man hat die mitgetragen und dann drauf gespielt und so konnte man die Litaneien, diesen Singsang der Fürbitten begleiten. Und dann gibt es aber noch die Bongos. Das ist ja auch ein exotisierendes, aber auch volksmusikalisches Instrument, halt mit dieser afrikanischen Tradition und afrokubanischen, südamerikanischen. Die Almglocken sind das Volksmusikinstrument aus dem Alpenraum. Also das sind wirklich Kuhglocken in drei Tönen, Tonhöhen gestimmt, die da verwendet werden. Das macht Henze gerne und dahinter steht die Idee, ganz kurz gefasst, das hat er später Musica Impura genannt. Also dass es nicht um einen geschlossenen Raum von Kunstmusik geht, sondern dass sich dieser Raum öffnet in Richtung auf dem, was auf der Straße passiert, Musica di Piazza. Das hat ihn interessiert und hat er später dann an der politischen Phase in den 70ern auch noch viel stärker verfolgt.
0: Erzielt denn Henze diesen eingangs von Bachmann formulierten Wunsch nach einem neuen Zustand zwischen Wort und Musik?
1: Ja, schwere Frage. Also bei Bachmann ist das natürlich eigentlich eine Art Utopiefigur, dass es nicht zu erreichen ist oder nach der man höchstens streben kann. Ich glaube, Henze hat das gar nicht so zu seinem Projekt gemacht, sondern bei ihm geht es eher darum, etwas zu verdeutlichen, auch zu interpretieren, sagt er mal. Aber jetzt bei dem Stück, bei der Chorfantasie, scheint mir doch im Vordergrund zu stehen, dieses Atmosphärische und einzutauchen in eine Erfahrung, die diese verschiedenen Dimensionen hat, die ich benannt habe. Und vielleicht auch, das denke ich, das kann man hier ruhig auch spekulieren, wie eine Art eben Denkmal für die Beziehung, die ihn mit Bachmann verbunden hat. Also das Werk wie eine Art Reminiszenz, vielleicht auch Abschied, weil in der Zeit lief es wirklich ganz anders. Mitte der 60er, da haben sie sich nur noch selten gesehen. Er entwickelt dann den Begriff des imaginären Theaters bei Vertonungen. Wenn er ein Stück vertont, dann tritt er wie in Dialog mit dem lyrischen Ich und es kommt zu einer Begegnung zwischen ihm und der Musik mit dem Text. Ich glaube, das hat er schon realisiert hier in dem Stück.
0: Vielen Dank an den Musikwissenschaftler und Chordirigenten Christian Bielefeld für seine Expertise und Zeit. Und wir hören die abschließenden zwei Gedichte der Chorfantasie zu Beginn mit den Zeilen: Wenn einer fortgeht, muss er den Hut mit den Muscheln, die er sommerüber gesammelt hat, ins Meer werfen.

0: Es kommt ein großes Feuer, es kommt ein Strom über die Erde, wir werden Zeugen sein. So enden die Chorfantasien Lieder von einer Insel von Hans-Werner Henze auf den gleichnamigen Gedichtzyklus von Ingeborg Bachmann. Es musizierten in einer Konzertaufnahme vom 22. Oktober 2023 der Rias Kammerchor Berlin und ein siebenköpfiges Instrumentalensemble unter Leitung von Markus Creed. Wir wechseln Raum und Zeit und kommen nun von der Insel Ischia zu den Albumrezensionen. Durchweg britische Interpreten versammelt Markus Stäbler. Zuerst eine Neuaufnahme des Ensembles I Fagiolini unter Leitung von Robert Hollingworth von Monteverdis Marienvesper.
1: Das Ensemble I Fagiolini feiert sein 40-jähriges Bestehen. Zu diesem Jubiläum hat die britische Gruppe eine zentrale Werksammlung des Frühbarock eingespielt. Die Vespern aus dem Jahr 1610 von Claudio Monteverdi, oft als Marienvesper bezeichnet. Robert Hollingworth, Gründer und Leiter von I Fagiolini, hat sich für eine Besetzung mit 12 Sängerinnen und Sängern und einem 13-köpfigen Orchester entschieden, das auf historischen Instrumenten spielt. Das liest sich wie eine kammermusikalische Größe. Aber damit erzielt Hollingworth eine teilweise überwältigende Klangpracht. Gerade dort, wo Monteverdi Zinken und Posaunen einsetzt. Gespielt von den Bläsern des English Cornet and Sackbut Ensemble. Die majestätische Strahlkraft ist aber nur eine Seite. Hollingworth durchleuchtet die Strukturen mit klarem Blick und bildet das Binnenleben der Werke transparent ab. Etwa an einer Stelle, an der der Text um Frieden für die Nachbarn bittet und Monteverdi diese Nachbarschaft durch eine chromatische Linie darstellt. Claudio Monteverdi nutzt in der Sammlung ein breites Spektrum an Farben. So kontrastiert er die prachtvollen Tutti-Passagen mit Abschnitten in kleinerer Besetzung. Wie im Duo Seraphim, das davon erzählt, wie zwei Engelswesen Gott preisen und sich dabei zusingen. Die Tenöre Nicholas Mulroy, Matthew Long und Hugo Heimes beleben die Idee des engelhaften Gesangs mit kontrollierter Virtuosität. Sie bewältigen die Verzierung nicht nur mühelos, sondern kosten sie lustvoll aus. Alle Solistinnen und Solisten singen souverän und stilsicher. Dabei steht aber nie das sängerische Ego der Einzelnen im Vordergrund, sondern immer die gemeinsame Idee. Die Sopranistin Julia Doyle und Ciara Hendrick klingen im Duett Pulchra S nach einem Text aus dem Hohelied wie musikalische Zwillingsschwestern. Man spürt den Ensemblegeist, auch in den chorischen Passagen, in denen die Sängerinnen und Sänger von I Fagiolini an einem Strang ziehen. So findet der Dirigent Robert Hollingworth in seiner Aufnahme eine gute Balance. Vokal- und Instrumentalstimmen ergänzen sich zu einem herrlichen Klang, obertonreich und leuchtend. Mit der Monteverdi-Aufnahme haben sich Hollingworth und I Fagiolini selbst ein tolles Geschenk zum 40. Geburtstag gemacht. Etwas jünger ist der Tenebrae Choir, gegründet im Jahr 2001. Zu seinem 25-jährigen Bestehen hat der Kammerchor ebenfalls ein neues Album veröffentlicht. Unter Leitung von Nigel Short widmet sich Tenebrae a cappella-Werken von zeitgenössischen Komponistinnen und Komponisten. The Song of Wandering Angus von Joby Talbot ist eins von drei Auftragswerken, die für das Jubiläum entstanden sind. Talbots Stück beschwört die Sehnsucht nach einer unerreichbaren Schönheit. Wie lupenrein die Sängerinnen und Sänger intonieren, wie synchron sie gestalten, das ist nicht nur beeindruckend, sondern oft magisch. Auch in Sarah Hendersons The Wanderer in dem die Komponistin luftige Rhythmen der Frauenstimmen mit rauen Akkordflächen der Männer kontrastiert.

Das Bild des Wanderns ist ein Leitmotiv des Programms. Es heißt The Journey und macht klar, dass das 25-jährige Bestehen von Tenebrae nur ein Zwischenschritt auf einer Reise ist, die weitergehen soll. Das Titelstück The Journey von Jason Max Ferdinand unternimmt selbst auch eine musikalische Reise. Sie beginnt mit einer schlichten Melodie, gesummt im Unisono, und fächert sich nach und nach zu einer Art Hymne auf. Die meisten Stücke sind eingängig und nur sehr maßvoll modern. Für die wenigen etwas herberen Momente sorgen etwa die schmerzvollen Dissonanzen in Bob Chilketts My Prayer.

Ein paar mehr solcher Reibungen hätte das Programm für mein Empfinden durchaus vertragen können. Aber diese Geschmacksfragen ändern wenig am Gesamteindruck. Es sind viele richtig tolle Stücke dabei. Und das Ensemble Tenebrae singt unter Leitung von Nigel Short einfach phänomenal. Die Gruppen Tenebrae und Ifagiolini feiern ihre eigenen Jubiläen. Der Choir of Trinity College aus Cambridge gedenkt dagegen eines britischen Komponisten, der vor 125 Jahren zur Welt gekommen ist. Gerald Finzi, geboren 1901 und schon 1956 gestorben, wird in England bis heute sehr geschätzt, in Deutschland aber kaum aufgeführt. Vielleicht ändert sich das ja mit dem neuen Album aus Cambridge. Es vereint drei Werke von Finzi, die ursprünglich für Soli, Chor und Orchester konzipiert waren, hier aber in Bearbeitung mit Orgel anstelle des Orchesters zu hören sind. In seinem Stück For St. Cecilia, eine Ode an Cecilia, ehrt Gerald Finzi die Schutzheilige der Musik. Der Choir of Trinity College findet dafür unter Leitung von Stephen Grahl einen kraftvollen, aber auch runden Klang. Eine andere Stimmung schafft Gerald Finzi mit der Weihnachtsszene in Terra Pax. Nach einem ausgedehnten Solo von Orgel und Bariton schildert der Chor, wie die Hirten ihre Herde bewachen. Die Musik verströmt eine Atmosphäre von friedlicher Ruhe. Der Choir of Trinity College Cambridge bestätigt seinen Ruf als einer der besten College-Chöre. Und auch die Solistinnen und Solisten der Aufnahme sind stark. Das gilt etwa für Augustine Cox an der Orgel ebenso wie für den Bassbariton Florian Störz. Er singt auch im Hauptwerk des Albums Requiem da Camera. Im Requiem da Camera, gewidmet seinem im Ersten Weltkrieg gefallenen Kompositionslehrer, vertont Gerald Finzi nicht den lateinischen Text der Totenmesse, sondern englische Gedichte, die Naturbilder mit Reflexionen über die Endlichkeit des Lebens verbinden. Viele Passagen setzt er für Chor a cappella.

0: Finzis Musik ist eine schöne Entdeckung. Das gilt ganz besonders für sein Requiem da Camera. In der Besetzung mit nur einem Solisten, Chor und Orgel dürfte das rund 25-minütige Stück auch für viele Chöre in Deutschland interessant sein.
1: Musik aus dem Requiem da Camera von Gerard Finzi in der Aufnahme des Trinity College Choir. Markus Stäbler hat außerdem das neue Album des Tenebri Choir vorgestellt mit dem Titel The Journey und ganz am Anfang I Fagiolini mit Monteverdis Marienvesper.
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3: Ich bin Tamia Labrenz und ich singe im Alt bei Leib in Leipzig.
4: Und ich bin Daniel Barke, der Chorleidende, der Leib im Jahr 2025 gegründet hat. Der Name Leib ist auf einer relativ einfachen Idee basierend, dass es hier schon sehr, sehr lange den sogenannten Hype um Leipzig gibt. Eine Sache, die eine sehr, sehr wachsende und pulsierende Stadt hier bestens beschreibt. Und in dieser Stadt gegründet habe ich dann den Chor Leib, der eben beide Worte in einem vereint.
3: Ich denke, es gibt nicht nur einen Hype um Leipzig, sondern auch tatsächlich den Hype um Leib. Denn wir sind mittlerweile, ich würde sagen, um die 75 Mitglieder. Wir sind so im Alter von 20 bis Mitte 50, also ganz durchmischt, Männer, Frauen, alles dabei. Und Leute irgendwie gehört haben, hey, da ist ein neuer, cooler Contemporary Popcore in Leipzig und da habe ich auch Bock mitzumachen.
4: Viele waren schon in ganz anderen Chören, auch in klassischen Chören. Viele haben sogar ein Musikinstrument oder Gesang studiert. Das heißt, wir haben das große Glück, dass wir da auf eine ganz große sängerische Qualität zurückgreifen dürfen und entsprechend auch sehr vielstimmige Arrangements umsetzen können. Und das ist, finde ich, was Leib so ausmacht.

Ich glaube, der ganze Chor hat einfach wirklich Lust auf komplexe Musik und auf anspruchsvolle Musik. Und dann ist es auch okay, wenn man mal eine Stunde oder zwei Stunden eine ganze Probe komplett nur an einem Song arbeitet und nur die Details irgendwie feilt und da rumfuchst und guckt, dass dann am Ende wirklich jeder Ton und jedes Ende einer Note irgendwie sitzt, weil es sich dann einfach auszahlt und am Ende der Song einfach Hammer klingt. Und die Arrangements sind auch einfach so, dass ich sage, das würde ich mir selber auch in einem Chorkonzert super gerne anhören wollen. Und dann macht es natürlich auch nochmal umso mehr Spaß, das selber auch singen zu dürfen. Hey, yeah.

0: Also ich bin ja schon immer ein Riesenfan von Chormusik und dann einfach durch die Stadt zu laufen und überall diese Begegnung zu haben, ist natürlich was ganz Besonderes. Und ich bin so jemand, der dann auch ständig irgendwie Gänsehaut bekommt und total geflasht ist und einfach auch die Möglichkeit zu haben, das so im Alltag zu erleben und es nicht quasi aktiv aufsuchen zu müssen, ist, glaube ich, was vielen einfach auch gut tut. Ich meine, Musik ist gut für die Seele, ist gut fürs Herz, das wissen wir alle. Und wenn dann so eine Stadt mit Musik gefüllt ist, dann haben doch alle irgendwie was Gutes davon. 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
1: Tamja Labrenz und Daniel Barke haben uns den Leipziger Chor Leib vorgestellt, unseren Chor der Woche. 30 Tage finden Sie diese Sendung in der Deutschlandfunk-App. Tschüss, bis zum nächsten Mal, sagt Olga Hochweiß.

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1: Die Nachrichten. Bundesfamilienministerin Prien stellt Nachjustierungen beim Elterngeld in Aussicht. Die CDU-Politikerin sagte dem Redaktionsnetzwerk Deutschland, sie plädiere nach den Debatten des Sommers dafür, dass man sich nochmal zusammensetze und schaue, ob die Sparmaßnahmen bei dieser Sozialleistung in diesem Umfang zielführend und gerechtfertigt seien. So sei sie etwa auch offen dafür, die Elterngeldmonate doch nicht von 14 auf 12 Monate zu kürzen. Auch die Aufteilung der Elterngeldmonate zwischen den Partnern könne sich laut Prien noch ändern, erklärte die Familienministerin weiter. Nach den bisherigen Plänen wären für jeden Elternteil je 3 Monate Elterngeld reserviert. 6 weitere Monate können sich die Partner untereinander aufteilen. Wenn also nur einer von beiden eine Elternzeit antritt, gäbe es maximal 9 Monate staatliche Unterstützung. Der neue Preis für das Deutschlandticket soll nach Informationen der Rheinischen Post heute festgelegt werden. Dafür trifft sich der Koordinierungsrat Deutschlandticket von Bund, Ländern, kommunalen Spitzenverbänden und Verkehrsbranche. Für das nächste Jahr soll der Preis erstmals nach einem Index errechnet werden, der Personal, Energie und weitere Kosten enthält. Verbraucherverbände warnen vor einer weiteren Verteuerung, nachdem der Preis für das Deutschlandticket von anfangs 49 Euro auf jetzt 63 Euro im Monat gestiegen ist. Künftig sind nach Angaben der Zeitung fast 67 Euro möglich. Das 2023 eingeführte Deutschlandticket hat inzwischen 14,5 Millionen Kunden. Es ermöglicht Fahrten in allen Bussen und Bahnen des Regional- und Nahverkehrs in Deutschland. Die US-Regierung darf Migranten vorerst weiterhin in fremde Länder abschieben. Das entschied der Supreme Court und gab damit einem Eilantrag des Justizministeriums statt. Eine Hauptverhandlung mit anschließendem Urteil wird für Dezember erwartet. Zuvor hatte ein Bezirksrichter die derzeitige Abschiebepraxis für rechtswidrig erklärt, weil den Betroffenen keine Möglichkeit gegeben werde, auf persönliche Gefahren in den Zielstaaten hinzuweisen. Die Abschiebung in sogenannte Drittländer ist eine von mehreren Maßnahmen der Regierung in Washington, um die von Präsident Trump geforderten Massenabschiebungen umzusetzen. Laut Menschenrechtsgruppen wurden im vergangenen Jahr über 25.000 Migranten in 29 Länder gebracht, zu denen sie zuvor teils keinerlei Bezug hatten. Dazu zählt auch der Südsudan, für den eine Reisewarnung des US-Außenministeriums gilt. Beim Bau der Stromtrasse Südlink muss der Übertragungsnetzbetreiber Transnet BW auf einem Abschnitt in Baden-Württemberg umplanen. Die Kabeltrasse kann bei Bad Friedrichshall nach neuen geologischen Erkenntnissen auf einer Länge von gut 3 Kilometern nicht wie vorgesehen durch ein Salzbergwerk geführt werden. Stattdessen soll sie nun in wenigen Metern Tiefe im Boden verlaufen, teilte Transnet BW mit. Grund sei ein Restrisiko durch wasserführende Gesteinsschichten. Trotz der Umplanung halte man an der Fertigstellung der Stromtrasse Ende 2028 fest, teilte das Unternehmen mit.

0: Auch das beteiligte Unternehmen TenneT betont, dass die Arbeiten auf allen Südlink-Baustellen planmäßig weiterliefen. Südlink soll auf rund 700 Kilometern Windstrom aus Norddeutschland nach Baden-Württemberg und Bayern transportieren. Die EU-Kommission erwartet im kommenden Winter hohe Energiepreise. Der zuständige Kommissar Jürgensen teilte in Dublin mit, er rechne aber nicht mit Problemen bei der Versorgungssicherheit. Auch der Leiter der Internationalen Energieagentur Birol sprach von einem sehr schwierigen Winter. Jürgensen erläuterte, die Einfuhr fossiler Brennstoffe habe die Europäische Union seit Beginn des Iran-Kriegs mehr als 100 Milliarden Euro zusätzlich gekostet. Die Summe mache deutlich, wie schädlich die generelle Abhängigkeit von importierten fossilen Brennstoffen sei. Das Wetter. Nachts gebietsweise Wolkenfelder, vielfach auch gering bewölkt, teils klar und nur lokal Nebel. Temperaturrückgang auf 17 bis 3 Grad. Am Tage im Westen im Tagesverlauf zunehmend wolkig, zum Abend hin örtlich Schauer. Sonst nach Nebelauflösung sonnig und nur locker bewölkt und trocken. Erwärmung auf 20 Grad an den Küsten bis stellenweise 30 Grad im Westen. Am morgigen Donnerstag in der Westhälfte wolkig bis bedeckt, mit schauerartigen Regenfällen und einzelnen Gewittern. In den übrigen Landesteilen heiter bis sonnig, später von Westen her wolkig, 18 bis 26 Grad. Das waren die Nachrichten.
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2: Willkommen zu 4 Stunden Tonart Filmmusik heute Nacht mit Oliver Schwesig. Hallo.

Die Fans wissen, worum es geht. Mick Jagger singt das Strange Game und das ist immer noch das Titelstück für die jetzt gerade angelaufene 6. Staffel von Slow Horses. Damit herzlich willkommen zu dieser Ausgabe Tonart Filmmusik. Genau, um die beiden großen Serien-Highlights im September, Slow Horses und The Gentleman, wird es gehen in dieser Ausgabe Tonart Filmmusik, in dieser Stunde vor allem. Viel Musik von diesen beiden Serien, die Netflix-Serie Legends, schauen oder hören wir uns mal näher an. Dann gibt es neue Musik von einem Komponisten, den ich noch nicht kannte, den ich jetzt entdeckt habe über Umwege, Jeff Cardoni. Eine HBO-Serie Youth und viel Neues im Kino, That's Why the Lady is a Champ, das Boxer-Drama mit Sydney Sweeney. Die Musik dazu hören wir auch. Neue Sachen aus dem Kino, zum Beispiel dem englischen Kino, ein Antikriegsfilm Pressure mit Andrew Scott. Musik von Volker Bertelmann, dazu später mehr. Wir hören die Musik der australischen Serie Last Scene von Isabella Waller-Bridge. Genau, und die beiden Filme Bad Apples und Primetime, die jetzt auch im Kino laufen, um die kümmern wir uns auch noch im Verlauf dieser kommenden 4 Stunden Tonart Filmmusik heute Nacht. Tolle neue Musik, 4 Stunden lang und am Ende auch nochmal einen Blick auf einen schönen Musikfilm, den ich gefunden habe. Dazu später mehr. Ein volles Programm heute Nacht hier in der Tonart Filmmusik. Schön, dass Sie dabei sind. tonart@deutschlandfunkkultur.de ist unsere E-Mail-Adresse. Und genau, dann steigen wir jetzt mal ein. Machen wir weiter mit Musik aus Slow Horses. Jack Lamb, River Cartwright und Dana Taverner sind wieder unterwegs auf Verbrecherjagd. Slow Horses, das ist ja das, die langsamen Pferde des MI5, die in einem räudigen Haus abgestellt werden, weil sie fürs Haupthaus nicht mehr taugen und weil man sie nicht ins wirkliche Leben entlassen kann. Muss man sie irgendwo ruhig stellen und dann kommen sie ins Slough House und dort müssen sie dann trotzdem Fälle lösen. Und die Premise für diese neue 6. Staffel, ein paar alte Slough House-Mitarbeiter werden ermordet und das schickt natürlich Jackson Lamb, gespielt von Gary Oldman und River Cartwright und seine Kollegen, in die Spur. Und sie decken natürlich wieder große Verbindungen auf und. Und tolle Musik gibt es dazu auch. Kühle Bilder, ein kaltes, nasses London. Alle Daten von Slough House werden gelöscht und damit beginnt die Spannung und die Suspense in dieser tollen Serie. Daniel Pemberton hat die Musik geschrieben. Leider gibt es keinen Soundtrack, den ich bisher gefunden habe. Die Serie läuft ja noch, ich glaube noch 3-4 Wochen werden ja im Wochenrhythmus die einzelnen Episoden veröffentlicht. Aber es erklingen Songs in dieser 6. Staffel immerhin und einen habe ich gefunden hier. Fangen wir an mit Musik aus Slow Horse, der 6. Serie. Spandau Ballet's Gold erklingt dort. 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

Gleich aus der ersten Folge der sechsten Staffel von Slow Horses, Circle of Life, taucht dann plötzlich Spandau Ballet auf, Gold. Also ein Stück, das irgendwie auch so ein London mitzeichnen möchte, das für diese Serie ganz wichtig ist. London als stiller Charakter. Es ist mir jetzt gerade bei dieser neuen Serie nochmal aufgefallen, wie diese Stadt inszeniert wird. Unglaublich kalt und nass in blassblauen Farben. So sieht ehrlich gesagt London nur manchmal aus. Aber hier zieht es sich durch die ganze Serie. Das runtergeranzte Slough-Haus, die schlecht sitzenden Klamotten, alle sind unfassbar deprimiert, traurig und man fühlt die Kälte und die feuchte Kälte buchstäblich mit. Ein sehr analoges Setting wird da inszeniert. Die sind ja in diesem Slough-Haus abgestellt, die geschassten oder weniger brauchbaren MI5-Agenten. Und genauso sind sie auch ausgestattet, mit schlechtem Equipment, kaputten Tischen, kaputten Stühlen, keine Tür geht richtig zu, alles klemmt und es ist irgendwie alles kalt und muffig. Und auch musikalisch wird London irgendwie inszeniert und da lassen sie es manchmal auch krachen, auch in der ersten Folge hier. Der Londoner Grime-Rapper Coffee Stone mit Buskerflow. 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

Kofi Stone und Busker Flow zu hören in der ersten Folge der 6. Staffel von Slow Horses. Und ich hatte ja erwähnt, es gibt noch keinen Soundtrack, denn Daniel Pemberton hat den komponiert und ich hoffe, in einer der nächsten Tonart-Filmmusik-Sendungen ihn dann mal näher vorstellen zu können. Aber ich habe mir gedacht, den Sound, den er entworfen hat für die erste, zweite, dritte, vierte und fünfte Staffel, der spiegelt sich auch in den neuen Episoden von Slow Horses nieder und da können wir gerne nochmal einsteigen. Hier ist nochmal Musik aus der ersten Season von Slow Horses. Daniel Pemberton hier mit End of the Day, Proceed, Repel Street und The Journalist. Also eine Musik, die ganz viele Anleihen, eine klassische 60er Jahre Spionage-Thriller hat und mit kleinem Besteck auskommt. Glaube ich auch ein ganz besonderes Cembalo und Keyboard, was er hier benutzt. Daniel Pemberton mit Musik aus der ersten Season von Slow Horses.

The Journalist aus der ersten Staffel von Slow Horses. Daniel Pemberton, der britische Komponist, hat diesen Soundtrack geschrieben. Hochprofiliert, seit vielen, vielen Jahren. Sehr beschäftigt auch. Ich hatte ja vor einer Weile schon mal vorgestellt, vor 2 Jahren, den Film Fly Me to the Moon für die Enola Holmes-Filme beispielsweise hat er den Soundtrack gemacht. Oder auch für einen Spider-Man hat man ihn rangelassen. Spider-Man Across the Spider-Verse 2023. Und er ist auch wieder dabei bei der aktuellen Staffel von Slow Horses. Das war Musik aus der ersten Staffel und dann habe ich aus der dritten noch ein tolles Stück gefunden. Auch nochmal ein bisschen an die kühlen Spionagefilme der 60er erinnert. Les Arbres, Daniel Pemberton aus der dritten Staffel von Slow Horses.

Uncle Stan's Soiree aus der ersten Serie, der ersten Season von The Gentleman. Diese tolle Gangster-Komödie von Guy Ritchie hat jetzt eine zweite Staffel bekommen, die gerade angelaufen ist bei Netflix. Und genau, Chris Benstead, der englische Komponist, hat das geschrieben. Uncle Stan's Soiree, und Uncle Stan ist Stanley Johnston, ein reicher US-Milliardär, der es den beiden ungleichen Brüdern auf dieser, ja, dem englischen Landsitz Halstead Manor ungemütlich machen will. Edward Horniman, Freddie Horniman, die irgendwie versuchen, das Erbe ihres in die Jahre gekommenen und brüch- und rissig gewordenen Landhauses irgendwie wieder weiterzubringen, und dabei helfen sollen ihnen zwei Drogenbarone. Ein Drogenbaron, Ray Winston, spielt ihn, und seine Tochter Susie Glass. Die beiden haben unter den großen Ländereien unter der Erde eine Marihuana-Farm gebaut, und da teilt man sich das Geld. Und dann irgendwann gibt es Probleme. Auf der zweiten, in der zweiten Staffel geht es nach Italien. Es gibt eine Hochzeit, und ja, dann kommt die italienische Mafia dazu, und immer mehr Leute wollen den beiden, in diesem Fall Edward Horniman, gespielt, großartig gespielt von Theo James, ans Leder. Aber das Blatt wendet sich ein bisschen, so viel kann ich ja schon mal verraten. Es wird düsterer, gefährlicher. Der erst ja sehr lieb und nett auftauchende Edward, der eigentlich nur sein Familienerbe retten will, steigt langsam auf zu so einem machthungrigen Mobleader, und das ist ein bisschen die Prämisse für diese zweite Staffel von The Gentleman. Und natürlich immer mit der klassischen Guy Ritchie-Handschrift, tolle Schnitte, wahnsinnig tolle Farben, coole Musik, tolle Autos, tolle Anzüge noch dazu. Ein großer Spaß, das anzuschauen, großartig gespielt. Und ein bisschen Gesellschaftskritik gibt es auch. An der einen Stelle macht ja der reiche Milliardär Stanley Johnston, gespielt von Giancarlo Esposito, diese schöne Bemerkung: Ich liebe die englische Aristokratie, denn sie sind ja die originalen Gangster, die seit vielen Jahrhunderten im Hintergrund ihre Geschäfte führen. The Gentleman Season 2, Guy Ritchie, und die Musik von Chris Benstead, auch wieder großartig. Es geht um unter anderem um Zepter und die Kugel, Orb and Scepter. Das haben wir hier, und danach gibt es unerwartete Besucher, Unexpected Visitors und Will You Kill. Musik von Chris Benstead aus der zweiten Staffel von The Gentleman, die jetzt gerade angelaufen ist.

Tja, ganz andere Klinge hier von Chris Benstead, dem britischen Komponisten zu dieser zweiten Staffel von The Gentleman. Also da ist die Leichtigkeit und das Comedyhafte der ersten Staffel, das lässt er alles beiseite. Und genauso wie sich die Geschichte auch verändert, ein bisschen düsterer wird, auch ernster irgendwie, als die Hauptfigur Edward Horniman, gespielt von Theo Jones, eben immer krimineller wird und eigentlich böser, aber auch erwachsener und größer. Und so verändert sich auch dieser Soundtrack. Wir haben es gehört. Düsterer, klarer, reduzierter. Someone's Got to Die. Chris Benstead aus The Gentleman Season 2.

So düster klingt der Sound von der zweiten Staffel von The Gentleman, der Serie von Guy Ritchie, gerade bei Netflix angelaufen. Ich hatte ja erwähnt, es geht in dieser Geschichte nach Italien und für die letzten paar Minuten hier in dieser Erststunde Tonart Filmmusik heute Nacht kann es nochmal ein bisschen heiterer werden. Und zwar, da gibt es dann natürlich auch das übliche Guy Ritchie-Besteck. Tolle Boote auf dem Gardasee, schöne italienische Häuser und natürlich gut angezogene, tolle Menschen. Und dann gibt es dazu genau diese Musik. Ornella Vanoni, l'appuntamento noch bis zu den Nachrichten.

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1: Zwei Uhr, die Nachrichten. In Syrien haben die Behörden nach eigenen Angaben im Süden des Landes, nahe der von Israel besetzten Golanhöhen, eine mit der Hisbollah-Miliz verbundene Terrorzelle ausgehoben. Begründet wurden die insgesamt 3 Festnahmen mit einer Planung von Anschlägen auf nicht näher bezeichnete Ziele. Im syrischen Staatsfernsehen war unter Berufung auf Geheimdienste von einem Sabotagekomplott in der Provinz Daraa die Rede, das vereitelt worden sei. Unter anderem sei geplant gewesen, Raketenabschussrampen einzurichten. Die heutigen Machthaber in Damaskus, die den langjährigen Machthaber Assad Ende 2024 gestürzt hatten, stehen der pro-iranischen Hisbollah feindlich gegenüber. Die Miliz kämpfte während des Bürgerkriegs indes auf der Seite Assads. Von syrischem Territorium bedroht die Hisbollah zudem das benachbarte Israel. Bundesfamilienministerin Prien stellt Nachjustierungen beim Elterngeld in Aussicht. Die CDU-Politikerin sagte dem Redaktionsnetzwerk Deutschland, sie plädiere nach den Debatten des Sommers dafür, dass man sich nochmal zusammensetze und schaue, ob die Sparmaßnahmen bei dieser Sozialleistung in diesem Umfang zielführend und gerechtfertigt seien. So sei sie etwa auch offen dafür, die Elterngeldmonate doch nicht von 14 auf 12 Monate zu kürzen. Auch die Aufteilung der Elterngeldmonate zwischen den Partnern könnte sich nach Angaben der Familienministerin noch ändern. Nach den bisherigen Plänen wären für jeden Elternteil je 3 Monate Elterngeld reserviert. 6 weitere Monate können sich die Partner untereinander aufteilen. Wenn also nur einer von beiden eine Elternzeit antritt, gäbe es maximal 9 Monate staatliche Unterstützung. Die Ostbeauftragte der Bundesregierung Kaiser fordert bei den Einnahmen aus der Erbschaftssteuer einen finanziellen Ausgleich zwischen den Bundesländern mit hohem und niedrigem Aufkommen. Hintergrund sind Zahlen des Statistischen Bundesamts, wonach im vergangenen Jahr 95% des Gesamtwerts der steuerlich berücksichtigten Vermögensübertragungen auf westliche Länder entfielen. Demnach waren dies insgesamt 142,5 Milliarden Euro, während die Summe in den östlichen Ländern und Berlin mit 8 Milliarden Euro beziffert wurde. In einem Gastbeitrag für die Rheinische Post schrieb die Ostbeauftragte, von einer gerechteren Besteuerung großer Erbschaften dürften nicht allein die Länder profitieren, in denen das Erbschaftssteueraufkommen besonders hoch sei. Heute legt die SPD-Politikerin dem Bundeskabinett ihren Bericht zum Stand der deutschen Einheit vor. Der britische Premierminister Burnham hat in einer Grundsatzrede tiefgreifende Änderungen im Sozialsystem angekündigt. Er sagte auf dem Parteitag seiner regierenden Labour-Partei in Liverpool, seine Regierung werde die Pflege anders aufstellen. Geplant sei ein nationales System, in das jeder einzahle und damit abgesichert sei. Dafür sei die eigentliche Inanspruchnahme der Pflege mit keinen weiteren Kosten verbunden, sagte Burnham. Er äußerte sich auch zu einer Reihe weiterer Themen. So setzte er sich für eine Reform der privatisierten Wasserversorgung im Vereinigten Königreich ein. Geplant sei eine stärkere öffentliche Kontrolle über die Versorgungsunternehmen. Burnham kündigte zudem an, er werde den Kommunen die Befugnis geben, marode Wohnungen zu übernehmen und zu sanieren. Bahnreisende zwischen Berlin und Hannover müssen sich ab diesem Freitag auf deutlich längere Fahrzeiten einstellen. Die Deutsche Bahn sperrt die Strecke wegen umfangreicher Sanierungsarbeiten für den Fernverkehr. Die Züge werden über Braunschweig und Magdeburg umgeleitet. Nach Angaben des Unternehmens verlängert sich die Fahrzeit um rund 80